0: Ich hab sogar noch einen. Haben Sie die alle bekommen?
1: Ja.
2: Nein.
0: Sie nicht?
3: Hier.
0: Rechtsmedizinische Untersuchung von Brandleichen, Rekonstruktion, Vitalität und Todesursache. Sie waren es doch, der mir extra noch gesagt hat, wie interessant er das findet.
4: Ja, ja, schon, aber...
5: Und ich habe Ihnen als Erinnerung allen eine E-Mail geschrieben. Die müssen Sie doch bekommen haben. Sie heißen doch Schmidhuber, oder? Ich bin mir sicher, dass ich Ihren Namen in der Adresszeile gelesen habe. Hier, Yasin Schmidhuber. Ich habe Ihnen definitiv eine Mail geschickt.
4: Moment, Moment. Jetzt würde ich sagen, da war was.
0: Können Sie sich erinnern?
4: Boah, ich musste sofort zur Bibliothek, weil sie an dem Tag früher schließt.
2: Ja, doch.
4: Ich hab's komplett vergessen.
0: Kann jedem mal passieren. Die Zeit läuft. Geben Sie trotzdem Ihr Bestes. Wie sagt man noch? Der Mut gehört den Unvorbereiteten.
5: Ihre Erinnerung wurde manipuliert. Es gab keine Terminverschiebung.
6: Quod erat demonstrandum.
7: Herr Professor, wie haben Sie das gemacht?
0: Es ist eigentlich ganz banal. Nicht? Sie kombinieren einige fiktive Elemente
7: mit echten. Daraus eine schlüssige Erinnerung. So echt war zum Beispiel die Klausur.
8: Fiktiv war die Verschiebung.
0: Echt war, dass ich auf einem Kongress sprechen werde, aber natürlich nicht als Einspringer für irgendeinen Kollegen, sondern selbstredend war ich von Anfang an erste und einzige Wahl des Veranstalters.
8: Man stellt Suggestivfragen und bringt Beweise mit, wie zum Beispiel ein Flugblatt oder die E-Mail und gibt den Probanden das Gefühl, dass man mehr weiß als sie.
0: Wenn man das professionell betreibt und dazu noch die nötige Autorität mitbringt,
5: was in unserem Fall ja gegeben war,
0: dann hat ein seelisch labiler, leicht beeinflussbarer Mensch keine Chance, sich dagegen zu stemmen.
9: Ja, und Sie wissen inzwischen, wie man Erinnerungen manipuliert?
0: Na, ich bitte Sie, das weiß doch jede Ehefrau. Ich glaube aber, dass man schneller zum Ziel des Experiments kommen könnte, wenn der Versuchsleiter und der Proband ein engeres, persönliches Verhältnis hätten.
9: Sie meinen sowas wie Arzt und Patient?
0: Zum Beispiel.
9: Ich frage mich immer wieder, wer hat überhaupt ein Interesse daran, die Erinnerungen von Lucy Osthofen zu manipulieren?
0: Gegenfrage. Wer war Ihre Hauptverdächtige?
9: Freier Menke.
0: Und was nicht Ihre Mutter, die uns eine Mediation empfohlen hat? Was für eine Art von Ärztin ist das eigentlich?
9: Das sollten wir mal so schnell wie möglich rauskriegen.

0: Frage. Wer profitiert vom Tod eines alten Mannes, der Mutterseelen allein in einem riesigen Haus gewohnt hat?
1: Jetzt kommen Sie mir nicht wieder mit diesem Mieter-Vermieter-Kapitalismus-Gejammer.
0: Es geht mal ausnahmsweise nicht um Sie, Herr Professor.
1: Schon ist es langweilig. Um wen geht's denn?
0: Um den Schwiegersohn des Toten, den ich gerade eben im Hause des Schwiegervaters gesehen habe. Und das da ist sein Schwiegersohn-Mobil.
1: Nein.
0: Doch.
1: Oh.
0: Keine Ahnung.
1: Garage.
0: Ich weiß. Ich glaube, da oben läuft was völlig aus dem Ruder.
1: Sie wissen schon, dass diese Figur für Weisheit, Gelassenheit und inneren Frieden steht.
0: Und Sie wissen schon, dass mir das ziemlich scheißegal ist, wenn es hier um Menschenleben geht. Ach, ja, Satin, die Tür ist offen. Na los, rein da.
1: Gehen Sie ruhig vor, ich halte mich hinter Ihnen.
0: Wenn ich Sie beschützen soll, dann kann ich immer nicht nah genug sein.
1: Ich habe doch die Kündigung zurückgezogen.
0: Ja, aber erst haben Sie sie geschrieben. Genau da liegt der Hase im Pfeffer. Immer wenn wir ein Problem haben, dann sitzen Sie am längeren Hebel.
1: Wo Sie jetzt allen Ernstes die Besitzverhältnisse diskutieren.
0: Nein, aber in Verteilung.
1: Können wir darauf zurückkommen, wenn wir das hier überlebt haben?
0: Ja, können wir.

0: Spritze weg! Die Spritze weg! Legen Sie die Spritze weg! Jetzt ganz langsam hochkommen. Ganz langsam und schön die Hände auf den Rücken. Stillhalten, sonst tut's weh.
1: Wie viel davon haben Sie ihm gespritzt?
2: Er hat mich angegriffen.
1: Wie viel?
0: Ist er tot?
1: Nein, Puls. Ja, Börne, wir brauchen hier ganz schnell einen Rettungswagen. Ketamin, intravenös überdosiert. Patient ist ohne Bewusstsein, Tachykard und es droht ein Atemstillstand. Also geben Sie Gas.
0: So, Sie sind vorläufig festgenommen.
2: Das ist absurd.
0: Ja, tut mir leid, ich bin nicht so geschickt mit den Handschellen. Das machen normalerweise die Kollegen. So.
3: Sind Sie Hauptkommissar Thiel?
0: Ja, wieso?
3: Ich gestehe, ich habe Dennis Kolberg mit einer Ketaminüberdosis getötet.
0: Oh, nicht schon wieder.
3: Hallo? Ich habe ihn umgebracht. Wollen Sie
0: Nein, mich... haben Sie nicht.
3: Wollen Sie mich denn nicht verhaften?
0: Nein, will ich nicht.
3: Wofür zahle ich denn überhaupt Steuern?
0: Ja, dann zahlen Sie doch keine Steuern, dann kann ich Sie auch verhaften.
3: Frau Doktor?
1: Sie haben Herrn Kolberg Ketamin injiziert.
2: Ketamin ist ein zugelassenes Medikament in der Traumatherapie und hat hervorragende Wirkung bei Depressionen. Und Herr Kolberg hat Depressionen.
4: Sie ist gut. Sie kann das mit Menschen machen.
0: Was? Was kann sie machen?
4: Dass sie sich an das erinnern.
1: Was immer Sie da off-label treiben. In erster Linie ist Ketamin mal ein Narkosemittel. Und Sie haben es ihm in einer Dosis injiziert, die ausreicht, um 10 Elefanten einzuschläfern.
2: Sie haben eine sehr lebhafte Fantasie, Herr Kollege.
0: Nein. Hat er nicht. Er ist eher so der rationale Typ. Aber hier war gerade ein Mann, der wollte den Mord an meinem Kollegen Dennis Kolberg gestehen. Mit Ketaminspritze und so. Ja, dabei lebt Herr Kolberg noch.
1: Und ich brauche null Fantasie, um auf die Idee zu kommen, dass ich seinen Namen in Ihrer Patientenkartei finden werde.
0: Ebenso wie Lucy Osthofen, der Fußballer und Linksfuß Erkan Gül und eben Kolberg.
2: Er hat mich bedroht, ich musste mich wehren.
1: Sie haben ihm eine weitere Dosis geben wollen, da lag er schon bewusstlos am Boden. Klingt das für Sie nach, was, Notwehr, Herr Thiel?
0: Nicht die Bohne, Herr Professor.
2: Er hat mich erpresst.
0: Sie haben Ihren Schwiegervater erschlagen und sich dann bei Ihrer Therapeutin einen geständigen Täter beschafft.
5: Ich bin hier das Opfer, sie wollte mich umbringen.
0: Ah, jetzt hören Sie doch auf, verdammt nochmal. Kolberg, wir waren doch schon weiter.
4: Ich jobbe nebenher als Türsteher. Da war dieses Mädchen auf der Uniparty, Lucy.
0: Lucy Osthofen?
4: Ja, genau die. Sie musste sich übergeben und ist schon vor 11 nach Hause. Am nächsten Tag taucht sie auf und gesteht den Mord. Erzählt, ihre Psychologin hätte ihr dazu geraten und entlastet somit die Hauptverdächtige, die Tochter von eben dieser Psychologin.
0: Was Sie nur wussten, weil?
4: Weil ich bei Frau Menke in Behandlung war.
0: Wie sind Sie überhaupt auf den Gedanken gekommen, dass Ihre Tochter Chris Hafmeister umgebracht haben könnte?
2: Wir haben uns gestritten.
6: Freya, lass mich in Ruhe. Können wir bitte reden?
2: Und am Morgen habe ich auf ihrer Kleidung Blut gefunden. Sie hatte aber keine Wunde. Dann hat sie die Nachricht bekommen, dass Chris tot ist. Freya ist affektlabil.
0: Was ist das?
1: Kurze Zündschnur.
2: Sie hat Schwierigkeiten, ihre Emotionen adäquat auszudrücken. Sie ist wütend. Sie kann sehr wütend sein und dann hat sie nichts mehr unter Kontrolle und sie ist zu allem fähig.
4: Jedenfalls, als Lucy Osthofen diesen ganzen Mist erzählt hat, da war mir klar, dass die Menke da was gedreht hat.
0: Und mit diesen Erkenntnissen haben Sie Frau Dr. Menke dann erpresst und haben sich diesen geständigen Täter besorgt. Und der nette ältere Herr, der vielleicht noch viel
5: netter ältere Herr.
4: Dieses arrogante Arschloch.
5: Wer hat sich einen Scheiß um uns gekümmert? Hockt allein in seiner riesigen Hütte und erzählt mir, dass ich mehr arbeiten soll, um meiner Familie was bieten zu können.
1: Es gab nie einen Mord. Es war ein Unfall.
2: Was?
0: Zumindest der Tod von Chris Hafmeister.

0: Sie können sich wirklich immer noch nicht daran erinnern, dass Sie ihn beatmet oder Herzdruckmassage gemacht haben?
1: Ich habe ihn nicht umgebracht.
0: Nein, Sie haben ihn tatsächlich nicht umgebracht.
1: Okay.
0: Tja, da fällt Ihnen sicher ein Stein vom Herzen.
1: Was macht ihr mit meiner Mutter?
0: Nun ja, das ist nicht so ganz einfach, weil ich meine, es war ja immerhin versuchter Mord und Vertuschung einer Straftat.
1: Ich wollte dich beschützen. Es tut mir so leid.

0: Zeit.
1: Na, Herr Professor, hat Ihnen nicht auch langsam Angst und Bange? Ich meine, Wohnungsnot als Mordmotiv?
2: Soweit sollte es niemals kommen.
1: Ja, behalten Sie es nur im Hinterkopf.
2: Da sind wir auch schon bei unserem Thema. Mein lieber, werter Herr Thiel, ich würde Sie ungern als Mieter, Nachbar und als Freund verlieren.
1: Ich verstehe jetzt nicht so richtig, was Sie mir jetzt damit sagen wollen.
2: Ich würde mich sehr freuen, wenn Sie meine mündlich ausgesprochene Zurücknahme meiner schriftlichen Kündigung Ihres Mietvertrages akzeptieren würden.
1: Ja, aufgrund unserer langjährigen Freundschaft könnte ich mir durchaus vorstellen, dieses Angebot anzunehmen.
2: Dann auf die nächsten 20 Jahre.
1: Allerdings gibt es da noch eine Kleinigkeit. Also angefangen natürlich mit dem Heizkörper in der Küche, aber auch die Steckdose im Badezimmer ist total lommelig. Da müssen wir unbedingt was... Sie müssen jetzt nicht gleich eine Firma anrufen.
2: Ich rufe die Zeitung an. Ich gebe eine Annonce auf, Wohnung zu vermieten.
1: Schön, ich mache Ihnen ein Angebot. Sie übernehmen die Materialkosten und mein Vater und ich, wir bauen die Sachen ein. Deal?
2: Wissen Sie was, Herr Thiel? Vergessen Sie diese alte Bude hier. Wir ziehen irgendwo was ganz Neues hoch.
1: Wenn Sie das sagen, ja. Warum nicht? Haben Sie schon mal über ein Hausboot nachgedacht?
3: War mal auf einem eingeladen. Von Fürsten von Monaco.

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15: Achtung, Einsatz, Brand 2, Löscheinheit 3, hinter der Trinkhalle.
16: Wir wurden alarmiert mit dem Stichwort starke Verrauchung auf der Straße, Ursache unklar. Vermutlich in einer Trinkhalle.
17: Alle da einzeln?
18: Ja.
19: Jo. Yes.
17: Der 3, wie hört?
20: Keiner
17: trinkt, Rauchentwicklung,
20: auch auf der Straße
17: holen. Das hört sich auch jetzt noch wirklich nach dem Feuer an.
19: Ja. Oleg, wir müssen auch mal einen Angriff tun.
21: Ja, der Oleg, der ist ein Garant.
19: Wirklich? Ja, wirklich. Der übel. Also bei den einen oder anderen Kollegen ist es tatsächlich so, dass sie eine schwarze Wolke sind. Und ich hatte dann eigentlich gehofft gehabt, dass ich dann mit solchen Leuten dann mal zusammen im Trupp bin.
22: Heute Nacht, da kommen wir.
23: Ja, bitte nicht, ey. Feuerwehrleute sind generell dann doch so ein bisschen abergläubig. Und es gibt Leute, die ziehen irgendwie auch Flammen magisch an. Es gibt Leute, die sind weiße Wolken. Also das heißt, die haben nie irgendwie ein Feuer, worüber ich mich auch identifizieren würde eigentlich. Also ich habe noch nie super viel Feuer erlebt. Laurin, die möchte irgendwie alles erfahren. Die ist noch sehr, sehr wissbegierig. Die möchte so viel mitnehmen, wie es geht. Die will alles erleben, alles ausmachen, was ja auch cool ist. Aber ich glaube, sie hatte bisher einfach auch noch nicht so richtig das Glück.
19: Ja, ich bin halt noch jung und unerfahren.
24: Hier ist der Trinker.
25: Stell mich hier.
24: Ja. Ich geh mal kurz gucken.
25: Hallo. Ich saß hier auf dem Balkon. Das kam ungefähr von diesem Bereich, der Qualm. Der ist aber deutlich weniger geworden. Die ganze Straße war verqualmt.
26: Mahlzeit.
27: Hallo.
26: FF210.
27: Ja.
26: Der Kamin da oben ist ganz schön stark am Qualm.
27: Ja, der Kamin ist es. Wo denn? Weil das riecht auch schon so.
28: Rael, wer handelt sich vermutlich um einen Kaminbrand, wird weiter erkundet.
23: Das Besondere an einem Kaminbrand ist, dass da wirklich sehr, sehr, sehr hohe Temperaturen entstehen. Dadurch, dass das Feuer gebündelt wird und auf einem kleinen Raum quasi zusammengehalten wird, dass dann auch gegebenenfalls irgendwann Beton anfängt abzuplatzen. Und von daher dürfen wir da auf gar keinen Fall mit Wasser rangehen, weil die Temperaturen, die im Inneren des Kamins herrschen, zu hoch sein können und der Löscheffekt gleich null ist, sondern wir sozusagen dann nur noch Öl mit ins Feuer gießen und wir uns dann nur noch eine sehr, sehr viel größere Baustelle dann hinterher mit aufmachen.
29: Hier, ne? Guck mal. Siehst du, Ubi?
27: Ah, Drehleiter, stopp mal. Das ist genau da, wo du jetzt stehst. Der PKW muss da weg. Die Drehleiter wird so positioniert, dass die bestmöglichst am Kamin anleitern kann. Ubi, also ich würde mal sagen, das ist ein beginnender Kaminbrand.
29: Ja.
27: Weil das Feuer, was in dem Kamin brennt, das kann nicht der Grund dafür sein. Da brennt ein vernünftiges Feuer drin.
16: Das heißt, im Ofen selber, der brennt, so wie es sein sollte. Aber das ist ja meistens so, dass der Abzug, der Schlot, dass da irgendwie was nicht so ist, wie es sein sollte. Rußabhaftungen oder irgendwelche Sachen, die sich da festgesetzt haben in diesem Kamin, in diesem Zug. die sich dann entzündet haben.
27: Wir brauchen mal den Angriffsdruck und den zweiten Ton ausgestattet, ausgerüstet mit PA.
19: Also wir?
27: Kammerkehrerwerkzeug zur Drehleiter.
25: Ja, wir rüsten uns aus.
1: Kaminwerkzeug, hat er gesagt. Was ist da?
2: Gehen wir erstmal durch.
21: Das ist ein Schornstein.
2: Kaminwerkzeug.
1: Holst du die Mulde raus oder sollen wir mal eben auf dem Dach gehen oder die Klamotten runterholen?
23: Das war mein allererster Kaminbrand. Ich weiß zwar, wie man in der Situation damit umgeht. Natürlich wird man auch geschult und vorbereitet, aber ja, also so ein Einsatzszenario hatte ich tatsächlich dann auch noch nicht.
21: Geht das?
1: Ja.
27: Einmal im Keller, Revisionsschacht, ne? Ja. Naja, aufmachen und reingucken, wenn die anfangen. Ihr habt ein 2-Meter-Gerät, ihr haltet den Kontakt dann zu den Leuten aus der Drehleiter, wenn die anfangen zu fegen. Und jetzt ab nach unten mit euch.
1: Hallo. Einmal in den Keller müssen wir. Wo ist denn der Revisionsschacht?
3: Ja, unten.
1: Die beiden hier?
3: Ja.
1: Normalerweise ist das jetzt so, wir gehen da jetzt oben mit der Kugel rein und die ganze Scheiße, die jetzt da oben in den Kamin steckt und anfängt zu brennen, sollte man auf dem Marfer hier gleich irgendwann mal runterkommen. Wir holen die raus und löschen das Ganze mit der Kübelspritze ab.
21: Warte erstmal und lass mal erstmal anschließen.
1: Ja.
21: Ja, wir haben jetzt auf jeden Fall schon mal angefangen.
23: Also erstmal hatten wir generell einen relativ schlechten Einblick auf den Kamin, weil das halt noch mit so einer Abdeckung festgeschraubt war. Wir konnten nicht von oben wirklich direkt in den Schacht gucken.
27: Wir gehen mal davon aus, dass der Kamin im oberen Bereich irgendwo innen an den Abwandungen brennt. Ja, da sind irgendwelche Abplatzungen oder irgendwelcher Scheiß hat sich da gesammelt.
25: Ja.
27: Warum auch immer, dürfte nicht, sollte nicht, aber ist so.
1: Das, ja?
21: Ja.
16: Die Kollegen oben auf der Drehleiter haben eine Kette, da ist eine Kugel dran und an der Kugel ist dann so ein Metallbesen dran.
21: Einheitsführer von Angriffsdruck.
27: Ich höre dich.
21: Ja, wir haben den Stern jetzt drin, wir fangen jetzt an.
16: Und die lassen die Kugel einfach in den Kamin fallen und durch diesen Besen werden dann diese ganzen Anhaftungen im Kamin selber gelöst und die fallen dann gerade runter, im besten Falle da unten im Keller an der Revisionsklappe, wo nochmals Kollegen von uns stehen.
1: Schlauchdruck von Angriffskopf. Schlauchdruck auf.
21: Sag mal Bescheid, wenn wir unten angekommen sind.
1: Ja, ist gegangen.
23: Diese Kugel, die wiegt 7-8 Kilo oder so, ich weiß es nicht. Auf jeden Fall ist die sehr, sehr schwer. Wenn wir die erstens die ganze Zeit festhalten müssen, ist es schwer. Wir müssen die aber auch hin und her schwenken, also rauf und runter schwenken im Kaminschacht. Wenn man das durchgehend machen muss, ja, das geht in die Arme, ne? Das geht in die Schultern.
21: Vorsicht, hier ist das Ende. Hier ist das Ende. Weiter geht nicht.
23: Wir sind mit der Schwierigkeit konfrontiert gewesen, dass wir mit der Kugel auch irgendwie nicht weitergekommen sind. Weil wir stoßen jetzt hier gegen irgendeinen Widerstand.
19: Also noch sieht man nichts, wa?
21: Nee, aber man hört.
19: Jo, stimmt.
1: Die Kette wird heiß sein.
21: Ja, ja. Einheitsführer von Angriffsdruck
1: kommen.
21: Ja, das sind zwei Kamine, ein linker, ein rechter.
1: Ja, die beide zu derselben Wirkungseinheit.
27: Wo kommt denn der Rauch raus, bevorzugt?
21: Ja, kann man schlecht feststellen. Aus beiden, aber rechts sehen wir auch so leichte Blutnester von oben schon.
1: Ja, die haben unten, glaube ich, auch beide Klappen auf. Wir müssen auf jeden Fall beide sauber machen.
21: Ja, alles klar. Den linken haben wir jetzt. Wir fangen jetzt mit dem rechten an.
1: Ja, das hört sich gut an.
23: Wir haben erstmal in dem linken Rohr gearbeitet und dann sind wir wieder in das rechte gegangen, einfach um herauszufinden, okay, welcher ist jetzt der richtige, damit unten dann was ankommt.
27: Wie sieht er aus? Alles gut? Kommt was raus? Nee, ne? Bis jetzt noch nicht.
1: Ja, bislang ist noch nichts rausgekommen, keine Rauchentwicklung an beiden Revisionsklappen.
27: Komisch.
19: Wir haben uns gewundert, wieso da nichts kam. Also wir haben ja auch dementsprechend immer das Vorgehen am Funk immer verfolgt. Und wir waren ja wirklich minutenlang da beschäftigt, beziehungsweise die, die oben im Drehleiterkorb waren, was kam nichts raus. Und ich dachte mir, das kann nicht sein. Normalerweise müssten wir da jetzt irgendwie schon längst irgendwie was sehen oder ne, was rieseln sehen, aber es war nicht so.
3: Das kann ja unmöglich sein. Ja,
4: hast du da mittlerweile ordentlich verrückt?
5: Gehen wir nicht mal rein?
19: Ne. Wir haben im Schornstein-Werkzeugkasten haben wir dann auch wie so einen Spiegel mit einem verlängerten Griff. Da kann man dann halt sehen, beispielsweise wenn da irgendwelche Glutnester sind, sieht man dann halt, was im Kamin vorgeht.
3: Siehst du?
19: Aber wir haben mit Hilfe des Spiegels gar nichts gesehen. Das ist ein doofes Gefühl, wenn man einfach nicht weiß, was da gerade wirklich abgeht, wo die Problematik ist. Und dass man sich dann auch, dass man einfach gerade nicht weiß, okay, was soll

0: Hoch und runter einmal.
1: Pass auf, der Punkt ist der, das hier ist warm, hier unten, das habe ich mit der Wärmebildkamera gesehen, hier ist ein alter Zugang, hier ist das warm. Hier hört man die auch durchlaufen, hier hört man die arbeiten. Das heißt, bis hierhin sind die richtig. Das ist schon mal Punkt. Und bis hierhin waren die auch schon mal irgendwie mit der Kette. Das heißt, grundsätzlich ist das schon mal alles richtig gelaufen. Der Abstand hier passt aber zu dem Verlauf des Kamins, den wir dann unten sehen.
2: Aber
1: da die Revisionsklappen da nicht passen, das heißt, es kann eigentlich doch nur sein, dass zwischen dem Erdgeschoss und dem Keller irgendwas einen Knick macht.
3: Unsere Vermutung war dann eben auch, dass das auch der Grund war, warum wir keinen Erfolg beim Kaminkehren hatten und warum wir unten keine Anhaftung in der Revisionsklappe des Kamins hatten.
0: Ja, ich piepste schon.
4: Ja, Hubi, wir kommen jetzt sowieso runter. Der Oleg hat angefangen zu piepsen.
3: Die waren dann eben eine gewisse Zeit unter PA oben tätig und irgendwann ist so ein Atemschutzgerät auch mal leer gelutscht. Und da muss man den Trupp austauschen. Bei Kaminbrennen an sich wird der zuständige Schornsteinfeger verständigt und der kommt auch immer zur Einsatzstelle.
5: Schornsteinfeger ist praktisch.
6: Das sind die schon, die beiden Klappen. Was anderes gibt's hier im Haus nicht.
3: Wir haben dann eben mit dem Schornsteinfeger zusammen versucht, der Sache auf den Grund zu gehen.
6: Er hat den Versatz hier drin. Das heißt, der geht so.
1: Ja, das macht Sinn.
6: So gehen die nach oben.
1: Ja. Das Problem, dass wir mit unserer größten Kugel, also mit dem größten Gewicht, da nicht durchkommen, weil das Blech, was oben drauf.
6: Die Abdeckplatte, ja, die können sie absägen.
1: Hubi, du kannst schon mal Trennschleifer vornehmen lassen. Wir werden das Abdeckblech da doch entfernen, auf Anraten des Schornsteinfegers.
7: So, du gehst jetzt gleich im Mischtrupp mit einem der Jungs auf den Gall.
2: Er ist Dachdecker im Übrigen, ne?
7: Ihr werdet jetzt hochfahren, dann werdet ihr mit der Säge, kriegt ihr Metallblatt drauf und dann werdet ihr da oben das Ding abnehmen und dann werdet ihr die Kugel dann noch ein paar Mal durchjagen.
3: Wir haben dann einen zweiten Trupp nach oben geschickt. Da haben wir dann einen Kollegen von uns, von der Wache 3, und einen jüngeren Kollegen aus der Ausbildung hochgeschickt. Beide mit PA ausgestattet und den Kollegen aus der Ausbildung ganz gezielt, weil A ist eine Ausbildung, das ist sehr lehrreich und das ist eine gute Erfahrung. Die Jungs haben da voll Bock drauf.
8: Also wir machen erstmal die unteren beiden. Warte mal, wie sieht das denn aus?
3: Ja. Zudem war das sogar noch ein Dachdecker.
8: Okay. Geh ja schnell. Geh mal her. Geh mal die andere Seite, Mann.
9: Beide Seiten sind eigentlich los.
8: Ist schon los? Warte. Jetzt sind wir wieder mal im Widerstand hier. Du bist Dachdecker, ne?
9: Ja.
8: Ja, mach mal weiter. Also zieh mal. Zieh hoch. Und lass doch immer wieder kippen.
6: Also, wenn die da oben so im Kamin poltern, dann müsste hier schon was ankommen.
10: Ja.
6: Kleine Stücke, Sandstücke, irgendwas. Aber hier kommt gar nichts.
10: Ja.
7: Marcel, wir haben jetzt noch zwei Sachen zu klären. Wie weit seid ihr mit dem Besen runter?
11: Und seht ihr noch Glut?
8: Wir haben aktuell keine Glutbildung. Und wir haben noch etwas Kette. Wir lassen jetzt mal komplett einmal durchgehen.
11: Lass mal richtig durchknallen, bis es nicht mehr geht.
8: Ja, machen wir. Ja, dann lass mal durchknallen. Kommt ja nicht mal Staub runter, gar nichts.
10: Nee, kein einziger Krümel, ohne Witz.
6: So, hat sich noch was getan?
10: Nee, gar nichts, Chef. Keine Ahnung.
6: Nee, nix.
10: Kein einziger
6: Krümel.
10: Nee. Ja.
6: Also, wir werden das Ganze jetzt abbrechen. Das hat keinen Zweck. Der Kamin hängt oben zu. Mit dem Werkzeug, was ihr auf dem Auto habt, kriegt er das nicht frei.
12: Also ich konnte da leider nicht so ganz viel machen. Aber der Trupp, der oben im Drehleiterkorb stand, hat ihren Job sehr gut erledigt.
7: Komm runter. Also bau zurück, meine ich.
8: Ja, wir ziehen hier hoch und kommen runter.
13: Wir haben dann ja aber bis dahin die größte Gefahr beseitigt.

0: sodass da jetzt kein neuer Kaminbrand entsteht oder zumindest in der nächsten Zeit erstmal nicht entsteht und dann die restlichen Arbeiten von dem Schornsteinfeger erledigt werden können.
1: Der Kamin war außer Betrieb, also kam keine Verrauchung mehr nach, soll heißen keine Gefahr mehr. Die Temperatur im Kamin war so weit runtergedrückt, dass das auch keine Gefahr mehr mit sich brachte. Und der Kaminkehrer uns dann eidesstattlich versichert hat, am nächsten Tag sich mit dieser Baustelle, mit diesem Kamin zu beschäftigen.

0: steht an?
1: Ein SAT in Förde.
0: Ja.
1: Mechanismus ist unbekannt.
2: Gemeldet wurde uns ein Arbeitsunfall mit einem Schädelhirntrauma bei einem völlig unklaren Unfallhergang. Da geht man immer erstmal von einem schweren Unfallgeschehen aus.
3: Olli? Ja. Also Doors closed.
4: Ja.
3: Kabine klar?
0: Kabine klar.
4: Ja, aufwärts, rückwärts Richtung See. Dann kann man dann von links 120 Fuß Decision.
5: Gerade Verletzte im Bereich des Kopfes enden schnell mit hohen Komplikationen. Also wenn es sich um eine Hirnblutung handelt, ist es sehr schnell lebensgefährlich und potenziell auch tödlich. Nichtsdestotrotz gibt es auch viele Verletzungen, wie zum Beispiel Brüche im Bereich des Gesichtsschädels, die dazu führen können, dass Nerven verletzt werden, wo man dann langfristig Problematiken im Bereich des Sehens oder des Hörens hat.
3: Das ist eine Nachforderung vom NEF vor Ort.
0: Okay.
3: So, an der Schleusenstraße, die ist nicht lang.
4: Ja.
2: Wir wussten überhaupt nicht, mit welcher Lage wir umgehen mussten. Was wir wussten war, dass ein Schiff eingefahren ist in den Schleusenbereich und dass es einen Verletzten gab.
4: Rettung 6 vor Ort. Da rechts an der Schleuse sehe ich die RTW und wenn ihr davon auf der Insel ist es.
5: Ich hatte an der Schleuse noch nie einen Unfall. Ich lasse mich überraschen, was mich da erwartet. Ob es nicht vielleicht auch eine eingeklemmte Person gibt, die technisch gerettet werden muss. Deswegen wird bei solchen Einsätzen immer die Feuerwehr mit alarmiert, die an die Einsatzstelle kommt.
4: Dann fliegen wir erfolgreich drumherum auf den Schleusenkopf dazu. Hinterm RTW auf der Wiese sitzen wir dann ab.
3: Ja.
5: Beim Überflug haben wir gesehen, dass wir dort problemfrei landen konnten, weil keine Leitungen in der Nähe waren, sodass wir direkt an der Einsatzstelle zur Landung gehen konnten.
3: Kabine?
0: Kabine klar.
3: Wunderbar.
5: Bei der Ankunft war die Patientin bereits im Rettungswagen. Das ist für uns natürlich viel, viel komfortabler, als wenn wir den Patienten erstmal von irgendwo herholen müssen und erst in den Rettungswagen bekommen müssen.
3: So, Collective ist down, Tür kann auf, Tür kann draußen.
5: Das ist ja gerade das, was die Rettungskette ausmacht, dass die einzelnen Glieder der Rettungskette ineinander laufen.
6: So, also, das ist ist beim Schleusen getroffen worden am Kopf von einem Abstandshalter.
0: Mhm.
6: Sie war bewusstlos, völlig weiß vom Gesicht her.
0: Mhm.
6: Und nachdem sie auf Höhe war und wir sie retten konnten, haben wir sie in den RTW übernommen.
0: Mhm.
6: Bewusstseinsklar angefunden.
0: Mhm.
6: Sie ist 18 Jahre alt, hat keine Vorerkrankungen, keine Allergien. Und das war im Prinzip alles. Wir haben euch frühzeitig vorbestellt.
0: Mhm.
6: Weil das singuläre Schädel-Hirntrauma ist, ohne weitere Verletzungen.
0: Okay.
5: Da handelt es sich um ein sogenanntes Monotrauma gegen den Kopf, wo wir unsere Verletzungen vor allem im Bereich des Kopfes und der Halswirbelsäule suchen und gar nicht so sehr im Bereich der Extremitäten, also im Bereich der Arme oder Beine. Und das sind immer für uns schon mal Infos, wo wir so ein bisschen nachdenken, worauf wir uns so fokussieren müssen.
6: Also sie hat Blutungen aus dem Ohr, auf der rechten Seite, habe ich gesehen. Und das kommt da raus.
5: Das kann eine ganz ungefährliche Platzwunde im Ohrbereich sein. Also es kann ja auch im Gehörgang zu einer Blutung kommen, die einfach nur durch den Schlag entstanden ist. Es kann aber auch sein, dass es sich um einen Bruch des Schädelknochens handelt und dadurch jetzt eine Verletzung der Weichteile und es daraus blutet. Das wäre halt eine schwerwiegende Verletzung.
6: Sie ist getroffen worden, auch irgendwie auf der Parietalseite.
5: Parietal bedeutet einfach der Bereich hier außenseitig am Kopf.
6: Ob es jetzt aus dem Ohr kommt oder ob es nur aus der Verletzung parietal kommt, kann ich gar nicht sagen.
5: Das können wir von außen tatsächlich an der Einsatzstelle nicht adäquat beurteilen. Dafür braucht man ein CT. Aber wenn wir sehen, es läuft Blut aus dem Ohr, dann gehen wir erstmal vom Schlimmsten aus.
6: Ja.
0: Do you feel ill?
7: My right ear, there's almost no sound.
0: Mhm.
4: Yeah.
0: There's some blood in your ear, but because
8: now?
0: Of the trauma. Okay?
8: Yes, okay, it was.
0: Don't be have to be afraid, okay? Do you remember what happened?
7: There was.
9: Der 154,
0: ach so, danke schön.
9: Der hatten wir schon beim ersten.
0: Yeah?
7: Something hit against my head.
0: Okay.
10: Hat sich den Abstandshalter verklemmt und dann, als er sich gelöst hat, ist er halt voll gegen ihren Kopf.
0: Riesengerät oder
10: das ist das? Ja, das ist locker ein Meter, eineinhalb.
0: Okay, also schon irgendwas Massiveres.
10: Ja, genau. Und das hat sich verklemmt und dann losgerissen und dann voll gegen den Kopf.
0: Alles klar.
5: Wir machen uns sowieso noch mal einen Überblick vom Patienten, untersuchen den Patienten auch noch mal selbst.
0: Wenn I push here?
5: Nicht, weil wir den Kollegen nicht vertrauen, sondern weil es ja auch immer Dynamik geben kann, in der sich der Patient verschlechtert.
0: Kann ich noch einmal kurz Sono haben? Das würde ich noch trotzdem einmal machen. I'd like to make an ultrasound, okay?
7: Yeah.
0: Mal gucken, ob ich hier so vorbeikomme. Hier komme ich vorbei, wenn man da noch so ein bisschen ist, glaube ich. Ultrasound ist okay.
5: Auf den ersten Blick scheint sie zumindest nicht so eingeschränkt zu sein, dass sie lebensbedrohlich verletzt ist. Wobei diese Phase auch manchmal verschleiert werden kann und sehr schnell kippen kann.
7: Yeah.
6: Die nehmen sich jetzt mit nach Duisburg.
7: We go to Duisburg.
6: You go to Duisburg?
7: Okay.
0: By helicopter.
6: By helicopter, yeah.
0: Okay.
6: There's a special clinic for people who have been injured during their work. Yeah?
5: Man sollte nie zu lange die Behandlung vor Ort verlängern, denn die definitive Versorgung ist nur in der Klinik möglich. Wir sind halt dazu da, das, was sein muss, zu tun, schon zu transportieren.
0: Ist drin. Are you okay?
7: Yeah. Can I have a bag maybe? I have to puke.
0: Kotzen?
5: Sie hatte vorher schon was gegen Übelkeit bekommen. Man muss sich dann aber bereit machen, dass es sein könnte, dass sie jederzeit sagt, okay, jetzt muss ich mich übergeben. Patienten sind ja während des Transportes angeschnallt und immobilisiert, weil wir auch nicht wissen, ob durch den Schlag vielleicht auch im Bereich der Halswirbelsäule durch das Verdrehen des Kopfes ein Schaden entstanden ist.
0: If you have to vomit, you can sit up, okay?
5: Wenn sie im Liegen mit dem Kopf noch nach unten anfangen würde, sich zu übergeben, dann wird sie ersticken. Und dann müssen wir die Patientin abschnallen und so schnell wie möglich aufsetzen, damit sie sich übergeben kann. Und das ist immer so ein Austarieren, womit schaden wir der Patientin weniger und was können wir noch tolerieren.
0: Damit kann die sich zumindest hin und her. Genau, dann haben wir, glaube ich, jetzt einmal alles okay. Was ich noch machen würde, ist einmal hier einen Absauger noch. Kannst du mir da einen? Orangen vielleicht, nur hier für den Fall der Fälle.
5: Da muss man einmal aufmerksam bleiben und man muss auch den Sauger schon mal in Position bringen, dass wenn die Patientin sich dann doch übergibt und man ist zu langsam mit dem Abschnallen, dass man dann direkt aber auch das Erbrochene absaugen kann, damit sie wirklich auch Luft bekommt. Schlimmstenfalls kann es dazu führen, dass wir notlanden müssen.
3: Alles gut, da geben wir Sekret hoch. Oh, haben wir ein flaches Gelände, ich lege über, Decision.
0: Bis jetzt ist alles ruhig, wenn sich was tun sollte, sage ich Bescheid.
5: Oh. Das sieht man aber auch immer ganz gut, dass die Herzfrequenz dann relativ hoch geht. Das kennt man auch von sich, wenn einem übel wird. Dann fängt man an, schneller zu atmen, dann fängt man an, so Herzrasen zu bekommen.
8: Wird alles gut?
0: Ja.
8: Leitstelle Duisburg, Christoph 9, DGU zur Landung.
3: Tür kann auf.
0: Now we will take you out of the other helicopter, okay?
1: Tide away, tide away. Wir konnten im Verlauf dann an dem Tag feststellen, dass die Patientin nicht weiter operiert werden musste. Da ist uns auch ein Stein vom Herzen gefallen, dass wir dann also wussten, okay, es ist keine große Verletzung am Kopf weiter entstanden.

0: Achtung Einsatz, Brandprobe MA, Edeka Center, Röttgersbach. Löschanheit 3, Löschgruppe 4, 3 LW 11.
1: Eine Brandmeldeanlage läuft in der Leitstelle ein und automatisch werden alarmiert zwei Wachen. In dem Fall war das eben der Edeka-Markt in Röttgersbach.
2: Ich war tatsächlich das erste Mal im Angriffstrupp und da habe ich mich sehr darauf gefreut, als der Hubi mich dann eingeteilt hatte. Da dachte ich mir so, boah geil, jetzt geht's los, jetzt kannst du mal Action erleben. Ich bin nicht ohne Grund Feuerwehrfrau geworden. Man freut sich schon, dass man tätig werden kann und das umsetzen kann, was man in der Ausbildung gelernt hat.
3: Alle da?
4: Ja.
1: Wenn in so Objekten, die größer sind, die Brandmeldeanlage auslöst, dann fahren wir mit mehreren Fahrzeugen hin. Immer mit dem Hintergedanken, wenn da was ist, dann müssen wir schnell da sein, schlagkräftig da sein.
2: In einem Einkaufszentrum, da kann ja immer irgendwie was sein. Ne? Also da kann natürlich bei der warmen Küche kann vielleicht irgendwie was schieflaufen und dann irgendwie sich ausbreiten. Also habe ich mich schon sehr darauf eingestellt, dass da was ist.
5: Das ist auf deiner Seite, oder?
3: Ja, ja.
6: So was, wenn du mal hier stehen, dann können die da runter.
3: Ich
6: bleib
3: erstmal hier stehen und warte auf deine
6: Anweisung. Ja. Soll ich noch mal mitkommen? Nein, wir gucken erstmal. Ja. Wir lassen hier mal Platz, dass hier alle erstmal runterkommen.
3: Ja. Guten Tag.
6: Hi.
3: Sprinkleranlage hat ausgelöst.
6: In welchem Bereich?
3: Im hinteren Bereich, also hier in dem Blumenladenbereich.
6: Ja.
3: Und man sieht es ja auch ein bisschen verraucht, man riecht es auch ein bisschen. Irgendwas hat da gebrannt, aber genau wissen wir es nicht. Mit Vorschlagen, Eindruck.
6: Mitgehört? Ja.
5: Kannst du jetzt mal aufdrehen, Marcel?
2: Ich habe mich gefragt, okay, was kommt da jetzt gleich auf dich zu? Ist da irgendwie, sieht man da schon irgendwie was? Läufst du gleich in den Rauch rein oder was auch immer?
6: Komm, wir gucken schon mal. Man riecht.
3: Lass doch mal so rein, oder die noch auf den Startplatz gehen.
1: Der erste Eindruck war eben, oh verdammt, es riecht nach Rauch, aber wir sehen keine Flammen, kein Feuer. Und das war schon, na, war komisch.
7: Was denn, Hubi?
6: Also irgendwas hat gebrannt oder brennt.
3: Ja,
6: in dem Bereich.
7: Ja. Guck mal.
8: Na, hier ist nichts. Dann haben wir die andere Seite.
6: Ja, wo ist hier was?
2: Man guckt ja dann doppelt und dreifach, aber das ist schon ziemlich unzufriedenstellend.
7: Von der anderen Seite siehst du auch nichts.
2: Da habe ich echt gedacht, boah, das kann nicht wahr sein. Also es muss doch irgendwo herkommen.
6: Sieht die Scheiße auseinander.
2: In dem Blumenladen haben wir dann irgendwann die ganzen Regale und die Wägelchen auseinandergezogen.
7: Hubi, mit der Wärmekamera ist tatsächlich nichts zu sehen da.
6: Aber hier.
7: Gar nichts.
2: Also man erwartet ja dann auch einiges vom Angriffstrupp oder in dem Falle dann von uns. Und ja, wir standen da erstmal wie so ein Ochse vorm Baum.
6: DVE, Einheitsführer 3.
3: DVE.
6: Also wir können noch nichts lokalisieren, auch mit der Wärmebildkamera noch nichts gefunden.
3: Ja, verstanden.
9: Hi.
3: Eine nehmen wir auf jeden Fall mit, die Wasser abbekommen hat, die hat auch irgendwelche Rußpartikel im Gesicht und die riecht auch nach Rauch. Die melden wir dann einfach mit Verdacht auf Rauchgasintox erstmal an.
9: So, ja. Wollt und irgendwas sagen, was da passiert ist?
3: Nee, eine hat wohl hinter sich nur eine Stichflamme gesehen, hat dann den Sprenkler abbekommen und dann sind die raus. Mehr haben wir auch nicht.
9: Ah, okay.
7: Ja, ist mittlerweile so viel Wasser, da kann schon gar nichts mehr brennen, oder?
5: Keine Ahnung.
7: Da ist nichts zu sehen tatsächlich, gar nichts.
6: Ja, wir lassen jetzt die Sprinkleranlage ausstellen und dann suchen wir, bis wir es gefunden haben. Geht ja nicht anders.
2: Ich habe mich so komisch gefühlt, weil ich dachte mir, boah, das kann doch nicht sein. Du bist einmal im Angriffstrupp und dann passiert dir dann sowas und du findest das Feuer nicht.
6: Irgendwann hat von Aschenbecher oder so.
4: Die haben ja so Rohlinge an Grenze dafür Advent. Die haben wohl angefangen zu brennen, aber die wissen nicht, warum besser.
6: Aber das ist schon mal ein guter Hinweis. Dann können wir uns nämlich darauf fokussieren, weil die stehen ja in so einem Wagen, sind die ja gelagert. Ja, genau. Ne? Weil wir können jetzt im Moment ad hoc so nichts finden. Weder mit der Wärmebildkamera noch mit.
10: Wir beide haben auch nichts mehr gefunden. Das war hier so ein Ding, war das wohl.
6: Ja, okay.
10: Und das hat irgendwie.
11: Wir hatten dann auch schon die Rollis nach vorne gezogen, aber da war nichts.
10: Wir beide hatten uns direkt mit dem Feuerlöscher bewaffnet. Ich sagte mal,
6: es ist
10: aber wir hatten nichts gesehen.
6: Das aber man riecht ja auch.
7: Ich glaube, hier waren die. Guck mal, das sieht so ein bisschen danach aus hier.
6: Ah.
7: Oder?
6: Ah. Sehen Sie, deswegen war Ihr Hinweis richtig gut.
10: Okay.
6: Gehen wir wieder in die frische Luft.
10: Ja, machen wir.
12: So ein Souvenir?
6: Es sah aber aus. Also, wir wissen auch nicht, warum es gebrannt hat. Ne? Aber du siehst nach unten hindurch. Ne?
12: Ja.
1: Das ist einer dieser Einsätze, die so ein bisschen nebulös, mysteriös sind. Warum hat das angefangen zu brennen?
6: Aber das ist ja komisch. Keine Ahnung, wie kann denn sowas sich entzünden?
12: Ja, ich habe keine Ahnung. Kippe hingestellt oder sonst irgendwas?
6: Ich habe keine Kippe gesehen. Also ich meine, dass ich da mal was gelesen habe zu.
1: Also ich persönlich tippe auf eine Selbstentzündung. Gibt es tatsächlich in gewissen Situationen. Das wäre dann das Metall gewesen mit diesem Geflecht, mit diesem Holz und diesen Blumenkörben.
6: Also das Ding stelle ich euch hier hin.
1: Ob es da zu statischen Aufladungen kommt, wegen Reibung oder so, ich kann es mir, also müsste ich mich kundig machen.
6: Haut ihr mal ab, zieht euch mal.
7: Aber mit der Wärmebildkamera war nichts mehr zu sehen, Herr Huren.
6: Nee, das waren jetzt auch nur die Körbe.
7: Nur die, auf dem Rollwagen hier standen.
6: Ja.
7: Der war da nicht.
13: Hast du da noch nicht dein Feuer gehabt?
5: Ich dachte schon, jetzt kommt was.
7: Ja.
5: Aber nein.
7: War wieder nichts, ne?
5: Ja. Ja, weißt du, Anni, wenn er so einen Garten da brennt, so einen Eingriff zu kommen.
2: Ich hätte mich natürlich gefreut, irgendwie richtig tätig zu werden als Feuerwehrfrau. Aber es hat ja alles die Sprinkleranlage erledigt. In dem Sinne kam es ja gar nicht mehr dazu, dass ich ein Strahlrohr in der Hand hatte. Daher war ich schon ein bisschen traurig, würde ich mal sagen. Aber es war natürlich besser für den Supermarkt und natürlich halt auch die Angestellten.
12: Okay, ja, dann übergeben wir den Markt jetzt an Sie und Sie regeln alles Weitere.
10: Machen wir.
12: Okay, danke schön.
6: Beim nächsten Mal kommen wir lieber wieder so zum Einkaufen.
10: Ich würde sagen, wir lieber wieder einkaufen. Aber Blumengießen müssen wir heute nicht mehr, wa?
12: Nee, das ist korrekt. Höllenfeuer.
2: Ich weiß auch nicht, aber ich denke, meine Zeit wird auch noch kommen. Ich mache mir da jetzt keinen Stress mehr. Das war eine gute Aufwärmungsphase. Beim nächsten Mal kann es dann richtig losgehen.
14: Die ganze Weihnachtszeit auf der Feuerwache, die ist schon irgendwo auch besonders, weil alle so ein bisschen in diesem besinnlichen Modus sind.
12: Kannst ja Weihnachtsmusik anmachen.
14: Und ja, dann haben wir für die Kollegen gebacken. Federführend mit Sven, der da ein Rezeptgeschenk bekommen hatte auf der Weihnachtsfeier und verschiedene Förmchen, um da die Kekse dann auszustechen und wollte das natürlich dann hier auch direkt anwenden.
12: Und Sven, du musst uns hier anleiten, ne?
15: Geht jetzt los.
14: Cool.
15: Unser Rezept. Ich hatte mal in der Bäckerei gearbeitet und das ein oder andere ist hängen geblieben und die Leidenschaft zum Kochen und Backen, die ist schon irgendwie da.
12: Guck mal, wir haben sogar ein Förmchen. Guck mal.
15: Ich weiß. Eine Hantel, weil halt eine hohe Priorität ist, im Sportraum zu gehen. Und das Herz gab's, weil so die Leidenschaft im Rettungsdienst halt da ist. Und so hat er es genannt, für die liebevolle Arbeit am Patienten. Und die Mühe habe ich dann dieses Herz bekommen.
14: Gut,
15: ja.
14: Kann ich damit schon was tun? Anwärmen?
15: Anwärmen, ja, wenn es geht irgendwie.
14: Ja, ich pack mir die einfach in die Tasche.
15: Ja,
16: Was habt ihr gemacht? Ich hab das nicht mitgekriegt.
17: Mutter anwerfen und dann schenkt die Video.
18: Soll ich jetzt was? Soll ich jetzt in die Mikrowelle packen? Oder?
19: Und dann ging's los mit dem Teich machen.
16: Wo ist das denn jetzt hier?
18: Was suchst du?
16: Noch einen zweiten Knetehaken.
20: Ich glaube, das Plätzchenbacken ist ein bisschen ausgeartet.
21: Gramm Zucker, ein Päckchen Vanillezucker.
16: Ich ein Päckchen, ich hab doch gerade gesagt.
21: Ach mal,
16: hör doch mal zu.
18: Hallo, Harmonie bitte. Kann das ja auch einfach mal freestylen.
19: Ich sag mal, es fing schon damit an. Schlechte Vorbereitung, vielleicht schlechter Einsatz. Wir hatten nicht alles da, um den Teich zu rühren.
16: Ich hab zwar einen gefunden, aber... Guck mal,
19: weiter, ich mach weiter lernen. Und dementsprechend hat der Sven das dann auch mit den Händen geknetet. Konnte er sich an dem Tag das Fitnesstraining sparen. War auch wieder ein positiver Nebeneffekt davon.
18: Ist das vielleicht wichtig, mit welcher Kraft das, oder ist das egal?
16: Das ist natürlich wichtig.
18: Das ist die persönliche Note, von der die
16: ja,
18: spricht.
16: Genau.
20: Sven, der hat sich das auch nicht nehmen lassen, dann zu zeigen, was er früher alles so gemacht hat.
16: Was machst du denn jetzt?
22: Also
16: ich zeig dir mal, wie man das professionell macht. Ich zeig dir nur einmal, wie du das auch morgens immer bei der Ausbildung machst.
22: Ja.
16: Du korrigierst ja auch das meiste oder alles. So macht man das.
19: Ich habe bei uns jetzt als Beispiel eingeführt, dass wir mal so Gerätekunde-Ausbildung machen. Was habe ich vom Nikolaus gekriegt? Klugscheißerpillen. Und jetzt werde ich ständig gefragt, ob ich noch irgendwas hinzuzufügen habe.
16: Genau, du musst so. Du musst halt so. Das darfst dabei nicht angespannt sein. Einfach ganz locker.
22: Also locker weg, so, ja. Ne?
18: Einfach locker.
22: Ich hab den Boden gemäht.
20: Ja, und dann war eine wilde Sauerei, muss ich ganz ehrlich sagen. Überall lag Mehl rum.
16: Und jetzt kannst du...
15: Entschuldigung. Wir hängen viel aufeinander. Und das ist halt liebevolles Necken, was da so entsteht. Und ach, das gehört auch einfach dazu.
16: Plätzchen, da steht's doch. Das hättet ihr auch alleine hingekriegt.
18: Ja, ihr quasselt ja die ganze Zeit dazwischen.
16: Aber dann stopp andersrum. Was machst du denn? Hier, guck mal, die scharfe Seite, dann klappt das auch. So, drück mal drauf, vorsichtig. Ein bisschen so hin und her ruckeln. So, und jetzt hochheben.
20: Ja, das habe ich gewusst natürlich, ne? Guck mal, jetzt hat das keine Fenster.
16: So, jetzt haben wir auf jeden Fall genug Drehleiter, ist das, ne?
22: Ist das hier, ich will auch eine Drehleiter ausstechen. Guck mal, die fährt jetzt erstmal zum Einsatz.
15: Ist halt Feuerwehr, ne? Alles. Kleine Jungs gefangen im großen Körper und dass, wenn da so eine Feuerwehrform liegt, dass die halt häufiger benutzt wird als die Herzenform, ist glaube ich, naheliegend.
22: Nils, ich hab schon ausgestochen. Probier mal.
18: Oh, geil.
16: Ist da noch eins für mich?
20: Plätzchen backen, super Sache auf jeden Fall. Natürlich, wenn dann auch noch mehr Teig im Bauch landet als Plätzchen.
18: Ja, aber das schmeckt halt auch einfach geiler, als wenn die fertig sind.
16: Ist so.
18: Also der Teich ging auf jeden Fall fast besser als die Kekse.
16: Andi hat jetzt Teichverbot, er hat zu viel Zucker gegessen, er dreht völlig auf. Ich kenne das von meinen Kindern.
20: Das war früher schon so bei mir und es hat sich halt einfach nicht geändert. Ne? Ich mach's halt immer noch gerne.
16: Kannst du mal die Schokolade suchen?
18: Alles.
16: Die Backschokolade.
18: Gibt's hier irgendwo Backschokolade? Ja. Wir wollten jetzt ja nicht einfach nur für die Kollegen so ganz normale Kekse machen, sondern die sollten natürlich auch so eine gewisse Lasur haben. Und da kamen wir dann auf die Idee, Schokolade zu nehmen.
19: Und das war so typisch Mann, das Rezept und nur das benutze ich. Also es wurde jetzt nicht weitergedacht.
18: Keine Ahnung.
16: Dann müssen wir gleich improvisieren.
15: Improvisieren ist auch Feuerwehr. Man muss improvisieren können. Immer einen Plan B haben.
16: Schokolade. Jetzt geht der Nikolausen an den Kragen.
18: Warum ist Scheiß Nikolaus doch nicht schon längst drin? Auch hier war wieder so ein bisschen die zeitliche Koordination hinderlich. Und es hat dann für ein bisschen Unruhe gesorgt.
22: Mach den Sven nicht nervös, nicht, dass er sich noch die Hand verbrennt. Wär doof.
16: Ja.
20: Warte mal, ich brauche noch...
18: Es ist heiß.
19: Das war schon irgendwie witzig.
0: Was hast du denn da gerade hingelegt?
3: Mama sagt immer, dumm ist der dumm ist tut.
20: Ja, es hat Spaß gemacht, aber beruflich Bäcker, ich glaube, dafür muss ich auf jeden Fall noch reichlich viel lernen, ja. Da bin ich bei der Feuerwehr, glaube ich, besser aufgehoben.
22: So, ich trau mich.
16: Vanillearoma haben wir vergessen, als ich jetzt gerade da reingeschnappt.
22: Wieder auch schlechter. Ich weiß nicht, die besten Plätzchen, die ich bis jetzt gegessen habe, aber es waren die besten Wachplätzchen, die ich bis jetzt gegessen habe.
18: Es hat sich schon sehr in die Länge gezogen, bis wir dann auch den hungrigen Kollegen mal einen Keks präsentieren konnten.
0: Bist du ready?
18: So, liebe Kollegen, das alljährige Plätzchenbacken ist fertig. Wer möchte, kann sich natürlich gerne bedienen.
15: Ich glaube, die Kollegen haben das ganz gut angenommen, hat man auch gesehen. Und ich denke, das ist Beweis genug dafür, dass sie zumindest besser geschmeckt haben, als sie ausgesehen haben.
0: Ja, danke schön.
18: Ja. Stellen die zusammen, da kann man natürlich dann nachher noch naschen.
20: Sowas fördert auch einfach wieder ein bisschen den Zusammenhalt, ne? Man macht Sachen zusammen, man ist ja auch außerhalb von Einsätzen auch immer noch eine kleine Familie mehr oder weniger, ne?
18: Und man kennt seine Arbeitskollegen auch teilweise länger als die eigene Frau, Freundin. Und grundsätzlich für mich finde ich das, ähnlich wie Silvester, auf der Wache halt auch immer spannend.

0: Ja, also grundsätzlich ist Silvester ja so der fast besonderste Tag im Jahr. Und ich muss sagen, ich persönlich habe mich super darauf gefreut, weil es mein erstes Silvester bei der Feuerwehr war. Und da habe ich dann so ein gemischtes Buffet von einer gutbürgerlichen Küche bestellt, weil wir uns ja mal was Besonderes gönnen wollten und brauchen einfach mal selber nicht in der Küche stehen, sondern können einfach mal genießen und uns ein bisschen zurücklegen.
1: Hey, ne? Guck mal, Leute, wie lecker das ist.
2: Mega lecker. Ja. Ich bin richtig begeistert.
1: Danke, das merkt man richtig wirklich.
3: Ja, irgendwie war den ganzen Tag über ruhig und man hat ja natürlich darüber gesprochen, dass in den letzten Jahren natürlich auch größere, extremere Brände vorkamen, weil viele Menschen, sag ich mal, die drehen ein bisschen durch an Silvester. Die meinen dann, die haben dann einen Freifahrtschein für alles. Und dann fing das gegen 19 Uhr an.
4: Atmen ein, das Brand 2 Gebäude für die Löschanlage 3, Löschgruppe 4.
3: Und dann war Brand 2 Gebäude gemeldet.
4: Brand 2 Gebäude, schwarzer Qualm aus dem zweiten Obergeschoss und Dachgeschoss.
3: Ich komme aus Duisburg und habe meine Ausbildung zur Chemikantin absolviert und habe mich beworben für die Feuerwehr, weil mir das Tätigkeitsfeld einfach super gefallen hat. Das ist die Abwechslung zum Rettungsdienst und zum Brandschutz. Und seit Juni 2024 bin ich jetzt hier. Und ich habe schon auf mein erstes Feuer gewartet und endlich war es dann auch schon soweit. Und ja, ich habe mich natürlich gefreut, aber irgendwie habe ich mich auch gefragt, okay, was kommt da jetzt gerade auf dich zu?
5: Scheiße!
6: War es denn nicht, ne? Ah, jetzt?
5: Ja, danke.
3: Meine Gefühlslage war so ein bisschen gemischt, weil kann ja immer auch irgendwas passieren. Also davon muss man ja auch ausgehen, sag ich mal.
1: Wo ist das? Hier irgendwo?
7: Oh, lass mal gleich hier.
8: Fahren wir ein Stück vor oder zurück, da können die Autos hier durch.
3: Das war das alte St. Barbara Krankenhaus. Das ist leerstehend und ich habe mir gedacht, boah, bestimmt ist irgendwie eine Rakete schon irgendwo reingeflogen und hat irgendwo Feuer gefangen.
9: So, wo war eine Rauchentwicklung?
10: Ja, Rauch war einmal da oben vorne an der Ecke.
9: Riechen tue ich jetzt.
10: Und einmal hier rechts an der Ecke.
9: Wo können wir uns noch Zugang verschaffen?
10: Ja, gute Frage. Wir wissen gar nicht, wie man hier reinkommt.
0: Aufgrund der Ruine ist da ja vor Ort nichts mehr, außer, ich sag jetzt mal, irgendwelche alten Gegenstände, die gegebenenfalls gelagert wurden. Ja, und da kam es dann wohl zur unbekannten Rauchentwicklung.
9: Ja, siehst du noch ein Fenster da? Da, ein Fenster, siehst du, da ist das doppelt schwarze Rauch.
7: Ja, ja, okay.
8: Ja, alle mal ab jetzt.
9: So, alle mal einmal zusammen. Wir gucken, dass wir uns da Zugang verschaffen. Das heißt, oder hast du eine andere Idee?
11: Rechts, links vom Gebäude, da ist eine Scheibe. Da haben wir mal eine Scheibe eingekloppt, da sind wir auf jeden Fall schon mal reingegangen.
9: Gut, dann machen wir den Zaun hier vorne auf, dann geht der Angriffstrupp da rein. Ja.
0: Tatsächlich hatte ich schon mal einen Einsatz da im Keller. Und ich bin jetzt 11 Jahre dabei. Und als Feuerwehrmann gehe ich davon aus, da hat wieder irgendeiner Müll gesammelt, Unrat gesammelt und wieder eigenständig natürlich wieder angezündet. Und dementsprechend als, ich sag mal, Wache 3 Feuerwehrmann fährt man öfter dahin. Klar ist, dass ein Objekt, was leer steht, aber trotzdem, irgendwann möchtest du natürlich auch was machen. Ne? Irgendwo brennt es, du möchtest natürlich da auch rein und möchtest das Feuer löschen.
9: Hier geht's rein.
5: Ja.
9: Meine Herren, ey.
0: Man hat auch nicht genug Zeit und der Zaun muss dann halt in dem Fall weg.
3: Und dann war halt dann auch noch das Problem, dass man ein bisschen gucken musste, wohin man da tritt, weil das Gestrüpp, das ist ja so enorm hochgewachsen da und da sind auch Baumstämme oder andere Gegenstände auf dem Boden, wo man sich hätte schnell hinlegen können.
9: Wir müssen da noch hin. Aber wir brauchen eine Steckleiter, alles. Ja, super. Wir brauchen Hilfe beim Verlegen der Schläuche.
12: Noch
9: jeden, packen wir mit an.
12: Ja.
9: Ja, Leiter an.
12: An, Leiter
9: an.
0: Dann kam natürlich die Idee, immer pass auf, das Feuer ist, wenn wir da anleitern, direkt geradeaus durch. Dementsprechend haben wir uns dann dafür entschieden, eine Steckleiter in Stellung zu bringen, weil die Höhe ja natürlich ein Hindernis war. Ich bin dann vorgegangen, hatte dann schon mal den leeren C-Schlauch in der Hand genommen und habe den dann halt mit über die Leiter nach oben geführt.
11: So, jetzt noch.
12: So, ich komm, was
13: ist? Jorin,
9: hast du angeschlossen?
12: Ich schließe jetzt an.
3: Also ich persönlich kannte das Objekt nicht. Ich war noch nicht da drin. Es war alles neu. Und ich habe mir gedacht, boah, wer weiß, was sich da alles drin verbirgt.
11: Tragekorb hier hoch und Strahlrohr. Feuer ist direkt vor uns.
3: Klar habe ich mich auch gefreut, dass ich jetzt gleich ein Feuer ausmachen kann. Aber natürlich denkt man dann halt auch an die Risiken und an die anderen Gefahren, die vielleicht entstehen können.
11: Alles klar, erstes Zielrohr, Wassermarsch. Giffer.
12: Ja.
11: Zieh.
12: Alter.
11: Tu dir selbst nicht weh.
3: Es ist auch wichtig, doppelt und dreifach einfach um sich herumzuschauen.
11: Okay. Warte. Einer Tür, drei von Angstrat.
13: Gehört.
11: Ja, zur Info. Handelt sich um Unrat in einem Treppenraum. Brandbekämpfung wird jetzt eingeleitet.
13: Ja, verstanden, Linde.
11: Was mal, kommst du hier rüber?
12: Ja.
3: Die Flammen, würde ich sagen, waren schon groß. Die waren schon höher als man selber. Deswegen war es auch so ein bisschen kritisch, wo ich mir dachte, okay, aufpassen jetzt, ne? Also ich habe jetzt tatsächlich ein halbes Jahr auf mein Feuer gewartet. Und ja, dann war es auch soweit.
11: Stehen jetzt vor dem Feuer?
13: Ja, dann mach aus, Scheiße.
12: Okay. Jetzt riecht das auch mal hier raus.
3: Weil es doch was anderes, als wenn man das dann halt in einer Brandübungsanlage in der Ausbildung

0: Klar, da ist natürlich auch ein bisschen Druck hinter so einem Strahlrohr. Und da muss man schon gucken, dass man da ein bisschen Kraft in der Arme hat.
1: Komm hier, ich zieh da den Schlauch nach.
2: Der Sascha ist ja dann auch mit hochgekommen, weil wir an dem Tag einmal mehr im Dienst hatten. Hat manchmal natürlich einen Vorteil, so kann man da mal hier und da ein paar Tipps geben. Das ist halt ein Geben und Nehmen, weil wir arbeiten zusammen und ohne das funktioniert das halt nicht.
1: Halt schon rein!
0: Ich denke, dass sich auch einige fragen, kann ich dir das körperlich zutrauen? Mit voller Montur, mit Pressluftatmer, also schwerem Atemschutz. Das ist, glaube ich, für viele fragwürdig, ne? Weil, klar, die müssen mich ja auch erstmal kennenlernen und gucken, hey, wie arbeitet die?
1: Halt mal hier rein! Ja. Mal hier auf die Treppe. Ja.
0: Ich habe dann auch echt gar nichts mehr sehen können in dem Moment. Also man fühlt sich dann nicht mehr an der Seite, okay, der ist nicht mehr da, wo bist du gerade, ne?
1: Na gut, ja? Wenn du hier stehst, stehst du nicht komplett im Rauch. Wenn du hier, stehst, stehst du nicht komplett im Rauch, dann siehst du auch was. Wenn du hier stehst. Ich helfe dir mit dem Schlauch.
3: Ja, danke.
2: Wir hatten eine massive Rauchentwicklung in dem Augenblick. Das war natürlich auch ein riesen Nachteil, weil teilweise nichts zu sehen war.
1: Mach mal hier so ein bisschen. Ja, wir haben jetzt gerade den Lüfter in Stellung gebracht. Versuchen ein bisschen den Treppenraum rauchfrei zu bekommen.
2: Die Idee war dahinter, gegebenenfalls von der linken Seite ein bisschen den Rauch rauszubekommen.
1: Denk das Wasser ventilieren.
2: Man hat ja gemerkt, diesen Luftstrom, den wir erzeugen wollen mit unserem Lüfter, funktioniert nicht.
1: Im Erdgeschoss, da im Treppenauge, liegt das ganze Unrat. Deswegen zieht das wahrscheinlich den ganzen Treppenraum hoch und sammelt sich natürlich nach oben und drückt sich im zweiten OP wahrscheinlich raus.
2: Weil da sind natürlich so viele Fenster in oberen Bereichen eingeschlagen und so gab es dann viele Abluftöffnungen. Dementsprechend hat sich der Rauch wahrscheinlich in den oberen Etagen natürlich nach allen Seiten ausgebreitet und der Rauch findet nicht so seinen Weg, den wir haben möchten in dem Fall.
1: Ah, halt einfach rauf. Zeigt doch keine Wirkung mehr. Ich hab den jetzt gerade mal ausgemacht. Lass den Wasserdampf ruhig mal abfließen.
2: Dass wir dann wieder eine etwas bessere Sicht haben.
1: Warte mal eben. Lass mich dann vorbei.
2: Man hat dann auch gesehen, dass unheimlich viel Unrat aufeinander gestapelt war. Nachteil ist natürlich, es war sehr komprimiert. Die Fläche war dementsprechend auch sehr klein. Und Problem ist einfach, desto dicker das Material bzw. komprimierter ist, hat das Wasser ja nicht so eine hohe Eindringtiefe und gegebenenfalls kommen wir gar nicht an das Feuer oder an die Glutnester dran.
1: Warte mal einmal. Warte, ich zieh das hier auseinander. Wir gehen gerade damit, den Unrat auseinanderzureißen.
2: Dann haben wir da wieder auseinandergerissen, dann hat es wieder in der hinteren Ecke geglimmt.
1: Marvin, da hinten. Ja, das sieht gut aus.
3: Ah, da unten noch Sache.
1: Ja. Genau da. Sehr gut. Guck mal.
0: Mit Hilfe der Wärmebildkamera konnte man halt wirklich sehen, wo da die Glutnester auch waren.
1: Aber guck mal, das, was da hinten, das,
3: genau,
1: ist,
3: ja.
1: Das ist reine Hitze, die hochkommt. Ich glaube, da ist kein Feuer mehr.
0: Da hat man dann doch irgendwann einen Löscherfolg gesehen.
1: Wer soll ich ablösen hier? Sag Bescheid, dass wir hier drin sind, dass der rausgeht, ja?
0: Dann kam uns der Schlauchtrupp ablösen und hat dann noch die restlichen Nachlöscharbeiten zusammen mit der Freiwilligen Feuerwehr erledigt.
1: Weil einer zu was von Rangesput kommt.
4: Ja.
1: Letzten Endes angekommen. Aufgrund von niedrigem Druck gehen wir auf den Rückzug und haben an den Schlauchtrupp übergeben können.
4: Nein, verstanden. Laurin, ich sag mal so viel.
5: Das ist eine 3 wert.
4: Nein, das glaube ich aber nicht.
3: Auf jeden Fall.
1: Ja, da ist die 3.
0: Es ist ja hier so auf Wache 3 bekanntlich, dass man halt für sein erstes Feuer, was man halt ausgemacht hat, seine 3 am Helm bekommt. So ist man dann halt ein vollwertiges Mitglied oder man gehört einfach dazu. Das ist halt so ein Ritual hier.
5: Hat Spaß gemacht?
6: Ja.
5: Ne? Hat auch gut geklappt.
0: Habe ich mich natürlich gefreut, ne? Weil ich wollte dieses Symbol einfach haben, dass ich mit dazugehöre und einfach mit im Team bin. Das ist mir sehr wichtig, ja.
7: Maureen! Du hast dich gefreut.
8: Ja klar, ihr wart auch alle mal klein.
0: Ich möchte auch, dass die anderen irgendwann zu mir sagen, dass ich meine Arbeit gut mache, wo ich das auch zeigen kann, dass ich Power habe als Frau halt. Und ich einfach irgendwann eine sehr gute Feuerwehrfrau bin.

0: anderthalb Stunden haben wir jetzt gebraucht hier.
1: Ja, klar. Also
2: mitnehmen.
1: Gefühlt haben wir schon 0 Uhr, weil die ja alle durchdrehen schon. Aber ich denke mal, da wird noch schlimmer.
3: Der Einsatz war sozusagen der Einstieg, nenne ich es jetzt mal, auf das, was wir gegebenenfalls oder uns noch erwartet. Ja, und dann verbringt man halt die Silvesternacht mit den Feuerwehrkollegen und man versucht sich halt, das so schön wie möglich zu machen.
4: Was war jetzt? Ich darf noch nicht gucken?
0: Du darfst gucken, aber du darfst halt niemandem anders zeigen.
2: Nee, jetzt darf ich schon meine Karten gucken.
0: Nein.
3: Wir haben dann halt ein Spiel gespielt, weil wir sind schon sehr eine, ich sag mal, aktive Wachabteilung, wo sich die Leute oder die jungen Kollegen untereinander gut verstehen und dementsprechend macht das natürlich auch Spaß.
0: So, Blöcke umdrehen.
1: Ja, ich hatte...
3: Klar, man versucht hier und da auch mal Urlaub zu nehmen. Der eine Kollege Urlaub hat an Weihnachten und der andere hat dann Urlaub an Silvester. Funktioniert in der Regel eigentlich ganz gut, dass man sich da gegenseitig abspricht. Aber sag mal so, ich habe den Vorteil, meine Freundin kennt mich nur als Feuerwehrmann. Mein Sohn ist 5 Jahre alt, der kennt es natürlich auch nicht anders, dass Papa halt 24 Stunden weg ist. Vielleicht freut er sich auch einfach mit seiner Mama alleine zu sein, weiß ich natürlich nicht. Aber die sind es halt nicht anders gewohnt.
5: Ja, je später der Abend, desto näher geht es dann natürlich auf 0 Uhr zu und auf den Jahreswechsel. Und dann haben wir uns unten in der Fahrzeughalle eingefunden.
0: Das sieht schon saugeil aus.
6: Und du darfst ihn hier vorlegen.
5: Und haben noch ein Gruppenbild gemacht, weil das natürlich eine super besondere Schicht ist. Weil ich finde tatsächlich, dass das irgendwie verbindet mit den, ich sag mal, jungen Leuten, die so auf einer Wellenlänge mit einem sind, dann irgendwie in so ein, ja, in so ein Abenteuer zu starten.
3: In den meisten Fällen ist das so, das hat so die Erfahrung gehabt, dass eigentlich nicht um 0 Uhr rausgefahren wird, sondern eigentlich immer so 10, 15 Minuten vorher, so dass die Einsätze beginnen, weil die Leute natürlich wahrscheinlich vorher schon im Vorfeld knallen.
0: Ist das aufregend?
3: Tatsächlich hat man natürlich ein bisschen drauf gefiebert oder ne, wann geht der Einsatz los?
0: 2 Minuten. 2 Minuten.
3: Es kann natürlich vieles passieren. Es werden Raketen gestartet, Böller werden in alle Richtungen geworfen, Autos brennen, Dachstuhlbrände passieren, gegebenenfalls fliegt eine Rakete unkontrolliert irgendwo rein.
0: 50 Sekunden, ey. Bist du aufgeregt?
2: Ach, wir gucken mal.
0: Kütt wird kütt, ne?
5: Ich bin fast davon ausgegangen, dass wir auch als HLF eventuell First Responder, also dann, wenn alle RTWs unterwegs sind, irgendwie uns um eine Art Verletzung bei irgendeinem Bürger kümmern müssen. Dementsprechend ist man natürlich vielleicht ein bisschen aufgeregter als sonst, wenn man weiß, okay, das könnte wild werden. Moment ist man innerlich eigentlich schon fast bereit, um aufs Auto zu steigen, weil man davon ausgeht, okay, jetzt geht's gleich jede Sekunde los, weil die Straßen halt voller Menschen sind und da dementsprechend dann viel Feuerwerk im Spiel ist, was natürlich dann auch für großen Schaden sorgen kann. Nichtsdestotrotz, diese innigen Umarmungen um den Jahreswechsel, das ist schon schön. Das ist auch das, was man sich so vorgestellt hat. Ne? Um dann gemeinsam mit alkoholfreiem Sekt oder O-Saft aufs neue Jahr anzustoßen. Ich meine, das ist nun mal im Endeffekt auch ein ernster Job. Und ich glaube, deswegen ist es halt umso wichtiger, dass man sich mit seinen Arbeitskollegen gut versteht, mit denen zusammen Spaß haben kann, aber auf der anderen Seite auch mit denen, ja, ganz, ich glaube, persönliche und intime Gespräche führen kann.

0: Ja, also es war ja die Silvesterschicht und man hat sich ja schon so ein bisschen darauf eingestellt, dass es vielleicht rumsen würde.
1: Achtung Einsatz, Brand 2, brennt Carport, Löschanlage 3, 4 Alef 201.
2: Also wenn ich das richtig sehe, steht der Carport direkt am Haus.
3: Ja, alles klar.
4: Und dann muss man sich die Frage stellen, hat vielleicht das Feuer schon auf das Wohngebäude übergegriffen?
2: Ich sehe auch noch keinen Flammenschein.
5: Haben wir schon selber gelöscht. Dann sehe ich mal einen Gartenschlauch.
6: Hi, frohes Neues.
7: Frohes Neues. Ihr könnt eigentlich schon wieder fast abbrennen.
4: Der Anwohner hat einen Gartenschlauch zur Hand und hat natürlich dementsprechend richtig reagiert. Ja, er hatte den Griff gekriegt, er hatte vorher selbstständig gelöscht. Aber man sollte schon als Angriffstrupp mit der Wärmebildkamera einmal das Carport kontrollieren.
2: Angriffstrupp, kommt mal mit, Wärmebildkamera.
8: Mal kontrollieren. Ganz in Ruhe. Schieben die ein bisschen an der Seite, Leute. Genau. Gucken wir einmal hier. Genau. Können Sie einmal Wasser halt machen, sind Sie so lieb? Genau, wir kontrollieren einmal kurz mit der Kamera, ob irgendwo was ist, noch was heiß ist. Ja, die Kollegen gucken einmal kurz mit der Kamera, das ist am besten. Dann brauchen Sie auch nicht so einen Scheiß hier einatmen.
9: Frohes Neues.
10: Frohes Neues. Danke fürs schnelle Kommen.
9: Ja.
11: Der Nachbar, der es entdeckt hat, hat mit seinem Gartenschlauch da angefangen zu löschen. Und ja, die Besitzer des Carports, die waren ganz erstaunt, weil die von dem eigentlichen Einzelgeschehen gar nichts mitbekommen haben.
12: Hat Schwiebern verletzt?
13: Ihnen gehört das hier.
14: Also im oberen Deckenbereich 20 Grad, hier sind 16.
11: Ist ja einer verletzt von Ihnen, irgendwie Rauchgas eingeatmet? Keiner, ne?
15: Okay. Da war super.
11: Und der Besitzer hat sich natürlich bei seinem Nachbarn bedankt, dass er frühzeitig da, ja, ich sag mal, erste Löschmaßnahmen eingeleitet hat, damit wir jetzt keinen Großbrand da haben.
16: 19, 18, 26 im hinteren Bereich. Keine Ahnung, warum die da die ganze Scheiße drunter stehen haben.
4: Man hat dann gesehen, dass unterhalb des Carports relativ viele Feuerwerksbatterien lagen. Ich konnte mir in dem Fall nur vorstellen, dass gegebenenfalls vielleicht ein Funke oder vielleicht auch ein Böller oder eine Rakete da reingeflogen ist und dementsprechend diese Batterien dann halt entfacht hat.
17: Sind die Böller da drin?
18: Ja, wir wollten das auf der Straße lassen, haben die natürlich eingesammelt, wahrscheinlich war dann aber was. Hauptsache niemand ist was.
17: Genau.
4: Ich glaube, dass den Leuten das gar nicht so bewusst ist, dass wenn die Feuerwehrkörper an einer Stelle liegen, dass halt was passiert. Und klar, wenn es dann einmal losgeht, kann man das natürlich nicht aufhalten.
16: Ja, ich habe 26,7 Grad, heiß nicht
11: noch. Wichtig ist halt, wenn solche Feuerwerkskörper gezündet worden sind oder wenn sie nicht richtig gezündet worden sind, wenn sie nicht richtig geknallt haben oder die Rakete nicht hochgeflogen ist, wird ja immer wieder appelliert, lassen Sie die Sachen liegen, ne? Und am anderen nächsten Tag schmeißen die Sachen in den Müll.
8: Das heißt, diese Temperatur war jetzt 26 Grad.
9: Okay.
8: Also habt ihr gut gelöscht, besser als wir.
11: Olli, ihr könnt abbauen. Danke.
4: Bis auf die zwei Einsätze war die Silvesternacht eigentlich relativ ruhig und entspannt. Man hat viel erwartet, aber ist tatsächlich nicht so eingetroffen. Und das ist auch gut so, dementsprechend kommt keiner zu Schaden. Die Leute verlieren nicht ihr Hab und Gut.
19: Ja, wie gesagt, Feuer ist aus. Der Angriffstrupp mit der Wärmekamera kontrolliert. Wärmster Punkt 26 Grad.
7: Schönen guten Tag, mein Name. Meine Frau hat Schmerzen im rechten Bein, vom Kniegelenk an nach unten. Sie ist vor Schmerzen am Schreien hier. Sie ist so und so bettlägerisch.
1: Wie sieht das Bein farblich aus?
7: Normal.
1: Wo wohnen Sie denn?
7: In Untermeiderich.
1: So, ich schicke den Rettungsdienst raus, ja?
7: Danke.
1: Ja, bitte.
7: Tschüss.
5: Gefäßverschluss am Bein. Okay, alles klar.
11: Ist jetzt nicht so ein häufiges Alarmierungsbild im Rettungsdienst tatsächlich.
5: Ist nur die Frage, ob gleich so oder so.
13: Ah.
5: Weißt du, was ich meine?
13: Stimmt. Hallo, venös?
5: Ja.
13: Oder arteriell?
5: Genau. Das ist die Eselsbrücke.
3: Das kann halt arteriell sein, dann ist halt quasi die Extremität taub und kalt und pulslos. Und bei einem venösen Verschluss kann die halt dann rot sein, sehr warm, schmerzhaft. Und das ist dann halt so ein Zeichen, wo man dann anfangs gucken muss, okay, wo liegt das da wie vor?
20: Da ist es. Bleibt mal hier stehen.
3: Und der Eddie ist ja jetzt in der Notfallsanitäterausbildung. Und dann konnte man ihm schon mal so den einen oder anderen Kniff beibringen.
20: Ich schon mal gucken, ne?
21: Nee, ich komme auch gucken.
20: Jo, das ist gut.
3: Und freue ich mich drauf, jetzt auch die nächsten Jahre mit ihm gemeinsam da fahren zu dürfen.
20: Guten Tag. Hallo, hallo. Hallo. Jawohl.
22: Der Ehemann hat uns die Tür aufgemacht und hat uns direkt begrüßt, hat uns zu ins Schlafzimmer geleitet. Und der erste Einblick der Frau war, das berührt schon einen und denkst, okay, komm, hier ist Arbeit angesagt, da müssen wir ran.
20: Wie können wir Ihnen helfen?
23: Die Frau klagt von Kniescheibe aus bis in Bein reinziehen.
20: Ja.
23: Schmerzen. Kann nicht auftreten, nichts.
20: Okay.
23: Aber seit heute Morgen war das.
20: Heute Morgen plötzlich aufgetreten? Okay, ich guck mal einmal, ja?
23: Schreit vor Schmerz.
3: Der erste Eindruck war, dass die Patientin wach und ansprechbar war, über starke Schmerzen schon geklagt hat und was man halt direkt gesehen hat, dass sie stark untergewichtig war, das ist einfach sofort aufgefallen und deswegen haben wir uns dann erstmal dazu entschieden, erstmal zu gucken, was ist überhaupt los, bevor wir da jetzt direkt alle Kabel dran machen und die Vitalwerte messen.
20: Okay, sind Sie gestürzt oder sonstiges?
23: Nee.
20: Kein Sturz, gar nichts. Einfach von jetzt auf gleich im Liegen aufgetreten.
23: Ja. Sie wiegt aber nur 38 Kilo.
20: Ja, okay. Ich zieh mal vorsichtig die Schuhe aus. Wir gucken mal einmal nach. Ne?
22: Sie lag da und man hat ja das angesehen, die Brauterhilfe. Also, das war klar und somit haben wir direkt losgelegt.
20: Okay. Können Sie das Bein denn bewegen oder geht das gar nicht?
23: Die kann gar nicht mehr auftreten. Fast gar nicht mehr damit.
20: Okay. Wenn ich hier irgendwo drücke, tut das weh?
24: Ja.
20: Hier oben oder hier?
24: Da oben.
22: Die hat sich auch vor Schmerzen ein bisschen gekrümmt. Also wir konnten da tatsächlich die erste Untersuchung auch nicht wirklich so machen, wie wir uns das vorgestellt haben.
20: Okay, läuft sie sonst noch normalerweise?
23: Ein Rollator.
20: Gestern aber auch noch gelaufen?
23: Nein, seit 3 Tagen nicht mehr. Die ist nur noch am Schlafen. Mhm.
20: Wie alt ist Ihre Frau?
23: 68.
20: Gerade
23: geworden. Ja,
20: aber sonst tut Ihnen nichts weh. Nur das Bein.
24: Nur das Bein.
20: Ja, wenn ich hier drüber streiche, ist das genauso gleich wie hier auch?
24: Nein.
20: Ist das hier weniger als hier oder fühlen Sie das gleich an?

0: Die Frage, was hat sie denn an Vorerkrankungen? Ist da noch irgendwie was anderes im Busch?
1: Sie nehmen bestimmt auch Medikamente regelmäßig ein, ne?
2: Ja.
1: Mhm. Okay. Haben Sie da auch eine Liste? Hat Ihr Mann auch eine Liste darüber? Dann holen Sie mir die mal bitte und die Versichertenkarte auch schon mal.
0: Deswegen ist es halt immer wichtig, dass wenn Angehörige zu Hause sind, die schwer krank sind oder halt massive Vorerkrankungen haben, dass man da einfach eine Mappe zu Hause hat oder einen aktuellen Krankenhausbericht, wo halt die Diagnosen drinstehen und der aktuelle Medikamentenplan, weil das gibt uns halt immer die große Möglichkeit zu wissen, okay, in welche Richtung können wir jetzt arbeiten. Und ich glaube, das ist einfach die Kombination aus vielen, vielen Sachen gewesen.
1: Ist sie denn noch anders oder anderweitig mit Schmerzmedikamente eingestellt?
3: Ja, sie hat ja einen Schlaganfall gehabt, da kriegt sie ja die Carbamazepin und die
1: Lamitrin. Ja, und bekommt sie auch was gegen die Schmerzen?
3: Nee. Sonst hat sie ja keine Schmerzen.
1: Okay, alles klar. Wir schauen gleich mal, ja? Wir gucken mal.
4: Was mich berührt, ist, egal wer, man wünscht sich ja nie das Schlechte an den Menschen. Man wünscht sich immer, dass den Menschen gut geht. Und wenn du dann einen Menschen triffst, der gerade leidet, das ist dann schon, es ist traurig und bringt auch ein bisschen zu nachdenken.
2: Ich geh mal am Ohr, ja? Temperatur 36,9.
1: Verstanden. Wir geben Ihnen jetzt gleich was gegen die Schmerzen, okay? Wenn die Kollegen da sind, ja?
2: So. Ach, doch.
1: Nein, das kriegen wir gleich hin, okay?
4: Die Angstzustände, damit muss man halt ein bisschen umgehen können und etwas menschlich und oder sensibler werden. Zu den Patienten, die man behandelt, zu den Leuten, die man begegnet.
1: Machen Sie mal eine Faust auf und zu mit der Hand. Geht das? Danke. Gut, machen Sie das. So, einmal locker lassen die Hand bitte. Ich klopfe mal so ein bisschen, nicht erschrecken, okay?
4: Als wir gesagt haben, ja, wir müssen hier einen Zugang legen, hat man ja schon gesehen, boah, so einfach wird das nicht. Vor allen Dingen dadurch, dass sie auch nicht vernünftig trinkt, waren die Venen natürlich echt schwierig.
1: Langsam, dreh mal auf. Nee, kannst du zumachen, ist nicht drin. Ja, mach mal zu. Mach mal ein Klebchen.
0: Da hat man halt direkt gesehen, dass das Gewebe ringsherum um den Zugang quasi angeschwollen ist. Und da wusste man, okay, der Zugang liegt nicht in der Vene.
1: Das war leider nichts. Der kleine Gefäße, ne, das ist das Problem.
4: Wir wollten die Dame auch nicht noch mehr leiden lassen, weil das Pieksen, das ist trotzdem in der Tortur. Es tut weh.
0: Und deswegen haben wir dann den Versuch direkt abgebrochen und dann halt gewartet, bis der Notarzt da ist.
1: Hi. Hi. Grüßt euch. Ach, hi. 68-jährige Patientin. Wir haben sie so liegend wie jetzt hier vorgefunden. Der Ehemann sagt, dass sie halt über Schmerzen im rechten Bein klagt, seit heute Morgen plötzlich aufgetreten, kein Sturzereignis, nichts. Normalerweise.
0: Dann hat er quasi die Patientin noch mal kurz untersucht und hat sich dann dazu entschieden, dann ein relativ starkes Schmerzmittel zu verabreichen.
5: Das kann ein bisschen schummerig im Kopf machen, das kann aber auch so ein bisschen Übelkeit machen. Ja?
2: Ich kann nicht schlafen, bitte.
4: Ja, wenn man in der Situation ist, und das einpackt, das darf man ja gar nicht in den Vordergrund stellen, sondern wir sind da, um den Menschen zu helfen. Und man ist ein Teil des Teams, die dazu gerufen sind, diesen Patienten zu behandeln. Deswegen, da ist gar kein Raum für irgendwelche Emotionen, sondern du hast jetzt keine Zeit, drüber nachzudenken, sondern es ist, ich bin jetzt hier, ich muss helfen. Und das muss man tatsächlich ganz hinten anstellen. Auch wenn man gesehen hat, die packt das vielleicht nicht.
5: So, wird's von den Schmerzen schon ein bisschen besser?
1: Schau mal.
0: Das Schmerzmittel hat bei der Patientin direkt sehr gut gewirkt und hat ihr dann quasi die Schmerzen genommen. Ganz schmerzfrei ging es jetzt nicht, aber halt schon 80% der Schmerzen hat man ihr genommen.
1: 1, 2, 3. Sehr gut. So, geht sich ja nur das, was sie so ein bisschen gepolstert haben hier drin, ne? So.
5: Okay, kann ich?
1: Ja, mach mal.
0: Wir haben sie dann noch in eine Vakuummatratze immobilisiert. Und die ist tatsächlich auch sehr fest mit so Striemen quasi befestigt. Und da sind viele kleine Kügelchen drin, die sich dann

0: ich sag mal, um den Körper des Patienten quasi schmiegen und das saugt man dann ab und dadurch werden die sehr hart und passen sich quasi der Körperform an.
1: Na, jetzt wird er geholfen. Ja. Pass auf mein Kissen auf, ne, was du da hast. Das ist mein.
2: Also mal in, ich sag jetzt mal gut 10 Minuten.
1: Wo du drauf liegst mit dem Kopf, ja, das ist mein Kissen.
3: Da spielen ganz viele Komponenten zusammen. Wir reden hier von den Patienten, die dann Hilfe benötigen. Wir reden hier aber auch von den Angehörigen, die sich Sorgen machen. Wir reden hier auch einfach von den Situationen und emotional, was da zustande kommt.

0: Eddie?
1: Bitte.
0: Wir fahren ein bisschen entspannt, ne? Wegen dem Geschaukel.
1: Ja.
2: Wir haben die Dame dann bis ins Krankenhaus gebracht, sodass wir halt tatsächlich schnellstmöglich auch die Behandlung fortsetzen können, weil dann, wenn sie ins Krankenhaus kommen, wird Blut abgenommen und da wird dann nochmal alles genau geguckt.

0: War ein sehr schwieriger Einsatz, wo der soziale Aspekt sehr, sehr wichtig war, also die Kommunikation mit der Patientin und dem Ehemann, und wichtig war halt der Patientin die Schmerzen zu nehmen.
1: Ich mache das ja seit 7 Jahren und habe auch in den 7 Jahren natürlich viel erlebt, weil wir einfach generell viele Einsätze haben, die einen mitnehmen, die einen prägen. Mittlerweile habe ich auch gelernt, wie man da so ein bisschen verarbeiten kann. Aber das ist das, was tatsächlich auch im Rettungsdienst so schwer ist, ne?

0: Wir sind an diesem Morgen zu einem Chemieunternehmen gerufen worden. Dort sollte eine Übung stattfinden, um die Zusammenarbeit zwischen der Berufsfeuerwehr und der dort ansässigen Werkfeuerwehr zu testen.
1: Ihr stoßt zur Unterstützung dann hin, ob die Zusammenarbeit dann funktioniert. Das werden wir jetzt gleich sehen vor Ort.
0: Das ist ein Unternehmen, was einen Störfallbetrieb hier in Duisburg darstellt. Und es gibt dollsten Szenarien, wie unser Störfallbetrieb wirklich sehr, sehr gefährlich werden kann. Darum heißt er auch Störfallbetrieb. Die Firma unterliegt der Bundesemissionsschutzverordnung. Das heißt, wenn dort Stoffe frei werden, könnte es zu einer größeren Gefahr für Mensch und Umwelt kommen.
2: Auch noch nie hier. Einmal geil.
3: Alles, was wir hier haben, Chemiewerke, Stahlunternehmen, das ist ja nichts, wo man als Fußgänger irgendwie Zutritt zu hat, sondern wirklich nur, wenn da ein Einsatzfall ist.
4: Auch die ganzen Rohrleitungen. Ja.
3: Du gehörst zu so einem Einsatzgebiet, da kann schon mal sein, dass wir da ja mal unterstützen müssen. Mit vielen nicht ungefährlichen Substanzen, die da vorgehalten werden.
0: Also wir haben so viele Werksgelände in Duisburg, da verlaufen irgendwelche Rohrleitungen durchs Unternehmen, wo wir gar nicht wissen, was fließt da gerade durch, was tropft wo raus.
1: Jungs, ich geh erstmal gucken.
0: Und genau aus diesem Grunde gibt es da eine große Werkfeuerwehr.
5: Morgen.
0: Die Werkfeuerwehr ist da jeden Tag zugegen und die arbeiten auf diesem Werksgelände und kennen sich da aus wie in ihrer Westentasche.
6: So, wir stehen jetzt gerade hier. Der Tankwagen steht hier mit Epichlorhydrin.
0: In diesem Falle ging es darum, dass ein Leck in einem Kesselwagen eines Güterzugs sein sollte. Aus diesem Leck sollte ein Gefahrstoff austreten.
6: Hier ist der Produktaustritt, direkt vorne an. Wir bräuchten dann einen Sicherheitstrupp-CSA von euch und im Nachgang einen CSA-Trupp.
0: Aber die sind schon im Einsatz?
6: Die sind jetzt unterwegs.
0: CSA bedeutet hier in dem Falle Chemikalienschutzanzug, der gas- und wasserdicht ist oder flüssigkeitsdicht ist, damit eben keine Gefahrstoffe an den Körper des Kollegen rankommen können, ist das die höchste Form des Schutzes, die wir den Kollegen bieten können.
1: Also da vorne ist Produktaustritt aus dem Kesselwagen. Wir stellen einmal ein CSA-Trupp, dann wird Faulet-Besatzung, Sicherheitstrupp und der Schlauchtrupp macht den Brandschutz. Dreifachen Brandschutz bitte.
3: Die Zusammenarbeit mit der Werksfeuerwehr war natürlich gerade so auf der Führungsebene jetzt eine Geschichte.
0: Die Einsatzleiter sollten sich natürlich absprechen, weil das Know-how aus dem Unternehmen jetzt quasi auf eine Berufsfeuerwehr trifft. Die Berufsfeuerwehr bringt natürlich viel, viel mehr Material in die Einsatzstelle, wenn wir möchten. Eigentlich sind wir der Baukasten für die Werkfeuerwehr und die haben eben das Know-how und können uns beraten, was die Stoffe angeht.
7: Wir rollen da oben mal ein bisschen Folie ab, dann können wir die CSA von hier am Boden legen.
1: Okay, ja. Da müssen wir noch so lange warten, bis der andere Trupp fertig ist, damit wir den Sicherheitstrupp von uns stellen können. Ja.
3: Die Werksfeuerwehr hat schon den Gefahrenbereich markiert, damit man wusste, wo man sich nur mit spezieller Schutzausrüstung bewegen kann und hat Wasserwerfer aufgebaut, die halt diese giftigen Dämpfe niederschlagen, damit halt nichts irgendwie noch weiterziehen kann, irgendwelche anderen Leute gefährden kann. Und wenn man jetzt wirklich hingeht und fährt zu einer Chemiefirma hin und da steht ein Güterwaggon und das sind wirklich Sachen, die man machen muss und da läuft eine Flüssigkeit aus, dann sind wir schon wirklich sehr nah an der Realität dran. Außer eine Flüssigkeit, die giftig ist, kann ja farblos sein.
1: Der Angriffstrupp rüstet sich mit CSA aus.
8: Hast du die Dinger, ne?
0: Bist du dann gleich eben beim Einsteigen? Perfekt.
3: Eine Übung ist ja eine gute Sache, damit wir daran erinnert werden, wie es ist, sich damit zu bewegen, welche Schwierigkeiten das Ganze verursacht. Passiert ja Gott sei Dank nicht so oft so Gefahrgutunfälle.
8: Ich will auch nie einen Einsatz mit haben.
0: Die Sicht ist sehr, sehr eingeschränkt. Diese Anzüge haben alle ein Maß für den Standardfeuerwehrmann oder Standardfeuerwehrfrau.
8: Bist du ready? Ne.
0: Und die sind auch vielleicht schon mal ein bisschen zu groß. Die Stiefel sind ein bisschen zu groß. Also man läuft in diesen Anzügen so ein bisschen, ich möchte nicht sagen wie so ein Schlumpf.
3: Oh. Gewöhnungsübungen unter CSA müssen wir sowieso jedes Jahr machen. Das ist natürlich schön, wenn wir das irgendwie realitätsnah mal wirklich an so einem Chemieunternehmen üben können, damit wir dann im Einsatzfall damit natürlich möglichst gut arbeiten können.
1: Ob die Wasserversorgung steht?
9: Wasserversorgung steht.
0: Ihr sprecht euch vorne mit den Kollegen jetzt gleich eben ab. Mhm. Welche Maßnahmen ihr treffen sollt, welches Werkzeug ihr benutzen sollt. Ja. Der Angriffstrupp der Werkfeuerwehr hatte schon erste Erkundungsergebnisse, hatten schon erste Maßnahmen getroffen. Und als der Trupp von uns dann vorgegangen ist und die sich vor Ort abgesprochen, was sehr, sehr wichtig ist bei solchen Einsätzen, dass man sich direkt face-to-face unter so einem CSA und genau sagt, was habe ich gerade gemacht, was muss noch gemacht werden.
3: Die sind eigentlich auch immer sehr dankbar, wenn da so eine Werksfeuerwehr vor Ort ist, weil die sich einfach auskennen. Das sind teilweise auch die Leute, die in diesem Werk da ausgebildet wurden und sich dann zum Werksfeuerwehrmann weiter spezialisiert haben. Die haben einfach viel mehr Hintergrundwissen oder kennen die Anlagen, die da stehen.
8: Okay. Ja. Alle lösen, von oben raus, oben rein, festdrehen.
3: Aber mit dem Kollegen, die Kommunikation war extrem schwer, weil man sich da echt nicht gut verstanden hat unter diesen Anzügen.
8: Dichtring raus, Dichtring rein, festmachen.
3: Und das hat sich aber sehr schnell eingespielt.
8: Ja, alles klar.
3: Und wir hatten jetzt dann die Aufgabe, mal eben schnell diese Dichtung da einzusetzen. Und gut ist, aber hat sich natürlich herausgestellt, dass es da mit dem Anzug doch ein bisschen schwerer ist als gedacht.
8: Dankeschön! Hast du gehört? Die ganz ab, ne?
9: Ja.
8: Unten nur losdrehen. Siehst du den Dichtring?
9: Ja.
8: Kriegst du den raus?
9: Sekunde.
3: So eine Dichtung tauschen. Zum Beispiel durch meine handwerkliche Vorausbildung kannte ich das. Vorher war ich auch Industriemechaniker. Da war mir natürlich vollkommen klar, eigentlich, wie es funktioniert, aber die Umsetzung dann ja erstmal ein bisschen schwieriger.
8: Das wird doch nicht passen. Nee, nee. Was? Das passt ja noch nicht. Passt nicht? Mein Gott. Das verkackt mich.
3: So im Anzug ist es sehr schwerfällig, sich zu bewegen, weil man natürlich einfach sowieso sehr unbeholfen läuft, hat dazu noch den Pressluftatmer auf und es sammelt sich einfach mit der Zeit so diese warme Luft. Man fängt halt irrsinnig an zu schwitzen, die Scheibe beschlägt, ja, gerade wenn es draußen kalt ist.
8: Weil ich sehe überhaupt nichts gegen die Sonne.
10: Ist der neue Pflanz schon drin oder geht das rüstig?
8: Warte, hier. Geht mal nochmal hier hoch, bitte.
3: Also ich glaube, würde man das so unter normalen Arbeitsbedingungen machen, wäre das eine Sache von 5 Minuten gewesen. Schrauben los, Dichtung rein, Schrauben dran, fest. So war es dann jetzt wesentlich schwieriger, weil man halt diese dicken Handschuhe anhatte, wo man kaum Gefühl drin hatte.
8: Oh, scheiße, ey. So, jetzt aber. Ja, ist drin.
0: Wir hatten die Dichtung gerade rausgenommen.
10: Ja, das ist der neue schon drin. Wir schrauben jetzt wieder zusammen.
3: Na. Bei so Übungen sammeln wir natürlich Erfahrungen, die wir einfach in normalen Einsätzen nicht kriegen. Die CSA-Anzüge habe ich persönlich im Einsatz noch nie benutzt. Weil je seltener wir irgendeine Tätigkeit machen, desto öfter müssen wir die trainieren. Also eine Türöffnung wird jeder nachts um 3 locker hinkriegen. Vorgehen unter CSA müssen wir öfters üben, damit wir da wirklich im Einsatzfall, wenn der Stresslevel ja einfach nochmal viel höher ist, dass wir da auch nachts um 3 handlungssicher sind.
8: Ich krieg mal Rückmeldung, ne? Ja, mach voll, ich mach fest. Ja.
11: Dichtung am Flansch gewechselt, ziehen jetzt die Muttern fest.
0: Danach wie fest kommt viel lose, ne? Wenn ihr fertig seid, alles gut.
8: Alle fest.
0: Ja, die haben die Maßnahmen beendet und kommt zurück, jetzt verstanden. Der Dekombereich befindet sich hinten links, also da in Höhe von dem im Silo quasi.
3: Ja, nach dem Einsatzende gibt man sich dann zu dem sogenannten Dekonplatz, wo dann die Einsatzkräfte dann dekontaminiert werden. Und auch das könnte man jetzt meinen, okay, Klamotten anziehen, in die Ecke kloppen, fertig. Ist halt nicht so, auch das muss man strukturiert durchgehen, damit man halt da nicht irgendwie die Kollegen, die einem raushelfen, dass man die kontaminiert.
12: Also die ganze Dekontamination in Duisburg übernimmt der Löschzug 530, das übernimmt nicht die Berufsfeuerwehr. Die meisten freiwilligen Feuerwehren in Duisburg haben alle Sonderaufgaben und die entkleiden also unsere Kollegen unter CSA und der Gefahrstoff, der vielleicht auf diesem CSA ist, kann ja vielleicht sogar noch Atemreizungen hervorrufen oder Atemweg schädlich sein, sag ich mal.
3: In dieser Dekondusche wird der Anzug einmal von außen sauber gemacht. Alles, was da eben Flüssigkeitsrückständen ist, wird dann da abgespült, aufgefangen. Ja, letzten Endes steht man einfach nur und lässt das alles über sich ergehen. Und erst dann kann man rausgehen und wird dann da ausgezogen.
13: Einmal nach links drehen.
12: Die Kollegen müssen lernen, wie sie im Ernstfall auch sich verhalten müssen, dass sie eben nicht kontaminiert werden mit dieser Flüssigkeit. Und würden wir jetzt da alle so rumlaufen, wie wir wollen, hätten wir ganz schnell eine Kontaminationsverschleppung und die hätten dieses Zeug einfach überall und das wollen wir nicht.
3: Was man auf jeden Fall mitgenommen hat, war wieder, dass man gucken muss, wie die Absprache läuft und einfach die Gewöhnung an die Arbeit unter CSA.
9: Hallo, seid ihr die sexy Ladies, die wir hier abholen sollen? Ja,
14: hallo.
15: Sehr schön.
9: Herzlichen Dank. Danke dafür.
12: Zusammenarbeit zwischen Berufsfeuerwehr und Werkfeuerwehr, Freiwillige Feuerwehr, das war gut. Also jede Übung ist genauso gut am Ende wie ein Einsatz für unser Wissen und unsere Kompetenz und unsere Erfahrung.

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6: 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Mit ihrem Luxuscamper sind Britta und Andreas diesmal in Österreich unterwegs.
7: Ich habe selten so ein klares Wasser gesehen.
6: Das Paar aus Dorsten will die bekanntesten Seen von Kärnten kennenlernen.
8: Krass! Ach Gott, das ist so schön.
6: Drei Campingplätze mit immer neuen Überraschungen.
8: Ich gibt's ja gar nicht.
7: Da fährst du jetzt hier nach Kärnten und hast die Nachbarn aus Holsterhausen.
6: Britta ist Abenteurerin. Sie liebt die Herausforderung.
8: Wow! Ich dreh durch.
6: Andreas macht diesmal ganz neue Erfahrungen.
9: Das ist unheimlich intensiv. Ich habe überhaupt keinen Stress in mir.
6: Seit 13 Jahren ein Paar. Als Camper entdecken sie nicht nur ihre Liebe neu.
10: Du siehst total sexy aus, ja, damit.
9: Echt, na, Baby.
10: Mega.
6: Sondern auch neue Gadgets beim Campen.
11: Ich finde diesen kleinen Roboter total klasse.
6: Für beide eine abwechslungsreiche Entdeckungstour. Von Kärnten bis nach Graz. Andreas Werner und Britta Hofmeister wollen auf ihrer Tour viele berühmte Seen der Alpenrepublik kennenlernen. Ausgangspunkt der Weißensee in Kärnten.
9: Mein Gott, ist das schön hier. Ist das schön. Ich kenne Österreich aus der Kindheit, mit Eltern urlauben.
10: Und es ist halt auch nicht so weit, Österreich. Also es ist einfach so facettenreich und ich bin mir hundertprozentig sicher, dass da auch noch ganz viel kommen wird. Dass wir noch ganz viele schöne Dinge sehen.
6: Vom Weißensee geht's weiter zum Ossiacher und zum benachbarten Farkasee. Nächstes Ziel ihrer Campertour, der berühmte Wörthersee. Am kleinen Klopainersee und großen Völkermarkter Stausee vorbei, führt ihre Reise sie dann nach Graz in die Steiermark. Ihr erster Campingplatz liegt direkt am Weißensee in Oberdorf. Der höchstgelegene Badesee der Alpen auf 930 Metern. Fast alle Camper haben Sicht aufs Wasser. Wichtig für Britta, Hunde sind erlaubt. Denn Picatoni ist immer dabei.
10: Da waren wir jetzt eigentlich auch neugierig, wie das wohl ist in den Bergen mit dem See und oder mit den Seen. Wir wollen ja mehrere Seen sehen.
9: Die Kombination, ne?
10: Seen,
9: Berge
10: Seen.
9: Und die
10: ja,
9: Seen
10: genau.
9: Sehen, aber auch die Berge. Auch
10: ja,
9: die Berge
10: genau.
9: Hochgehen.
6: Britta hat die Reise geplant, die Campingplätze sorgfältig ausgesucht und diesen bei Campingchefin Ines Müller reserviert.
12: Das ist die Karibik von Österreich. Mhm. Genau, es ist türkises Wasser. Mhm. Und Weißensee heißt da deshalb, weil es gibt rund um den Weißensee so einen weißen Rand.
10: Wegen dem Kies dann auch.
12: Ah, das ist der Kalkstein.
9: Also der ist nicht künstlich angelegt, sondern der
12: Natur.
9: Ist
12: alles Natur.
6: Schon Ines Vater und ihr Großvater haben hier gearbeitet. Ungewöhnlich ist, es gibt keine Campingparzellen und keine Gastronomie.
12: Wir haben immer gesagt, wir möchten ohne Parzellen bleiben. Wir möchten jetzt nicht zu den Leuten sagen, ihr müsst euch hier reinquetschen in die Hecke, weil ihr habt ja doch ein größeres Fahrzeug. Das würde mit Parzellen schwierig funktionieren.
6: Sympathisch, dass Ines gleich auch noch einen Tipp für die beiden hat.
12: Wenn ihr den Ronnacher Fels nicht seht, ihr würdet es bereuen.
10: Also das würde ich gerne heute machen.
9: Das würde ich gerne machen.
10: Ja, das würde ich gerne heute machen.
6: Auf zum Ronnacher Fels. Geht aber noch nicht. Andreas hat einen verlockenden Geruch in der Nase.
9: Ich rieche den Hähnchenstand da.
10: Andreas, du willst doch nicht jetzt noch ein Hähnchen essen?
9: Wollen wir da mal einmal vorbeigehen?
10: Ach, Andreas. Du hast ja gerade erst gefrühstückt.
9: Ja, aber das war nicht so proteinreich.
6: 13 Jahre sind die beiden ein Paar. Britta kennt die Schwächen ihres Andreas. In diesem Imbisswagen.
9: Ich wusste es. Sind da schon welche fertig?
10: Ja. Hier, hol dir eins.
6: So hat Andreas den Urlaub am liebsten. Sitzen, essen, genießen.
13: Boah.
10: Ich wollte eigentlich gar nicht. Aber lecker ist es wirklich. Richtig lecker.
6: Aber jetzt geht's los. Immer den See entlang. Vom Westufer zum Ostufer. 4,5 Kilometer. Ein herrlicher Weg mit Blick auf das Wasser und die Berge.
10: Das sieht doch schön aus, hier durchzugehen, oder? Oh Gott, ey. Das ist ja krass. Das Café ist auf dem Wasser gebaut, auf einer Steganlage. Und man kann jetzt hier weiter wandern. Also es geht auch nicht mehr mit dem Fahrrad, nur noch zu Fuß. Karibik-Flair.
13: Karibik-Flair.
6: Vom Ronnacher Fels geht es jetzt auf schmalen Waldwegen weiter. Britta will ins Wasser.
10: Das ist so wundervoll, herrlich.
6: Über 11 Kilometer lang ist der Weißensee. Ein Großteil steht unter Naturschutz. Das Wasser hat Trinkwasserqualität. Es gibt nicht mal eine Straße um den See.
10: Jetzt müssen wir ein kleines bisschen noch weiterlaufen und dann ist auch die Bootsanlegestelle da. Und dann gehen wir aufs Boot.
6: Zurück zum Campingplatz in Oberdorf.
14: Wohin geht die Fahrt? Wohin die Reise? Nimm mich, was geht nicht mit, Kapitän.
6: Nochmal richtig den langen, schmalen und tiefen Weißensee erleben. 99 Meter ist er an manchen Stellen tief.
10: Sehr lecker.
6: Nachmittags. Nachbarn kommen beim Campen schnell in Kontakt. Harald Niegel und Julia Groll sind mit 2 Kindern schon zum 3. Mal auf diesem Platz.
15: Der schönste Kärntner See, oder?
10: Ja,
15: also wirklich?
10: Ja, genau. Also das, was ich bisher gesehen habe, wirklich traumhaft schön. Aber ich finde diesen Platz auch wunderschön.
15: Das kennt man von anderen Seen in Österreich oder Italien ja wenig, dass das noch so urtümlich ist und dass das so naturnah ist.
6: Andreas hat Besuch von Nachbarn rechts neben ihnen. Gerd Grohmann reist seit 30 Jahren mit seiner Frau im Wohnmobil. Aber in einem Camper für 180.000 Euro war er noch nie. Slide-out? Nie gehört.
13: Fährt während der Fahrt elektrisch. Kannst du den reinfahren bis hierhin?
16: Du kannst ja tanzen herin.
13: Ja, du hast Platz, ne?
16: Es ist so toll. Ich denke, ich habe sowas noch nie gesehen. Es ist einfach, für mich ist es schon fast kein Wohnwagen mehr. Das ist ein Palast.
6: Gerd ist seit 60 Jahren verheiratet. Camping hält jung, meint der Rentner. Sein Wohnmobil ist aus den 80ern, hat 200.000 Kilometer auf dem Tacho. Es sollen noch mehr werden.
13: Und ist natürlich der Mega-Kult. Das ist die Alternative. Man muss da nicht das Neueste oder so haben, weil das Ding läuft immer.
16: Ja, mich wird dann noch aushalten.
6: Heute Abend will das Paar etwas Ausgefallenes probieren. Beide lieben gutes Essen. Am Uferrand soll es ein Restaurant mit einem außergewöhnlichen Koch geben. Regionales raffiniert kombiniert soll seine Spezialität sein. Das lockt beide an.
13: Ich muss mir erst mal anziehen hier. Ein Sternekoch. Das ist der Teufel.
10: Schick es aus.
13: Ja, Schatzelein. Nur für dich.
6: Vom Campingplatz sind es nur 15 Minuten mit dem Rad bis zum Sterne-Restaurant von Stefan Glanschnick in Neusach.
13: Hallo, ich bin Andreas. Hallo.
17: Hi, Stefan, freut mich sehr.
13: Das ist meine Frau.
10: Hi.
13: Britta.
10: Hi. Ja, du siehst so sympathisch aus wie auf dem Foto.
6: Stefan Glanschnick ist erst Anfang 30, hat aber schon international einen Namen. Einer, der frei Schnauze kocht, sagt er, und frischen Wind in seine Heimatküche bringen will.
10: Wow.
13: Ei, ei, ei.
10: Wow.
13: Das ist ja schick. Ja, sag.
10: Ja, das nenne ich ja mal eine schicke Lage.
13: Hallo?
6: Sein Gourmet-Restaurant hat nur 8 Plätze und ist heute eigentlich geschlossen.
18: Ich habe meinen Leuten allen vorher gegeben, deswegen heißt das auch Stefan allein zu Hause. Und das habe ich niemanden in der Küche.
6: Das Restaurant ist an 4 Tagen die Woche geöffnet. In der freien Zeit probiert der Koch neue Rezepte. Heute macht er eine Ausnahme und zaubert eine Probierportion.
10: Eigentlich kocht er ja traditionell und pimpt das einfach so ein bisschen auf. Und darauf bin ich gespannt.
6: Schon mit 17 hat der Koch davon geträumt, eines Tages ein Sterne-Restaurant zu haben. Auf seiner Karte kostet ein 12-Gang-Menü rund 295 Euro. Seine Lieblingszutat? Fisch aus dem Weißen See.
19: Und zwar, wir würden jetzt starten mit einem Wildfang-Karpfen-Sashimi.
17: vom Weißensee mit eingelegten Buchenpilzen, Sojasauce dazu, was Grünes fürs Auge. Das ist mein Nachbar und leidenschaftlicher Fischer hier am Weißensee, ist auch verantwortlich für den Wildfang und natürlich auch leidenschaftlicher Karpfenfischer.
6: Ausgerechnet Karpfen, nichts für Andreas.
13: Den Karpfen kenne ich von ganz früh, als ich ganz klein war.
19: Was hast du da für Erinnerungen?
13: Ich habe es nicht gegessen, ich habe es nicht gemocht.
19: Ja,
13: das
19: genau.
13: Das war nicht lecker.
19: Und das ist halt genau das Gegenteil. Schaut aus wie Thunfisch.
13: Das stimmt. Mann, also Karpfen war immer ein Horror.
6: Seit Jahrzehnten hat Andreas keinen Karpfen mehr gegessen. Aber dieser wurde von einem Sternekoch zubereitet. Die höchste Anerkennung für Feinschmecker. Und?
17: Möchtest du schon mal eine Serviette bitten?
13: Ja.
10: Oh Gott.
17: Bitte schön.
10: Dankeschön.
13: Danke. Also, bin ich richtig überrascht. Richtig überrascht.
10: Wow. Das ist Karpfen.
13: Also mir schmeckt es richtig, richtig, richtig gut. Mhm. Ich bin jetzt von diesen kleinen Geschmackssensationen noch nicht so ein bisschen satt geworden, aber das muss man ja auch nicht immer, ne?
6: Es gab ja auch schon Hähnchen am Mittag. Der zweite Urlaubstag. Britta und Andreas wollen heute den See von oben erleben. Dafür geht es hoch in die Berge.
10: Also ich freue mich jetzt riesig, da hochzufahren. Auf einer Alm ist schon so lange her, dass wir mal auf einer Alm waren. Meistens im Winter beim Skifahren.
13: Beim Skifahren. Im Sommer waren wir noch nie auf einer Alm.
6: Die beiden sind sportlich, nehmen aber jetzt doch lieber die Bergbahn. Es geht hoch auf die Nagler Alm. Ein tolles Hüttenteam, österreichische Schmankerl und traumhafte Wanderwege soll es auf 1300 Metern geben. Hund Toni durfte nicht auf den Sessellift. Der wird vom Kamerateam gefahren.
20: Ich konnte nicht. Ja, ich weiß.
10: Alles ist gut. Ja, ich bin ja da. Wir sind beide da. Alles ist gut. Ja.
13: Toni, komm. Anjam.
6: Britta braucht Action, ist spontan, geht gerne einfach drauf los. Andreas ist überlegter.
13: Ich möchte natürlich wissen, was könnte jetzt dahinter sein? Wie lange gehst du da und brauchst du irgendwie Steigeisen oder so? Und Britta sagt, ach, nur mal gucken. Und dann hängst du trotzdem im Berg fest. Und das ist so, das ist das Verrückte an ihr.
10: Also ich muss dann immer wenigstens einmal gucken, wie du gesagt hast. Nur mal gucken.
13: Nur mal gucken.
6: Seit Andreas es mit dem Herzen hat, sind Höhenluft und Höhenmeter anstrengend. Erstes Ziel, Draxel Bildstöckel. Ein Aussichtspunkt nur 10 Minuten vom Sessellift entfernt.
10: Ist gut für die Po-Muskulatur. Merkt ihr das auch, wenn ihr so berghoch geht?
13: Ist klar.
10: Ich kann ja nur mal eben einmal gucken gehen da oben.
13: Ich wusste es.
10: Und dann sag ich dir Bescheid.
13: Ja.
6: Andreas bleibt gemütlich sitzen. Britta zieht es weiter aufwärts. Irgendwo soll es einen herrlichen Aussichtspunkt geben. Aber wo? Es wird einsamer und bergiger.
10: Okay, das ist der nächste Hügel. Es geht nicht anders. Es ist wie so, keine Ahnung, wie so eine Sucht, dass ich das Gefühl habe, ich muss da jetzt unbedingt hoch, um da zu gucken. Aber da war jetzt kein Wasser, hier ist jetzt kein Wasser und da ist der nächste Hügel. Und den nehmen wir jetzt auf jeden Fall noch mit. Puh. Dieser türkisfarbene Rand von dem Wasser, ne? Also bei diesem Ausblick finde ich einfach nur ganz viel Dankbarkeit. Dankbarkeit, dass es solche schönen Orte gibt, ne? Dass es die Natur gibt und man eigentlich mit diesem Reichtum einfach auch beschenkt wird.
6: Zwei Söhne hat die 62-Jährige großgezogen. Seit vielen Jahren ist sie vom Vater der Kinder geschieden. Es gibt Neuigkeiten in Brittas Familie.
10: Ich werde nämlich dieses Jahr Omi. Bin ich ganz stolz drauf. Und auf jeden Fall hole ich eine Lederhose, eine Trachtenlederhose. Die bringe ich auf jeden Fall mit.
6: Andreas hat in der Nagler Alm gewartet. Essen? Natürlich österreichischen Kaiserschmarrn.
1: Bitteschön.
21: Boah, das ist toll. Super. Oh, das sieht super. Wow. Oh Gott, und so viel Apfelmus.
13: Selbstgemachter Apfelmus hab ich.
1: Alles.
13: Alles selber gemacht.
6: Ja. Christophe Neveu ist seit 8 Jahren Hüttenwirt. Für den Franzosen ein Traumjob.
1: Ja, da siehst du da vorne. Die ganze Berg. Grün, die Natur. Was willst du mehr?
6: Es ist spät geworden, aber jetzt soll es noch zum nächsten Platz gehen. Zum Ossiacher See. Aber erst mal einpacken. Das klappt selten ohne Probleme.
21: Ja, manchmal dauert es auch ganz schön lange, bis wir dann loskommen, je nachdem, wie wir eingepackt haben.
6: Der Fifth Wheeler bietet viel Komfort. Mit dem Slide-Out verbreitert sich die Wohnfläche von 2,3 Metern auf 3,3 Meter. Hightech, die ihre Tücken hat.
13: Ich habe einmal beim Reinfahren von dem Slide-Out hier, ne? Hier ist ja so eine ganz wichtige Schublade, wo so viele Putzsachen drin sind. Die habe ich so aufgehabt, ne? Konnte ich die dann reparieren. Die wurde dann leider abgerissen.
1: Böse Falle.
13: Aber je mehr Elektrik du hast, umso mehr hast du auch immer wieder mal zu kontrollieren, ob das funktioniert oder nicht. Ne? So, und jetzt drücke ich auf den Knopf und dann macht er das. Fertig.
21: Wir sind ein bisschen traurig, dass wir jetzt auch abreisen.
13: Ja, ja, schon ein bisschen traurig.
21: Okay, los geht's.
13: Okay, hasta luego.
6: Ja. 180 Kilometer gen Osten über die Landstraße. Vom Weißen See zum Ossiacher See. An Villach vorbei Richtung Feldkirchen. Eine sehenswerte Strecke mit Alpenpanorama. 21.30 Uhr. Die beiden haben einen Platz mit großen Parzellen bei Villach ausgesucht.
22: Genau, da musst du jetzt gar nicht.
6: Einparken nervt trotzdem jedes Mal.
21: Ganz nah an dem, an dem Wassertopf da.
13: Ja, ja, okay. Ich kann nicht dran mal vorbei.
21: So ist noch besser.
13: Wunderbar.
21: Jetzt noch mal anders, ja.
13: Nicht anders sagen, sondern ja, ich genau. Muss mir schon sagen, was ich mache.
21: Jetzt bist du an dem Wasser nachts vorbei.
13: Gut.
21: Ja, ne, war so grenzwertig, ne, so kurz vorm.
6: Endlich steht alles. Nachtruhe am See. Ein Platz dicht am Wasser. So haben sich Britta und Andreas das vorgestellt und deshalb vorreserviert. Andere Camper haben es nicht so gut erwischt, stehen dicht gedrängt beieinander. Britta hat schon wieder Pläne.
21: Ganz hier in der Nähe, wirklich überhaupt nicht weit, ein paar Minuten, gibt's eine Burg. Burg Landskron, und die haben eine Adlerarena. Und darauf freue ich mich schon, weil ich das schon sehr imposant finde.
6: Die Burg Landskron liegt hoch über dem Westufer des Ossiacher Sees. 5 Kilometer vom Campingplatz entfernt. Von hier haben die beiden einen fantastischen Blick auf die Karawanken. Aber die eigentliche Attraktion wartet hinter den Burgmauern.
21: Ah, da sitzt schon einer. Obwohl, der sieht eher aus wie ein Geier.
13: Das ist kein.
21: Das ist ein Geier.
6: Sie sind in der Adlerarena Landskron. 25 verschiedene Greifvögel und Eulenarten leben hier. Tiere, die man in der Natur niemals so nah erleben kann. Eine Show, die eindrucksvoll das Jagdverhalten der Vögel zeigt.
21: Ach krass.
23: Da taucht er auf. Da raspen die. Ein sibirischer Uhu.
13: Das hätte ich mir so nicht vorgestellt. Also, wie die mit den Tieren umgehen, ne?
6: So begeistert erlebt Britta ihren Andreas nicht so oft.
13: Wie schwer ist sie?
18: 3 Kilo.
13: Okay, das sind viel Federn drum, ne? Das hätte ich hätte schwerer geschätzt. Oh, ist das ein schönes Tier.
6: Mitten in den historischen Burgmauern gibt es seit 40 Jahren die Adlerarena. Franz Schüttelkopf ist Falkner. Schon im Mittelalter gab es hier eine Falknerei. Er will die Tradition lebendig halten.
24: Man kann die Tiere in der Natur, wo sie eher scheu sind, ja kaum sehen. Und bei uns kann man die Tiere wirklich hautnah erleben. Und zwar so, wie sie wirklich sind, aber ohne, dass die Vögel mit der Menschennähe irgendeinen Stress hätten.
6: Was für eine Überraschung. Der Falkner kommt mit einer Steinadlerdame zurück. Über 2 Meter kann ihre Flügelspannweite werden. Andreas muss zum Schutz einen Handschuh tragen.
24: Soraya, so heißt diese Steinadlerdame.
13: Soraya?
24: Soraya. Und die ist 5 Jahre alt und ist hier bei uns gezüchtet. Und wenn du möchtest, kannst du es ja mal im Arm nehmen.
0: Ja, gerne. Ja?
24: Ja. So, bleib sehr stabil, ja? Und die steigt dann einfach zu dir rüber. Perfekt. Super gemacht.
0: Ist ja schon gleich rüber.
24: Verlieren.
0: Ist ja schon gut. Das ist unheimlich intensiv.
24: Ja, da spürt man vielleicht auch diese Energie und die Kraft, ja, die da ausgeht. Ja.
0: Soraya, wir beide wären ein gutes Pärchen. Das ist ein ganz, ganz tolles Gefühl. Ich habe überhaupt keinen Stress in mir. Und sie auch nicht.
24: Genau.
0: Wir sind füreinander geboren.
6: Andreas ist Psychiater. Die Begegnung mit dem Adler löst etwas in ihm aus.
0: Ich arbeite mit so vielen Menschen zusammen, wo auch so eine Übertragung stattfindet. Ne? Und das spüre ich jetzt gerade. Die fühlt sich echt wohl. Manche Dinge gehen ja über den Kopf, die verstehst du über den Kopf, aber das geht über den Bauch.
24: Das ist eine Schwingung, gell?
0: Ja, genau. Ja.
24: Servus.
0: Danke.
24: Okay.
0: Ciao.
2: Die hat dich voll fixiert, ne? Das
0: ja,
2: ist
0: die
2: toll.
0: Fand das cool.
6: Erinnerungen werden wach. Andreas' Vater ist im Alter von 55 Jahren gestorben.
0: Das habe ich von meinem Papa übernommen. Wenn wir dann Vögel gesehen haben, hat er mir die alle erklärt. Und hat er gesagt, in seinem Leben will ein Adler sein, wenn er wiederkommt.
2: Ich auch.
6: Und dann versagt Andreas' Stimme. +32 Grad. Super, wenn der See direkt vor dem Wohnmobil liegt. Der Ossiacher See ist ein Hotspot. 2 Millionen Touristen kommen.

0: pilgern jedes Jahr hierher. Der Platz ist voll ausgebucht. Mal schauen, was sonst noch so los ist.
1: So, sollen wir mal ein bisschen gucken, wie es hier aussieht?
2: Ja.
1: Toni, sonst kommst du mit?
2: Der Platz ist ja selber riesengroß. Und hier gibt es Bereiche, wo es sehr, sehr voll ist.
0: 16 Campingplätze gibt es am See. Der von Britta und Andreas ist mit 400 Stellplätzen sehr groß.
2: Das ist der Bereich, den ich gerade meinte, wo dann auch unterschiedliche Größenparzellen da sind, auch so Luxusplätze. Weil dann guckst du nämlich über alle anderen Wohnmobile drüber, so terrassenweise, und dann siehst du den See. Das finde ich auch noch schön.
0: Oder du siehst plötzlich Nachbarn aus der Heimat.
2: Was macht ihr denn hier?
1: Gibt's ja gar nicht.
2: Da fährst du jetzt hier nach Kärnten und hast die Nachbarn aus Holsterhausen.
0: Die Winklers sind schon ein paar Tage hier und kennen den neuesten Klatsch vom Platz.
3: Auch vorgestern ist hier einer runtergekommen, ne? Der ist auf dem Dach vom Hotel gelandet, ne? Schwer verletzt.
1: Echt jetzt?
3: Ja.
1: Ach krass, gestern?
3: Vorgestern.
1: Vorgestern? Hammer.
0: Und Britta will heute auch noch paragliden. Die Winklers sind alte Campinghasen, kommen seit Jahren hierher. Früher war es anders. Derzeit trauert Hans-Jürgen ein bisschen hinterher.
4: Heute ist das praktisch schon fast wie ein Motel, mit Vorbuchen, mit Reservieren. Und das ist ein bisschen einschränkend schon. Es ist eben halt anders geworden, durch die vielen Camper, die mittlerweile auf die Plätze kommen.
1: Schön, dass wir euch getroffen haben. Wir sehen uns dann bis Sonntag, sehen wir uns auf jeden Fall.
3: Ja, wir sehen uns bestimmt noch, ne?
2: Natürlich. Das ist ja echt ein Knüller, ne?
0: Wieder was entdecken. Kärnten ist das Land der 1000 Seen, auch ganz kleine. Nur 19 Autominuten entfernt vom Ossiacher See liegt der Farkasee, der fünftgrößte im Bundesland. Gut 2,5 Stunden dauert es zu Fuß um den ganzen See. Da nimmt Britta lieber ein Kanu. Es gibt nur ein Problem. Dafür muss sie durch Strandbad. Aber Hunde sind hier nicht erlaubt.
1: Deswegen muss Andreas jetzt an der Straße entlang und da kann ich den irgendwo gleich aufsammeln. Keine Ahnung, wo ich. Lass mich überraschen.
0: Ein paar Paddelschläge weiter stehen Brittas Männer. Mal schauen, wie die in das wackelige Bötchen kommen.
2: Warte, warte, warte.
1: Genau, du musst ganz vorne dann und der Hund in der Mitte.
2: Ja, ich muss den Hund hier warten.
1: Ja, ja.
2: Warte, warte. Und hopp. Toni, ich zeig dir mal, wie das geht.
1: Toni, so geht's nicht. So geht's nicht, Andreas.
2: Doch, so geht's. Oh. Nur so geht's. Komm, hopp. Hier.
1: Ja. Und was jetzt, Toni?
2: Und ich gehe nach hinten.
1: Nee, der ganze Knoten. Du musst in die andere Richtung. Du musst nach vorne gucken.
2: Was?
1: Du musst nach vorne gucken.
2: Ich paddel jetzt rückwärts. Ich sitz gerade so gut.
1: Nein, du musst dich ja verdrehen.
2: Ich habe gesagt, du sitzt vorne.
1: Nein, ich sitze hinten und steuer. Und du musst nur paddeln. Und ich lenk und paddel ein bisschen mit.
2: Wo ist denn der Elektromotor? Wir wollten einen Elektromotor mitnehmen.
1: Na los. Super.
0: Einfach raus auf den türkisblauen See. Bis zu 26 Grad wird das Wasser im Sommer. Eine himmlische Ruhe erleben die drei. Denn hier fahren nur Elektroboote.
2: Super cool, ne? Also ich habe selten so ein klares Wasser gesehen. Und das ist auch gar nicht so kalt. Das ist schon ein Traum. Wenn du dich da verfährst, ist doof.
1: Nee, kannst du dich nicht verfahren. Ich bin nur geradeaus.
2: Okay, dann müssen wir kommen.
0: Es klappt ganz gut mit den beiden. Fast 13 Jahre sind sie jetzt zusammen. Bei jeder Tour lernen sie neue Seiten des anderen kennen. Aber auch schätzen?
1: Ja, ich finde, das schätze ich sehr an unserer Beziehung. Ne, dass wir ähnliche Ideen haben und auch solche verrückten Sachen machen können. Beide wasseraffin sind.
2: Also wenn du sowas dann nicht machst, dann vergeht dir natürlich irgendwie eine schöne Situation. Das wäre schade.
0: Zurück in den Hafen muss Britta wieder alleine paddeln.
1: Da bin ich wieder.
0: Und dann gibt's überraschend auch noch eine Liebeserklärung für ihren Andreas.
1: Ich kann halt jeden Tag über ihn lachen. Und das finde ich ganz großartig.
0: Zurück zum Campingplatz. Fehlanzeige. Mal mit Andreas in die Luft zu gehen, das hat sich Britta gewünscht. Jetzt ist es soweit. Hoch über dem Ossiacher See ist die Kärntner Flugschule. Britta will den Berg mit einem Paraglider runtersegeln. Andreas ist nicht überzeugt davon.
2: Können Sie die Polizei anrufen? Das ist eine Entführung hier. Hallo, ich will nicht springen. Scheiße, die hat nicht reagiert.
0: 1900 Meter hoch ist der Gipfel der Görlitzer. Die beiden Tandempiloten stehen parat. Nico und Omer. Schirm und Ausrüstung wiegen knapp 15 Kilo. Zum Glück müssen Britta und Andreas die nicht selber schleppen.
5: Das ist ein schöner Fleck hier.
2: Ja. Wahnsinn.
6: Du fliegst mit Omer.
2: Okay.
6: Was mit dem Gewicht ungefähr aufgeteilt ist. Genau.
2: Was wiegt er?
6: 70 bis weniger.
2: Okay, 90. Reicht das?
6: Das ist gar kein Problem.
2: Also schwerer, ich kann schwerer sein.
6: Ja, er hat einen etwas größeren Schirm, weißt du? Deswegen.
2: Das finde ich gut.
6: Das nimmt er einen schwerer.
2: Ich hätte schon ein Taschentuch mit rausholen und zur Unterstützung.
6: Nee, das passt. Das geht
2: schon. Moment, du hast den Monsterschirm dabei, habe ich gehört.
7: Ah, ja.
2: Das ist gut.
0: 159 Euro kostet der Flug pro Person. Ganz ohne Risiko ist es nicht. Die größte Gefahr besteht beim Start.
8: Oh, du siehst cool aus.
2: Ich habe vom Omer eine Jacke gekriegt. Das macht natürlich eine Menge her.
8: Oh, du siehst total sexy aus damit.
2: Echt?
8: Ja, total. Soll ich mal? Dreh dich mal zu mir. Wow.
2: Na, Baby.
8: Mega, die Farben stehen dir auch total gut.
2: Ich kriege aber so wenig Luft, weißt du? Ja, wenn wir los
8: machen. Ja, stimmt.
0: Die beiden sind gerade albern wie zwei Teenager. Alleine dürfen sie nicht fliegen. Voraussetzung ist ein Luftfahrschein. Britta ist schon im Trockentraining.
8: Geht gar nicht weiter. Ja, ich bin sehr aufgeregt. Aber es überwiegt mehr die Freude. Und ja, und Glück. Und Neugier. Yes.
0: Und wie geht es Andreas damit?
2: Mann, ist ein Profi.
9: Ein richtiger Profi. Und trotzdem. Und ich alle Menschen, die ich liebe, meine Mitarbeiter. Es muss irgendwie weitergehen. Und da komme ich auf jeden Fall. Wer weiß das schon wie.
0: 20 Minuten dauert der Flug vom Görlitzen ins Tal. Bei guter Thermik kann das Paragliden aber auch länger sein. Es hängt auch vom Piloten ab.
10: Ich beginne rechts, hoppe rechts. Jetzt. Geht immer.
0: Der Ausblick ist sagenhaft.
8: Mega geil.
0: So ganz geheuer ist es Andreas nicht. Bei Britta geht's rund.
6: Wir brauchen noch eine Spirale, okay?
8: Okay. Ja. Oh nein! Wow! Ich dreh durch.
0: Landung. Auch nicht ganz ungefährlich. Da hat sich schon mancher den Fuß verknackst.
2: Alles gut. Jetzt weiß ich, wie der Adler sich fühlt. Dann sind wir so ein Stück steil in Kurven gefahren. Das war total irre.
8: Ach, das ist einfach so Freiheit pur.
0: Der fünfte Reisetag. Alles verstaut, es kann wieder losgehen. Ihr Ziel heute, der berühmteste und größte See Kärntens. Eine Filmkulisse. Mit mondänen Orten. Britta und Andreas sind am Wörthersee, der österreichischen Riviera.
8: Damit habe ich jetzt gar nicht gerechnet, dass uns irgendwie so viel Luxus entgegenspringt.
0: Sie sind in Velden. Die Österreicher nennen es ihr Monte Carlo am Wörthersee. Mit allem, was der internationale Jetset liebt. Luxushotels, ein Spielcasino, Flaniermeilen, Clubs und Strandbäder. Kostenlos kommt man hier nicht ins Wasser.
2: Es hat ein bisschen Ähnlichkeit mit den anderen Orten, wo halt eben so die High Society oder das Geld sich zusammensetzt.
0: Velden hat nicht einmal 10.000 Einwohner, aber Geschäfte für 500.000 Touristen, die jährlich kommen.
2: Ungefähr 15 Meter in diese Fußgängerzone reingegangen und Britta ist weg.
0: Ja. Britta hat zwei erwachsene Söhne aus ihrer ersten Ehe. In ein paar Monaten wird sie Oma.
1: Ah, da hinten ist die Kinderabteilung. Da könnten wir einmal hingehen. Komm, einmal gucken.
0: Shoppingjagd fürs Baby, das erst in 4 Monaten zur Welt kommt.
1: Oh, das ist schon eine coole Badehose, oder? Für einen Zwerg.
2: Ja, da ist aber, dann geht er schon knapp in die erste Klasse.
1: Ja. Hi. Die ist ja auch niedlich. Aber die gefällt mir auch hier. Die finde ich auch super süß. Ja gut, die muss ich dann im nächsten Urlaub holen. Ich sehe dann. Genau. Super, danke, ne? Vielen Dank. Tschüss.
0: Britta und Andreas leben Patchwork. Andreas hat auch 2 Kinder und 2 Enkelkinder. Durch Brittas Sohn wird er noch mal Opa.
2: Vor ein paar Wochen haben beide hat gesagt, dass ich der Opa auch bin. Ne? Der hätte ja dann 2 Opa.
1: Die haben mich gefragt.
2: Die haben mich gefragt. Und das war sehr schön.
1: Das war sehr emotional.
2: Weil ich mit ihren Kindern bin ich ja jetzt auch 12 Jahre zusammen und habe sie also auch miterzogen und begleitet. Und ja, das ist schön. Das ist richtig schön.
0: Sieht so aus, als gäbe es heute noch kein Geschenk fürs Enkelkind. Dafür einen Magneten.
1: Ich möchte jetzt hier raus und wieder irgendwo in die Ruhe.
0: Was passt also besser als eine entspannte Bootstour? Arnold Stornig ist einer von vielen Kapitänen, die am Ufer des Sees auf Kundschaft warten.
1: Guckt, ey, was für ein schönes Boot. Unfassbar.
7: Also, grüß Gott, willkommen an Bord.
1: Grüß Gott.
0: Teuer ist das schon. 400 Euro für 2 Stunden. Aber gerade sind Britta und Andreas in Stimmung, sich selbst was Gutes zu tun.
9: In dieser Feldnerbucht drängt sich natürlich alles, was Rang und Namen hat. Ich sage immer, ich habe kein Problem. Mir gehört der ganze See, Ihnen jetzt natürlich auch.
0: Los geht die Fahrt auf dem über 16 Kilometer langen See. 26 Grad Wassertemperatur. Der Kapitän kennt nicht nur den See, er hat auch Lebensweisheiten an Bord.
9: Ich sage den Leuten immer, lass die Füße hängen und die Seele baumeln.
2: Ja.
9: Und nicht immer ist Geschwindigkeit das Maß aller Dinge.
0: 80% der Uferlandschaft ist in Privatbesitz, erzählt der Kapitän. Es gibt nur wenige Plätze, wo man ohne Eintrittsgeld baden kann. 40 Jahre hat der 82-Jährige in Deutschland gearbeitet und einen entscheidenden Unterschied kennengelernt.
9: In Deutschland sagt man zack, zack.
2: Genau.
9: In Österreich sagen sie zack, zack.
2: Zack, zack.
9: Schon ein Unterschied.
2: Er hat recht, ne?
0: Britta hat noch ein Weilchen bis zur Rente.
1: Weil ich zu Hause irgendwie immer mehr Leute höre, die auf die Rente zusteuern oder sich wünschen, in die Rente zu gehen. Und ich tickte anders. Wenn ich irgendwann aufhöre zu arbeiten, weil es halt vielleicht gesundheitlich nicht mehr geht, dann würde ich mir überlegen, auch was anderes zu machen. Dann würde ich auch Kapitän werden.
9: Wenn du in die Rente gehst und du nichts mehr tust, dann wartest du nur auf Sterben. Jetzt an den Turn, dass wir wieder rechtzeitig zurück sind.
0: Auf dem Rückweg gibt der Captain Speed noch eine Sehenswürdigkeit.
2: Das ist das Schloss vom Wörthersee, ne?
9: Ja, 34 Serien sind hier gedreht worden. Ein Schloss am Wörthersee, am wunderschönen Wörthersee, wo alle Menschen Freunde sind. Es war mir ein Volksfest. Was kriegst du denn, Pussy? Ja.
2: von der Kapitän.
0: Gekocht wird heute am Campingherd. Riecht herrlich. Nudeln, Garnelen und Gemüse. Britta Sperrbezirk mit allen Schikanen.
1: Ich kann alles machen. Ich habe einen Grill, ich habe einen Backofen, ich habe eine Mikrowelle, Kühlschrank, 4 Platten. Ne, damit kannst du auch alles machen.
2: Also schmeckt super.
1: Echt?
2: Ja.
1: Das freut mich sehr.
2: Aber wäre noch besser, wenn du dich jetzt auch hinsetzen würdest.
1: Ja, mach ich. Komm.
0: Campen hat für Britta echte Vorteile.
8: Ja, und gibt auch keine Kleiderordnung. Ich glaube nicht, dass ich im Hotel jetzt barfuß und mit Schürze sitzen könnte. Ja, und das ist auch ganz schön.
2: Ich würde das begrüßen.
8: Ja, und das ist natürlich ein cooler Ausblick, ne, wenn du dann so einen Platz hast, ne, und guckst direkt aufs Wasser. Das ist schon sehr schön, idyllisch.
0: Aufbruchstimmung. Und die ist nicht gut. Seit einer Stunde räumen die beiden schon. Jetzt muss der Wagen noch an den Wohnauflieger gekoppelt werden. Das dauert.
2: Lieber 10 Minuten länger und dann losfahren.
0: Es ist Zentimeterarbeit. Anhängerkupplung und Deichsel müssen verbunden werden.
8: Bisschen mehr nach rechts. Nach rechts den Wagen. Ja, so ist gut. Ja, so ist super. Weiter, weiter, weiter. Ja, weiter. Ja, weiter. Weiter, weiter, weiter.
2: Soll ich dran
8: schon? Ja, bist schon drauf. Du jetzt rutschst, müsst du da reinrutschen. Weiter. Ja, bist drin.
2: Kannst wieder ausatmen.
8: Das ist immer das Schlimmste, finde ich. Dieses Einparken und Ausparken.
0: Die Winklers haben gut Farbe bekommen. Sie bleiben noch eine Woche. Man sieht sich in Dorsten wieder.
4: Es war halt gut. Gute Fahrt.
0: 163 Kilometer bis zum großen Ziel ihrer Reise. Graz in der Steiermark. Die zweitgrößte Stadt Österreichs. Ein Traumziel für Britta und Andreas. Ihre Strecke führt über Landstraßen an weiteren Seen vorbei. Da ist ein Zwischenstopp nötig. Wie hier am Klopainer See. Mit 29 Grad einer der wärmsten Badeseen der Alpen. Noch ein Highlight. Der Völkermarkter Stausee. 21 Kilometer lang. Seine Lage spektakulär.
2: Ja, jetzt sind wir angekommen. Wo stehen wir so hin?
11: Auf Platz Nummer 150. Wir fahren geradeaus weiter.
2: Ja.
11: Da kommt ein kleines Gebäude, können dort gleich auf den Gehsteig hinaufziehen und der Platz ist sehr lange.
0: Ankunft auf dem einzigen Reisemobilplatz in Graz. Klassische Campingplätze gibt es nicht. Ausgerechnet jetzt ist ein heftiges Gewitter vorausgesagt. Es muss schnell gehen.
8: Weiter, gerade, weiter, weiter. Okay. Ja, also ich finde, der Platz ist gut. Ist natürlich praktisch für uns, ne, dass wir uns so hinstellen können. Aber wir haben jetzt keinen Platz vorne. Also wir wollen halt nicht stören, ne, nicht zu eng an den Nachbarn, damit die sich nicht eingeengt fühlen.
0: Naja, ganz glücklich sind die Nachbarn über den neuen Ausblick nicht.
2: Ich glaube, wir sollen das Gewitter erstmal abwarten.
8: Andreas?
2: Ja.

0: Endlich wieder Sonne. 30 Grad schon am nächsten Morgen. Im Regen konnten sie den Wohnauflieger nicht gut platzieren. Jetzt sitzen sie auf einem Stück Rasen, der einfach ungemütlich ist.
1: Guck mal, wenn ich meine Füße ausstrecke, könnten die ab sein irgendwie. So, das finde ich doof.
0: Die Lösung? Der Wohnauflieger muss rangiert werden. Ein Spezialmover hilft. 4.500 Euro hat Andreas dafür hingelegt. Aber der muss erst mal angeschlossen werden.
2: Ich finde diesen kleinen Roboter total klasse, weil es ist einfach auch für uns viel entspannender. Ja, jetzt haben wir echt viel Platz hier vorne, ne?
1: Ja.
0: Aufbruch zum Ziel ihrer Reise. Nach Graz. Die ganze Altstadt steht auf der Liste des UNESCO-Welterbes. So schön ist sie erhalten. Britta hat noch einen besonderen Grund, warum sie in die Stadt will.
2: Ich freue mich jetzt ganz doll auf Graz. Also ich möchte ganz gerne, also vor allen Dingen freue ich mich auf den Trachtenladen. Das ist für mich das Wichtigste, weil ich möchte für mein zukünftiges Enkelkind eine kleine Lederhose kaufen. Und die Altstadt natürlich, die würde ich mir auch gerne angucken.
0: Erster Eindruck, eine schöne, lebendige, junge Stadt. Von rund 305.000 Einwohnern sind fast 63.000 Studenten. Startpunkt, der Hauptplatz am Rathaus. Einfach mal die Stadt erleben, ohne festes Ziel. Sporgasse, Hofgasse, Herrengasse. Lauter Namen, die an die verwinkelte Altstadt des Mittelalters erinnern.
3: Also die Fußgängerzone, die finde ich schön, mit den engen Eisenbahn dran vorbeifährt, die Plätze.
2: Ich glaube, da ist auch eine richtige Einkaufsstraße.
3: Dann können wir doch mal da reingehen in die Einkaufsstraße, ja. Dann haben wir einen besseren Eindruck.
0: Zum Shoppen genau.

0: Jetzt gucke ich erstmal nach Trachtenläden. Andreas, du klaust mir gerade mein Eis. Du hast doch ein Eis in der Hand. Wieso nimmst du denn jetzt mein Eis noch mit dazu?
1: Weil ich nur die Sahne nehme.
2: Britta zieht alleine los. Da war ja noch was. Das Geschenk für ihren Enkel.
0: Also Dirndl haben sie schon mal. Oh, guck mal, die haben doch auch kleine Sachen. Hier ist so eine kleine Hose. Ach, oh, das wäre natürlich der Hit.
2: Leider keine Lederhosen für Kinder. Es gibt viele Trachtenläden, nur nicht für Babys.
0: Das ist so frustrierend. Die haben auch keine Lederhose. Und weil irgendwie die Nachfrage nicht mehr so groß war nach Kindersachen.
2: Andreas ist mittlerweile beim dritten Drink angekommen.
0: Es gibt keine kleine Lederhose. Und mit der letzten Frau habe ich mich dann auch unterhalten. Und sie hat gesagt, dass ich auch keinen mehr finden werde hier in Graz.
1: Also dieses noch nicht geborene Kind. Ich liebe es ja jetzt schon.
0: Ich auch.
1: Hat eine gewisse Hypothek schon.
0: Scheucht uns nicht Graz.
2: Gleich ist Ladenschluss. Eine Chance noch. Etwas außerhalb liegt ein Einkaufscenter. Glück gehabt.
0: Ich glaube, ich mag die hier am liebsten. Doch, die ist süß. Und die ist schon so ein bisschen speckig auch. Das mag ich auch. Die nehme ich.
2: Und noch ein Trachtenhemd dazu. 80 Euro fürs Baby, das erst in 4 Monaten zur Welt kommt.
0: Mega, also eine Glattleder hatten sie nicht. Aber ist die nicht süß? Ziegenleder ist das. Total weich.
1: Ja.
0: Mehr geht nicht, wie ich mich freue, Oma zu werden. Omi zu werden.
2: Letzter Abend auf dem Reisemobilplatz, 20 Minuten von Graz entfernt. Die Parzellen sind einfach. Es gibt ein Schwimmbad, ein Kaffeehaus und heute Sonne satt. Eine Woche durch Österreichs Seenlandschaft bis nach Graz. Eine Tour, die beide positiv überrascht hat.
0: Das war jetzt das erste Mal, dass wir Österreich im Sommer besucht haben. Und ich bin total begeistert, wie vielfältig das Land ist, wie abwechslungsreich. Und auch die Kombination aus See und Berg hat mir total gut gefallen. Die Campingplätze waren alle toll, die wir besucht haben.
1: War ein für mich besinnlicher Urlaub. Ich habe Dinge für mich wahrgenommen, die für mich sehr wichtig sind. Und es war auch ein erlebnisreicher Urlaub. Es ist viel, viel, viel, viel schöner, als ich je gedacht habe.
0: Und die Seen, die sind einfach auch wunderschön, wunderschön.
2: Die nächste Reise machen beide auf jeden Fall wieder mit dem Wohnauflieger.
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14: Was für ein Naturereignis. Die Donau. Wir sind unterwegs an einem der mächtigsten Flüsse Europas. Und zwar in Deutschland. Dort, wo die Donau noch jung ist und sich überraschend und geheimnisvoll zeigt.
15: Das ist eine ganz, ganz wunderbare, herrliche Landschaft hier.
14: Über 400 Kilometer begleiten wir die Reise der Donau. Von der Quelle in Baden-Württemberg bis nach Bayern. Wir besuchen Städte, deren Geschichte eng mit dem Fluss verknüpft ist. Machen einen Abstecher zum höchsten Kirchturm der Welt in Ulm und lassen uns von Regensburg verzaubern.

0: voller Fluss in prächtiger Kulisse. Aber hey, wir fangen ja alle mal klein an. Deswegen machen wir uns jetzt erstmal auf die Suche nach der jungen Donau. Wir gucken, wo sie geboren wird, wie sie langsam in ihre Kinderschuhe wächst und sich dann zu einer richtigen Erwachsenen entwickelt. Und wir checken, was wir unterwegs alles erleben können. Kommen Sie mit.
1: Unsere Reise geht von Donaueschingen in Baden-Württemberg bis ins bayerische Regensburg. Wir tauchen in die gewaltige Kulisse des Naturparks Obere Donau ein, den schwäbischen Grand Canyon. Wir besuchen Ulm und fahren von Donauwörth bis Neuburg an der Donau ein Stück des Donauradwegs. Ein atemberaubendes Erlebnis erwartet uns bei Kelheim in der beeindruckenden Felslandschaft der Weltenburger Enge. Donaueschingen. Ganz schön malerisch. Hier geht's los. Wir suchen die Quelle des zweitgrößten Flusses Europas. In dieser badischen Kleinstadt-Idylle.

0: Hier beginnt die große Reise der Donau. Einmal quer durch Europa auf ihrem langen Weg. Geht dann hier über ins Delta und mündet im Schwarzen Meer. Ist schon Wahnsinn, was dieser Fluss für eine Reise durchmacht. Jetzt gucken wir mal, wie klein er hier beginnt.
1: Für manche ist das hier die Donauquelle. In direkter Nachbarschaft zum fürstlich-fürstenbergischen Schloss und der Stadtkirche St. Johann. Diese Einfassung der Quelle ließ Fürst Karl Egon III. Im Jahr 1875 errichten. Wir treffen Touristen aus der Schweiz, die genauso neugierig sind wie wir.
2: Donaueschingen war für uns überhaupt kein, sagt uns nichts. Und darum sind wir mal hierher gekommen.
0: Und jetzt haben Sie die Quelle hier gesehen?
3: Ja.
0: Was geht Ihnen dann durch den Kopf, wenn Sie das sehen?
2: Überhaupt keine Quelle. Also wir aus der Schweiz, wir kennen Quellen anders.
0: Aus den Bergen, gell?
2: Ja, die kommen da so aus dem Berg raus und da, das ist eine Quelle. Aber hier, da kommt es irgendwo vom Boden, glaube ich.
3: Die Quelle wird außerhalb sein.
1: Außerhalb. Was heißt das? Wo genau befindet sich die Quelle der Donau? Darüber streiten sich seit Jahrhunderten Fürsten, Heimatforscher und Historiker. Denn tief im Schwarzwald bei Furtwangen entspringt die Breg. Sie gilt wissenschaftlich gesehen als Donauquelle, weil sie der Hauptstrang und damit wichtigster Zufluss in einem Netz von Rinnsalen ist. Ein anderer wichtiger Zufluss kommt etwas außerhalb von Donaueschingen dazu, die Brigach. Erst nachdem Brigach und Breg vereint sind, führt die Donau ihren Namen.
0: Hier in dieser herrlichen Auenlandschaft soll der Ursprung der Donau liegen. Sie speist sich hier aus zwei kleinen Quellflüsschen und macht sich dann von hier aus auf die Reise. Und das gucken wir uns noch mal gemeinsam an.

0: Das ist so ein bisschen wie wenn hier der Vorhang aufgeht. Aus dem Wald direkt zum Donauursprung.
1: Brigach und Breg bringen die Donau zu Weg. An dieser Stelle bewahrheitet sich der Reim, den hier schon jedes Schulkind lernt.
0: Hier geht offenbar alles los. Hier beginnt die große Reise der Donau.
1: Vom Ursprung hier sind es exakt 2779 Kilometer bis zum Donaudelta. Noch relativ klein schlängelt sich die junge Donau durch die Landschaft bis in den beeindruckenden Naturpark Obere Donau, auch Schwäbischer Grand Canyon genannt. Einer der mächtigsten Flüsse Europas steckt hier noch in seinen Kinderschuhen. Wir radeln weiter. Kurz vor Tuttlingen sind wir mit Gästeführerin Annemarie Atzroth verabredet. Sie ist hier aufgewachsen. Und wenn jemand diese Ecke der jungen Donau in- und auswendig kennt, dann Annemarie.
0: Du musst bestimmt meine Wanderführerin sein.
2: Hallo.
0: Annemarie?
2: Ja.
0: Grüß dich, ich bin der Ramon. Hallo.
2: Okay.
0: Schön, dich zu treffen. Wie geht's dir?
2: Gut. Und dir? Bist du gut hier angekommen? Noch nicht verschwitzt? Noch nicht müde?
0: Es geht noch einigermaßen.
2: Also?
0: Aber wir haben richtig schönes Wetter, gell?
2: Kaiserwetter.
0: Kaiserwetter. Was steht da auf dem T-Shirt? Beim Nix Dol sollt man nicht hurtle.
2: Beim Nix Dol sollt man nicht hudle, heißt das.
0: Das heißt auf Deutsch, auch wenn man...
2: Wenn man nichts tut, sollte man sich nicht beeilen.
0: Jetzt wollen wir aber heute... Nicht nichts tun, du willst mir was ganz Besonderes zeigen.
2: Ich will dir was ganz Besonderes zeigen. Du hast ja jetzt beim Herfahren die Donau gesehen. Und jetzt zeige ich dir mal eine ganz, ganz tolle Facette der Donau, die du mit Sicherheit noch nicht kennst.
0: Sehr gut.
1: Wir radeln ein Stück flussabwärts. Annemarie verspricht uns ein weltweit einzigartiges Naturphänomen.
0: Hier ist ja alles trocken.
2: Ja, da ist alles trocken.
0: Aber es ist doch die Donau.
2: Das ist die Donau. Die wird im Sommer immer zum Wanderparkplatz.
1: Wir können mitten durchs Flussbett spazieren.
0: Alles trocken.
1: Ein skurriles Phänomen. Gerade wurde die Donau geboren und rund 30 Kilometer von Donaueschingen entfernt, verschwindet sie wieder.
2: Sie macht die Biege, fließt in den Berg rein und geht unterirdisch Richtung Bodensee.
0: Also sie sickert richtig ein?
2: Die sickert richtig ein durch viele größere und kleinere Löcher. Der Geologe sagt Ponoren dazu.
0: Okay.
2: Aber das versteht ja kein Mensch, darum sage ich halt Löcher dazu.
0: Aber das heißt, sie fließt unterirdisch weiter?
2: Die fließt unterirdisch weiter, dann bildet sie die sogenannte Schwarze Donau.
1: Schwarze Donau, das klingt spannend. Eine Parallelwelt tief unter uns, während es an der Oberfläche mittlerweile bis zu 200 Tage im Jahr trocken ist. Und es gibt noch mehr Spannendes.
2: Durch den Bodensee fließt er rein und er nimmt dann auch ein Stück weit Donauwasser mit in die Nordsee. Und deswegen kann ich mit Fug und Recht behaupten, dass die Donau der einzige Fluss ist weltweit, der gleichzeitig in zwei Meere fließt.
0: Ins Schwarze Meer?
2: Ins Schwarze Meer.
0: Und in die Nordsee.
2: Und in die Nordsee.
1: Annemaries Augen glänzen, wenn sie über dieses verblüffende und einzigartige Phänomen erzählt.
2: Ich habe hier im trockenen Flussbett als Kind, als Fünfjährige gespielt, habe Ammoniten gesucht und auch welche gefunden.
0: Ammoniten sind
2: Fossilien? Ammoniten sind Fossilien, versteinerte Tintenfische im Endeffekt. Und das Skelett, das Kalkeskelett, das bleibt dann über und man kann hier welche finden.
0: Dann hast du aber über die Donau ganz viel über die Welt kennengelernt.
2: Ja, ja. Die Donau ist ja so ein richtig internationaler Fluss. Mhm. Fließt durch so viele Länder, kein Fluss fließt durch 10 Länder. Es gibt längere, es gibt größere, bedeutendere, mhm, angeblich. Aber für mich ist die Donau das Wichtigste.
1: Zeitlebens hat Annemarie eine besondere Beziehung zu ihrer Donau. Hier war und ist einer ihrer Lieblingsplätze. Auch wenn der Fluss monatelang gar nicht zu sehen ist. Einige Kilometer flussabwärts zeigt er sich wieder. Unsere Reise führt uns weiter in den schwäbischen Grand Canyon, den Naturpark Obere Donau. Eine Millionen Jahre alte Kulisse mit malerischen Orten.

0: Ein Wander- und Kletterparadies. Wenn der Wasserpegel der Donau es zulässt, auch wunderbar zum Kanufahren. Auf manchen Felsspitzen stehen Ruinen. Vor fast 700 Jahren haben dort oben tatsächlich Menschen gelebt. Es geht mit der Bahn weiter. Wir nehmen den Regionalzug, der zwischen Tuttlingen und Sigmaringen pendelt. In Beuron-Tiergarten lernen wir einen geschäftstüchtigen Schüler kennen. Außerdem erkunden wir den fürstlichen Park Inzighofen. Während der Bahnfahrt kommen wir mit Zugbegleiter Helmut Brummer ins Gespräch.
1: Ich freue mich immer, wenn ich hier meinen Dienst versehen darf. Und es sind auch immer sehr angenehme Fahrgäste.
2: Ja, sind viele Urlauber unterwegs.
1: Ja, viele Urlauber, genau. Und die sind meistens sehr angenehm und sind immer froh, wenn man ihnen dann hilft, ein bisschen mit den Fahrrädern und so.
0: Wer hier Urlaub macht, braucht keinen Massentourismus zu befürchten. Es ist eine entspannte und doch hochspannende Ecke der Donau. Vor über 200 Millionen Jahren lag hier noch alles unter Wasser.
1: War ja früher alles Meer. Und es ist einfach auch interessant, sich vorzustellen, ne, dass hier früher zum Beispiel Fische geschwommen sind. Und so, ne? Also für mich ist das sehr interessant und auch wirklich auch wunderschön. Also.
2: Das ist schon spektakulär, wenn der öffentliche Nahverkehr selber zum Erlebnis wird eigentlich.
1: Ne? Ja, muss man sagen. Ja. Und ich war früher 30 Jahre auf dem Bau und erst dann zu der Eisenbahn gekommen. Hab's aber nie bereut.
2: Warst du schon mal woanders an der Donau? Also als sie dann schon...
1: Ich bin selber mal an der Donau entlang geradelt.
2: Echt, wie weit?
1: Von Donaueschingen bis Wien.
2: So weit?
1: Aber das war vor 30 Jahren. Damals kam ein Bericht in der Zeitung, dass der Donauradweg jetzt durchgängig ist, von Donaueschingen bis Wien.
2: Ja.
1: Und dann bin ich dann mal entlang gefahren.
2: Wie lange hast du gebraucht?
1: Eine Woche.
2: Das geht aber.
1: Ich war alleine.
2: Ja.
1: Und da war ich natürlich noch fitter als jetzt.
2: Das wird es jetzt auch schaffen.
1: Also es hat unheimlich Spaß gemacht.
2: Wenn du jetzt jemandem, der das hier nicht kennt, diese Region beschreiben wollen würdest, was würdest du dem sagen?
1: Was würde ich dem sagen? Dem würde ich sagen, das musst du dir unbedingt mal anschauen. Du musst dir diese Donau anschauen. Du musst dir auch Sigmaringen anschauen. Sigmaringen ist ja auch wunderschöne, wunderschöne Stadt.
0: Sigmaringen schauen wir uns auf jeden Fall an. Und, so viel sei schon mal verraten, ein Stück Donauradweg fahren wir später auch noch. Eine gute Dreiviertelstunde dauert unsere Zugfahrt. Sehr empfehlenswert, um ins obere Donautal weiter einzutauchen.

0: Und schon sind wir im reizvollen Sigmaringen. Der ehemaligen Residenzstadt der Fürsten von Hohenzollern-Sigmaringen. Das monumentale Schloss ist weithin sichtbar und überragt die malerische Altstadt. Von März bis Anfang Januar kann es besichtigt werden. Es werden auch Führungen angeboten. Wir schauen uns einige Kilometer stromaufwärts in Beuron-Tiergarten um. Hier lebt und arbeitet Paul Bältle. Der 17-Jährige ist eine Hälfte des Tages Schüler und die andere Unternehmer. Paul macht in Öl. Er stellt sein eigenes Speiseöl her. Vor 5 Jahren, also mit 12, hat er damit angefangen. Als damals jüngster Ölmüller Deutschlands.
1: Angefangen habe ich das Ganze ja gar nicht als Geschäft gedacht. Das war ja eigentlich so, ich habe ja immer schon viel selber gemacht, so Sauerkraut, Apfelchips und so in der Küche. Und da hat mir mein Vater 2018 zu Weihnachten so Ölmühle geschenkt, weil er halt denkt hat, da bin ich schön ein wenig beschäftigt. Und dann habe ich halt ganz klein angefangen und immer ein bisschen dazu und irgendwann halt dann auch verkauft.
0: Mittlerweile beliefern ihn Bauern aus der Region mit wertvollen Ölsaaten. Wie Leindotter, Hanf, Raps und Schwarzkümmel. Das eigene Öl zu produzieren fasziniert Paul. In den vergangenen 5 Jahren hat er sich richtig reingekniet und sich auf seine eigene Art und Weise das nötige Fachwissen draufgeschafft.
1: Es gibt natürlich Bücher, wo du da lesen kannst. Aber sind wir mal ehrlich, die meisten lesen it so viel. Und ich bin da ganz oben mit dabei. Ich lese eigentlich gar nichts. Und ich habe dann halt einfach so angefangen, die meisten Sachen, learning by doing.
2: Ja, wenn du das so gegen das Licht hältst, dann siehst du schön die Trübe noch. Gell? Das sind im Prinzip nur Reste vom Fruchtfleisch, von unserem Leindotter und vom Spelz mit drin. Und das ist aber gar nicht schlimm, das ist eigentlich sogar ein Qualitätsmerkmal.
0: Paul ist inzwischen zum Ölprofi geworden.
2: Dann wird das so vermahlen.
0: Mit diesem Gerät misst er die Feuchtigkeit der Ölsaaten.
2: Also es dürfte maximal 9% Feuchtigkeit sein, sonst fängt mir der ganze Schwarzkümmel oder Maisaat im Prinzip im Tank an zu vergammeln.
0: Mal schauen, wie es beim Schwarzkümmel aussieht. 8,6%.
2: Ist also gerade an der Grenze, dass ich nur lagern kann. Da sieht man jetzt auch schön, es hat alles vermahlen. Also das ist dann nur noch so grobkörniges Pulver, dass da auch schön die Feuchtigkeit im Korn gemessen wird und nicht nur an der Oberfläche. Du musst aber auch erstmal das Gerät ja kaufen. Ist auch wieder Investition, kostet auch ein paar hundert Euro. Ich habe dann auch immer fleißig meine Oma anpumpt, komm, rück mal ein wenig Geld rüber. Ist aber natürlich alles inzwischen wieder zurückzahlt.
0: So spricht ein 17-jähriger Jungunternehmer. Mittlerweile steht die Ölmühle nicht mehr im Keller, die Produktion ist in einem extra Gebäude untergebracht. Die ganze Familie kann von der Ölproduktion leben und arbeitet auch für Paul, wie sein Vater Jürgen.
2: Und läuft alles?
3: Jo, alles an Zeit.
2: Sieht ja gut aus.
0: In der Ölmühle sind alle eingespannt. Mutter Yvonne, Pauls kleiner Bruder Hannes und auch Onkel Mike helfen mit. Schon beeindruckend zu sehen, wie aus einem Weihnachtsgeschenk ein erfolgreiches Unternehmen wurde. Paul hat auch schnell gemerkt, dass selbst ein vermeintliches Abfallprodukt noch gute Dienste tut.
2: Wir sind ja die Schwaben und wir wollen ja nichts wegschmeißen. Deswegen verwerten wir unseren Presskuchen ja im Prinzip komplett voll. Aus den groben Bestandteilen, also den Spelz, machen wir Pferdefutter. Das Feinere ist dann ein schönes Mehl für die Küche zum Backen. Und das ganz Feine nehmen wir als Protein für Vegetarier und Veganer. Und dann verwerten wir alles voll.
0: Über nachhaltiges Produzieren diskutieren, neue Öl- und Gewürzkreationen testen. Das alles ist bei den Bältles eine Familienangelegenheit. Und glaubt man Mutter Yvonne, geht auch alles harmonisch zu.
4: Das ist einfach das Schöne, das ist wie im normalen Betrieb. dass du einfach nur die Arbeit im Vordergrund hast, sondern wir machen auch privat ganz viel zusammen. Bei uns vermischt sich das total, die Arbeit und das Private. Und das schweißt auch die Familie richtig zusammen.
0: Hier haben alle eine Aufgabe. Mutter Yvonne erledigt die Büroarbeit, Onkel Mike den Versand und Vater Jürgen überwacht die Produktion. Aber Chef des Ganzen ist Paul. Er hat das letzte Wort.
5: Der Erfolg gibt ihm recht und wir machen alle gern mit. Und dann muss man eigentlich auch mal ein bisschen beugen und gucken, wie man es zusammen löst. Aber wir sind eigentlich Top-Team und ja, macht mega Spaß.
0: Die Beltlis. Ein Familienunternehmen, bei dem der Junior mit 17 Jahren schon der Chef ist. Weiter geht's in der Natur. Diese Wälder und Auen gehören zum weitläufigen Besitz der Fürsten von Hohenzollern-Sigmaringen. Wir tauchen ein in einen wildromantischen Ort, an dem die Donau noch zurückhaltend und verspielt wirkt. Der fürstliche Park Inzighofen. Ein Landschaftsgarten, der vor über 200 Jahren angelegt wurde. Wir treffen Dr. Edwin Ernst Weber. Er ist Historiker und Archivdirektor im Landkreis Sigmaringen. Und er kennt die Geschichte des Parks, der immer noch eine gewisse feudale Ausstrahlung hat.
6: Das hat sich quasi die Upper Class, wenn man so will, zum Lustwandeln hier errichtet.
7: Das war ursprünglich eine Domäne, also im Grunde genommen ein Reservat des Fürstenhauses Hohenzollern und seine Gäste, natürlich aus den entsprechenden ständischen Milieus. Bürger und Bauern haben hier allenfalls als Lakaien und dienstbare Geister was zu schaffen. Und erst dann in der zweiten Hälfte des 19. Jahrhunderts wird es einfach für das gemeine Volk geöffnet. Und da gibt es diese wunderbare Erlaubnisaussage des damaligen Sigmaringer Fürsten Karl Anton, dass das Lustwandeln in den hiesigen Anlagen allen ordentlichen Menschen gestattet und erlaubt würde.
6: Allen ordentlichen Menschen?
7: Allen ordentlichen Menschen.
6: Und was musste man mitbringen, um ein ordentlicher Mensch zu sein?
7: Sich ordentlich benehmen, vor allen Dingen.
0: Das können wir. Und nur zu gerne lustwandeln auch wir auf den alten Pfaden des fürstlichen Parks, der zum Schlendern und Staunen einlädt.
6: Wow. Ist wahrscheinlich eins der Highlights hier, ne?
7: Zweifellos. Wenn wir hier flussabwärts schauen, sehen wir auf den sogenannten Amalienfelsen. Du kannst es vielleicht erkennen.
6: Ein da steht's drauf,
7: Doppelwappen, ja. Ein sogenanntes Allianzwappen. Und unten steht Andenken an Amalie Zeferine. Und dann kannst du noch eine Jahreszahl vielleicht erkennen.
6: Boah, 1841?
7: Genau, das ist ihr Todesjahr. Und diese Amalie Zeferine ist die Fürstin von Hohenzollern-Sigmaringen. Ist in Paris aufgewachsen, mit dem Erbprinzen von Hohenzollern-Sigmaringen vermählt und muss natürlich ihrem Mann hier nach Sigmaringen folgen. Sigmaringen ist damals ein Schloss mit Kleinstadt, keine 1000 Einwohner. Kannst du vielleicht vorstellen, von Paris nach Sigmaringen ist ein gewisser Übergang.
6: Hat sie sich nicht wohlgefühlt?
7: Die hat sich ja nicht ausgehalten. Und ist dann ein paar Wochen nach der Geburt ihres Sohnes, das hat man von ihr erwartet, des Stammhalters, künftigen Fürsten, einfach abgehauen. Hat dann mehrere Jahrzehnte in Paris gelebt und kommt dann eben nach 25 Jahren kommt sie wieder zurück. Sie wohnt nie mehr mit ihrem Mann unter einem Dach, also die finden irgendwie nicht mehr zusammen, sondern sie lässt sich dann hier in Inzighofen nieder, im ehemaligen Klosteramtshaus und lässt sich eben diesen Donauhangbereich zu einem grünen Salon, zu einem Landschaftspark umgestalten.
0: Edwin Weber hat alles über den Park erforscht. Dabei hat er alte Illustrationen entdeckt. Es gab hier sogar einen parkeigenen Fährbetrieb.
7: Und hier wurde diese Stelle markiert durch eine Schiffslände, dass man die auch gut gefunden hat. Da gab es sogar ein Wartebänkchen, falls die Fähre auf sich warten ließ. Und hier siehst du die Fähre mit einem Leitseil, dass sie nicht abtreibt, das ist ja wichtig. Und es verbindet, diese Fähre verbindet die beiden Parkteile, die Eremitage, so heißt der nördliche Parkteil, hier mit dem Hauptteil südlich der Donau.
6: Okay, aber hierfür braucht man doch eigentlich keine Fähre.
7: Naja, gut, schau mal die Damen in Festtagsgewändern an, in entsprechenden Kleidung. Da brauchst du natürlich, die wollen natürlich nicht ins Wasser fallen. Das ist immer eine adlige Gesellschaft, da wird ein gewisser Komfort und ein gewisser Luxus auch beim Donautransfer einfach vorausgesetzt.
6: Ein wenig Etepetete.
0: Unser Rundgang führt uns weiter zu einem spektakulären Bauwerk. zur Teufelsbrücke.
6: Die hier wurde angelegt im Rahmen dieser ganzen Parkanlage.
7: Ja, ursprünglich war es ein Holzsteg. Kann man hier übrigens auch wunderbar sehen auf dieser historischen Abbildung von 1833. Schau mal, das ist hier die Höll, diese Schlucht, so heißt die. Das ist eines der Elemente im Park, die eben nicht von Natur geschaffen wurden, sondern von Menschenhand inszeniert wurden. Und da wurde eben diese gewaltige Schlucht, immerhin 20 Meter tief, 20 Meter breit, die wurde eben überbrückt von dieser Teufelsbrücke.
0: Wir sind schon gut 2 Stunden im Park unterwegs. Es wird nie langweilig. Wenn man meint, schon alles gesehen zu haben, erwartet einen nach der nächsten Biegung die nächste Überraschung.
6: Das ist ja spektakulär.
7: Ja. Von Natur geschaffen als Beitrag zum Fürstlichen Park.
0: Die Inzighofer Grotten.
6: Tolle Akustik auch, ne?
7: Das hat man so ein bisschen als Raststätte nach anstrengenden Fürstenjagden genutzt. Da waren also Bänke und Tische und ja, an den Wänden hingen wohl altertümliche Waffen und Geweihe.
6: Das war richtig möbliert.
7: Ja, das war möbliert.
6: Also wie eine Open-Air-Kneipe am schattigen Plätzchen.
7: Für ein reserviertes Publikum natürlich.
0: Edwin Webers Herz schlägt für die Geschichte des Parks und für seine Sehenswürdigkeiten. Es macht Spaß, mit ihm unterwegs zu sein. Zum Abschluss unserer Wanderung hat er noch ein Highlight versprochen.
6: Schöne Tour, aber trittsicher muss man schon auch sein.
7: Ja, ist eine Voraussetzung. So, ist doch was zum Abschluss.
6: Oh, das ist aber schön. Toller Weitblick.
7: Die Besonderheit oder eine der Besonderheiten des Parks sind die wunderbaren Aussichtspunkte. Und so die absolute Krönung ist hier natürlich das Känzele.
0: Das Känzele, eine Aussichtsplattform auf einem steil aufragenden Felsen oberhalb der Donau.
6: Aber weißt du was, die Donau scheint immer noch so ein bisschen in ihren Kinderschuhen zu stecken hier, ne?
7: Die mäandriert und das hat man zum Glück auch nicht reguliert.
6: Ja. Wann wird sie denn größer und breiter?
7: Oh, das dauert.
6: Echt?
7: Das dauert noch lang und ist auch nicht der Donau geschuldet, sondern im ersten Alpenzufluss, der Iller bei Ulm.
6: Okay.
7: Da ist dann ein bisschen was möglich. Also ich will die Donau jetzt nicht kleinreden, ich wohne hier ja, aber hier ist es natürlich schon ein bescheidenes Rinnsal und ihr wisst ja auch, ihr habt es ja mitbekommen, bei eurer Tour, es gibt auch ein paar Versinkungen,
6: ja,
7: wo dann gar nichts mehr
6: in
7: trockenen Sommermonaten verbleibt. Hier sind im Grunde genommen eigentlich nur relativ schwach schüttende Zuflüsse. Und erst als die Alpen dann halt im Grunde genommen ihr Wasser liefern, dann wird es ein bisschen mehr.
6: Schön. Dann bin ich gespannt, was unsere Reise noch zu bieten hat.
0: Vom Fürstlichen Park Inzighofen geht's ein Stückchen mit dem Auto nach Mengen. Dort erwartet uns im Naturpark Obere Donau eine Nacht im Freien. Anschließend besuchen wir Ulm und können uns auf die Sehenswürdigkeiten der Stadt freuen.
6: Also bisher ist das hier so richtig schön und idyllisch, finde ich, an der Donau. Und ehrlich gesagt frage ich mich seit Beginn der Reise, wie schön wäre es eigentlich, wenn man hier mal eine Nacht draußen verbringen könnte. Und jetzt habe ich es herausgefunden, es geht tatsächlich in sogenannten Trekking-Camps. Man darf hier wild campen und das probiere ich doch direkt mal aus.
0: Auto geparkt und die Campingsachen geschnappt. Aber wo geht's jetzt lang? Ehrlich gesagt, keine Ahnung. Die Lage des Trekking-Camps ist nämlich geheim. Und so soll es auch bleiben. An verabredeter Stelle erwarten uns die Kontaktleute.
6: Aha, da vorne, die beiden. Die sehen aus, als würden die sich auskennen. Seid ihr hier meine Campbetreuer?
8: Jawohl, wir sind die beiden Campbetreuer.
6: Ich bin der Ramon, hi.
9: Heike, hallo.
6: Hallo Heike.
8: Stefan.
6: Hallo Stefan, schön euch zu sehen.
8: Klasse, freut uns auch dich zu sehen.
6: Ihr seid normalerweise nicht hier vor Ort?
8: Normalerweise empfangen wir die Gäste nicht, sondern die Gäste finden den Trekking-Zeltplatz anhand der Koordinaten, die sie bekommen über die Buchung und verlassen das Camp selbstständig. Und es kann sein, man schaut mal vorbei, aber es kann auch sein, die treffen dort niemand.
6: Das ist schön, dass ihr jetzt extra gekommen seid.
8: Ja, genau. Machen wir gern.
6: Was erwartet einen denn in dem Trekking-Camp?
9: Schöne Natur,
6: ja.
9: Ruhe,
6: Also kein Luxus.
9: Kein Luxus. Kein Luxus.
6: Gut, wunderbar. Dann würde ich sagen, gehen wir mal los, oder?
8: Ja. Okay, machen wir so.
9: Gerne.
8: Hier geht's lang.
9: Genau. Ja. Ja.
0: Im Naturpark Obere Donau gibt es insgesamt 5 Trekkingcamps. Dass die genauen Standorte erstmal geheim bleiben, hat einen einfachen Grund. Naturschutz. Niemand soll dort einfach so sein Zelt aufschlagen.
6: Du bist der Förster hier im Wald.
8: Ich bin hier der Förster im Stadtwald Mengen und bin zuständig hier für die Waldbewirtschaftung.
6: Also Wildcamping ist doch eigentlich jetzt nicht so gerne gesehen.
8: Also das illegale Campen, das will man nicht. Das ist auch verboten bei uns nach Landeswaldgesetz. Aber diese Art des Campens, ich finde, das kann man schon unterstützen. Es ist ja ein Bedarf da von der Bevölkerung. Die wollen das ja auch. Und mir ist es ja auch wichtig, dass die Leute die Natur erleben und hier Natur kennenlernen. Und es ist auch ein Grund, warum man diese Camps anbietet. Nur was man kennt, schützt man. Also das heißt, bedeutet, die Menschen haben ganz andere Einstellungen zum Naturschutz und entwickeln das durch das. Und sie haben einfach die Möglichkeit, etwas Außergewöhnliches hier bei uns im normalen Wirtschaftswald auch zu erleben. Genau.
6: Also das heißt, Natur erleben und Natur schützen ist nicht unbedingt ein Widerspruch?
8: Nee, für mich nicht, genau. Es ist ja kein Massentourismus und es ist kein Mallorca im Wald oder Ischgl, sondern es ist hier ganz ruhiges Campen. Hier sind ganz wenige Leute. Es ist auch tageweise ist das Camp überhaupt nicht besetzt. Die Natur findet immer wieder ihre Ruhe. Dann kommt mal wieder jemand eine Nacht oder es sind auch mal mehrere Leute hier. Dann sind es ganz angenehme Menschen, die hier übernachtet. Die machen keinen Krach, die machen keinen Müll. Die geht wieder und das Camp ist jedes Mal, wenn jemand da war, so wie es vorher zurückgelassen worden ist.
0: Zelten im Einklang mit der Natur. Eine tolle Möglichkeit für Campingfans, die immer schon mal legal im Wald übernachten wollten.
10: Wir haben unser Ziel erreicht.
6: Okay, stark.
0: Platz für 3 Zelte, Tisch und Bänke, Feuerstelle, Trockentoilette. Das war's.
6: Das heißt, ich kann mir jetzt hier eins von diesen 3 Plätzchen aussuchen.
9: Genau.
6: Nehmen wir doch die goldene Mitte, oder? Da? Super, klasse, das sieht schön aus. Schön nah am Feuer.
0: Während Stefan im Wald trockenes Holz fürs Feuer sammelt, hilft Heike beim Zeltaufbau.
6: Ich habe jetzt hier so ein Wurfzelt dabei.
9: Okay.
6: Das soll ja einfach sein, ne? Sagt man.
9: Sagt man? Ja, dann noch mal.
6: Ich habe es noch nie ausprobiert.
9: Also ich glaube, hier hat es irgendwie...
6: Wow, es geht schon los. Wow. Okay. Okay, guck mal, hier ist es verklippt. Gucken. So, der eine, jetzt der andere. Und? Ah, guck mal, hier ist noch ein Clip. So, und einer noch?
9: Noch einer. Wow! Falsch rum.
6: Was? Falsch rum?
9: So rum.
6: Wie? So rum?
9: So rum.
6: Hast du selber auch schon hier gezeltet eigentlich?
9: Nee, ich habe hier noch nie gezeltet. Ich bin zwar gern draußen, aber übernachtet habe ich noch nicht hier. Aber kommt noch.
6: Aber überhaupt schon mal gecampt?
9: Ja, ja, gecampt habe ich schon.
6: Nur noch nicht im Wald?
9: Noch nicht im Wald.
6: Und wann ist dein erstes Mal dann?
9: Schauen wir mal.
6: Weißt du noch nicht?
9: Nee. Dafür brauche ich erst ein Zelt.
6: Hast du noch gar keins?
9: Nee, ich habe noch keins.
6: Kannst du hier gerne?
9: Okay.
6: Das von mir hier gerne mal ausleihen dann.
9: Okay.
6: Aber ich erzähle dir dann erst mal, wie es war.
9: Genau,
6: ehrlich
9: so machen
6: gesagt,
9: wir das.
6: Ich habe so ein bisschen Sorge vor den Mücken und den Schnaken hier.
9: Ja. Ich ziehe mir jetzt auch gleich eine Jacke an.
6: Okay, ja, ich habe auch eine dabei. Das ist eine gute Idee. Ich mache hier mal fertig.
9: Genau.
6: Gut, und dann können wir uns ja vielleicht am Feuer es gemütlich machen. Ich habe so ein bisschen Teig dabei für ein Stockbrot. Dann machen wir uns ein bisschen was zum Abendessen. So, jetzt noch das Kissen. Schön, eine Lampe habe ich noch dabei, falls es dunkel wird. Mal gucken, ob es auch geht. Jawohl, passt alles. Jetzt noch schnell das Revier markieren, damit alle Bescheid wissen. So, jetzt ist das Zuhause perfekt. He? Aber ich zieh mir mal was an, die Mücken kommen.
0: Wir haben Glück und dürfen heute offenes Feuer machen. Wenn Waldbrandgefahr besteht, dann ist die Feuerstelle verschlossen. Und selbst der Gaskocher wäre dann nicht mehr erlaubt. Deshalb am besten auch an Lebensmittel für die kalte Küche denken.
6: Seid ihr hier aus der Region?
9: Nicht wirklich.
6: Nee, wo kommst du her?
9: Aus der Stuttgarter Ecke.
6: Ah ja. Also eher von der Richtung Neckar.
9: Richtung Neckar, genau.
6: Wie würdest du denn Neckar und Donau miteinander vergleichen?
9: Das kannst du nicht wirklich vergleichen.
6: Geht nicht?
9: Keine Chance.
6: Wieso?
9: Ja, an die Donau kommt ja nichts ran. Also allein von der Länge,
6: ja,
9: von dem, was man alles sieht an der Donau.
6: Ja.
9: Also da schafft der Neckar nicht so ganz.
6: Bist du von hier, Stefan?
8: Ich wohne jetzt schon 30 Jahre hier in Mingen.
6: Ja.
8: Aber komme tue ich vom Schussental, das ist bei Ravensburg.
6: Mhm.
8: Genau hier in der Nähe, 45 Kilometer weg,
6: komme
8: ich her. Und bin durch den Beruf hier nach Mingen gekommen.
6: Und dich hat's hier gehalten?
8: Genau, ist toll. Fühle mich wohl. Genau.
6: Was verbindest du mit der Donau?
8: Hier dieses obere Donautal, wo mir direkt angrenzt, das ist eigentlich landschaftlich eine gigantische Gegend.
6: Was sagen denn die Menschen, die hier bei euch eine Nacht verbracht haben?
8: Ja, den Leuten gefällt es sehr, mit der Ruhe, mit allem. Also das ist, also wird sehr gelobt.
9: Ist vor allem ein tolles Erlebnis für Familie. Also Kinder ist das was ganz Spezielles.
6: Das
9: also vor allem
6: total.
9: Für Stadtkinder.
6: Mhm.
9: Wer hat das schon mal?
0: Es ist Nacht geworden. Wie es sich allein im Wald wohl anfühlt?
6: So sieht's hier drin aus. Eigentlich ein ganz lauschiges Plätzchen. Sieht schon irgendwie gemütlich aus. Es ist echt eine totale Stille. Jetzt zum Einschlafen ist das super. Aber ich habe schon mal im Wald übernachtet. Und da war es so, dass dann in der Nacht plötzlich wirklich so Krabbelgeräusche und auch undefinierbare Geräusche, von denen ich gar nicht weiß, von welchen Tieren sie gekommen sind, zu hören waren. Das war ein bisschen unheimlich. Mal gucken, wie es hier wird. Auf eine Nacht im Wald, ganz alleine. Gute Nacht.
0: Ganz so schnell schlafe ich aber nicht ein.
6: Es ist nicht ganz warm, ne? Es ist schon irgendwie kuschelig hier mit dem Schlafsack. Es geht auch von der Temperatur jetzt am Körper, an den Armen, das passt schon alles. Ich würde empfehlen, auf jeden Fall eine Mütze mitzunehmen. Ich habe jetzt hier eine Kapuze, das geht auch. Und auf jeden Fall Socken anzuziehen, weil ich merke, wenn Kopf und Füße nicht bedeckt sind, dann wird's schnell mal kalt.
0: Vielleicht hilft ja ein Feuerchen.
6: Ich mache mir jetzt hier noch mal ein bisschen was zu essen. Soll hier irgendwo eine Stelle geben mit Brennholz. Man braucht ja noch eine gute Stärkung für die Nacht. Aha, okay. Also hier ist jetzt offensichtlich das Toilettenhäuschen. Können wir gerade mal reinschauen, mal gucken, wie es so aussieht. Ja. Gut, sehr urig und ursprünglich. Und hier nebendran, hier ist wahrscheinlich das Brennholz drin. Beziehungsweise, das ist aber nicht besonders viel. So, dann machen wir uns mal ein bisschen Feuer, damit es auch schön warm ist, weil man sieht schon den Atem. Also ich glaube, wärmer als 10 Grad oder so sind das hier nicht. Es ist schon super ruhig hier draußen. Ich habe gedacht, dass ich viel mehr Geräusche höre. Aber im Moment gibt es eigentlich nur das Zirpen der Grillen und das Lodern des Lagerfeuers.

0: Dann.
1: Ich habe noch keine Tiere gehört. Das Einzige, was ich gehört habe, ist das Grummeln von meinem Magen, weil ich das Stockbrot vermutlich nicht lang genug übers Feuer gehalten habe. Also, kleiner Tipp, denk da dran, sonst grummelt's in der Nacht und macht es hier nicht ganz so angenehm. Obwohl, die Luft ist sehr schön. Gute Nacht. Guten Morgen. Ah, krass. Es ist ganz nass hier. Das ist wahrscheinlich alles Tau von der Nacht.

0: Frühstück.
1: Ein Müsli-Riegel muss reichen, denn die nächste Etappe unserer Tour steht an. Nach der Nacht im Wald geht's jetzt erstmal wieder unter Menschen.
0: Schön war's.
1: Unser nächstes Ziel ist Ulm, Heimat des höchsten Kirchturms der Welt.

0: Das Ulmer Münster, eine mächtige Kathedrale im gotischen Baustil. In der Mitte der Donau verläuft in Ulm die Grenze zwischen Baden-Württemberg und Bayern. Wir bleiben aber zunächst noch auf der baden-württembergischen Seite. Für unsere Entdeckungstour haben wir uns mit Gabi Fischer verabredet. Sie ist gebürtige Ulmerin und brennt für ihre Heimatstadt. Zu jedem Winkel hat sie etwas zu erzählen. Gabi führt seit über 20 Jahren Gäste durch die Straßen und Gassen. Außerdem hat sie ein Hörspiel für Kinder über berühmte historische Ulmer Persönlichkeiten herausgebracht.
1: Was macht denn dein Ulm aus?
2: Da gibt es einfach ganz viele schöne Ecken, ganz besondere Menschen. Und ich mag es einfach hier.
1: Und eben auch geprägt von der Donau, auch das Leben hier, gell?
2: Also die Donau, die hat Ulm maßgeblich geprägt, weil das war ja wie eine Wasserstraße damals. Die hat auch das Geld nach Ulm gebracht, die Menschen verbunden, war viel Handel. Und heute sind viel Feste auf der Donau.
1: Dann gehen wir doch mal ein kleines Stadtfest bei einem Rundgang feiern, oder?
2: Dann machen wir das doch, ja. Ja, genau.
0: Als erstes schlägt Gabi vor, eine Wegzehrung zu besorgen. Und zwar eine traditionelle Ulmer Spezialität.
2: Hallo, Frau Zeiser.
3: Servus.
4: Ja, ich grüße
2: euch. Morgen. Hallo. Wie geht's auch?
4: Gut. Gut. Euch auch?
2: Ja, ich habe den Ramon mitgebracht und ich habe dem gerade vorgeschwärmt von eurem Zuckerbrot.
4: Ja.
2: Ich habe gesagt, das muss er unbedingt probieren.
4: Ja. Ich schaue mal, gell? Ich schaue mal. Geht bis ins 17. Jahrhundert der Chronik Ulms zurück. Und bei uns wird seit 185 Jahren im Haus gebacken. Und das ist ein Hefeteig,
1: leicht
4: gesüßt, mit Fenchel, Anis, Rosenwasser, ein bisschen Malaga-Wein ist drin.
1: Das klingt ja fast schon orientalisch.
4: Ja, genau, genau, so ist es. Im Orient gab es ja Zucker. Und Zucker war sehr wertvoll. Und das wurde schon immer produziert mit echtem Kristallzucker. Und deshalb war das damals so wertvoll.
1: Darf ich mal probieren, Frau Zeiser?
4: Sie probieren jetzt mal. Ich habe jetzt ein bisschen Butter drauf getan.
1: Okay, wow.
4: Weil Butter, das ist geschmacksneutral. Man kann auch Honig dazu tun.
1: Es riecht ein bisschen wie so ein Uso.
4: Ja, genau. Durch
1: wie ein Schnaps eigentlich.
2: In Festform.
4: Das kommt durch den Anis natürlich, gell?
2: Nein.
4: Und wenn so hohe Räte in Ulm waren, die haben dann eben einen Rotwein gereicht gekriegt und dazu dieses Zuckerbrot.
0: Der wertvolle Kristallzucker aus dem Orient hatte im 17. Jahrhundert eine halbe Weltreise hinter sich, bis er schließlich über die Donau nach Ulm kam. Ein Zuckerbrot nehmen wir uns mit. Mal schauen, wann wir die Zeit finden, es in Ruhe zu genießen.
4: Dann bedanke ich mich.
2: Also,
4: Dankeschön.
2: Alles Gute, Mann.
4: Alles Gute euch. Ja.
2: Okay, tschüss.
0: Gabi führt uns weiter durch die Rabengasse. Und fast überall ist die Hauptattraktion der Stadt in Sichtweite.
2: Und hast einen Blick auf das Ulmer Münster.
1: Ah ja, krass, da kommt's gerade raus.
0: Wir steuern das bekannte Fischerviertel an. Auf dem Weg dorthin kommen wir am geschichtsträchtigen Schwörhaus vorbei. Zu diesem Balkon gibt es eine besondere Geschichte.
2: Seit 1397 wird einmal im Jahr geschworen. Da kommt der Bürgermeister raus auf den Balkon und er schwört dann allen Ulmern, ein gemeiner Mann zu sein, also den Armen und den Reichen.
1: Ein gerechter
2: Mann.
1: Okay.
2: Und hier findet kein Maus mehr Platz, hier ist alles voll, das ist ja klar.
0: Das Fischerviertel ist ein ehemaliges Handwerkerquartier. Schiffsleute, Gerber und Donaufischer haben hier gearbeitet und gelebt. Es gibt so viele schöne Ecken und Blickwinkel. Man kann stundenlang umherschlendern und entdeckt immer wieder Überraschendes.
2: Schau mal, Ramon, und das steht im Guinness-Buch der Rekorde. Weil
1: das
2: ist
1: Haus?
2: Das schiefste Hotel der Welt.
1: Oh, jetzt sehe ich's.
2: Siehst du das? Und zwar war das nämlich so, das hat man nämlich erbaut auf Holzpfahlen und das Holz ist morsch geworden und dann ist das immer wieder abgesunken.
1: Ja.
2: Das hat von unten nach oben einen Überhang von 2,40 Meter.
1: Und warum hängt da so ein Schlüssel raus?
2: Dann ziehst du einfach nochmal, wie schief das ist, als Art Lot einfach.
1: Als visueller Hinweis
2: quasi. Ja, genau, genau.
1: Wenn du dich mit einem Bürostuhl hinsetzt, rollt der wahrscheinlich direkt weg.
2: Ja, genau, genau.
1: Ich habe das Gefühl, du liebst diese Stadt hier so richtig, mit ganzem Herzen, ne?
2: Ja, ich bin begeistert von Ulm, ja, muss man sagen. Also zum einen bin ich in Ulm geboren.
1: Ja.
2: Und zum anderen finde ich Ulm einfach eine unglaublich schöne Stadt. Die ist überschaubar, man kennt einen hier. Und es hat so viele schöne Ecken, so viel Kultur, so viele schöne Häuser. Und vor allem, ich mag das, dass man in Ulm hier so eine Pionierarbeit, dass das gewürdigt ist. Es gibt da ganz viele Pioniere in Ulm, die wirklich was geschafft haben. Also ich weiß es nicht, ich kann es nicht anders sagen. Ich mag Ulm, finde Ulm toll.
1: Welche Pioniere meinst du?
2: Ja, zum Beispiel, also ganz allen voran natürlich der Schneider von Ulm, der Albrecht Börblinger. Was das für ein toller Kerl war.
0: So toll, dass noch heute an vielen Stellen in Ulm an den Flugpionier erinnert wird. Zum Beispiel im Stadthauscafé.
2: Schau mal, und das sind die Flügel vom Schneider von Ulm, vom Albrecht Börblinger.
0: Zwar nicht die Originalen, aber ein originalgetreu nachgebautes Paar. Albrecht Börblinger experimentierte Anfang des 19. Jahrhunderts mit diversen Fluggeräten. Im Jahr 1811 versuchte er tatsächlich, über die Donau zu fliegen. Gabi führt uns an die Stelle des Geschehens von damals. Am Donauufer erinnern eine riesige Scherenskulptur und ein Aussichtsturm an Börblingers kühnen Flugversuch.
2: Neben seiner Schneiderei hat er immer fliegen wollen. Hat auch Flugapparate entwickelt und ist auf dem Michelsberg längere Distanzen geflogen. Also da hat er richtig fliegen können.
1: Was meinst du mit Flugapparate?
2: So wie Flügel, wie so feste Flügel, die er sich angeschnallt hat und damit durch die Luft gleiten wollte. Ja? Okay. Und das hat er auch geschafft. Ja? Und das Blöde ist halt, dass dann der König Friedrich nach Ulm kam und man wollte ihm ein Unterhaltungsprogramm bieten. Und dann hat man den armen Kerl gezwungen, quasi über die Donau zu fliegen. Weil der Friedrich, der war ja so sehr fett, so sehr beleibt, dass man den gar nicht zum Michelsberg gekriegt hat, wo der Börblinger mal geflogen ist. Also hat man gesagt, er soll über die Donau fliegen und dann könnte man ja alle entspannt hier zuschauen.
1: Damit er zugucken kann.
2: Damit er zugucken kann, der dicke König. Ja. Und dann war es aber so, dass der Börblinger gesagt hat, kann er. Die Distanz kennt er, ist ja schon öfters geflogen.
1: Ja.
2: Aber er hat natürlich ein Gerüst gebraucht. Dann haben die Ulmer hier ein Gerüst herbaut, hier genau. Und von dem Gerüst sollte er über die Donau fliegen und wollte auch fliegen. Und jetzt guckst du mal dann auf, der Turm, der hat genau die Höhe von dem Gerüst. Und das Pech war halt, der hat nicht gewusst, dass die Thermik da nicht funktioniert.
1: Also er hat es nicht geschafft, er ist in die Donau geplumpst.
2: Ja, ja.
1: Und wurde dann verachtet.
2: Verachtet, aus der Stadt vertrieben, hat auch nicht mehr arbeiten gehen können dann, hat zu viel getrunken und hat also seinen Fuß nicht mehr ins Leben bekommen. Der starb in einem Armenhaus.
1: Tragische Geschichte eigentlich.
2: Ja, voll. Ich meine, der ist natürlich in Ulm, wurde heute gefeiert als Pionier. Mhm. Aber leider hat er halt nichts mehr davon. Aber für mich ist das der Größte.
0: Wie sich das wohl angefühlt hat, oben auf der Startrampe? Wir steigen den Aussichtsturm hinauf.
1: Ich glaube, mit Höhenangst ist das hier keine gute Idee.
0: Wie mutig muss Börblinger gewesen sein, sich aus 20 Metern Höhe in die Tiefe zu stürzen und dabei bloß auf selbstgebaute Flügel zu vertrauen. Zum Abschluss entführt uns Gabi auf die Donau. Wir sind an Bord einer sogenannten Ulmer Schachtel, ein Nachbau der Donaufreunde Ulm. Diese Flachschiffe sind ein weiteres Markenzeichen der Stadt. Auf ihnen wurden schon vor Jahrhunderten Waren und Personen befördert. Auf Ulmer Schachteln wanderten auch Ende des 17. Jahrhunderts die sogenannten Donauschwaben ins damalige Ungarn aus, um dort verwaiste Gebiete neu zu besiedeln.
1: Das sieht aus, als ob du da tanzt mit der Stange.
3: Ja, das ist immer die Frage, wer mit wem tanzt. Ja. Momentan hat, glaube ich, ein bisschen das Ding, das Ruder, das Kommando. Aber das kriegen wir wieder hin.
1: Du lenkst wirklich hier das Ganze?
3: Das wird so 100% mit diesem Ding, mit diesem Balken gelenkt.
1: Okay. Und du lehnst dich da richtig mit dem ganzen Gewicht
3: ja.
1: Durch,
3: ja? Ja, wir haben jetzt ungefähr ein Gewicht von 23 Tonnen. Und die wollen gesteuert sein.
1: Hammerhart, okay.
3: Ja. Aber ich würde sagen, nimm doch mal.
1: Wirklich? Darf ich das mal ausprobieren?
3: Ich bleibe in der Nähe.
1: Okay, gut.
3: Okay.
1: Also wahrscheinlich ist es so, dass wenn ich mich hier hindrehe,
3: du gehst
1: geht's
3: immer genau
1: nach da, ne?
3: Ja.
1: Okay.
3: Du gehst immer genau dahin, wo das Schiff nicht hin soll.
0: Die Donaufreunde unternehmen auf ihrer Ulmer Schachtel immer wieder große Touren, sogar bis ans Schwarze Meer. Früher, als es noch keine Hilfsmotoren gab, trieben die Schachteln mit der Strömung flussabwärts. Das Steuern ist auch heute noch schwierig.
3: Ich würde sagen, jetzt kommst du wieder zu mir ein bisschen rüber. Drück nimmst die Hüfte und schiebst es ein bisschen rüber.
1: So mit der Hüfte hier gegen?
3: Ja, dann hast du wesentlich mehr Kraft.
1: Okay. Boah. Hey, das fühlt sich total mächtig an.
3: Ja, ist es auch.
1: Ja, wirklich. Ich finde das hier ganz schön schwierig. Man braucht ganz schön Kraft, ne?
3: Ja.
1: Was ist die größte Herausforderung beim Fahren?
3: An der Seite nicht hereinzufliegen.
1: Alles klar. Ich gebe mir beste Mühe.
3: Ja.
1: Bist du denn hier aus der Region?
3: Ich komme aus der Gegend von Ulm, ja. Aus der näheren Umgebung.
1: Das heißt, du bist doch mit der Donau so ein bisschen aufgewachsen?
3: Ja, ja, ich bin dann irgendwann einmal, hat es geheißen, hättest du nicht Lust oder sonst was in der Richtung mal zu fahren. Und ja, inzwischen sind es 32 Jahre.
1: Dass du Schachtel fährst?
3: Jawohl, damit ich seit 32 Jahren.
1: Ist schon irgendwie ein besonderes Transportmittel, ne?
3: Ja, es hat was. Einfach den ganzen Tag gemütlich fahren, die Natur genießen und das langsame Fahren einfach die Natur auf einen wirken zu lassen.
1: Gemütlich ist relativ, finde ich.
3: Das entschleunigt total.
1: Das stimmt, ja.
0: Passend zur Entschleunigung und zum Sonnenuntergang gibt's jetzt noch ein Gläschen Wein.
1: Vielen Dank für den schönen Tag hier in Ulm und an der
2: Donau.
1: Sehr
2: gerne.
0: Ach ja, fast vergessen. Da war ja noch was.
1: Stück Zuckerbrot. Stück Zuckerbrot.
3: Dankeschön.
1: Gerne, gerne. Gehört in Ulm dazu, habe ich gehört, ne?
3: Ja.
1: Klappt's?
3: Vielen Dank.
1: Gerne.
3: Danke.
1: Gerade du brauchst eine Stärkung.
3: Ja, klar. Schwierigsten Stopp.
1: Ja. Du auch noch ein Stückchen? Gerne.
0: Und jetzt geht's auf den Donau-Radweg. Wir fahren von Donauwörth nach Neuburg an der Donau. Und danach zieht es uns weiter zum Kloster Weltenburg, wo wir die beeindruckende Kulisse des Donaudurchbruchs erleben. Donauwörth liegt an der Romantischen Straße, einer beliebten deutschen Ferienstraße. Hier endet, oder je nach Perspektive, beginnt die Via Claudia Augusta. Eine alte Römerstraße, die von der Adria über die Alpen bis zur Donau führte. Es ist traumhaftes Wetter, perfekt, um auf zwei Räder umzusteigen. Und weil es sich in Gesellschaft besser radeln lässt, begleitet uns der Reiseblogger und Filmemacher Maximilian Sensch.
5: Hallöchen.
1: Hallo. Bist du Maximilian?
5: Ich bin der Maximilian.
1: Grüß dich. Ich bin
5: Wir sind
1: Ramon.
5: Zum Fahrradfahren verabredet.
1: Wir sind zum Fahrradfahren verabredet, genau. Schön,
5: dich
1: zu sehen. Mir geht's gut, wunderbar, danke.
5: Sehr schön.
1: Wo fahren wir denn heute hin?
5: Wir sind in Donauwörth und radeln so 40, 50 Kilometer bis Neuburg an der Donau.
1: Für dich ist es eine Aufwärmrunde wahrscheinlich, ne?
5: Ja, aber es ist eine gute Tour, ja, also guter Tageskilometer, den man machen kann.
1: Du bist wirklich schon mal die ganze Strecke von der Donauquelle bis zum Schwarzen Meer gefahren?
5: Bis zum Schwarzen Meer, bis zur Mündung, bis da, wo die Donau ins Schwarze Meer hineinfließt.
1: Das sind doch locker irgendwie 3000 Kilometer oder
5: ja,
1: so.
5: Ja, genau, so 3.500 Kilometer waren das.
1: Wie lange warst du unterwegs?
5: Genau 2 Monate.
1: Und wie lange fahren wir heute?
5: Wir werden wahrscheinlich so 3 Stunden auf dem Fahrrad sitzen, schätze
1: okay.
5: ich mal.
1: Das klingt entspannter.
5: Ja.
1: Aber hast du da ein E-Bike?
5: Ich habe ein E-Bike, ja.
1: Das ist ja Wettbewerbsverzerrung, ey.
5: Wir sind ja auch nicht bei der Tour de France, ja, sondern wir sind ja da, um Genuss zu radeln. Ja.
1: Zum Genussradeln.
5: Genau, und sind nicht auf der Flucht.
1: Na dann, peitschen wir los, oder?
5: Peitschen wir los.
0: Erstmal raus aus der Stadt. Fühlt sich prima an. Radeln in wunderbarer Landschaft. Der Donauradweg weckt eindeutig Urlaubsgefühle. Eine wunderschöne Strecke. Allerdings, zwischendurch geht's auch ganz schön bergauf.
1: Das ist überhaupt kein Kinderspiel. Das ist richtig anstrengend.
0: Hinter dem Hügel wird's dafür rasant.
5: Wie schnell sind wir? 37 km/h. 40.
0: Meistens geht der Radweg aber entspannt an der

0: Hier in Deutschland die schönste Etappe, die schönste Strecke?
1: Also so diese 30, 40 Kilometer vor Sigmaringen mit durchs junge Donautal. Felsen. Ja, genau, mit den hochaufragenden Kreidefelsen. Ja. Also das war auch so ein Streckenabschnitt, da war ich auch mit so offenem Kinn dagestanden und dachte mir so, wow.
0: Ja.
1: Ja, oder auch natürlich dann der Donaudurchbruch bei Kelheim, da kommst du dann wahrscheinlich die Tage noch hin. Der ist auch Hammer, also das hat mir auch zum Beispiel total super gefallen. Und natürlich so Städte wie Regensburg, Passau, das ist ja Kleinitalien. Ich bin gebürtiger Münchner und war bis vor 5 Jahren noch nie einmal in Regensburg. Ja, und mittlerweile gehört Regensburg so zu meinen Lieblingsstädten in Bayern. Was ist das? Würdest du in so einer Filmkulisse unterwegs sein?
0: Ist jetzt hier ein Plädoyer für Deutschland als Urlaubsland. Ne? Ich finde ja sowieso, also auf so kleinem Raum gibt es hier so viel Schönes zu entdecken in Deutschland.
2: Oft zählen die unerwarteten Erlebnisse vor der eigenen Haustür ja auch zu den schönsten.
1: Das ist eine ganz, ganz wunderbare, herrliche Landschaft hier. Und jetzt habe ich das Gefühl, ist die Donau tatsächlich auch endlich ein junger Erwachsener. Jetzt ist sie richtig schön breit und ein waschechter Fluss.

0: Bald haben wir unser Ziel erreicht. Wir nehmen Kurs auf Neuburg an der Donau.
1: Ich glaube, wir sind langsam da. Fast 40 Kilometer.
2: Ja.
1: Bei prallem Sonnenschein.
2: Bei prallem Sonnenschein. In der Hitze.
1: In der Hitze.
0: Die Renaissancestadt Neuburg an der Donau ist eine der ältesten Städte Bayerns. Und für viele auch eine der schönsten Städte im deutschen Abschnitt des Flusses. Das prächtige Residenzschloss prägt das Bild des gesamten Donauufers.

0: Haben wir. Oh.
1: Ich fand's gut. Also jetzt am Ende wurde es noch mal ein bisschen schöner.
2: Ja, und ein bisschen geschwitzt haben wir doch auch, ne?
1: Ja, das auf und ab am Anfang. Das war heftig. Vielen Dank, Max.
2: Ja, ich hoffe, du hast es nicht bereut.
1: Nee.
2: Da kannst du dich flussabwärts freuen am Donaudurchbruch. Da erwartet dich auf jeden Fall noch mal eines der großen Highlights an der deutschen Donau, definitiv.
1: Das wird noch mal spektakulär.
2: Das wird spektakulär, ja.
1: Stark. Vielen Dank.
3: Auf dem Weg zum Donaudurchbruch passieren wir zunächst Ingolstadt, eine der größten deutschen Städte an der Donau.

Ingolstadt ist für seine monumentale Befestigung aus dem 19. Jahrhundert bekannt. Das Reduit Tilly ist zentraler Bau der Anlage. Dort wurden Kanonen und Soldaten untergebracht,

0: Wir machen uns auf den Weg zu einem besonderen Highlight. Der Donaudurchbruch im Naturschutzgebiet Weltenburger Enge mit seinen gut 70 Meter hohen, steil aufragenden Felsen. Startpunkt ist das Kloster Weltenburg. Die Abtei beherbergt die älteste Klosterbrauerei der Welt. Sie liegt idyllisch direkt an der Donau. Hier können Besucher auf kleine Boote umsteigen, durch den Donaudurchbruch direkt an den Felsen entlangfahren und so das Naturschauspiel hautnah erleben. Wir sind mit Franziska Jäger verabredet, die hier im Nationalen Naturmonument Weltenburger Enge arbeitet.
1: Hallihallo, grüß dich.
2: Habe die Ehre.
1: Ja.
2: Grüß dich.
1: Machen wir heute eine Runde, oder?
2: Gerne.
1: Ja.
2: Hast du hier jetzt gerade die Felsen im Blick?
1: Die Felsen im Blick da oben, den ganzen Bereich, wo Vögel brüten. Oder halt auch allgemein so, was man entdecken kann vom Wald, von Felsen.
2: Du bist eine waschechte Naturschützerin.

0: Naturschützerin, hä?
1: Ich arbeite bei einer Naturschutzverwaltung, also bei der Regierung von Niederbayern, und bin hier angestellt für die Weltenburger Enge zuständig und ja, und das schon lange.
0: Ich freue mich total, hier zu sein. Wir haben nämlich alle gesagt, das ist das Highlight auf der Reise entlang der Donau.
1: Definitiv.
2: Franziska nimmt uns gleich mit auf den Fluss. Und das wieder auf einem ganz besonderen Boot. Wir werden schon erwartet.
0: Cooles Boot. Wie nennt sich das? Zille?
1: Zille, ja.
3: Okay. Hallo, servus, grüß dich.
0: Grüß dich, haube die Ehre.
3: Grüß dich.
0: Ich bin der Ramon.
3: Ich bin der Erwin.
0: Grüß Hallo, dich. Erwin.
3: Willkommen an Bord.
0: Vielen Dank. Du fährst uns jetzt ein bisschen die Donau entlang.
3: Mach ich.
1: Ja. Grüß dich. Hallo, grüß dich.
0: Ihr kennt euch gut, hä?
3: Ja. Sind immer im gleichen Gebiet unterwegs.
1: Okay.
0: Schön. Was erwartet uns denn jetzt auf der Tour, Franzi?
1: Ja, also ich sage immer, der Donaudurchbruch ist ein Dreiklang aus Wasser, Wald und Felsen. Und dieses Zusammenspiel ist eigentlich das, was so besonders ist. Also die steilen Kalkfelsen direkt ins Wasser rein. Die Felsen haben hier alle Namen.
0: Ja.
1: Mit irgendwelchen Sagen, Geschichten und dazu. Und das ist halt, ja, kommen wir vorbei an feindlichen Brüdern oder Peter und Paul. Und die Donau ist halt immer wieder faszinierend, also aufs Neue. Toll.
2: Hier ist tatsächlich ein außergewöhnlicher Hotspot der Donau. Das erkannte schon König Ludwig I. von Bayern und erklärte den Abschnitt 1840 zum Naturschutzgebiet.
0: Was ist denn für dich so das Besondere hier an der Region?
1: Eigentlich, dass jeder Tag anders ist. Also ich bin schon eine Weile hier tätig und wenn man hier unterwegs ist, ist es immer eine andere Stimmung. Mal mit vielen Gästen, mal ist man alleine unterwegs. Hier ist eine ganz besondere Pflanzenvielfalt, seltene Tiere, Felsbrüter, für die bin ich auch zuständig mit. Also der Uhu brütet hier oder der schnellste Vogel der Welt, der Wanderfalke.
0: Ja.
1: Und wenn du dich jetzt schon mal umschaust da oben, genau diese bizarren Formationen, das ist halt immer wieder zum Anschauen toll, finde ich.
0: Ich werde hier ganz ehrfürchtig. Das hat strahlt so eine Macht aus, irgendwie so eine Kraft.
1: Ja,
0: find ich.
1: Das finde ich halt immer so besonders schön, wenn man dann mit der Zille auch unterwegs ist. Da ist man halt näher am Wasser.
0: Ja. Ja?
1: Und was weiß ich, mit dem freien Himmel über einem. Und man kann halt alles genau schön anschauen. Und ist halt immer wieder ein Ereignis, ja.
2: Neben den Zillen pendeln übrigens auch größere Donauschiffe zwischen Kelheim und dem Kloster Weltenburg.
0: Servus! Die kennen dich ja alle, Erwin.
3: Ja, da bin ich ja drauf gewesen.
0: Ah, du bist die auch gefahren?
3: Ja. Ich bin einer, der wo alle fährt. So ein Springer, ne?
0: Okay. Und was macht mehr Spaß? So ein großes oder
3: die Zille? Nein, so eine Zille zu fahren, das macht viel mehr Spaß. Man ist direkt mit den Leuten in Kontakt. Man kann sich unterhalten, in Ruhe.
0: Ja.
3: Und auch die erzählen manchmal was. Also, ist genauso wie beim Friseur schon bald oder so. Die erzählen ihre ganze Geschichte, die Lebensgeschichte. Ne?
0: Aber du hast wahrscheinlich auch viel zu erzählen, oder?
3: Ja, sicher. Man hat die letzten Jahre oder die Jahrzehnte, wo ich auf den Schiffen war, kann man schon ein Buch schreiben. Ne?
0: Bist du hier auch ganz nah an den Felsen dran, ne?
3: Ist der Römerfelsen. Und der Römerfelsen hat eine Höhe von 100 Meter und 6 Meter Überhang.
2: Schon beeindruckend. Und es wird noch besser.
3: Vorwärts habt ihr den schönsten Blick in den Donaudurchbruch. Tiefste und engste Stelle der Bayerischen Donau, ca. 20 Meter tief, 80 Meter breit.

0: Donau selber hat 120 Zuflüsse, ist der einzigste Fluss, wo von Westen nach Osten fließt und durchfließt 10 Länder.
1: Von Deutschland führt sie ihr Weg über Österreich weiter. Durch die Slowakei, Ungarn, Kroatien, Serbien, Rumänien, Bulgarien, Moldawien und schließlich die Ukraine.
2: Dieses Wasser landet irgendwann mal im Schwarzen Meer.
3: Definitiv.
2: Es ist schon spektakulär, was dieser Fluss für eine Reise auf sich nimmt. Gell?
3: Ja.
2: Was ist für dich die schönste Stelle der Donau? Der schönste Abschnitt?
0: Unser Abschnitt ist der schönste.
2: Ja, klar.
1: Der schönste Abschnitt, auch wegen der vielen Details. Diese drei Felsen im Wasser heißen die verfeindeten Brüder.

0: Ich kenne das mit der Sage, dass die drei Brüder sich gestritten haben um eine schöne Frau. Und dann ist das Boot gekentert und die sind ertrunken und sind an den Stellen versteinert. Und in Sichtweite dazu, dieser große Felsen heißt die versteinerte Jungfrau, oben auch mit einer Wetterfahne. Und wenn man genau schaut, ist es eine Meerjungfrau mit einem Spiegel in der Hand.
1: Aha.
0: Ja. Jetzt gleich auf der linken Seite. Das ist eine Einsiedelei von 1454 und hat früher ein Eremit hier gewohnt in den Höhlen. Jetzt siehst du schon die Höhle rausschauen und da oben drüber den Nikolaus und das dahinter, das ist die Höhlenkirche.
1: Da ist der Nikolaus.
0: Genau. Und was halt hier auch schön zu sehen ist, sind obendrauf die ganzen Flächen, was aussieht wie Wiese. Das sind die schützenswerten Magerrasenflächen. Und da wächst zum Beispiel der Diptam, der ist sonst im Orient zu Hause, also wo es richtig heiß ist. Auf den Felsköpfen ist es richtig heiß. Im Sommer, im Winter eiskalt. Und es geht halt immer ein Wind. Und alle Pflanzen, die da oben stehen, die haben sich halt genau dran angepasst. Also mit, was weiß ich, besonderen Mechanismen, ganz scharfkantig oder dicke Wachsschicht drüber oder ganz kleine Spaltöffnungen zum Verdunsten und so weiter.
1: Orientalische Vegetation.
0: Ja, der Diptam, ich weiß nicht, ob du ihn kennst, der brennende Busch aus der Bibel.
1: Ah.
0: So wird er auch genannt.
1: Ja.
0: Krautige Pflanze, ungefähr so hoch. Und wenn man hier lang wandert und es auf einmal so richtig wie so ein schweres Frauenparfüm riecht, so richtig zitronig-orangig, dann weißt du, der Diptam,
1: Der Diptam ist
0: der
1: da.
0: blüht gerade, ja. Das ist toll, das ist wirklich toll. Ja.
2: In der Ferne sehen wir die Befreiungshalle in Kelheim. Ein Mahnmal für die deutsche Einheit. Von König Ludwig I. errichtet.

0: mittendrin in einem imposanten Naturparadies. An einigen Felsen darf in enger Abstimmung mit Naturschutzbehörden und außerhalb von Brutzeiten der Vögel sogar geklettert werden. Natascha und Simon sind erfahrene Sportkletterer und kommen regelmäßig hierher, wenn die Felsen in der Bischofsbucht freigegeben sind.
1: Also es ist auf jeden Fall immer recht aufregend, gerade hier in diesem Klettergebiet, da ist einfach alles recht anspruchsvoll.
2: Das Spannende ist immer, man klettert von Haken zu Haken. Die Haken haben hier im Donaudurchbruch auch mal ordentliche Abstände. Und wenn du halt dann stürzt, dann geht es erst mal 8 Meter runter. Und dann natürlich fällst du am Haken vorbei, also geht es noch mal 8 Meter weiter. Also definitiv nichts mehr für Anfänger. Und wer meint, der kann in der Kletterhalle so schwer klettern, der wird hier keine Chance haben.
0: Die Naturschutzbehörden achten streng auf die Einhaltung der Kletterregeln. Aber auch Sportlern wie Natascha und Simon ist es wichtig, dass niemand gegen die Regeln im Donaudurchbruch verstößt.
2: Wenn man mal sich die Deutschlandkarte anschaut, wo es überall Kletterfelsen gibt und wo man tatsächlich klettern darf, dann muss man sagen, dass das hier wirklich auch was ganz Besonderes ist. Viele Kletterfelsen in Deutschland sind auch gesperrt worden von den Naturschutzbehörden, weil es einfach sehr viele schwarze Schafe leider auch gibt, das muss man sagen, die sich einfach an Regelungen nicht halten oder nicht gehalten haben. Deswegen sehen wir als Kletterer hier das wirklich als starkes Privileg an und versuchen das auch am Felsen, wenn wir andere Kletterer sehen, dass wir das dann auch weitergeben, dass so einfach hier das Klettern hoffentlich auch in 100 Jahren noch möglich ist.
0: Die beiden lieben die Action in der Wand. Ein herausforderndes Erlebnis.
1: Ich muss mich da echt immer gut konzentrieren und blende eigentlich so die Umgebung ziemlich aus. Ich höre schon so ein bisschen den Fluss, die Schiffe, aber eigentlich bin ich voll aufs Klettern konzentriert.

0: Man hat beim Sichern das Leben des Kletterers in der Hand. Es ist total entscheidend, dass ich mit meiner vollen Konzentration immer bei ihr bin. Dieses Vertrauen, das hat man nicht sofort, sondern das baut sich meistens über Jahre auf. Und ich weiß genau, wenn ich mit der Natascha kletter, dann habe ich jemanden, der mich perfekt sichern kann, auf den kann ich mich verlassen. Und andersrum ist es auch.
1: Ein Extremsport mit grandiosem Ausblick. Uns bietet der Kiesstrand am Kloster Weltenburg jetzt die Gelegenheit, in die Donau abzutauchen. Ist allerdings nur was für geübte Schwimmer. Die Strömung hat's ganz schön in sich. Eine wunderbare Erfrischung. Auftanken für die letzte Etappe unserer Reise entlang der Donau. Wir verlassen die Weltenburger Enge und fahren nach Regensburg. Bevor wir uns die Stadt genauer anschauen, machen wir einen Abstecher nach Donaustauf, zur Walhalla. Das Denkmal thront weithin sichtbar über der Donau.
2: Liebe Donau, was für ein herrlicher Ausblick schon wieder.
1: Ludwig I. von Bayern ließ die Walhalla als imposante Gedenkstätte errichten, um verdiente deutschsprachige Männer und Frauen zu würdigen. Der König war aber auch ein großer Griechenland-Fan. Und so erinnert der Bau an einen griechischen Tempel. Drinnen erinnern Marmorbüsten und Gedenktafeln an bedeutende Persönlichkeiten aus dem deutschsprachigen Raum. Kant, Schiller und Goethe sind zum Beispiel hier ausgestellt. Alle 4 bis 5 Jahre kommen neue Köpfe hinzu. Wie andere Nationaldenkmäler in Deutschland wurde auch die Walhalla von den Nationalsozialisten für ihre Propaganda missbraucht. Eine Büste von Sophie Scholl soll klarstellen, dass die Walhalla damit nichts gemein hat. Eine Inschrift ehrt den Widerstand gegen den Nationalsozialismus. Unsere letzte Station an der Donau, Regensburg mit seinem berühmten Dom.

0: Besonders reizvoll ist die gut erhaltene Altstadt mit ihren mittelalterlichen Türmen und Bauten. Obwohl die Universitätsstadt schon 2000 Jahre auf dem Buckel hat, ist sie augenscheinlich jung geblieben. Wir haben uns einer Stadtführung per Segway angeschlossen. Eine angenehme Art, sich durch die Gassen und Gässchen fortzubewegen. Unser erster Halt ist ein Stück Römergeschichte. Stadtführerin Birgit von Paczenski zeigt uns die Porta Praetoria.
1: Was ihr jetzt hier seht, war das Nordtor des Legionslagers Castra Regina. Und Castra Regina wiederum war ein römisches Militärlager, gebaut 179 nach Christus. Und was ihr jetzt hier seht, ist wirklich was ganz Besonderes in Regensburg, aber auch in Bayern oder in Deutschland, weil dieses Tor ist noch im Originalzustand erhalten geblieben.
2: Optisch erinnert mich das hier so ein bisschen an Trier, an Porta Nigra.
1: Das ist auch ein gutes Beispiel. Man muss sich so vorstellen, die Römer haben immer gleich gebaut. Dass wenn sie irgendwo anders hin mussten, dass sie sofort wussten, da ist das, da ist das und da ist das. Dass sie sich nicht neu orientieren mussten.

0: Regensburg ist seit 2006 UNESCO-Welterbe und gilt deutschlandweit als am besten erhaltene mittelalterliche Großstadt. Wir steuern mit der Gruppe eins der Markenzeichen der Stadt an.
1: Die steinerne Brücke wurde gebaut im 12. Jahrhundert, 1135 bis 1146. Sie spiegelt das wider, dass Regensburg sehr reich war im Mittelalter. Sie war aus Stein gebaut. Man konnte sich leisten, eine Brücke aus Stein zu bauen. Das war ja das Besondere, ne? Man konnte sicher die Donau überqueren. Und wenn ihr jetzt mal schaut, hier seht ihr die schöne Skyline von Regensburg.
2: Herrlich.
1: Und was seht ihr da noch? Viele Türme. Das sind bei uns hier die berühmten Patriziertürme.
0: Ihre Blütezeit war um 1300. Vorbilder sind die toskanischen Patriziertürme. In Regensburg wurden sie mit Hilfe von Steinmetzen und Architekten aus der Region des Comer Sees gebaut. Den guten Handelsbeziehungen nach Italien sei Dank.
1: Wenn er jetzt hier nach links bitte schaut, da seht ihr unten so ein paar Sonnenschirmchen. Was kann man da finden? Bei uns die berühmte Wurstkuchel. Was kann ich da kaufen?
2: Von der habe ich gehört.
1: Ja, die ist auch wirklich ganz bekannt, also weltweit, würde ich sogar sagen.
2: Ja.
1: Was kann ich da kaufen? Das traditionelle Essen, die Rostbratwürstchen. Die werden auf Holzkohle gegrillt, gegessen mit süßem Senf oder Sauerkraut. Und das Besondere ist, dieses Rezept ist geheim. Man kann dieses Rezept nirgends woanders kaufen. Und dieser Platz ist nicht nur beliebt bei den Touris, sondern auch bei den Einheimischen.
0: Die Würstel müssen noch einen Moment auf uns warten. Wir fahren nämlich noch durchs Zentrum. Die Atmosphäre hier hat schon ein bisschen was Südländisches. Urlaub, Sonne, deutsche Vita in Bayern.
2: Ich habe schon das Gefühl, es sind nicht alle Verkehrsteilnehmer begeistert von uns als Gruppe. Manchen gehen wir schon, glaube ich, ganz schön auf den Keks mit unseren Segways hier.
0: Allerdings bekommen wir so auch in kurzer Zeit ganz schön viel zu sehen. Eine Geschichte hat Birgit für uns noch parat. Und um die würden sich heute ganz bestimmt die Boulevardmedien reißen.
1: Wo wir uns jetzt hier befinden, am Haidplatz. Und wenn ihr mal hinter mir schaut, da seht ihr ein riesiges Gebäude. Und vom Ursprung war dieses Gebäude ein Patrizierhaus. Im 16. Jahrhundert wurde dieses Gebäude ein Hotel. Und in diesem Hotel haben viele Politiker übernachtet. Und im 16. Jahrhundert kam hier mal hierher Kaiser Karl V. Kaiser Karl V. hat dort in diesem Hotel Barbara Blomberg kennengelernt. Ja, sie muss wohl sehr schön gewesen sein, weil sie hatte sogar den Spitznamen Die Schöne. Also es muss wohl wirklich eine Augenweide gewesen sein. Naja, jedenfalls die beiden haben sich dort kennengelernt, haben eine Nacht miteinander verbracht und die Nacht hatte Folgen. Denn Barbara Blomberg bekam ein Kind vom Kaiser Karl V.
0: Tja, das ist eine Story. Da hatte also eine stadtbekannte Schönheit aus bürgerlichen Verhältnissen hier in Regensburg eine Romanze mit dem Kaiser.
1: Das ist bei uns hier die berühmte Liebesgeschichte. Die muss man einfach einmal gehört haben, sonst war man nicht in Regensburg. Also Kaiser Karl V. und Barbara Blomberg gehören mit dazu.
0: Und jetzt fehlt nur noch eins. Die Wurst. Die historische Wurstkuchel ist bereits seit über 500 Jahren in Betrieb. Der erste verbriefte Koch hieß Konrad von der Steinernen Brücke. Heute heißt der Chef Andreas Meyer. Und er hat Stress. Ein typischer Samstagabend in der wohl ältesten Imbissbude der Welt.
2: Ich bin der Ramon, grüß dich.
3: Ja, was? Na, nee.
2: Hallo Andi. Mir wurde gesagt, ich muss, wenn ich in Regensburg bin, unbedingt hierher zu dir kommen.
3: Ja?
2: In den Wurstkuchel?
3: Die historische Wurstküche, also die Küche. Und deshalb auch die Wurstkuchel.
2: Okay.
3: Ist ein Mädchen.
2: Ein prächtiges Mädchen,
3: ja. Kleines Mädchen.
2: Wann hast du es übernommen?
3: Ich war als Kind schon da. Es war nicht so, als ob das uns das wäre. Es ist immer Familienangelegenheit. Immer Familienangelegenheit. Also meine Mutter ist noch gerade im Büro drin. Und mein Kleiner steht hinterm Tresen, der trifft aus, weil wir zu wenig Leute haben.
2: Aber sag mal, kann ich mir das so vorstellen wie so ein Imbiss für die Seefahrer, die hier vorbeigekommen sind?
3: Donau, ja. Ja, auch die. Das war ja alter Hafen. Und es war keine schöne Gegend früher. Sumpfiges Gebiet, nicht befestigt. Hafen ist niemals zu schick gewesen. Heute auch nicht. Ne?
2: Was gab's damals?

0: immer deftige Sachen, weil die Leute haben körperlich schwer gearbeitet. Ja. Und da hat es immer deftige Sachen gegeben. Und irgendwann ist einmal das Würstel so als zentrales Produkt eingeführt worden und das läuft halt heute noch.
1: Du arbeitest auch schwer, sehe ich, ne? Als Chef bist du auch
0: mit dabei. Immer, echt? Immer da. Naja, auch viel Büro, wir haben auch viel Bürokratie. Das ist auch am allerwichtigsten. Ne?
2: Das Wichtigste für uns ist jetzt eine Stärkung. Einmal das volle Programm, bitte.
1: So, jetzt haben wir hier das Kipferl, die Würstel, das Kraut und das Senf. Ein richtig schönes, schlichtes, traditionsreiches Mahl. Das probieren wir doch direkt mal aus. Ehrlich gesagt, es sieht einfach ein bisschen aus wie Nürnberger Rostbratwürstchen. Aber hat eine große Tradition hier in Regensburg.
2: Und vor allem ist alles aus eigener Herstellung. Vom Würstchen bis zum Kipferl, also dem Brötchen.
1: Zünftig. Sehr lecker.
2: Es wird Zeit, von der Donau Abschied zu nehmen. Über 400 Flusskilometer haben wir sie auf ihrem Weg durch vielfältige und malerische Landschaften begleitet.
1: Komm, eine Wurst für den Rückweg geht noch, oder? Unsere Reise ist jetzt nämlich leider schon vorbei. Und ich finde, die Donau ist ein ganz, ganz beeindruckender Fluss. Sie beginnt so unscheinbar, prägt auf ihrer Reise dann ganz wundervolle Landschaften und hat die Städte, durch die sie fließt, immer schon reich und prunkvoll gemacht. Und wenn ich mir jetzt vorstelle, dass das da noch über 2000 Kilometer weitergeht, ist das ein sehr, sehr faszinierender Gedanke, finde ich. Danke, liebe deutsche Donau. Vielleicht sehen wir uns irgendwann mal in einem anderen Land wieder. Bis dahin.

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0: Das Außergewöhnliche an Osttirol, es ist so unfassbar ruhig, so viel Natur. Mit meinem Kameramann Andreas bin ich mal wieder unterwegs, bei sehr entspannten Menschen.
1: Kommt's zu uns, wir haben eh nichts.
0: Ganz schön mutig, damit zu werben, dass es nichts gibt. Andererseits ist es nicht das, was alle suchen? Ein bisschen Wildlife in den Bergen, die urige Holzhütte zum Wohnen und leckeres Essen in der alten Bauernstube. Klingt zu schön, um wahr zu sein. Gibt's das wirklich noch? Mal sehen. Vor gut 100 Jahren wurde Tirol in den italienischen Süden und den österreichischen Norden aufgeteilt. Osttirol blieb bei Österreich aber als Exklave quasi in der letzten Ecke. Was für ein Glück. Im Schatten des Großglockners treffe ich Emanuel.
2: Karl.
3: Meine Leute, servus. Hallo. Hi. Grüß dich.
2: Hat das schon mal geklappt?
0: Gut. Mit dem Ranger im Nationalpark Hohe Tauern.
4: Was sehen wir?
3: Wir sehen sicherlich etwas, das ist ganz klar. Die Frage ist nur was.
0: Steinadler, Murmeltier oder eine Gams? Wir sind gespannt.
3: Wenn du jetzt zurückschaust, jetzt ist es auch schön offen. Großglockner, also wir stehen direkt vom höchsten Berg Österreichs und gehen an den Fuß dieses Berges jetzt hin.
2: Das ist schon schön.
0: Fast 3800 Meter hoch.
2: Beeindruckend.
3: Ja, schön weiß heute. Ziemlich winterlich da oben heute, gell?
2: Ja.
0: Ich bin hier übrigens auch Sherpa mit dem großen Rucksack.
2: Ende September und frisch verschneit.
0: Emanuel hat's leicht. Er hat nur ein Fernglas dabei. Ich trage die ganze Kameraausrüstung, was man nicht alles mitmacht, damit der Kollege die Hände frei hat.
2: Du wechselst jetzt den Akku, ne?
0: Und stets bei guter Laune bleibt. Aber was gibt's denn zu sehen? Ah, ein Murmeltier. Gut gepolstert, würde ich sagen.
2: Niedliche Tiere, ne?
3: Ja, schaut ganz wirklich kuschelig aus.
2: Ja, also verrückt, wirklich.
3: Wenn du genau hinschaust, du siehst da die Zähne, gell?
2: Das ist ja.
3: Und ein Nagetier und dabei hat es diese langen Zähne. Und anfassen würde ich ein Murmeltier jetzt nicht.
2: Ja.
3: Du weißt, dass da mehrere Steinböcke unterwegs sind, Steingeißen unterwegs sind. Aber finde ich sie auch heute? Puh, eine schwierige Frage. Und wenn sie sich dann so präsentieren wie jetzt da unten, bin ich natürlich auch froh. Wenn wir die Big Five, die großen fünf des Nationalparks sehen möchten, dann fehlt uns im Grunde noch der größte, das wäre der Bartgeier mit seinen 3 Metern Spannweite. Aber ich bin sehr zufrieden, was wir bis jetzt gesehen haben.
0: Gämsen und Adler nämlich auch. Ankunft auf 2200 Meter an der Lucknerhütte, eine Rast. Und Emanuel, der guckt und guckt und guckt. Naja, ist ja auch sein Job. Wir treffen 3 Bergsteiger. Sieht aus, als hätten sie noch einiges vor. Wohin wollen sie denn? Erstmal zur Erzherzog-Johann-Hütte und morgen auf den Gipfel, erzählen sie mir. Und dann wieder runter. In 48 Stunden von Polen hierhin und wieder zurück. Und in der zweiten Hütte wollen wir übernachten. Polnisches Powerklettern. Erholung? Vielleicht zu Hause.
5: So, have fun.
6: Yeah, first.
0: Ein paar Wanderer und schon hat Emanuel das sogenannte Spektiv in Stellung gebracht. Wer sucht, der findet, oder Andreas?
7: Ich habe einen Steinadler gesehen, der war aber dann doch nur ein Stein ohne Adler.
0: Und fürs nächste Mal besser bei Emanuel durchs Fernglas schauen.
3: Wir freuen uns über jeden, der herkommt, aber es wird dadurch, dass wir hinter mehreren Pässen liegen, wird hier nie die große Masse auftauchen. Und wenn ich irgendwo alleine sein bin, ich kann dabei die Natur besser genießen, dann gehe ich von diesen eher mehrer begangenen Wegen bis abseits und schon habe ich meine Ruhe. Und solche Flecken gibt es hier nicht ausnahmsweise an manchen Stellen, sondern das sind die überwiegenden Stellen. Also mehr Möglichkeiten, richtig auszusteigen.
0: Hoch über dem Tal bei Matrei liegt der Strumerhof, ein Kräuterwirtshaus. Unbedingt hingehen, hieß es.
2: Was für ein Blick. Sie sind die Anna Holzer?
8: Ich bin die Anna Holzer.
2: Hallo. Machen wir so.
0: Mit Schwiegertochter Carina. Anna ist Kräuterfachfrau und das ist ihr Biotop.
6: Am Anfang eines Gartens sollte immer ein Buchsbaum stehen, weil der Teufel möchte immer Blödsinn machen in einem Garten. Und wenn er den Buchs dann sieht, dann kommt er in einen Zählzwang und vergisst ganz, den Schabernack zu treiben. Gewürzfenchel und Schnittlauch, die Karotten, die Weinraute, der Beifuß, der ist selber gekommen. Und der Beifuß, der selber kommt, der hat dir was zu sagen. Das ist ein ganz wunderbares Räucherkraut, das ist ein Schutzkraut für Haus und Hof.
0: Wie bei einer Kräuterhexe, sagen manche im Tal. Was soll's?
6: Und ich habe es gar nicht gemerkt, dass sie mir da herum ein bisschen verspinnend erklären. Aber dann im Laufe der Zeit hat eigentlich die Mode für mich gearbeitet. Das, was damals so verrückt und komisch war, das ist jetzt ja in aller Munde, im wahrsten Sinne des Wortes in aller Munde, weil man wirklich überall für jeden Teller eine Blütele oben hat und herumbastelt. Und das bisschen bin ich jetzt ein bisschen voraus, wo man es einfach schon ausprobiert hat.
8: Frittierte Brennnessel, die brauchen wir fürs Risotto.
0: In den Töpfen rührt heute Carina.
8: Das ist Unkrautsuppe.
0: Was auch sonst in diesem Haus.
8: Mit 14 verschiedenen Kräutern, hauptsächlich Brennnessel. Das genaue Rezept wird nicht verraten.
0: Alles frisch gekocht mit Zutaten von Hof und Garten.
2: Was ist das jetzt hier?
8: Unser eigenes Lamm aus eigener Zucht mit auf Bergheu gebraten.
0: Und frische Pfifferlinge direkt aus dem Wald.
2: Unkrautsuppe.
0: Die gerade mal 3,80 Euro kostet.
2: Schmeckt super. So, du kannst jetzt auch mal probieren. Komm, hier ist ein ganzer Teller für dich.
0: Auch so kann ich meinen Kollegen bei Laune halten.
7: Guck mal, die Blüten da drauf, wie schön.
0: Na, klappt doch.
2: Und?
7: Super, ganz toll.
0: Weiter geht's, zweiter Gang.
8: Wir haben das Brennnessel-Risotto, was wir gerade eben gekocht haben, mit den Kraterellen. Die frittierten Brennnessel und die Schafgarbentomate.
0: Carina kocht nur für wenige Gäste. Ich würde sagen, was für ein Glück für uns.
6: So, der Waldspaziergang. Ich war im Wald spazieren, mache das fast täglich inzwischen, wo ich in Pension bin, und habe für euch Schwammerl gesucht.
2: Ein Steinpilz. Die sind alle selber gesucht?
6: Sind alle selber gesucht, auch selber verlesen. Das meiste ist sogar genießbar. Nein, ist alles genießbar, gell?
2: So einen Spaziergang würde man auch mal gerne machen, ne?
7: Unglaublich. Ja, hinten musste probieren. Unglaublich. Super.
9: Aber hinten hört es fürchterlich aus.
7: Mit den Kräutern und Blüten drauf. Ganz toll.
0: Also reinhauen. Wer weiß, wann es wieder was gibt. Und so lecker. Das gibt's schon wirklich sehr, sehr selten.
2: Okay. Tschüss.
6: Bitte. Ciao. Danke.
2: Komm, Andi, wir gehen. Anna, alles Gute. Ciao.
9: Ciao.
2: Ciao.
0: Mal ehrlich, Andreas. Warum gehen wir eigentlich schon? Es gibt ja noch das eine oder andere zu sehen in Osttirol. Diese Obstplantage zum Beispiel, Äpfel und Birnen in Geimberg bei Lienz. Noch ein Familienunternehmen, Firmenchef Friedel Webhofer im Einsatz auf dem Hof.
10: Das ist ein kleiner Betrieb und da arbeitet der Chef selber.
0: Ende September, erstes Klischee, Äpfel wie aus dem Bilderbuch. Erntezeit. Und gleich noch ein Klischee, hier auf dem Dorf hilft tatsächlich die ganze Nachbarschaft mit.
11: Die Schönen müsst ihr filmen.
2: Die Schönen, wo sind denn die Schönen?
11: Das sind die Schönen.
0: Aha, die kommen in den Hofladen zum Verkauf. Aus den anderen wird Hochprozentiges in der Brennerei. Im Gastraum ist schon was los und weiter hinten dampft die Destille. Darin wird aus Maische der Alkohol gewonnen. Apfel, Birne, Kirsche und Vogelbeere. Die Geruchsprobe ist Chefsache. Friedel hat sich auf Edelbrände spezialisiert.
10: Ja, also es sind noch sehr viele schöne Aromen drin.
2: Ja? Kann ich auch mal riechen? Ich habe nicht so eine gute Nase.
0: Die braucht man in dem Geschäft.
10: Ja, es ist eben der erste Brand, wo praktisch noch alles vorhanden ist. Beim zweiten Brand wird dann getrennt. Die guten Alkohole, die guten Aromen, werden getrennt von den Vorlaufstoffen und von den Nachlaufstoffen. Das erfolgt dann beim zweiten Brand.
0: Natürlich gibt es für die Erntehelfer ein leckeres Abendessen, serviert von Chefin Magdalena. Wonach schmeckt denn nun der fertige Brand?
10: Birne ist dabei und Apfel.
2: Ach so.
10: Und Apfel gemischt.
2: Das ist eure Spezialität?
10: Das ist unsere Spezialität.
2: Wie heißt der? Pregler?
10: Pregler, genau.
2: Pregler.
10: Der Osttiroler Pregler, ja genau.
0: Eine geschützte Osttiroler Marke, dieser Pregler. Garantiert nur mit Äpfeln und Birnen aus der Region.
10: Mmh.

0: Jetzt haben wir nichts angestoßen. Prost.
1: Schlimm? Nö. Schmeckt nämlich trotzdem.
2: Wie viel Obst brauche ich eigentlich für eine Flasche Brand?
0: Ja, so ungefähr. So ungefähr, also aus 100 Kilo Obst bekommen wir dann 6 Liter Schnaps, dann Edelbrand.
2: Und der Rest ist dann wirklich Abfall quasi?
0: Der Rest ist praktisch Abfall, ja genau.
2: Ist das ein Familienbetrieb oder wie ist das hier?
0: Genau, ist ein kleiner Familienbetrieb mit sehr kleiner Fläche. Wir haben 3 Hektar Obstbau und wir vermarkten das Obst auch selber, verarbeiten das selber. Und so können wir mit dieser kleinen Fläche als Obstbauern.
2: Ach, da macht ihr alles alleine, ja? Also vom Pressen bis zum Brennen?
0: Ja.
2: Wird nichts rausgegeben?
0: Wird nichts rausgegeben, nein.
1: Riecht gut, schmeckt gut, also gleich einen für die ganze Runde. Direkt an der Isel liegt Lienz, die Bezirkshauptstadt von Osttirol. Und drumherum die Lienzer Dolomiten. Ein schickes, kleines Städtchen mit rund 12.000 Einwohnern. Die haben es schon gut hier auf der sonnigen Alpensüdseite. Mediterranes Flair mitten in den Bergen. Italien liegt ja quasi um die Ecke. Termin auf Schloss Bruck, früher mal Grafensitz, heute Stadtmuseum. Klingt nach Ritterrüstung, alten Waffen und viel Plunder. Soll ich wirklich?
3: Fein, dann schauen wir rein in die Perle unseres Hauses, in die zweigeschossige Schlosskapelle auf Schloss Bruck.
1: Museumschef Stefan Weiß führt durchs Haus.
3: Wirklich noch die originalen Farben, die vor über 500 Jahren aufgetragen worden sind. Sie strahlen ein Bilderbuch des Mittelalters aus. Einfach faszinierend, nie nachgemalt, immer noch das Original.
2: Wir hatten jetzt eigentlich so einen verstaubten Museumsdirektor erwartet.
3: Danke.
2: Aber jetzt ist so ein ganz anderer da. Was ist das für dich, die Arbeit hier? Was macht das für dich?
3: Es ist der schönste Arbeitsplatz in ganz Lienz.
1: Ja, der Herr Direktor brennt richtig für seinen Job.
3: Es ist einfach ein einzigartiges Schauspiel, die alten Fresken zu sehen, die alten Farben zu sehen, die Geschichten zu lesen und das zu spüren, was schon vor Jahrhunderten hier sich abgespielt hat. Aber auch auf dem Fresken zu lesen. Ich weiß nicht, ob es euch aufgefallen ist. Heute würde man sagen Vandalismus. Es sind über 750 Graffitis über die Jahrhunderte eingetragen worden. Und man kann auch wunderbar die Geschichte der Region, der nachfolgenden Besitzer der Burg hier nachvollziehen. Wir haben hier die Wolkensteiner, wir haben hier Lily and Ray. Am 3. August 1946 haben sie sich eingetragen.
1: Eine Liebesbotschaft von Lily und Ray. Doch jetzt geht's zur Kunstsammlung. Albin Egger Lienz, wohl der berühmteste Maler aus Osttirol. Ein Realist, ein Expressionist, der große Formate bevorzugt hat. Auf Schloss Bruck befindet sich die größte Sammlung seiner Werke.
3: Wir lassen Albin Egger Lienz und seine Zeitgenossen reden. Unter anderem ein russischer Kulturjournalist, der dieses Bild gesehen hat und heillos begeistert war. Wer war das? Leo Trotzki. Trotzki, der dann doch ganz andere Texte später verfasst hat. Aber die neue Farbgebung und das monumentale Arbeiten eines Albin Egger Lienz, das hat einem Trotzki direkt aus dem Herz gesprochen.
1: Egger Lienz hat auch kleinere Bilder gemalt. Fürs Wohnzimmer sozusagen. Wirklich sehenswert.

0: Besuch bei einem anderen Künstler. Lois Fasching ist Bildhauermeister. Mit der Familie lebt und arbeitet er auf einem Hof in Dölsach bei Lienz. Er arbeitet mit Holz, abstrakt, expressiv, keine leichte Kost. Und so ziemlich das Gegenteil von üblicher Herrgottsschnitzerei. Ich treffe ihn in der katholischen Pfarrkirche in Deband. Im Altarraum sind seine Skulpturen zu sehen.
1: Holz verbindet man immer mit Schnitzerei. Aber gerade diese Herausforderung nehme ich an. Und ich habe Erfolg damit. Die Leute erkennen oder erkennen es nicht, was ich davor habe. Aber es ist so, dass in der Moderne alle anderen Materialien

0: Lois Fasching, ein Bildhauer, der mit einer Kettensäge seine Figuren modelliert. Karl der Große und andere Persönlichkeiten des Mittelalters.
1: Wenn ihr eine Skulptur macht, dann muss es eine neue Skulptur sein. Und sie muss gut sein und sie muss schlüssig sein. Es ist ein sehr langer Prozess, bis etwas so dasteht. Wobei natürlich Porträt mit der Kettensäge nochmal eine eigene Dimension hat.
2: Da muss man schon ziemlich mit feiner Hand rangehen.
1: Ja, da erlebt man einmal den Himmel und fünfmal die Hölle am Tag.
0: Wie bei ihm, Kees Noteboom, dem Schriftsteller aus Holland.
1: Das ist wieder etwas Konkretes.
0: Naja, so konkret, wie es die Kettensäge erlaubt.
1: Ich habe einen Zyklus über die Tiroler Frühgeschichte gemacht.
0: Bischöfe, Grafen, Herzöge. Seine Werke werden in den großen Tiroler Museen ausgestellt. Ja, so ein Arbeitsplatz würde mir auch gefallen. Mit dem Ausblick.
2: Da sieht man, wo sie sich die Formen herholen, ja?
1: Es ist nicht abzuleugnen, glaube ich. Aber es passiert im Unterbewusstsein. Wahrscheinlich, weil ich von klein auf diese Formen in mich aufgesaugt habe.
0: Die nächste Etappe führt ins Virgental und dann ins Umbaltal. Nochmal eine Wanderung mit Emanuel, dem Nationalpark-Ranger. Aufstieg zu den Umballfällen. Die Isel ist noch ein reißender Gletscherbach. 3 bis 4 Kubikmeter Wasser schießen hier gerade ins Tal. Pro Sekunde wohlgemerkt. Schmelzwasser und Gestein direkt vom Gletscher. Über die Jahrtausende haben sich so Stromschnellen und Stufen ausgeformt. Einzigartig weit und breit.
3: Auch etwas, was bei der Isel sonst diesen Charakterfluss ausmacht, das ist eine tages- und jahreszeitliche Schwankung. Das heißt, einmal am Tag Hochwasser, das meistens hier am Nachmittag gegen 16 Uhr, weil dann oben die Schneeschmelze am stärksten eingesetzt hat. Das Schmelzwasser kommt hier an und dann geht es wieder langsam zurück.
2: Und das ist jetzt wenig Wasser?
3: Das ist jetzt wenig Wasser, ja. Ja, Niederwasser.
0: Was hier wohl erst bei richtigem Hochwasser los ist. Weiter Richtung Vielgratental, genauer ins Winkeltal.
2: Hallo, ich bin der Wurzelhof.
4: Richtig, ja. Ich bin der Sepp, ja. Oli und Armin.
5: Das geht zusammen.
4: Hallo, grüß euch. Hallo.
0: Sepp und Conny betreiben den Biohof mit Museum und alter Mühle.
6: Da sind wir jetzt bei unserem Mühlenzulauf.
2: Hier kann man dran spielen.
6: Genau,
2: ja?
6: Da kann man spielen, das kann man aufmachen. Und dann.
0: Vor allem nicht nass werden dabei.
2: Okay. Ach so, jetzt geht das Wasser da raus?
6: Jetzt geht das Wasser raus. Also wenn die Mühle nicht in Betrieb ist, dann wird es umgeschalten. Dann geht das Wasser eben ungenutzt wieder in den Bach hinaus.
2: Und, wie weit
6: und wenn ich jetzt dann das...
2: das ist richtig.
0: Ja, da ist richtig Kraft dahinter. Der Winkeltalbach treibt seit Ewigkeiten die alte Mühle an.

0: her.
1: Ja.
0: Man versteht ja kaum was.
1: Das ist sehr laut und der Gerstenstamm wäre noch viel lauter. Das ist jetzt wirklich Roggenmehl.
2: Und zwar in Bio-Qualität. Draußen ist zwar weniger Lärm, aber dafür wackeln die Wände.
3: Was mich ja am meisten beeindruckt hat, da bebt das ganze Haus. Das wackelt ja alles.
1: Früher hat es geheißen, also die Knechte und die Mägde haben in der Mühle tanzen gelernt, weil die Bewegung, das Geräusch, das entsteht, im Dreivierteltakt ist. Und das war einfach irgendwo Geräusch, Rhythmus. Und man merkt heute oft bei kleinen Kindern, wenn man die Mühle einschaltet und das eigentlich nicht erklärt, dass sich gewisse Kinder wirklich im Takt anfangen zu bewegen. Und da kommen wir jetzt zu unserer Säge.
3: Wird es auch wieder laut, ja?
1: Ja.
2: Eine Sägemühle aus dem Jahr 1876. Und sogar im Original erhalten. Nur die Holzknechte sind nicht mehr da. Damals wurde hier rund um die Uhr geschuftet. Extrem schwere Arbeit mit den Riesenstämmen. Der Besitzer hat das Holz bis nach Venedig verkauft.
1: Die Säge wurde ursprünglich mit Wasser betrieben, ist aber dann, wie der Strom ins Tal gekommen ist und dann auch meistens einmal vieles durch Unwetter zerstört worden ist, auf Strombetrieb umgestellt und in der Form arbeitet man heute weiter. Aber die Säge an sich selber ist die gleiche.
2: Säge, Mühle, Waschhaus, Kapelle, der gesamte Wurzerhof steht unter Denkmalschutz. Weiter im Winkeltal. Auf einer sonnigen Wiese fällt mir diese besondere Rinderrasse auf, Graufieh. Der Bauer ist nebenan und richtig stolz auf seine Viecher.
3: Wir haben die Rinder gesehen, die grauen.
4: Ja, die sieht man eigentlich selten. Das wird ab und zu, fängt wieder einer an, so gemischt mit Fleckvieh. Aber wir haben uns entschieden, wirklich nur mal diese Rasse zu züchten. Erstens sind sie ein bisschen kleiner und für die Almen sind sie auch besser geeignet, weil sie nicht so schwer sind. Und wie wir das erste Mal gesehen haben, haben wir sofort verliebt an die Viecher. Bei uns kann man immer noch wandern, ohne also überlaufen zu sein. Wenn bei uns die Gäste die ganze Woche unterwegs sind auf den Bergen, sagen sie immer, gell, begegnet da kein Mensch. Wenn da einer begegnet, ist immer dasselbe.
2: Noch ruhiger ist die Oberstalleralm. Ich treffe eine Vermieterin.
3: Hallo.
5: Was ist denn die Anfrage?
3: Ich bin der Karl, hallo.
5: Hallo.
3: Was ist eure Hütte? Welche ist eure?
5: Diese hier, direkt vor uns. Und auf die meisten Hütten natürlich ist kein Strom.
3: Ja. Wie alt ist die Hütte?
5: Die ist ca. 170 Jahre.
3: Okay.
5: Die älteste oder die zweitälteste.
3: Ach ja.
5: Ja, da habe ich vom Dach ein Schindel gesehen. Und da ist Jahreszahl 1851.
3: Okay. Gehen wir mal rein.
5: Gehen wir rein. Und das ist die Küche. Da haben wir fließenkaltes Wasser ist in der Küche. Dann ist da der Holzherd. Da ist Feuer machen, kochen.
3: Das ist aber sehr zünftig hier, ne? Also kaltes Wasser holen, da heiß machen.
5: Das kalte Wasser ist hier.
3: Okay, das ist ja schon mal ein Vorteil.
5: Das ist ein Vorteil. Das ist schon ein bisschen Luxus. Da hätten wir dann ein Schlafzimmer.
2: Die Hütte gibt's ab 55 Euro pro Tag mit allem drum und dran.
5: Hier hätten wir das Blumsklo.
3: Ist ja ein Ding, dass die Nachfrage so groß ist. Das ist ja schon ziemlich primitiv.
5: Ja, das stimmt. Aber gerade das, einmal etwas ganz anderes, das schätzen viele. Und kein Strom, kein Fernseher, kein Handy und so weiter.
2: Unser Fazit, Osttirol ist wirklich anders, die Menschen so herzlich. Wir würden wiederkommen, privat versteht sich, mal ohne Kamera und Sherpa-Rucksack durch die Berge. Hier ist das Erholung pur.
6: Immer rauf und runter, ja.
7: Es ist schon ein bisschen bekloppt, macht aber tierischen Spaß und alle fiebern mit. In Aachen jagen wieder bunte Seifenkisten, oft mit einem Affenzahn, den Lußberg runter und sehen dabei auch noch mega cool aus. Seit mehr als 75 Jahren gibt es dieses spektakuläre Rennen, worauf es ankommt: Tempo, Kreativität und Zusammenhalt.
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7: Bitte anschnallen, die Kisten können auch ganz schön schnell werden. Guten Abend und herzlich willkommen bei uns. Ja, es ist eine Mischung aus technischer Tüftelei, Sport und einem Riesenspaß. Das Seifenkistenrennen in Aachen hat eine lange Tradition. Da bauen Männer und heute vor allem auch Frauen mit oft einfachsten Mitteln ihr ganz eigenes Rennauto.
9: Ich muss sagen, ich habe schon richtig langen Bock, beim Seifenkistenrennen mitzumachen. Und irgendwie ist es aber nie dazu gekommen.
10: Man kann schon beim Zugucken erahnen, dass das Spaß macht. Lilly Boss und ihr Team sind zum ersten Mal dabei. Die Studenten sind Freunde und haben ihre Kiste selbst gebaut. Allerdings noch nie so richtig getestet. Immerhin, die Deko ist hübsch fertig.
11: Also wir dürfen nicht so schnell fahren auf jeden Fall. Also ja, wir machen uns schon ein bisschen Sorgen.
9: Mein Vater ist früher selber super viel Seifenkistenrennen gefahren und da war ich so als ganz kleiner Pimpf dabei, und aber immer nicht auf der Kiste. Und irgendwie war jetzt, wir wohnen hier gar nicht weit weg und haben gehört, es gibt hier ein Rennen, und dann so, komm, das machen wir jetzt.
10: 16 Teams sind am Vormittag noch in der Boxengasse. Modell Bauschaum hat noch Probleme.
12: Ich schleife den Bauschaum ab.
13: Bodenfreiheit.

0: rauskommen. Okay.
1: Das Ziel ist so gut wie erreicht. Jedenfalls zu Fuß.
2: Und dann geht's los, die erste Kiste.
1: Und jetzt das Ganze mit Seifenkiste. Ein Rennen, das auch von der Zuschauertribüne aus eine Gaudi ist.
3: Die Challenge an unserer Stelle ist vor allem nicht getroffen zu werden. Aber genau deswegen haben wir uns hier platziert, für den Nervenkitzel. Deswegen sind wir hier hinter der Kurve. Er passt auf uns auf, er ist Helfer hier.
1: Dann bitte jetzt nochmal Obacht. Die Rennfahrerinnen mit dem Batman-Mobil sind im Anmarsch. Und die hatten ja eine Lenkung, oder?
2: Da geht es auf jeden Fall nochmal spannend. Nicht nur in der Kurve Essen sehen.
3: Ja, läuft!
1: Aber Frauen im Boliden sollte man auch nicht unterschätzen. Oben ist Team Piratenschiff am Start. Auf dem Weg nach unten werden sie in diesem Fall noch einige kleine Aufgaben lösen müssen. Spur halten, schneller fahren, Ringe einsammeln und nicht umkippen.
4: Wir haben alle Ringe bekommen. Bestimmt hast du ganz viel Wasser in das Ding geschoben.
3: Dosen umgeworfen.
4: Dosen umgeworfen. Haben wir, weiß nicht so genau wie viele, aber lief super.
3: Und es hat richtig Spaß gemacht. Ja.
4: Und ich habe niemanden überfahren diesmal.
1: Gewonnen hat die Team-Challenge aber das frauenbesetzte Batmobil.
5: Ja, herzlichen Glückwunsch. Morgen ist der offizielle Tag gegen Schlaganfall. Und da wird immer wieder darauf hingewiesen, schnelles Handeln kann Leben retten. Das weiß auch Vito aus Netphen im Siegerland. Er hatte vor kurzem einen Schlaganfall und hat glücklicherweise überlebt und keine Folgeschäden davongetragen. Denn seine Frau Eva hat richtig und schnell gehandelt. Sie wusste, was zu tun ist, weil auch ihr Sohn vor 3 Jahren tragischerweise einen Schlaganfall hatte. Sie hat sich also deshalb lange mit dem Thema beschäftigt. Unser Reporter Markus Kritschall erzählt uns jetzt die bemerkenswerte Geschichte dieser Familie.
6: Francesco macht nach seinem bakteriell verursachten Schlaganfall große Fortschritte. Am Anfang, erzählt die Mutter, nach seinen 3 komplizierten Kopf-OPs konnte er nicht essen, nicht sitzen, gar nichts. Schaukeln geht jetzt schon wieder und das liebt der 5-Jährige. Und ich stelle fest, Francesco hat Temperament. Seine rechte Seite macht ihm noch Probleme, aber jeder kleine Fortschritt erfreut die Eltern.
7: Jede Bewegung, die der macht, alles, was er überhaupt macht, ist einfach nur toll.
6: Francesco und seine Therapien bestimmen den Alltag der Familie.
7: Da gibt es so ein paar Punkte, wo der Zeh sich dann so bewegt und die Füße sich dann so bewegen. Und man kann den ganzen Fuß dann nach oben drücken.
6: Auf die tägliche Physiotherapie hat der 5-Jährige nicht immer Lust, aber heute ist die Kamera eine schöne Ablenkung.
8: Wir versuchen das 2-mal am Tag zu Hause zu machen, immer wieder auch zu aktivieren, weil er ja so einen Spitzfuß hat, der Francesco, damit er besser laufen kann und auch für sein Wachstum ist das ganz wichtig. Ist jetzt in einem Alter, wo man ja auch anfängt, Freundschaften aufzubauen. Und da ist uns ganz wichtig, dass er mithalten kann, dass das Sabbern nachlässt. Und je mehr wir auch zu Hause trainieren, umso besser wird es dann auch.
6: Seit 3 Jahren kümmern sie sich um Physio- und Ergotherapie. Aber Francesco muss auch zur Logopädin.
9: Adam.
10: Ja, das ist ein Vulkan. Vulkan.
8: Also man hat ja 2 Möglichkeiten. Entweder das macht einen fertig und zieht einen runter. Und diese Phasen hatten wir auch. Mir ging es auch eine lange Zeit sehr schlecht, weil ich große Schwierigkeiten hatte, damit umzugehen, mit dem neuen Alltag und auch zu realisieren, dass Francesco stark eingeschränkt ist und wer weiß, wie lange auch auf uns angewiesen sein wird. Ja, Kraft des Glaubens haben wir es jetzt. Sind wir jetzt so weit, dass wir einfach dankbar sind. Ja, es macht wirklich Spaß auch in dem ganzen Schweren, einfach das begleiten zu können.
11: Was macht denn der Francesco für eine Entwicklung bei Ihnen in der Therapie?
10: Der Francesco macht eine gute Entwicklung. Und was ich ganz besonders schön finde, dass der Francesco immer ganz motiviert ist und generell immer echt gute Laune hat. Das macht es immer sehr angenehm, mit ihm zu arbeiten.
6: Und weil Francesco regelmäßig Sport macht, auch zusammen mit anderen beeinträchtigten Kindern, deshalb kann er mittlerweile viele Dinge, an die vor ein paar Jahren gar nicht zu denken war. Zum Beispiel Schaukeln mit seinem Bruder Pauli oder Trampolinspringen mit der Mama. Durch die Erfahrung mit Francesco hat Eva sich intensiv mit dem Thema Schlaganfall beschäftigt, erzählt sie. Und

0: konnte deshalb ihrem Mann vor kurzem das Leben retten.
1: Also, wir haben uns morgens im Bett alle noch unterhalten. Wir lagen zu viert im Bett, sind wach geworden und da war alles normal. Und eine halbe Stunde später hatte er diese Symptome. Und ich hatte mich gewundert, warum er an dem Morgen so lange gebraucht hat. Er wirkte abwesend. Ich habe so eine Asymmetrie in seinem Gesicht gesehen. Also es hing ganz leicht runter, die Lippe. Ich habe dann gesagt, du hast einen Schlaganfall, du setz dich jetzt hin. Ich rufe Hilfe.
2: Ja, dankbar. Da kann man keine Worte für fassen. Das ist einfach nur, man darf einfach sich nur glücklich fühlen darüber.
0: Und deshalb wollen beide von ihrer Geschichte erzählen und anderen sagen, wie wichtig es ist, keine Zeit zu verlieren im Notfall.
2: Ganz wichtig, einfach ganz, ganz schnell reagieren. Sobald man merkt, mit der Sprache stimmt was nicht, der Mundwinkel hängt runter, man kann was nicht richtig greifen, sofort den Notarzt rufen.
1: Er hat auch gesagt, wenn ich schon auf der Arbeit gewesen wäre oder nicht da, hätte er sich erst mal hingelegt und mal abgewartet, ob es weggeht.
0: Dann wäre die Geschichte wahrscheinlich anders verlaufen. Jetzt sind sie alle vier zufrieden mit dieser Situation. Und was machen sie jetzt nach diesem langen Tag?
3: Und jetzt gehen wir ins Bett.
4: Gute Nacht.
3: Gute Nacht.
5: Ja, gute Nacht, aber erstmal Lokalzeit zu Ende gucken. Tolle Familie, wir wünschen Ihnen weiterhin viel Glück. Eine Razzia im Knast gibt es auch nicht alle Tage. In der JVA in Euskirchen, da war Mittwoch was los. Mehr als 200 Polizeibeamte waren im Einsatz. Der Verdacht, Justizbeamte sollen den Strafgefangenen Hafterleichterungen wie Freigang oder Urlaub gewährt haben, gegen Geld. Solche Vorwürfe rütteln am Fundament des Rechtsstaats, sagt NRW-Justizminister Limbach und verspricht eine lückenlose Aufklärung. Wir schauen zurück auf die Woche in 99 Sekunden.
6: Es besteht der Verdacht, dass gegen Zahlung oder andere Vorteile unzulässige Lockerungen wie Hafturlaube gewährt oder Hinweise auf bevorstehende Kontrollen gegeben wurden. Sogar die nachträgliche Fälschung von Anwesenheitsdaten steht im Raum. Solche Vorwürfe rütteln am Fundament des Rechtsstaats.
7: Diesem Knall, wie wir haben gehört, war richtig fest. Ganz die Küche ist kaputt.
8: Sind wir wirklich froh, dass hier keine Person zu Schaden gekommen ist? Es ist tatsächlich nur, in Anführungsstrichen, nur Sachschaden entstanden, aber es hätte tatsächlich auch komplett anders ausgehen können.
9: Wir können zwar alle vom Turm springen, da gibt es dann ein Hundegepaddel wieder zurück zum Beckenrand. Letzten Endes schaffen sie es nicht, eine Bahn akkurat hier durchzuschwimmen.
10: Es wäre cool, fühle ich mich so erwachsen, dass ich so alleine gehen darf.
11: Wir haben eine Umfrage im Kreis Heinsberg gestartet und dabei über 1000 Menschen mit Beeinträchtigungen erreicht und haben deren Wünsche hier auf dem Spielplatz umgesetzt.
12: Wen hast du das gemacht? Für wen sind die Spiele?
13: Für die alten Leute, weil die wollen sich hier auch mal an ein Grab setzen, aber es geht ja nicht, weil da keine Stühle sind.
14: Gute Reise.
15: Das ist fast so schön wie Bäume pflanzen im Siebengebirge. Man tut was Gutes für die Zukunft. Das ist ein ganz tolles Gefühl.
16: Wir können auf dem Mond landen, aber noch nie jemand hat einen Aal beim Laichen gesehen.
5: Zwei Himbeerträume, zwei Rezepte und ein bisschen Ostalgie. Das gibt's jetzt in unserem Backduell. Anja Stahl setzt auf ein bewährtes Rezept aus ihrer alten Heimat. Bodenständig, süß und für sie mit Erinnerungen verbunden. Und unser Düsseldorfer Profi Jan-Patrick Böhmer, der zaubert aus den gleichen Zutaten so elegante Törtchen, da denkt man direkt an ein ja, französisches Patisserie-Schaufenster. Ob Himbeer-Karamell-Törtchen oder klassische Himbeer-Makronentorte. Am Ende zählt sowieso nur eins. Lecker muss es sein. Und das kriegen heute definitiv beide hin.
17: Heute wird so lecker.
18: Hallo, ich bin Jan-Patrick.
17: Jan-Patrick Böhmer, Bäcker und Konditormeister aus Düsseldorf.
19: Ich bin Anja.
17: Anja Stahl, Biologin aus Bochum. Und sie backt heute
19: eine Himbeer-Makronentorte.
17: Unten ein Mürbteig, darauf ein Makronenboden und obendrauf Sahne und Himbeeren.
19: Die Quelle, die ich für mein Rezept gefunden habe, war eine alte DDR-Frauenzeitschrift.

0: Da kommt er ja garantiert nicht dran.
1: Ich denke, die hatten damals noch keine gefriergetrockneten Himbeeren. Und die sind sehr, sehr intensiv im Geschmack. Ich möchte so eine kleine Aromexplosion herbeiführen. Und da schauen wir mal, da bin ich guter Dinge.
2: Unten ein Mandelbiskuit, mittendrin gefrorene Himbeersahnemus und obendrauf ein Himbeerspiegel.
1: Ein Himbeerkaramelltörtchen. En garde.
3: En garde. Mama mia.
1: Oh, das sieht ja richtig Handarbeit aus, ja.
0: Da wir im Osten ja nicht alle Gerätschaften hatten, sowas wie Ausrollen und so gab es nicht. Wir haben die Hände genommen, du. Und ist auch gleich nur Handpflege gleich.
1: Ne? Ja, genau. Bei mir ist noch ein bisschen mehr Ei drin und natürlich auch flüssige Butter, damit man den halt besser verarbeiten kann. Und dadurch ist er schön saftig und kommt gleich wie so ein Biskuit hoch. Mhm. Mal gucken, also wenn alles gut geht.
0: Dass er hochkommt.
1: Ja, no, das wird schon klappen.
2: Der deutsche demokratische Mürbeteig kommt nicht nennenswert hoch, aber das ist ja auch nicht sein Job. Deswegen wird er mit einer Makronenetage aufgepeppt.
1: Was ist da jetzt drin?
0: Eischnee, ein bisschen Zucker und Mandeln, Makronenmasse. Die kommt jetzt auf den Boden.
1: Da bin ich ja mal gespannt. Hast du noch ein paar Schichten vor dir?
0: Genau.
1: Viel Erfolg.
0: Danke.
2: Und Jan-Patrick, der wehrt sich jetzt mit rosa Wölkchen, die eher nach Frankreich als nach Bundesrepublik aussehen.
1: Das Ganze wird dann abgefüllt in kleine Silikonförmchen. Und als Überraschung stecke ich noch eine Himbeere genau in die Mitte, mit ein bisschen Himbeermark. Und dann ist es, voilà, ein Traum. Auch eine Himbeere hat ein bisschen Pektin. Und dadurch kriegt man auch eine Art Überzug hin, der noch hält und anzieht. Nur, man muss möglichst viel Wasser rauskochen. Und dann ist der Geschmack so richtig intensiv.
2: Noch intensiver die gefriergetrockneten Himbeeren. Das alles lässt Anja um ihre Chancen fürchten.
0: Ich sehe sie langsam schwinden. Er ist offensichtlich so ein ganz moderner Koch und Bäcker. Und mit Aromen und naja, das ist jetzt aus dem DDR-Kochbuch nicht zu entnehmen.
2: Der DDR-Look ist aber auch schön. Sahnig, natürlich und ein bisschen rustikal.
0: So, dann lasst es euch schmecken.
2: Das lassen sich die Marktbesucher nicht zweimal sagen.
4: Das Backduell.
2: Ja.
4: Das sieht gut aus.
2: Stimmt, das ist Anjas schöne Himbeer-Makronentorte.
4: Süß, fruchtig, lecker.
5: Gut wie zu Hause, würde ich sagen.
6: Der Sahne, der Boden ist so besonders fluppig, so ein bisschen krümelig.
7: Der Boden ist hervorragend.
2: Und was ist mit den Himbeer-Karamelltörtchen?
4: Das sieht aus wie vom Profi oder schmeckt wie vom Profi.
6: Sehr fruchtig. Also hier schmeckt es wirklich himbeeriger.
7: Das schmeckt besser.
8: Das Himbeer-Karamelltörtchen war köstlich. Es war sehr fruchtig. Die Konsistenzen waren harmonisch aufeinander abgestellt. Und ich wünschte mir, zu Hause gibt's sowas häufiger.
2: Kein Problem. Einfach den Code scannen und nachbacken. Am besten beide, auch wenn der Wessi heute die Nase ganz knapp vorne hat.
3: Mama mia!
0: Oh. Herzlichen Glückwunsch!
9: Und in Essen geht gerade die Post ab. Beim größten Essener Stadtfest. Essen Original feiert an diesem Wochenende 30-jähriges Jubiläum und verwandelt die City wieder in eine Partyzone. Mehrere Bühnen, tausende Menschen und 3 Tage lang Ausnahmezustand mit Pommesgeruch und Bass in der Brust. Umsonst und draußen ist das Motto mit viel Programm für alle. Jenny von Masso ist für uns am Start, wenn sie uns jetzt hört. Und zwar da, wo heute Abend so richtig die Luzi abgeht, am Kennedyplatz. Jenny, nimm uns mal mit, was ist da los?
10: Es ist eine wahnsinnig volle, entspannte, wundervolle Party. Ich habe mir das nicht so vorgestellt. Hier tanzen Familien, hier tanzen alle möglichen Leute einfach miteinander, ganz friedlich. Die können richtig hüpfen hier und man spürt den Bass ganz, ganz laut im Bauch. Und hier sind auch ganz viele junge Leute dabei. Also hier, diese 4 Jungen sind aus Ratingen angekommen. Felix, Philipp, Julian und Tim. Ich war gestern Abend schon dabei. Was gefällt euch hier besonders?
11: Die Musik ist super, macht alles Spaß hier. Toller Tag hier einfach.
10: Was habt ihr jetzt noch so vor hier heute Abend?
12: ja, auf jeden Fall Spaß haben hier auf der Bühne und coole Musik genießen. Auf jeden Fall.
13: Ihr wart ja gestern schon da. Hat dich überrascht, dass es hier so friedlich ist und einfach eine Party draußen, alle miteinander, jung, alt?
12: Ja, auf jeden Fall. Also, wenn echt coole Party gestern, echt mega geil. Und Oliver Magenta, super DJ, echt gespielt hier, super. Ja.
13: Super, ich wünsche euch noch viel Spaß, macht's gut. Ich weiß nicht, ob Sie morgen auch noch mit dabei sind, aber es kommen viele tausende Leute hier nach Essen, um das zu genießen. Und das geht hier heute noch bis 24 Uhr. Aber im Rest der Stadt, da gibt es ja nicht nur diese Bühne, es gibt noch zwei weitere große Bühnen. Und die Fußgängerzone, die ist quasi die Verbindungsmeile. Ich zeige dir mal, wie voll das schon am Nachmittag hier auch war.
9: Pickepacke voll hier, aber es gibt auch eine kleine Ecke zum Runterkommen. Das ist hier diese besondere kleine Kirmesecke. Dieses Kinderkarussell, das dreht sich schon seit mehr als 100 Jahren. Genauso wie die Orgel, hier noch so richtig auf Lochkarte. Ein kleines altes Schätzchen. Also das ist hier so die gemütliche Ecke am Flachsmarkt. Es gibt aber auch den großen Kinderbereich. Da haben sich viele Kinderschutzorganisationen zusammengetan, gesagt, sie machen hier ein richtig tolles Programm. Zum Beispiel das Stunt hochheben, hier Klimmzüge. Und dann gibt es natürlich überall was zu essen. Und ein Highlight hier ist die kleine Ballonfahrt am Kran. Da kann man dann nochmal von oben auf das ganze Spektakel hier runter gucken.
13: Also einfach eine riesen Partymeile. Und wenn wir das jetzt hier sehen, die legen hier auf, die Leute tanzen und klatschen hier durcheinander, genießen das. Und das Schöne ist halt diese entspannte Atmosphäre, mit der die das hier machen. Sie hier haben sich zum Beispiel hier schon Partner-Tattoos machen lassen. Zeig das nochmal. Sie sagen, sie haben ein Schweinegeld ausgegeben, aber es lohnt sich für den Spaß. Ihr wart ja gestern schon hier, ihr seid ja heute hier. Worauf freut ihr euch heute Abend noch?
11: Heute ist auch cool, gestern war ein bisschen cooler, sag ich ehrlich, gestern war ein bisschen cooler. Aber schaut auch nach Ratingen, ja? Alle Ratinger, haut rein, Jungs!
13: Ja, also gute Stimmung hier auf dem Kennedyplatz auf jeden Fall. Das Ganze geht eben, wie gesagt, bis Mitternacht und auch heute Abend noch weiter und morgen dann auch. Und ja, ich würde sagen, wir hören einfach noch einen Moment zu und genießen das.

0: Ja, Party in der Essener City bei Essen Original. Vielen Dank, Jenny. Und wir fassen jetzt noch mal zusammen, was sonst noch wichtig war. Die Corona-Pandemie ist ja seit 3 Jahren offiziell vorbei. Für die meisten sicherlich ein Segen. Doch es gibt auch Menschen, die bis heute mit den Folgen kämpfen. Einige haben MECFS, eine chronische Erkrankung, die häufig nach der Infektion auftrat und eine schwere Ausprägung von Long-Covid ist. Betroffene und Angehörige haben heute in Duisburg mit einer ungewöhnlichen Aktion darauf aufmerksam gemacht. Und zwar liegend. Auf dem Theaterplatz in der Innenstadt haben sich etwa 80 Demonstranten auf den Boden gelegt. Sie wollten zeigen, dass viele, die an der seltenen Krankheit MECFS leiden, von extremer Erschöpfung betroffen sind. Weitere sogenannte Liegend-Demos gab es heute auch in Bielefeld, Köln und Münster. Für morgen sind weitere Aktionen in Aachen und Essen geplant. Ohne Ehrenamt würde in vielen Städten und Gemeinden in Nordrhein-Westfalen wenig funktionieren. Deshalb gibt es heute an vielen Orten Aktionen rund ums freiwillige Engagement. So wie in Warendorf, Münster oder auch in Bad Salzuflen. Dort zeigt die Stadt, wie vielfältig das Ehrenamt ist. Mitmachaktionen, bunte Stände, Gespräche zwischen Vereinen und Besuchern. Der Kurpark in Bad Salzuflen wurde heute zur Bühne fürs Ehrenamt. Wer sich schon immer gefragt hat, welches soziale Engagement passt eigentlich zu mir, der bekam hier Antworten.
1: Egal in welcher Richtung, bei Kindern, bei Senioren, im Sportverein. Und man muss sich dann nur so ein bisschen umschauen. Und letztendlich gibt es da fast in jeder Stadt, jeder Kommune, bei der Stadtverwaltung einen Anlaufpunkt, wo man hingehen kann und sagen, ich möchte mich ehrenamtlich betätigen, schlag mir mal was vor, was kann ich machen.
0: Bad Salzuflen will mit dem Ehrenamtstag auch Danke sagen, zum Beispiel den vielen Aktiven in den Sportvereinen. Denn ohne sie würden viele Angebote vor dem Ausstehen. Und jetzt lassen wir es krachen für Sie. In Gelsenkirchen wurden am Vormittag 2 riesige Kühltürme von einem ehemaligen Kohlekraftwerk gesprengt. 15.000 Tonnen Stahlbeton fallen hier zusammen, und zwar um Punkt 11 Uhr. Mit dabei natürlich hunderte Schaulustige. Die beiden gesprengten Türme waren 114 Meter hoch. Es ist die 4. Sprengung auf dem Gelände seit 2008. Der Energiekonzern Uniper will dort ein hochmodernes Gaskraftwerk bauen, das auch mit Wasserstoff betrieben werden kann. In Hennef haben Tauben einen Verkehrsunfall ausgelöst. Dabei wurde eine Frau schwer verletzt. Auslöser waren offenbar tief fliegende Tauben. Die Vögel sind auf einer Brücke gegen das Auto eines 22-Jährigen geprallt. Der Mann hat sich dabei so erschrocken, dass er mit seinem Wagen in den Gegenverkehr krachte. Dadurch wurde eine 68-jährige Autofahrerin schwer verletzt. Eine der Tauben wurde von den Einsatzkräften hinter der Leitplanke tot gefunden. Nach 7 Jahren im Amateurfußball spielt Fortuna Köln wieder bei den Profis. Der Club stieg heute in die 3. Liga auf. Zum Schluss war die Freude riesig. Endlich wieder Profifußball in der Kölner Südstadt. Das letzte Spiel gegen Siegen war zwar nur ein Zittersieg, aber das interessierte die Mannschaft nach dem Abpfiff überhaupt nicht mehr. Auch die Fans feierten aber sehr diszipliniert auf den Rängen. Denn ein traditioneller Platzsturm hätte den Rasen ruiniert und direkt für hohe Kosten gesorgt. Das Geld kann jetzt in neue Spieler investiert werden. Ja, Glückwunsch. Und was jetzt kommt, ist so ein bisschen wie Tinder in Wanderstiefeln. Denn es geht ums Single-Wandern, also um Wanderungen für Singles und natürlich auch für alle, die in der Gruppe wandern möchten, aber niemanden haben, der mitgeht. Gestern Abend gab es so eine Tour bei Düsseldorf mit Wanderführerin Nathalie Dickmann. Okay, sie hat jetzt nicht den Auftrag, Leute zu verkuppeln, aber vielleicht lernt man ja zwischen Wald und Wiesen nette Menschen kennen.
2: Die erste Afterwork-Wanderung, die wir hier in dem Raum machen. Schön, dass ihr alle da seid.
3: Nathalie Dickmann ist Wanderführerin und hat zum Single-Wandern eingeladen. Am Stadtrand von Düsseldorf. Gleich geht's ins Grüne. Es ist ein noch ziemlich neues Wanderangebot, das offensichtlich ankommt.
2: Ja, Single-Wandern einfach für alle, die nicht gerne alleine wandern wollen. Nicht nur als Partnerbörse, sondern auch, wenn man gerne in Gesellschaft wandert und sonst in seinem Verwandten- oder Bekanntenkreis niemanden hat, der mitwandert.
3: Klar kann man auch alleine wandern. Aber die hier sind, gehen gerne als Gruppe. Lydia zum Beispiel. Sie kommt aus Ratingen und geht schon zum 4. Mal mit. Single-Wandern ist für sie die perfekte Kombination aus raus in die Natur und Wandern in der Gruppe.
4: Beim Single-Wandern ist erstmal, es sind viele Leute, also sind alle irgendwo alleine Singles, aus welchen Gründen auch immer. Es ist hier kein Dating-Zwang, das finde ich sehr gut. Und man hat immer was zu erzählen. Man ist nicht alleine hier. Und man kommt alleine hin, aber man geht nicht alleine weg. Und selbst mit Frauen, es ist herrlich.
3: Auch Bernhard ist Wiederholungswanderer beim Single-Wandern. Er und Lydia haben sich neulich erst getroffen beim Mammutmarsch in Duisburg. Sie hat die 42 Kilometer gemacht, er die 55. Aber das sind Ausnahmen, sagen beide. Wandern ist für sie kein Extremsport.
5: Das ist die langsamste Form der Fortbewegung. Und man kriegt das alles viel bewusster mit. Ja, man sieht dann schon mal die Schnecke, die da ist. Wenn man jetzt mit dem Fahrrad unterwegs wäre, würde man einfach vorbeifahren und verpassen.
3: Wandern ist für Bernhard vor allem auch Abschalten.
5: Den Kopf leerlaufen, das ist eine gute Wanderung.
3: Single-Wandern gibt es in vielen Regionen in NRW, auch deutschlandweit. Es sind ausgesuchte Touren, 8, 13, auch mal 18 Kilometer. Und viele hier sind nicht das erste Mal dabei. Jörg wandert sonst oft und gerne bei sich zu Hause am Niederrhein. Aber eben gerne auch woanders, um NRW-Wandern zu entdecken. Und weil er schöne Erfahrungen gerne teilt, ist er zum Single-Wandern gekommen, muss das aber immer wieder erklären.
6: Erstmal muss ich sagen, Single-Wandern hat wahrscheinlich einen falschen Touch, weil man glaubt, das ist hier irgendwie der Club der einsamen Herzen, überhaupt gar nicht, sondern so wie ich das bisher erlebt habe, es sind offene, nette Menschen, die ein bisschen wandern wollen, die erzählen wollen, die Spaß haben wollen, die unkompliziert sind und sich einfach ein bisschen austauschen.
3: Das Konzept geht offenbar auf. Immerhin kostet so eine Tour knapp 28 Euro. Das ist es ihnen aber wert. Nathalie hat jedenfalls meist Gruppen mit mehr als 10 Leuten, aber höchstens 20.
2: Ich glaube, Leute, die gerne draußen sind, die verstehen sich irgendwie immer miteinander. Und die gerne wandern gehen, die finden auch immer ein Gesprächsthema miteinander. Die sind immer von Natur aus irgendwie gesellig. Und ich glaube, gerade Frauen gehen nicht so gerne alleine im Wald spazieren, gerade vielleicht auch in der Dämmerung nicht. Würde ich selber auch nicht so gerne tun. Und da ist man einfach froh, wenn man ein bisschen Gesellschaft unter Gleichgesinnten hat.
3: Und wenn dann nicht nur die Tour, sondern auch das Wetter so perfekt ist, kein Wunder, dass sich einige schon fürs nächste Single-Wandern verabredet haben.
0: Ja, vielleicht nächsten Donnerstag, da ist nämlich Tag des Wanderns. Oder morgen, zum Beispiel auf dem Rothaarsteig im Sauerland. Den gibt es jetzt seit 25 Jahren. Egal wann und wo, ob als Single oder in der Gruppe, Wandern ist total beliebt. Bei gutem Wetter erst recht. Gucken wir mal, wie es wird.
7: Die Nacht wird sternenklar, dadurch aber wieder recht frisch. Es geht runter bis auf 4 Grad. Der Sonntag startet dann im Norden mit viel Sonne. Im Süden schieben sich ab und an ein paar Wolken davor. Es bleibt aber freundlich und trocken. Am Nachmittag steigen die Werte sogar bis auf 22 Grad. Es entwickelt sich ein richtig netter Frühlingstag, den Sie noch mal nutzen sollten. Vielleicht mit einer schönen Wanderung. Unser Tipp, der Rothaarsteig im Sauer- und Siegerland. Er feiert in diesen Tagen Geburtstag. Seit 25 Jahren gibt es ihn für Millionen Wanderer ein absolutes Highlight in NRW. Denn der spektakuläre Weg verbindet Natur und Kunst. Wer ihn ganz laufen will, braucht etwas Kondition. Der Rothaarsteig ist insgesamt 156 Kilometer lang. Mit der neuen Woche stürzen die Temperaturen dann leider wieder in den Keller. Am Montag nur noch um 10 Grad mit viel Regen. Dienstag und Mittwoch sieht es ähnlich aus. Dabei wird es wieder etwas milder.
0: Also genießen wir den morgigen Tag nochmal. Bleiben Sie gleich am besten dran. Um 7:45 kommt hier der Tatort aus Münster. Die Folge heißt Fideralala. Kriminalhauptkommissar Thiel und Professor Börne werden mit einem Fall konfrontiert, der die beruflichen und privaten Beziehungen der beiden auf eine harte Probe stellt. Also direkt nach der Tagesschau. Viel Vergnügen, gute Unterhaltung und schönen Abend noch.

0: Bist du so?
1: Ja, schau mal, jetzt haben wir hier vier, da haben wir drei. Das ist
0: Alex, ja. Das, was du vorher gemacht hast,
1: ja.
0: Das war
1: schön.
0: Bayerisch.
1: Genau.
0: Und das ist jetzt türkisch. Passt, es geht.
2: Mein Name ist Alexander Herrmann. Als Koch und Hotelier leite ich unseren Familienbetrieb im fränkischen Würzberg. Meine Leidenschaft als Gastronom verwirkliche ich auch in zwei Restaurants in der Nürnberger Altstadt. Heute bekomme ich Besuch von einem Kollegen. Wir kochen Gerichte, die einfach in der Zubereitung und köstlich im Geschmack sind. Ich freue mich auf Ali Güngermisch.
1: Selbstverständlich mache ich was Bayerisch-Fränkisches, aber es geht ja vor allem um meinen Gast. Und ich freue mich auf diese türkischen Spezialitäten, die der Ali mitbringt. Denn eins weiß ich kenne ihn ja wirklich schon sehr lang. Wenn er ganz tief in die Trickkiste greift, wird's ein Spektakel.
2: Als Kind kommt Ali mit seiner Familie aus der Türkei direkt nach Deutschland. Dann kam die Kochlehre. Weltweit ist er der erste Sternekoch mit türkischen Wurzeln. Ali war damals noch nicht einmal 30. Ob einst in Hamburg oder jetzt eben in München, in der Gastroszene ist er eine Instanz. Seine Genusswelt, das ist die trendige Levante-Küche. Die darf er uns heute zeigen. Los geht's, Ali.
1: Ali, das ist dir vollkommen klar, ne? Wenn du kommst, das ist die pure kulinarische Überraschung für mich. Ich liebe diese Art von Küche, die du machst. Ja?
0: Das ist, danke dir.
1: Das ja, weil du gibst mir immer ein anderes Fenster, das aufmacht, wo eine Reise plötzlich beginnt, eine geschmackliche. Und deswegen meine Frage, was hast du heute mitgebracht, was kochst du?
0: Ich koche dir ein Gericht aus meiner Kindheit. Es gibt Lammköfte, nach Art von meiner Mama gemacht. Da machen wir noch einen Linsensalat dazu.
1: Das ist die Königsdisziplin, wenn man ein Gericht mitbringt, nicht nur mit Geschichte, sondern mit emotionaler Heimat. Da bin ich jetzt natürlich, da freue ich mich sehr drauf, aber pass auf, ich konnte natürlich. Ich konnte, hallo. Ich mache dir einen Zander in einem ganz krossen Bierteig gebacken. Oh. Dazu Kopfsalat, Brunnengresse, Meerrettich und das Ganze wird gesäuert über Joghurt. Weil jetzt erst einmal, wir haben ja später noch das Fusion-Gericht, da bin ich sowieso gespannt, also ja. Wie quasi die bayerisch-türkische Freundschaft wird es nachher sein. Aber ihr,
0: unser Reste essen aus den restlichen
1: Produkten. Genau. Und dann schauen wir mal auf deine Produkte.
0: So, also, ich habe eingekauft Lammhack und Kalbshack, Petersilie, Zwiebeln, Gewürze, Kreuzkümmel, Piment, ein geweichtes Toastbrot, dann für unseren Salat Beluga-Linsen, Aprikosen, Paprika, Granatapfel, Brühe, Essig.
1: Minze ist wichtig, ne?
0: Minze, ja.
1: Ganz wichtig.
0: Wir legen gleich los. Mein lieber Alexander Herrmann, bis jetzt war es immer so, dass ich für meine Gäste Zwiebeln und Schalotten geschnitten habe.
1: Ja, gib her.
0: du weißt, was kommt.
1: Alles klar. Ich mache die jetzt Sorten rein, weil eins kommt in die Köfte und das andere kommt Schalotten in die Linsen oder wo rein?
0: Schalotten kommen in die Linsen, genau. Die Linsen werden wir jetzt gleich mal ansetzen. Ja, ich habe mich für die Beluga-Linsen entschieden. Ich finde die super. Muss man auch nicht vorher einweichen. Großartig.
1: Warum heißen die Viecher eigentlich Beluga?
0: Ich glaube, es hat ein bisschen was, weil sie jetzt so wie so Kaviar aussehen. Ne? Vielleicht deswegen. Ne?
1: So, komm her.
0: So, also, gib einfach hier dazu. Ja, sehr gut.
1: Rein damit.
0: So, ich gebe etwas Knoblauch dazu. Den reibe ich jetzt einfach so rein. Schau. Dann gebe ich ein paar Lorbeerblätter dazu, Alex. So.
1: Also das ist schon so das Doppelte aufgegossen, ne? Von dem, was es an Linsen drin ist.
0: Einfach, genau, bis Brühe, du kannst auch Wasser nehmen, wenn du willst, ne? Wenn du keine Brühe zu Hause hast. Ich gebe dir mal meinen Hack rüber. Das ist ein gemischtes Hack, Lamm und Kalb, 50-50.
1: Du hast ja gesagt, das ist ja von deiner Mutter ein Rezept. Hätte deine Mutter die so schön gehackt?
0: Meine Mutter hätte das nicht besser gemacht. Das
1: Dankeschön.
0: Super gemacht.
1: Das ist gut. Das gebe ich mir dazu, ne?
0: Bitte unbedingt. Hier hast du noch Knoblauchzehen, die kannst du die drei auch noch reinreiben, bitte. Petersilie kommt noch rein, ganz viel Petersilie. Und bei Petersilie mache ich das immer so, da hat die Mama, die hat zum Beispiel den Strunk nicht weggeschmissen, sondern immer ganz fein geschnitten und mit runtergehoben.
1: Kommt noch Salz dazu, oder?
0: Salz kannst du reingeben. Schau, Petersilie kommt dazu. Kannst du ein bisschen Pfeffer reingeben. Ei habe ich hier, ja, bitteschön. Und
1: Vollei oder?
0: Vollei. Ein geweichtes Toastbrot.
1: Wie würdest du die Unterschiede, ja, den Unterschied zwischen Köfte und einem Fleischpflanzerl, wie würdest du das beschreiben?
0: Naja, im Fleischpflanzerl kommt ja normalerweise Senf rein und die Köfte nicht.
1: Das ist alles?
0: Zum Beispiel. Und dann ist meistens ist ja, ja klar, also Fleisch. Ne, meistens ja, Fleischpflanze ja, gut, es gibt auch Kaltpflanze, aber meistens auch. Ja,
1: also Lamm ist aber ganz selten im Fleischpflanze.
0: Lamm ist eigentlich überhaupt gar nicht, oder?
1: Na, es sei denn, du machst ein Lammfleischpflanze.
0: Ja, ja, aber das stimmt wenn schon. Wenn du danach gehst, ja, aber in Köfte, jetzt kommt's, aber in Köfte.
1: Jetzt.
0: Komm jetzt. Kreuzkümmel.
1: Jawohl.
0: Nicht zu viel Kreuzkümmel, Kreuzkümmel ist ja sehr dominant. Ne? Dann Koriander gemahlen. Cayennepfeffer.
1: Die Gewürze sind halt einfach. Das ist so.
0: Alex, ich habe jetzt hier die Spitzpaprika in so Ecken geschnitten. Und die werde ich jetzt hier schön in Olivenöl langsam vor sich hin schmoren.
1: Wie möchtest du die jetzt geformt haben? Wie hat deine Mutti immer gemacht?
0: Meine Mutter hat die immer rund gemacht. Ja. Und jetzt würde ich dann einfach so. Ich habe jetzt für meine Köfte ein gemischtes Hack genommen aus Kalb- und Lammfleisch. Wenn man weder Kalb noch Lamm isst, wo ich weiß, dass manche Menschen damit Probleme haben, kann man natürlich auch Rind, ja, Rindfleisch nehmen, Rinderhack nehmen, das geht auch.
1: Wie lange kennen wir uns jetzt schon?
0: Wir kennen uns bestimmt 20 Jahre.
1: Ja, würde ich auch sagen.
0: Locker.
1: Wann haben wir uns eigentlich das allererste Mal, wo sind wir uns denn begegnet? Ich weiß es nicht mehr.
0: Doch, das war so eine Sendung im BR. Und dann habe ich gesagt, was für ein toller, sympathischer Koch. Der so, wie kann man als Koch so viel reden?
1: Ja, genau. Wir hatten einen gemeinsamen Chef.
0: Ja.
1: Ja, den guten Karl Ederer.
0: Karl Ederer, ja.
1: In München, Klagenfurt, leck mich fett. Was war da? Ein herausragender Gastronom.
0: Also ganz kurz.
1: Ja, aber mal erst mal
0: also Paprika hier ja. Zu den Aprikosen. Ich habe jetzt Aprikosen geviertelt. Kerngehäuse raus, ne, vierteln und die geschmorte oder die gebratene Paprika habe ich jetzt dazugegeben. So, jetzt
1: und die Aprikose kriegt auch keine Hitze?
0: Nein, keine Hitze.
1: Okay.
0: Nein, die will ich roh drinnen haben.
1: Gut,
0: ne?
1: Verstehe ich.
0: So, jetzt bist du wieder dran. Du wolltest doch was erzählen.
1: Ja, bei unserem gemeinsamen Lehrherrn, oder sagen wir mal, wir haben ja keine Lehre gehabt, oder den Werdegang, jetzt habe ich es, war der Karl Ederer für mich deswegen so herausragend, weil der so eine unfassbare Haltung mitgebracht hat. Vor 25 Jahren hieß es immer, der Gast ist König. Das war beim Karl Ederer auch so. Aber wenn der gemeckert hat, der Gast, und es war nicht gerechtfertigt, ist der raus und hat den Gast angeschissen. Und das hat mich beeindruckt. Weil, weißt du, ich komme ja so aus einem behüteten Moment heraus, so, weißt du, so Hotel auf dem Land, der Gast hat immer recht, ne? Und dann kommt plötzlich der Karl Ederer daher und Entschuldigung, und erklärt jemanden im Restaurant, dass er Unrecht hat. Das fand ich spektakulär. Die Haltung ja, fand ich spektakulär.
0: Ja, und was ich auch noch hinzufügen muss, ist, er war seiner Zeit damals weit voraus. Schau mal, dieses Heimatfood, dieses Regionale, ja. an die Bioprodukte und so weiter, ne? Das habe ich von ihm gelernt.
1: Aber was ich hier schon spektakulär finde, ist, dadurch, dass du die ja so schräg geschnitten hast, haben die natürlich eine größere Oberfläche. Ich glaube mal, das ist die Idee dahinter.
0: Richtig.
1: Und damit kann es besser marinieren. Schon geil. Damit rein?
0: Voll rein. Zack. Wir können jetzt die Grillpfanne aufstellen.
1: Ach so. Das heißt, ich habe die Pfanne hier umsonst ausgewischt.
0: Nee, das ist doch gut.
1: Das ist sauber.
0: Müssen wir nachher nicht sauber machen.
1: Also, die Grillpfanne, Temperatur?
0: Ich brauche bitte Granatapfelkerne, Alex.
1: Yes.
0: So, und ich habe hier noch einen normalen Apfel. Ne? Einen normalen Apfel, da schneide ich ein paar Würfel.
1: Stellen wir den weg. Wir haben einen gemeinsamen Freund, ja auch in Wien, wir beide.
0: Ja.
1: Und mit dem habe ich ein Streitgespräch übrigens. Es gibt, Achtung, es gibt eine fränkische Spezialität. Die, also manche Leute mögen das. Es ist wirklich ein Wiener Schnitzel. Es ist wirklich mit Pommes. Und dann muss da drüber eine Champignon-Rahmsoße.
0: Oh, okay. Mm.
1: Und das ist für den Wiener, da dreht es dem wirklich die Fußnägel hoch. Ja. Und für mich ist das ein Sonntagsessen. Also
0: ist
1: deswegen,
0: das so echt?
1: Ja, doch. Das ist auch so der Bruch zwischen dem, was du sonst beruflich machst. Ne? So hier schauen, da musst du schauen, jedes Gramm von Gewürz, jede einzelne Thymian, Zweigerl wird mehr oder weniger gecheckt. Und dann kommst du einfach her und kriegst pures Soulfood, einfach mitten ins Herz rein, Pommes, Schnitzel und eine Rahmsauce.
0: Ja, ja, also,
1: aber das bleibt unter uns, gell? Okay. Es macht natürlich Sinn, Hackfleisch, nicht nur auf dem Teller, sondern generell, wenn man es natürlich auf dem Schneidbrett hatte und so, dass man immer alles schön sauber macht. Bei Hackfleisch sollte man ein bisschen vorsichtig sein, wobei wir jetzt hier mit Lamm und Kalb auch, wie soll man sagen, nicht. Wir haben halt einfach kein Schwein gehabt. Ne? Das merkt
0: auch,
1: man
0: und auch kein Geflügel. Ne?
1: Ja, ja.
0: Aber trotzdem, immer auf die Hygiene achten. Das ist wichtig. Sei nicht so unflexibel.
1: Schau mal,
0: Also, bist du so?
1: Ja, schau mal, jetzt haben wir hier 4, da haben wir 3. Da merkst du doch schon, dass.
0: Alex, das, was du vorher gemacht hast,
1: ja,
0: das war
1: schön.
0: Bayerisch.
1: Genau.
0: Das ist jetzt Türkisch. Passt, es geht.
1: Jetzt haben wir es Türkisch. Vorher war es sowieso.
0: Aber du
1: hast vollkommen recht. Da bin ich echt der totale
0: Nerd. Nein, da muss man echt locker bleiben. Weißt du, das ist halt einfach so.
1: Da bin ich unlocker. Voll unlocker, voll unflexibel.
0: So, schau ja, die Linsen sind jetzt fertig. Ja, die gebe ich jetzt auch hier zum Salat dazu. Die haben noch ein bisschen Biss. Einfach so ganz entspannt.
1: Die Beluga-Linsen haben natürlich einen wahnsinnig schönen Knack. Die sind fester,
0: ja,
1: sind nicht so mehlig. Das geht geil, Omar.
0: Alex, schau mal, lass uns hier
1: eine große Flamme.
0: Die große Flamme nehmen. So, jetzt gebe ich hier zum Salat ein bisschen Olivenöl dazu. Du kannst mir gerne die Granatapfelkerne reingeben. Das wäre klasse, mein lieber Alex.
1: Warum genau habe ich eigentlich hier nochmal Petersilie und Minze?
0: Die werden mir. Die kannst du auch schon ein bisschen zupfen. Jetzt weißt du, so locker, schau her. So, genau. Einfach so schön dazu geben. So, einfach so locker rein.
1: Also
0: wirklich.
1: Gut.
0: Naja, so, Abrieb von der Bio-Orange. Saft. Etwas Zitronensaft so rein, nicht zu

0: Jetzt hat noch nicht gewürzt, aber vielleicht lasse ich. 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
1: 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Also wer hat denn nur diese Minze so schön gezupft? Das schmeckt super ab.
0: So,

0: schäumender Butter zu übergießen.
1: Das?
0: Und jetzt hast,
1: oh,
0: du da noch, hast du da noch Ding rein. Wie heißt es? Cayennepfeffer, oder?
1: Ein bisschen Cayennepfeffer habe ich rein. Kräuter, Knoblauch. Oh, das riecht.
0: Ja.
1: So, wie sehen die Köfte jetzt aus? Die sehen toll aus.
0: Absolut.
1: Ganz entspannt, so ein bisschen

0: das so schön.
1: Ja, also beim Butterträufeln, da macht man keiner was.
0: Super. Super, wirklich super. Toll.
1: Also ich freue mich jetzt auch total darauf, das zu essen. Und jetzt darf ich es endlich probieren.
0: Das hast du super gemacht.
1: Zeit.
0: Oh, die sehen super saftig aus. Das hast du echt gut gemacht.
1: Naja.
0: Lass es dir schmecken, mein Lieber.
1: Oh, guck mal her, wie es da so richtig schön, den Saft wieder richtig schön so rauskommt. Mm. Mm. Oh. Mm. Es ist einfach die Gewürzwelt. Und genau dieser Kontrast ist es. Hier ist die gesamte Gewürzkraft drin. Da ist die Eleganz, da ist auch die Tiefe durchs Fleisch. Und dann kommt diese Fruchtigkeit und mit einem Hauch Säure, das ist diese Süßsäure. Das, also überspitzt gesagt, das ist wie, als würde man Ketchup dazu essen, nur in besserer Form.
0: Alex, jetzt ist einfach. Mm.
1: Mach ich. Zander, wow, wow.
0: Zander, ja.
1: Da ist er.
0: Ja.
1: Und gebacken, pass auf, ich mach's noch einmal kurz vorher.
0: Ja.
1: Normalerweise gebackener Fisch in einem Bierteig, hat in Franken eine Tradition, nimmt man normalerweise Karpfen. Jetzt in der Situation, wo wir jetzt sind, haben wir nicht. Außerdem ist es so, ich wollte auch eine Alternative anbieten, die du in ganz Deutschland machen kannst. Ja?
0: Aber Karpfen gibt es in ganz Deutschland, so ist es.
1: Ja, nicht. Schon, aber in Franken gibt es den besten. Das ist ja auch
0: klar. War ja klar,
1: ja,
0: in Bayern, hallo.
1: So, also, es gibt einen Zander im Bierteig gebacken. Dazu gibt es einen Meerrettich-Kopfsalat. Und wir machen eine Joghurt-Vinaigrette und dazu gibt es ein Kräuteröl.
0: Super, okay. Freue ich mich.
1: Wir machen kleinere Stücke, bitte, beim Rausbacken. Wir machen etwa so große Stücke. Da kannst du ein paar schneiden. Mhm. Dann bitte ich dich, die hinzulegen. Dann einfach salzen. Und hier, das hier, das ist Brotgewürz. Das ist quasi das Curry der bayerischen Landküche.
0: Der Bäcker.
1: Ja,
0: der
1: auch das.
0: Brotbäcker.
1: Das ist so schön.
0: Okay.
1: Du portionierst.
0: Alles klar.
1: Und ich mache jetzt hier den Teig.
0: Was kann ich denn alternativ für Fisch
1: nehmen?
0: Was
1: ist dein Lieblingsfisch?
0: Ehrlich gesagt Lachs.
1: Also salopp gesagt, kannst du das mit jedem Fisch machen. Lachs wäre blöd. Aber ansonsten, der Lachs ist mit jedem Fisch, aber nicht Lachs.
0: Aber Lachs.
1: Aber Forelle, aber Lachs. Saibling und so.
0: Wunderbar.
1: So, und ich habe jetzt hier einen Teil Mehl, einen Teil Stärke. Ich gebe noch etwas Backpulver mit dazu. Ja. So. So, jetzt habe ich also hier Backpulver, Salz.
0: Salz.
1: Und jetzt kommt da kaltes Bier rein.
0: Was für ein Bier? Egal, oder?
1: Ja, also ich sag mal,
0: Weißbier oder
1: helles ist gut, Weißbier ist gut. Also man kann ein Lieblingsbier nehmen, man kann sogar das nehmen, was vielleicht auch schon mal geöffnet, naja, übrig gebliebenes Bier gibt es ja eigentlich nicht. So, jetzt schau her, das ist jetzt der Teig.
0: Der sieht super aus.
1: Und dieser Teig ist von der Idee wie ein asiatischer oder eben japanischer Tempura-Teig.
0: Ah, okay.
1: Ja, und der darf wirklich so ein bisschen wie ein Crepe-Teig sein.
0: Bierteig, das musst du können, ja, das können wenige. Meistens ist das so eine Pampe, es ist einfach zu fest oder zu dick. Und der Bierteig vom Alexander war klasse, war super, weil er Backpulver unter den Teig eingearbeitet hat.
1: So,
0: was soll ich machen mit dem
1: Jetzt pass auf, also hier einmal so, ich habe das leicht ein bisschen Mehl drüber gegeben.
0: Meliert, ja.
1: Nur mal so durch, dass es schön meliert ist. Und dann, wenn das heiß ist, so immer so 3 maximal, eher so 2, mit gerne ein bisschen mehr Teig da reingeben und rausfüttern.
0: Alles klar.
1: In der Zwischenzeit mache ich nämlich jetzt erstmal mein Öl. Und das ist so eine Kresse, das ist so eine Art Brunnenkresse. Die gibt es, da haben wir jetzt extra eine besorgt, die ist da wirklich im Supermarkt und überall und ganzjährig kriegt. Und dazu kommt jetzt eben noch Petersilie. Und, so, das gebe ich auch dazu. Und jetzt kommt Salz mit rein. Und dann wird das Ganze mit einem neutralen Öl gemixt. Und dann erhitze ich das. Schauen wir mal, ob's. Warte, pass auf, wir mixen das schnell.
0: Ja.
1: Dann geben wir es rein. Also. Schau her. Richtig fein laufen lassen.
0: Sehr gut. Aber wenn du das jetzt so fein mixt, hättest du nicht noch die Stiele mitnehmen können?
1: Nee.
0: Das geht dann nicht, okay.
1: Nee, weil die haben zu viel Wasser im Verhältnis.
0: Die haben zu viel.
1: Jetzt kochen wir das einmal auf.
0: Alex, wir haben jetzt hier Butterschmalz genommen. Und man kann auch Öl nehmen, ne?
1: Ja. Und guck, schau, wie das jetzt hier aufkommt.
0: Ja.
1: Ja? Und das ist wirklich wichtig. Also es gibt den Unterschied. Kalte Öle natürlich haben ein anderes Aroma von den Kräutern, als wenn du es einmal warm machst. Aber durch dieses einmal Aufkochen, Farbe, die Intensität, der Geschmack vom Kräuter kommt noch mal anders raus. Ein paar Aromen verfliegen, keine Frage. Aber so ist es auch besser haltbar, weil du natürlich weniger Wasser drinnen hast,
0: ja.
1: So, und jetzt?
0: Jetzt nehme ich es raus, okay?
1: Ja, perfekt. So, dann kann ich jetzt ausschalten. So, und jetzt gehen wir das da rein. So. Und jetzt haben wir ein richtig schönes hellgrünes Öl. So.
0: Das ist jetzt der Gewürzjoghurt, oder wie nennt man den jetzt?
1: Nee, das ist eigentlich, das ist die Säurebasis nachher beim Salat.
0: Okay. Ja, was hast du reingegeben jetzt?
1: Joghurt, Zitrone, Joghurt,
0: Zitrone
1: Salz.
0: Salz. Joghurt,
1: und das
0: Zitrone,
1: lassen wir jetzt einfach einen Moment stehen. Mhm. Ja, muss ich dann nachher noch probieren. Und jetzt kommt dann noch dazu, dass wir hier ja den Kopfsalat noch mit haben. Kartoffelsalat und vielleicht auch eine Remoulade wäre super als Alternative zum banalen, sage ich mal so, Kopfsalat. Ansonsten, Kartoffelstampf geht auch. Wir haben eigentlich so ein bisschen Fischstäbchen-Deluxe gerade gemacht, aber pst. Das Butterschmalz, wenn es so heiß ist, dann hast du den Nachteil, dass der Fisch nicht richtig gart. Und was ich besonders schön finde, sind diese kleinen Stücke, hier ist es, die dann so beim Frittieren mit abfallen. Das sind wie kleine, ja, Bierteig. Ja, ja, Backerbsen ist genau das richtige Wort. Das geben wir noch mal mit raus. Das können wir mal den Salat noch mit drüber geben. Ja, ich habe jetzt hier den Kopfsalat, den habe ich nämlich nur geviertelt. Ich lasse jetzt da wirklich den Strunk zum Teil erstmal dran und gebe hier dazwischen diese Meerrettichfäden rein.
0: Jetzt kommt die Marinade.
1: Ich mache jetzt, das ist wirklich nur Zitronensaft und etwas Salz. Und das lasse ich jetzt da so reinlaufen. Und ganz wenig, dass das in diese Lamellen, in diese Zwischenräume reinläuft. Und dann hast du nämlich auch hier perfekt den jetzt erstmal mariniert. Weil das ist ja so bei dem Kopfsalat so richtig geschmacksbombig, ist er nicht. Aber er hat eine schöne Konsistenz. Und jetzt hat er eine wahnsinnige Würze, weil wenn du den isst, zusammen mit diesen Meerrettich.
0: Oh, das riecht super. Oh, will ich nicht sagen, was?
1: Genau. Jetzt machen wir hier einen Teil von diesem schönen Joghurt, dieses Exo mit dazu.
0: Sehr schön.
1: Dann kommt das Kräuteröl.
0: Schön.
1: Das ist halt, ich bin halt einfach ein Träufler. Das ist, ich träufle gern. Jetzt legen wir hier schön unseren Zander im Bierteig gebacken, so mit dazu. Ja, fertig aus.
0: Was
1: kannst du vielleicht von den Bröseln noch ein bisschen was drüber tun?
0: Was oben drauf.
1: Jetzt brechen wir das mal so auseinander.
0: Boah, schaut euch mal das hier an.
1: Und da siehst du, dass er nicht so viel Hitze gekriegt hat, weil man die einzelnen Lamellen noch hat.
0: Danke für dein Lob, habe ich gut gemacht.
1: Du hast es super gemacht. Aber ich muss ehrlich sagen, Ali,
0: super.
1: Das ist quasi meine fränkische Antwort auf deinen wunderbaren geschmacklichen Moment in die Reise der türkischen Küche à la Mama.
0: Ey, das sieht aber echt super aus.
1: Ich nehme es mal mit bei mir mit rüber.
0: Ja. Also Alex, Kompliment.
1: Der Meerrettich zusammen mit dem Salat, wenn du das verkaufst.
0: Mit der Zitrone.
1: Und dann, und dann dieses Kräuteröl, Joghurt. Das sind ganz wenig Aromaten. Eigentlich ist es ganz simpel, aber es trifft dich sofort im Herzen.
0: Schmeckt mir wirklich sehr gut. Kompliment. Ich meine das jetzt ernst. Auch mit dem Brotgewürz. Da war ich am Anfang ein bisschen so skeptisch. Dachte ich, vielleicht ist er zu dominant, dass der Geschmack vom Zander so ein bisschen verloren geht. Überhaupt gar nicht. Das Gewürz unterstützt sogar den Geschmack vom Zander.
1: Jetzt geht es um unser Fusion-Gericht.
0: Genau, Fusionsgericht.
1: Also das heißt, alle Zutaten, die wir heute verwendet haben, von dem, was auch noch übrig ist, daraus dürft ihr zwei jetzt ein neues Gericht kreieren.
0: Ich liebe süß. Wollen wir was Süßes machen, Dessert machen?
1: Ja. Also da
0: wir haben Joghurt.
1: Also, wir nehmen auf alle Fälle Joghurt.
0: Joghurt.
1: Okay?
0: Also, sechs Gut. Zutaten dürfen wir nehmen.
1: Joghurt. Aber Joghurt ist schon mit drin. Dann nehmen wir auch die Aprikosen.
0: Wir brauchen eine Frucht.
1: Jawohl.
0: Dann so. Würde ich Granatapfel nehmen, ist ja auch eigentlich Frucht.
1: Aber wir können natürlich auch, die Minze wäre natürlich auch noch mal gut für ein Dessert haben.
0: Oder weißt du was? Wir haben hier noch hier
1: den Backteig.
0: Tu mal das irgendwie
1: rausbacken.
0: So. Rausbacken, ja. Geile Idee. Wir haben jetzt fünf.
1: Fünf. Ja, so.
0: Jetzt muss man gut überlegen.
1: Okay, ich habe einen Vorschlag.
0: Ja, sag mal.
1: Ich habe einen Vorschlag. Wenn wir zum Beispiel die Granatapfelkerne, so ein bisschen Nussbutter mit rein tun, ein wenig Zucker und dann ein Gewürz und dann haben wir unten diesen Joghurt mit dem Honig, diese gebackenen Minzblätter, die gegrillte Aprikose und dann machen wir da oben drüber noch so ein wenig die Nussbutter mit Zucker und Gewürz. Was hältst du davon?
0: Die Idee war gut, aber deine Gestik habe ich nicht verstanden. Kannst du es nochmal machen?
1: Kannst du nochmal tanzen. Welches Gewürz? Das ist Brotgewürz?
0: Koriander.
1: Koriander. Wir könnten natürlich einfach auch ein bisschen Cayenne-Pfeffer nehmen. Machen wir ein bisschen Schärfe.
0: Gut.
1: Also,
0: du wolltest es machen.
1: Aber,
0: dann machen wir das.
1: Aber das verraten wir
0: das
1: jetzt
0: bleibt
1: mal
0: unter
1: kein,
0: uns. Das bleibt kein.
1: Wir tun so, als wäre es ein
0: Fall. Das sieht gut aus.
1: Ja, finde ich auch. Ja, sehr übersichtlich. Also wenn Ali und ich gemeinschaftlich in der Küche aufeinandertreffen, dann ist es ja wirklich, das ist ja kulinarisches Konfetti im Grunde, ja? Weil wir sprühen ja vor Kreativität, Idee und Co. Und ständig muss sich einer zurücknehmen und der andere haut dann quasi mit der flachen Hand auf den Tisch drauf und sagt, ich habe eine Idee. Also das wird jetzt auf alle Fälle spannend. Ich weiß jetzt noch nicht, wo wir später landen, aber ich amüsiere mich schon selber. Also ich habe jetzt hier die Aprikosen. Ganz vorsichtig halbiert, dass man eine schöne Schnittfläche hat.
0: Ja.
1: Ich gebe sie jetzt ein bisschen hier in Butter rein und grill die jetzt da.
0: So, die Minzblätter tue ich jetzt mehlen. Dann ziehe ich das hier durch unseren Backteig. Ich finde, das wird ein super Dessert. So, jetzt schau mal, den Zucker, den tue ich jetzt hier in Mörser. Schön fein mahlen. Und dann haben wir am Ende einen super Puderzucker.
1: Hier. So, schau mal.
0: Ja.
1: Was?
0: Ich würde nicht, genau. Ich würde nicht so, umdrehen. Ich wollte schon
1: so wollte ich die haben. So wollte ich die haben.
0: Das also
1: ja, vielleicht nicht ganz so. Ja, genau so.
0: Genau so, so wolltest du es haben. Ja, ich weiß.
1: So ist schön. Schau mal her. So, ausgeschaltet habe ich schon.

0: wie schön knusprig das ist. Weil das Blatt ist ja auch knusprig.
1: Und außen sehr gut, sieht's aus.
0: Unser Tempura-Teig.
1: Ah, das sieht super aus.
0: Fantastico.
1: So. Schau mal. Ja. Das ist super Puderzucker. Das ist der türkische Puderzucker. Der deutsche ist sehr fein, der türkische ist ein bisschen
0: der ist griffiger. Bis fest.
1: Ein bisschen griffiger. Ne, ohne Witz.
0: Jetzt haben wir da die Granatapfelkerne noch schön mit drin. Also das hier, das ist natürlich jetzt das Höllenaroma. Ne? Weil ja, schön, schön die Schärfe mit dem Cayennepfeffer, etwas Zucker mit drin, der da drin noch karamellisiert hat, in dieser Nussbutter. Und jetzt dazu auch noch diese schönen, wunderbaren Granatapfelkerne.
1: Aber nicht mehr aufkochen, ne?
0: Nein,
1: Granatapfelkerne bloß nicht aufkochen.
0: Nein, nein, nein, ich koche nichts mehr auf. Weißt du, ich bin beim Kochen, habe ich mehr Verständnis als beim Grillen, wie man sieht.
1: Puderzucker ist fertig.
0: Ach, super, wie du den gemacht hast. Ja. Den brauchen wir aber gar nicht, ne?
1: Doch, doch, doch, doch, lass die mal überraschen. Ja, so, kannst du mir etwas Honig geben,
0: ja,
1: bitte?
0: Honig habe ich da.
1: Honig und den Schneebesen bräuchte ich, bitte. Da hier ist was Honig. Hier. So, guck mal, der Joghurt ist auch fertig. Einmal probieren, nicht, dass Alex sagt, oh Gott, Ali, was hast du denn da gezaubert?
0: Würde ich nie sagen.
1: Boah, göttlich, göttlich, wirklich, wirklich.
0: Oh Gott, Ali, was hast du da gezaubert?
1: Mm. So einfach kann man Honigjoghurt machen.
0: Ich probiere jetzt noch einmal hier auch. Willst du überall nur eine draufsetzen? Jetzt kommt die da noch.
1: Nein, komm,
0: die
1: noch,
0: ist,
1: noch
0: die
1: eine.
0: Ist,
1: ja, ja,
0: die
1: noch
0: ist
1: eine
0: gut hier. Schau mal, ich mache die Granatapfelkerne drüber.
1: Bitte,
0: ja,
1: unbedingt.
0: Ja, so ein bisschen reinlaufen lassen.
1: Das sieht super aus. Das sieht wirklich super aus.
0: Mal jetzt hier noch ein bisschen von dieser. Das hat sich ja bei uns heute durchgezogen, dass ich gut träufeln kann, ne?
1: Ja, ja, das kannst du.
0: Sehr gut.
1: So, jetzt nehmen wir die einfach so locker drauf, oder? Entspannt.
0: Ja, aber schon.
1: So, zwei, drei Stück.
0: Ja, unbedingt.
1: Wir brauchen eigentlich noch ein bisschen. Scheiße! Das ist mein Teller.
0: Nein, ich bin nicht. Nein, ich bin nicht. Bitte nicht, bitte nicht.
1: Nein, ich mach ganz leicht, ganz leicht. Reicht doch, ja, Mann. Aber das ist selbstgemachter Puderzucker, ja, das ist in Ordnung. Der schmeckt anders. Das ist der türkische Puderzucker.
0: Also pass auf, wir müssen uns eins festhalten. Ja? Zu dunkle Aprikosen brauchen halt mehr abdeckenden Puderzucker.
1: Ja, genau.
0: Ja, das ist halt einfach so. Und am Schluss war das Sieb schon. Lieber Ali. Es war mir ein absolutes Vergnügen, dass wir hier zusammen nicht nur die ersten zwei, sondern vor allem unser drittes Gericht kochen konnten. Und liebe Zuschauer, vielen herzlichen Dank, dass Sie natürlich mit dabei waren. Es grüßt Sie ganz herzlich, einfach und köstlich, Alexander Herrmann und Ali Güngermisch. Und wir wünschen Ihnen viel Spaß beim Nachkochen. Wo finden Sie das Rezept? Na, ist doch klar, online. Dankeschön, viele Grüße und noch eine gute Zeit. Möglichst bis bald wieder, gell? Ciao. So.
1: Bin mal auf die Aprikosen gespannt.
0: Ja, merkst du das, weil man so selber ein bisschen Angst hat davor?
1: Nein, ach komm, das wird super schmecken.
0: Geil.
1: Ich finde es super. Ich finde es super.
0: Naja.
1: Schönes, leichtes, leckeres Reste-Essen.
0: Wirklich super. Es ist gut.
1: Ja, wirklich gut. Mhm. Normal ist dabei was cremiges, Obst, was knuspriges.
0: Die Idee, das zu grillen, war natürlich super.
1: Das war mega.
2: Hallo und herzlich willkommen bei Schmeckt immer. Heute geht es bei uns um vielfältige Aromenküche. Gewürze, Kräuter, ätherische Öle, all das spielt eine immens wichtige Rolle in unserer Küche.
3: Wie zum Beispiel Pfeffer im Dessert funktioniert, kann man sich ja erstmal gar nicht vorstellen.
2: Vanille in was Herzhaftem?
3: Das wird spannend.
2: Das wird spannend, ganz richtig. Und was es gibt, das seht ihr jetzt.

0: Unser erstes Rezept ist heute eine Tagine, ein klassisches marokkanisches Rezept. Es ist im Prinzip vergleichbar mit einem Gulasch, würde ich sagen, nur dass es vollgepackt ist mit Gewürzen und ganz vielen schönen Zutaten. Und das haben wir alles schon mal aufgebaut. Erstmal zur Tagine. Hast du schon mal Tagine gegessen?
1: Original habe ich noch nicht gegessen, nee.
0: Mega lecker und es hat ja diese spezielle Topform. Das können wir hier mal zeigen. Da gibt es wirklich so viele Varianten. Ich habe jetzt hier eine, wo unten ein gusseiserner Topf ist und oben so ein Porzellandeckel. Original ist allerdings, dass man so eine Variante hat.
1: Oh, das kenne ich, das muss man noch in Wasser einweichen, ne?
0: Genau, das ist im Prinzip vergleichbar mit einem Römertopf.
1: Ah, okay.
0: Die muss man vorher in Wasser einweichen, genau. Ja. Und die werden dann direkt über heißem Feuer gegart, sozusagen. Das heißt, die werden hier direkt befüllt, dann kommen die auf eine Feuerstelle und dann haben sie in Marokko so eine Bank, wo dann das Feuer ist und da steht dann Tagine neben Tagine. Es riecht fantastisch und genau das versuchen wir heute nachzubauen.
1: Aber wenn ich jetzt so eine Tagine nicht kaufen will, weil ich es zu selten im Jahr mache, einfach im gusseisernen Topf?
0: Genau, das ist wie gesagt ein Schmortopf im Prinzip. Ja. Das heißt, wichtig ist nur, dass du einen Topf mit einem Deckel hast und dass diese Form recht heiß werden kann.
1: Okay.
0: Das ist eigentlich alles, was man beachten muss.
1: Klar, Deckel muss drauf, damit die Aromen drin bleiben.
0: Richtig schön.
1: Und richtig überall reinziehen.
0: Überall reinziehen, ja. Ganz genau. Und jetzt gibt es auch verschiedene Rezepte natürlich, um diesen Tagine zu befüllen. Und ich habe mich jetzt heute für eine Lammtagine entschieden. Ganz einfach aus dem Grund, weil mein Vater liebt Lammtagine. Über alles ist ein absoluter Marokko-Fan. Und immer wenn wir campen sind, wir sind wieder bei dem Campingplatz meines Vaters, dann gibt es immer Lammtagine. Auch wenn wir in den Urlaub fahren, macht er sich immer ein kleines Feuerchen und hat tatsächlich einen Tagine im Koffer.
1: Ja.
0: No joke. Und das müssen wir jetzt erstmal marinieren. Und jetzt haben wir hier, wie gesagt, ganz, ganz viele Gewürze und da kann man jetzt so ein bisschen freestylen. Also ich habe jetzt hier gemahlenen Kreuzkümmel, davon gebe ich jetzt ein bisschen was rein. Dann haben wir gemahlene Koriandersaat. Wirklich, das sind diese ganzen tollen orientalischen Gewürze. Ich liebe auch Koriander und Kreuzkümmel, mache ich sowieso fast überall rein.
1: Und man riecht das, man hat sofort so eine Wärme in sich,
0: ja.
1: Das ist so, echt so lecker.
0: Ich habe jetzt hier sogar noch gemahlenen Kardamom, kennt man ja eigentlich auch eher aus der
1: Weihnachtsbäckerei,
0: süßen,
1: ja.
0: Küche und der Weihnachtsbäckerei, genau.
1: Und ich finde, da kann man sich mal so richtig durchriechen, weil irgendwie hat man ja doch so ein paar Gewürze im Schrank.
0: Ja.
1: Und dann einfach mal riechen, ausprobieren, das finde ich so spannend.
0: Auf jeden Fall. Man muss für dieses Rezept auf gar keinen Fall das ganze Gewürzregal leer kaufen. Es gibt Gott sei Dank schon Gewürzmischungen, die wie Baharat, Ras El Hanout, Harissa, die kann man einfach schon super dafür verwenden, wenn man sich erstmal ausprobieren möchte. Wenn einem das dann gefällt, dann kann man sich ja immer mehr rantrauen und andere Gewürze auch ausprobieren. Aber das ist schon mal super für den Anfang. Jetzt habe ich hier noch ein bisschen frischen Knoblauch.
1: Soll ich eigentlich parallel schon mal was machen?

0: Das ist okay. Das ist perfekt. So, ein bisschen Öl. Das vermenge ich jetzt hier einmal kurz. Ach, eine Prise Pfeffer wollte ich noch. Dankeschön. Pfeffer ist ja auch völlig unterschätzt, ne? Das hat man immer, Salz und Pfeffer. Aber ja, was man auch mit Pfeffer alles sehen kann, da hast du ja auch nachher noch ein tolles Rezept vorbereitet.
1: Ja, vor allen Dingen. Das wird auch noch mal spannend.
0: Danke.
1: Und was Pfeffer frisch gemahlen dann auch noch mal ausmacht, ja, gerade allgemein so Gewürze, vielleicht auch sogar noch mal angeröstet, damit alle, ja, ätherischen Öle so richtig erwachen, ist auch mal noch mal ein
0: völlig
1: guter
0: unterschätzt.
1: Trick.
0: Ja. Du kannst jetzt gerne erstmal noch mal zwei Möhren schnappen und in so Stifte schneiden. Nein, nee, Zwiebeln kannst du noch nehmen. Eine rote Zwiebel kannst du dir noch nehmen.
1: Ja.
0: So, und ich habe jetzt hier den Topf ein bisschen erhitzt. Mach mal hier mein Öl.
1: Ich kann mir gut vorstellen, das kann man ja super vorbereiten, ne? Das muss ja sowieso im Ofen sein.
0: Genau, das ist eh im Ofen. Das kannst du auch super am Vortag vorbereiten und dann nochmal aufwärmen sozusagen. Das ist ja wie bei allem, was dann so geschmort ist oder länger kochen muss. Das wird dann eigentlich nur besser.

Das Wichtigste beim Fleischanbraten ist, dass man guckt, dass die Pfanne wirklich richtig knalleheiß ist. Sie muss richtig Dampf haben. Und dann nicht das ganze Fleisch auf einmal rein, sondern wirklich erstmal so, dass das, was in der Pfanne ist, auch richtig schön anbraten kann. Sonst kühlt die Pfanne viel zu schnell runter, es fängt an auszuwässern und das Fleisch ist schon trocken, bevor sie überhaupt in den Ofen gegangen ist. Und ein Tipp noch, das Fleisch kann man gut vorher immer 1-2 Stunden vorm Verarbeiten rausholen, damit es schon mal Raumtemperatur hat. Es soll auf jeden Fall niemals eiskalt aus dem Kühlschrank

0: So, unten einfach mal die Kartoffelscheiben verteilen.
1: Ja.
0: Vorsicht, dass du dich jetzt nicht verbrennst.
1: Muss die irgendwie geschichtet oder einfach?
0: Nö, das ist einfach nur quasi als Schutz fürs Fleisch und dass sie sich dann unten so schön vollsaugen können. Und dann kannst du wirklich auch alles reinpacken, was du da hast, ne? Pastinaken, Möhren, Lauch, Sellerie, Paprika. Jetzt geben wir erstmal das Fleisch wieder da oben drauf, so. Jetzt gießen wir hier unten ein bisschen Brühe an, da habe ich wirklich einfach nur Suppengemüse gekocht. Und jetzt können wir die Möhren quasi hier oben so ein bisschen drauf verteilen.
1: Boah, das macht mit Sicherheit auch richtig was her, wenn man das auf den Tisch stellt.
0: Ja. Jetzt habe ich hier noch blanchierte und geröstete Mandeln. Die geben wir da oben drauf.
1: Zwiebeln auch drauf?
0: Zwiebeln auch drauf. Einfach ganz grob geschnitten. Das schmurgelt nachher so richtig schön alles zusammen. Jetzt habe ich hier noch ein bisschen Chili. Einfach wirklich eine halbierte Knoblauchzehe. Die geben wir da auch mit rein. Dann noch mal eine Zimtstange. Jetzt haben wir hier noch ein paar Zitronenscheiben. Und Backpflaumen.
1: Oh.
0: Backpflaumen, Datteln, Mandeln, das gibt dann mit den Zitronen dieser Säuregehalt,
1: ja,
0: mit den süßen Backpflaumen dann, das ist echt so lecker. Man könnte jetzt auch Datteln nehmen, ich finde Backpflaumen aber für dieses Gericht irgendwie besonders schön. Und die Stange Zitronengras können wir auch noch mit drauflegen. Da geht jetzt der Deckel drauf und entweder man lässt es jetzt 3 Stunden so langsam vor sich hin köcheln oder man stellt es einfach in den Ofen, dann kann man nämlich die Küche wieder aufräumen. Und du hast ja auch noch was vorbereitet, ne?
1: Es geht auch in den Ofen. Es gibt einen richtig leckeren Kuchen mit Kräutern drin, die man erstmal gar nicht so vermuten würde.

0: Zucchini, Zitronen, Thymian, Zitrone, alles in einem Teig. Das ist mal was ganz anderes auf der Kuchentafel. Und damit starten wir jetzt.
1: Ich freue mich drauf.
0: Du könntest die Zucchini schon mal schälen und hier auf der groben Seite hobeln. Musst du nicht schälen. Ich mag das so ein bisschen lieber, weil das ein bisschen feiner ist.
1: Ja.
0: Aber muss nicht unbedingt sein. Dann aber auf jeden Fall heiß abwaschen.
1: Okay.
0: Und natürlich
1: für heute aber geschält.
0: Ja.
1: Und die Schale jetzt, die braucht man dann auch gar nicht wegwerfen. Daraus kann man nämlich einen Salat machen.
0: Zum Beispiel. Oder könnte ich mir auch gut vorstellen,

0: so ein bisschen Zuckerwasser oder so könnte man gut für die Dekoration ja. für den Kuchen. Mhm. Können wir gleich mal ausprobieren. Sehr, sehr gut. Und jetzt fragt man sich natürlich, wie kriegen wir möglichst viel Aroma, ätherische Öle, Wucht in den Kuchen rein. Und dafür benutze ich jetzt hier Zitronenthymian und einen Teil vom Mehl und zermahle das hier in diesem Blitzacker. Ja, und gerade Zitronenthymian, also man könnte natürlich auch normalen Thymian nehmen, hat ja auch nochmal so eine feine zitronige Note, ja. was dann richtig gut mit dem Zitronenabrieb passt. Und was der Zucchini dann auch überhaupt nicht schadet, obwohl man die gar nicht so schmeckt. Die sorgt eher für so eine Saftigkeit und so eine ganz besondere Konsistenz.
1: Kennt man ja vielleicht beim Rüblikuchen, ne?
0: Ja, genau. Also Gemüse zu verbacken ist gar nicht so ungewöhnlich.
1: Und wie bist du jetzt auf dieses Rezept gekommen?
0: Ich habe das mal in Holland gegessen und war ganz begeistert, habe den ersten Biss genommen, habe natürlich den Kuchen bestellt, ohne die Übersetzung zu kennen. Und war dann so überwältigt von dieser Wucht und von diesem ja. Aroma. Und dann habe ich hinterher natürlich festgestellt, es ist Zitronenthymian. Und seitdem lässt mich der Kuchen nicht mehr los.
2: Richtig schön.
0: Richtig fein mixen. Und dann ist es aber gar nicht schlimm, wenn diese Blättchen so ein bisschen bestehen bleiben, weil jetzt riech mal da dran.
1: Boah.
0: Und kannst du dir vorstellen, wenn du gleich da drauf beißt, dann gibt das auch noch mal so einen richtigen
1: Flavor-Kick.
0: Ja. Ich zerkleinere die Blättchen oder die Kräuter ganz gerne in so einem Blitzhacker oder in einem Blender. Ich würde das jetzt nicht unbedingt im Mörser machen, weil man dann doch die ätherischen Öle zu sehr rauspressen würde. Und im Mixer oder Blender werden die einfach nur so ein bisschen zerhackt und angerissen. Das ist genau das Richtige für dieses Rezept. Und für den Teig, das ist ein einfacher Rührteig, der in der Kastenform gebacken wird. Einfach ein Pflanzenöl, neutrales Pflanzenöl. Ich benutze da immer ganz gerne Rapsöl. Dann ein bisschen Zucker. Und zwei Eier kommen auch rein.
1: Der schiefe Zucchini-Turm.
0: So, Salz gehört auch auf jeden Fall immer rein und Zitronenabrieb.
1: Sollt ihr schon mal fetten?
0: Gerne, fetten und melieren. So.
1: Oh, es riecht schon so lecker da.
0: So, dass sich der Zucker einfach ein bisschen löst.
1: Ja.
0: Und dann gehört natürlich in das Mehl noch ein bisschen Backpulver. Das brauchen wir auch immer, unser Backtriebmittel, dass der Kuchen schön fluffig und hoch geht. So, das Mehl gebe ich hier einfach mit rein. Da muss man auch gar nichts groß beachten. Das ist immer so schön bei so Ölteigen. Ja. Ne? Mandeln gebe ich auch noch dazu. Könnte man auch gut mit Haselnüssen machen, Walnüssen.
1: Lecker, hat man ja in dem Rübli auch drin, ne? Diese Nüsse.
0: Ja. Dieser Zucchini-Kuchen besteht ja aus einem ganz einfachen Rührteig. Und dafür gebe ich erstmal alle Zutaten, Öl, dann Zucker, Salz, Zitronenabrieb in die Rührschüssel, verrühre das alles, Mehl dazu und ganz zum Schluss dann die geraspelten Zucchini-Stückchen.
1: So. Wie lange backt der dann gleich?
0: Mindestens 50 Minuten. Da würde ich auch wieder auf die Stäbchenprobe gehen. Also mit dem Schaschlikspieß rein und wenn der sauber rauskommt, dann ist er gut. Aber da verzeiht er sogar auch viel. Also wenn er noch mal ein bisschen länger drin ist, dass der trocken wird,
1: dann muss viel passieren.
0: Ungewöhnlich, ja.
1: Es muss viel passieren.
0: So, der geht jetzt in den Ofen. Und weil ich dich ja kenne und du ungeduldig bist,
1: aha,
0: habe ich hier schon einen vorbereitet. Der ist natürlich auch abgekühlt.
1: Ja.
0: Das gilt ja immer, wenn man noch irgendwas drauf macht, muss abgekühlt sein.
1: Jawohl.
0: Und den machen wir jetzt noch richtig schön.

0: Es schreit wirklich nach Sommer, mega.
1: Boah, guck mal, wie saftig der schon aussieht, ja, ne? Hier, guck mal, was hier, wie lecker und fluffig.
0: Wirklich.
1: Jetzt freue ich mich sehr auf deine Meinung.
0: Ich nehme hier auch mal
1: Boah, mit so Zuckerguss ist natürlich auch noch mal ganz lecker. Ansonsten eine cremige,
0: so auch mit den Zitronen noch oben drauf, ne? Lecker. Mit diesem Zitronenabrieb noch da drin, der Thymian kommt richtig gut durch. Richtig, richtig gut.

0: unser nächstes Rezept wird so eine Art Vorspeise. Nee, es wird eine Vorspeise, würde ich sagen. Es ist so ein kleines geballtes Gericht, weil es so voll mit Geschmack ist. Und das sind einmal geschmorte Möhren mit einer orangen Frischkäsecreme und einem kleinen Parmesan-Cracker.
1: Boah, klingt gut.
0: Ich habe die Möhren einfach vorher gewaschen, Salz, Pfeffer drauf, mit Olivenöl im Ofen gegart für 25 Minuten in etwa. Die sind jetzt richtig schön weich von innen und dann kommen die dann in die Pfanne.
1: Und sind aber jetzt mit Schale, ne?
0: Die sind mit Schale, genau. Ich habe auch noch hier so einen kleinen Strunk dran gelassen, aus dem Möhrengrün. Kann man schön mit in Salat machen oder man macht ein Pesto draus. Also da kann man wirklich fast alles von der Möhre verwenden.
1: Und sieht so super rustikal aus, stellt sich sehr schön vor mit der Creme.
0: Ist genau meine richtig Küche. Was her. Rustikal und für Faule.
1: Sehr gut.
0: Du kannst jetzt gerne einmal schon die Parmesan-Cracker anfangen. Dafür kannst du, das ist einfach nur geriebener Parmesan, den kannst du einfach in so kleinen Kreisen, so groß in etwa, einfach aufs Backblech rieseln und dann kommt da gleich der Pfeffer noch dazu. Und ich widme mich hier schon mal der Frischkäsecreme. Ich habe jetzt hier einfach Vollfett-Frischkäse. Der hat so richtig schönen Geschmack. Ich gebe jetzt hier Orangenabrieb rein.
1: Gerade auch noch mal zur Möhre, ne? Dann sind wir irgendwie wieder beim Thema Food Pairing, was ja gerade bei den Gewürzen so voll reinhaut und so ganz bestimmte Geschmäcker, die man vielleicht auf den ersten Blick gar nicht so zusammen vermutet, zusammen alles noch mal so verfeinern und rauskitzeln.
0: Das ist echt so lecker und passt so schön.
1: Und es ist auch so unendlich, ne? Es gibt ja so unendlich viele Möglichkeiten.
0: Ich habe mal von einem Koch, Heiko Antoniewicz, einer der Götter in der Food Pairing Branche, ein Gericht gegessen mit Petersilie und Banane.
1: Ja.
0: Und das fand ich auch richtig, richtig krass. Man denkt man im ersten Moment auch so, aber es passt.
1: Oder ganz einfach auch Erdbeeren und Basilikum oder sowas. Ja. Ne? Das passt ja auch so gut.
0: Das stimmt. So, das wird jetzt hier einfach ein bisschen glatt gerührt. So, das hier ist schon echt richtig lecker.
1: Soll ich die schon in den Ofen tun? Oder
0: da kommt jetzt noch Pfeffer oben drauf.
1: Ja.
0: Rosa Pfeffer, das ist ja eigentlich eine Beere, erinnert aber total an Pfeffer. Und ich finde das einfach geschmacklich super schön und auch diese kleinen roten Pünktchen, die dadurch entstehen. So, den zerstoßen wir hier jetzt einfach.
1: Und diesen rosa Pfeffer, den kann man auch super im Dessert verwenden. Mit weißer Schokolade.
0: Oh, ja,
1: perfekte
0: das stelle ich
1: Kombination.
0: Mir echt gut vor.
1: Also aus der Pfeffermischung raussuchen, dann verstopft es die Mühle nicht und dann im Dessert verwenden.
0: Oder man macht es einfach so, dass man sich den rosa Pfeffer direkt einzeln kauft.
1: Geht auch.
0: So, und das kannst du jetzt einfach so ein bisschen da auf die Cracker streuen. Die Parmesan-Cracker sind total einfach. Man muss nur ein paar Sachen beachten. Das ist zum einen, dass der Parmesan schön fein ist. Man auf jeden Fall ein Backpapier oder eine Backmatte auf das Backblech legt. Und dass man sie beim Backen genauestens im Auge hat. Weil sobald sie zu dunkel werden, werden sie richtig bitter. Das heißt, da muss man wirklich schnell sein.
1: Die jetzt in den Ofen oder lieber?
0: Die gehen jetzt schon in den Ofen. Nee, das können wir schon reinstellen. Die schneide ich jetzt hier noch ein bisschen kleiner. Je nachdem, wie groß die Möhren sind, könnt ihr sie noch mal klein schneiden oder man lässt sie so. Sieht ja auch witzig aus. So, die letzte noch. So, die Möhren, die gehen jetzt hier schon mal in die Pfanne. Jetzt nehme ich mir hier eine schöne Vanilleschote. Kratz die aus. Und jetzt kommt das hier mit rein. Ich weiß nicht, ich nehme jetzt erstmal. Ach komm, es sind Vanillemöhren.
1: Ja,
0: es ist Gewürzküche. Es muss knallen. Möhren in Kombination mit Vanille ist eigentlich total so ein Retro-Rezept, genauso wie konfierte Tomaten mit Vanille. Das hat man irgendwann in den 70er, 80ern gemacht. Das habe ich in meiner Ausbildung auch noch gelernt. Und das war so eine ganz besondere Vorspeise. Dann hat man ein paar Jahre lang nichts mehr davon gehört. Und ich habe mir gedacht, ich lasse es jetzt heute einfach mal wieder aufleben.

0: So schnell und so einfach hat man so eine besondere Vorspeise, finde ich, dass sie besonders ist.
1: Auf jeden Fall.
0: Ihr müsst es natürlich erst noch nachmachen, um es herauszufinden. Aber so sieht sie jetzt schon mal aus. Und ich würde sagen, ich hole jetzt noch mal den Tagine dazu. Der ist nämlich auch fertig. Und dann hat man schon das perfekte Menü. Vorspeise, Hauptspeise.
1: Und Aromenvielfalt.
0: Ohne Ende. Magst du mal kurz zumachen?
1: Ja.
0: Das duftet.
1: Ja.
0: Das kann man jetzt einfach so in die Mitte des Tisches stellen und dann nimmt man sich ein bisschen Fladenbrot und dippt hier unten diese Soße, wenn wir uns das jetzt mal angucken. Dafür brauchst du einfach nur ein bisschen Brot. Das ist so voller Geschmack. Direkt gekleckert. Mmh.
1: Boah.
0: Die ganzen Gewürze, die hier durchkommen. Jetzt gucken wir uns hier noch einmal das Fleisch an. Butterzart. Mmh. Oder man kann auch noch einen schönen Couscous dazu machen. Passt auch super.
1: Auch eine gute Idee.
0: Weißt du, mit ein bisschen Safran.
1: Mhm.
0: Oh, so lecker.
1: Vorspeise, Hauptgericht.
0: Fehlt noch eins.
1: Nachtisch. Gibt's jetzt.

0: Zum krönenden Abschluss machen wir jetzt noch ein richtig leckeres Dessert. Und ich finde, so ein Dessert im Glas macht immer was her.
1: Ja.
0: Und ist gut vorzubereiten. Deswegen jetzt ein Dessert im Glas.
1: Sehr schön.
0: Und dafür benutzen wir jetzt mal so einen Sichuan-Pfeffer.
1: Mhm.
0: Hast du ja mit Sicherheit auch schon oft verwendet. Das ist so eine ganz... Also Pfeffer ist es eigentlich gar nicht. Hat aber so die Aromatik von Pfeffer und kribbelt ein bisschen auf der Zunge. Und ist so voller Aromatik. Da steckt so viel in einem Korn. Man sagt, das erinnert so ein bisschen an Zitrusfrüchte. Und dann gibt es von Sichuan-Pfeffer auch noch so viele andere Pfeffersorten.
1: Ja.
0: Also das ist ein ganz spannendes Gebiet, in das man sich mal reinfuchsen kann.
1: Und dieser Pfeffer, der macht halt so was ganz Ungewohntes, wo man beim Essen so darüber nachdenken muss, was da gerade passiert.
0: Ja.
1: Das heißt, wenn man sowas macht, dann hat man ein schönes Dessert jetzt zum Beispiel. Und dann hast du aber diesen Pfeffer verarbeitet. Und dann hast du so ein, wow, Moment mal, was passiert da?
0: Ja.
1: Und das bleibt dir in Erinnerung. Also
0: ja,
1: wenn ihr angeben wollt, dann machen wir dieses Dessert.
0: Dessert. Und das Dessert besteht aus einer weißen Schokoladenmousse, ganz einfach gemacht,
1: mhm,
0: nicht mit Eiweiß aufschlagen und allem. Dann so ein ganz knuspriger Crumble mit dem Pfeffer drin.
1: Mhm.
0: Und dann braucht man noch so einen Gegenspieler, da benutzen wir Säure von Grapefruits, Orangen, das alles. Und das dann alles in einem, mhm, Löffel. Sehr gut.
1: Lecker.
0: Du könntest schon mal Orangen und Grapefruits...
1: filetieren?
0: Ja, gerne. Und ich benutze hier wieder meinen alten Trick. Ein bisschen Mehl mit dem Pfeffer rein in den Mixer und das alles schön zermahlen. Das gibt die volle Aromatik.
1: Wie bist du jetzt auf dieses Rezept gekommen?
0: Ich bin an einem Restaurant vorbeigelaufen und dann gucke ich immer die Desserts an, mhm, auf der Karte, die draußen aushängt. Und da stand dieser Timut-Pfeffer. Das ist diese besagte Sorte von diesem Pfeffer. Und dann wusste ich erstmal gar nicht, was das ist. Hab's dann eingegeben ins Handy und dann hat mich dieser Pfeffer irgendwie nicht mehr losgelassen. Dann habe ich den tatsächlich im Internet bestellt, weil, mhm, ich den gar nicht gefunden habe. Und dann war ich schockverliebt und habe eigentlich alles damit gekocht und gebacken.
1: Jetzt.
0: Und für den Crumble, das sind ja einfach nur Streusel. Kennt man vom Streuselkuchen? Da benutze ich jetzt Butter und Puderzucker. Verknete das hier so ein bisschen. Gebe dazu unbedingt, das ist das Allerwichtigste im Crumble, noch Salz dazu.
1: Oh ja.
0: Also gebe ich auch gerne hier so ein grobes Fleur de Sel dazu.
1: So, kann ich Orange und Grapefruit in eine Schale machen?
0: Ja. Das gebe ich dann zum Puderzucker und Mehl, hatte ich verknetet, jetzt hier zum Mehl. Und das mache ich auch wirklich mit den Händen. Bei dieser Menge an Streuseln kann man auf jeden Fall gut die Hände verwenden. Dann kann man nämlich auch mit der Temperatur der Hände so ein bisschen die Butter anwärmen. Alle Zutaten verbinden sich gut. Und man kann so richtig die gewünschte Größe der Streusel bestimmen. Bei größeren Kuchen oder bei größeren Feiern, wenn es richtig viele Streusel geben soll, nehme ich auch gerne mal die Küchenmaschine. So, und wenn das jetzt hier schön so streuselartig ist, das sollte ja auf gar keinen Fall ein Mürbeteig sein, ne, sondern einfach nur so schön gerade alles verbunden.
1: Ja.
0: Dann stelle ich die Streusel immer noch mal kalt, also mindestens eine Stunde, damit sich Butter und Zucker

0: alles kann sich nochmal schön verbinden. Und das macht dann diese knusprige Konsistenz aus.
1: Und wenn man es eilig hat, dann muss man da halt kurz auf den Froster zurückgreifen.
0: Ja, oder man kann es dann auch so backen, dann könnten die nur etwas zerlaufen beim Backen. Das ist dann schade, weil man dann die Konsistenz nicht hat. So. Und das ist jetzt so eine ganz einfache Schokoladenmousse. Also wirklich kein Eiweiß aufschlagen, keine Gelatine einweichen, sondern ich habe jetzt weiße Kuvertüre mit Creme Fraiche über dem Wasserbad schmelzen lassen. Also bei ganz niedriger Temperatur einfach nur durch den Wasserdampf. Und dann verbindet sich das schon so. Mhm. Und das habe ich noch mal eine Stunde kalt gestellt, damit
1: ein bisschen fester wird.
0: Diese Konsistenz entsteht. Da gebe ich jetzt ein bisschen Orangenabrieb rein. Mhm. Weiße Schokolade, Orange.
1: Hammer.
0: Und auch noch mal Salz.
1: Ja.
0: Schokolade und Salz. Immer ein Muss. Hier ist jetzt geschlagene Sahne. So ganz steif, jetzt ja nicht, ne? So,
1: so kurz davor.
0: Genau. Und dann sieht man schon, dass das schon so ganz fluffig wird.
1: Ja.
0: Da würde ich jetzt auch nicht alles auf einmal reinmachen, sondern erstmal so, dass sich so beide Konsistenzen ein bisschen aneinander gewöhnen können. Und dann hebe ich das hier noch alles drunter. Und dann wird das ein super leckeres
1: Mega
0: Dessert.
1: Einfach.
0: Was aber so einen richtigen Wow-Faktor hat, ne?
1: Ja.
0: Dann geben wir das hier rein. Davon muss man auch gar nicht so viel reinmachen, weil da natürlich, das hat schon Wucht, ne? Sag ich und gebe noch einen Löffel dazu.
1: Füllte 3 Esslöffel hinein.
0: So, oh, ich freue mich schon.
1: Darf man hier mal?
0: Ja, klar. Gut, ne?
1: Mega.
0: Nicht erschrecken ist natürlich jetzt, die weiße Schokolade kommt schon, aber...
1: Wir haben ja noch unsere Zitrusfrüchte.
0: Ja. Und unseren Crumble, den ich natürlich hier schon vorbereitet habe. Hast du den mal so probiert?
1: Also...
0: Lecker, oder?
1: Das ist so ein besonderes Aroma, das kann man gar nicht richtig beschreiben. Also, so besonders.
0: Ja, finde ich auch voll überraschend.
1: Wie lange hattest du die jetzt im Ofen?
0: Den lasse ich meistens erstmal so 10 Minuten im Ofen, stelle mir dann auch den Timer und gehe dann einmal mit dem Löffel hin und vermische den. Mhm. Weil man sonst hat man alles Äußere braun und innen ist es dann noch nicht so durchgebacken. Deswegen einmal Hälfte der Backzeit vermischen und dann so ein bisschen nach Sicht, also 15 Minuten ungefähr.
1: Das ist so geil.
0: Ja.
1: Genial.
0: Und was ich auch ganz gerne mag, schon mal ein paar drauf, dann weichen die so ein bisschen ein. Und dann natürlich erst kurz vorm Servieren fertigstellen und dann noch mal frische drauf. Dann hat man auch noch mal so zwei...
1: So einen richtigen Crunch.
0: Ja.

0: Na gut, alles, wenn es denn sein muss.
1: Alles in einem. Das Bittere von der Grapefruit, ne?
0: So. Das ist so lecker.
1: Ich finde das auch so.
0: Ich muss sagen, ich glaube, das ist meine Lieblingsfolge. Wir haben so leckere Sachen gemacht.
1: Und wie es hier in der Küche riecht, ihr könnt euch das nicht vorstellen.
0: Hammer. Und wunderbar. Alle Rezepte seht ihr jetzt auch nochmal im Schnelldurchlauf.

0: Boah, ich glaube, wir haben alles gesagt, was es zu sagen gibt. Wir haben alle Aromen durchprobiert, super gut kombiniert.
1: Es war wirklich einfach richtig, richtig lecker heute. Und es hat mal wieder gezeigt, man muss sich einfach mal trauen. Spielt mit den Gewürzen, traut euch an neue Aromakombinationen. Es macht wirklich einfach so viel Spaß und es kommen tolle Gerichte dabei rum.
0: Schnuppert euch durch den Gewürzschrank durch und probiert unsere Rezepte aus. Wir freuen uns aufs nächste Mal. Tschüss.
1: Tschüss.
2: Land und Lecker. Das große Finale heute in einem Landschaftspark mit Biohof am Niederrhein.
3: Ich bin Katja Lehnertz vom Heilmannshof.
4: Ich heiße Silja Lehnertz-Eigner, bin Katjas Schwester und wir wohnen mit 4 Generationen hier zusammen auf dem Hof.
3: Hier gibt es nicht nur einen kleinen Obstbaubetrieb, sondern auch den wunderschönen Landschaftspark.
4: Er ist so groß, dass wir den nicht alleine nutzen können. Deshalb freuen wir uns immer über Gäste.
3: Und ganz besonders freue ich mich heute über die Gäste von Land und Lecker.
2: Die Land- und Leckerreise geht wieder per E-Bike durch den Westen. 3 Frauen und 3 Männer leben und arbeiten auf dem Land und laden sich gegenseitig auf ihre Höfe ein. Im Rheinland hält Ilona Kuhnen Ziegen für Käse und Yoga. Marc Junglas ist Chef auf einem Start-up-Bauernhof im Siegerland. Im Sauerland erschafft Marie Wüste essbare Landschaften. Nicolas Weber züchtet spanische Schweine mitten im Ruhrgebiet. In Krefeld lebt Katja Lehnertz auf einem Biohof mit Landschaftspark. Und Martin Döring sorgt mit asiatischen Wasserbüffeln für Naturschutz am Niederrhein. Sie alle treten an zum Land- und Lecker-Wettbewerb. Wer feiert mit seinen Gästen das schönste Hoffest? Am Stadtrand von Krefeld lebt Katja Lehnertz mit ihrer Familie in einer großen Hofgemeinschaft. Das Haus und der private Landschaftspark liegen an den Niebkuhlen, einem Naturschutzgebiet, entstanden aus einem uralten Rheinarm. Hier ist Katja groß geworden und hier baut sie Obst an. Vor allem Himbeeren, Johannisbeeren und Stachelbeeren.
3: Ich bin ein Obstfresser, ich liebe Obst und ich mache hier diese Triebe ab, damit alle Kraft oben in die Stachelbeeren geht. Hier unten will ich keine Beeren haben. Die würden nicht genug Sonne kriegen, die würden sich nicht genug ausbilden.
2: Anbau, Pflege und Ernte. Alles Bio und alles in Handarbeit.
3: Beerenobst ist das arbeitsintensivste Obst, was es gibt. Aber deshalb ist es auch so teuer. Weil du hast diese hohe Arbeitsaufwand während des Wachstums und du hast den hohen Pflückaufwand.
2: Katja benutzt weder Pflanzenschutz noch Insektenschutzmittel.
3: Selbst wenn ich die Stachelbeerlaus habe, die kommt, würde ich dort maximal mit einem natürlichen Mittel drangehen, nämlich zum Beispiel Schmierseife. Ist oft aber gar nicht nötig. Wir wollen den Boden ja schützen. Wir wollen das Bodenleben aktivieren. Das machen wir mit unserer Kompostwirtschaft.
2: Für Katja und ihre Schwester Silja ist Kompost die Säule des biologischen Anbaus.
3: Wir können auch mal gucken, wie gut er ist.
4: Ah ja, da ist immer ein Klumpatsch drin, aber gut.
3: Das ist ja alles organische Masse, die komplett vom Hof kommt. Diese Kreislaufidee ist so wichtig im Bioanbau, dass wir nicht Sachen von auswärts holen, sondern dass wir mit dem, was wir hier im Betrieb haben, etwas schaffen.
2: Silja ist ein Jahr jünger als Katja. Den Heilmannshof führen die beiden Schwestern gemeinsam. Katjas Reich ist der Obstanbau. Silja kümmert sich hauptsächlich um den Landschaftspark.
3: Oh, ist ja auch so ein tolles Licht heute, ne?
2: Der Landschaftspark steht unter Denkmalschutz. Auf 5,5 Hektar wachsen hier tausende verschiedene Pflanzen und Bäume. Zum Teil sehr seltene Arten. Silja möchte die Narzissenwiese unter den Bäumen vergrößern.
3: Wie dicht das aneinander ist.
4: Und dann haben wir auch keine Nährstoffe mehr.
3: Ja, und dann müssen wir halt,
4: das ist ja wirklich total.
3: Aber wir machen dann schon ein paar mehrere zusammen. Ne? Wir machen jetzt
4: ja,
3: nicht
4: aber
3: nur
4: nicht mehr als 2, 3.
3: Okay, dann haben wir jetzt schon reichlich. Dann haben wir schon was zu tun.
4: Mein Wunsch wäre, auch hier so eine langgezogene Narzissenwiese zu haben. Das sind immer die Träume, die ich so habe, weil ich es in irgendwelchen Parks sehe. Und dann möchte ich es hier zu Hause auch haben. Also gehe ich heute an die Arbeit.
2: Für Studium und Ausbildung hatten die Schwestern Krefeld verlassen. Silja ist Apothekerin geworden, Katja Agraringenieurin. Ende der 1980er Jahre kamen beide zurück, um den Hallmannshof vom Vater zu übernehmen.
3: Wir verstehen uns total gut. Von Anfang an, also ich denke, wir sind ja eine Dreiertruppe, also wir sind drei Mädchen als Geschwister. Wir sind ganz nah zusammen, altersmäßig, nämlich nur 13 Monate auseinander. Und wenn es um spontane Sachen geht, das kann die Katja richtig gut.
5: Und ich bin, glaube ich, etwas mutiger so bei der Entwicklung. Ja, also ich bin etwas mutiger. Silja ist sehr, sehr preußisch sparsam. Das hat sie von ihrer Mutter. Und ich bin eher wie mein Vater. Der war ein richtiger Lebemensch.
2: Von ihren Eltern haben sie die Liebe zur Natur geerbt. Die Familie hat viele Reisen unternommen und sammelte überall in der Welt seltene Samen und Pflanzen, um sie im Landschaftspark zu pflanzen. Ur-Urgroßvater Fritz Lehnderts, ein Samt- und Seidefabrikant, heiratete Luise Heilmann. Seitdem ist der Heilmannshof in der Hand der Familie Lehnderts. Das ist über 150 Jahre her. So alt sind auch die vier Blutbuchen am Haus.
5: Ich liebe diesen Ort, weil ich alte Bäume so gerne mag. Weil ich immer das Gefühl habe, alte Bäume sind ein bisschen Geschichte und geben einem einfach so ein Gefühl davon, wie wenig, wie klein wir sind, wie wenig wir nur mitkriegen. Da stehe ich einfach staunend davor.
3: Wirklich schön.
4: Die Farbe ist wirklich ein Traum. Wunderschön.
5: Ab dem Auge, ne?
3: Ja, genau.
4: Das ist schon sehr besonders. Ne? Ja. Die Rhododendron prägt wirklich den Landschaftspark des Heilmannshofes. Und das hat schon angefangen mit meinem Großvater, der in England unterwegs war, dort Rhododendron gesehen hat und die mit hierher gebracht hat. Wir haben mittlerweile 300 verschiedene Rhododendron-Arten und Sorten hier im Park. Ich war sehr lange auf Reisen, aber auf dem Rückweg so gedacht, es ist schön in der Welt, es gibt ganz tolle Orte in der Welt, ob das in Kanada oder in Neuseeland oder in Asien ist. Aber es gibt eben auch ein kleines Paradies hier am Niederrhein. Und warum soll ich mich eigentlich nicht um dieses Paradies kümmern?
5: Das war dieser wunderschöne Ort. Und ich habe natürlich auch total dafür gebrannt, diesen ökologischen Landbau voranzutreiben. Zu sagen, ich will die Welt ein bisschen verändern. Also sage ich ganz ehrlich, ja. Also ich will nicht.
3: Das wollen wir auch immer noch, oder?
5: Ja.
3: Das wollen wir doch auch immer noch.
4: Das trägt uns auch durch alle schweren Stunden, dass wir einfach so sagen: Wir lieben diesen Ort. Wir finden, der ist es wert, dafür zu kämpfen, sich einzusetzen. Das macht uns stark zusammen und das macht uns Spaß zusammen.
2: Das möchte Katja ihren Land- und Leckergästen vermitteln. Und natürlich sollen sie auch von ihren Beeren naschen.
5: Ich möchte gern, dass unsere Gäste verstehen, warum wir mit so viel Freude und Herzblut an diesem Park hängen und arbeiten. Und ich möchte auch, dass sie sich hier wohlfühlen. Und natürlich sollen sie auch was Leckeres zu essen bekommen. Abends wird es eine Pizza geben. Diese Pizza backen wir in unserem selbstgebauten Pizzaofen. Und als Nachtisch wird es natürlich Beeren geben. Aber die Beeren alleine wären ein bisschen sauer. Und deshalb machen wir dazu gekrantschte Cantuccini und eine ganz besonders leckere Creme.
2: Aus Katjas Beeren kocht Silja Fruchtaufstriche für den Hofladen. Das Rezept hat sie von ihrer Mutter. Der Trick: nur ganz wenig Zucker. Als Verdickungsmittel benutzt sie keinen Gelierzucker, sondern Pektin aus Zitrusfrüchten.
4: Das Problem beim Gelierzucker ist, dass das festgelegt ist, wie viel Zucker zu Früchten ich nehme. Also der Klassiker 2:1, zwei Teile Früchte, ein Teil Zucker. Das gibt es maximal mit 3:1. Ich arbeite aber eher mit 4 Teile Früchte bis 5 Teile Früchte zu einem Teil Zucker. Damit ist es eben wenig süß, aber total fruchtig.
2: Heute kocht Silja ihre Lieblingssorte. 2 Drittel rote und 1 Drittel schwarze Johannisbeeren.
4: Beim Marmeladekochen ist die Kunst, dass du die Kraft hast, durchzurühren. Man muss wirklich immer rühren,
6: damit die Marmelade nicht anbrennt. Deshalb, ich gucke immer gut rein, ich rühre dann immer wieder weiter. Aber ich mache das meditativ und mit Freude.
2: Die Beerenernte in diesem Jahr ist gut. Silja hat Früchte für rund 400 Gläser.
5: Ich fahre jetzt zu Malte. Malte macht hier bei uns auf dem Hof eine solidarische Landwirtschaft, wo er ganz vielfältig Gemüse anbaut für Ernteteile und außerdem auch für uns.
2: Malte Wegner baut hier 45 Gemüsesorten an.
7: Solidarische Landwirtschaft ist für mich die Form der Landwirtschaft, die ermöglicht, dass man wirklich regenerative Landwirtschaft macht, enkeltauglich, sodass unsere Kinder und Kindeskinder auch noch von unserem Boden, der wichtigsten Ressource, die wir haben, was ernten können.
5: Hallo Malte!
8: Hi!
5: Und durch das kleine Tor komme ich doch nicht so gut mit dem dicken Ding hier.
7: Ja, kennt man.
5: Dankeschön!
7: Ja. Einmal rechts um die Ecke.
5: Ja, ich möchte doch deinen wunderbaren Mini-Römer-Salate ernten.
7: Guck mal, ab hier kannst du losmachen, den Kleinen kannst du ja noch stehen lassen. Hier den grünen Eichblatt hatten wir schon geräubert. Perfekt. Und dann einfach hier
5: kann ich da
7: durch.
5: Genau, ne? Kann ich da ernten. Ja. Vielen herzlichen Dank.
7: Wunderbar.
5: Ich ernte Mini-Römer rot. Das ist mein absoluter Lieblingssalat. Er ist knackig, aber nicht so fest wie Batavia und schmeckt ganz besonders gut. Mir ist es wichtig, dass auf unseren Flächen keine Unkrautvernichtungsmittel eingesetzt werden, sondern dass hier wirklich ökologisch gearbeitet wird und dass hier die Schmetterlinge ganz viel finden und auch die Insekten.
2: Einmal in der Woche können die 250 Mitglieder der Solawi ihre Ernteanteile abholen.
9: Hallo.
10: Hallo. Ja, jede Menge Grünzeug heute.
9: Ja, das gibt es.
10: Und neue Tomaten.
9: Oh, wunderbar.
10: Sehr gut. Ja.
9: Tomaten sind das heißbegehrteste.
10: Genau.
2: Hier erfahren Sie, welches Gemüse und wie viel davon Sie heute mitnehmen dürfen. Ein Ernteanteil kostet 90 Euro im Monat. Außerdem wird das Gemüse im Hofladen verkauft.
5: Unser Vorteil ist, dass wir ganz kurze Wege haben, dass wir den Salat auf dem Acker ernten, hier in den Laden bringen und dass er eben ganz, ganz frisch ist. Wir wählen für den Anbau unserer Obstkulturen schmackhafte Sorten. Uns ist es viel wichtiger, dass die Sorten wirklich gut schmecken und nicht unbedingt den größten Ertrag bringen. Diese Himbeeren müssen auch wirklich tagesfrisch gegessen werden. Ja, wir ernten sie morgens und sie müssen abends verkauft sein oder sie werden eben für Marmelade eingefroren.
2: Der Landschaftspark ist werktags und zum Teil auch an Sonntagen geöffnet. Weil Katja und Silja die viele Arbeit nicht mehr alleine schafften, haben sie einen Verein gegründet und bekommen so regelmäßig Hilfe.
4: Ihr wisst ja, Sichtachsen ist so das wichtige Element im Landschaftspark. Und eine Sichtachse ist uns völlig verloren gegangen. Die Sichtachse nämlich hier aufs Nachbarhaus. Man guckt ja nicht nur in die Landschaft, sondern man nimmt in den Bezug, wo man wohnt.
5: Man muss dazu auch gar nicht Bäume fällen, sondern man muss nur Seitenholz wegnehmen. Und das müsst ihr aber bitte elegant machen. Ja? Also es soll nicht hässlich aussehen. Also ihr müsst euer komplettes botanisches, gehölztechnisches Wissen da anbringen. Habt ihr alle.
4: Das kann weg, die Brombeere kann weg und dann in der Verlängerung eigentlich von dem geradeaus. Und wie gesagt, ich sehe da schon was Rosanes. Es gibt mir Energie. Es ist so super schön hier.
11: Wir dürfen hier sein, das ist ja nicht selbstverständlich. Und ich finde, da kann man was zurückgeben.
12: Ich komme ja total gerne hin und
8: ja, erhole mich hier halt ein Stück. Und wenn es was zu tun gibt, bin ich auch dabei.
12: Oh, die bleibt fertig, los. Ja, ja, komm. Ja, ja, ja.
13: Ist auch immer alles gut gegangen, ne?
12: Ja.
4: Wir haben wirklich jetzt ein richtig großes Loch geschaffen, wo man das Nachbarhaus sieht. Und ich freue mich so. Ich bin total begeistert. Das ist wirklich so, wie ich es mir erhofft habe.
2: Pizza als Hauptgang. Premiere bei Land und Lecker. Therese ist Spezialistin für den Teig und Katjas Küchenhilfe.
14: Weil Therese diesen Pizzateig selber entwickelt hat mit ihren Erfahrungen. Und nur Therese kann den Teig so machen, dass man den optimal dann am Pizzaofen rollen kann und belegen kann.
4: Als nächstes kommen da 6 Esslöffel Olivenöl rein.
14: Oh ja, jetzt hör dieses Quatschen. Das ist immer das Zeichen, dass er die richtige...
4: Jetzt spricht der Teig mit uns.
14: Gut. Oh ja.
4: Dann stimmt das auch mit den 6 Esslöffeln, weil da habe ich sehr lange dran getüftelt.
14: Bis du genau die richtige Konsistenz hattest.
4: Ja. Jetzt klebt es nicht mehr.
14: Ja.
4: Der wird jetzt immer geschmeidiger. Die Idee ist ja, hinterher soll eine ganz dünne, krosse Pizza dabei raus und nicht so ein dickes Teil. Und der Teig muss aber so elastisch sein, der darf nicht reißen. Und ich glaube, das funktioniert. So, jetzt kann der gleich abgedeckt werden und dann wird er an einem warmen, angenehmen Ort gehen.
14: Der hat jetzt bis morgen Zeit.
2: Die Pizza soll im hofeigenen Pizzaofen gebacken werden. Den hat die Familie selbst gebaut.
13: Das sind alte Backsteine hier vom Hof. Mit denen haben wir diesen Torbogen aufgebaut, wo man dann eben auch das Holz lagern kann. Die Schamottsteine kamen natürlich aus Italien. Und ich hatte diese Imagination dieser Kuppel. Ich wollte unbedingt so eine Iglo-Kuppel haben. Also, es war mein Traum.
15: So sauber war das Ding noch nie.
13: Ja, ne? Boah, da kommt da drüber der Dreck.
2: Für die Land- und Leckergäste soll der Ofen glänzen. Clara hilft mit. Sie ist die Freundin von Siljas Sohn Aurel. Gemeinsam mit seinen Eltern leben sie in einer Wohngemeinschaft auf dem Hof.
13: Da kann man ja auch gar nicht mit der großen Bürste hin.
15: Ja.
13: Aber mit der kleinen. Also du tust mir mal Wasser.
15: Ich gebe dir Wasser.
13: Du bist noch, nicht so viele Menschen. Noch nicht hoch so mal.
15: Es hat überhaupt nichts so von, Schwiegereltern oder so. Nein, es ist einfach eine total freundschaftliche Gemeinschaft. Und es ist super entspannt. Man kocht zusammen, man isst zusammen, man arbeitet zusammen im Park. Es ist einfach sehr schön, friedlich.
16: Der ist aber hartnäckig.
13: Super.
2: Aurel und Siljas Mann Thomas spalten das Holz für den Pizzaofen. Das stammt von umgestürzten Bäumen aus dem Park.
17: Für den Pizzaofen brauchen wir so 2 bis 3 von diesen Schubkarren voll. Das ist inzwischen gut abgelagertes Holz. Das heizt das Ganze dann so auf 400-500 Grad hoch. Das ist enorm, was dieses Holz für die Hitze gibt. Es ist schon immer auch wichtig, dass die Qualität vom Holz einigermaßen stimmt.
4: Ich habe mir überlegt, dass wir ja hier in einem Arboretum zu Hause sind, also in einer Baumsammlung. Das will ich ganz stark einbringen auf dem Tisch, indem wir einfach sagen, wir haben keine Platzsets, sondern da sollen große Blätter drunter liegen, in verschiedenen Formen und Varianten. Und ich habe mir Nina ausgesucht, weil Nina hier vom Hof die beste Dekorateurin ist. Die hat immer super gute Ideen, viel mehr noch als ich.

0: Die sind ja so schön, die Gingoblätter, ne? Die könnten wir doch noch integrieren, doch in unsere Servietten.
1: Wir können die ganz gut auf die Servietten legen und dann der Lavendel kommt oben drauf, dann wirkt der viel schöner da drauf.
0: Dann können wir
1: die Farbe und dann können wir das mit den blauen Servietten machen.
0: Können wir auch die blauen Servietten nehmen. Das wäre doch total schön.
2: Katjas Tochter Nina ist vor kurzem mit ihrem Mann und ihrer Tochter Philippa zurück auf den Heilmannshof gezogen.
1: In Aachen haben wir in der Stadt, in unserer Wohnung gewohnt, haben ja da beide studiert, sind dann sehr stadtnah erstmal geblieben und haben dann lange überlegt, was für uns der richtige Weg ist. Und haben dann immer wieder gemerkt, es zieht uns auf den Heilmannshof. Und ich muss sagen, es ist wahnsinnig schön, in so einer Gemeinschaft zusammen zu wohnen.
3: Silja, wo möchtest du den genau haben?
0: Ja, du bist schon sehr, sehr, sehr gut.
4: Und damit der Schirm nicht umfällt, müssen wir jetzt hier die Steine draufstellen.
0: Der steht ja noch nicht genau an der Sichtachse, deshalb bitte noch so ein bisschen hier rüber.
4: Wegen der Sichtachse. Deko, damit die alle Sichtachse gucken
0: damit
4: können.
0: Damit die alle Sichtachse haben. Ja, Sebastian ein bisschen wieder zurück, jetzt ist er nämlich nicht gerade. Jetzt mal fallen lassen.
5: Ich hätte gedacht, andersrum.
0: Also, du hättest jetzt gedacht, genau andersrum.
4: Sag mal Tommy.
0: Tommy, sag mal, guck mal. So ist gut. Na, perfekt, dann passt es ja. Wir sind ja hier mitten in einer Sichtachse, nämlich die Sichtachse, die durch den Buchendom durchgeht und hier zum Amberbaum geht. Und ich wollte halt gerne das so ausrichten, dass die Menschen wirklich in der Sichtachse sitzen.
4: Ich kann mich auf die Hilfe der Familie verlassen. Und als wir uns für Land und Lecker entschieden haben, war ja klar, dass ich allein das gar nicht stemmen kann. Und dann haben wir überlegt, wer kann wobei helfen. Und dann war alles gebongt.
2: Ein letztes Mal geht es per E-Bike durch den Westen. Katjas Gäste sind in der Heidelandschaft am Krefelder Egelsberg unterwegs.
6: Die Stimmung ist super, heute großer Finaltag. Ich gehe davon aus, es gibt Gutes zu essen. Schöne Landschaft, bestes Wetter. Was will man denn eigentlich mehr? Also kann nur gut werden, ne?
7: Ich freue mich richtig darauf, Katjas Hof kennenzulernen und ihr leckeres Menü genießen zu dürfen.
8: Echt schön hier.
9: Guck mal, wie niedrig das Wasser ist. Das ist schon der Grund, oder?
8: Ja, das ist ganz schön schlammig.
10: Ja. Naja, aber wenn man hinten an den Wurzeln guckt, stand das Wasser auch schon mal deutlich höher, ne?
8: Definitiv.
10: Das ist schön hier. Wirklich ein nettes Plätzchen.
9: Aber dieser Arm, hat das was mit dem Rhein zu tun? Ist das ein Ausläufer vom Rhein? Nee.
8: Das sind die Nipakulen. Das ist ein ehemaliger Rheinarm, der jetzt aber vom Rhein abgetrennt ist und ja, vermoort und versandet ist.
7: Wir müssen natürlich überlegen, die Blätter sollen ja auch da drunter oder nur auf die Plätze?
0: Nee, die sollen auf die Plätze.
7: Okay, nur auf die Plätze. Dann nehmen wir da auch noch mal zwei, oder?
0: Ja.
7: Wir können ja gucken, wenn es gleich zu unruhig ist, dann ändern wir es noch mal ein kleines bisschen.
0: Das sind Teichmuscheln. Und du kennst dich auch aus mit den Teichmuscheln?
7: Ja, ich kenne die aus meiner Kindheit. Da habe ich die aus dem Teich geangelt. Das war ein großer Spaß. Da sind wir mit dem Boot rausgefahren in die Mitte des Sees und sind dann da runtergesprungen vom Boot und haben dann die Muscheln rausgeholt. Das Schöne ist ja dann eigentlich, dass wir so schöne verschiedene Materialien haben, dass wir wirklich die Muscheln haben, dass wir die Blätter haben. Wenn wir jetzt noch Holz holen, dann glaube ich, wird das ein sehr schönes Zusammenspiel. Wir müssen nur gucken, ob das Holz hier wirklich noch drauf passt.
0: Genau. Wenn man jetzt das in die Länge nimmt, ja, dann würden wir das zur Seite rollen.
7: Beim letzten Sturm haben wir eine Linde verloren. Und ja, da haben wir jetzt gesagt, wir möchten ganz gerne, dass ein Teil dieser Linde auch mit auf dem Tisch liegt. Und das ist die Rinde der Linde.
0: Ja.
4: Habt ihr ganz, ganz toll gemacht. Boah, also mit den verschiedenen Baumblättern, das ist wirklich ganz fantastisch. Gefällt mir unheimlich gut. Und jetzt darfst du zur Mama, ne?
0: Ja. Gefällt dir das auch, Philippa?
5: Ja.
0: Oh ja, guck mal, das Urteil ist uns schon mal wohlgewollen.
6: Also Hunger habe ich auf jeden Fall.
5: Ja.
6: Ich bin mal gespannt, was als Begrüßungsdrink gibt.
4: Es muss geschlagen werden, damit der Geschmack rauskommt.
9: Ja.
11: Ah!
9: Ja!
11: Hallo!
9: Ah, wie schön, dass ihr da seid. Marie,
12: ich freue mich so.
9: Ja. Niklas, ich freue mich so, dass du da bist. Marc, du hast es auch geschafft.
13: Ja, super.
9: Hallo.
14: Hallöchen.
13: Ja, schön, dass ihr da seid. Wunderbar.
9: Herzlich willkommen auf dem Heilmannshof. Ich freue mich so, dass ihr da seid. Das ist Silja, meine Schwester. Ohne die geht hier gar nichts. Dann haben wir Clara, das ist die Freundin von Siljas Sohn. Dann haben wir meine Tante Sibylle, die ist hier die Älteste auf dem Hof. Mit der wohne ich auch zusammen. Dann haben wir den Stefan und Therese, unsere Küchenhilfe.
14: Hallöchen.
9: Ja. Weil wir ja Beeren anbauen, haben wir einen Johannisbeerspritz gemacht. Verfeinert mit Minze.
13: Lasst euch schmecken. Prost.
10: Ja. Prost. Prost.
13: Genau.
9: Auf euch. Ja. Auf euch.
10: Ja. Sehr, sehr lecker.
9: Aber die schön.
10: Super lecker.
8: Schön erfrischend.
9: Ja, das sollte es sein.
8: Bei der ja, langen Fahrradtour.
9: Und jetzt muss ich aber schnell mal die Vorbereitung für unser Dinner machen. Und die Silja wird euch jetzt den Landschaftspark zeigen. Und dann treffen wir uns beim Gruß aus der Küche wieder.
13: Ja, dann kommt mal gerne mit mir mit. Das geht nämlich hier lang.
15: Die Begrüßung, die war doch jetzt super.
9: Wunderbar. Und jetzt müssen wir aber loslegen und den Nachtisch machen, ne? Das wird ein Beeren-Mascarpone-Creme. Wir machen das aber nicht mit purer Mascarpone, sondern wir haben das, damit es nicht so fettig ist, etwas verlängert mit Joghurt und Sahne. Und Beeren nehmen wir die vom Hof, die gerade frisch da sind. Das sind halt jetzt Brombeeren, Himbeeren, Johannisbeeren.
15: Katja, ich habe jetzt 200 Gramm, ist das genug?
9: Das ist perfekt. Okay. Ich würde es noch mal ganz leicht überbrausen, aber nicht doll waschen. Dann geht auch so viel verloren von dem Saft. Nur ein ganz bisschen überbrausen mit einem Sieb. Ne?
15: Ja.
2: Geraspelte Schale und der Saft einer Zitrone runden die Creme ab.
15: Wir kennen uns schon sehr, sehr lange. Wir haben uns kennengelernt, als unsere Kinder ganz klein im gemeinsamen Kindergarten waren, im Hexenkessel. Und daraus ist dann über die Jahre eine sehr tiefe Freundschaft entstanden. Besucher haben uns oft für Schwestern gehalten. Ich finde, wir sehen uns gar nicht
9: so ähnlich. Nur weil wir diese grau-weißen Haare haben.
15: Aber das, ja.
2: Zerstoßene Mandel-Cantuccini bilden eine Schicht zwischen Beeren und Creme. Und jetzt ab in den Kühlschrank für mindestens 2 Stunden. Thereses Mann hilft Katja beim Pizzaofen anheizen.
16: Jetzt bitte ein etwas kleines Holz zum Anmachen.
9: Ja,
16: danke schön.
9: So.
16: Ich brauche vor allen Dingen auch ganz trockenes Holz.
9: Ja, aber es ist sehr trocken. Schau mal.
16: Das ist super.
9: Richtig gut trocken.
16: Sehr gut.
9: Der Pizzaofen ist einfach etwas, was sehr den Hof und die Hofgemeinschaft hier ausmacht. Wir machen das eben auch öfter bei größeren Veranstaltungen, dass wir hier Pizza anbieten, um den Park zu erhalten. Und da wir ja den Park den Gästen zeigen, war es für mich stimmig, hier auch das Dinner zu machen. Direkt am Pizzaofen.
2: In 2 Stunden soll der Ofen rund 350 Grad erreicht haben. Die ideale Temperatur zum Pizzabacken.
13: Wir laufen jetzt zu einem Baum, den ich persönlich
10: pflanzen gemeint.
13: Das ist jetzt gar nicht so häufig, weil ich habe ja diese großen Bäume, die ich schützen muss. Da gehe ich mit euch hin. Das ist der Losbaum. Dieser Baum steht im 3. Jahr. Der blüht auch das erste Mal. Und das sind so die Freuden hier, dieser kleinen Pflanzensammlerin, wie eine ich eben bin.
17: Die sehen ja schon sehr zart und filigran aus, die Blüten, ne?
13: Ja. Und wenn ihr das schon so ein bisschen riecht, der duftet total stark nach Vanille. Aber ich hole auch gerne mal eine Blüte, dann könnt ihr mal die Nase dran halten. So.
17: Wo kommt der Losbaum ursprünglich her? Der kommt ja nicht aus Deutschland.
13: Nee, der Losbaum stammt aus Japan und aus asiatischen Gefilden.
10: Wie viele Arten an Bäumen habt ihr jetzt hier im Garten und wie viel oder wollt ihr oder pflanzt ihr jedes Jahr nach?
13: Wir haben mal eine Komplettpflanzenliste gemacht. Da waren wir bei 20.000. Aber das sind natürlich alles. Und Bäume und Sträucher, verschiedene, sind bei 1.500. Und wir fügen vielleicht jedes Jahr eine Art ein.
6: Das Ding ist der absolute Hammer. Also so geil, die ganzen Pflanzen hier, wie groß das Ganze ist mit dem Wasser und so. Also wirklich bombenmäßig.
13: Der Losbaum hat noch was anderes. Und zwar müsst ihr einfach mal vorsichtig an diesen Blättern reiben und dann an euren Händen riechen.
6: Das riecht nach Erdnuss, oder was?
10: Das riecht total nussig.
13: Ja, der heißt nämlich in Holland Kindercastree. Weil eben diese Blätter total nach Erdnuss riechen.
12: Was Silja uns hier alles beigebracht hat und gezeigt hat, wie es riecht oder wie es ausschaut, also ist wirklich sehr besonders hier.
10: Es ist einfach ein wunderschönes Plätzchen Erde. Einfach zum Runterkommen. Wir genießen den Ausblick, die Natur und die Vielfalt der Natur hier. Und ich finde es schön hier. Für mich ein schöner Tag.
4: So, was habe ich hier?
16: Ja, ich habe den Honig fast fertig.
4: Und den flambierst du jetzt bitte, ne?
16: Jawohl.
4: Ah, Stefan, das wird richtig gut. Ja, wunderbar. Nicht zu braun, lieber Stefan. Nicht zu schwarz. Wie schön, dass ihr da seid. Hier kommt der Gruß aus der Küche.
18: Vielen Dank. Dankeschön.
4: Das ist ein Römersalat hier vom Almatshof mit gehackten Walnüssen, Ziegenfrischkäse, leider nicht von Ilona. Und der ist mit unserem Sommerhonig flambiert.
18: Oh.
4: Guten Appetit.
18: Dankeschön.
4: Sehr lecker. Das freut mich.
6: Der Gruß aus der Küche, perfekt für mich. Alles Produkte hier vom Hof, zusammen mit dem Ziegenkäse, der echt mild war.
12: Nach der Tour mit Silja fand ich das jetzt genau das Richtige als Stärkung.
17: Der Salat und dieses Dressing mit den Nüssen war sehr erfrischend. Es war vor allen Dingen sehr schön viel Dressing. Der Ziegenkäse war auch lecker. Kann ich mich nicht beklagen. Super.
4: So, ihr Lieben. Ich habe hier was vorbereitet für euch. Das sind herbsttragende Himbeeren. Ab Juli, August tragen die. Das ist eine sehr schmackhafte Sorte. Wir nehmen uns hier einen Teil. Das kannst du mal nehmen. Der Niklas ist groß. So, und dann die Hand da durch. So. Man soll nämlich zum Pflücken beide Hände frei haben, sonst kommt da nichts zustande.
10: Da sagst du was.
4: Was wichtig ist, ihr dürft wirklich nur die pflücken, die ganz leicht abgeben. Ja. Denn nur die schmecken. Diese hier ist noch zu hellrot, die schmeckt noch gar nicht. Die haben ihr volles Aroma, wenn sie ganz dunkelrot sind.
6: Dürfen wir auch mal naschen?
4: Natürlich dürft ihr naschen. Ihr dürft sehr, sehr gerne naschen.
6: Also bei uns wird das Körbchen nicht voll.
10: Also wir sind auf der falschen Seite, glaube ich.
12: Ja?
10: Ja, irgendwie. Oder man glaubt es immer, dass auf der anderen Seite die größeren Früchte hängen. Ne?
12: Warum ist das gerade auch immer grüner?
17: So lecker. Wahnsinn, das ist sehr gut.
10: Ich habe schon genascht. Katja hat es erlaubt. Ich hätte es auch so getan. Aber wir haben auch schon ein Körbchen voll. Also wir waren auch ganz fleißig neben dem Naschen. Die sind sehr lecker.
12: Also merkt total, dass sie jetzt auch richtig schön ausgereift sind, viel Sonne hatten und total aromatisch.
16: Guck mal, hier sind noch welche. Ich glaube, die angeln wir uns.
17: Also wir sind als Erste fertig.
6: Nee, ja, und auf gar keinen Fall. Guck mal, mein Körbchen hier.
4: Nein, also wir sind ein bisschen besser als ihr, ne? Nur mal eben ganz kurz, ne?
6: Hier ist halt nichts mehr, ne? Doch, hier unten kannst du noch mal.
4: Also ich freue mich so, dass ihr jetzt so Spaß daran habt. Das finde ich das Allerbeste. Da freue ich mich total.
6: Einfach frisch gepflückt, rein ins Körbchen oder in den Mund. Super.
10: Köstlich.
17: Wir sind fertig, Leute.
4: Und wir haben trotzdem genascht, aber ganz schön viel.
10: Ihr habt das kleinste Körbchen gehabt, weißt du?
17: Ein traumhaft. Also die schmecken wie ein Traum. Die zergehen auf der Zunge, die sehen so so fest aus, auch in der Hand sind die ja relativ, die matschen jetzt nicht. Und du packst sie in den Mund und das zergeht. Wahnsinn.
2: Das Küchenteam schnippelt schon mal Belag für die Pizza.
15: Ja, das Wichtige, Sibylle, ist ja wie immer ganz fein. Es kommt darauf an, dass alles hauchfein geschnitten ist, weil das sonst innerhalb der 3 Minuten im Pizzaofen nicht gar wird.
19: Ich bin gewohnt, präzise zu arbeiten.
15: Ich habe gerade gedacht, wenn ich nicht wüsste, dass du Anästhesistin gewesen bist, hätte ich gesagt, sie war Chirurgin.
2: Katja kümmert sich um den Käse.
4: Bei der Pizza ist es wichtig, dass der nicht zu intensiv im Geschmack ist, weil man ja alle Zutaten schmecken möchte, nämlich die Tomatensoße, das Gemüse, was da feingeschnippelt draufkommt. Und deshalb darf der Käse nicht ein kräftiger Käse sein. Das ist unsere Standard Heilmannshofer Pizza. Die Zutaten sind sehr gut überlegt und deshalb haben wir verschiedene Geschmacksrichtungen, die wir kombinieren. Man braucht eine Tomatensoße, dann kommt ja der Käse darauf. Wir haben die Paprika,

0: ist Passionsblume?
1: So. Ja.
2: Oh,
1: ja.
2: Ach, wie schön.
0: Und was ist das? Magnolie?
3: Ja.
1: Ja.
0: Wir haben doch was gelernt, oder?
1: Genau. Die ist wirklich von dem Baum, wo wir vorbeigelaufen sind.
0: Und jeder hat schon mal hier.
1: Und das hier ist, das sind die Teichmuscheln von uns aus der Gruppe.
2: Echt?
3: Okay.
4: Und die kommen wirklich aus der Nähe? Krass. So groß sind die?
1: Krass. Ja. Ihr habt jeder ein Blatt anstelle von Tischsets.
0: Ja.
1: Und das sind wirklich ganz, ganz schwere Bäume, wo ich denke, die meisten würden nicht erraten. Das ist noch relativ einfach. Das ist die Magnolie. Das hier.
4: Das Kastanien.
2: Ich hätte jetzt auch gedacht, das ist eine Kastanie.
1: Und zwar eine Strauchkastanie.
2: Okay.
1: Das für den Martin ist die eichenblättrige Hortensie.
0: Großblühend.
2: Schön und großblühend.
1: Ja, dann lasse ich euch jetzt alleine und wünsche euch einen wunderschönen Abend, dass es euch gut schmeckt. Und die Katja macht euch bestimmt eine wunderbare Pizza.
2: Vielen, vielen Dank.
0: Danke, vielen Dank auch für die Führung.
1: Ja, gerne.
0: Danke.
2: Tschüss.
5: Also das ist auf jeden Fall ein großartiger Finale-Dinnerplatz.
3: Ja.
6: Wo es erstmal alle Magnolien essen kann.
4: Das kannst du jetzt essen.
6: Das
4: oder?
6: Kann man essen. Das schmeckt parfümartig, also wirklich sehr, sehr blumig. Und der Strunk innen drin schmeckt ein bisschen nach Ingwer.
4: Also aber, so wie die jetzt ist, einfach essen, oder was?
0: Nein,
6: kann man, aber du willst die Beliko jetzt nicht aufessen. Aber theoretisch kann man es essen.
5: Wir haben heute ein Finale. Das Wetter passt, die Location passt, die Stimmung passt. Wir haben einen großartigen Tag gehabt hier im Landschaftspark von Katja. Ich bin total gespannt, was Katja uns zaubern wird. Und ich freue mich auf den heutigen Abend.
0: Ich finde das grandios, dass wir auch mal was Vegetarisches kriegen. Das passt zu Katja. Und die Deko, finde ich, es spiegelt ihr Leben und ihre Leidenschaft wieder. Und das Passionsblume ist meine Lieblingsblume, als wenn sie es gewusst hätte.
2: Die Katja!
1: Ja.
7: Was lange währt, wird endlich gut.
2: Ja. Sehnsüchtigst erwartet.
6: Das sieht gut aus.
4: Jetzt freuen wir uns.
5: Also ein Live-Cooking für uns.
6: Ja, ne?
0: Also eine Kelle ist schon fast zu viel.
7: Ja, du brauchst ja nicht so randvoll zu machen.
1: Boah, wir sind ein Dreamteam, wir beide, ne? Absolut.
7: Oh, der kann das einfach so gut.
4: Die erste ist drin.
2: Mm. Zwei Minuten.
8: Beim Teig generell ist es sehr wichtig, dass er nicht auf der Marmorfläche festklebt. Heißt, man muss beim Ausrollen schon darauf achten, dass schön viel Mehl auf der Fläche ist.
5: Weil dann kommt man nicht mehr mit dem Schieber drunter.
7: Sie sind mega! Sie sind jetzt besonders gut geworden heute.
4: Und fangen wir an zu essen.
6: Oh, danke schön.
7: Ja, gerne.
4: Wow.
2: Schön groß.
6: Mmh. Oh ja, der ist on point, der Teig.
4: Schmeckt mega.
6: Auf jeden Fall ist der Teig echt super. Also ist kross und trotzdem fluffig, also das haben sie wirklich drauf.
1: Wir machen vor allen Dingen das, was ja nicht so typisch deutsch ist, erst die Tomatensauce, dann der Käse und dann die Zutaten darauf, dass man die auch sieht. Und eben von allem wenig. Weniger ist mehr.
6: Ja.
5: Sieht großartig aus. Mmh.
0: Die Tomatensoße schmeckt mir total super. Die ist nicht zu säuerlich. Manchmal ist sie auch so eine süße Soße. Die ist klasse.
1: Das macht mich richtig glücklich, ne? Dass euch das schmeckt und dass es jetzt gut ist.
9: Ich schweige und genieße.
0: Super.
9: Sehr lecker.
0: Die nächste bitte.
7: Ja, ja, ihr kriegt alle doch natürlich.
4: Ich freue mich sehr. Hier dürfen wir Pizza machen.
6: Ja, dann kommt mal her.
4: Können wir uns das einmal zeigen?
8: Nimmt viel Mehl.
6: Schon oben drauf, oder?
8: Oben drauf, dass der Teig unten drunter nicht festklebt.
4: Wer als erstes die Pizza fertig hat.
6: Okay, los.
8: Genau, da muss ich, genau, der hat jetzt schon so ein bisschen geklebt.
4: Also fast.
8: Das kann ich leider auch nicht zeigen. Das kann ich auch nicht. Und jetzt ist man so ein bisschen unter Zeitdruck, dass die Soße nicht...
4: Dass das jetzt schnell geht.
8: Hier. Genau, dass die Soße nicht durchsuppt, dass ich die noch gut vom Tisch wieder runterkriege. Genau, aber drauf tun könnt ihr dann, was auch immer ihr wollt. Wollt ihr die gleich selbst reinschieben?
4: Ja, auf jeden Fall. Natürlich.
8: Dann würde ich empfehlen, nicht allzu hoch zu stapeln, weil da ist die Gefahr.
4: No risk, no fun, oder?
8: Das ist. Ich kann mal ausprobieren, ob ich die retten kann. Aber.
4: Na klar, ansonsten ziehe ich die jetzt einfach so drauf. Guck da. Siehst du.
6: Ja. Ja. Ja.

0: Schön gleichmäßig so unter die Pizzaschiebe.
1: Okay. Ja!
0: Genau.
2: Sieht großartig aus.
0: Ablegen und jetzt. Genau, wunderbar.
3: Oh. Aller Feinsten.
4: Das sieht aber sehr gut aus.
5: Ihr seid ja Vollprofis hier.
6: Wahnsinn.
5: Unglaublich.
4: So mega, aber
5: wir hatten auch super Anleitungen.
7: Sieht super aus.
1: Pizza fand ich eine super coole Idee und dass wir auch selber Hand anlegen durften. Also wirklich ein Erlebnis und war super lecker.
8: Ich mach das nochmal anders. Erst die Blätter und dann das drauf.
9: Ja, das ist besser.
8: Ist besser.
4: Wow.
8: Dankeschön. Das ist unser Nachttisch. Das ist unten eine Beerenmischung. Darüber sind Mandelkantuschini. Und dann haben wir darüber eine Mascarpone-Creme gemacht. Lasst es euch schmecken.
4: Vielen Dank.
10: Die schon eine Kalorienbombe.
8: Ja.
10: Ja, aber wir können ja noch alle weiter auf Rippen verteilen.
1: Also Katja, die Creme, die ist einfach nicht zu süß und echt perfekt gelungen. Also auch mit dem Crunch obendrauf ist es wirklich ein Genuss.
8: Dankeschön.
6: Man sieht es, obwohl ich kein Nachtisch-Fan bin, aufgegessen, Mascarpone mit ein bisschen Vanille und Zucker und Crunch. Hammermäßig, also Hammer.
8: Vielen Dank für alles.
5: Oh, gut,
11: ja. Ihr habt das einfach super gemacht.
8: Ganz
1: schön.
8: Toll. Vielen Dank. Es war eine tolle Sache und tolle Betriebe gesehen. 5 so verschiedene Betriebe. Und sie jetzt auch alle hier zu haben, hat einfach Spaß gemacht.
5: Oh!
8: Ein erfolgreicher langer Tag.
5: Auf dich
8: und
5: genau. Auf euch.
1: Dieses Engagement, also diesen Schatz an Landschaftspark hier zu erhalten, das hat mir ja total viel Wärme mitgegeben.
12: Zum letzten Mal wird in dieser Runde gewertet. Das Landmenü, Dinnerraum und Dekoration und der Besuch auf dem Hof.
13: Ihr hattet ja jetzt schon 6 wunderschöne Tage auf verschiedenen Höfen mit lauter netten Menschen. Jetzt gibt es aber natürlich unter all diesen Hofbesitzerinnen und Besitzern nur einen Gewinner oder eine Gewinnerin. Und ich habe jetzt hier das Los, euch das zu verkünden. Das tue ich mit Freuden und natürlich auch mit ein bisschen Wehmut, denn es kann ja nur eine Person siegen.
8: Marie Würste.
5: Yeah! Super!
11: Super, super!
12: Katja hat sich ganz knapp noch auf Platz 2 geschoben, zusammen mit Martin.
1: Ich danke euch wirklich sehr. Und also, es freut mich einfach nur, dass ihr euch bei uns so wohl gefühlt habt. Und das ist eigentlich das Schönste, was ihr mir mitgeben könnt. Ja, danke euch.
14: Sehr gerne. 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
12: 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Diese Stadt zieht magisch an. Weltkulturerbe. Seit über 25 Jahren.
3: Nicht nur einzelne Gebäude schmücken sich mit diesem Titel, nein, gleich das ganze Stadtzentrum.
4: Wir nehmen Sie heute mit nach Brügge, denn hier eröffnet an diesem Wochenende Brüsk eine ganz neue Kunsthalle, die Ausstellungen auf internationalem Niveau zeigen möchte. Moderne Architektur zwischen all der historischen Pracht hier, kann das funktionieren? Das gucken wir uns heute an und natürlich stürzen wir uns auch mitten rein in den Trubel der Stadt. Willkommen in Brügge, willkommen zur Westart.
3: So wenig los ist hier am Rosenkranzkai selten. Das haben wir schon mal.
7: Ich will die Welt bereisen, ohne mich zu bewegen. Ich will Dinge tun, ohne viel zu überlegen. Ich will, dass mein Verstand verkommt.
3: Der große Markt ist das Herz von Brügge. Im Mittelalter konnten Schiffe vom Meer aus tatsächlich bis hierhin fahren. Einer der Gründe, aus denen Brügge damals zu den bedeutendsten Handelsmetropolen der Welt zählte. Heute warten hier die Kutschen auf ihre internationale Kundschaft. Das ist nicht so mein Ding. Dann schon lieber so.
4: Hi, nice to meet you.
9: Nice to meet you, welcome.
4: Hi.
9: My name's Mark.
4: I'm Mona.
3: So eine Bootsfahrt ist der Klassiker hier. Vom Wasser aus zeigt sich die Stadt noch einmal ganz anders. Wie ein Blick hinter die Kulissen.
18: Das hier ist die Spiegelgracht. Am Morgen ist es so, als ob du über einen Spiegel fährst. Hier war im Mittelalter alles voller Schiffe. Große Schiffe, richtig Big Business. Brügge war damals eine der reichsten Städte Europas, wie Paris oder London.
4: So, wir fahren jetzt hier noch ein bisschen weiter, aber erstmal geht's in die Kunsthalle, ins Brüsk.
3: Mitten im historischen Zentrum bringt das Brüsk Gegenwartskunst nach Brügge. Und gleich im Treppenhaus wird klar, wie das gemeint ist. Die Künstlerin Laure Prouveau verwandelt die Stadt hier in eine verspielte Bilderwelt. Überall tauchen Details aus Brügge auf. Architektur, Kunst, Geschichten, manchmal fast wie in einem Comic. Im ersten Stock dann die beiden großen Eröffnungsausstellungen. Bigger Picture zeigt, wie Brügge im Mittelalter zur Weltstadt wurde. Und nebenan macht der renommierte Medienkünstler Refik Anadol aus den Daten der Stadt ein digitales Bildermeer.
19: Hi.
4: Hello, hi.
19: Standing here watching it. Completely
20: cool,
19: it's very cool.
3: Als Leiter der städtischen Ausstellung begleitet Lieven de Wiesch seit Jahren das Projekt Brüsk. Wofür steht Brüsk eigentlich?
20: They stand for
18: Das BR steht für Brücke und SK kommt von schöne Künste. Wir wollen etwas verändern. Die Idee ist, die Stadt ein bisschen wachzurütteln.
3: Vielleicht auch Brügge in die Gegenwart zu holen oder sogar in die Zukunft?
18: Jeder erwartet hier romantische Grachten, Schwäne und alte Kunst.
3: Ja, die Altstadt.
18: Aber auch zeitgenössische Kunst soll hier ihren Platz haben.
3: Trotzdem wirkt das Gebäude erstmal so ganz anders.
18: Die Architekten, Robrecht und Dahm, haben auch das Konzerthaus gebaut. Und da machen sie etwas Ähnliches. Ein sehr modernes Gebäude, das trotzdem gut in die alte Stadtstruktur passt. Alles fügt sich irgendwie ein. Aber es ist viel mehr als nur ein Museum. Wir haben diese beiden riesigen Hallen, dazu das Forum, einen Veranstaltungssaal, eine Bar und den Park. Im Grunde entsteht hier ein ganz neuer Teil der Stadt. Viel mehr als einfach nur ein Museum.
3: Sie haben heute sogar die Königin getroffen. Hat es ihr gefallen?
18: Ich hoffe doch.
3: Was hat sie gesagt?
18: Sie war sehr, sehr nett. Ich glaube, sie geht wirklich gern in Museen. Wahrscheinlich ist genau das der schöne Teil ihres Jobs. Museen eröffnen. Mit alter Kunst kennt sie sich wirklich aus. Aber dann kam sie hier rein und dachte wohl, wow, was passiert denn hier?
3: Refik Anadol gilt als einer der Pioniere digitaler Kunst und ist bekannt für riesige KI-gesteuerte Installationen. Für diese Ausstellung hat er künstliche Intelligenz mit Daten aus der Geschichte von Brügge gefüttert, aber auch mit Echtzeitdaten wie Wetter oder Licht. Das Ergebnis? Digitale Gemälde, die sich permanent verändern. Fast so, als würde die Stadt selbst träumen.
18: KI ist heute überall. Jeder nutzt sie. Aber Refik Anadol versucht, diese Technologie mit unserem kulturellen Erbe zu verbinden und daraus ein zeitgenössisches Kunstwerk zu machen, das die Seele der Stadt in sich trägt.
3: Weiter geht es mit meiner Bootstour auf den Grachten der Weltkulturerbestadt Brügge.
18: Das ist die niedrigste Brücke. Hier verliere ich 10% meiner Kundschaft. Und das ist die Bonifatius-Brücke. Wir nennen sie nur die Küsschen-Küsschen-Brücke. Denn hier haben schon Tausende von Menschen ihre Hochzeitsfotos gemacht.
4: Mehr als 8 Millionen Menschen kommen jedes Jahr nach Brügge. Aber warum eigentlich? Wann ist diese Stadt so ein Magnet geworden? Und was suchen die Besucher hier überhaupt?
9: Jedes Jahr kommen wir einen Tag hierher. Das ist das belgische Venetien. Die Kanäle mit den Booten und auch die Altbauten und dann. Ja, es ist einfach gemütlich. Das ist einfach noch so wie früher.
21: Es ist wie eine andere Welt. Es fühlt sich an wie eine Zeitreise durch die Geschichte.
22: Wir haben heute Hochzeitstag. Und das ist ja eine romantische Stadt. Und dann haben wir gedacht, heute fahren wir mal nach Brügge.
18: Eine gute Idee. Vor allem, wenn man sich für europäische Geschichte interessiert. Der mittelalterliche Stadtkern ist nämlich nicht nur seiner Schönheit wegen zum UNESCO-Weltkulturerbe ernannt worden. Er bezeugt die Geschichte Brügges als Handelszentrum. Hier entstand die erste Börse der Welt, benannt nach der Kaufmannsfamilie Ter Börse. Und nebenan, naja, ist halt für jeden was dabei. Im prachtvollen Rathaus von Brügge hat man sich jedenfalls vorgenommen, das Weltkulturerbe muss weiter geschützt werden. Auch vor dem Ansturm der Besuchermassen. Seit März gibt's eine neue Regel für Tourguides.
23: Before the 1st of March,
21: ein einzelner Guide musste einen Bus mit 60 Leuten hinter sich herführen. Das ist keine Qualität. Jetzt lassen wir jede Gruppe auf höchstens 20 Personen begrenzen. Ein Bus muss jetzt also 3 Guides nehmen. Wir wollen so die Qualität der Führung verbessern, weil man viel konzentrierter und interessierter ist, wenn man nur mit 20 Leuten in einer Gruppe unterwegs ist. Und zweitens ist die Atmosphäre auf den Straßen jetzt viel ruhiger.
18: Und das ist wichtig, um einen Teil des immateriellen Kulturerbes in Brügge nicht zu verpassen. Wer das Turmglockenspiel im alten Belfried aus nächster Nähe erleben will, muss es allerdings mit 366 Treppenstufen aufnehmen. Dafür gibt's hier oben Morning Has Broken auf dem Carillon, einer 500 Jahre alten Technik.
21: Man muss sich stärker mit der Geschichte auseinandersetzen. Die Menschen können überall zu Fuß hingehen. Doch was die Tagestouristen betrifft, so wollen wir nicht, dass sie sich über die gesamte Stadt verteilen.
18: könnte schwierig werden. Studien zufolge soll es bald bis zu 13 Millionen Besucher nach Brügge ziehen pro Jahr.

0: Der 1245 erbaute Beginenhof. Ort der Stille und der Frömmigkeit, ausschließlich für Frauen. Bis heute. Nur rückt ihnen die Welt inzwischen ganz schön auf die Pelle. Dabei wird um Respekt gebeten. Und Vorträge sollen hier eigentlich keine mehr gehalten werden. Wer wirklich in Ruhe auf Spurensuche gehen will, der muss ins Stadtarchiv.
1: Wir haben hier historische Dokumente, die die Bedeutung der Hanseführbrücke zeigen.
0: Brücke als europäisches Handelszentrum im Mittelalter. Hier liegt der Grund für die Pracht, die von so vielen Menschen draußen in den Gassen und auf den Booten bewundert wird.
1: Die Spuren des Hansehandels und der Globalisierung sind allgemein in Brügge in der ganzen Stadt sichtbar. Und wenn man sich die Gebäude ansieht, lernt man auch die Geschichte Brügges dahinter kennen. Es ist also mehr als nur eine Postkartenstadt.

0: In dem tollen Haus da vorne wurde ein Film mit Audrey Hepburn gedreht. Die Geschichte einer Nonne.
1: Aber der Film schlechthin ist ja Brügge sehen und sterben, oder?
0: Für mich war der schwierig zu kapieren. Die sind in eine Straße reingefahren und kamen dann auf der anderen Seite der Stadt raus.
1: Wo ist das Problem? Brügge ist doch überall schön.
2: Das Gebäude hier hinter uns stammt aus der Mitte des 12. Jahrhunderts und war mal ein Krankenhaus. Mittlerweile ist das Sint-Jans-Hospital ein ganz spezielles Museum und das schauen wir uns jetzt an.
1: Wer Pflege oder einen Schlafplatz brauchte, fand im Sint-Jans-Hospital über Jahrhunderte hinweg Zuflucht. Diese Geschichte reflektiert eine sehr eigenwillige Dauerausstellung. Ein Ort hier in Brügge, an dem Kunst und Architektur nochmal auf ganz besondere Art und Weise miteinander verschmelzen.
2: Wenn einem das mit der ganzen Kunst und der Architektur da unten ein bisschen viel wird, dann kann man hoch auf den Dachboden hier im Sint-Jans-Hospital einfach ein bisschen runterkommen und durchatmen.
1: Mittelalterliche Musik, dazu multimediale Projektion der Bildwelten des Künstlers Hans Memling. Eine ziemlich besondere Chill-Out-Oase mitten in der Stadt.
2: Hans Memling gehört wie der ebenfalls in Brügge arbeitende Jan van Eyck zu den berühmtesten Vertretern der sogenannten flämischen Primitiven. Dieser Begriff, der klingt ein bisschen missverständlich, aber tatsächlich haben die Malerei im 15. Jahrhundert stark weiterentwickelt. Wer sind also diese flämischen Primitiven, die einem hier überall begegnen?
0: Von oben guckt Jan van Eyck auf das ehemalige Hafenviertel von Brügge. Hier hatte er im 15. Jahrhundert ein schickes Haus an der Gracht. Um die Ecke steht der Maler Hans Memling. Auch er arbeitete in diesem Viertel. Getroffen haben sich die beiden nie. Als der deutsche Memling nach Brügge kam, war van Eyck schon tot. Aber beide gingen durch die gleichen Gassen, sahen die gleiche Architektur und das gleiche Licht. Genau wie Anna Koopstra heute. Die Kunsthistorikerin weiß viel über die flämischen Primitiven.
3: Der Name flämische Primitive bezieht sich auf die Zeit, als diese Gemälde aus dem 15. Jahrhundert wiederentdeckt wurden. Ende des 18. zu Beginn des 19. Jahrhunderts. Für uns heute klingt das nicht so positiv, hat aber nichts damit zu tun, wie sie bewertet wurden.

0: how they were valued.
1: Das Sint-Jans-Hospital war ein wichtiger Auftraggeber für Hans Memling. Das Altarbild hat er für diesen klösterlichen Ort der Einkehr und Fürsorge geschaffen. Die Seitenflügel wurden nur zur Messe geöffnet und ließen die Gläubigen eintauchen in biblische Geschichten voller Brutalität und Zärtlichkeit. Das Kinoerlebnis des Mittelalters.
2: Er ist ein guter Geschichtenerzähler. Er malt und gestaltet seine Komposition so, dass er den Blick der Betrachter dorthin lenkt, wo die wichtigen Dinge geschehen und wie die Geschichte verläuft. Das ist ein Teil seiner Arbeit als Maler.
0: It is a triptych.
2: Es ist ein Triptychon, dessen Flügel beweglich sind. Das heißt, sie waren die meiste Zeit geschlossen. Auf der Außenseite der Flügel sehen wir Mönche und Nonnen, die das Gemälde bei Memling in Auftrag gegeben haben.
1: Der Ursula-Schrein gehört zu Memlings berühmtesten Werken. Die Schutzpatronin von Köln wird auch in Brügge verehrt.
2: Die Geschichte der heiligen Ursula erzählt von einer Reise und beginnt hier in der ersten Szene.
1: Die Wallfahrt beginnt in Köln. Die tiefgläubige Ursula in hellblau und weiß reist mit 11.000 Jungfrauen zum Papst. Auf ihrer Rückreise wird sie in Köln bei einem Angriff der Hunnen getötet, so die Legende.
2: Während wir Ursulas Reise verfolgen, müssen wir uns selbst um den Schrein bewegen. Man hat das Gefühl, es ist wie ein Comic aus dem 15. Jahrhundert.
0: There is this sense of it being like a 15th century comic.
1: Nur wenige Schritte vom St. Jans, das Groningen-Museum. Dort hängt ein berühmter Jan van Eyck. Die Madonna des Kanonikus Joris van der Pale. Das ist der Herr in Weiß. Er ist alt und krank. Und van Eyck malt ihn ungeschönt und realistisch. Van der Pale gab das Bild in Auftrag und wollte sich damit einen Platz im Himmel sichern. Maria sollte seine Fürsprecherin sein. Der Flame van Eyck ist für seine intensiven Ölfarben bekannt, die von innen zu leuchten scheinen.
2: Es zeigt diese wunderbare Illusion von edlen Stoffen, von glänzenden Metallen, Reflexionen, aber auch üppige Teppiche. Brügge war ein Knotenpunkt für Luxusprodukte zu dieser Zeit.
3: Zurück in der neuen Kunsthalle Brüsk. Die opulent inszenierte Ausstellung Bigger Picture macht deutlich, welche Rolle Brügge im Mittelalter gespielt hat. Ein echter Big Player. Eng vernetzt mit der damals bekannten Welt. Ein Zentrum von Handel, Macht und Wissen. Konzipiert wurde die Ausstellung vom britischen Historiker und Erfolgsautor Peter Frankopan.
1: Wir haben 5 Räume aufgebaut, um die Netzwerke zu zeigen, in die Brügge eingebunden war. Wir beginnen mit der Nordseewelt. Brügge wächst in Verbindung mit den britischen Inseln, Skandinavien und der nordeuropäischen Küste. Später weiten sich diese Verbindungen aus, bis nach Konstantinopel und Jerusalem. Dann kommt der Mittelmeerraum dazu, Nordafrika, Südspanien. Dazu arabische Handschriften, die aus der Zeit der Kreuzzüge zurückgebracht wurden. Die Reihenfolge der Räume ist egal. Es geht um diese sich überlappenden Netzwerke.
3: All das wird erzählt mit Ausstellungsstücken aus den Sammlungen der Brügger Museen, ergänzt um Leihgaben aus der ganzen Welt. Viele sehen Brügge als die romantische Stadt. Sie sagen, da gibt's noch viel mehr. Was übersehen wir?
4: Sie übersehen gar nichts. So sollte man eine Stadt wie diese sehen. Es ist spektakulär, durch die Straßen zu gehen. Man fühlt sich in jede beliebige Zeit und Stimmung versetzt. Die Ausstellung will den Blick aber erweitern. Weg von Kanälen und Stadtmauern. Hin zu den Verbindungen Brügges in all diese Welten, die man oft nicht wahrnimmt.
3: Und wann ändert sich das? Also warum verliert Brügge an Bedeutung?
4: Das ist ein heikler Punkt, weil Brügge noch heute so großartig ist. Da muss man gar nicht über den Niedergang sprechen. Aber wenn man von Aufstieg und Niedergang spricht, steckt dahinter oft, Geld entscheidet. Es gab drei Gründe. Erstens, Aufstände der Bürger gegen den König. Und dessen Reaktion schadete dem Handel. Zweitens, Umweltveränderungen. Die Zugänge zum Meer, von denen Brügge lebte, versandeten zunehmend. Drittens, die Expansion in den Atlantik. Die Kanaren, die Azoren und später Brasilien werden Teil von Plantagenwirtschaften. Portugal, Spanien, England und die Niederlande bauen maritime Imperien auf. Und Brügge kann mit diesem neuen globalen Modell nicht mehr mithalten.
3: Und was ist Ihr Ziel mit dieser Ausstellung? Geht es mehr um die Vergangenheit, um Gegenwart oder Zukunft?
4: Das ist eine schöne Frage. Als Kind haben mir meine Eltern gesagt, such dir ein einziges Objekt aus, das dir gefällt. Dann gehen wir wieder. Man muss nicht alles sehen. Aber ich hoffe, dass man aus dieser Ausstellung, aus den 250 Objekten, mitnimmt. Ich habe Dinge gelernt, die ich vorher nicht wusste. Und das hat mich bereichert.
5: Übrigens, auch das hier ist Weltkulturerbe, denn die belgische Bierkultur ist seit 2016 von der UNESCO als immaterielles Kulturerbe der Menschheit anerkannt. In diesem Sinne, Prost!
3: So, weiter geht's. Brügge ist natürlich auch eine Stadt der Kirchen. Die bekannteste und höchste ist die Liebfrauenkirche. Hier liegt Maria von Burgund begraben, eine der mächtigsten Frauen Europas im Mittelalter. Ein absolutes Highlight ist die Madonna mit Kind von Michelangelo. Es ist das einzige Werk des Künstlers, das zu seinen Lebzeiten Italien verlassen hat.

0: Sobald man sich ein paar hundert Meter von den Hauptattraktionen entfernt, zeigt Brügge plötzlich seine ganz entspannte Seite. Und genau hier habe ich noch einen ganz besonderen Ort entdeckt. Die St. Magdalena-Kirche. Kaffee trinken, auf Kunst gucken und ja, genau, schaukeln an 17 Meter langen Seilen.
1: Hier in dieser Kirche kommt man schnell ins Nachdenken darüber, was bleibt und was vergeht. Mit diesem Thema beschäftigt sich im Prinzip auch der Künstler Stefan de Krook, der hier in Brügge aufgewachsen ist. Er verwendet alte Materialien und gibt ihnen eine neue Form.
2: Am Rand der Innenstadt treffen wir den Künstler Stefan de Krook.
3: Hello, nice to meet you. Hi.
2: Der wohl bekannteste zeitgenössische Künstler in Brügge. Seine hölzerne Porträtfigur an der Außenwand eines Cafés kennt jeder in der Stadt.
4: Die Arbeit stammt von 2017. Das hängt also nächstes Jahr schon 10 Jahre da. Gemacht aus Holz, das ich in der Innenstadt gesammelt habe. Die Farben sind also durch die Stadt hier bestimmt. Das gefällt mir. Ich bin fasziniert von Patina, von Farbe, von Zeit. Ich bin in Brügge zur Schule gegangen. Jetzt wohne ich etwas außerhalb. Aber das wird immer meine Stadt bleiben. Natürlich ist das ein historischer Ort, aber Brügge entwickelt sich auch. Man bemüht sich hier wirklich, Künstlern eine Bühne zu geben. Gerade auch jetzt mit der Eröffnung von Brüsk. Da bringt man zeitgenössische Kunst mit der historischen Stadt zusammen.
2: Ein bisschen außerhalb, gerade mal 10 Minuten Autofahrt vom Zentrum Brügges, hat Stefan de Krook sein Atelier. Denn er braucht Platz, viel Platz.
4: Ich bin ständig auf der Suche nach Holz. Nicht so einfach, die richtige Farbe, die richtige Beschaffenheit zu finden für meine Zwecke. Hier gibt es Holz aus Portugal, aus Polen, natürlich auch aus Belgien. Es nimmt viel Zeit in Anspruch, das richtige Stück Holz zu finden. Alte Böden, alte Türen, manchmal kleine Schränke. Alles, was interessant aussieht, nutze ich.
2: Wie eine Collage setzt Stefan de Krook einzelne unperfekte Stücke zu abstrakten Porträts zusammen. Die Arbeiten sind schlicht durchnummeriert, ohne Namen. Sie atmen Geschichte und wirken irgendwie allgemeingültig.
4: Ich sammle unterschiedliche Geschichten und Farben. Und ich kombiniere sie zu einer neuen Story. Das ist ähnlich mit Menschen. Du machst im Leben Erfahrungen, die Narben hinterlassen und an die man sich immer erinnern wird. Das macht dich zu der Person, die du bist. Ich will Zerbrechlichkeit zeigen und wie Zeit alles beeinflusst. Jedes Material, jede Person. Wir tendieren dazu zu vergessen, dass alles endlich ist. Das wurde mir erst so richtig bewusst, als 2012 mein Bruder gestorben ist. Das hat meine Welt durchgerüttelt. Der Verlust hat mir klar gemacht, wie verletzlich wir sind. Und daraus hat sich meine Arbeit entwickelt. Wenn ein Stück Holz 80, 100 Jahre alt ist, es war mal ein Dielenboden, wie viele Leute sind darüber gegangen? Welche Leute haben den Boden gestrichen? Wenn es eine Türe war, die hat manchmal 5, 6 Farbschichten übereinander und man denkt darüber nach, wie viele Leute sind durch diese Türe gegangen?
2: Seit kurzem erschafft Stefan de Krook Landschaften. 2 Stücke Holz werden zu Meer, Himmel, Wolken, Stille. Seine Arbeiten lassen uns innehalten. Sie strahlen Ruhe aus. Und weil er Altes mit Neuem verbindet, passen sie perfekt zu seiner Heimatstadt Brügge.

0: das war's mit unserem kleinen Ausflug hier nach Brügge. Klar, in der Stadt hier ist immer super viel los. Also vielleicht kommen Sie nicht unbedingt am Wochenende, sondern unter der Woche. Und wenn es sich einrichten lässt, bei nicht ganz so gutem Wetter. Es lohnt sich auf jeden Fall. Beim nächsten Mal sind wir dann in Siegen. Bis dahin, machen Sie es gut. Kopf runter.
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11: Hallo und herzlich willkommen zum Kölner Treff. Es ist noch nicht Muttertag und doch haben wir schon ein Geschenk für Sie.
12: Nämlich eine ganz schöne Sendung an diesem Freitagabend mit diesen Gästen.
11: Er ist der Mann, der Bäume zum Sprechen bringt. Jetzt nimmt er sich Bakterien vor und erklärt uns, warum die gut für uns sind. Herzlich willkommen, Peter Wohleben.
12: Sie ist lustig, emotional und millionenfach geklickt, wie aus einem einsamen Kind eine Vollblut-Entertainerin werden konnte. Das erzählt sie uns am besten selber. Parshad Esmaili ist da. Herzlich willkommen, Parshad.
11: Seit fast 35 Jahren ein Team, privat wie als Powerpaar des Fernsehens. Inzwischen genießt sie den TV-Ruhestand, aber er denkt noch lange nicht ans Aufhören. Herzlich willkommen Ulrike und Alexander von der Gröben.
12: Sie gehört seit Jahren zu den bekannten Gesichtern im deutschen Fernsehen und jetzt erfüllt sich ein Traum für sie und sie startet noch mal so richtig durch. Denine Sildé ist da. Herzlich willkommen.
11: Ein Hochzeitsvideo, ein viraler Hit und zack, den Job als Bürokaufmann gekündigt. DJ der guten Laune geworden. Heute legt er nur noch auf, wenn er Bock hat. Den Rest der Zeit rettet er Lebensmittel. Christian Horsters, wie schön, dass du bei uns bist. Wupp, wupp.
12: Wie es ist, wenn die Karriere als Popstar so richtig läuft und man dann merkt, mal zwischendrin so ein bisschen bremsen, mal ankommen, mal Pause machen. Auch darüber reden wir mit Vincent Weiß, denn er hat Zeit für uns. Wie schön, herzlich willkommen. Eieiei, Vincent. Anfang des Jahres war es, glaube ich. Da habe ich auf deinen Insta-Account geguckt und habe gedacht, ui. Das, was wir Frauen ja sonst gerne mal so erleben, er hat eine neue Frisur. Und ich habe mir ungefähr ausgemalt, was das für einen Sturm auslösen wird. An, ja, weiß ich nicht, viel Euphorie und auch viel, was ist dir da entgegen? Wir können uns das ja mal angucken. Du hattest dir die Haare blondiert.
13: Ja.
12: Aus Versehen?
13: Nö, war schon eigentlich Absicht. Aber ich finde es immer so faszinierend, dass man macht Musik, man spielt große Touren und man kommt irgendwie gar nicht in die Medien. Da färbt man sich einmal die blonden Haare, ist man Schlagzeile, Klatschzeitschriften und die Leute sprechen darauf an, wo ich denke so, vielleicht muss man das einfach öfter machen. Aber ja. ich hatte einfach nur Lust drauf. Ich hatte das erste Mal keine TV-Sendung, die so einen Anschluss hat, weil wenn ich sonst eine TV-Sendung bin, die über einen längeren Zeitraum ausgestrahlt werden, heißt natürlich immer, bitte keine typverändernden
12: Dinge
13: machen, so nicht jetzt irgendwie mit abrasierten Haaren oder blonden Haaren zurückkommen. Und da dachte ich mir, komm, ich habe 2 Monate keine Fernsehshow, jetzt kann ich es mal durchziehen. Und fand es auch cool, bis ich dann gemerkt habe beim Friseur, also ihr Frauen müsst es wahrscheinlich en masse kennen, 3 Stunden da sitzen beim Friseur zum Blondieren, also mache ich auf gar keinen Fall nochmal.
9: Fast Natur.
13: Ich gehe sonst alle 2 Jahre
12: zum Friseur. Das bei dir ist Natur?
9: Ich brauche ja fast Natur. Ach, fast Natur. So lang, also ein paar Ansatzsträhnchen, das geht schneller, 20 Minütchen.
10: Ja, aber das ist ja ungefähr 2 Stunden 45 länger, als Männer sonst zum Friseur gehen.
13: Ja, genau. Wenn überhaupt. Also oft schneide ich dir was selber. Also.
12: Wie lange brauchst du?
14: Beim Friseur?
12: Welcher Frisur, wollt ihr jetzt sagen? Nee,
14: das dauert schon mal eine Stunde, weil wir haben viel zu besprechen. Und dann kann der auch sehr ins Detail gehen.
10: Bist du denn, wenn du da beim Friseur, weil du bist ja bekannt für ausufernde Gesten, bist du dann auch so, bist du so begeistert über den Friseur und seine Tätigkeit, dass du dann auch währenddessen mit den Armen ihn animierst?
14: Rein verbal und nicht so.
10: Das nicht, also du merkst, man merkt, bei dir hat man immer das Gefühl, die Hände können also schlecht unten bleiben. Komm, geht
14: mal schon.
10: Okay, verstehe.
12: Ja, ist ja auch im Eigeninteresse beim Friseur.
10: Das ist,
12: weil da ist ja das Risiko, dass was rauskommt, was man nicht wollte, ist ja dann relativ schwierig. Pascha, du guckst mich auch an. Ich weiß, Haare sind bei dir auch immer ein Thema, ne?
15: Ja, oh Gott, ja. Das ist ein Riesenthema. Ich habe jetzt 20 Mal die Seite hier blondiert und die will auch
12: 20
15: schon.
12: Mal?
15: Ja, die will auch langsam nicht mehr. Also ich muss da mir echt was anderes überlegen. Ich habe schon ein bisschen Extensions. Also wenn du ganz genau schaust, ne? Siehst du hier die Tapes?
12: Ach so, geht
15: die
12: das?
15: Die Maske hier vorne, so wird sie ja genannt, die vorderen Haare ist die Maske, die merkst ist hier echt gefärbt, aber die Tapes sind unecht und die müssen auch regelmäßig blondiert und gewechselt werden. Also es ist schon, also ich checke deinen Schmerz. Und
13: vielleicht mache ich das immer das nächste Mal.
15: Ja, Tapes einfach.
12: Wer hier gerade in der Runde einfach nur denkt, ah, ist das Leben schön, ist der Peter, ne?
16: Ja. Ich glaube, mein letzter Friseurbesuch ist 30 Jahre
12: her. Na, machst du selber. Okay,
16: ich mache das, wenn ich ein Geheimnis verraten darf, mit dieser Elektro-Schermaschine in der Badewanne, damit es halt nicht so viel daneben geht.
12: Okay, darf man aber auch nicht vergessen. Das ist auch immer so ein Thema zu Hause dann, wenn man das macht. Also wenn du merkst, das war kein Einzelschicksal, was du da erlebt hast, eine lange Tortur beim Friseur. Also du bist zurück in der Normalität jetzt, so bleibst jetzt.
13: Genau, ich habe den Blond einfach abgeschnitten und dann ist es jetzt wieder braun, zum Glück nachgewachsen. Okay. Und die Leute erkennen mich wieder.
12: Yeah, Gott sei Dank, wir dich auch. Und das ist auch deshalb so, weil du schon seit 10 Jahren im Geschäft bist. Wir haben so ein kleines Jubiläum, auf das wir mal mit dir schauen können. Dein aktuelles Album heißt ja Hast du kurz Zeit? Ich habe mich gefragt, wie oft das Thema war in den letzten Jahren für dich, dieses sich mal fokussieren müssen, Zeit nehmen müssen, gar keine Zeit haben.
13: Ja, die Frage wird mir im Alltag tatsächlich sehr oft gestellt. Ich bin heute durch die Kölner Innenstadt ein bisschen geschlendert und da kommt natürlich sehr oft, hast du mal kurz Zeit für Foto, Grußbotschaft, Autogramm? Und ich habe mich dann irgendwann auch mal gefragt, wann habe ich eigentlich mir selber die Frage mal gestellt und auch Zeit genommen. Und das ist natürlich gerade wenn der Karrierestart da ist, dann will man natürlich alles mitnehmen und alles irgendwie nichts unversucht lassen, um da auch weiter am Ball zu bleiben. Und irgendwann dachte ich, krass, ich versuche jetzt schon seit 8, 9 Jahren, alles zu machen und alles zu geben, weil ich immer das Gefühl hatte, ich bin immer noch Newcomer, ich bin immer noch ganz am Anfang, bis ich dann irgendwann wirklich mal realisiert habe im Kalender, oh Gott, es sind wirklich schon 10 Jahre, die ich auf der Bühne stehe und es ging dann doch schneller, als man denkt. Ja, aber ich möchte nicht, dass die nächsten 10 Jahre genauso schnell im Fingerschnipsen vergehen, sondern mit ein bisschen mehr Dasein, ein bisschen mehr präsent sein, ein bisschen mehr genießen, ein bisschen mehr die Zeit auch wirklich wahrnehmen, die man auf der Bühne steht und nicht alles im Rausch erleben.
12: Gab es einen Moment, wo du mal für dich festgestellt hast, jetzt muss ich wirklich mal eine Pause machen?
13: Ja, klar, also gab natürlich auch Zeiten, und ich schreibe auch dann immer Alben über die Lebensphasen, in denen ich gerade bin, wo es mir dann nicht so gut ging, weil mir alles wirklich zu viel wurde. Und man verlässt dann ja auch so ein bisschen Freunde, Familie, man lässt alles so ein bisschen hinter sich, weil man nur noch auf die Arbeit fokussiert ist. Und kommst du mal zum Grillen, kommst du mal zur Geburtstagsparty, habe ich immer alles abgelehnt, weil ich halt nur die Jobs gesehen habe. Und irgendwann ist das natürlich das ganze Kartenhaus, das ich mir aufgebaut habe, dann auch ein bisschen zusammengefallen. Wo ich dann gesagt habe, jetzt muss ich mal ein bisschen mich um mich kümmern. Da kam natürlich auch ein bisschen die Zwangspause dazu mit der Corona-Zeit dann. Also die tat mir eigentlich sogar ganz gut, dass ich mal, ich darf nicht auf Tour gehen. Das war auch mal eine ganz weirde Phase. Und jetzt suche ich mir aus, wann ich auf Tour gehen möchte und wann nicht.
12: Das heißt, du hast deinen Kalender ein bisschen besser im Blick, machst du das oder gar nicht?
13: Doch, ich versuche das schon so ein bisschen das Jahr zu planen und dann baue ich da so Blöcke voll und dann, wenn die Blöcke voll gebaut sind, ich weiß, gut, das Jahr ist gefüllt, dann fange ich am Montag an und reite los und dann weiß ich immer so 2, 3 Tage, was passiert. Heute weiß ich, bin in Köln, morgen weiß ich, bin in Berlin und dann gucke ich Montag, wo ich dann bin.
12: Aber es ist einfach eine Taktung, ne? Und ich finde es ja auch ganz interessant, du hast ja damals auch angefangen, deine ersten Songs hochzuladen und das ist ja eine Flut inzwischen, ne? Also ist dieser Konkurrenzdruck, also nicht von dir jetzt persönlich, sondern jeder kann ja hochladen und versuchen, quasi ein Star zu werden. Hat sich das für dich auch verändert? Ist der Druck dann irgendwie größer oder bist du inzwischen da auch so ein bisschen raus?
13: Das weiß ich gar nicht. Also ich mache mir selber nicht so wirklich einen Druck. Es hat natürlich diese ganze, wie du als Musiker agieren musst, um am Ball zu bleiben oder dabei zu sein, es hat sich so ein bisschen leider verändert. Ich bin jetzt mehr Influencer als Musiker manchmal. Also man ist so am Schaffensprozess und man schreibt und macht Musik und das ist alles schön und dann geht's so los, jetzt musst du dein Album promoten und dann denkst du, ach Gott, jetzt muss ich, stimmt, TikTok, Instagram, Tänze machen, irgendwie versuchen, diese Musik so zu promoten.
12: Wahnsinn, ne?
13: Und das ist eigentlich so ein bisschen, das könnte ich in meiner Wunschvorstellung auch skippen und einfach direkt auf Tour gehen, aber das ist die Welt heutzutage und man muss halt immer mit den Gegebenheiten ja gegeben werden und das sind einfach die Social-Media-Kanäle. Entweder man benutzt sie und nutzt sie für sich zum Vorteil oder man lässt es und dann darf man sich aber auch nicht beschweren, warum es dann nicht funktioniert. Das hat ja am Anfang bei mir auch durch YouTube gestartet, dass ich da Songs hochgeladen habe. Mhm. Die haben dann die Karriere ins Rollen gebracht und deswegen nutze ich diese Gratis-Medien einfach, um das auch weiter am Ball laufen zu lassen. Und wenn gerade TikTok in ist, dann macht man TikTok und morgen ist wieder MySpace in, dann mache ich wieder MySpace.
17: Gab es nicht so Sachen, wo du dachtest, boah, dafür bin ich jetzt eigentlich schon zu alt? Weil du gerade sagtest, TikTok und Tanzen und so, dass du sagst, ey Mann, ey, ich bin 33 Jahre alt, jetzt reicht's mir aber auch.
13: Ich bin ja auch erst 33, ne? Also ihr beide
12: repräsentiert das gerade so, als wenn ich... Wir wollen nicht ins Alter reinquatschen.
13: Genau. Der ist schon so alt und Wahnsinn. Lange schon dabei. Und
12: ja, ja.
13: Willst du nicht langsam mal aufhören?
12: Nach der Sendung hast du graue Haare, warte ab, das wechselt hier sehr schnell. Pass auf, du hast gerade schon gesagt, immer nur Social Media und so weiter, jetzt hören wir einfach mal ein bisschen Musik von dir. Das, was wir ja auch, wie wir dich kennen und wie wir dich am liebsten erleben. Und das machen wir jetzt mal.
13: Gerne.

0: Mega. Getanzt?
1: Ist ja.
0: Schon mal, Christian, bist du zu Vincent schon mal richtig abgegangen? Ist dir das auch schon passiert?
2: Also ich mag seine Musik, vor allen Dingen die Texte. Das letzte ist ja der Knaller. Hast du kurz Zeit für ein ganzes Leben zu zweit? Das finde ich, wow, toll, fantastisch.
0: Dankeschön. Wir werden das gleich noch sehen. Du hast noch Gelegenheit, heute alles zu geben, wenn Vincent bei uns auftritt. Christian, setzen wir voll auf dich. Du hast gerade über Zeit gesprochen. Es gibt ja auch ein paar Hobbys, die du inzwischen auch mal wieder ausleben kannst. Ja. Unter anderem, ich meine, du bist sportlich, das haben wir schon gesehen, aber du bist auch einen Marathon gelaufen. Aber so ein bisschen aus der Hüfte, habe ich gehört, ne?
1: Ja, vor 2 Wochen. Ich habe es ein bisschen unterschätzt, muss
0: ich sagen. In Hamburg, ne?
1: Ja, genau. Mhm. Ich bin letztes Jahr einen Halbmarathon gelaufen und dachte so, ach komm, klingt easy. War ich halt beeindruckt, jetzt meinen Ganzen. Und das habe ich jetzt genau vor 2 Wochen gemacht und mir tut immer noch der Fuß weh. Und jetzt, und bei Kilometer 30 dachte ich auch, was mache ich hier? So, ich bin weder ein Marathonläufer, ich habe auch noch dafür bezahlt. Also,
0: ja, natürlich, ja, für die Anmeldung.
3: Ja. Hast du auch dafür bezahlt?
1: Ja, man muss dafür für die Anmeldung, ja, zum Starten zahlen und dann läufst du, ja.
0: Ja. Paschat war nicht dabei, merken wir
4: gerade. Dein Entsetzen ist aber völlig, dein Entsetzen ist völlig gerechtfertigt.
3: Ja. Weil? Aber darf ich fragen,
4: naja, wie man zahlt bezahlt? Für den Schmerz. Ne?
3: Aber wie viel zahlt man jetzt für einen Marathon? Also für die Teilnahme hast du aktiv bezahlt?
1: Ja.
0: Hä? Ja. Sie möchte
1: du kriegst am Ende aber auch eine Medaille.
0: Ja.
1: Und ich glaube, ich sage mal,
3: aber ist es jetzt so eine Teilnehmerurkunde wie bei den Bundesjugendspielen oder kriegt man schon so eine Ehrung? Also,
0: jetzt willst du es aber sehr genau.
3: Ja,
1: also ich glaube, man zahlt natürlich auch für... Wofür zahlt man denn?
3: Für alle.
0: Hier, Ulrike, du bist doch, läufst doch ständig mal.
5: Organisation. Ich meine, was da alles passiert. Ja. Wir sperren ja die halbe Stadt oder manchmal die ganze, je nach Größe.
1: Ja, ja. Alle 5 Kilometer kriegst du ein Messerchen.
5: Und Sicherheitskräfte und Versorgung und überall. Und Getränke, die du brauchst. Und was zu essen. Bananen. Am Schluss Cola und so weiter. Also das ist ja ein Riesen.
4: Also alles, was man eigentlich bequem auf der Couch machen könnte.
1: Genau.
4: Bananen und Cola.
0: So, aber die wichtige Frage ist, wann läufst du den nächsten?
1: Ich muss sagen, dass das so als, ich meine, jetzt wurde ich ja schon als so alt hierhergestellt, von daher ist das Midlife-Crisis-Ding so ist abgehakt. Jetzt kaufe ich mir noch eine Siebträgermaschine und dann bin ich voll endzufrieden.
0: Hast du noch keine? Das ist doch in deinem Alter, hat man die doch längst. Ist doch.
1: Nee, leider, da bin ich noch nicht, da bin ich noch nicht, mache ich mit 34.
0: Ich will dich jetzt, alt. Ja, er ist zu alt.
4: Die Zeit
0: ist zu alt. Ich will dich ja jetzt nicht noch älter machen, aber es ist, ist ja etwas auch passiert in deinem Leben. Ich habe schon gesagt, es ist nicht so, dass du permanent über dein Privatleben redest, aber es gehört ja auch zu einer Entwicklung dazu. Du hast geheiratet.
1: Ja.
0: Wo ist das so für dich verortet? Sagst du auch, das gehört für mich auch so ein bisschen jetzt zum Teil, erwachsen zu sein, zur Ruhe zu kommen, auch einfach dafür mehr Platz zu haben in meinem Leben?
1: Das war halt der Termin, der da im Kalender stand. Nein, das ist, nee, für mich war das immer ein großes Ziel und ich finde, heiraten war für mich immer ja ein Wunsch und das ist natürlich auch zum Teil des Ankommens, dass man halt jemanden gefunden hat, der mit einem dieses Leben auch, was ich ja führe, durchläuft und auch als Partner zur Seite steht und einen stärkt und unterstützt und hilft und das war ja für mich ganz wichtig, dass ich jemanden finde, mit dem ich dieses Leben, dieses verrückte Leben, was ich mache, irgendwie teilen kann und genieße das sehr, ja, so angekommen zu sein bei mir im Leben und
3: herzlichen Glückwunsch.
1: Mein Groß, Dankeschön. Dankeschön. Und meine Großeltern sind seit über 50 Jahren verheiratet. Meine Großeltern waren immer so dieses riesengroße Vorbild. Ne?
0: Seit über 50 Jahren sind die verheiratet.
1: Ja, die sind sehr lange schon verheiratet und laufen immer noch Hand in Hand irgendwie durch den Supermarkt und geben sich einen Klaps auf den Hintern und knutschen. Das finde ich irgendwie, das würde ich auch so machen.
0: Ja, schön, ja, guck mal hier, ja. Alex, gebt ihr euch auch noch einen
5: Wann
0: Klaps?
5: Wann habe ich denn letzte Mal einen Klaps gekriegt?
6: Du müsstest doch schon Hornhaut haben dahin.
0: Also du siehst, also es ist viel möglich in Beziehungen. Also von daher, was ich aber ganz interessant finde, du hast ja gerade Social Media angesprochen. Das ist ja genau so ein Ding. Ne? Man kann das ja in die Öffentlichkeit tragen und sagen, eigentlich wissen alle schon vor mir, dass ich wieder getrennt bin. Oder man macht es eben so ein bisschen wie du. Wie erlebst du das, wie man da eigentlich mit umgeht? Weil das ist ja schon, ich meine, bei euch wird man wahrscheinlich auch hinterher lauern immer, dass man irgendwas über euch erfährt.
1: Ja, ich finde das Schöne am Privatleben, was die meisten Leute, glaube ich, vergessen, ist, dass es privat ist. Und deswegen heißt es Privatleben, weil es nicht ein öffentliches Gut ist für Social Media und für alle Leute zum Miteifern, zum den Senf dazu geben, sondern das Privatleben darf einfach privat bleiben. Und so halte ich es auch zum Schutz der Freunde von mir, Familie, weil ich finde auch, dass im Netz natürlich sofort dann geurteilt wird und dann will man ein Statement haben und dann will man irgendwie, alle Leute wollen mitreden und ich finde, das Private darf auch einfach mal privat bleiben und darf man für privates Glück genießen und muss nicht alles im Internet breittreten.
0: Absolut.
1: Und, das bleibt bei mir auch so.
0: Ja. Dieses Thema Ankommen ist ja auch etwas gewesen, was gar nicht so einfach war, auch als du ja in deiner Kindheit und Jugend, du bist ja super viel umgezogen, ja auch, ne, auch so eine gewisse Ruhelosigkeit. Ist das auch was, wo du jetzt sagst, doch, ich habe jetzt meinen Platz erstmal da gefunden, wo ich mich wohlfühle, jetzt auch einfach, wo ich leben kann und mich auch mal von der Bühne zurückziehen kann?
1: Ja, ich habe ja also eine Zeit lang nur in Hotels gelebt, weil ich dachte, komm, Miete zahlen dafür, dass du einmal im Monat vielleicht alle zwei Monate einmal da schläfst, macht irgendwie keinen Sinn, deswegen habe ich dann nur Hotels gemacht. Aber ich bin dann irgendwann wieder in das Dorf gezogen, wo ich irgendwie herkomme oder ins Umland. Dadurch, dass ich ja da 20 Mal umgezogen bin, habe ich nur so den Norden, also Ostholstein, Schleswig-Holstein ist meine Heimat. Da wohne ich auch wieder. Aber ich muss auch sagen, dass ich das so gewohnt bin, umzuziehen, dass ich auch immer nach so ein, zwei Jahren auch wieder...
0: Wirst du hibbelig?
1: Ja, Bock auf was Neues habe. So. Dann ist so eingerichtet und fertig, denkst du so, okay, haben wir gesehen, war ja schön, weiter geht's. Aber ja, solange man irgendwie noch flexibel sein kann, und das genieße ich das auch sehr gerne, wenn irgendwann dann mal Kinder da sind und man sagt, jetzt braucht es auch ein soziales Umfeld und eine Schule, dann wird das wahrscheinlich ein bisschen
0: ist
1: man fester,
0: eher automatisch, ja.
1: Aber bis dahin Freiflug und einfach dahin gehen, wo es einen hinzieht, wo man sich glücklich fühlt, da ist auch dann zu Hause. Und ich finde, solange ich flexibel reisen darf, nehme ich das gerne an und tour durch die Gegend. Mhm.
0: Und hast aber trotzdem deine Heimat, die dich auch feiert, weil du bist ja in der Nähe von Eutin, hast du ganz oft gelebt, und da gibt es dich jetzt als XXL-Kopf
1: ja
0: am Hauptbahnhof. Das ist aber auch krass, oder?
1: Ja, ist wirklich verrückt irgendwie so, weil ich, also alle anderen, die dort eine Statue bekommen haben, sind halt leider schon noch älter als ich, also beziehungsweise
0: ich wusste
1: viele
0: gar
1: hundert
0: nicht,
1: Jahre
0: das
1: älter.
0: Das Motto unseres Gesprächs.
1: Ja. Ja. Ja. Oder beziehungsweise ich bin der einzige lebende, die einzige lebende Persönlichkeit, die dort eine Statue bekommen hat oder so eine große Büste. Und das ist schon strange, ja, wenn man da hinläuft und dann, die sieht auch noch jung aus, also die bleibt ja auch genauso alt,
0: obwohl
1: wie sie jetzt
0: schon
1: war.
0: Obwohl sie schon versteinert ist.
1: Ja. Und alle machen da halt Selfies und Bilder und so, und das
3: wie
1: ist schon irgendwie
3: ist
1: eine riesengroße Ehre. Der Kopf ist
0: es
1: so.
0: Ist ein Kopf.
3: Aber ist es so?
1: Ist
3: weiß,
1: ja nie,
3: oder
1: so eher ist so ein 2,50 Meter. Also ach, du kannst dich daneben stellen und dann ist der Kopf so groß wie man selber. Ja. Also schon riesen.
4: Wow. Bist du denn auch gut getroffen? Also fühltest du dich, weil man weiß ja von Ronaldo.
0: Madame
4: gibt's eine Statue. Ja, es gibt ja von Ronaldo eine Statue auf Madeira, wo er herkommt. Und da sieht das Gesicht aber so aus, als hätte er 8 Runden geboxt und verloren. Und das ist ja wichtig, weil es bleibt ja dann auch.
1: Ja, also es war so ein 3D-Scan und 3D-Druck, der ist, glaube ich, ganz gut gelungen. Ist natürlich jetzt nicht so sehr detailreich wie jetzt bei Madame Tussauds. Bei Madame Tussauds, die Wachsfigur, die vor mir steht, die sieht schon sehr noch viel jünger aus, weil die gibt es schon 5 Jahre, die ist auch wirklich gut im Schuss. Und die Büste sieht halt jetzt aus wie 32 und bleibt auch so.
0: Toll.
1: Das ist ganz gut, dass ich immer dann jetzt alle 5 Jahre kann ich so checken, wie jung ich mal war.
0: Du kannst aber auch das checken, also deine Jugend spürt man, wenn man mit dir unterwegs ist bei Konzerten, weil du bist ja so ein richtig wilder Vogel. Wirst du gerne angefasst, frage ich mich, wenn ich deine Konzerte sehe, weil du suchst das ja, deine Nähe, da wirklich immer ins Publikum zu gehen.
1: Also ich glaube, ich finde die Nähe zu den Leuten, glaube ich, das Schönere und diese Energie zu spüren, als jetzt, glaube ich, das Statement rauszubringen, nicht, dass jetzt die Überschrift ist, Vincent Weiß ist alt geworden und wird gern angefasst. Aber ich mag das schon sehr gerne, da durch die Gegend zu laufen und durch die Menge zu gehen und Leute zu umarmen und dann auch gerade so die Kids, die auf den Schultern sitzen und Plakat hochhalten, dann laufe ich denen vorbei und klatsch ab und so und sehe dann die leuchtenden Augen. Das ist, glaube ich, so eher das Schönste, dass ich halt diese Nähe so spüre. Aber für mich sind Konzerte das Allerschönste, was es gibt als Künstler. Einige gehen ja gerne ins Studio und machen gerne da lieber Musik und finden die Bühne eher anstrengend. Und für mich ist, ich gehe ins Studio, damit ich endlich wieder einen Grund habe, auf Tour zu gehen und wieder live zu spielen. Weil ich finde, die 2 Stunden da sind einfach das, wofür ich irgendwie da bin als Musiker. Ich finde, ich bin irgendwie dafür gemacht und liebe die Bühne und fühle mich da eigentlich am wohlsten.
0: Und das wirst du im Sommer wieder machen. Gibt richtig ordentlich Termine, wo du unterwegs sein wirst, mit deinem neuen Album ja auch. Wenn du möchtest, kannst du gleich, Vincent, hier auch dich ins Publikum stürzen. Ne? Der Christian wird, Christian wird Party machen und du fühlst dich einfach so, wie du es nachher möchtest, wenn wir dich dann gleich live erleben. Ne?
1: Also ich mache bei meinen Konzerten immer Crowdsurfen und das geht meistens immer schief.
0: Also stabile Männer, ich sehe da schon stabile
1: das
0: Männer.
1: Das wahrscheinlich auch schief gehen. Also.
5: Ja, garantiert.
0: Das finde ich, dass wir haben die Schlagzeilen stehen. Wir haben einen sehr alten Vincent Weiß, der angefasst werden möchte und später die Tische zum Einstürzen gebracht hat. Und deswegen freuen wir uns sehr, dass du heute bei uns bist, Vincent Weiß.
1: Dankeschön.
0: Es tut mir sehr leid, dass du so alt geworden bist.
1: Alles gut. Versuche mich jung zu halten.
0: Verzeihung.
4: Nachdem wir also heute hier schon so leidenschaftlich den

0: Hattest du heute schon eine Situation, in der du mit deinem Expertenauge draufblicktest und sagtest, das ist aber der falsche Umgang mit Keimen?
1: Ja, bei euch in den Räumen, in den Toiletten sind Seifenspender, auf die man draufdrücken muss.
0: Ja.
1: Und wenn man die loslässt, saugen die Luft ein, damit auch Bakterien. Und deswegen wohnen die da. Und jedes Mal, wenn man sich die Hände wäscht, kriegt man eine weitere Portion.
2: Jetzt kriegen wir neue.
1: Die fühlen sich da pudelwohl, ne? Aber ja, ist ja okay.
0: Peter, ich hatte dich explizit gebeten, die Räumlichkeiten des WDR hier in diesem Gespräch auszuklammern.
1: Ach so, okay. So, das nehmen wir jetzt. Zu Hause erzählen?
0: Ja, das, ja, nee, um Gottes Willen. Ja, wobei, man weiß es ja nicht.
1: Kann ich machen. Also,
3: ich habe eine kurze Zwischenfrage. Es geht gar nicht um den, um die Taste, die man berührt, sondern es geht um die Luft, die eingesaugt wird.
1: Die zieht Bakterien. Wir haben ja in einem Kubikmeter, sagen wir mal, 100.000 Bakterien rumschweben.
0: Ja.
1: Die werden damit eingesaugt und die sagen, oh super, Seife, ist ja auch Fett drin und alles mögliche, kann ich gut brauchen, richten wir uns mal häufig ein.
0: Da geht das Bakterium hin und sagt, Seife super. Also wir haben doch jahrzehntelang gelernt, dass Seife doch gut gegen die bösen Bakterien ist. Und jetzt sagst du, die Seife freut sich, weil die ist so schön fettig.
1: Also die Seife freut sich natürlich nicht, aber die Bakterien. Also ganz besonders ungünstig sind diese Handseifen, die sind so schön, ne? Aber da fühlen die sich halt ganz besonders wohl. Ja.
0: Okay, wir gehen mal einen Schritt zurück, was genau ist so ein Bakterium eigentlich?
1: Ja, das ist ein Einzeller, der es faustdick hinter den nicht vorhandenen Ohren hat. Mhm. Die haben 4,2 Milliarden Jahre Zeit gehabt, sich zu überlegen, was können wir uns denn aushacken? Alle 20 Minuten teilen, in den eigenen Genen rumschnipseln. Die haben diese Genschere erfunden, die Gentechnik, die hat sich Wissenschaft bei denen abgeguckt. Ja, die denken, wenn da irgendwas im Boden ist von irgendeinem toten Tier oder so ein paar Genreste, sagen die, ach, kann ich brauchen, baue ich ein, gucken wir mal. Oder treffen sich zwei Bakterien, sagt das eine zum anderen. Ach, du hast Antibiotikaresistenz, kann ich nehmen, ich gebe dir dafür was gegen Viren. Dann tauschen die das tatsächlich aus. Also die verändern sich, die passen sich an. Und die sind in uns allen drin, und zwar sogar in jeder Zelle.
0: Okay. So, weil wir haben ja in den letzten Jahren sehr viel über Viren erfahren. Ja. Dann hieß es immer, so ein Virus ist eigentlich tot, ist kein eigener Organismus. Und die Bakterien, die sind aber ein bisschen anders drauf.
1: Die sind cool, die können jagen wie Wolfsrudel. Die haben eine Kommunikation. Es gibt, das ist alles knallharte Wissenschaft. Es gibt Wissenschaftler, die Intelligenztests für Bakterien entwickelt haben, um zu schauen, welche Art ist denn besonders schlau. Also es ist wirklich irre, was man da mittlerweile alles entdeckt. Und die Zeitschrift Nature, die hat schon vor 10 Jahren geschrieben, dass wir eine kopernikanische Wende in der Biologie haben, weil wir im Prinzip fast nichts wissen. Und das, was wir wissen, das ist super schön und manchmal auch ein bisschen erschreckend.
0: Ja, was ist erschreckend?
1: Also erschreckend ist, wie schnell die sich anpassen. Ich sage mal ein Beispiel, Massentierhaltung. Da werden ja sehr viele Antibiotika eingesetzt. Das wird mit der Gülle rausgebracht. Die Bakterien, die sich in den Stellen angepasst haben, und selbst wenn die tot sind, die wilden Bakterien, die finden ja diese Genschnipsel und sagen, ach Mensch, super, kann ich alles in meine Bibliothek einbauen. Das ist mittlerweile eine eigene Schadstoffklasse. Genschnipsel, antibiotikaresistente Genschnipsel aus solchen Stellen.
0: Denn der ist schon ausreichend entsetzt.
2: Mir reicht's.
1: Ja. Aber es gibt auch schöne Seiten.
0: Ja, bitte, genau. Bevor wir später noch mal in die Gruselabteilung abdriften, kommen wir erstmal zu den guten Bakterien, denn davon gibt es ja reichlich und du beschreibst sie ja auch reichlich. Was ist denn das Gute an den Bakterien?
1: Also das Gute ist, die gehören zu uns. Wir sind Bakterien, die nehmen sogar Einfluss auf unsere Gefühle.
0: Ja.
1: Sag mal ein Beispiel, wir hatten das eben, das Thema Sport. Wir sagen, wir müssen den inneren Schweinehund überwinden, ne, wenn man anfängt, Sport zu machen, eine Zeit lang. Und irgendwann kriegt man Glücksgefühle. Und das sind die Bakterien. Das ist gut bewiesen. Im Darm sitzen die und funken über spezielle Nervenleitungen ins Belohnungszentrum des Gehirns.
0: Also wenn
4: die hatte ich nicht.
1: Ja, die nicht. Du hast es nicht lange durchgehalten.
0: Ja.
1: Du hast es nicht lange durchgehalten.
2: Hast aber jetzt einen Marathon gelaufen.
1: Zwei Wochen.
0: Ab 53.
1: Zwei Wochen am Stück. Ne, dasselbe gilt übrigens auch für Rohkost. Also wenn man zwei Wochen lang, gibt es eine schöne Studie der Uni Leipzig, zwei Wochen lang verstärkt Rohkost isst, dann merken die, ach, das tut unserem Raumschiff gut und funken von dort unten Signale, und das kann man im MRT dann nachweisen, wenn man so Bilder vorgehalten kriegt, Hamburger und Rohkost, dann wird das Belohnungszentrum auf einmal bei Rohkost aktiviert und die Gedächtnisleistung wird besser. Das finde ich natürlich toll, weil ihr Raumschiff dann ja länger überlebt.
0: Also das Raumschiff, das sind wir, ja?
1: Richtig.
0: Also wir sind für die Bakterien ein Raumschiff.
1: Also eigentlich geht es noch weiter. Wir sind Bakterien. In jeder Zelle sitzen bis zu 100.000 von diesen kleinen Knilchen. Das nennt man Zellkraftwerke, aber das ist Quatsch. Das sind Bakterien, die sich spezialisiert haben und die recyceln Treibstoff. Mhm. Weil normalerweise brauchen wir so viel Treibstoff, ne, für alle möglichen energetischen Sachen wie unser eigenes Körpergewicht pro Tag. Das ist viel zu schlecht. Ne? Unsere Bandscheiben lassen grüßen. Mhm. Und deswegen haben wir nur ein paar hundert Gramm an Bord. Und die recyceln das bis zu 300 Mal am Tag.
0: Okay.
1: Da drin. Und die

0: kann man trainieren. Also wenn man Sport macht, dann vermehren die sich in Zellen. Und wir nennen das dann Training Zone 2, solche Geschichten. Oder ja. VO2 Max verbessern. Das sind die Bakterien, die dann Gas geben.
1: Ja, wobei VO2 Max klingt natürlich auch geiler, als wenn du sagst, ich habe da so ein halbes Pfund Bakterien im Körper. Da muss man einfach sagen. Also ist auch alles eine Frage des Und die funktionieren dann aber wie so eine, kann man sie als Schwarmintelligenz bezeichnen?
0: Also die haben sogar Einzelintelligenz. Also man weiß, dass die zum Beispiel, wenn die vor schwierigen Aufgaben stehen, dann verteilen die das im Kollektiv und führen die Ergebnisse nachher zusammen und führen die dann als Gemeinschaft aus. Also ich hatte eben das Beispiel, das Jagen wie Wolfsrudel. Ne? Es gibt da auch sowas wie Altruismus. Also wenn die zum Beispiel fremde Stämme bekämpfen, die verteidigen uns ja auch. Dann gibt es so eine Art Selbstmordattentäter. Die pumpen sich voll Gift und explodieren im feindlichen Lager.
1: Das will Peter.
0: Ja, also die helfen uns doch.
1: Das ist ja für ein Drama. Ich meine, ich bin ja begeistert. Ne? Du hast uns ja, da merkt man übrigens, das ist ja auch der Mann, der uns ja Bäume auch näher gebracht hat als wilde, lustvolle, leidenschaftliche Lebewesen. Und jetzt halt eben die Bakterien. Also man erfährt ja, weil wir sind ja alle damit aufgewachsen, Bakterien, IBA, da kippe ich jetzt mal 2 Liter Sagrotan drauf, dann ist Ruhe.
0: Richtig, aber das ist schlecht. Also wir bleiben mal bei Antibiotika. Ja. Du schmeißt die eine, das hat ja seine Berechtigung, ne? Ich habe sie auch schon genommen. Aber danach, ne, man schmeißt ja seine ganzen Cheerleader raus aus dem Darm. Und also übrigens, kleines Detail, was in der Toilette so schön braun ist, das ist zum Großteil Bakterien. Man denkt immer, das wäre die Rohfaser. Sorry für die Details.
1: Ja. Muss mir das aber nicht leidenschaftlich und liebevoll angucken, was ich
0: da... Nein, besser nicht. Da können wir gleich noch dazu kommen. Das hat was mit Deckel auf und Deckel zu zu tun. Verstehe. Aber wir kommen hier von Hölzchen auf Stöckchen.
2: Ich weiß auch gar nicht,
1: wer die. Bei einem, der den Wald so liebt, ist Hölzchen und Stöckchen gut.
0: Genau,
1: und
0: merke ich genau. Nicht, ne? Aber wir haben ja nur 2 Stunden hier.
1: Das ist richtig.
0: Aber wenn wir die rausschmeißen, dann dauert das bis zu 8 Monate, bis man sich wieder vernünftig zu Sport motivieren kann. Und man denkt ja, oh, ich kann mich irgendwie nicht motivieren. Nein, die können mich nicht mehr motivieren, weil die gar nicht mehr da sind.
1: Aber das ist ja schon ein tiefen philosophischer Gedanke. Das heißt, ich bin am Ende das Produkt meiner Bakterien. Das heißt, das ist ja auch ganz gut, wenn ich mich demnächst mal entschuldige. Muss, kann ich sagen, Schatz, das war ich nicht. Das waren die Bakterien, die haben mich gelenkt.
0: Naja, aber das ist so ähnlich, als wenn du sagen würdest, das war ich nicht, das waren meine roten Blutkörperchen.
1: Ja.
0: Die geistern, oder die weißen, das sind ja so eine Art Fresszellen, die geistern ja auch frei durch deinen Körper. Und die Bakterien, die körpereigenen, gehören genauso dazu. Nur wir denken immer, die sind da, igitt.
1: Ja.
0: Und dann waschen wir uns die Hände, wir putzen uns die Zähne und so weiter und vernichten damit immer auch unsere Stammbesatzung, also uns selber in Teilen.
1: Ja.
0: Und das verursacht Probleme.
2: Aber Peter, woher weiß ich denn, wer die Guten und die Schlechten sind? Guck mal, du hast es gesagt, die Schlechten gehen in den Seifenspender, da will ich die ja gar nicht haben. Dann fehlen mir welche, die warum auch immer weg sind und dann kann ich keinen Sport mehr machen. Wie kann ich mich denn jetzt um die Richtigen kümmern?
0: Das weiß Wissenschaft noch gar nicht so genau, weil wir ja gar nicht alle kennen. Aber intelligenter wäre es, Produkte würden nur die Schlechten bekämpfen. Die kennen wir ja schon.
1: Ja.
0: Und da gibt es zum Beispiel jetzt neuerdings eine Zahnpasta, die bekämpft nur die Schlechten und die Guten nicht mehr. Und die Guten können sich dadurch vermehren. Und wenn die Schlechten zurückkommen wollen, die sitzen übrigens hinten auf der Zunge und überwintern da sozusagen die Zeiträume zwischen den Zähneputzen, dann ist das schon besetzt von Guten. Also solche Sachen werden jetzt allmählich entwickelt. Man hat bei Bakterien 140 Jahre lang nur die Schlechten auf dem Schirm gehabt.
1: Ja.
0: Und das ist ungünstig für die Gesundheit.
3: Aber die Antibiotika vernichten alles.
0: Alles. Das ist eine Granate.
3: Da gibt es keine Entwicklung, dass man das irgendwie hinkriegt.
0: Doch.
3: Das nur...
0: Also man arbeitet dran, aber das dauert. Also Bakterien könnte man, aber das ist halt schwierig, mit speziellen Viren bekämpfen. Es gibt Viren, die meisten Viren sind auf spezielle Bakterien trainiert. Nur die Bakterien sind super findig, die basteln ja ständig an sich selber rum und sagen, ach, das ist ein Virus, Moment, das haben wir aber gleich. Ne? Ich schnipsel hier ein bisschen rum in meinen Gen und da, und dann haben wir es schon wieder erledigt. Das wirkt halt nicht besonders lange. Man müsste ständig neue Medikamente entwickeln mit speziellen Viren, die dann nur diese speziellen Bakterien bekämpfen. Aber in diese Richtung sollte es gehen.
3: Das heißt, ist sehr kompliziert. Spektrum,
1: ja, ja.
3: Ne? Richtig.
1: Genau.
3: Alles gleich.
2: Freifall-Antibiotika.
1: Achtung, genau. Ein paar Schatz hat sich gemeldet.
4: Es gibt ja so einen Mythos. Ich weiß jetzt nicht, ob das jetzt stimmt oder nicht. Ich weiß nicht. Also deswegen die Frage. Meine Mutter war sehr hinterher als Kind bei mir immer alles zu desinfizieren.
0: Ja.
4: Und ich glaube, deswegen habe ich diese 50.000 von Allergien. Ist da was dran?
0: Das kann gut sein.
4: Danke, Mutter.
0: Also immer so. Nein, also deine Mutter hat es ja nur gut gemeint. Das ist sicher eine sehr liebevolle Frau.
4: Alles Allergien, ich kann nicht mehr.
0: Aber man wusste das nicht besser. Also es gibt zum Beispiel Versuche an der Charité in Berlin, dass man desinfiziert mit guten Bakterien und nicht mehr mit Chemie. Und dann besetzen die guten Bakterien die ganzen Oberflächen. Die sind ja sowieso da, hier, überall. Ne, ja. Auf dem Tisch, unser Klamotten.
1: Hier sind nur gute, da lege ich.
0: Ja, ja. Okay, einverstanden. Und das wirkt genauso gut wie diese ganz harten chemischen Mittel, aber man hat dann halt die Umgebung
1: nicht also steril. Setzt du setzt das gute Team gegen das schlechte Team ein.
0: Genau. Ja? Und das funktioniert. Ne? Gibt's ja, man guckt hinterher, wie viel krankmachende Keime habe ich da. Und die sind genauso reduziert wie mit Chlor und Alkohol und allen möglichen
2: Sachen. Es gibt noch eine Frage rechts von dir.
0: Ja.
5: Genau, weil du gerade das Krankenhaus schon angesprochen hast. Es gibt ja auch diesen Krankenhauskeim, der so wahnsinnig gefährlich ist. Wie kann denn das bitte sein?
0: Also Antibiotikaresistenzen gab es schon seit Milliarden Jahren. Man findet in Höhlen, die seit Millionen Jahren abgeschlossen sind, Bakterien, die sind multiresistent gegen moderne Antibiotika. Wo sagt, wie geht das denn? Ja. Wo kommen denn die her? Die bekämpfen sich schon seit Milliarden Jahren mit Antibiotika. Also Pilze gegen Bakterien, Bakterien gegen Bakterien und so weiter. Und zufällig haben auch Wildkeime, zum Beispiel auch im Permafrost, der jetzt auftaut, haben Antibiotikaresistenzen. Ne? Man denkt ja immer, das ist eine Erfindung des Menschen. Nee, die haben das Leben erfunden auf der Erde, alles. Die Pflanzen, die Tiere, die Menschen, überall haben die ihre Finger im Spiel. Und das haben mit den Antibiotika, das haben die schon lange drauf. Also das ist kein spezielles Problem der Krankenhäuser. Ne? Das ist da natürlich ein Riesenproblem, wenn man operiert und macht quasi den Kühlschrank auf für die. Und die Hautbakterien, die uns verteidigen, die sind in dem Augenblick Alarm gelegt. Ne?
1: Also wir schaffen da einfach eine besonders für schlechte Bakterien eine freundliche Atmosphäre.
0: Genau.
1: Das muss man jetzt aber auch mal...
6: Ja. Hätte auch mal eine knappe Frage dazu. Das Einleiten mal problematisiert Massentierhaltung und Resistenzen.
0: Ja.
6: Kann ich da ableiten, dass es auch grundsätzlich besser ist, sich mit biologischen Mitteln, biologisch angebauten Nahrungsmitteln zu ernähren, als konventionell in Bezug auf die guten Bakterien?
0: Ja, selbstverständlich, weil in den Massentierhaltungsstellen, da werden ja diese letzten wirksamen Antibiotika auch genutzt, um das Muskelwachstum zu erhöhen. Und das wird anschließend mit der Gülle alles rausgekippt. Und da sitzen ja Billionen Bakterien drin, die gerade frisch in den Ställen gelernt haben. Ach, das können wir auch noch lernen mit diesem ganz neuen Mittel. Und das nehmen die Wildbakterien auf. Also überall, wo Gülle rausgefahren wird, wo ich sage, Leute, das ist keine gute Idee, sowas zu machen.
1: Also und nur um das mal so Sendung mit der Maus mäßig aufzunehmen. Das heißt, über die Antibiotika und die schlechte Ernährung führen wir unserem Körper mehr von dem, sage ich mal, von dem schlechten Team zu, die dann das gute Team im Körper einfach schon vielleicht quantitativ und qualitativ niedermachen.
0: Ja, also sagen wir so, die
1: sag bitte ja, weil dann habe ich es richtig verstanden.
0: Ja, ja, also ja, gut. Ja, und die sitzen ja dann auch überall in den Böden. Ne?
1: Ja.
0: Also die sitzen, und was sie da machen, das wissen wir nicht so genau, weil 99,9% aller Bakterienarten sind überhaupt noch nicht entdeckt.
1: Mhm.
0: Und die machen da alle was miteinander, die meisten sind aber gut.
1: Ja.
0: Ne? Und wir sollten aufhören, die ständig zu trainieren. Mhm. Ne? Das ist ja, wie gesagt, das sind ja immer wie Buchseiten, also diese Genschnitzel, die man rausschmeißt, Gebrauchsanleitung. Wie schaffe ich das denn, diese Barriere auch noch zu überwinden? Und die sind einfach so einfallsreich, ich finde das eigentlich gut, das ist toll. Wir könnten die auch gezielt einsetzen für uns, das wird auch viel zu wenig gemacht.
1: Also wenn wir jetzt mal, wir haben ja auch immer einen Service-Charakter in dieser Sendung und wir sind ja auch dann, also bis auf Vincent verbringen wir viel Zeit zu Hause. Und da gibt es dann ja so bestimmte Punkte, da gehe ich schon als Laie dran vorbei in der eigenen Küche und denke, das könnte mich 2 Jahre meines Lebens kosten, wenn ich den Lappen noch mal benutze.
0: Richtig. Also wir nehmen mal den Klassiker, den Spülschwamm.
1: Ja.
0: Spülschwamm ist eigentlich ein kleiner Bakterienplanet. Da fühlen die sich sauwohl. Da leben bis zu 1 Milliarde Bakterien drin, darunter auch viele Krankheitskeime.
1: Ach so.
0: Und drin ist ja schön feucht. Ja. Das sind so Essensreste. Seife ist ja auch manchmal ganz gut für die. Ne? Stattdessen Spülbürste. Spülbürste, da sind nach 2 bis 3 Tagen keine Bakterien mehr nachweisbar.
1: Okay.
0: Also warum? Gegen 1 Milliarde im Spülbad, die wird ganz schnell trocken. Und Trockenheit hassen Bakterien.
2: Ah, okay.
1: Ah.
2: Das heißt, aber wenn ich einen schnell trockenen Lappen hätte, wäre es auch gut.
0: Der müsste aber dann sehr schnell trocknen, genau. Ja, aber grundsätzlich stimmt es. Also okay. Wenn man ihn dann direkt in den Trockner tut, aber das ist ja aus ökologischen Gründen nicht so ganz optimal. Also Spülbürste, ne?
1: Ja.
0: Ganz einfach.
1: Ah, okay, siehst du, es kann so einfach gehen. Ne?
0: Geil.
1: Also, wenn ich das
2: es gibt aber auch schlimme Spülbürsten.
0: Aber es gibt auch so. Noch schlimmer sind laut Untersuchungen, vielleicht auch noch ein kleiner Tipp, Griffe an Fitnessgeräten in
2: Fitnessstudios. Oh, ja, das ist
0: Weil da gibt es eine Studie, die hat herausgefunden, dass dort 400 Mal mehr Bakterien an den Griffen hocken als auf Klobrillen. So, ja. Und da muss man sagen, wie kommt denn das? Naja, weil Leute irgendwie aufs Klo gehen, waschen sich die Hände und dann und ach, hinterher sauber machen. So, und deswegen verstehe ich gar nicht, warum diese Studios nicht die Regeln ändern und sagen, macht's bitte vorher sauber. Ja. Das ist alles gut. Ja. Und da weiß man selber auch, okay, diese Dinger sind hygienisch einmal
1: frei. Bevor wir jetzt die Klobrille als Sportgerät benutzen, weil es
0: also die ist wirklich relativ harmlos. Selbst ein Handy hat 40 mal mehr Bakterien.
1: Ah ja. Ja, gut, man kann sich es natürlich relativ gut herleiten, wo es herkommt. Wir müssen nicht zu sehr in die Details gehen, aber man hat ein Gefühl dafür.
0: Genau.
1: Ja, das ist natürlich. Du hattest gerade schon den Permafrost angesprochen. Ja. Also ich kann mich erinnern, wir hatten auch mal Karl Lauterbach hier in der Sendung. Der saß nämlich auch da schon vor Jahren. Da ging es noch um ganz andere Dinge. Und da sagte er, ach, und wenn der war die Stimmung generell schon nicht so gut, weil es ging um Corona. Und gerade als wir dachten, ja, vielleicht geht's gut aus, da sagte Karl Lauterbach, und dann kommt auch noch der Permafrost dazu. Wenn der auch aufgeht. Also das ist ganz vorbei. Also dann, so. Und das ist ja der von dir angesprochene. Das heißt, wir haben ja nun mitbekommen, über den Klimawandel taut der Permafrost langsam auf. Und das ist im Grunde genommen, da gibt es eine schöne Überraschung für uns.
0: Also da gibt es eine schöne Überraschung. Ne? Also Milzbranderreger zum Beispiel ist ja da schon aufgetaucht in Sibirien und hat dort auch massig Rinder hingemeuchelt und auch Rentiere. Aber es gibt natürlich auch super viele Bakterien, die unserem Klimawandel helfen. Die werden auch übersehen, hat man lange übersehen. Also die steigen von den Bäumen auf, 200.000 Stück pro Baum und Sekunde, in die Wolken und melken die. Also das sind Bakterien, die das aktiv machen. Die haben spezielle Proteine am Rand und erleichtern die Bildung von Schneeflocken. Dann fällt das Ganze runter als Regen. Also in den Regentropfen sitzen auch überall Bakterien. Okay. Also pro Milliliter Wolkenwasser bis zu 1.000 Stück. Und jetzt bitte keine Angst vor Regen. Das sind gute Bakterien. Dadurch kühlt der Planet auch runter. Dadurch wird er befeuchtet. Also die helfen uns. Also die allermeisten Bakterien, die wir kennen, helfen uns.
1: Ja, also das heißt, was da aus dem Permafrost im Zweifel aufsteigt, ist so ein bisschen wie diese Versteigerung von Koffern am Flughafen. Man weiß nicht genau, was drin ist. Ne? Das kann gut sein, kann auch eine bittere Enttäuschung sein.
0: So. Also ich würde nicht allzu viel rumexperimentieren. Die Bakterien stemmen sich, also nach allem, was wir sehen, verzweifelt gegen die Veränderung der Ökosysteme. Die trainieren auch Bäume. Die schauen, Mensch, in deiner Genbibliothek, Mensch, ne, großer Kumpel, du hast doch da noch eine Strategie gegen Trockenheit. Und wenn diese Bakterien zusammen mit den Bäumen auftreten, dann triggern die diese Gene und der Baum wird trockenheitsresistent, übersteht die Dürren besser, weil die hängen ja von dem Zucker ab. Also die versuchen, das Ökosystem auf Teufel komm raus zu stabilisieren. Wir sollten sie nur in Ruhe lassen, diese Ökosysteme. Ne?
1: Ja, wenn es mal immer so einfach wäre. Es gibt ja ein schönes Foto von dir und vielen Bakterien. Das, warte mal, du bist da, gibt es den Baum. Da, ne, das ist ja eigentlich dein eigentliches Metier. Guck mal, da schauen wir mal drauf, wenn wir das Foto haben. Da. Und da sind das ganze Grüne sind alle Bakterien. Da hast du gesagt, wir machen jetzt ein Gruppenfoto. Guck mal alle her.
0: Ja, so. Das stimmt auch. Das stimmt sogar.
1: Ja, ist es wirklich so?
0: Alles, was wir grün sehen, sind Cyanobakterien in den Pflanzen. Die Pflanzen sind gar nicht grün. Ne? Wir sagen, ach, das ist die Pflanze. Nein, das sind die Cyanobakterien da drin. Die haben die Photosynthese erfunden vor 3 Milliarden Jahren. Die haben das erfunden und haben irgendwann gesagt, ich steige jetzt mal in dieses Raumschiff rein und dann komme ich an Land. Ah. Weil in der Pflanze ist es schön feucht. Ja. Da machen die Photosynthese und wir denken immer, ah, die Pflanzen sind ja auch schön grün.
1: Ja.
0: Und diese Cyanobakterien heißen übrigens, Wissenschaft ist ja manchmal komisch, Blaualgen.
1: Ja, ja. Hä? Ja. Ein bisschen seltsam. Wir haben ja wunderschöne Fotos, die wollen wir ja auch nutzen. Wir haben nämlich unter anderem auch die Kollegen hier. Du müsstest mir mal beschreiben, was ich da sehe. So, guck mal, das sieht ein bisschen aus wie das, was wir hier im Glas haben.
2: Haribo.
1: So, saure Haribos.
0: Ja, also das sind Bakterien, die feuchtfröhlich miteinander kommunizieren. Ne? Sehr, sehr gesellig. Übrigens teilweise auch schnell. Die haben teilweise, sie haben so eine Geißel hinten dran, wie so ein Propeller mit teilweise über 1.000 Umdrehungen pro Sekunde. Oh. Also für ihre Verhältnisse sind die schnell, aber nur, dass wir mal sehen, was das für ein Größenverhältnis ist. Auf so einem Blatt, sagen wir so ein Buchenblatt zum Beispiel, wenn da ein Bakterium sitzt, dann ist das so ähnlich von der Größe her, wenn du in der Schweiz unterwegs bist.
1: Ah ja, okay.
0: Das ist riesig, das ist ein ganzer Kosmos.
1: Ne? Gucke nach meinem Geld. Ne? Das ist richtig, ja, und dann haben wir noch unter anderem, ich glaube, Salmonellen haben wir da auch noch, ne? die wir sehen. Guck mal. Ich habe mich ja schon eingearbeitet. So eine Salmonelle erkenne ich auf da.
0: Ja, so, die Salmonellen. Da kommen wir übrigens zu einer schönen Sache. Wenn wir irgendwo zu Besuch sind und sollen die Schuhe ausziehen, dann haben wir immer das gleiche Phänomen. Auf dem Land sagen die Leute selbstverständlich oder fragen auch selber schon, soll ich die Schuhe ausziehen? In der Stadt, wo man sagt, Leute, zieht euch nicht die Schuhe aus. Sollte man tun, weil das ist gerade in Städten ein super Bakterienvehikel. Es gibt schöne Studien dazu, wie viel Hundekot Bakterien, auch wenn man gar nicht reingetreten ist. Man muss gar nicht reintreten. So. Das verteilt sich überall in der Stadt. Man latscht auf den Teppich zu Hause und lädt die da ab. Super, anschließend krabbelt vielleicht der Nachwuchs darüber. Alles cool. Sollte man wirklich nicht tun. Also gibt es eine Reihe von Studien, die sagen, zieht besser die Schuhe aus.
1: Ja. Na, jetzt haben wir es verstanden. Jetzt noch ein letztes, Peter. Was können wir im Alltag tun, um ein bisschen besser im Einklang mit den Bakterien zu leben?
0: Also das eine ist, wir sollten wirklich denen Platz lassen. Das kann im eigenen Garten sein, ein bisschen verwilderte Ecken. Lass sie da mal rumwursteln. Und ansonsten gut auf den eigenen Körper achten. Das muss man ja nur 2 Wochen durchhalten. Also nicht, leider nicht nur einen Marathon, sondern nur 2 Wochen am Stück. Also nicht 2 Wochen Marathon am Stück, ne? Aber ein bisschen Rohkost. Und irgendwann fängt das einem an, Spaß zu machen. Und dann weiß man, ah, dieses Spaßgefühl, das kommt von da unten, dann sind wir auf der richtigen Schiene.
1: Ein wunderbares Schlusswort. Peter Wohlleben, vielen Dank. Ich finde das aber so lustig. Weil Vincent ist halt einfach gerade mal einen Marathon gelaufen und das Einzige, was man hängt, ja, darf man nicht einmal da nur so einen Marathon, dann lässt er sich da hängen und so, der arme Kerl läuft Marathon und das Vincent überhaupt nicht gewertschätzt. Ne?
7: Und ich habe mir auch noch hier die Hände gewaschen.
1: Auch noch
7: bin
1: das?
7: Ja, völlig ins Fettnäpfchen getreten.
0: Ja. Also von mir wird das schon gewertschätzt, aber von deinen Bakterien nicht.
2: Ich habe das Gefühl, Dedic ist die ganze Zeit dabei, du möchtest am liebsten, glaube ich, einpacken gerade. Ich habe das Gefühl, du bist so ich wünsche mir, in der pathologischen Abteilung zu arbeiten mit Handschuhen.
5: Nee, einerseits war ich total fasziniert, mit welcher Begeisterung du das erzählst, und dann habe ich ja das Talent oder das Privileg, ich switche dann. Dann bin ich plötzlich Afrikanerin und habe an meinen letzten Äthiopien-Besuch Anfang dieses Jahres gedacht und dachte, was schwirrt da eigentlich alles rum? Und da geht man mit einer Selbstverständlichkeit um und dann aktiviere ich in mir meine äthiopische Seite gerade und sage, ich habe keine Angst davor, es ist welcome.
2: Ja.
5: Weißt du so, das habe ich gerade gemacht.
2: Interessant. Ja. Aber auch ein schönes Stichwort für dich, weil wir wollen ja auch erstmal willkommen sagen. Wir feiern heute einen kleinen Neustart für dich, gucken wir uns gleich mal genauer an, am Samstagabend, und sage nochmal herzlich willkommen mit all deinen Seiten, egal wo du gerade unterwegs bist, den nicht zu dir. Sag herzlich willkommen.
5: Dankeschön, ich freue mich.
2: Aber spannend.
5: Ich freue mich.
2: Lustig auch. Finde ich ganz lustig, dass du sagst, ich hole dann so die Äthiopierin in mir raus. Du bist ja, Schlenker, gar nicht geplant, aber du bist ja in Deutschland aufgewachsen. Wie viel steckt denn da eigentlich in dir und was genau holst du dann raus, außer zu denken, wer weiß, was da alles unterwegs ist?
5: Ja, so eine gewisse Form von Gelassenheit. Ich bin seit meinem ersten Lebensjahr hier. Also ich sage immer, ich bin mehr deutsch, aber ich nehme das als Privileg, dass ich mir das dann immer aussuche. Und in dem Moment aktiviere ich dann etwas in mir und sage, ich fange mich, wenn ich diese Bakterien da sehe und Salmonellen und mit den Haaren und die haben dann Propeller da hinten dran, dann denke ich so, nee, Leute. Und da dachte ich so, nee, ach, sei doch mal entspannt. In Äthiopien fange ich auch die ersten 2 Tage, war dann auch immer alles gleich.
2: Ja?
5: Und irgendwann sage ich, nein, na, es passt.
2: Ja. Ja, interessant. Also wenn du es beides sowieso so in dir hast, ist es ja super abrufbar. Eben. Wir feiern ein bisschen mit dir, weil du morgen Abend, Samstagabend, zu sehen bist in einer Hauptrolle, in die eigene Krimireihe im Havelland-Krimi zu sehen sein wirst. Also ich bin in Feierlaune, aber wie glücklich macht dich das?
5: Ich bin in Feierlaune, ich bin wahnsinnig glücklich. Mhm. Also es war so ein stiller, geheimer Traum und ein Wunsch, den ich sehr lange hatte. Mal so Samstagabend, also 2015, ja, und dann Nummer 1 sozusagen. Ich habe ein Team, ist jetzt nicht nur, ich sage immer, es ist meiner, ich sitze jetzt hier auch gerade alleine ohne mein Team, aber wir sind ja ein Team und ich freue mich wahnsinnig darüber. Und zwar auch einfach aus dem Grund, ich bin ja sehr viel gesprungen, ne, zwischen Serie, dann war ich im Polizeiruf, Kommissarin, aber eben nicht die Nummer 1. Mhm. Also nicht, dass es wahnsinnig wichtig wäre, aber irgendwie, ich freue mich darüber. Und dann habe ich Theater gemacht, dann bin ich wieder zu einer Serie gegangen und habe Einzelfilme gemacht. Und ich habe mir so sehr eine Filmfamilie gewünscht. Ja, also dieses, man läuft immer irgendwie durch die Branche durch und lernt so 50, 60 Leute kennen und sagt immer, guten Tag, guten Tag, guten Tag. Und dann verabschiedet man sich nach 3 Wochen oder 5 Wochen wieder und hat dann das nächste Team vor der Nase.
2: Auch so ein kleines Ankommen, ne? Wenn man da
5: ja, kann. Und das wollte ich beruflich machen, weil ich habe das privat und das baue ich auch noch weiter aus, aber beruflich hatte ich jetzt Bock, mal mich darauf zu freuen, wen sehe ich als nächstes wieder und von dort aus auch meine Figuren und die Geschichte überhaupt zu erzählen.
2: Du bist ja eine Staatsanwältin.
5: Ja.
2: Wenn man dann jetzt sich ja so vorfreut, dass so eine Rolle mal kommt, dann will man ja wahrscheinlich auch die richtige für sich finden. Wie happy bist du mit der Tatsache, eine Staatsanwältin zu sein? Schon auch cool, finde ich, wie sie da so ist. Kannst du dich damit identifizieren? Nicht als Persönlichkeit, das meine ich nicht, sondern dass man einfach sagt, ich habe was Schönes gefunden, da fühle ich mich wohl mit.
5: Ich finde, es ist ein Krimi. Wir sind eine Krimination, krimiaffin. Und ich finde, wir erzählen den Krimi ein bisschen von der anderen Seite. Wir gucken uns die Gesetzgebung dahinter an. Wir gucken nicht nur darauf, wer war es, sondern wie kann das Gesetz benutzt werden mit Intelligenz, mit Raffinesse, um jemanden dingfest zu machen, aber auch, und das muss die Staatsanwaltschaft, das habe ich jetzt erst gelernt, nicht, sie ermittelt nicht nur belastend, sondern auch entlastend. Also da immer so diese Waage zu finden, fand ich sehr reizvoll und spannend. Und dass man zum Beispiel nicht zweimal angeklagt werden kann für die gleiche Sache. Das ist, war mir zum Beispiel neu. Und dann betrachten wir zum Beispiel auch die Rechtsphilosophie. Was ich als gerecht empfinde, rein moralisch, ist das von der Gesetzgebung, wird das als Recht gesprochen?
2: Super spannend.
5: Nicht immer, absolut. Nein. Und dann zu erklären, warum nicht. Und das Tolle ist eben an meiner Rolle, dass ich in der Rolle auch noch Dozentin bin, eine Masterclass unterrichte und den Studierenden, also den Fall dahingehend noch mal ein bisschen anders erläutern kann. Und somit wird's clever.
2: Kleiner Ausblick jetzt schon mal bei uns, Samstagabend im ZDF zu sehen.
5: Wer hat sie gefunden?
8: Eine Joggerin heute Morgen um 6.07 Uhr. Sie lag da im Wasser mit einer Kopfverletzung.
5: Konntet ihr die Identität klären?
8: Nein.
9: Und Sie sind?
10: Fabian Brenner.
9: Ich habe Ihre Arbeit sehr geschätzt. Sie war nicht nur die Beste. Alle haben Sie geliebt.
5: Besorgen Sie mir Brenners Aussageprotokoll und aus dem Archiv alles zum Glückskeksmord.
11: Glückskeksmord? Das war Ihr Fall?
5: Ja. Hat Brenner ein Alibi?
12: Nein, er war an dem Abend allein zu Hause.
5: Er ist unser Hauptverdächtiger.
11: Mama?
5: Ich komme schon klar.
11: Womit?
5: Brenner.
11: Mama, nein, nicht noch mal. Ich schau nicht noch mal dabei zu, wie du dich kaputt machst.
5: Mach dir keine Sorgen. Ich weiß, was ich tue.
2: Würdest du sagen, erfüllst du dich nicht nur dir einen Traum, sondern vielleicht auch deinen Eltern so mit Blick auf heute so eine Staatsanwältin zu sein?
5: Staatsanwältin unbedingt. Das war ja ihr Traumberuf. Mhm. Also nicht als Schauspielerin, sondern, ja,
2: sondern in echt. Ne?
5: In echt. Ärztin oder Anwältin oder genau. Das war die Richtung. Ich habe gesagt, habe ich alles schon gemacht. Ich war Kommissarin, ich war Staatsanwältin. Dad, was willst du?
2: Ja, ist schon lustig, ne? Diese Ansprüche, die natürlich an einen herangetragen werden. Ein bisschen spielt es in dem Krimi ja auch eine Rolle, besser zu sein als andere. Ich weiß nicht, wie sehr das ein Gefühl ist, was du auch kennst, wenn man so ein bisschen Leistungsdruck ja auch hat. Warst du zuletzt mal in irgendwas die Beste? Kannst du ruhig mal sagen, wenn es so ist. Ja.
5: Ich hatte wirklich, the highest score. Ich habe gerade echt sehr antizyklisch eine Weiterbildung zur Synchronschauspielerin gemacht.
2: Und da warst du
5: zehn
2: die Beste.
5: Wochen. Ja, und in der Abschlussprüfung ist natürlich punktuell, aber ich will es nicht schmälern. Ja, ich habe den highest score gemacht. Ich war Klassenbeste, was ich in meinem Leben noch nie war. Ich war selber sehr überrascht, aber es hat aber voll gemacht. Ja. Ja.
2: Synchronsprecherin. Ja. Synchronsprecherin. Das ist doch eigentlich das, wo alle gerade sagen, so, die KI wird uns den Job wegnehmen.
5: Sage ich ja antizyklisch. Ich mache das, worauf ich Bock hatte. Und ich habe das schon immer, ich habe ja schon große Sachen. Ich habe einen großen Weihnachtsfilm synchronisiert. Ich habe französische Sachen gemacht. Aber jedes Mal stehe ich davor und denke mal, ich bin ein Bluff, weil es ist sehr schnell da. Das hat auch sehr viel mit Technik zu tun und nicht nur mit dem körperlichen Apparat, unserem Handwerk, sondern von außen 3, 2, 1, Dang, du musst on time sein, du musst wissen, welche Knöpfe da du selber im Studio bedienen kannst. Und ich wollte das mal erfahren und habe es genutzt.
2: Wie wichtig ist dir das, dass du so noch so Sachen ausprobierst einfach und da so dran bleibst? Oder willst du einfach nur antizyklisch sein?
5: Nee, gar nicht. Nee, das hat damit gar nichts zu tun. Nur weil ich so oft darauf angesprochen werde. Das ist, ich glaube, ich arbeite sehr mit meinen Impulsen. Wenn ich einen Impuls habe, was zu machen, dann gehe ich dafür. Mhm. Und dann gucke ich. Ich glaube, daraus, da öffnen sich immer wieder Türen, da entsteht was Neues. Ich erweitere mich. Und ich glaube, das ist so ziemlich mein größter Spaß.
2: Trotzdem,
5: ich springe natürlich auch immer ins kalte Wasser.
2: Bist du mutig?
5: Ja, damit bin ich mutig, ja. Mhm. Ich hab da...
2: Was war das Mutigste, was du je gemacht hast?
5: Oh, Jesus. Fällt mir jetzt nichts ein. Vielleicht kommt es noch. Weißt du es?
2: Ich weiß, dass du mal, wenn ich das richtig mitgekriegt habe, einen Fallschirmsprung gemacht jetzt hast.
5: Ich habe es an deinem Gesicht.
2: Nee, ich habe gerade überlegt, ob ich das... Aber das warst du, ne?
5: Ja, das war ich. Aber ich fand es nicht mutig. Das war einfach unüberlegt und völlig deppert, weil ich Höhenangst habe. Und wir haben das als Geburtstagsgeschenk für jemanden geschenkt im Ausland. Und ich sage, natürlich bin ich dabei. Und da oben rauf, wir kennen das Fliegen, ne? Wir fliegen alle super. Hab das auch unten auf dem Boden. Wie verhältst du dich mit einem Tandemsprung geübt und oben rausspringen ging noch. 150 Meter über dem Boden. Dachte ich nur, was machst du?
1: Erst 150 Meter?
5: Ja, 200 ja. oder 150 Meter über dem Boden, voll die Panik, weil da habe ich erst realisiert, wie real das ist. Oben, ach, da gibt es Videos, ich so, mein Herz, super, I love
1: it. Ja, du hast wieder was in Relation.
5: Ja, in Relation und oben ist es einfach...
2: Hast du sowas, du guckst gerade so, Vincent, bist du schon mal Fallschirm gesprungen oder was anderes? Ja?
7: Ja, klar.
2: Aber ohne Panik offensichtlich.
7: Ja, ohne Panik, ja. Aber bei mir kommt das ein bisschen aus der Familie. Meine Mutter ist Formationsspringerin gewesen und ist immer falsch umgesprungen und Motorradrennen gefahren und so. Deswegen kam das bei mir auch alles dazu. Und ich mache auch nur deswegen meinen Flugschein, weil ich dachte, ich möchte falsch umspringen. Und die Rechnung geht natürlich überhaupt nicht auf.
2: Du willst dich selber hochfliegen und fliegst raus.
7: Und irgendwann dachte ich so.
1: Wollte gerade sagen, ja.
2: Fehler im System. Ja. Das überlegst du dir bitte nochmal.
7: Ja. Ich versuche noch eine Lösung zu finden.
1: Aber schöne Vorstellung, wenn man sagt so, Freunde, also tschüss.
2: Das macht sonst nur James Bond, also behalt dir das.
7: Ja.
2: Aber du hast gerade gesagt, du bist mutig und so weiter, aber trotzdem gibt es ja immer Erwartungshaltungen im Leben. Das hast du ja gerade schon mal angedeutet, auch mit deinen Eltern natürlich, die sich erhofft haben, was du machst. Hast du das Gefühl gehabt, du müsstest mehr leisten als andere, auch als Kind, als Jugendliche?
5: Der Druck oder die Aufgabenstellung kam von außen, insbesondere von meinen Eltern. Aber ich glaube, er wollte einfach, dass wir bestehen, ja, dass wir hier unseren Platz finden und dass wir uns da nicht hängen lassen. Ich bin sehr froh, dass ich mich davon freigeschwommen habe. Das hat auch echt eine Weile gedauert, dass ich da bei mir ankomme und der Gradmesser in mir bin und nicht Erfüllungsgehilfe oder, weiß ich nicht, nur etwas für die Eltern. Wobei, ich muss auch ganz ehrlich sagen, ich bin auch dankbar, dass der so streng war. Ich weiß nicht, was sonst aus mir geworden wäre, so mit so ein paar Ausschlägen. Aber ich glaube, das ist ganz wichtig, dass jeder das für sich letztendlich rausfindet und nicht nur mit einem Zwang
2: arbeitet. Ein paar Schlenke hast du ja auch gemacht, auch sehr diszipliniert, finde ich. Wirtschaftskorrespondentin.
5: Das war ein Muss.
2: Ja,
5: aber ich habe mir das kürzeste Studium rausgesucht. Ja, das ist ja genau.
2: Aber hast du durchgezogen?
5: Habe ich natürlich. Nee, wenn ich was anfange, mache ich schon zu Ende.
2: Und nebenbei aber natürlich schon mit dem Schauspiel geliebäugelt. Mhm. Du hast, glaube ich, am Anfang ja auch mal zusammengespielt mit Conny Frobös. Und die hat mal zu dir gesagt, so Schauspiel überlegst dir so ein bisschen. Ne? Da gibt es auch so Durststrecken. Das können mal Monate sein, das kann aber auch mal ein Jahr sein. Hast du da im Laufe deiner Karriere ab und zu mal dran gedacht?
5: Oh ja, öfter. Öfter. Und meine längste Durchstrecke war wirklich 8 Monate. Ey, da war Stillstand. Da war gar nichts, nicht mal ein Anruf. Also, und ich gefühlt habe ich noch nicht mal eine Rechnung bekommen. Also irgendwas, worüber ich mich aufregen hätte können. Ja? Und dann dachte ich so, und dann habe ich sowas gemacht, was du gerne machst. Ich bin umgezogen und habe das Gefühl gehabt, ich komme wieder in so einen Fluss wieder rein. Das ist ja auch manchmal ganz, was man von außen macht, das holt man sich ja dann, ne, was im Außen passiert, das holt man, kommt ja von innen. Da ist ja ein ganz gutes Wechselspiel. Also ich bin umgezogen.
2: Und dann kam wieder Rechnung? Auf.
5: Aber es war eine tolle, nein, das war, ich schätze das sehr. Dann kamen auch viele Rechnungen, ja. Aber ich bin sehr froh, dass, das war übrigens Conny Frobös und Günther Fitzmann, mit denen ich in Amerika damals gedreht habe.
2: Auch eine Wahnsinnskonstellation.
5: Das Jahrhundert.
2: Auch, ne?
5: Ja. Und diesen Tipp, einfach zu wissen, was einen in diesem Beruf erwarten kann, das war Gold wert für mich.
2: Du hast ja auch noch den Schlenker über New York mal gemacht zwischendrin, ne? Und auch, glaube ich,
5: gleich am Anfang
2: eigentlich. Ja, genau.
5: Danach. Gleich danach bin ich gegangen, um das Handwerk zu lernen.
2: Und da aber auch eigentlich zu erleben, oh mein Gott, sie hat recht. Ich glaube, das ist da ja besonders schwer, dann da irgendwie Fuß zu
5: fassen. Da bin ich ja nie geblieben. Aber das ist zum Beispiel auch, ich bin da gesprungen. Ich habe mich vorgestellt und habe einfach nur gesagt, jetzt komme ich. Und die haben gesagt, nee, du musst vorsprechen. Und ich habe gesagt, wie, ich komme jetzt nicht aus Deutschland und spreche in New York vor. Wie stellt ihr euch das? Also in so einem jugendlichen Leichtsinn. Und dann haben die sich darauf eingelassen, weil ich auch auf Empfehlung kam und eben schon gesagt, gedreht hatte, ich dürfte das, dieses Summer School, das Sommersemester mitmachen und das sei meine Aufnahmeprüfung. So, und da habe ich gesagt, super, das ist doch ein Deal. Aber ich bin nach New York gegangen, ich kannte eigentlich niemanden, ich wusste nicht, was mich da erwartet. Ich bin einfach hin und habe gesagt, hier bin ich. Und genauso nach dem Studium bin ich wiedergekommen und habe gesagt, okay, jetzt bin ich hier, let's go.
2: Ja, aber das ist das, was du beschrieben hast, ne? Dieses mit dem Impulsen und mit dem Mut, wie du dann durchgelaufen bist. Es ist die Möglichkeit, dich Samstagabend zu sehen. Man kann dich aber auch bei Lesungen besuchen. Du beschäftigst dich gerade ja, mit Josephine Baker. Das ist die Frau, die viele von uns tatsächlich mit diesem Bananenröckchen ja kennen. Dazu machst du Lesungen. Was hat dich eigentlich zu ihr gebracht?
5: Ich habe angefangen mit einer Weihnachtslesung und ich drehe ja vornehmlich. Und ich habe immer wieder gemerkt, durch diese Ausflüge mal mit dem Theater, da habe ich ja immer sehr klassische Rollen gespielt, die Nähe zum Publikum. Du machst dann wie ein Stage-Diving. Skydiving hatte ich gerade gedacht. Beides. So Stage-Diving. Ich mag die Nähe zum Publikum. Ich mag es zu spielen und zu sehen, wie erreiche ich sie. Und dann habe ich eine Weihnachtslesung gemacht, die ist ganz gut gelaufen. Und dachte, was könnte ich jetzt noch machen? Und dachte, ich nehme mir eine Figur, die mich berührt hat. Und das war Josephine Baker. Und schon sehr früh. Bananenröckchen, eine schwarze, ein schwarzer Superstar, barbusig, mit der ich als Jugendliche und Kind vor allen Dingen wahnsinnig gehadert habe. Und war da sehr in Reibung, weil ich immer dachte, muss man sich da so hinstellen? Und muss man schielen und so clownesk sein? Und ich habe das eigentlich nie verstanden. Also, und ich habe schon früh immer Biografien geschenkt bekommen. Und dachte mir so, die nehme ich mir jetzt mal vor. Und habe ein Imperium, ein Reich entdeckt, was diese Frau alles war. Widerstandskämpferin, Weltenmutter. Sie hat 12 Kinder aus verschiedenen Nationen adoptiert. Sie war Spionin. Sie war das, was man heute Jeff Bezos nennen würde. Ja? Die hat ein Imperium wirklich gehabt an Kosmetikprodukten. Die ist getourt auf der ganzen Welt. Hat das Dritte Reich sozusagen oder den Zweiten Weltkrieg überlebt. Und das hat mich fasziniert. Und ich glaube, da ist mir ein ganz mit Unterstützung. Ich habe eine ganz tolle Biografin, die Mona Horncastle, will ich kurz noch erwähnen. Die hat mich sehr unterstützt bei dieser Lesung mit ihren Informationen. Und da habe ich eine sehr runde Sache, glaube ich, zusammengestellt.
2: Ist auch schön, dich da zu sehen. Ich habe da bei Instagram auch ein paar Ausschnitte gesehen. Man merkt, das ist nochmal was anderes, als ob man jetzt im Film spielt, ne? Da wirklich vor Publikum zu treten. Und da blühst du auch nochmal ganz anders auf. Wir reden ja heute sehr viel übers Alter. Ich will dich da gar nicht drauf reduzieren. Aber du hast dieses Jahr einen runden Geburtstag, aber das ist eigentlich auch egal. Mich interessiert es wirklich, an welchem Punkt in deinem Leben treffen wir dich eigentlich gerade? Wenn du jetzt sagst, ich hab diese Rolle, ich habe sowas wie die Lesungen.
5: Wie beste Zeit.
2: Ja?
5: Beste ernährt mich an so. Das weißt du gar nicht, habe ich dir gar nicht erzählt. Ich höre dich jeden Morgen mit diesem Weihnachtssong, zu dem tanze ich.
2: Du hörst jeden Morgen einen Weihnachtssong? Von Beste Zeit?
5: Ja.
7: Bei dir ist jeden Morgen Weihnachten?
5: Na, ich verbinde das nicht mit Weihnachten. Ach so. Du beschreibst Familie, das Ankommen, das Zusammentreffen von Familie und wie toll ist es, in den Austausch zu gehen. Und das fasziniert mich. Und ich tanze fast, lass es nicht 365 Tage sein, aber lass es 300 sein oder 330 jeden Morgen.
7: Dankeschön. Weil ich meine, den Song habe ich geschrieben, da war ich 12.
5: Ich oute mich gerade.
7: Vor 20, 30 Jahren.
2: Ja, ich weiß.
7: Das ist ein Klassiker von früher.
2: Das muss ja vor 20, 30 Jahren gewesen sein, Vincent, dass du den geschrieben hast. Das macht ja sonst gar keinen Sinn. Ja, ist ein Oldie. Das ist ein Klassiker.
7: Aber in meinen jugendlichen Leichtsinn damals habe ich den geschrieben.
2: Wenn ich dich richtig verstanden habe, fühlst du dich gerade sehr wohl, bist angekommen und hast eine Mega-Rolle. Morgen Abend können wir dich erleben in einer Reihe, wo du die Staatsanwältin bist.
5: Ja.
2: Und wir wünschen dir viel Erfolg damit. Und komm einfach weiter an, mutig und mit Impulsen. Schön, dass du
5: danke.
2: Bei uns bist.
5: Danke. Schön, danke.
2: Ein alter Mann.
7: Ja, aber süß ist sie gar nicht.
5: Ich bin alterslos.
2: Sie ist alterslos.
5: Ich bin alterslos.
2: Ja.
5: Punkt.
7: Leider so bin ich auch hergekommen. Ich wurde auf einmal alt gemacht.
5: Ja, siehst du, ich sage sofort, ich bin alterslos.
6: Punkt. Eine Frage, Vincent. Musik und Text ist immer oder meistens von dir?
7: Nee, immer. Also immer. Ich mache immer alles so. autobiografisch, wie es irgendwie geht, dass ich so alles über mich schreibe, ich bin in meinem Alter, da habe ich so viel zu erzählen, da konnte ich, was ich alles an Alben schreiben kann, meine ich nicht. Nee, aber alle 2 Jahre schreibe ich ein Album über die letzten 2 Jahre, die in meinem Leben so passiert sind. Ja.
1: Dann kehren wir mal wieder zurück zu den jungen Leuten und begrüßen ganz herzlich ein Paar, die sich einst auf der Arbeit kennengelernt haben beim RTL. Das RTL musste irgendwann weichen, es blieb aber ein bisschen Arbeit und vor allem blieb die Liebe. Was die beiden so treiben, so ganz rund um die, halten sich fest, meine Damen und Herren, so ganz rund um die 70 und warum Stau zumindest für ihn noch etwas sehr Erfüllendes sein kann, das erfahren wir heute von Alexander und Ulrike von der Gröben. Herzlich willkommen. Also als du das letzte Mal bei uns zu Gast warst, da warst du ganz frisch im Renteneintritt und warst völlig begeistert und geradezu euphorisch. Ich frage mal direkt deinen Mann, was ist davon übergeblieben?
10: Ja, also ist immer noch ein sehr unruhiger Geist. Ich merke das ja, für mich ist ja eine totale Umstellung gewesen. Also ich bin eigentlich der Leidtragende der Situation, muss man mal ganz klar sagen. Früher wusste ich immer, ich habe hier von 12:45, da ist sie losgefahren zum RTL, bis abends 20:15 Uhr habe ich meine Ruhe. Jetzt auf einmal komme ich so nach dem Duschen um 15 Uhr aus dem Dusche raus. So. Ja. Und wen treffe ich? Meine Frau. Ich treffe die überall. Das ist eine Riesenumgewöhnung.
2: Das hat ja Loriot schon gesagt. Ich wohne hier, aber nicht um diese Uhrzeiten.
1: Ja, das
2: ist tatsächlich genau diese Situation.
1: Also wir haben Ulrike Ante Portas. Hast du schon 2 Euro Paletten Senf gekauft? Wir können offen reden.
13: Boah, jetzt muss ich echt nachdenken. 2 Euro Paletten Senf?
1: Ja, dass du darüber nachdenken musst, erschüttert mich.
13: Ja, was habe ich da vergessen?
1: Naja, ich sage es nur deshalb, weil bei Loriot, da ist ja auch, dann ist er im
13: Supermarkt. Ach so,
1: dass du darüber nachdenkst, ob du ernsthaft das getan haben könntest.
13: Es wird ernst.
1: Bist du, also du hast ja unter anderem so beschrieben, dass Rentendasein ist wie Muttersein. Oder knüpft sich ja, jetzt bereust
13: du
1: schon die eigene...
13: Nein, das habe ich überhaupt nicht.
1: Wie bitte?
13: In meinem Buch lasse ich eine Ruhestandscoachin zu Wort kommen, eine Expertin, weil mein Buch ist ja eine Mischung aus Autobiografie und Expertentipps. Oh, wie mache ich das denn mit dem Ruhestand? Das gibt ja viele Probleme, finanziell oder gesundheitlich und so weiter. Aber viele fallen ja in dieses berühmte Loch und haben Angst auch davor. Und da hat die gesagt, wir Experten, wir Wissenschaftler sprechen von einem kritischen Lebensereignis. Der Ruhestand, der Eintritt in den Ruhestand ist ein kritisches Lebensereignis, aber die Geburt des ersten Kindes ist auch ein kritisches Lebensereignis, weil, da gibt es Parallelen, man kann es nicht üben, beides nicht, kann man nicht üben. Kannst du denken, kann ich mir vorstellen und kannst du nicht. Du kannst es nicht mehr rückgängig machen. Und dein ganzes Leben wird auf den Kopf gestellt, mehr oder weniger. Und das ist das, was ich da geschrieben habe.
1: Okay, verstehe. Na gut, dann bin ich ja nicht aber völlig auf der falschen Spur gewesen. Wobei man sagen muss, wenn dann ein Kind da ist, ist es in der Regel, man hat gut zu tun, würde ich mal sagen.
13: Ja.
1: Und das ist ja die Aufgabe, die man sich dann aber im Zweifel suchen muss, wenn man dann in Rente gegangen ist. Weil, also klar, das Leben ist auf den Kopf gestellt, aber du hast relativ viel Tagesfreizeit. Und die muss man irgendwie
13: füllen. Ja. Das war bei mir und bei uns beiden ist es ja leider so. Also wir natürlich genießen wir schon auch viele Gemeinsamkeiten, die wir jetzt haben in der Woche. Das wird
1: dann bei ihm aber gerade ganz anders, nach dem, was ich
13: gehört habe. Nee, das war ja. Aber wir haben auch echt noch wahnsinnig viel zu tun. Ich habe das Buch geschrieben.
1: Klar.
13: Dann hat man auch noch immer so ein paar Jobs. Ich nicht so viele wie er. Eigentlich ist es ja so, dass er gar nicht mitkriegt, dass ich da bin, weil er ja dauernd weg ist, weil er Theater spielt oder kommentiert. Also du bist viel unterwegs. Ja.
1: Ja, das, ja klar, das hat er sich natürlich dann auch gesucht. Also wir haben ja gerade gehört, dass er da sagt, also man begegnet sich jetzt so viel. Was kann ich denn sonst noch so alles?
13: Das ist alles nur Fluchtgedanken.
1: Ja, so Flucht. Nein, ihr wirkt...
13: Ist
1: ihr
13: das
1: wirkt,
13: so? Nein.
10: Oh, Schatz doch nicht.
1: Nein. Nein, ich finde, ihr wirkt glaubwürdig glücklich. Das ist ja schon mal eine Menge wert. Und kennengelernt, ich habe es ja gerade schon eingangs
13: noch besser
1: gesagt.
13: Besser ist, man ist es auch.
1: Ja, gut. Nicht ja, nur, dass ich kann ja jetzt nicht, ich kann ja nicht, ja, ich kann ja jetzt nicht für eine Langzeitdokumentation jetzt 4 Wochen bei euch einziehen, aber ich nehme es euch ab. Wir haben ja schon ganz andere hier gehabt, ne? Muss man auch sagen.
6: So. Eine Frage kurz, du sagtest, du hast ja noch ein paar Jobs. Kannst du dir kurz mal was zu sagen, so?
1: Ja, ja, nee, hat er recht.
13: Na, es gibt so lustige...
6: Weil ja, ich bin auch Rentner und...
13: Ja, aber man, also er arbeitet ja so richtig. Ich werde ja vor allen Dingen... also erstmal hatte ich natürlich die Lesereise noch, die man ja hat, wenn man ein Buch geschrieben hat. Dann habe ich Werbeverträge. Da muss man auch schon mal neue Filmchen drehen. Dann werde ich öfter eingeladen, auch zu irgendwelchen Shows.
1: Bleibt auch so.
13: Was Größeres vor. Da habe ich jetzt aber noch nichts zu sagen. Aber nur als Gast, ne?
1: Oh, das
13: ich muss einfach nur...
1: Warte mal, Moment, mitmachen. Ganz kurz. Du hast gerade gesagt, du hast etwas Größeres vor, darfst du aber noch nicht sagen. Ja? Mhm. Das heißt, da kommt ja, also du bist doch in Rente gegangen.
13: Aber ich bin nur Gast irgendwo.
1: Ach so.
13: Weißt du, es gibt ja so Langzeitshows und so.
1: Ja. Mhm. Ah ja.
13: Also ich tanze nicht wieder.
1: Okay.
13: Das mache ich nicht nochmal.
1: Ach, ich weiß doch eh. Jetzt pass auf, jetzt verraten wir es. Lieber Kölner Express, da liegt demnächst, ist andauernd ein Teller vor ihr und sie probiert und sagt, das ist lecker.
13: Guck mal, nein. Kein Löffel.
1: Nee?
13: Nein.
1: Das ist der wird nicht getanzt, da wird nicht gelöffelt?
13: Es wird auch nicht gelöffelt, nein.
1: Okay, na gut.
6: Ich hätte eine Frage zu diesen Werbeverträgen.
7: Wie viele, mit wem?
6: Wer? Ja, guckst du da ganz kritisch hin? Weil ich hatte auch ein paar Sachen, die ich gemacht habe.
13: Ja,
6: einen ganzen Haufen, die ich abgelehnt habe. Weil ich denke, man kann das mit Geld nicht gut... Der Tipp kam mal, nimm das Geld mit und tu damit was Gutes. Aber ich stehe da nicht für irgendeine Sache, die nicht meine ist. Ich weiß nicht, wie...
13: Ganz
6: ist
13: wichtig.
6: Das bei dir?
13: Ich glaube, da müssen alle ganz, ganz, ganz vorsichtig sein, wenn sie was machen. Ich glaube, es macht jetzt keinen Sinn, dass ich hier über meinen Werbevertrag spreche und über das Produkt.
1: Sonst kriegt unsere Redakteurin
13: Impuls. Aber ich habe, pauschal. Als die Anfrage kam, da habe ich mich natürlich sehr ausführlich damit beschäftigt und habe recherchiert und auch Leute gefragt aus dem medizinischen Bereich, denn es ist so halbwegs ein Medizinprodukt. Und das ist einfach richtig gut. Super. Da kann ich mit meinem Namen, ne, dafür stehe ich mit meinem Namen.
1: Naja, gut, also dir nimmt man es ja auch wirklich ab. Also du bist ja nun wirklich in bester Verfassung. Also da würde ich sagen, das heißt, ich nehme dir die Produkte ab, ich nehme dir die glückliche Ehe ab. So, ist ja schon mal nicht schlecht. So, wie hat denn das Ganze überhaupt zwischen euch beiden angefangen? Damals beim RTL, weil ich bin grob informiert, du warst Moderatorin im Bereich Sport bei RTL und dann kommt irgendwann da dieser 1,98 Meter Kabachel in den Raum rein und war ja eigentlich in erster Linie Judoka.
10: Ja, ich war damals noch Schwergewichtler. Ich hatte so 125 Kilo. Und da fällt man schon in so einer Nachrichtenredaktion natürlich ein bisschen auf. Ich wurde damals von Uli Potowski, der hatte mir dieses so ein Praktikum da vermittelt.
1: Ja.
10: Und ich kam dann in die Sportredaktion und war dann auch direkt am ersten Tag auch bei so einer Konferenz dabei. Und da bin ich hier wohl aufgefallen. Und
13: ja, das war auch nicht zu übersehen.
10: Ja. Ja. Und dann, das war aber erst sehr viel später, dass wir dann irgendwie zusammengekommen
1: dieses
10: sind.
1: Foto, was wir da gerade sehen, ist das der, also das ist ja auch von oben herab fotografiert. War das deine Perspektive damals?
10: Hast du da? Also sie hat schon immer gerne zu mir hochgeschaut.
1: Ja.
13: Ja, das mache ich ja heute noch.
1: Ja. Aber das ist ja auch interessant, da kommt dann ein Praktikant von ja immerhin auch schon Mitte 30.
10: Ja, 34.
1: Ja, und sagt, ich würde jetzt hier gerne bei euch praktizieren. Und hat er sich denn gut gefühlt? Also
13: ja, das Lustige ist ja, dass es damals, da ging das ja erst gerade so los, dass sehr, sehr viele, heute ist es ja normal, dass ein Leistungssportler, vor allem bei den Fußballern, die also kaum hast du aufgehört, oder sogar während sie noch spielen, sogar wenn sie zwischendurch irgendwie, turnen sie rum und kommentieren oder geben ihre Expertenmeinung. Und da hatte er halt bei RTL, weil du da mal zu Gast warst, als du gerade wieder irgendeine Medaille, bist du, glaube ich, Europameister geworden, da warst du im Studio. Und dann hat er mit Uli Potowski
1: gesprochen. Was man halt so macht, da bist du Europameister.
14: Für die guten Bakterien.
1: Genau. Ja, so, genau, ja, die guten Bakterien waren
13: schuld. Und dann hat er, und dann haben die gesagt, ja, wir haben das ja, kennen wir, mach's ein Praktikum, wir nennen das Praktikum.
1: Ach so,
13: ja. Und dann haben sie ihn eingestellt und dann konntest du aber auch nicht Redakteur heißen, ist ja ein geschützter Begriff. Da haben sie gesagt, ja, buh, dann bist du Realisator. So ist er da rein. Heute ist das so normal. Mhm. Das, aber damals war das noch nicht so häufig, dass Ex-Sportler dann als Kommentatoren und Moderatoren in dem Bereich angefangen haben.
10: Ja, und dann, damals hatten die ja die Fußball-Bundesliga-Rechte und dann habe ich am Anfang Fußball kommentiert.
1: Hattest du denn als Judoka überhaupt Ahnung von Fußball ausreichend?
10: Ich habe früher bei Rating 04 gespielt, also Riesenverein.
1: Ja, nee,
10: man nicht. Also da war ich immerhin bis so B-Jugend regelmäßig noch in den Mannschaften drin.
1: Man erinnert sich.
10: Und dann, ja, mit Sicherheit. Und dann habe ich mich mehr auf Judo konzentriert, weil es dann immer mehr wurde.
1: Und da hat RTL gesagt, für uns reicht das.
10: Ne? Ja, klar. Ja.
13: Absolut.
10: Ja.
13: Hat er aber nicht lange gemacht.
1: Ja.
13: Aber du hast eben noch gefragt, wie wir uns dann kennengelernt haben. Dann, das war nämlich die Party zu...
10: Ja, da hatte ich, war ich zum Ende meiner Karriere noch mal Dritter bei der WM geworden.
13: Ah, die Bronzemedaille,
10: genau. Und habe gesagt, pass auf, ich feiere jetzt mit all meinen Freunden. Und dann habe ich meine ganzen Kumpels vom Judo eingeladen, die kamen auch aus ganz Deutschland. Und habe dann die netten Mädels von RTL noch dazugeladen.
1: So, ja.
10: Und das war eine interessante Mischung.
1: Ja,
10: und
1: da wäre es auch schön doof gewesen, wenn er die nicht eingeladen hätte.
10: Ne? An dem Abend sind übrigens drei Ehen entstanden, die heute noch halten.
1: Entstanden. Oh, sechs kaputt gegangen, ne? Muss man auch
13: sagen. Nee, nee, nee, nee, nee, nee, nee, nee.

0: Da waren wir ja alle noch jung, da hat man alle noch keine Ehe. Das ist echt verrückt. Aber er interessierte sich jedenfalls für eine Lady aus der Unterhaltung. Die war ganz groß, die war fast so groß wie du.
1: Wirklich?
0: Ja, und dann also ich hatte auch schon ein Auge auf den geworfen.
1: Ja, gab's denn vorher auch schon mal so eine Art von
0: Anlauf? Ja, wir haben uns ganz viel getroffen.
2: Doch. Ja, das wir haben uns immer in der Südstadt ab und zu getroffen, aber eher zufällig.
0: Beim Linus, kennt ihr in Köln? Ja, ja, wir haben beim Linus, da sind wir immer gewesen. Genau. Er hat eine neue Kneipe übrigens. Linus, hallo. Ich sag das
1: hast
0: jetzt
1: du da
0: mal,
1: auch einen ne? Vertrag Leines, mit? Oder?
0: Das ist ein Freund.
1: Ja, okay. Nee, ich muss das ja alles klären.
0: Und jedenfalls stand an der Theke mit dieser großen Lady. Ja. Und dann
2: hatte mich gerade so vorgebeugt, um etwas näher zu kommen. Und dann merke ich auf einmal hinten mir so einen Stahlgriff hinten in den Hosenbund. Und da zieht mich jemand zurück. Und ich drehe mich um, ich gucke natürlich erstmal ins Leere und gucke runter und sehe Ulrike. Ich sage, was willst du denn? Ja, sagt die, das gefällt mir nicht. Ich sage, wieso, was gefällt dir nicht? Hast du einen besseren Vorschlag? Und dann sagt die, wurdest du dann verlegen und hast du erstmal gemerkt, was du da angerichtet hast?
0: Ja, und daraufhin hast du dich aber einfach mit deiner ganzen Kraft wie so ein kleines Püppchen auf das Fass gesetzt.
1: Ja.
0: Das darf man heute nicht mehr, ne? Aber ich hätte dich ja auch gar nicht so zurückziehen dürfen.
1: Wieso? Darf man?
0: Knutscht mit mir.
1: Ja, aber wieso? Was
0: fängt darf man, mit mir das Knutschen an.
1: Aber darf man heute keine Frau mehr auf
0: dem Fass setzen? Einfach so auf dem Fass setzen und knutschen?
1: Ja, eine gewisse Einvernehmlichkeit hat es ja gegeben. Du hast ja vorher schon, gesagt, ich hätte das an.
2: Aber wenn ich so ranwanst, der muss damit rechnen.
1: Ja, das war ja offensichtlich.
3: Was ist denn aus der anderen geworden?
1: Ja.
3: Stimmt. Die steht da noch. Da stand doch noch so eine große da noch.
2: Ja, die konnte sich aber dann auch nicht so richtig durchsetzen.
0: Ja, die war raus. Ja. Die war raus. Von da an waren wir zusammen. Ja.
3: Okay, alles
0: klar. Es gab gar keine Frage mehr.
3: Ja. Okay, alles klar.
0: Der hat es gebracht.
3: Ja. Das ist Brachmann.
1: Ja, aber daran merkt man, dass du immer schon Kommissarin werden wolltest, weil du die richtigen Fragen stellst. So.
3: Zumindest zum Täterumfeld.
1: Ganz recht. Also es ergab sich an dem Abend noch Schönes. So. Ja. Das ist ja schon mal gut.
0: Ja.
1: So. Und dann wurde dann irgendwann sogar relativ zeitnah auch geheiratet. Und dann wurde aus Ulrike Elfes plötzlich Ulrike von der Gröben. Da hast du plötzlich einen Adelstitel gehabt. Hat dann eigentlich Michael Begasse, euer Adelsexperte bei RTL, fing der plötzlich an, dich zu grüßen, weil er sagt, ja jetzt
2: ist der war nicht eingeladen.
0: Das ist aber ein schönes Foto.
1: Ja, nein. Gab es Tassen von euch? Wir können offen reden. Gab es Tassen? Nee. Weil ihr wart ja adelig dann.
0: Nee, es gab, weil Leute fragen ja immer am Anfang, boah, du bist Graf, habt ihr denn auch ein Schloss?
2: Dann habe ich gesagt, gut, in jeder Tür ist eins. Aber,
0: ganz viel.
1: Ja.
3: Aber ein richtiger Graf.
1: Ja. Ja. Ja.
0: Also es ist tatsächlich so, dass wir natürlich, das gehört ja heutzutage zum Namen dazu, es ist ja kein Titel, Graf, Gräfin, ist ja einfach nur der Name. Mhm. Das Verrückte ist, in unseren Ausweispapieren steht das natürlich drin. Ansonsten weiß es ja auch kaum einer vielleicht. Mhm. Ja gut, bei dir eher, weil du hießest ja der Judograf. Ne? Ja, war so.
1: Judograf
0: hat wieder gewonnen oder so. Aber sonst wusste es ja keiner. Aber wenn du heutzutage zum Beispiel irgendwo hinfliegst und du willst einchecken und hast dann vorher aber vergessen, dass du ja eigentlich Gräfin heißt. Oder wenn du so ein ID-Verfahren mitmachen, Verifizierungsgedöns, dann sagen die, gucken die immer so streng und sagen, nee, wir müssen das ablehnen. Das fehlt, weil wir immer vergessen, Graf oder Gräfin dann mit da reinzuschreiben.
2: Man kann sich auch daran gewöhnen.
1: Ja, ich wollte gerade sagen, es gibt ja schlimmere Dinge. Wir haben ja gerade schon darüber gesprochen, dass ihr beide sehr gut beschäftigt seid. Du bist nicht nur Buchautorin, sondern setzt dich auch leidenschaftlich für oder gegen Dinge ein. Und jetzt ist es ja morgen, ist ein Tag, eine ganz bestimmte Demonstration, die setzt sich ein, um Aufmerksamkeit zu schaffen für das Thema MECFS. So, ich lese es vor, weil sonst wird es ein Drama.
0: Ja, ist ganz, ganz schwer.
1: Es ist die myalgische Enzephalomyelitis. Das chronische Fatigue-Syndrom, das ist uns in den letzten Jahren dann und wann mal namentlich begegnet. Aber was verbirgt sich hinter MECFS?
0: Ja, das ist wirklich eine der schlimmsten Krankheiten, die man kriegen kann. Und trotzdem ist sie immer noch leider sehr unbekannt, was aber damit zu tun hat, glaube ich, dass die Menschen, die daran erkranken, sehr schnell einfach aus dem Leben verschwinden. Mhm. Weil es ist, man weiß ja leider noch nicht so viel darüber. Man weiß noch nicht mal ganz genau, wo es herkommt. Es muss eine Infektion vorangegangen sein. Das heißt, es kann auch theoretisch jeden von uns treffen. Es trifft aber trifft leider überwiegend junge Menschen. Kinder, Jugendliche, Studenten, es gibt auch Ältere, aber das ist die Minderzahl. Und es geht damit los, dass der kleinste Weg, also das Zähneputzen, dir so viel Kraft raubt, dass du gar nicht weitermachen kannst, dass du nicht mehr zur Schule gehen kannst, dass du keine Aufgaben mehr machst. Und es wird immer schlimmer und schlimmer. Und Hunderttausende, also 650.000 Menschen in Deutschland alleine haben diese Krankheit. Das ist die bekannte Ziffer. Wahrscheinlich sind es über 1 Million. Und Hunderttausende von denen, die liegen nur im Bett.
1: Ja.
0: Die können, und denen ist alles zu viel. Ich habe ein Patenkind. Eins meiner Patenkinder hat es auch. Der ist 29 Jahre jung. Liegt seit 6 Jahren im Bett. Anfang 20 wurde die Krankheit nicht entdeckt. Ja. Er hatte die Beschwerden, er hatte auch noch zusätzlich Schmerzen.
1: Ist es ein bisschen haben das, auch was viele gemeinhin auch unter dem Titel Long-Covid dann auch mitlief? Da gab es immer so eine gewisse Überschneidung. Ne?
0: Ja, durch Corona, das ist ja auch eine Infektionskrankheit, sind die Zahlen sprunghaft nach oben gegangen. Es gibt ja viele mit Long-Covid, wo es dann doch noch besser werden kann. Mhm. Aber das ist natürlich schon mehr oder weniger dasselbe. Auch da gibt es ja Fälle, viele auch und immer mehr, sodass auch langsam die Politik mal aufmerksam geworden ist.
1: Bei 650 plus X hast du ja nur schon einen hohen Anteil.
0: Das ist einfach Wahnsinn. Und es ist unerträglich, wenn man sich die Bilder anguckt, wie diese jungen Menschen, es sind wirklich sehr, sehr viele junge, auch eine junge Mutter habe ich neulich gesehen, die 2 kleine Kinder hat, die mit den ganzen Tag mit Augenbinde da liegt, die Kopfhörer aufhat, die Decke nicht auf dem Körper ertragen kann. Es ist unvorstellbar. Und die Menschen verschwinden, sie werden nicht gehört. Also müssen wir auf die Straße gehen. Die Gelegenheit wäre morgen in Köln. Mhm. Um 13 Uhr beginnt die Liegend-Demo hier in unserer Stadt. Aber in ganz Deutschland gibt es 41 Städte, die sich beteiligen. Weil es muss einfach wirklich viel, viel mehr getan werden. Auch wenn jetzt ein größeres Paket geschnürt worden ist von der Politik. Aber das sind 50 Millionen im Jahr und es gibt jetzt in Zahlen, der volkswirtschaftliche Schaden dieser Krankheit beträgt pro Jahr 64 Milliarden.
1: Wow.
0: Ja. Ja. Und das ist, und ich meine, das alleine sollte mal dazu führen, dass man viel mehr investiert, aber noch viel mehr auch um diesen Menschen zu helfen, dass sie wenigstens mal eine Krankheit haben, wo die Kassen auch das anerkennen und die Medikamente bezahlen, wo Therapien, wo Assistenten bezahlt werden. Das ist ein weiter Weg, ist mir ein wichtiges Anliegen. Und ich glaube, wer sich damit beschäftigt, der wird auf der Stelle sagen, ich musste mich da auch und irgendwie engagieren und machen.
4: Tolles Engagement.
1: Sehr gut. Haben wir ja gerade schon kurz dazu...
4: Das ist auch gar nicht heilbar? Oder
0: nein,
4: gar nicht. Aber Symptome kann man lindern?
0: Ja, es gibt Medikamentencocktails wie bei vielen Krankheiten, die nicht. Wir haben ja eine ganze Reihe von Krankheiten, die nicht wirklich heilbar sind. Das ist bei AIDS. Du kannst sehr alt werden. Mm. Aber es ist kaum zu lindern. Es ist nicht, also ich kenne es von den Menschen, die ich persönlich kenne, wenn die einmal im Bett liegen, dann ist leider kaum was zu machen. Und deswegen ist es nur eine Frage der Zeit, wann die Hoffnung aufgeben. Jeder Einzelne, es passiert natürlich viel Schlimmes dann auch, muss für sich entscheiden, wie lange halte ich durch, wie lange hoffe ich darauf, dass wir endlich so viel Geld für die Forschung kriegen. Weil man ist sich schon ziemlich sicher, wenn man so richtig viel Geld für die Forschung hätte und nicht auf 10 Jahre gestreckt, du musst Reihen, Ketten machen, Untersuchungen, dass sich da was bessert, dass da was passiert. Und wenn du denen die Hoffnung nimmst, dann wird es ernst.
1: Wir haben ja gerade schon festgestellt, dass Alexander sehr unterhaltsam über gewisse emotionale Dinge sprechen kann. Im Dialog. Jetzt ist es aber nur so, du bist solo auf der Theaterbühne unterwegs. Stau heißt das Ganze. warum tust du dir das an, alleine auf einer Theaterbühne zu stehen?
2: Ja, man muss natürlich nehmen, was einem auch angeboten wird. So. Ich kann mir auch andere Sachen vorstellen. Ich hätte auch lieber so ein schönes 5-Personen-Stück gespielt mit Tür auf, Tür zu und ganz vielen Gags. Aber das wurde mir halt nicht.

0: für einen Eindruck von mir. Und, aber ich habe es dann, wir haben darüber gesprochen und es ist wirklich ein witziges Stück. Mhm. Es handelt von einem ehemaligen Schlagerstar, der hatte so einen einzigen Hit in seinem Leben. Und der strandet auf der Autobahn, kein Benzin mehr, aber auch kein Geld mehr. Er hat nur noch ein Handy und da versucht er seinen Termin, der muss abends, hat einen Auftritt für 80 Euro in der Disco, da darf er nochmal sein Lied singen und versucht das dann gerade zu regeln, dass er später kommt und dann ruft seine Freundin an, seine zwei Ex-Frauen.
1: Darf ich nicht zu viel verraten? Ja,
0: also sag mal, es ist sehr turbulent, obwohl es nur ein Ein-Personen-Stück ist.
2: Wird eine Frau auf einen Fass gesetzt? Das ist das Einzige, was mich jetzt
0: noch interessiert. Vielleicht baue ich es noch ein.
2: Sehr gut, sehr gut. Alexander und Ulrike von der Gröben. Dankeschön.
0: Danke. Vielen Dank. Danke.
3: Wir haben eine tolle junge Frau bei uns in der Runde sitzen, die tatsächlich durch Comedy bekannt geworden ist im Netz, dann aber inzwischen jetzt eine eigene ZDF-Show hat und in den Bestsellerlisten mit ihrem Buch und ihrer Familiengeschichte aufgetaucht ist. Und diese Mischung aus, ja, vielleicht auch viel Traurigkeit, aber einem ganz tollen Humor und ganz viel Lust, Dinge auszuprobieren, die wollen wir uns genauer anschauen mit Parshad Esmaili. Herzlich willkommen nochmal, Parshad. Also du bist ja, wir haben
4: geschlafen zwischendurch.
3: Das hoffentlich lag nicht an unseren Gesprächen, aber er ist einfach nur zur Ruhe gekommen.
4: Er ist einfach ein ganz toller, toller Typ.
3: Luffy müssen wir dazu sagen. Es ist dein, ja, was würdest du sagen? Was ist das für dich? Ihr beide seid ja eigentlich unzertrennlich, ne?
4: Er ist mein Sohn. Ich sag's mal, wie es ist. Er ist mein erstes Kind und er bringt mir einfach ein Glück, also so eine Glückseligkeit und Familie und alles, was ich mir als Kind auch so ein bisschen gewünscht habe, bringt er mir einfach. Und so eine bedingungslose Liebe. Selbst wenn ich jetzt 5 Minuten auf Toilette bin und rauskomme, der feiert sich da einen ab, dass ich zurückgekommen bin. Das ist unglaublich.
3: Aber das ist ja schon ein schöner kleiner Blick auf das, worüber wir gleich noch sprechen werden, dass du ja einfach gerne jemanden um dich hast und Einsamkeit nichts ist, woran du große Freude empfindest. Findest, wenig überraschend bei deiner Kindheit. Aber wenn wir dahin gehen, gehen wir erstmal da lang vorbei, wo die Menschen dich kennengelernt haben, nämlich durch deine Comedy im Netz. Da kann man übrigens Luffy auch sehr oft sehen, wenn du da unterwegs bist. Und wir gucken uns mal an, was für eine Art von Comedy du da unter anderem machst.
4: Oh, was kommt jetzt?
5: Wie verhält man sich normal, wenn das Geschoss in der Nähe ist? Weil ich hab Probleme.
6: Hi.
5: Mein Zimmer sieht aus
7: wie Lean Tangas vor meinem Fernseher.
8: Wie viel Aura kann ein geiles Outfit verlieren?
9: Macht diese zwei Teile da ohne bisschen elastischer oder länger? Mein Tempel tut weh.
10: Check's mal schwein.
11: Guck mal, ich sag dir ehrlich, ich könnte das schon um 8 Uhr morgens essen.
12: Eigentlich ist es doch auch nur Brot mit Käse, oder? Also eigentlich ist es streng gesehen doch einfach Brot mit Käse und Salami.
13: Bah, die ist so unerotisch. Schreibt rostiger Nagel 8989.
14: Der Tag, an dem ich entschieden habe, einen Scheiß drauf zu geben, ob ich jetzt für andere attraktiv wirkt oder nett. Das war der beste Tag meines Lebens.
15: In Hessen sagen wir, irgendwas ist immer. Wir schaffen es zusammen. Auf geht's.
3: Da ist viel drin, worüber wir reden müssen, Parshad. Was ja sofort auch auffällt, lustigerweise, ist dein hessischer Dialekt.
4: Ja, das ist das Beste überhaupt. Also ich sag euch, wie es ist. Ich habe auch so einen Spruch und ich überlege mir wirklich, den heimlich zu tätowieren, wegen meiner Mutter. Wenn der Käse Gäse ist, ist er Gäse. Das ist der geilste Spruch aller Zeiten. Wenn es so ist, dann ist es halt so. Dann fertig aus Ende. Und ich finde es auch so witzig, wie ich damals für meinen hessischen Dialekt so schon hardcore rassistisch im Netz beleidigt wurde, als ich so die ersten Male aufgetreten bin im Netz. Da hieß es ganz schnell wegen meinem Aussehen und wegen dem Migra-Hintergrund, oh, das ist kanakisch, das ist kanakisch. Auf eine ganz, ganz schlechte, üble Art und Weise diskriminierend. Das war schon sehr hart. Bis ich irgendwann gesagt habe, das ist hessisch. Das ist also, what the fuck?
3: Weißt du? Aber das ist interessant, weil du sagst ja gerade, ne, man hat es nicht mit dir verknüpft, sondern mit deinem Hintergrund und sofort einfach ein falsches Ding miteinander verbunden. Und das, was du gerade gesagt hast mit dem Hate, also es ist irgendwie, eigentlich hast du eine tolle Karriere im Netz, aber wir landen jetzt sofort auch bei diesem Thema, ist etwas, was dir auch unglaublich da entgegenschlägt. Ne? Also wir haben gerade, du hast es selber angesprochen, rostiger Nagel. Liebe Grüße, den Typen hasse ich inzwischen

0: auch, der da offensichtlich ab und zu schreibt.
1: Der ist obsessed. Also das ist schon crazy, ja.
0: Wie gehst du damit um? Also ich meine, auf der einen Seite stellt man sich da rein, ist ein lustiger Mensch, will unterhalten und dann kommen einem solche Dinge entgegen.
1: Du, also irgendwie ist es auch ein bisschen Content, ne? Also ich sag mal so, wenn mir sowas gegeben wird, aus Scheiße Gold zu machen, das kann ich mittlerweile nach 6 Jahren Internet sehr gut. Es gab auch mal zum Beispiel, einfach nur ein paar Beispiele zu nennen, es gab mal Mädels, die in einem TikTok-Live-Video über mein Aussehen hergezogen haben und richtig oft betont haben, wie unglaublich hässlich ich sei, unglaublich abartig hässlich. Und dann habe ich auch meine zweite Tour die unglaublich hässlich Tour genannt. Und, oder es gibt Familienväter, die mir wirklich mit ihren öffentlichen Profilen richtig harte Sachen schreiben. Und was mache ich? Ich bereite aus den DMs, die über Monate mir geschickt wurden, bereite ich eine schöne PowerPoint-Präsentation vor und schicke es den Ehefrauen. Einfach nicht um. Oh. Dankeschön. Was ich damit meine, ist, ich möchte nicht die Ehefrauen dafür verantwortlich machen. Das darf man nicht falsch verstehen. Aber ich möchte denen klar machen, schau mal, neben was du jeden Morgen aufwachst. Und es sind Familienväter, die teilweise auch kleine Töchter haben. Es ist crazy. Das Netz ist crazy.
0: Gleichzeitig ist es auch ein Ort, wo du dich wohlfühlst, weil du dort ganz viel Spielfläche hast für das, was du gerne machst. Ja. Wann hast du gemerkt, dass du lustig bist?
1: Das ist eine sehr gute Frage. Also meine Mutter hat mir erzählt, als ich einmal 8 Jahre alt war, und das ist auch nicht irgendwie erstunken oder logen, saß ich vor ihr und habe gesagt, Mama, ich werde eines Tages ein Star. Und ich wollte eigentlich nie ein Star werden, um ehrlich zu sein, weil ich immer damit so negative Dinge verbunden habe. Aber sie hat schon früh gemerkt gehabt, dass ich auf Hochzeiten als 6-jähriges Mädchen auf dem Boden Breakdance gemacht habe vor dem Brautpaar und irgendwie es geliebt habe, das Mikrofon zu schnappen und einfach zu brüllen, let's go, so als 12-Jährige. Es war halt einfach, das steckt einfach in mir. Und das ist auch ein bisschen so von der Familie mitgegeben, weil ich sehr großartige Onkels hatte, die großartige Entertainer waren. Mhm.
0: Ja. Also war schon irgendwie angelegt. Gleichzeitig ist es auch immer schwer, da in so eine Branche zu starten.
1: Oh ja.
0: Ich glaube, so deine ersten Auftritte, vor wie vielen Leuten war das so? Wo hast du dich so ausprobiert?
1: Ich bin heimlich damals, bevor ich Social Media gemacht habe und überhaupt, als ich angefangen habe mit Comedy, bin ich ins Berger Kino in der Berger Straße in Frankfurt zu einem Open Mic gefahren und habe meinen ersten Stand-up-Auftritt vor 5 Leuten gehabt und 2 davon waren meine besten Freundinnen. Also es waren so 3 Fremde, so random um 20:15 Uhr, 20:20 Uhr. Und dann habe ich einfach ein 5-Minuten-Set gespielt und habe niemandem was davon erzählt. Also keiner aus meiner Familie wusste, was ich da mache nach der Uni. Und irgendwann habe ich ein Jahr lang so Stand-up-Sachen gemacht, so Open-Mic-Sachen. Und irgendwann schnell gemerkt, du brauchst Social Media, das, was du angesprochen hattest. Du musst diese Trends machen, teilweise mit Apps gehen, TikTok und alles drum und dran, weil nur Stand-up-Open-Mics hätte nicht funktioniert. Beziehungsweise dann hätte mein Wachstum in Anführungszeichen nicht funktioniert.
0: Also da bist du auf jeden Fall sehr erfolgreich unterwegs und hast eine gute Bekanntheit ja auch bekommen durch die Comedy, die du machst. Und jetzt gibt es auf der anderen Seite etwas, was wir über dich lernen und erfahren, gerade auch durch dein Buch und deinen Blick in deine Familiengeschichte, wo man vielleicht die Idee bekommt, dass Humor dir vielleicht als Kind auch geholfen haben konnte, könnte? Oder ist das zu sehr Küchenpsychologie? Hast du den da entwickelt?
1: Ich sag mal so, ich habe sehr früh verstanden, dass aus jeder Tragödie eine Komödie wachsen muss. Und ich glaube, ohne die ganze Tragödie, vor allem so als Kind, hätte ich niemals so die Liebe zur Komödie gefunden. Und ich habe nichts anderes gesehen bei meiner Familie als abends wirklich unter schrecklichen Umständen und Schicksalsschlägen und Verlusten, vor allem auch durch die Herrschaft des Terrorregimes im Iran, dass uns anderes nichts übrig bleibt, als jetzt Witze zu reißen und zu lachen im Wohnzimmer. Das ist das, was uns gerettet hat und uns zusammengehalten hat. Und ich bin sehr stolz darüber, dass ich es jetzt auch als Lebensaufgabe habe, Menschen abzulenken mit meiner Comedy. Vielleicht so ein paar Millisekunden an Schmunzeleien, jetzt wenn ich über den Body spreche, der jetzt wie so ein Katana-Messer meinen Magen-Darm-Trakt berührt oder so. Aber es macht mir einfach großartigen Spaß, weil ich weiß, dass Humor rettet.
0: Du hast
1: Ich bin die ganze Zeit so am Hin- und Herziehen, weil ich merke,
0: ja, ich
1: merke
0: voll,
1: müssen wir ihn halten?
0: Ja,
1: danke schön. So, weil ich merke, ihr habt so ein Bündnis so.
0: Ja. Die beiden haben zueinander gefunden. Haben absolut. Echt zueinander. Du hast es ja gerade schon angesprochen. Also Iran ist jetzt aufgetaucht. Also deine Eltern sind nach Deutschland gekommen und haben eben iranische Wurzeln. Deswegen ist das auch etwas, was du eben natürlich dann miterlebt hast und auch über die Verwandtschaft kennst, was es da alles gab und was eure Familie auch mitgemacht hat. Du selber hast aber dann in deiner Kindheit, und das kann man jetzt lesen, ja quasi eure Familie ist auseinandergebrochen. Und ich habe so das Gefühl, dass, wenn du darüber sprichst, so eine der Hauptemotionen in deiner Kindheit Wut waren.
1: Oh ja, ja, ja.
0: Worauf warst du so wütend?
1: Boah, ich war auch echt, ne, also ich war so mit 11 super sauer auf Angela Merkel. Also so richtig sauer auf sie, weil wann immer meine Mom irgendwie einen neuen Strafzettel bekommen hat, musste sie, das ist jetzt übertrieben gesagt, aber wann immer so Rechnungen sich gestapelt haben auf dem Schreibtisch, es gab da keine Kastanienmenschen, es gab halt etliche Rechnungen, und da musste sie Überstunden machen. Und ich habe irgendwann so einen Brief geschrieben, als ich so meinen ersten Laptop bekommen habe, an die CDU, an die SPD, an Frau Merkel, warum denn meine Mom so viel zahlen muss an Strafzetteln, warum alleinerziehende Mütter nicht entlastet werden. Und das war auch ein Grund, warum ich in die Politik wollte unbedingt. Ich wollte als Alleinerzogene den Alleinerziehenden helfen, gehört und gesehen zu werden, weil das ist nicht das Schicksal, was sie sich freiwillig ausgesucht haben, auf gar keinen Fall. Und wer leidet darunter? Die ganze Familie, die Kinder. Und ich weiß nicht, Wut war einfach schon immer auch ein größter Ansporn, nicht stehen zu bleiben, sondern einfach zu versuchen, weiterzumachen.
0: Also wir müssen es dazu erklären, dein Vater hat die Familie verlassen. Also du bist mit...
1: Deine Eltern haben sich scheiden lassen,
0: aber er hat dann nicht mehr bei euch gelebt.
1: Genau.
0: Ja. Das hat natürlich auch zu der Situation geführt, weil das ja oft so ist, dass natürlich die Mutter dann sich um die Kinder kümmert. Und das war bei euch auch so. Du hast gerade schon gesagt, das finde ich auch einen spannenden Begriff. Du bist als Alleinerzogene aufgewachsen. Was hat das für dich im Alltag bedeutet? Also wie sah das aus? Wie hast du das erlebt?
1: Ich habe meine Mutter ja kaum mitbekommen wegen den ganzen Überstunden. Es war für mich so eine Art, ich bin immer so einem Bilderbuch hinterher gejagt, und ich habe immer geträumt davon, einfach eine ganz normale, stinknormale Familie zu haben, die um 18 Uhr einfach zu Abend isst gemeinsam. Und ich bin bei meiner Tante groß geworden, bei der älteren Schwester von meiner Mama, aber sie hatte ja auch ihre Traumata, mit denen sie kämpfen musste. Das heißt, ich habe mir jeden Tag als Kind irgendwie gehofft, dass mein Vater zurückkommt, dass meine Eltern wieder zusammenfinden. Hab das gar nicht so verstanden, aber war schon vertraut mit Begriffen wie Scheidung und Trennung. Mit 6 wusste ich schon, was Diaspora bedeutet und Traumata bedeutet. Und ich sag so oft, das sind alles Wörter, die in dem Wortschatz von der 6-Jährigen nichts zu suchen haben. Ja. Und ich habe irgendwann auch mit 18 verstanden, und meine Mom ist auch eine echte Löwin, die hat mir das auch sehr lange nicht erzählt, dass mein Vater nie Unterhalt bezahlt hat. Und aus juristischen Gründen durfte ich auch im Buch nicht erwähnen, wegen seinem Persönlichkeitsrecht, warum er das nicht gemacht hat. Aber wir können uns alle denken, dass das Ganze hätte stattfinden müssen. Und dass auch irgendwie die Justiz und auch die Judikative, alles hat irgendwie versagt. Und deswegen wollte ich auch unbedingt in die Politik und für die Alleinerziehenden Statements setzen. Mhm.
0: Du warst, ja. Also viel alleine, auch wenn es deine Tante kam, war, glaube ich, auch Einsamkeit so ein Grundgefühl, was du erlebt hast. Vincent, du bist ja auch von einer Alleinerziehenden quasi großgezogen worden. Hattest du auch manchmal so das Gefühl, das wird gar nicht so gesehen, was in dem Fall ja die Mütter, manchmal sind es ja auch Väter, leisten? Hast du es auch erlebt?
2: Ja, total, klar. Also ich kann das alles 1:1 nachvollziehen, gerade weil alleinerziehende Mütter dann ja auch den Job für 2, also Personen im Haushalt machen müssen. Erstens von den Überstunden von der Arbeit her. Meine Mutter war auch, wenn ich zur Schule gegangen bin, weg. Und dann war ich nachmittags halt immer, okay, du musst irgendwie alleine klarkommen, also Musik machen, Skateboard fahren, weil nachmittags war keiner zu Hause, weil es musste 2. Schicht, 3. Schicht, 4. Schicht geführt werden, um irgendwie für das Kind da zu sein und den Haushalt noch, dann wird noch nebenbei noch erledigt. Also ich glaube, alleinerziehende Mütter müssen schon 28 Extra-Runden gehen, die man als Kind ja auch gar nicht so sieht. Ne? Gerade als Kind, wo man ja, wenn du alleinerziehend aufwächst, ist es ja normal für dich. Mhm. Ich habe ja nie andere Familien so gesehen, von wegen, warum ist das bei mir nicht so, sondern ich habe meine Mom und die macht das schon. Mhm. Das, was jetzt aber, wenn man erwachsen ist, und jetzt vor allem in meinem Alter, sieht man ja ganz noch anders darauf und denkt so, krass, was die alles alleine geschafft hat. Also ich finde das auch sehr, sehr beeindruckend und finde das auch toll deswegen, dass du dich dafür so einsetzt. Und ziehe immer wieder den Hut, wenn ich meine Mama sehe und sage, krass, Wahnsinn.
0: Das Buch zu schreiben, ne, das ist ja auch, da so reinzugehen und du weißt ja auch, was du da gefühlt hast.
1: Und meine Mom war erstmal gar nicht so dafür, ne? Also ich habe schon echt oft mit ihr sprechen müssen, weil sie das Gefühl hatte, so als Frau und als alleinerziehende Mama, nicht, dass die Leute mit dem Finger auf mich zeigen, Parshad, und sagen, warum hat das nicht geklappt oder warum hast du überhaupt das und jenes. Und ich habe aber mit dem Buch ihr bewiesen, Mama, du bist wirklich eine krasse Persönlichkeit. Aber sie ist so down to earth und es nervt mich manchmal, weißt du, weil sie hat so eine krasse Geschichte. Eigentlich wird mein nächstes Projekt die nächsten Jahre, wenn ich die Zeit dafür habe, so einen Film über meine Mom zu machen, weil sie war 13, als sie dann den Wechsel vom Regime mitbekommen hat. Sie hatte gar keine Jugend auf einmal. Auf einmal war Englisch verboten und alles, der Westen, der böse Westen und so. Und dann kommt sie trotzdem, dann kracht sie nach Deutschland mit Anfang 20, hat gar nicht, also sie hatte uns noch nicht mal, aber hat schon an uns gedacht, als sie nach Deutschland gegangen ist. Also mein Fuck, weißt du, also es ist einfach, die Frau ist so heftig und wenn sie reinkommen würde, wenn ihr sie jetzt kennenlernen würdet, sie würde es sich 0,0 anmerken lassen, wie viele Narben sie hat. Also sie hat so viele Brüder verloren. Und wie hat sie es geschafft, nicht nach ihrer eigenen Mutter zu rufen?
0: Ihr lebt ja wieder zusammen jetzt,
1: ja,
0: ne?
1: Ja, es ist so geil.
0: Ich finde das so wirklich toll, weil ich glaube, das ist ja auch wahrscheinlich für dich so ein bisschen
1: Healing.
0: Nachholen, ein bisschen Zeit zusammen haben oder wahrscheinlich ist es genau das, ne?
1: So, Mama, warum sind da Tomaten im Salat? Ich mag doch keine Tomaten. Und sie so, ach so, das wusste ich nicht. Ich so, ja, weil wir haben uns ja nicht so richtig kennengelernt. Und es ist schon witzig, sie ist 63, ich bin jetzt 28 und wir werden jetzt erst beste Freundinnen. Das ist schon cool.
0: Was für eine Geschichte. Ihr habt zusammen... Wenn ihr Zeit hattet, unter anderem auch ein bisschen morgens Fernsehen geguckt, habe ich schon mal gehört. Das heißt, in dem Fall, glaube ich, auch viel im ZDF unterwegs gewesen.
1: Ja.
0: Und jetzt hast du eine eigene Show im
1: ZDF. Das ist schon ein bisschen geil, sag ich euch ehrlich auch. Das ist sehr, sehr wholesome. Also ich bin so ein richtiges Morgenmagazin-Kind.
0: Ja.
1: MoMA.
0: Kann ich nur gut finden, ja. Und auch in der ARD, sehr zu empfehlen. aber tatsächlich, bist du jetzt selber da im Fernsehen gelandet? Was sagt die Mama? Dass du da jetzt
1: also ihr könnt original auf Instagram schauen, ihre erste Reaktion. Sie hat mich umarmt und dann hat sie gesagt, ich wollte doch, dass du Jura studierst. Deswegen musste ich
0: das ist alles echt, ja.
1: Also hinter dem Spaß steckt auch ein bisschen Ernst. Und ich habe sie so angeguckt, war so, Mutter, ehrlich jetzt?
3: Ja.
1: Selbst wenn jetzt irgendwie ZDF morgen Parshad DF heißen würde, wird es trotzdem heißen, ey, wie ist es mit einer Vorlesung? Hast du mal überlegt oder so? Also es ist schon sehr funny mit ihr, aber sie ist schon sehr stolz. Aber sie kann nicht so mit mir mitkommen oder dabei sein. Und wenn ich sie frage, Mama, willst du bei der Aufzeichnung da sein? Ja, nee, eher nicht so. Aber das nehme ich auch gar nicht übel. Sie ist so introvertiert.
0: Aber wir können ein bisschen dabei sein. Das können wir machen. Wir können mal ein bisschen reinschauen.
1: Oh mein Gott.
0: In deine Show.
1: Wie cool.
0: Das ist sie.
4: Kann man Menschen direkt lesen? Ist der erste Eindruck dafür jetzt allentscheidend oder ist er doch trügerisch? Wir haben heute hier 5 Personen, denen wir Berufe zuordnen, Straftaten zuordnen, Beauty-OPs zuordnen müssen.
5: Welche Körbchengröße hattest du davor?
6: B.
5: Ah, eins kann ich schon mal ausschließen. Das ist sehr gut.
4: Ey, wir müssen auch ein bisschen anders denken.
5: Männer lassen sich auch Implantate in die Brust machen. Das gibt's auch.
4: Okay, wir haben Hebamme, wir haben Anlagenmechaniker, wir haben Pornodarsteller.
7: Hast du manchmal Schmerz beruflich?
6: Oh. Am ganzen Körper eigentlich.
4: Ey Leute, ich muss weg von Pornodarsteller, das macht alles Sinn.
8: Was ist da drauf auf diesen Nagellack?
7: Da Herzchen? Ist ein Herzchen drauf.
9: Ich verkaufe doch nicht Drogen im Park und hab denn Herzchen auf dem Nagellack.
10: Das sind eure Antworten.
4: Das ist zu harmlos, glaubt mir. Dankeschön, wir sehen uns später nochmal. Ja. Vielen Dank.
0: Aber es ist schön, weil es spielt ja auch mit so Vorurteilen, die man im Kopf hat, dass man so vorverurteilt.
1: Deswegen liebe ich dieses Spiel so sehr. Es ist so mein erstes Baby und es ist genau das, was ich ja die ganze Zeit versuche. Weißt du, keinen juckt meine Geschichte in dieser Show. Ich bin einfach nur Vollblutsentertainerin. Fertig. Also ich heiße Parshad und das war's. Das ist so, das ist also, und auch meine Gäste, die sind so Hammer und die Themen sind Hammer und ja, es gibt auch, ich weiß gar nicht, ob ich das erzählen darf oder nicht, aber...
0: Hier darf alles raus.
1: Es gibt auch bald gute News, weil die erste Staffel ist ja schon abgedreht und es gibt bald gute News. Habe ich nicht gesagt, ist alles okay. Also.
0: Sehr gut. Ich habe das registriert und mir aufgeschrieben, dass du zur zweiten Staffel wieder hier bist.
1: Mein Handy brennt danach oder so.
0: Nee, aber ja. Parshad, ganz kurz noch die Frage. Ja. Das hast du dir ja erträumt, was du jetzt gerade hast.
1: Ja.
0: Das heißt, wir haben gerade schon mal Dinesh gefragt, wo sie gerade steht. Du bist ja noch sehr jung. Wo stehst du gerade für dich? Bist du schon angekommen?
1: Nein, ich bin noch nicht verheiratet.
0: Ah, das, guck mal.
1: Deswegen, ich fand es so schön, was du gesagt hattest mit, ja. Du bist angekommen und
0: da ist noch ein Platz frei.
1: Ja, und ich hätte gern eigentlich 5 Kinder, um ehrlich zu sein.
0: Okay, stress dich nicht. Das
1: ich bin ein bisschen gestresst.
0: Ich merke es. Ich merke
1: eigentlich jetzt anfangen. So, weißt okay. Du, aber
0: ja, jetzt machst du erstmal die Show. Ja. Und dann kommt der Mann und dann kommen die 5 Kinder und dann kommst vor allem auch du zwischendrin immer wieder, weil
1: aber
0: ich glaube, deine
1: solange
0: Geschichte...
1: Solange Gesundheit da ist, bin ich auch glücklich. Und solange es meiner Mama gut geht und ich die Träume meiner Mutter erfüllen kann.
0: Bitte auch ganz lieb. Ja, deine Mutter. Hier, Kölner Treff, auch eine schöne Sendung. Paschal Esmaeli, vielen Dank.
1: Danke.
3: Es war der Sommer 2010, die deutsche Nationalmannschaft erblühte in Südafrika. Die Welt liebte Jogi Löw. Nur einen Mann liebte man noch mehr als Jogi Löw. Und es war jemand, der als DJ der guten Laune über ein lustiges Video seinen Siegeszug um die Welt antrat, um am Ende in einem noch besseren Leben anzukommen. Über das werden wir reden. Wir begrüßen ganz herzlich Christian Horsters. Schön, dass du da bist. Oh, da sieht man schon, da sind schon die ersten Moves. Wann hast du das letzte Mal aufgelegt?
11: Oh, das war ja, um Weihnachten, aber das war begrenzt toll.
3: Wie was? Begrenzt toll?
11: Ja, ich habe mich dazu verleiten lassen, da als, keine Ahnung, irgendwie... Okay. Um mal eben aufzutreten, okay. Das war es nicht.
3: Verstehe, das war es nicht. Das hat möglicherweise hast du jetzt schon eine gewisse Distanz auch zu dem, was du damals getrieben hast. Wobei, was du noch hast, das ist hier, das, man sieht es gleich, das sind die Moves. Also du könntest eigentlich auch, also um ein Klischee zu bilden, du könntest auch Italiener sein, was deine...
11: Am allerliebsten.
3: Ja, ne?
11: Ja, ja, gerne. Ja,
3: wir wären auch sowieso
11: alle am allerliebsten. Von den Bewegungen, vom Essen.
3: Ja, ach so, guck mal, siehst du. Mm. Na, pass auf, also bevor ich jetzt hier lange rumrede, schauen wir uns alle noch mal das an, was damals 2010 dazu geführt hat, dass du eine Art Weltstar wurdest.

0: Toll. Also, in den letzten 16 Jahren ist mir, glaube ich, auch wirklich kein Mensch begegnet, der auf dieses Video irgendwie negativ reagiert hätte. Und so, man merkt es ja auch hier im Raum, sobald das Video läuft, sind alle auch wieder direkt on fire. Ne? Was mir besonders gut gefallen hat, war dieses also völlig ekstatische Nesteln nach der Brille, weil man merkte, du musstest langsam gucken, was als nächstes für ein Track
1: unbedingt
0: kommt. Und wirklich toll. Also nimm uns mal bitte mit in diesen Mai 2010. Was war das für ein Abend?
2: Das war eine Hochzeit im Bergischen Land in einem tollen Lokal, so ganz abseits gelegen. Und was immer mein Ding war auf diesen Hochzeiten und so weiter, war Teil der Gesellschaft zu sein. Mhm. Und das war ein Abend, der war auf eine Art total berührend. Da wurden Reden gehalten, ich liebe das. Das ist nicht immer der Fall, da war das so. Da war der Bruder vom Bräutigam und boah, das waren tolle Brüder. Dann war der Brautvater sprach über seine Tochter. Ich denke, komisch, lebt die Mutter gar nicht mehr. Mhm. Weil das war so eine Wahnsinnsbeziehung. Und der Gipfel war besonders, weil da war eine Freundin aus Amerika. Mhm. Die nimmt das Mikro, dann heult die oder sagt noch zwei Worte. Und das war so berührend, so empathisch, so toll. Und dann kam was zusammen. Also wenn man jetzt hier so diese Radiowellen kennt, das Lied da drin ist Memories von David Guetta. Und das ist eins live. Und Hochzeiten sind eigentlich WDR 2, WDR 4, sag ich mal. Ja. Und ich war drei Wochen vorher, arbeitete ich noch im Bergischen Land. Ich komme auf die Arbeit und da war eine junge Kollegin an ihrem Rechner. Ich sag, Caro, hör mal, dieses One Love von David Guetta, geil. Das ist, vergiss es. Memories und dann auf diesen Blechboxen, ich hasse Blechbox, also, ja. Aber es kam total rüber. Ja. Es war wirklich, boah, ich denke, boah, die nächste Party, die läuft, da spielst du das irgendwann. Und dann war der Abend und dann habe ich diese One Love gespielt und dann bin ich, da war ich bei mir, da war ich völlig, da war mir alles andere total egal.
0: Das haben wir
2: gesehen. Ich denke, dieses Lied feiere ich jetzt. Ja. Und da kommt dann dieser wahnsinnige Mensch, dem ich ein neues Leben verdanke. Er sitzt da vorne. Sven Lützenkirchen kommt.
0: Ach, ja. Ja, der hat das gefilmt, ne?
2: Der kommt nach vorne und ja, konnte ich nicht sehen. Filmt er nicht. Das sah aus wie eine Fotokamera.
0: Also du hattest das Gefühl, also du warst natürlich, wie wir alle gesehen haben, sehr im Moment. Und dann hast du wahrgenommen, da ist jemand mit der Kamera, aber
2: dem in dem Moment nicht. Eigentlich erst danach, weil der so ein bisschen rumzeigte und sagte, ja, ich stelle das auf den Server. Ich denke, okay, kriegst ein Passwort, guckst am Server. Mhm. 4 Wochen nichts gehört, nichts gesehen. Ich denke, also es wurden ja oft Videos von mir gemacht, aber das schien irgendwie interessant. Komme ich nach Hause, liegt da ein Zettel, steht DJ der guten Laune und Sven Lützenkirchen. Denkst du, Sven Lützenkirchen, keine Ahnung. DJ der guten Laune ist wahrscheinlich ein Hampelmann im Internet. Ich gehe hoch auf mein Zimmer, lass meinen Rechner warm laufen, der brauchte da minutenlang, klingelt schon ein Telefon. Sven Lützenkirchen, ach ja, von der Hochzeit, ach ja, da ist ja das Video. Jetzt wird mein Rechner langsam auch warm. Ja, sagt er, ich habe das bei YouTube hochgeladen. Ja, das hat jetzt 40.000 Views.
0: Oh.
2: Und da kriegte er wohl ein bisschen kalte Füße. Okay, ja, okay,
0: why not? Also es war dir ja nicht unrecht, dass das Video ins Netz gestellt wird. Du hast aber auch nicht damit gerechnet, dass das zu dem Zeitpunkt bereits 40.000 Menschen sich gerne anschauen würden.
2: Wobei, es gibt noch so eine kleine Zwischenzeit im Grunde genommen, was ich erst viel später erfahren habe. Das ist kein originäres YouTube-Phänomen, da siehst du ja die Klicks, sondern das ging über Facebook. Das stand 3 Wochen, bei YouTube haben das 30 Leute gesehen. Ja, ja. Dann hat er das bei Facebook gepostet.
0: Da habe ich dich damals auch gesehen, da dachte ich, was ist er denn für einer?
2: Dann ging ja die Welle und dann telefoniert er mit einem Freund in Kalifornien und da sagte der Freund, ja, mal kennst du dieses geile Video? Und er sagte, das habe ich gedreht.
0: Nein, wirklich? Ach, das ist ja verrückt.
2: Also es wirklich, ist all around the world, er konnte das sehen, Brasilien und ich bin über das Video bis nach Australien gekommen.
0: Wie lange hat es gedauert, weil die Hochzeit war im Mai 2010, bis du festgestellt hast, die halbe Welt kennt mich. Wie viel Zeit ist vergangen?
2: Das war im Juli, da war es 1 Million.
0: Wow.
2: Und als dann die Redaktion von Jauch anrief und total, boah, ich habe ihn am Telefon, ich habe ihn mein Telefon. und die mich dann engagiert haben. Ja, dann ging es dann los.
0: Teil des Jahresrückblicks, ne? bei Günther Jauch.
2: Ja, später. Genau, in dem Jahresrückblick.
0: Genau.
2: Und dann kamen einige um die Ecke dann für Management und wie das genau, alles also, so geht.
0: Wenn wir noch einen Schritt zurückgehen, bevor wir das Management auf dich loslassen. Du warst dann im Juli 2010, warst du dann bereits gebucht? Also ne, nochmal, das war ja dein Nebenjob. Du warst ja nicht hauptberuflich DJ.
2: Nee.
0: Du warst Bürokaufmann.
2: Ja, genau.
0: So, und hast das nebenbei gemacht und standst dann aber plötzlich vor 2000 Leuten in Frankfurt.
2: Richtig,
0: ja, genau. Wie hat sich das für dich angefühlt?
2: Total gut. Völlig in meinem Element. Irgendwie hat sich das so ergeben. Die Einleitung war immer hier, I feel good, you know that I wouldn't. Also ein ganz altes Ding, Soul-Ding. Und dann eine halbe Stunde Vollgas. Und ich hatte meinen Tisch und am liebsten einen federnden Stuhl. Und ja,
0: weil du warst Party. Ja, zu dem Zeitpunkt warst du ja immerhin auch schon Mitte 50. Vincent kennt das. und dann sind aber ganz viele junge Menschen da. Was haben die, also wie hast du dich unter denen gefühlt? Hattest du das Gefühl, die erwarten jetzt irgendwas von mir? Oder hast du gedacht, was sind denn das alles für junge Leute? Was soll ich denn mit denen machen? Oder war dir das alles wurscht?
2: Nee, das, was soll ich sagen? Also wir haben diese Nummer so gemacht. Von Anfang an war klar, das ist eine halbe Stunde. Das ist nicht viel kürzer, ist auch nicht länger. Ich bin das Highlight an dem Abend und das geht dann quer durch die Republik, Österreich, Schweiz, Norwegen, Schweden und
0: Sydney
2: so weiter.
0: Sydney und so, und, ne? Also du wurdest ja dann überall...
2: Das war Jahre später, da war das Video 4 Jahre alt. Da habe ich dann eine Werbung gehabt und zwar eine Anfrage... Weil die wollten Werbung machen für Altersvorsorge und da wollten die jemanden, der jetzt so untypisch ist für sein Alter. Und dann bin ich mit meiner Frau, wir hatten da auch gerade geheiratet, wie der Zufall so wollte. Und wir eigentlich weit reisen wollten wir nicht. Wir sind ja ökologisch drauf. Ja. Und da habe ich dann, der Vertrag war ein halbes Jahr vorher. Mhm. Ich habe direkt gesagt, ich komme nicht alleine und ich bleibe da eine Woche. Also mal eben hin, das geht nicht, haben die alles eingesehen. Und dann hatten wir doch irgendwie so einen Grummel im Bauch, habe ich meinen Agenten angerufen. Ich sage, Uwe, irgendwie... Und das war das einzige Mal, da habe ich ihn wirklich schlucken gehört. 10 Minuten später kam dann ein Anruf aus Sydney und dann war ich eingefangen. Und wir sind dahin und es war alles war toll. Wir hatten noch Riesenglück, weil die haben das vorgezogen wegen der Wetterlage. Weil da hast du natürlich einen Ballast, ja, dass die da in dich investieren und du musst Stimmung machen. Das ist ja nicht wie irgendwie gestickt Schrauben reindrehen.
0: Ja.
2: Und dann haben die das vorgezogen und dann waren wir in so einer Halle. Dann haben dann so Gleichaltrige da so ein bisschen rumgeübt und den nächsten Tag waren wir an diesem Platz, wo die... damals die Engländer die Gefangenen hingebracht haben, direkt neben der Oper. Da war tote Hose in dem Moment. Da hatten die ein Podest. Ja, und dann fingen hier die an, rumzutanzen. Und dann kamen die zu mir, die Choreografen, sagten, Christian, gib denen doch was von deiner Energie.
0: Ja.
2: Und dann ging das irgendwie ab. Dann kamen Passanten, die spielten mit. Und wir hatten total die Party auf dem Platz und
0: du bist im Grunde genommen, also seit dem Gig 2010, bist du jahrelang in der Welt unterwegs gewesen als DJ der guten Laune.
2: Nicht ganz so. Also der richtige Hype, das waren so 6, 9 Monate. Mhm. Und dann kam immer irgendwas nach. Irgendwas kam immer noch. Zuletzt ruft mich einer im Urlaub an und sagt, ja, ich bin so ein Fan von Ihnen und ich mache jetzt das Marketing in der Firma, die machen Armaturen in Schwimmbädern. Ja? Und der wollte eine emotionale Werbung machen. Ja? Und nachdem ich habe wirklich vieles abgelehnt, ich sage, warum? Und
0: was erklemmt
2: warum
0: der guten Laune? Haben Sie gesagt,
2: so,
0: ist egal.
2: Nee, und dann habe ich da Frack und alles und ich bin Dirigent. Alle die sehen, ey, du bist Dirigent. Wahnsinn. Und es war ein Dreh. Ich meine, du kennst andere Sachen. Meine Drehs davor, Obi und sowas, mal kurz, alles fertig. Das ging von 15 Uhr, der hat Mitleid, glaube ich.
1: Nee, der liebt dich.
2: Das ging von 15 Uhr bis nachts 2 Uhr aus allen Einstellungen. Und manche schwierige dann auch 30 Mal. Und mit dem Ergebnis bin ich total happy. Und das nach 15 Jahren.
0: Ja, das ist wirklich der Wahnsinn. Also das ist ja für mich so ein bisschen auch die Geschichte, das hat so ein bisschen was von einem Lottogewinn, was da passiert ist. Es ist darüber aber ja auch die Ehe zerbrochen, die erste. Und man könnte ja jetzt auch sagen, das Leben hat sich dramatisch verändert. Das war im Grunde genommen ein vergiftetes Geschenk, aber so hast du es ja gar nicht erlebt. Dein Leben hat sich ja am Ende zu etwas Besserem
2: entwickelt. Ja, aber es war eine Leidenszeit, war schon.
0: Okay.
2: War schon. also die ganzen Monate. Das war so total hoch mit tausenden Fans. Aber was hast du nachher davon? Ja. Gar nichts. Und dann privat so, die schwierige Situation. Das war schon, es war ein neues Leben und es war eine schwierige Geburt. Und mittlerweile, es ist ein Paradies. Es ist ein Paradies, was ich an Feedback bekomme, immer noch von Leuten, die mich hier, der Gary sagt, der Mensch, du bist mein Hero, du bist mein Held.
0: Ja.
2: Was ich da kriege. Und dann diese neue Geschichte, die wir gerne ansprechen.
0: Genau, du hast ja über eine WDR-Doku hat sich ja dein Leben dahingehend verändert, als du nochmal deinem Leben eine ganz neue Richtung gegeben hast. Also der Verein Food for Future, den hast du gegründet. Du bist jetzt jemand, der sich sehr, sehr aktiv gegen Lebensmittelverschwendung einsetzt und investierst sehr viel Zeit und auch die dir offensichtlich angeborene Leidenschaft.
2: Also der Zünder dazu war 2012 ein Film von Valentin Thurn. Der hat erstmalig gezeigt, wo was wie viel verloren geht. Mhm. Da denke ich, boah, ey, da musst du was machen. Es gab Foodsharing noch nicht. Und dann bin ich zu einer Bäckerei und habe für die Kölner Tafel dann die Backwaren umsortiert. Dann kam Foodsharing. Ich bin seitdem ein Teil von Foodsharing. Das sind jetzt schon 500.000 Leute in Deutschland. Das ist ja eine irre Bewegung. Und ich bin da reingegangen quasi so ein bisschen auch als Außendienstler. Ja. Weil die einen haben Hemmungen, dann ist das System ein bisschen kompliziert. Und ich gehe einfach in die Läden rein und ich sage, wie ist das? Ist hier was zu retten?
0: Wollen wir uns mal kurz anschauen, was du da machst? Dann schauen wir mal kurz rein, damit wir uns das noch ein bisschen besser vorstellen können.
2: Mein Bäcker klingelte heute um 3.20 Uhr und das war das dritte Mal in dieser Woche. Ist schon ein bisschen anstrengend. All das, was ich rette, geht nicht verloren. Und es macht einfach Spaß, auch zu sehen, wie die Leute sich freuen, die das dann bekommen. Also ich habe reichlich, ich habe im Wagen auch noch ganz viel. Ein Brot wird nach zwei Tagen, sagt man, reif und bekömmlich, nach einem wird weggeschmissen, was ein Unsinn ist.
0: Also, wir stellen fest, du bist ein Mann, der seinen Leidenschaften nachgeht und offenkundig glücklich ist. In welchen Situationen, abschließend gefragt, sehen wir dich noch mal so ekstatisch rumwirbelnd, wie du es einst in dem Video getan hast?
2: Ich habe ganz kurz noch was. Und zwar möchte ich dieses Brötchen rumreichen. Könnt ihr das mal einmal durchgeben, um zu fühlen und zu ahnen, dass man das noch essen kann? Ja. Das sollte am Mittwochmorgen in den Container landen.
0: Fühlt sich essbar an.
2: Und dank toller Helfender an der Thomaskirche bei mir wird jeden Mittwoch seit 10 Jahren fahren die morgens um 5 Uhr zum Bäcker und retten diese Sachen. Und das landet im Normalfall morgen in meinem Airfryer. Und nach 3 Minuten ist das wie ein neues Brötchen. Und von Brötchen haben wir mittlerweile 1 Million gerettet. Und finde ich gut.
0: Finde ich auch gut. Christian Horstert, danke schön. Vielen Dank.
2: Und dann habe ich noch eine Kleinigkeit. Und zwar zu den Dingen, die ich auch retten darf, was ich organisieren darf, gehören Blumen und Pflanzen. Also Backwaren gehen ja schon 30%, die nur einen Tag alt sind, in diesem Lande verloren. Bei Blumen und Pflanzen ist es nach allem, was ich weiß, noch mehr. Und mittlerweile sind das um die 80.000 Blumen und Pflanzen, die ich retten durfte. Und heute war ich extra in einem Laden. Ich habe gesagt, haben Sie was übrig? Und da hat mir bitteschön das zusammengestellt.
1: Das finde ich sehr reizend. Weißt du, ganz wichtig. Großartig, was du machst. Und ich bin auch froh, dass du die Blumen jetzt aus der Hand gegeben hast, weil du brauchst deine Hände jetzt. Du weißt, jetzt brauchen wir deine Energie, lieber Christian. Vincent ist dran. Wir hören ihn live. Kurz für immer ist sein Song. Und stellen Sie sich auf alles ein. Es kommt zum Äußersten.
3: Du bist bereit. Ich sitze in der ersten Reihe.
1: Ja, bitte.

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1: Hamburg, Elbchaussee. Ich flutsche die so lang und denke mir, ich bin im Urlaub.
0: Wir sind unterwegs an weiten Küstenstraßen.
2: Ja, man kann regelrecht übers Watt drüber gleiten.
0: Und laufen durch engste Gassen.
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0: Eine Reise quer durch Deutschland. Sie werden staunen. Traumstraßen, die Sie kennen sollten. Los geht's bei A, die Alleenstraße. Mit fast 3000 Kilometern eine der längsten Ferienstraßen. Wir fahren von Sellin nach Gräfenhainichen. Auf der Ostseeinsel Rügen beginnt die deutsche Alleenstraße, genauer gesagt im Ostseebad Sellin.

0: Die schönste Allee auf Rügen ist die Krimlindenallee nach Putbus. Eine Fahrt mit grünem Tunnelblick. Malte zu Putbus hat die Krimlindenallee vor mehr als 150 Jahren angelegt. Überhaupt ist auf Rügen fast alles durch Alleen verbunden. Auch Klein Kubitz, wo Gästeführerin und Alleenexpertin Silke Stephan zu Hause ist.
1: Also, sie werden immer ganz liebevoll die grünen Tunnel genannt. Und gerade im Sommer, wenn die Sonne dann oft gnadenlos scheint, spenden sie wunderbar Schatten. Das war ja eigentlich auch der Grund dafür, weshalb man mal Alleen angepflanzt hat als Schattenspender, als Prestigeobjekt zu den Herrenhäusern oder eben so als Orientierung in der Landschaft. Und heute ist es was ganz Besonderes, durch Alleen zu fahren, weil sie sind sehr selten geworden in Deutschland.
0: Über den Rügendamm verlassen wir die Insel. Vorbei an der Hansestadt Stralsund geht's auf der Alleenstraße nach Südwesten, hinein in die Mecklenburger Seenplatte. Im Land der tausend Seen unbedingt einen Zwischenstopp zum Baden oder Bootfahren einlegen. Oder für einen Sundowner am Ufer. Von Mecklenburg führt die Alleenstraße weiter nach Brandenburg. Hier gibt's bundesweit die meisten Alleen. 8000 Kilometer. Unglaublich. Einzigartig die Maulbeerbaumalleen. Mit ihnen wollte sich Preußenkönig Friedrich II. Unabhängig von China machen. Auf Gut Zernikow erinnert alljährlich das Maulbeerfest daran. Es gibt lecker Maulbeerenprodukte. Die Stars aber sind die Maulbeerbaumblätterfressenden Seidenraupen, die Friedrich II. Damals für die preußische Seidenherstellung züchten lässt. Bei Ines Rönnefahrt leben Seidenraupen heute im Wohnzimmer.
2: Also seitdem ich Seidenraupen kenne, weiß ich, wo der Begriff siebenköpfige Raupe herkommt. Also es ist unglaublich, was sie fressen. 4-5 Mal am Tag eigentlich. Also ich bin schon Feinschmecker und ja, ein bisschen dievenhaft, würde ich sagen.
0: Die Seidenherstellung ist zu Friedrichs Zeiten unwirtschaftlich, da im Winter die Raupen nichts zu fressen haben. Geblieben sind das Handwerk und die vielen Maulbeerbäume in der Landschaft.

0: Die Alleenstraße führt weiter nach Sachsen-Anhalt, zur Stadt aus Eisen, Ferropolis. Ein beeindruckendes Industriedenkmal bei Grevenhainichen, mit Tagebau-Großgeräten. Hartmut Gawolek war einst bei der Grubenfeuerwehr und verkabelte als Elektriker die Großgeräte. Heute führt er Gäste durchs Gelände.
1: Wir haben ja auch in Anführungsstrichen ein bisschen Geschichte mitgeschrieben. Und die weiterzutragen, die Tradition zu erhalten, das muss man den Leuten nahebringen. Und dann ist das mein Herzblut. Ich bin in dieser Branche groß geworden und fühle mich eigentlich auch in der Branche wohl.
0: In Ferropolis endet unsere Tour auf der Deutschen Alleenstraße. Und nun nach Hamburg, entlang der Elbchaussee, von Altona bis nach Blankenese. Es ist früher Morgen, Rush Hour auf der Elbchaussee. Wir treffen Fischhändlerin Nathalie Gideon.
2: Die Elbchaussee ist ja mein täglicher Arbeitsweg und ich fahre die jeden Tag mehrmals hin zurück und ich entspanne mich da. Also ich habe nie das Gefühl, ich habe morgens Stress zur Arbeit zu fahren. Ich flutsche die so lang und denke mir, ich bin im Urlaub.
0: Nathalie Gideon pendelt auf der Elbchaussee zwischen Fischmarkt in Altona und dem Stadtteil Blankenese, wo ihr Fischladen liegt.
2: Hi! Hast du leckere Fische für mich?
0: Ja. Hier findet sie alles, was sie für den Tag braucht.
2: Das ist alles toppi frische Ware. Da wird nichts gefroren. Perfekto. Jetzt haben wir alles beisammen. Komm raus, ne? Martin, danke dir.
0: Dann geht's wieder auf die Elbchaussee.
2: Hamburg-Elbchaussee. Sie hat schon so einen Mythos, muss man sagen. Prominente Lage, immer an der Elbe lang. Diese tollen, großen Villen mit diesen wunderschönen alten Bäumen, diese bewachsenen Grundstücke.
0: Über 500 Villen liegen an der Elbchaussee. Das größte Villenviertel europaweit. Jedes vierte Haus steht unter Denkmalschutz. In diesem Säulenhaus war die Familie von Dagmar von Kügelken einst zu Hause.
3: Das ist das Haus meiner Vorfahren. Und ich bin eine der vielen, vielen Enkel, die das Haus noch durch Geschichten kennt und häufig an dem Haus vorbeifährt. Und irgendwo ist es dann auch so, als wenn man in dem Haus selbst gelebt hatte.
0: Wir kommen auf der Elbchaussee nach Blankenese. Hier betreibt Nathalie Gideon ihr Fischgeschäft.
2: Moin Männer! Das Schaufenster muss ja nun tippitoppi. Das ist ja das, was den Kunden anspricht und anlockt. Und das muss natürlich immer schön aussehen.
0: Ein Stammkunde ist dieser bekannte Herr.
4: Ach, da kommt mein Lieblingskunde. Guten Morgen!
5: Morgen. Wie schön!
6: Das ist eine Überraschung.
4: Magst du Strimmelachs, paar Krabben für dich?
6: Richtig. Und da hast du auch das Grünzeug dabei, wenn ich.
4: Das mache ich dir noch.
6: Das ist für mich richtig. Das ist jetzt
4: perfekt. Was Grünes,
0: Otto Walkes, ne? Liebt die Elbchaussee.
6: Ja, die schönste Straße. Geschenkte Lebenszeit. Auch da im Stau zu stehen auf der Elbchaussee ist doch herrlich. Siehst die Elbe, siehst die Schiffe, den Himmel. Gibt's was Schöneres? Und diesen wunderbaren Fisch. Die frischen Makis.
4: Ja! Kriegst du das so mit?
6: Ja. Und die Rechnung schickst du dir wieder wie immer, ne?
4: Die Rechnung schicke ich dir wie immer, ja? Und ich sag noch tschüss.
0: Ahoi, Otto, Matthias und Elbchaussee. Weiter geht's an die Fränkische Bierstraße. Durch eine Region mit der höchsten Brauereidichte Europas. Von Bayreuth nach Forchheim. Auf geht's zur ersten Station. Bayreuth, die Stadt der Opernfestspiele und des Biers. Die Bayreuther haben schon immer großen Durst. Ihr Bier lagern sie seit dem Mittelalter in 30 Kilometer langen unterirdischen Katakomben. Hier ist es schön kühl. Ob Musik das Bayreuther Bier noch schmackhafter macht? Und dann geht's ins Gasthaus Eule.
7: So, gut schön, die Bratwurst. Gut schön.
0: Bier und Bratwurst, schätzt auch Richard Wagner.
7: war gern hier und hat sein Bier getrunken in der Eule. Und dann, wenn er heimgegangen ist zu seiner Cosima, und dann hat sie ihr Tagebuch geführt, er hat wieder einen Diätfehler gemacht. Dann hat er wieder zu viel Trunken gehabt bei mir.
8: Das Bier in Oberfranken ist ein unheimlich gutes, süffiges Bier. Es muss ohne Widerstand am Gaumen vorbeilaufen.
0: Biersommelier Michael König muss es wissen. In Oberfranken gibt es auf 5000 Einwohner eine Brauerei. Da muss niemand verdursten. Weiter geht's auf der fränkischen Bierstraße Richtung Wallfahrtsort Heiligkreuz in Hallandorf.

0: Wenn's in der Kirche ein Bier gab, da die drin beten von früh bis spät, dann war der Herrgott mein Hirt und der Pfarrer war der Wirt und der Beichtstuhl war die Bar und das Dirndl der Hochaltar. Amen.
1: Hier sind wir verabredet mit einem katholischen und einem evangelischen Pfarrer, die gemeinsam Bier brauen.
2: Wir stehen nicht nur miteinander am Altar, sondern auch am Bierbraukessel.
3: Habt ihr für mich ein Bier da?
2: Nein, wir haben für dich auch ein Bier da.
0: Der Profi! Ja. Läuft schön, ey.
2: Wenn der Herrgott ein Frank gewesen wäre, dann gäbe's bestimmt statt Brot und Wein Brotwurst und Bier. Aha. Aber wir müssen halt auf das zurückgreifen, was uns gegeben ist, gell?
1: Forchheim. An der historischen Altstadt geht's vorbei ins Hopfenanbaugebiet. Bei Hopfenbauer Franz Friedrich wächst der Hopfen an bis zu 7 Meter hohen Stangen.
4: Also der Hopfen ist eine weibliche Frucht, ist ganz klar. Und so muss er auch behandelt werden. Greili, wenn es jetzt nicht wächst, dann hau er die raus. Ne? Und auf einmal geht's wieder. Und wenn man da oben ist und schaut über den Hopfentriebe, da bist du den Hopfen hin, sagen sie mir, nein. Das ist wirklich eine Freude.
3: Das zeigst du mir.
4: Das sichere. Ja, das können wir machen.
3: Super.
1: Auf in den Hopfenhimmel. Wow, ist das schön. Es geht ins Rheinland, nach Bonn, auf die Heerstraße. Dort trifft sich im Frühling die halbe Welt. Es ist Kirschblütenzeit.
5: Ja, that's wonderful.
1: Die Heerstraße zählt zu den schönsten Kirschblütenstraßen weltweit. Japanische Zierkirschen, ein Märchen in Rosa.
6: Heute ist natürlich extrem viel los, aber es ist echt schön.
7: Für die Bonner ist das ja schon kein Phänomen mehr. Es ist schon Heimat, es ist schon Kultur. Es ist aber auch schön, wenn wir dann irgendwie mit den ganz großen Städten wie München mithalten können, dass wir sagen können, hey, auch die Ex-Hauptstadt hat noch einiges zu bieten.
8: Ich bin aus Prag angereist für die Blüte. Es ist das Schönste, was ich diesen Frühling gesehen habe.
1: Auch die Anwohner der Heerstraße sind jedes Jahr aufs Neue fasziniert.
9: Es macht einen Tunnel von den Blumen und das finde ich absolut unglaublich schön.
10: Einfach so ein tolles Gefühl, so einfach, dass der Frühling kommt und man freut sich einfach jedes Jahr.
11: Dadurch, dass es einmal im Jahr passiert, ist es ein Traum. Weltweit bekannt und es ist schon ein schönes Gefühl, hier zu wohnen.
1: Die ehemalige Stadtplanerin Brigitte Denkel ist die Mutter der Kirschblüte.
12: Ich mache oft einen Spaziergang einfach durch, setze mich irgendwo an die Seite und betrachte sowohl die Bäume wie auch die Menschen, die sich dran freuen. Und mir geht dann wirklich das Herz auf.
1: In den 80ern hat Brigitte Denkel die Idee für die Kirschblütenallee.
12: Wir sind damals angetreten, dieses wirklich sehr, sehr graue und auch hässliche Viertel aufzuwerten. Dass dann tatsächlich die Heerstraße und die Breite Straße solche Attraktivität und einen solchen Hype bekommen könnten, das haben wir uns überhaupt nicht vorstellen können.
1: Wer die Kirschblüte für sich haben möchte, muss nachts in der Heerstraße vorbeischauen.
13: Ich achte jetzt darauf, dass der Baum möglichst gleichmäßig ausgeleuchtet ist. Also wenn ich das jetzt weiter nach vorne kippe, dann ist halt der Stamm nur hell und oben kommt fast nichts an. Deswegen muss das halt am besten möglichst gerade nach oben.
1: Einfach magisch, wie die Blüten in der Dunkelheit leuchten.
14: Die Bilder sind einmalig, gerade auch nachts die Aufnahmen, wenn man Langzeitaufnahmen macht. Man hat hier die Möglichkeit, mit Licht zu spielen und das ist was, was man tagsüber gar nicht machen kann. Da muss man schon früh aufstehen, aber dann kann man es genießen.
1: Bis zu 14 Tage dauert die Kirschblüte im April. Dann ist der Hype auf der Heerstraße vorbei. Die nächste Traumstraße ist die Limesstraße. Ein Highlight für Geschichtsfans. Wir fahren von Bad Hönningen bis Rheinau. Wachtürme, Palisaden, Kastelle. Der Limes ist ab dem 2. Jahrhundert nach Christus die befestigte Grenze der Römer gegen die Germanen. Immer entlang des Mittelrheins bis an die Donau in Bayern. Heute Weltkulturerbe. Dieser nachgebaute Wachturm hat Konditormeister Erwin Schmidt inspiriert.
15: 2002, 2003 sind wir auf die Idee gekommen, eine Limes-Torte zu backen. Da kommen speziell Leute angefahren, die wollen speziell Limes-Torte essen.
1: Wir sind in der Konditorei in Rheinbrohl.
15: Die Limes-Torte, die ist aus Sandmasse gebacken und mit Weincreme gefüllt, weil die Römer schon früher Wein angebaut haben. Und dann mit Buttercreme eingestrichen und mit Schokopalisaden ausgarniert.
1: Die Kreationen rund um den römischen Grenzwall sind seit Jahren ein Renner. Mit Limes-Torte im Bauch geht's weiter. Seit den 70er Jahren verbindet die Limesstraße archäologische Fundstätten, Museen und rekonstruierte römische Bauwerke. Wie das Römerkastell Saalburg am Taunuskamm in Hessen. Im 19. Jahrhundert hat das Kaiser Wilhelm II. Originalgetreu aufbauen lassen, weltweit einzigartig. Heute ein Museum. Bewundernswert die Werkzeuge, mit denen die Römer den Limes gegraben haben. Insgesamt 50 Kastelle bauen die Römer am Limes als Militärstützpunkte. Auch in Osterburgen in Baden-Württemberg. Christel Bauer weiß alles über das römische Tor, das hier als Stahlgerüst rekonstruiert steht.
16: 12 Meter hoch die Mauern, dann das ganze Tor 14 Meter hoch. Ja. War natürlich gewaltig, wenn man das von oben von irgend so einem Berg dann gesehen hat. Und die Römer, die haben Farben geliebt, die haben alles versucht anzumalen.
1: Im Römermuseum Osterburgen wird die Geschichte so richtig erlebbar.
16: Und da ist jetzt der Silberschatz. 327 ja. Silberdenare. Alles sehr gut erhaltene. Und das war ungefähr der Salär von anderthalb Jahren, was der angespart hat.
1: Ein Limes-Kastell gibt es auch in Rheinau. Wir aber haben Hunger und fahren weiter in das Traditionsgasthaus zum Goldenen Lamm. Hier kocht Hiltrud Diemer wie zu Zeiten der Römer.
17: Wir kochen heute einen sogenannten Puls. Das einfache Essen der römischen Leute, also aus gequälter Gerste. Ein sättigendes Essen. Man würde es vielleicht heute mit einem Risotto vergleichen.
1: Sieht wirklich lecker aus. Die reichen Römer essen Fleisch, Schweinefleisch.
17: Das Schwein wurde komplett verspeist, wobei in der römischen Zeit die Hauptspezialitäten das Schweineäuter und die Gebärmutter. Ich meine,

0: 80 Meter hoch ist das Monument. Hier schläft Kaiser Barbarossa mit seinem langen Bart, um eines Tages zu erwachen und das Reich zu retten, so der Sage nach. Der Blick von ganz oben in die goldene Aue. Wunderschön. Dann fahren wir durch die goldene Aue. Eine fruchtbare Ebene, in der Korn für den Korn angebaut wird. Wir machen Station in Nordhausen, in der Traditionsbrennerei.
1: Ich nehme Sie jetzt mit auf eine kleine Reise vom Korn zum Korn, also vom Korn als Getreide bis hin zum Korn im Glas dann. So, jetzt die große Frage, woraus besteht Korn? Wir wollen ja hier über den Korn sprechen.
0: Brennereileiter Thomas Müller weiß es.
1: 80% aller deutschen Körner werden aus Weizen und aus Gerste in Form von Malz hergestellt. Und 20%, und Sie ahnen schon, wer das ist, das sind die Nordhäuser. Wir machen das mit Roggen und Gerstenmalz.
0: Roggen, Gerstenmalz und Wasser, daraus entsteht also der Doppelkorn.
1: In diesen großen Bottichen, die nennen sich nicht umsonst Gärbottiche, findet dann die berühmte alkoholische Gärung statt.
0: Die Traditionsbrennerei ist ein Erlebnismuseum. In Holzfässern reift der Doppelkorn.
1: Durch den Austausch mit dem Holz verändert sich der Geschmack. Der Korn wird ganz weich, bekommt eine weiche Blume. Und zusätzlich bekommt er besondere Aromen.
0: Das wollen wir jetzt mal testen. Prost. Weiter geht's nach Bad Frankenhausen. Dort gibt es Trüffelhunde.
2: Trüffelschniffen. Hier lang. Trüffelschniffen hier. Wo ist der Trüffi? Wo ist der Trüffi, Albi? Wo? Wo ist der Trüffi?
0: Trüffelexpertin Anja Kolbe-Nelde lässt ihre Suchhunde nicht aus den Augen.
2: Aus. Noch so einer?
0: Tatsächlich. Trüffel.
3: Sind die, die man aus Italien und Frankreich kennt. Die sind bei uns halt heimisch und weit verbreitet. Und das ist hier in Thüringen so, dass wir die Böden haben für diese Pilzart und also für diese Trüffel. Und deswegen kann man sie auch überall in Thüringen nachweisen.
0: Die Trüffelhunde haben leichtes Spiel. Und Anja Kolbe-Nelde einen Traum.
3: Dass dieser Trüffel regional wird, dass man irgendwann mal sagt, ach, Thüringer Trüffel, ja klar, das ist was Tolles, das kenne ich.
0: Na dann, immer schön weiter schnüffeln. Trüffelschnüffelhunde. Auf geht's ans Meer, auf den Nordseeküstenradweg. Einer der längsten Radwege der Welt. Wir fahren von Leer nach Cuxhaven. In Leer sollten Sie sich unbedingt umschauen. Maritime Atmosphäre, historische Altstadt und ostfriesische Teekultur. Dann geht's entlang der Ems. Der Himmel ist weit, die Luft rau. Emden lassen wir links liegen und fahren gleich zur Kesselschleuse. Hier arbeitet Schleusenwärter Dieter Jakobs.
4: Kesselschleuse Jakobs. Ja, wir müssen die Kessel noch im Leer laufen lassen und dann geht's gleich weiter. Ja?
0: Eine Rundkammerschleuse, die gleich vier Wasserstraßen miteinander verbindet. Einzigartig in Europa.
5: Ich sag mal so, eigentlich können wir mit dieser Schleuse zaubern. Ne? Man hat so viele verschiedene Möglichkeiten.
0: Dieter Jakobs macht das seit 25 Jahren hier. Der Wasserstand der Schleuse kann auf vier verschiedene Höhen reguliert werden.
5: Da öffne ich jetzt die Torschütze. Das sind also Klappen, die in den Toren drin sind. Und die werden jetzt hochgezogen.

0: Ich sage immer, man muss sich das so vorstellen wie den Stöpsel in der Badewanne. Ne?
1: Bei diesem technischen Bauwerk staunt jeder, der vorbeikommt. Zurück auf dem Radweg, der Leuchtturm Kampten. Wenige Kilometer weiter der Pilsumer Leuchtturm. Die Luft riecht immer salziger. Wir kommen an die Nordsee. In Nesmersiel halten wir kurz. Hier fährt die Fähre nach Baltrum. Bei Harlesiel ist Joke Pouliard unterwegs.
2: Herzlich willkommen. Schön, dass ihr heute hier seid auf unserer kleinen Expedition hinaus in diesen einzigartigen Lebensraum. Hier ist eine Landschaft von einem universellen Wert.
1: Jetzt wird's glitschig. Ab ins Watt.
2: Wenn man so mit der Spitze eintaucht vom Fuß, ja, dann kommt man viel besser voran. Ja, man kann ruhig recht übers Watt drüber gleiten, wenn nicht so viele Muscheln da sind wie hier.
1: So eine Wattwanderung ist immer ein tolles Erlebnis.
2: Beobachtet dabei einfach mal den Boden, was hier so herumläuft. Manchmal sieht man so ein paar kleine Krebse laufen hier hin und her. Eine einzelne Miesmuschel gibt etwa 5 bis 10 Millionen Eizellen, ja, oder Samenzellen ab. Ja, wird sich erstmal als Männchen geboren, wird später aber weiblich, verändert das Geschlecht. Und so sind Muscheln nämlich anpassungsfähig. Menschen zu erreichen, zu sensibilisieren, ihnen das zu zeigen und zu sagen, wie empfindlich das ist, das macht Spaß, das macht Freude. Das ist mein Spielplatz, es ist mein Lebensunterhalt, es ist ja alles auf einmal zusammen.
1: Weiter Richtung Wilhelmshaven. Dann in Sichtweite Bremerhaven. Wir aber wollen nach Cuxhaven. Auf die Aussichtsplattform Alte Liebe an der Elbmündung in die Nordsee. Zu Marineoffizier AD Reinhard Linke.
3: Ja, meine Damen und Herren, die Alte Liebe wird passiert von dem Großcontainerschiff der Oceanus. Mit einer Länge von 336 Metern, bei einer Breite von 46 Metern hat das Schiff zurzeit einen Tiefgang von 12,50 Meter und ist auf der Reise von Hamburg kommend nach Le Havre.
1: Der Schiffsansagedienst ist bei Fans und Touris sehr beliebt.
4: Diese Übermaße, das kann man gar nicht fassen, dass das, was da alles drauf passt.
5: Ja, ist die große weite Welt, die an einem vorbeizieht.
1: Der Ansagedienst ist ehrenamtlich.
6: Werte Gäste, und jetzt ist sie da, die Königin unter den Kreuzfahrtschiffen, die Queen Mary II. Dieses Kreuzfahrtschiff ist 345 Meter lang und 42 Meter breit. Nimmt an Passagieren 2500 Gäste mit, verfügt über 12 Decks. Je höher, desto teurer.
1: Wir schauen der Queen Mary II noch ein bisschen hinterher. Unsere Reise auf Deutschlands Traumstraßen führt uns jetzt wieder in eine Stadt, Dresden, und dort auf die Prager Straße. Sie ist eine der bekanntesten Einkaufs- und Flaniermeilen der sächsischen Landeshauptstadt, zwischen Hauptbahnhof und Dresdner Altstadt. Beim Luftangriff 1945 völlig zerstört, wird die einstige Prachtstraße in den 60er und 70er Jahren wieder aufgebaut. Als sozialistisches Vorzeigeobjekt. Die autofreie Fußgängerzone ist eine der ersten in der DDR. Auffällig sind die vielen Springbrunnen und Wasserspiele auf der Prager Straße. Am berühmtesten ist der Brunnen Pusteblumen, bis heute ein Wahrzeichen des Stadtboulevards. Und ein Werk der Dresdner Kunstschmiedefamilie Bergmann. Wir treffen Peter Bergmann auf der Prager Straße. und seinen Sohn Alexander. Beide sind am Relief vom einstigen Hotel Königstein. Eine frühe Arbeit von Peter Bergmann.
7: Versucht, das auszurichten, weil es versetzt war. Aber wir gucken von Weitem, da geht das. Es ist wenigstens noch da.
1: Viele Kunstschmiedearbeiten der Bergmanns sind auf der Prager Straße zu entdecken. Junior Alexander ist ein Fan des Pusteblumenbrunnens.
8: Für mich waren die Pusteblumen natürlich was Besonderes, weil der Großvater und der Vater die erbaut hatten, wie die meisten Sachen hier, die aus Edelstahl sind auf der Prager Straße. Da hat man natürlich schon irgendwie, da fühlt man sich ein bisschen besonders, dass es in der Familie steckt.
1: Die Wasserdüsen der Pusteblumen, ein Werk von Peter Bergmann.
7: Ja, es war schon ein bisschen Düftelei, aber das hat mir Spaß gemacht.
1: Der Pusteblumenbrunnen ist aber nicht das einzige Wahrzeichen auf der Prager Straße. Ein architektonisches Highlight: das Rundkino.
8: Wenn der neue Film rauskam, das guckt man im Rundkino, ganz klar.
1: 1972 erbaut, werden zu DDR-Zeiten auch westliche Filme hier gezeigt, als Vorabpremieren für Parteifunktionäre. Damals wie heute trifft sich hier viel Prominenz.
9: Irgendwann war irgendwie jeder einmal im Dresdner Rundkino. Der spektakuläre Kinozylinder, 50 Meter im Durchmesser, war einer der seltenen Kinoneubauten der DDR.
10: Ich bin etwas aufgeregt, weil ich lange nicht in Dresden war.
9: Armin Müller-Stahl erhielt hier einst für eine Filmrolle eine Meißner Porzellanfigur, die seine Züge trägt.
11: Meine Nase.
1: Zurück auf die Prager Straße. Im Mai ist sie eine beliebte Jazzmeile zum Dixieland-Festival in Dresden.
12: Das Publikum ist nie so gut wie hier. Die machen alle mit, die kennen alle die Texte und sind gut mit dabei.
13: Beim Jazz können wir uns einfach mal ausleben. Nicht immer so schön nach Noten, sondern auch mal schön daneben.
1: Eine Traumstraße im musikalischen Ausnahmezustand. Wir kommen nach Baden-Württemberg. In Reutlingen liegt die engste Straße der Welt, die Spreuerhofstraße. Sie steht im Guinness-Buch der Rekorde und ist nur 31 cm breit.
14: Man muss sich da wirklich so dadurch zwingen. Ja? Also man muss sich seitlich drehen, den Kopf einziehen, einfach weil es auch nicht hoch ist.
15: Ich habe mich ein bisschen angestoßen, könnte man ein bisschen verbreitern die Straße, aber sonst sehr gut.
16: Ich habe zuerst ein bisschen Zweifel gehabt, ob ich nicht doch zu dick bin, aber es hat geklappt. Mein Rucksack habe ich absetzen müssen. Also mit Tasche oder mit Rucksack auf dem Buckel wird es eng.
1: Nach einem großen Stadtbrand 1726 werden die Grundstücke in Reutlingen neu aufgeteilt. Da bleibt diese enge Straße zwischen zwei Gebäuden übrig. Heute rückt die Welt hier zusammen.
17: Ich habe eine Nachbarin kennengelernt aus 1200 Kilometer Entfernung, hier direkt am Anfang der Straße, aus Warschau.
18: Sehr interessant, überraschend. Ich habe wegen der Pandemie ein bisschen zugenommen, aber ich sehe, das geht noch.
1: Wer nicht sicher ist, kann seinen Bauch messen.
19: Ja, passt. Passt. Also, ich atme ein bisschen flach und dann passt's.
1: Reutlingens Oberbürgermeister Thomas Keck kommt zum Durch.
20: Ich sage immer, also Reutlingen hat wesentlich mehr zu bieten als die engste Straße der Welt. Aber es ist natürlich was Nettes, was auch die Leute anzieht.
1: Sehenswert in Reutlingen ist aber auch die Marienkirche. Die evangelische Stiftskirche ist eine der bedeutendsten Sakralbauten der Region. Wir wollen hoch hinaus mit Messner Götz Wilhäuser Frank. Der 71 Meter hohe Kirchturm ist der höchste Punkt Reutlingens.
21: Die Reutlinger sind, denke ich, schon stolz auf die Kirche. Es ist ja auch eine reine Bürgerkirche, als reine Bürgerkirche gebaut worden im Mittelalter. Und es ist ein Stück vielleicht auch Heimatgefühl.
1: Zum Heimatgefühl gehören auch Reutlinger Mutschen, ein süßes Hefegebäck. Mutscheltag ist in Reutlingen am ersten Donnerstag nach dem Dreikönigstag. Da werden besonders viele Mutscheln verdrückt. Danach kann es dann in der Spreuerhofstraße schon mal eng werden.

0: Es geht nach Berlin. Auf die Straße unter den Linden.
1: 54, 55, 56, 57, 58, 59, 60 und 60 Meter breit. Möchten Sie diese Straße ein bisschen näher kennenlernen?
0: Oh ja, es gibt kaum eine Straße in Deutschland, die so viele Umbrüche mitgemacht hat wie die Straße unter den Linden. Ein Hotspot preußischer, deutscher, ja auch Weltgeschichte. Am Anfang der Straße das Brandenburger Tor. Als die Mauer hier steht, ist die Straße unter den Linden ihrer Lebendigkeit beraubt. Eine Sackgasse. Erst die Maueröffnung 1989 machte sie wieder zu einer Verbindungsachse zwischen Ost und West. Politprominenz hat sich schon immer gern auf der Straße unter den Linden gezeigt. Heute ist der Stadtboulevard wieder Berlins historische Mitte. Schauen Sie doch mal in die sanierte Staatsbibliothek. Mit lichtdurchflutetem Hauptfoyer und historischem Lesesaal, denkmalgerecht restauriert. 12 Millionen Bücher gibt es hier. Klassische Architektur trifft auf moderne Arbeitsplätze. Und gleich schräg gegenüber wird es im August laut. Staatsoper für alle. Ein Musikevent unter freiem Himmel. Berliner und Touristen lieben es.
2: Es ist ja einfach für mich wie 2 Tage Urlaub. Einfach genießen, schön. Und also nicht nur die Musik, auch die Atmosphäre finde ich ja hier sehr, sehr schön.
3: Wir haben zum Beispiel halt neuen Stoff hier, damit es ein bisschen edler aussieht. Wir haben auch gleich noch Aperol Spritz und ein bisschen Sekt in Kristallgläsern,
4: um der Oper gerecht zu werden.
0: Da klingt Opernmusik gleich noch schöner. Jeder kann vorbeikommen, die Veranstaltung ist kostenlos. Und dann das Humboldt-Forum, die wieder aufgebaute Barockfassade des Berliner Stadtschlosses. Innen ein Kulturzentrum. 1950 wird das Stadtschloss in der DDR gesprengt. Nur Teile des Schlosskellers und einzelne Sandsteinfragmente werden gerettet, erzählt Alfred Hagemann von der Stiftung Humboldt-Forum.
5: Man muss sich ja vorstellen, zu dem Zeitpunkt, Anfang der 50er Jahre, sind ja nicht nur die Trümmer des Schlosses entsorgt worden, sondern ganz Berlin war ja Trümmerberg und das wurde alles gemeinsam in riesige Halden verklappt und da hat sich das Schloss in den ganzen Mietshäusern einfach aufgelöst.
0: Diese Krone wird in einem Berliner Vorgarten entdeckt. Heute ist das Humboldt-Forum ein lebendiger Treff. Immer wieder setzt das Haus auf kontroverse Themen zur Berliner und zur Kolonialgeschichte. Große Teile des Humboldt-Forums sind kostenlos zugänglich. Wissen für alle. Ganz im Sinne Humboldts. Als nächstes geht's auf die Weinstraße an Saale und Unstrut. Im nördlichsten Weinanbaugebiet Deutschlands. Von Bad Sulza nach Freiburg. Es ist Zeit der Weinlese. Die Trauben von Riesling und Grauburgunder sind reif. Auf dem Weingut Sonnendorf in Bad Sulza herrscht Hochbetrieb. Winzer Andreas Klaus hat mit diesem Vierseithof die über 1000-jährige Thüringer Weinbautradition wiederbelebt. Mit großem Erfolg. In seinem Weinkeller reifen viele Weinsorten. Riesling und Grauburgunder in Holzfässern.
6: Wir machen eben die allerbesten Weißweinqualitäten in Holzfässer, zum Teil neue Fässer, zum Teil gebrauchte Fässer. Und das gibt eben den letzten Kick Aromatik.
0: Da nehmen wir doch gern ein Fläschchen mit. Bad Sulza ist nicht nur Weinstadt, sondern auch Sohleheilbad. Goethe kam angeblich auf die Idee, dass man sich hier gut entspannen kann. Heute ist die Toskana-Therme eine angesagte Adresse. Auf der Weinstraße fahren wir nach Kloster Pforta. Im 12. Jahrhundert bringen Zisterziensermönche die Reben an die Saale. Die Saalberge der Mönche sind lange Musterweinberge in der Region. Heute werden sie vom Landesweingut Pforta bewirtschaftet. Jana Lehmann vom Landesweingut führt uns in den ältesten bewirtschafteten Gewölbekeller, in dem viele Weinschätze lagern.
7: Die Zisterzienser haben die eine Seite der Saale bewirtschaftet mit Weinbergen. Und auf der anderen Seite, dort, wo die Saalhäuser jetzt sind, das waren die Mönche aus dem Moritzkloster in Naumburg.
0: Nach Naumburg kommen wir als nächstes. Hier erwartet uns wieder mal ein Weltkulturerbe. Der Naumburger Dom. Berühmt die Stifterfiguren mit Ikone Uta. In Groß-Jena am Saaleufer gibt es ein Sandsteinrelief mit Bibelszenen. Als Freiluftkunstwerk einzigartig. Und dann sind wir in der heimlichen Weinhauptstadt an Saale und Unstrut, Freiburg. Im September findet hier das alljährliche Winzerfest statt. In der Sektkellerei ist dann Deutschlands größtes Cuvée-Fass aus Holz zu bestaunen. Und das Rütteln der Sektflaschen. Echte Handarbeit. Hoheiten wie Bacchus marschieren auf. Und die Weinkönigin wird gekrönt. 2024 ist es Emma aus Bad Sulza.
8: Es ist ein wahnsinnig tolles Gefühl. Auf diesen Moment habe ich lange gewartet. Ich freue mich sehr auf das nächste Jahr. Und jetzt wird erstmal richtig gefeiert.
0: Da feiern wir gerne mit.
9: Das ist natürlich schon was Besonderes. Man freut sich, viele bekannte Gesichter, viele neue Gesichter wiederzusehen. Und natürlich das göttliche Wetter.
0: Wir genießen noch ein bisschen das Winzerfest in Freiburg. Das war unsere Reise auf Deutschlands Traumstraßen. Exklusiv und bunt. Atemberaubend und immer gegen den Fahrtwind.
10: Ja, ja, ist die große, weite Welt.
0: Die schönsten Traumstraßen haben wir bereist. Vielleicht ist ja eine dabei, auf der Sie mal unterwegs sein wollen.
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16: Sardinien, die zweitgrößte Insel des Mittelmeers. Britta Hofmeister und Andreas Werner wollen den Nordosten und Nordwesten entdecken. Mit ihrem 13 Meter langen Fifth-Wheeler-Gespann.
17: Das ist der erste Platz, den wir haben könnten mit Meerblick. Und ich finde, es ist traumhaft. Aber ich glaube nicht, dass wir mit dem Wohnauflieger hier runterkommen.
16: Das Paar aus Dorsten will Strände, Städte, Handwerk und Campingplätze der Insel kennenlernen und viel sehen.
18: Sardinien soll alles haben. Also Wasser wie in der Karibik, Berge, alles gebündelt.
16: In fast keiner Region der Welt werden mehr Menschen 100 Jahre alt als in Sardinien.
17: Andreas und ich wollen herausfinden, was das Geheimnis dieser 100-Jährigen ist.
16: Der Camper bietet innen viel Wohnkomfort, aber die Größe wird manchmal zum Problem.
17: Nach rechts einschlagen, genau, rechts. Ja, genau, anatomisch gesehen, rechts.
18: In so einer Situation kannst du 10 Jahre deines Lebens verlieren.
16: Im Norden Sardiniens wechselt das Paar einen Tag lang auf ein Schiff. Mittelmeer in allen Blautönen mit Überraschungen.
17: Guck mal, da steht das Wildschwamm unterm Baum. Ich glaub's ja gar nicht, echt.
16: Eine Erlebnistour mit Camper von Porto Cervo in den Nordwesten Sardiniens.
17: Also meine Träume, die werden gerade übertroffen.
16: Nach 11 Stunden Ankunft in Olbia. Andreas und Britta sind am Abend zuvor mit der Fähre in Livorno gestartet. 750 Euro kosten Hin- und Rückfahrt mit Kabine. 1200 Autos müssen aus der Fähre raus.
19: Haben es geschafft!
16: Die Nacht in der kleinen Schiffskabine, der Lärm und die vielen Menschen waren stressig für die beiden Dorstner. Hund Toni wird belohnt, auch er hat brav durchgehalten.
17: Andreas, schon ist pitschnass, auch jetzt bin ich schon wieder trocken. Also da sind einige Situationen gewesen, da werden die Autos ineinander gefahren.
18: Also da gibt es einen Führer, einen Guide, der hat alles im Blick, der ist ein bisschen größer, der guckt und sagt doch mal einem Motorradfahrer, du schaffst das schon, ne? So verbreitet. Und den nächsten schreit er dann an, stopp oder wei, wei, wei. Und dann macht er da, stopp, stopp, stopp. Und auf einmal sind sie alle weg und alles klappt.
16: Jetzt kann der Urlaub beginnen. Die Zahnärztin und der Psychiater sind mit ihrem Fifth Wheeler unterwegs. Ein 13 Meter langes Gespann aus PKW und Wohnanhänger. Das kann noch zur Herausforderung werden. Gerade steuern sie den ersten Campingplatz an, in Canigione. Sie wollten nah an Porto Cervo sein.
17: Da, müssen wir da hin?
20: Ich hab keine Ahnung. Ich weiß nicht. Es sieht nach Siesta aus. Check out?
17: Nee, check out.
20: Check in.
17: Dann müssen wir dahin.
18: Das ist immer ganz klug, wenn man dann in so einer Situation einfach sich nicht bewegt und wartet. Weil das kann jetzt noch so ein bisschen gehen. Rauf und runter, zurück. Wo sollen wir denn jetzt hingehen? Sind falsch?
17: Ich glaube, da müssen wir doch uns einchecken.
18: In Check-out, oh. Check-in.
17: Ja, da ist aber bestimmt auch Check-in. Hallöchen.
21: Hallo.
18: Hallo, hi.
21: Dann möchte ich bitte einmal die Ausweise.
17: Oh, dann müssen wir noch mal zum Auto gehen.
16: Geht ja schon gut los. Der Platz ist groß mit 400 Stellplätzen und liegt direkt am Meer. An der berühmten Costa Smeralda. Es gibt einen Spezialservice. Die beiden dürfen mit dem Kart die freien Parzellen checken und eine aussuchen. Eine liegt direkt am Meer.
17: Mit Meerblick und ich finde, es ist traumhaft. Aber ich glaube nicht, dass wir mit dem Wohnauflieger hier runterkommen. Das wird schwierig werden.
16: Die Zufahrt ist eng. Andreas will es trotzdem wagen. Britta dirigiert ihren Mann über Handy. Das spart lautes Geschrei über den Platz.
17: Ist vorbei. Ja, jetzt kannst du auch noch links einschlagen. Da ist ganz viel Platz. Nach rechts einschlagen, genau, rechts. Ja, genau, anatomisch gesehen, rechts. Obwohl, nee, am besten noch mal gerade, weil da ist jetzt die Hecke.
18: Mal, Britta, einmal hier möchte ich schon vorbeifahren. Dann musst du mir das sagen.
17: Andersrum einschlagen, andersrum das Lenkrad, genau. Ja, aber sonst kommst du nicht so vorbei, wie du mir das gerade gesagt hast. Da müsstest du anders einschlagen.
22: Das ist unsere Ferienwohnung, ist das, macht auch Spaß. Und du kannst dich gut zurückziehen. Du kannst halt nicht jede Strecke fahren. Das ist manchmal ein Nachteil.
16: Der Wohnauflieger ist eben hoch, breit und lang. Er braucht viel Platz. Die beiden entscheiden sich für einen anderen Stellplatz. Weniger Aussicht, aber auch weniger Stress.
18: Die Grenzen sind halt eben bei dem Wohnauflieger so, dass man mal ein paar physikalische Sachen nicht einfach überwinden kann. Dann steht dann irgendwie ein Baum und du kannst den nicht schräg irgendwie andocken. Und entweder bleibst du dann gerade so stehen oder du guckst rum, so wie jetzt, stehen.
17: Ich zitter am ganzen Körper. Ich bin im Moment nicht fix und fertig.
16: Es wird Zeit für entspannten Urlaub. Britta und Andreas wollen den Nordosten und Nordwesten Sardiniens entdecken. Sie werden 4 Campingplätze anfahren. Von Olbia geht es nach Porto Cervo. Von da aus weiter zu den Inseln von La Maddalena. Im Norden wollen sie Santa Teresa und das Landesinnere in Tempio Pausania entdecken. Ihre Route führt sie bis zur Küstenstadt Castelsardo, bis in den Westen zur schönen Stadt Alghero und von dort zu den berühmten Messerschmieden von Patada.
20: Sardinien soll alles haben, also Wasser wie in der Karibik, Berge und dann halt eben auch Strandkultur, also alles gebündelt, so ähnlich so wie Neuseeland vielleicht.
22: Ja, und es gibt einfach so auch konkrete Sachen, die ich hier machen möchte. So mit dem Boot mal aufs Wasser fahren und einfach mal wieder auf Entdeckungsreise gehen.
16: Denn in den letzten Monaten hatten beide viel Arbeit in ihren Arztpraxen. Andreas ist gesundheitlich etwas angeschlagen. Britta wird dieses Jahr 60 und will gerne 100 werden. Das schaffen außergewöhnlich viele Menschen auf Sardinien.
22: Jeder hat das Ziel, alt zu werden, natürlich auch gesund zu bleiben und auch vielleicht auch so ein bisschen Angst vorm Sterben oder vorm Tod. Und wenn man dann durch gewisse Tipps, ne, von den 100-Jährigen vielleicht doch irgendwie älter zu werden, auch gesund älter zu werden, warum soll man dann diese Tipps nicht annehmen?
16: Die besonders Alten leben in gewachsenen Dörfern. In Porto Cervo treffen sich dagegen die besonders Reichen. Britta und Andreas haben hohe Erwartungen.
20: Wow!
22: Hast du auf mich gewartet?
20: Ja.
22: Guck mal, so bin ich genauso groß wie du.
20: Ja. Jetzt nicht mehr.
22: Smaragdküste fällt mir dazu ein. Und kristallklares Wasser. Wunderschöne Luxusjachten. Edle Mode, schöne Menschen.
20: Da kann ich ja nicht wie ein Schlabbel rumlaufen. Auf.
16: Die Smaragdküste, die Costa Smeralda, beginnt nördlich von Olbia und ist 20 Kilometer lang. Mit vielen kleinen Buchten und Stränden. Über ihr Handy hat Britta einen Strand entdeckt, der nicht ausgeschildert ist. So kennt Andreas seine Frau.
22: Ich meine da vorne durch.
1: Hallo.
22: Hi.
20: Hallo.
1: Vuoi fare io ballo?
22: No, thank you.
20: No, okay. Grazie.
22: Schön, oder? Das ist hier wunderschön, ein schöner Platz. Klasse. Kann ich endlich mit den Füßen ins Wasser packen.
20: Also, das ist manchmal schon ziemlich verrückt, aber auch ich lieb das. Das ist cool. Können wir da noch weitergehen?
22: Da kann man durch den Wald.
20: Aber genau das meine ich. Dann können wir noch mal ein bisschen durch den Wald laufen. Vielleicht müssen wir doch klettern.
16: Es ist ein kleiner Traumstrand, an dem vor allem Italiener gerade das Wochenende genießen.
20: Ich bin da ein bisschen so, wenn da kein Weg ist, dann sage ich, das hat schon seinen Grund. Und Mutter sagt, wieso eigentlich nicht? Das unterscheidet uns. Manchmal ergänzt sich das richtig gut. Hier zum Beispiel, ne? Irre, dieses grüne Wasser.
22: Mm, hellblau, blau.
20: Wahnsinn, Wahnsinn.
16: Britta und Andreas haben viel über Porto Cervo gehört. Es soll modern sein, ein Einkaufseldorado mit vielen super teuren Geschäften.
20: Ich sagte jetzt nicht, dass dir das gefällt.
22: Nein, gefällt mir überhaupt nicht. Hier stehen nirgendwo Preise, Andreas. Woran mag das nur liegen?
20: Weißt du, was Wohlstand ausmacht in dem Moment? Wenn du nicht mehr nach dem Preis fragst.
22: Ja.
20: Das ist alles künstlich gemacht. Ich bewundere ja auch nicht einen Outlet-Store. Die sind auch zum Teil so mediterran toll gemacht. Ich weiß nicht, das ist alles nur künstlich. Aber es ist ja nicht gewachsene Bausubstanz. Es ist ja keine Geschichte hinter.
22: Ja, es hat keine Seele.
20: Keine,
22: ne?
20: Seele. Ne?
16: Die beiden sind eher enttäuscht von dem Ort, der in den 60er Jahren als ein Paradies für den internationalen Luxustourismus gebaut wurde. Hier im Yachthafen liegen im Hochsommer die Luxusschiffe des Jetsets aus der ganzen Welt.
22: Einmal gucken ist schön, aber jetzt möchte ich auch gerne wieder weiter.
16: Für den nächsten Tag planen die beiden einen einfachen Bootsausflug zu den Stränden im Norden Sardiniens. Frühstück auf der Camperterrasse bei 30 Grad am Morgen.
2: Boah, die Sonne, ne?
22: Schon richtig heiß, ja. Oh.
16: Mehr für ihre Gesundheit tun, das haben sich beide vorgenommen. In einem Buch haben sie Tipps gefunden, warum es so viele Hundertjährige auf Sardinien gibt.
3: Das Obst, gesund ist eine Weisheit, die wir seit unserer Kindheit kennen. Es enthält Ballaststoffe, wie viele Vitamine, Mineralstoffe. Also älter als 100 möchte ich nicht werden. 101.
22: Ja, aber das ist wieder so ein typischer Spruch, ne? Älter möchte ich nicht werden. So, ne? Das sagen ja total viele immer. Älter möchte ich nicht werden,
3: ja, weil man
22: Angst vor Gebrechlichkeit
3: genau.
22: hat. Genau.
3: Ich möchte mit 99 Motorrad fahren. Das ist ein Ziel und du kannst gerne hinten drauf sitzen. Mit dem Infusionsständer in der Hand.
22: Ja, genau. Ja, genau, so hinten.
3: Das geht.
16: Aber jetzt geht's erstmal los. Einpacken für die Schiffstour. Vor allem Hund Toni muss dafür versorgt werden. Ihr Ziel ist das Archipel La Maddalena. Britta hat eine besondere Bootstour im Internet gebucht.
22: Dann habe ich ein Pärchen gefunden. Sie ist Deutsche, er ist Sarde und sie lebt schon seit Jahren hier und haben so ein ganz altes Boot und machen halt Ausflüge den ganzen Tag.
16: Im Hafen von Canigione warten Luise und Nunzio auf die beiden Camper.
4: Buongiorno, signori.
22: Hallöchen, ciao.
4: Ciao.
23: Das schönste Boot habt ihr euch rausgesucht.
22: Ja. Ja. Hallo.
3: Ich bin der Andreas. Hallo.
4: Ich bin Nunzio. Buongiorno.
3: Buongiorno.
16: Sechs Stunden werden die beiden heute durch den Archipelago della Maddalena schippern und dabei einige der 300 kleinen und winzigen Inseln erkunden.
24: Wunderschöne Inselarchipel von La Maddalena ist ja bekannt unter dem berühmten Beinamen Karibik Europas. Einfach aus dem Hintergrund, dass wir hier diese tollen, unterschiedlichen karibischen Wasserfarben heute zu sehen bekommen. Wir wollen mit euch entlang der Küste hier auf unsere kleine Knutschkugel nach Sparti fahren. Knutschkugel, warum? Klein, rund und zum Knutschen.
22: Ja.
16: Luise kommt aus Leipzig. Früher hat sie als Coach gearbeitet. Ihr Mann Nunzio ist gebürtiger Sarde, hat sein Kapitänspatent gemacht und fährt seit 20 Jahren zur See. Genau da haben sich die beiden kennengelernt.
24: Ich habe hier auf der Insel vor 12 Jahren eine Woche einen Job zu erledigen gehabt. Und als kleines Dankeschön eines Hotelbesitzers hat man mir einen Bootsausflug mit der Antares geschenkt, die damals noch in Privatbesitz war. Nunzio Kapitän auf diesem Boot. Und was soll ich sagen, es war lieber auf den ersten Blick.
4: Dann Luise ist wunderbar. So, impossibile. Impossibile. Wir haben drei Inseln. Eine ist Santo Stefano, eine ist La Maddalena. La Maddalena ist mit 12.000 Leuten. Gewohnt da und dann Caprera.

0: gerade fast angefangen zu weinen. Ne? Das ist so ein, also immer noch, die Tränen stehen mir so weit oben, weil ich so dankbar bin, ehrlich. Das ist, boah, puh, das ist echt, das ist für mich pures Glück.
1: Und dann der absolute Höhepunkt. Traumstrände, die nur mit dem Boot zu erreichen sind.
2: Herzlich willkommen auf Sparte, ihr beiden, unserer kleinen Knutkugel. Ihr seht es schon. Smaragdgrünes, türkisblaues Wasser und absolute Puderzuckerstrände hier direkt vor der Haustür.
0: Unfassbar. Ja. Ich habe noch nie so schönes, klares Wasser gesehen.
3: Unfassbar. Ich bin mit dem Wohnauflieger bis in die Karibik gefahren.
0: Ja, genau. Wir sind
3: in anderthalb Tagen. Das muss mir mal einer nachmachen.
0: Aha. Mein Gott, ey, Wahnsinn.

0: Toni darf nur mit Schwimmweste an Bord. Der Strand ist kein Geheimtipp. Touristenboote und private Yachten legen hier im Stundentakt an. Die Insel ist nicht bewohnt, zumindest nicht von Menschen. Am Strand wartet eine Überraschung, die nicht ungefährlich ist.
1: Seht ihr das Wildschwein unterm Baum? Ich glaub's ja gar nicht, echt.
2: Er wartet für Essen.
1: Ach so.
2: Genau. Pass mal auf, wenn du hast die Sandwich oder Essen in deine Tasche. Dann er kommt, nimmt und geht weg in die Wald.
1: Ach
2: und
1: ja, echt?
2: Ciao, ciao, Signorina.
3: Ach, das ist schon irre, ne?
1: Ja.
3: Steht auf einmal ein Wildschwein.
1: Hab ich auch noch nicht gesehen.
0: Eine ganze Wildschweinfamilie lebt auf der Insel. Vorsicht ist auf jeden Fall ratsam. Andreas bleibt mit Toni lieber mal im Wasser. Die Isola di Spargi nennt Luise Knutschkugel, weil sie auch als Hochzeitsinsel beliebt ist. Heiraten werden Britta und Andreas in diesem Urlaub wohl nicht mehr. Aber einen Antrag hat er ihr schon gemacht.
4: Also ich habe mir das wirklich schon wunderschön vorgestellt, weil ich mir auch ganz viele Bilder angesehen habe. Aber jetzt so live in diesem feinen Sand zu stehen mit diesem kristallklaren Wasser und diese Farbenpracht und auch die Kontraste zu den Inseln, es ist unfassbar schön.
0: Kapitän Nunzio steuert das nächste Ziel an. Caprera, die zweitgrößte Insel des Archipels. Andreas genießt die Auszeit. In seinem Beruf als Psychiater und Neurologe hatte er in den letzten Jahren oft lange Arbeitstage. Andreas hat schon einige Herzoperationen hinter sich.
3: Du merkst gar nicht, wie du dich dabei veränderst und wie du auch älter wirst und auch unkonzentrierter, gestresst. Ich habe einfach für mich jetzt so erkannt, dass ich ja jetzt auch ein bisschen genießen möchte und lange leben möchte auch. Arbeiter arbeiten, ja klar, das ist mein Teil meines Lebens und ist mir ganz wichtig. Aber ich möchte auch leben.
0: Und noch viele Reisen unternehmen, wie diese. La Caprera hat eine besonders zerklüftete Küste und ist seit 1980 ein Naturreservat. Britta und Andreas haben sich mit ihrem luxuriösen Innenraum im Wohnauflieger ihren Traum vom Camping erfüllt. Das schätzt Britta. Es gibt viele ganz individuelle Fahrzeuge auf dem Campingplatz.
4: Jeder kann sein Wohnmobil und seinen Wohnwagen so gestalten, wie er möchte. Man kann so rumlaufen, wie man möchte. Ich muss mich jetzt nicht stylen. Ich kann einfach jetzt hier so ein Schlabberhemd anziehen und eine Schlabberhose. Ich könnte sogar auch im Schlafanzug hier rüberlaufen. Ich glaube, keiner wird mich komisch angucken.
0: Die beiden bummeln gern am Abend an den Parzellen vorbei. Camper-Sightseeing eben. Viele Urlauber haben sich mit ihrem Fahrzeug selbst Wünsche erfüllt.
4: Und guck mal, was er auch für ein schönes Sonnensegel hat, ne? Das geht so ums Eck. Das ist ja cool.
5: Fahrt ihr damit auch richtig ins Gelände, oder?
6: Ja, war schon immer mein Traumauto. Eigentlich schon, ja. Und dann habe ich es mir irgendwann einfach gekauft, als es nicht mehr gebaut wurde, quasi im letzten Jahr. Und dann immer weiter ausgebaut. Und jetzt ist es so, ja.
0: Tina und Daniel aus dem Oberallgäu sind mit ihrem einjährigen Sohn erst am Morgen angekommen. Ihre Reiseroute steht noch nicht fest.
6: Wir werden uns morgen drum kümmern.
5: Das hört sich sehr nach Albanien an.
4: Das hört sich sehr gut an.
0: Die junge Mutter schläft mit Sohn im Auto, der Vater oben im Dachzelt.
6: Das Zelt und so, das gibt's für jedes Auto.
3: Wenn du dann nach Afrika willst und möchtest einfach nur Offroad fahren, ist so etwas richtig. Vor allem, weil du oben schlafen kannst wegen den Tieren und so, ne? Das ist schon richtig, richtig für die Pampas gemacht.
7: Ja, wir wollten mal auf Safari gehen in Afrika, aber das wird wahrscheinlich jetzt erstmal nichts mit kleinem Kind, aber irgendwann vielleicht mal, ja.
0: Gleich daneben steht dieser große Luxus-Campingbus. Auf den engen Straßen Sardiniens hatte der Fahrer wohl Pech. Der Außenspiegel ist weg.
8: Das ist schon ein stattliches Wohnmobil, ne? Das ist sicherlich 9 Meter. Das ist schon teuer. 200, 250. Aber der ist günstig zu kriegen, weil irgendjemand hat ihm seinen Rückspiegel abgefahren.
9: Ja, Begegnungsverkehr 10 Kilometer hier vor.
10: Vom Ziel.
9: Begegnungsverkehr?
10: So. Ja. So, na, ach echt.
0: Kerstin und Jörg Wappler sind seit 40 Jahren Camper. Zum Start in den Ruhestand haben sie sich ihren Urlaubsbus für satte 185.000 Euro geleistet.
10: Wir sind einmal rundherum gefahren. Wir haben hier angefangen und sind hier wieder.
11: Toll. Echt, eine Rundreise ist schon super. Da müssen wir noch Zeit haben. Irgendwann.
9: Fünf Wochen sind wir dann summa summarum unterwegs. Mhm. Und die Rundreise auf Sardinien war knapp 1000 Kilometer.
0: Das Ehepaar hatte eine Firma für Werkzeugtechnik. Jetzt haben die beiden Söhne übernommen. Die Reise mit dem Luxusmobil ist der Ausstieg aus dem Berufsleben.
3: Und dann seid ihr frei.
9: Dann sind wir frei.
10: Und mein Mann hat das erste Mal Urlaub ohne Probleme gehabt.
11: Ach, wie schön.
9: Ohne Laptop auf dem Schoß. Wir werden doch sowas für locker lassen.
0: Davon träumen Britta und Andreas. Fertig machen zur Abfahrt. Mit ihrem Fifth Wheeler geht es heute in den Nordwesten der Insel.
3: Am besten irgendwo dann hinten so in eine Ecke rein. Ganz bis hinten hin. Du musst einfach weiter rein, ganz rein mit dem Popo.
11: Andreas, jetzt gib mir den nächsten Stuhl.
3: Ja, ich mach ja schon hier.
0: Gut verstaut ist gut gefahren. Eine Camperweisheit von Britta und Andreas. Seit 12 Jahren sind die beiden ein Paar. Haben getrennte Arztpraxen, aber beim Campen machen sie alles im Duo. Wie die alten sardischen Paare.
11: Das ist schon ein Geheimnis der 100-Jährigen. Also das haben wir schon erfahren, ne? Dass da die Frau nicht hinter dem Mann steht,
3: das
11: sondern dass sie neben dem Mann steht.
3: Genau, das stimmt. Das geht nur im Duo. Ich kann die Stühle reinräumen, aber es ist viel einfacher, wenn wir das zusammen machen. Als Beispiel. Und das lernt man beim Campen und von daher gesehen ist das eigentlich eine schöne Sache fürs Altwerden.
11: Ich finde, wir sind echt auf einem guten Weg.
0: Ankoppeln zum Abfahren. Das ist immer etwas stressig. Auto und Auflieger müssen millimetergenau zusammengeführt werden.
3: In so einer Situation kannst du 10 Jahre deines Lebens verlieren. Und das ist ja blöde. Bin ich jetzt richtig in der Schussrichtung? Wie komme ich? Britta, kann ich noch vorfahren?
11: Nee, doch nicht. Nach links also vorne fahren. Super, stopp, ja, ja. Stopp, jetzt zurück gerade. Weiter, weiter, weiter. Ja, weiter, fahr weiter zurück. Aber ich glaube, du bist schon drin.
0: Britta mag naturbelassene Plätze, auch ohne Komfort wie Sanitäranlagen oder Restaurants. 30 Kilometer weiter in Santa Teresa Galura liegt ein Agritourismus-Campingplatz. Aber die Straße dorthin wird immer schmaler. Es ist gefährlich. Ihr Auto ist zu groß. Gefährlich.
11: Dangerous? Oh, yes.
12: Okay, thank you.
10: Ja, super. Scheiße.
0: Der Campingplatz liegt auf einer Anhöhe. Der Weg dorthin ist kurvig und steil. Das wird eng für das 13 Meter lange Gefährt.
12: Du weißt, wo ich hin muss, ne?
11: Nee, mach mal Lenkrad nach links.
12: Da muss ich runter. Hin. Britta.
11: Lenkrad nach links.
12: Britta. Ja,
11: genau. Du willst
12: Britta.
11: Du willst da, ja?
12: Ich komme hier nicht rum, wenn ich da hinten davor stoße.
10: Nimm dir mal einmal 2 Minuten und hör in dich, so, was dir dein Bauch sagt und dein Herz.
3: Ja, du hast recht. Ja, wir haben
10: fahren zurück. Ja.
3: Der hat ein komisches, ich verlasse mich auf ihr Bauchgefühl. Wir finden was Schöneres.
0: Britta hat im Internet schnell eine Alternative gesucht. Nur 20 Minuten entfernt liegt in Vignola Mare ein großzügiger Platz, direkt am Meer. Aber teuer.
3: Vorsaison 102 Euro. Alles dabei.
11: Also ich finde, für einen Campingplatz pro Nacht 102 Euro zu zahlen, finde ich schon, ist ein hoher Preis. Also das hat sich, habe ich schon mal gesagt, irgendwie, ich finde, das ist teurer geworden im Vergleich.
3: Ja, natürlich. Ja, das ist teurer geworden.
11: Also in der Not, klar, nimmst du sowas. Und wenn du jetzt, wenn der jetzt eine perfekte Lage hat.
0: Die hat er. Ein Stellplatz in Premiumlage ist frei. Und so groß, dass es keinen Stress beim Einparken gibt.
8: Das ist natürlich schon cool, ne? Das ist schon cool.
11: Ich finde es schön, direkt am Wasser zu stehen. Doch, ich finde das schon ganz schön hier. Da kannst du auch mit dem Sub rausfahren. Ist doch schön.
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0: 45 Autominuten entfernt liegt eine kleine Stadt, die zur Vereinigung der schönsten Orte Italiens gehört. Es dämmert schon, als Britta und Andreas in Castelzardo zum Abendessen ankommen.
3: Ich habe Hunger auf eine richtig tolle Pizza und ich weiß schon, was ich drauf haben will.
11: Ja, prima.
3: Du ahnst es.
11: Ich ahne es.
0: Britta hat eine Übersetzungs-App runtergeladen.
14: È possibile avere una pizza funghi con rucola e pecorino?
11: Oh. Moment, ich werde noch was bestellen auf Italienisch.
14: Per mio marito una pizza con tonno, prosciutto e cipolla.
11: Sì? Yes. Das macht Spaß, ey, das ist cool. Ich hab's geschafft.
0: Brittas Bestellung hat funktioniert.
14: Sehr, sehr lecker, sehr lecker.
0: Britta und Andreas haben heute ein besonderes Ziel. Sie wollen ins Landesinnere der Insel, wo viele Korkeichen die Landschaft prägen. 700 Kilo Kork kann ein Baum im Laufe seines Lebens liefern. Dafür werden die Bäume geschält, nicht gefällt. Der Kork wächst nach. Die beiden sind nach Tempio Pausania gefahren. Sie wollen eine Designerin besuchen, die aus Kork Kleidung macht. Wie das aussehen soll, kann Britta sich nicht so richtig vorstellen.
3: 36, 34.
11: Aber hier sind schon ganz viele Korksachen. Von außen schon allein sehr schick. Guck mal, das sind die Rinnen. Ach, da bin ich jetzt gespannt.
3: Darf ich damit rein?
11: Buongiorno.
0: Der Laden gehört der Designerin Anna Grindi. Ihre Schwester Antonella zeigt den beiden Deutschen, wie dünn der Kork gepresst wird. Veganes Leder nennt sie das.
3: Das ist auch schön, ne? Das fühlt sich wie Velour-Leder. Also so hätte ich mir das jetzt nicht vorgestellt. Das ist ja richtig Kleidung, die kannst du richtig tragen. Komm mal raus, komm, zeig mal. Wow. Wow.
11: Kennt ihr das von früher so? Wie eine Prinzessin sehe ich aus.
3: Willst du es haben?
11: Nein.
3: Bitte, das geht's.
11: Wann soll ich das anziehen? Beim Putzen, beim Arbeiten? Im Camper? Genau.
3: Nein, heute in der Praxis ist Korktag.
11: Es gibt keine Gelegenheiten.
3: Wir behandeln den Kork.
0: Ein Andenken aus Kork möchte Britta haben. Die Tasche soll 65 Euro kosten.
3: Möchtest du die haben?
11: Ja.
3: Schenke ich dir.
11: Bekomm meine Tasche, das ist schön. Grazie.
0: Der Wohnauflieger hat eine Besonderheit, einen Slide-Out. Der wird elektrisch reingefahren, dann kann es losgehen. Britta und Andreas sind auf dem Weg in den Nordwesten Sardiniens. 5 Tage sind sie schon unterwegs. Jetzt wartet ein Highlight ihrer Tour.
11: Geht weiter nach Alghero und Alghero soll eine der schönsten Städte auf Sardinien sein. Eine wunderschöne Altstadt haben, toll gelegen am Meer. Und darauf freuen wir uns sehr.
0: An der Hügelstadt Castelzardo vorbei geht es nach Alghero. 122 Kilometer durch das grüne Landesinnere. Nach 1,5 Stunden Fahrt erreichen Britta und Andreas das Meer. Die Stellplätze sollen direkt am Strand sein. Klingt erstmal gut.
15: Da soll jetzt hier an der linken Seite hier Mobilheim Nummer 8 stehen. Und rechts, so flach wie der jetzt da dran steht, sollen wir uns dann da auch irgendwie hinstellen.
11: Also das sieht hier irgendwie nur aus wie so ein Randstreifen, aber nicht irgendwie wie ein Platz.
0: Es ist aber der Platz. Dicht hintereinander stehen die Wohnmobile vor einem Zaun. Immerhin mit Blick aufs Meer.
11: Nee, aber das ist schade, ne? Da ist Algero, da der Leuchtturm, da das auch noch so ein Stück Land, die Berge. Und dann irgendwie dieses Gitter davor, kann ich nicht verstehen. Ne? So ein bisschen irgendwie wie im Gefängnis.
0: Aber hier wartet trotzdem ein Highlight. Andreas weiß, wie sehr seine Frau Bootstouren und das Wasser liebt. Hier von Algero aus starten Ausflüge zu einem besonderen Ort. Zur Neptunsgrotte.
16: Ciao.
11: Ciao. What's your name?
16: Tonino.
11: Tonino. It's my husband, Andreas.
16: Yes. Andreas.
17: Hallo.
11: And
17: ciao.
11: And the dog's name is Toni.
16: Toni.
11: Toni und Tonino.
17: Das passt doch.
16: It's okay. You come on board.
0: Eine Stunde dauert die Fahrt. Als Psychiater und Neurologe hat Andreas sich schon mal die Frage gestellt, warum sich Menschen eigentlich von Grotten angezogen fühlen. Er hat eine Erklärung gefunden.
15: Wenn man in irgendeine Grotte reingeht, dann hat das etwas Mystisches. Vieles ist ja nicht erklärbar über die Naturwissenschaft und vieles bleibt unklar. Und da ist die Mystik ein Versuch, eine innere Sicherheit und einen Frieden zu halten. Also wenn wir unsicher sind und Angst haben und durch einen dunklen Wald gehen, dann fühlen wir uns nicht wohl. Wenn wir aber wissen, da sind Geister, die uns beschützen, ja, dann gehen wir da rein.
0: Britta ist da eher skeptisch.
11: Das kann ich eigentlich von mir nicht behaupten, dass ich mich nach irgendetwas Mystischem ausrichte oder daran glaube.
0: Die Grotta di Nettuno verbirgt sich in einem gewaltigen Felsen. 200 Meter hoch sind die Klippen der Halbinsel. Schon die Anfahrt mit dem Boot ist abenteuerlich. Bei hohem Wellengang unmöglich. Trittsicher müssen Britta und Andreas jetzt auch noch sein.
11: Wow, das ist schon spannend hier, so die Enggänge.
0: Die Grotte ist eine der meistbesuchten Attraktionen im Norden Sardiniens. Es ist voll. Reiseführer schleusen Besuchergruppen durch das Höhleninnere. Britta fand Grotten nie mystisch. Diese Meinung hat sich spontan geändert.
11: Das hat doch irgendwas Mystisches. So, wenn du manche Steinskulpturen siehst, die natürlich noch irgendwie was darstellen, ist egal, ob es jetzt irgendein Gewand ist oder irgendeine Statue oder ein Gesicht.
0: 30 Euro kostet die Tour pro Person.
11: Ich bin total beeindruckt. Richtig schön.
15: Das hätte ich jetzt nicht gedacht, dass das so plastisch ist, so wahnsinnig.
11: So was die Natur fähig ist.
0: In Algero ist auch am späten Abend durch die vielen Restaurants, Bars und Geschäfte viel los. Urlaubsfeeling beim Bummeln durch die Altstadt. Auch wenn Britta immer ein bisschen vorprescht.
15: Wenn sie mal was erkunden will, geht sie immer ein bisschen vor. Aber sie kommt dann immer zurück. Entweder spürt sie das oder ich rufe sie an.
11: Ich bin halt total neugierig. Ich muss immer wissen, was irgendwie da hinter der Ecke ist. Und wenn ich das nicht weiß, dann werde ich nervös.
15: Also wenn man einen schönen Vogel hat, dann muss man ihn auch fliegen lassen. Das ist ja
0: Britta wird bald 60. Andreas ist 64. Die beiden sind seit 12 Jahren ein Paar. Britta war einmal, Andreas zweimal verheiratet. Eine Patchwork-Beziehung mit 4 Kindern.
11: Ich finde das nicht schlimm, wenn eine Beziehung scheitert oder eine Ehe scheitert. Dann hat man die Chance,

0: die man dann findet, diese Hypothek also auch mitträgt.
1: Ja, das stimmt.
2: Der Abend endet stimmungsvoll in einer bunten Gruppe aus Einheimischen und Touristen. Schön gelegen ist der Campingplatz bei Alghero. Aber gepflegt und aufgeräumt ist er gerade nicht. Immerhin blicken die beiden beim Frühstück vor ihrem Camper aufs Meer, wenn auch durch einen Zaun. Britta hat neue Erkenntnisse, warum die Sarden 100 Jahre alt werden.
1: Dann haben wir jetzt sogar herausgefunden, dass die 100-Jährigen sehr, sehr viel Pecorino essen.
0: Ich kenne keine Studie, wo jetzt wirklich dieser Käse altersverlängernd wirkt. Ich würde mir wünschen, wenn ein milder Gouda das auch könnte. Also dann würde ich 180 Jahre alt werden. Aber damit bin ich mit 83 zufrieden. Bis 100 will ich den nicht essen.
2: Als Zahnärztin hat Britta ein besonderes Faible für traditionelles Handwerkszeug. Die Berggemeinde Patada ist die Heimat des sardischen Hirtenmessers. Vom Campingplatz sind sie 100 Kilometer hierher gefahren. Einer der wenigen Schmiede ist Piero Fogarizzo.
1: Ich besitze auch ein paar schöne Messer. Meine Kinder teilen diese Leidenschaft und deswegen würde ich jetzt ganz gerne mal in so eine Messerschmiede gehen, in der Hoffnung, dass ich für die beiden auch ein schönes Messer finde. Und vielleicht auch für mich. Kommt auf den Preis an. Buongiorno. Buongiorno, Britta.
3: This is the knife that is just sold, but we can show. This is a 12 centimeters of blade.
1: Krass, ist das schön.
3: Carbon steel and ram horn handle.
0: My God, is it wonderful? Right?
4: What's the price of this?
3: The price is $330.
2: 330 Euro für das Klappmesser. Leider ist es schon verkauft. Maestro Fogarizzo arbeitet nur auf Bestellung. Trotz der vielen Touristen versteht er kein Englisch. Sein Sohn hilft. Für die Herstellung eines Messers braucht sein Vater bis zu einer Woche. Der Griff wird meist aus Schafshorn gemacht.
3: We cut them.
2: Wir schneiden und waschen das Horn.
0: Yes.
2: Dann wird es gebrannt. So wird es biegsam.
0: Flexible. Okay.
1: Also es riecht wirklich wie verbrannte Haare oder verbrannte Fingernägel. Schon unangenehm, ne, der Geruch.
2: Piero zeigt den beiden, wie traditionell eine Klinge entsteht.
1: Andreas ist total fasziniert. Aber ich auch.
2: Britta wollte eigentlich drei Messer kaufen. Aber bei dem Preis wird es jetzt erstmal nur eins. Und auch das geht nicht so einfach.
1: If it is possible, what I ordered is that it reach me at in 3 weeks.
3: Mm-hmm. Hai asked my father. Ma mi chiedo se in 3 settimane, 2, 12 in buffloni li potresti fare. Oh, se.
2: Lieferzeit in 3 Wochen? Nein, sieht nicht gut aus. Piero schaut zwar nochmal in seinen Bestellblock, aber nicht zu machen. Frühestens in 6 Monaten.
1: Ich habe ein Messer bestellt und die sind jetzt vom Preis her schon ziemlich teuer. Aber wenn ich dann sehe, dass das handgemacht ist, und wir haben jetzt ja wirklich jetzt auch die einzelnen Schritte gesehen, welchen Aufwand das auch ist, ist mir das allemal wert.
2: Britta und Andreas machen auf ihrer Reise vom Nordosten in den Nordwesten Sardiniens ganz schön Strecke. Die Küste ist fast 2000 Kilometer lang. Mal steil und zerklüftet, mal mit flachen Buchten und Sandstränden. Die Insel hat viele malerische Dörfer. Vorbei an der bunten Stadt Bosa steuern sie das nächste Ziel an. Den winzigen Ort Flussio.
1: Ach, wow! Buongiorno.
0: Buongiorno.
2: Gerade mal 420 Menschen leben hier. Maria Antonietta Sicchi ist bekannt für ihre Korbflechterei. Eine jahrhundertealte Tradition sardischer Frauen. Britta kauft gerne Andenken auf ihren Reisen, aber diese sind unverkäuflich.
5: Questo appartiene a un corredo da sposa. Veniva dato in notte.
6: Dies gehört zu einer Hochzeitsaussteuer, die in der Nacht geschenkt wurde.
1: Okay.

0: Britta's Übersetzungs-App kommt oft zum Einsatz. Antonietta kennt sich damit aus. Die beiden bekommen so mehr Infos als erwartet.
1: Per poterlo lavorare, lo metto a bagno per tre ore.
2: Um damit arbeiten zu können, weiche ich es 3 Stunden lang ein.
3: Ah, im Wasser. Aqua.
0: Seit über 40 Jahren arbeitet Antonietta in ihrer kleinen Garage und zeigt Besuchern gerne, wie es geht.
3: Oh!
4: Meine Frau ist immer so etwas wüst.
5: Mia moglie è sempre un po' arrabbiata.
3: Arrabbiata! Con te?
4: Guarda.
2: Mit dir.
4: Sì.
0: Antonietta versteht anscheinend nicht nur was von Körben. Aber weiß sie auch etwas über das Geheimnis der 100-Jährigen von Sardinien?
4: Wir suchen auf Sardinien, wie man 100 Jahre alt wird.
1: Seulo.
5: Cerchiamo come vivere fino a 100 anni in Sardegna.
1: Allegria.
2: Fröhlichkeit.
4: Ja.
3: Ja, das stimmt.
6: Fröhlichkeit.
4: Bist du ein?
5: Felice pazzo.
4: Jetzt haben wir es.
0: Einen Korb für 65 Euro, an dem Antonietta einen ganzen Tag lang geflochten hat, und ein Rezept für ein langes Leben nehmen Britta und Andreas von ihrem Abstecher nach Flussio mit.
3: Ich freue mich jetzt richtig darüber, dass wir sowas jetzt hier haben als Erinnerungsstück, und dann kommen unsere Brötchen rein.
4: Sie hat eigentlich kleine Weisheiten gesagt, die wir alle schon auch selber wissen. Dass wir beachten sie nur nicht. Glücklich sein, frohes Leben, gelassen sein.
3: Genau, und Fröhlichkeit.
4: Fröhlichkeit.
0: Der letzte Abend auf dem Campingplatz nahe der Stadt Alghero.
3: Richtig schöne Reise, oder? Das hat doch jetzt richtig gut getan, die Auszeit.
4: Ja. Ja. Genau. Genau so.
0: Britta und Andreas waren im Osten, Norden und Westen Sardiniens mit ihrem Fifth Wheeler unterwegs.
4: Also es gab einige Leute, die haben gesagt, das ist zu groß, der Wohnerflieger, da wirst du nicht durchkommen. Doch, man kommt da durch, aber man muss vorher schon gucken, auf welchen Straßen man fährt.
0: Ein paar Schwierigkeiten gab es nämlich schon, aber die sind fast vergessen. Die Küsten, die Strände, das Wasser, nur ein Ort hat den beiden nicht gefallen.
4: Als wir diese Bootsfahrt da gemacht haben, das war wirklich unfassbar schön, ne?
3: Porto Cervo habe ich mir schon gedacht, dass ich mich damit nicht anfreunden kann, dass das nicht so meine Welt ist. Alghero habe ich auch erwartet, dass es wunderschön ist.
0: Einen Wunsch nehmen die beiden von ihrer Reise auf der Insel der 100-Jährigen noch mit.
4: Wir sind im Übergang zwischen Sommer und Herbst des Lebens. Und da wünscht man sich noch viele schöne, lange, warme Tage miteinander, viel Gemeinsames. Und für die, die wir lieben, da zu sein zu können.
3: Santé. Oder wie, salute, ne?
4: Salute.
3: Salute.
4: Salute.
3: Salute.

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14: Der Nachrichtenüberblick am Sonntagmittag, am Muttertag. Herzlich willkommen zu WDR aktuell. Das Kreuzfahrtschiff Hondius, das inzwischen ja weltweit bekannt ist, weil das Hunter-Virus an Bord ausgebrochen war. Es ist am Morgen vor der Küste Teneriffas angekommen. Drei Menschen waren ja an Bord gestorben, darunter auch eine Deutsche. Jetzt werden die anderen Gäste unter hohen Sicherheitsvorkehrungen von Bord gebracht und die ganze Welt guckt zu.
15: Da liegt sie nun, die Hondius im Hafen von Granadilla auf Teneriffa. Vereinzelt zeigen sich am Morgen Passagiere und Besatzungsmitglieder an Deck mit Schutzmaske. Ärzte gehen nun an Bord, ebenfalls sehr geschützt. Sie testen die Reisenden auf mögliche Symptome des Hunter-Virus. Bei negativem Befund sollen sie evakuiert, die meisten Reisenden in ihre jeweiligen Herkunftsländer ausgeflogen werden. Alle Passagiere sind bis hierhin weiter ohne Symptome. Das Schiff ist heute Morgen um 6:30 angekommen. Alles läuft normal. Zuerst werden die spanischen Reisenden von Bord gehen. Und dann werden die Flüge in die Niederlande starten. Gegen 11 Uhr ist es dann soweit. Die ersten Passagiere dürfen nach langer Zeit der Ungewissheit die Hondius verlassen. Vom Hafen geht es direkt zum Flughafen. Auch die 6 Deutschen an Bord werden zunächst mit in die Niederlande geflogen. Während der Evakuierung ist der Hafenbereich von Granadilla hermetisch abgeriegelt, auch wenn sich das Virus nur sehr selten von Mensch zu Mensch überträgt. Sicher ist sicher.
16: Es sind hier 350 Polizisten zur Absicherung dieses ganzen Prozesses beteiligt. Auf den einzelnen Stationen, also auf dem Schiff jetzt gerade, auf den Beibooten, in den Bussen, ist jeweils immer medizinisches Personal vorhanden.
15: Bei den Menschen in Granadilla herrscht durch die Ankunft der Hondius eine gewisse Unsicherheit. Ich habe schon ein wenig Angst. Wir alle erinnern uns noch sehr an den letzten Virusausbruch. Es ist das Gesprächsthema. Jeder auf Teneriffa redet darüber. Noch gestern Abend war deshalb der Chef der Weltgesundheitsbehörde extra hierhin angereist und versucht zu beruhigen. Diese Krankheit ist kein Covid. Das Risiko für die Bevölkerung, für die lokale Bevölkerung ist gering. Die Evakuierung der Hondius soll insgesamt bis Montagnachmittag dauern. Danach wird das Schiff nach Rotterdam zurückfahren und dort umfassend desinfiziert.
14: Neigt sich der Krieg gegen die Ukraine dem Ende zu? Das hat Russlands Machthaber Putin gestern zumindest mal verbalisiert. Ist das jetzt Propaganda oder steckt da vielleicht mehr hinter? Er hat auch einen vermeintlichen Vermittler ins Gespräch gebracht, Altkanzler Gerhard Schröder. Die beiden gelten ja als Freunde. Aktuell gibt es ja eigentlich eine 3-tägige Feuerpause zwischen der Ukraine und Russland. Beide Seiten werfen sich aber vor, diese nicht einzuhalten.
17: Eigentlich wollte Russland bei der Siegesparade gestern in Moskau militärische Stärke demonstrieren. Doch trotz tausender Soldaten wirkte vieles anders als früher. Keine Panzer, kaum moderne Waffensysteme, dazu strenge Sicherheitsvorkehrungen. Die große Machtdemonstration des Kremls fiel deutlich abgespeckter aus. Und nur wenig später auf der Pressekonferenz schlägt Putin plötzlich ungewohnt vorsichtige Töne zum Ukraine-Krieg an. Ich glaube, dass die Angelegenheit sich dem Ende zuneigt, aber es ist nach wie vor eine ernste Angelegenheit. Ein Satz, der aufhorchen lässt, denn bislang hatte Putin kaum öffentlich angedeutet, dass der Krieg überhaupt in eine Schlussphase kommen könnte. Und er spricht auch über ein mögliches Treffen mit Selenskyj. Wer sich treffen möchte, der soll nach Moskau kommen. Wir werden uns dann zusammensetzen. Ein Treffen in einem Drittland ist auch möglich, jedoch nur, wenn es um endgültige Vereinbarungen über einen Friedensvertrag geht. Doch viele Experten bleiben skeptisch, ob der Angriffskrieg Russlands noch in diesem Jahr endet. Moskau hält weiter an Maximalforderungen fest, darunter der Kontrolle über besetzte Gebiete. Nicht verhandelbar, sagt Selenskyj. In der Diskussion um mögliche Friedensgespräche taucht plötzlich auch ein alter Bekannter an Putins Seite wieder auf, Altkanzler Gerhard Schröder. Auf Nachfrage von Journalisten bringt der Kreml-Chef den früheren SPD-Politiker nun als möglichen Vermittler ins Spiel. Für Osteuropa-Experte Thomas Franke kommt der Vorschlag aus Moskau nicht überraschend. Putin wisse genau, dass Schröder aus russischer Sicht ein günstiger Vermittler wäre.
11: Gerhard Schröder hat sich ja nie von Putin distanziert. Er hat zwar irgendwann auf Druck diesen Krieg als völkerrechtswidrig und als Verbrechen bezeichnet, aber er hat sich nie von seinem Freund Putin distanziert. Und insofern wäre das natürlich eine gute Variante für Putin.
17: Doch akzeptieren müssten ihn am Ende auch die EU und vor allem die Ukraine. Und genau das erscheint derzeit kaum vorstellbar.
18: Wir vertiefen das nochmal mit Wassili Golod live in Kiew. Putin sagt also, der Krieg könnte sich zu Ende neigen. Und ein Treffen mit Selenskyj sieht er in Moskau möglich. Was machen solche Aussagen mit der Ukraine?
19: Ich habe mich heute Vormittag bei ukrainischen Diplomaten umgehört und die sagen, Putin weiß, was zu tun ist, wenn er diesen Krieg ernsthaft beenden will, den Krieg, den Russland angefangen hat und den Krieg, den Russland auch nicht zu einer ernsthaften, bedingungslosen Waffenruhe führen will. Es gibt diplomatische Kanäle, es gibt Möglichkeiten zu zeigen, dass Russland diesen Krieg nicht weiterführen will. Die Nebensätze allein, die bei einer Pressekonferenz fallen, auf die hört man in der Ukraine nicht. Da hält man wenig von. Man guckt auf die konkreten Taten.
18: Jetzt gerade gibt es ja eine Feuerpause, zumindest offiziell. Angriffe werden ja trotzdem gemeldet. Kommen solche Aussagen vielleicht jetzt auch, weil es nicht so gut läuft für Russland an der Front? Wie sieht es da gerade aus?
19: Also es ist erstmal schwierig, von einer Feuerpause oder einer Waffenruhe zu sprechen, denn die Kämpfe an der Front dauern an. Ja, die Intensität der Luftangriffe hat abgenommen, insbesondere in Regionen, die weiter weg entfernt sind von der Front. Aber entlang der Frontlinie wird weiter gekämpft, deshalb ist Waffenruhe schwierig. Grundsätzlich sieht man das in der Ukraine durchaus so, dass die eigenen Angriffe jetzt der vergangenen Wochen, die recht erfolgreich die russische Wirtschaft getroffen haben, die Ölwirtschaft, die Russland braucht, um die eigene Kriegsmaschine zu finanzieren, dass die durchaus den Druck auf Russland erhöhen. Aber man sieht eben noch nicht konkrete Schritte auf Seiten Russlands, diesen Krieg tatsächlich zu einem Ende zu führen.
18: Danke, Wassili Golod, live aus Kiew. Danke dir. Ja, in nicht mehr einem Jahr ist wieder NRW-Landtagswahl und für die CDU-geführte Landesregierung gibt es gerade neuen Ärger. Zuletzt gab es ja Vorwürfe gegen Bauministerin Ina Scharrenbach. Jetzt wird es unruhig rund um den Innenminister Herbert Reul. Nach Recherchen des WDR-Magazins Westpol werfen Beamte Reul vor, das Haus falsch zu führen und sich über seine Fachleute hinwegzusetzen.
20: Was Mitarbeitende aus dem Innenministerium dem WDR über die Führung des Hauses berichten, lässt aufhorchen. Da ist von einem Minenfeld die Rede. Reul schadet der Organisation, heißt es. Wer kann, verlässt das Haus. Die Beamten wollen anonym bleiben. Innenminister Herbert Reul zeigt sich von den Vorwürfen überrascht.
21: Also, heißt nicht, dass ich alles richtig mache, es wäre ja sehr komisch. Und ich nehme auch jede Kritik ernst. Nur mit Kritik kann man lernen. Nur wenn man Meinungen ernst nimmt, die aus der Belegschaft kommen. Aber das, was Sie an Eindruck gerade herstellen wollen, ist, glaube ich, nicht die Wirklichkeit dieses Hauses.
20: Doch Insider sprechen von Querelen und Alleingängen des Ministers, die zulasten der Polizei gehen würden. Beispiel Münstener Straße in Wuppertal. Seit Jahren verfallen dort die Polizeigebäude immer weiter. Es gibt Streit um die Kosten der Sanierung. Der Vermieter, der landeseigene Immobilienbetrieb BLB, hatte horrende Mieten von der Polizei gefordert. Reul erklärte das Ganze vor einem Jahr zur Chefsache, hatte seine Fachleute übergangen. Das kritisiert auch die Gewerkschaft der Polizei. Sie fordert von Reul.
22: Also wieder zurück
2: sag mal, der Herbert Reul der ersten Legislaturperiode wird, wo er ein Stück weit auf seine Fachleute hört, wo er aber auch mit den Gewerkschaften, mit den Gremien in den Austausch geht, um ein Stück weit die Polizei in die richtige Richtung weiterzuentwickeln.
20: Seit 2017 ist Herbert Reul Innenminister, der Star der Landesregierung und in der Polizei beliebt. Doch dieses Bild hat Kratzer bekommen.
18: Ja, und mehr dazu gibt es dann heute Abend um 19.30 Uhr bei den Kollegen von Westpol. In Berlin hat heute der Bundeskongress des Deutschen Gewerkschaftsbundes begonnen. Die Gewerkschaften unter diesem Dach vertreten die Interessen von 5,4 Millionen Mitgliedern. Und unter dem Motto Stärker mit uns tauschen sich die Delegierten 4 Tage lang aus. Ein zentrales Thema sind die geplanten Sozialreformen der Regierung. Die Gewerkschaften hatten gegen mögliche Einschnitte bei Rente, Gesundheitsversorgung und Sozialleistungen bereits harten Widerstand angekündigt. DGB-Vorsitzende Jasmin Fahimi will beim Bundeskongress wiedergewählt werden. Am Dienstag werden Bundeskanzler Friedrich Merz und die Co-Vorsitzende der SPD Bärbel Baas erwartet. Ja, wir alle haben eine und die allermeisten freuen sich heute wahrscheinlich sehr, wenn wir an sie denken. An alle, die sich angesprochen fühlen, sage ich einfach schon mal alles Liebe zum Muttertag. Und wir haben mit einigen gesprochen, die nicht nur den Klassiker, nämlich schöne Blumensträuße schenken wollen, sondern die auch noch Sprachnachrichten voller Liebe rüberschicken.
3: Mama, ich will mich bei dir bedanken, dass du immer für mich da bist und auch wenn ich es dir nicht so oft sage, ich trotzdem weiß, dass du mich liebst und auch bedingungslos und dass egal was ist, ich immer auf dich zählen kann.
22: Hallo liebe Mama, ich wollte dir sagen, danke, danke, dass du immer für mich da bist, dass du mir immer zuhörst und immer ein offenes Ohr für mich hast. Ich habe dich super lieb und ich freue mich, wenn ich dich wiedersehe. Ganz, ganz dicke Bussis. Meine Mama wohnt in Wien. Und deswegen kann ich leider morgen nicht mit ihr den Muttertag verbringen, aber im Herzen sind wir immer zusammen.
23: Wenn der Bonner Frühlingsmarkt auf dem Münsterplatz kurz vor dem Muttertag stattfindet, ist die Liebe zur Mutter allgegenwärtig. Überall suchen die Bonner und Bonnerinnen nach dem perfekten Blumenstrauß.
24: Das sind die Blumen für meine beste Mama auf der Welt, die leider nicht mehr unter uns weilt, aber immer in meinem Herzen lebt. Und diesen schönen Blumenstrauß mehr als verdient hat und noch viel mehr. Meine Mutter war ein ganz lebensbejahender, warmherziger Mensch, ein ganz großes Herz und war immer für uns da und hat einfach nur Liebe, Liebe, Liebe gegeben.
23: Viele, die unterwegs sind, wollen Danke sagen. Und?
25: Dass ich mich ganz, ganz doll bei ihr bedanke, dass ich sie ganz doll lieb habe. Dass sie auch mal meine ganzen Launen aushält, wenn man mal gestresst ist. Genau, weil man kann sich sein Kind ja auch nicht aussuchen, aber ich bin einfach sehr dankbar, dass sie für mich da ist.
26: Meine Mutter hat uns alle großgezogen zusammen, war immer für uns da, hat uns immer den Rücken gestärkt.
27: Mama, ich hab dich ganz doll lieb und ich hoffe, du freust dich.
18: Ja, was alles entstehen kann, wenn sich Anwohner zusammentun. Das Luisenfest in Wuppertal, das begann eigentlich mal als Protestaktion vor 50 Jahren, weil die Leute ihr Viertel vor dem Abriss bewahren wollten. Das hat geklappt und heute ist es eins der beliebtesten Stadtfeste in der Region. Und meine Kollegin Anna Deschke ist da. Anna, Protestschilder sehe ich bei dir im Hintergrund aber nicht mehr, ne?
28: So ist es. Die brauchen Sie hier im Luisenviertel in Wuppertal schon seit langem nicht mehr. Denn es droht kein Abriss mehr dieser wunderschönen Altbauten, die wir hier im Viertel stehen haben. Allerdings war das in den 70ern tatsächlich ein Thema. Da gab es die sogenannte Flächensanierung. Das war in vielen Städten bei uns in NRW. Da wollte man eben teilweise ganze Stadtviertel platt machen, um die zu ersetzen, weil man die Altbauten als nicht mehr wirtschaftlich angesehen hat und weil man mehr Platz für Autos schaffen wollte. Und genau dagegen haben sich die Menschen hier im Luisenviertel dann vor 50 Jahren erfolgreich gewehrt. Das ging ganz klein los. Es waren so 20, 30 Leute, die haben sich getroffen mit einem Kofferradio auf der Straße, haben Musik gehört, haben sich ein Bier am Kiosk geholt. Und daraus ist dann eben dieses sehr beliebte Straßenfest entstanden, das wir jetzt hier 50 Jahre später immer noch feiern. Und gefeiert wird unter anderem mit einem riesigen Trödelmarkt heute. Es sind insgesamt über 200 Stände hier. Die verteilen sich durchs gesamte Viertel in den kleinen Gassen auch. Und da kann man dann auf Schatz Schatzsuche gehen. Es gibt alles Mögliche, von Schallplatten über Spielzeuge, über Klamotten. Und es ist auch jetzt schon richtig voll hier in Wuppertal, im Luisenviertel. Das ist teilweise wie auf der A40, dass man so ein bisschen Stau und stockenden Verkehr hat an einzelnen Ständen. Und die ganze Geschichte läuft hier heute Abend noch bis 22 Uhr. Es gibt auch zwei Bühnen, die im Viertel verteilt sind. Und genau da wird dann noch Live-Musik gespielt heute Abend. Und ich hörte, die Wuppertaler sind relativ feierwütig. Das schauen wir uns dann später noch an. Also wer noch auf der Suche nach einem Ausflug ist heute, vielleicht ins Luisenviertel nach Wuppertal.
18: Ja, weil die Sonne scheint ja auch zu scheinen. Danke, Anna Seschke, live aus Wuppertal. Danke dir. Ja, immer mehr Leute in NRW haben Bock, einen Marathon zu laufen. Beim Bonn-Marathon gab es im April einen neuen Teilnehmerrekord. Und beim Rhein-Ruhr-Marathon gibt es mit 9000 Läuferinnen und Läufern nach Angaben des Stadtsportbundes an diesem Wochenende auch eine neue Bestmarke.
0: 3, 2, 1, und er ist gestartet!
1: Das war er, der lang ersehnte Startschuss. Um 8.45 Uhr ging es los für die Läuferinnen und Läufer des Marathons. Etwa 1.400 Menschen rennen die über 42 Kilometer. Beim Halbmarathon sind es sogar rund 4.500. Auch Handbike und Inliner sind dabei. Für viele ist die Gemeinschaft das Schönste am Laufen.
4: Die Lauf-Community ist total geil. Also man hält zusammen, man zieht sich selber mit durch das ganze Rennen durch. Ich finde total geil. Also ich bin froh, dass ich Läufer bin.
1: Andere freuen sich vor allem auf eins.
5: Der Einlauf in die Arena als MSV-Fan, das ist einfach das Größte, was es gibt.
1: Ab 11.15 Uhr sind die Läuferinnen und Läufer im Ziel eingetroffen.
18: Ja, und Wetterglück gibt es auch noch ganz hervorragend heute, glaube ich, zum Langstreckenlaufen. Die nächsten Tage sieht das eher wieder ein bisschen schlechter aus. Hier sind die Aussichten. Auch wenn mehr Wolken heute Nachmittag aufziehen, es bleibt noch freundlich zum Muttertag. Heute vereinzelt können mal Schauer oder Gewitter von Eifel bis Sauerland auftauchen. Es bleibt warm mit 19 bis 22 Grad. Kühler ist es nur in den Bergen. Dann gucken wir in die Nacht. Da gibt es ordentlich Regen in der Südosthälfte, auch stellenweise Starkregen, da Vorsicht. Trockener wird es vom Niederrhein übers Münsterland bis zum Mindener Land. Es kühlt aber stark ab. Morgen Vormittag regnet es dann von der Kölner Bucht bis nach OWL. Nachmittags bekommen wir dann einen Wechsel von Sonne, Regen, Graupelschauern. Abends sind im Rothaargebirge sogar auch Schneeschauer drin. Es wird also kühl. 4 Grad am Kahlen Asten, 13 Grad am Niederrhein. Der Dienstag, der kommt auch ziemlich uselig daher. Windiges Schauerwetter und maximal 13 Grad in hohen Berglagen sogar mit Schnee. Und auch Mittwoch und Donnerstag bleibt es eher kühl und nass bei uns. Das war der Nachrichtenüberblick am Sonntagmittag. Den nächsten gibt's um 16 Uhr. Freue mich, wenn Sie dann auch wieder mit dabei sind. Bis dahin einen schönen Sonntag und einen schönen Muttertag an alle Mütter. Bis später.
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33: Guten Tag, mein Name ist Christian Alexander Theodor Engel. Ich bin 45 Jahre alt. Ich bin verheiratet mit meiner Frau Hanna. Wir haben 4 Kinder. Und ich bin Unternehmer. Ich habe eine Schuhfirma, Rheinländer ohne H. Einfach gut laufen.
2: Musst du da unbedingt hin?
3: Das sind alte Freunde. Das macht man.
2: Und Christian, pass bitte auf mit dem Alkohol.
3: Ich trinke nicht. Mach's gut, Hanna. Grüß die Kinder.

0: Hey!
1: Hallo, grüß Sie!
2: Eigentlich ja. Ladies first. Ich grüße dich.
3: Hallo. Schön, dich zu sehen.
1: Wie geht's dir?
2: Sehr, sehr gut. Jetzt, wo ich dich wiedersehe, guck mal.
1: Für mich? Dich,
2: ja, wie hab ich dir mitgebracht?
1: Nein, wie süß ist das denn? Vielen Dank.
3: Na ja.
1: Guck mal. So, kleine Überraschung. Ja. Nils, erstes Foto. Der Krischi ist da. Erster Gast. Unser erster Gast.
0: Ich bin jetzt doch auch ein bisschen nervös.
1: Ist der Jäger?
4: Und Sie kennen das doch alles von früher.
2: Ja, genau. Das ist ja wirklich, ich wollte gerade sagen, hat sich ja gar nichts verändert. Naja, ich bin einer der Ersten. Das ist dann immer ein seltsames Gefühl, wenn man auf einmal im Lernraum sitzt.
4: Und was waren Sie früher so für einer? Weil es ist ja ein Klassentreff. Waren Sie früher so der Gigolo eher oder so?
2: Auch das.
4: Auch das? Ja, das dachte ich mir eben. Wie ich Sie so sah, dachte ich, das war bestimmt einer, der ging ab und jetzt hat er sich einfach gefunden, ne? So, also Sie...
2: Naja, man, mit Mitte 40 sollte man wissen, wer man ist, nicht wahr?
4: Ja.
2: Insofern.
4: Sollte man.
2: Sollte man schon.
4: Ja, sollte man.
5: Wie?
6: Hallo.
2: Hallo. Ja.
6: Mensch.
2: Hey.
6: Aus dem fernen Amerika.
2: Ich bin so berührt, dieser schöne alte deutsche Gasthof ist einfach... Das

0: einfach noch so aussieht wie damals, ist doch toll.
1: Hi.
0: Na du, geht's dir gut?
1: Ja.
0: Machen die Kühe?
1: Denen geht's, die werden immer mehr.
0: Ja?
1: Ja, ja.
0: Hast du eine Frau?
1: Bitte?
0: Hast du eine Frau?
1: Ja, ja. Wir haben drei Kinder und, ja.
0: Ich geh mal kurz auf Toilette und wir quatschen gleich noch einfach. Ich muss erst.
2: Ja, leg doch also, erstmal ja, genau.
0: Wunderbar.
3: Ganz, ganz, ganz, ganz,
0: ganz
3: doll.
0: Toll.
3: Geht's dir gut?
0: Sehr gut, ja.
3: Ja?
0: Sehr, sehr gut. Und du?
3: Auch sehr gut. Nee, wirklich, eigentlich sehr gut.
0: Wo lebst du? Ich hab von dir nichts mehr gehört.
3: Scheiße, oder?
0: Ja.
3: In Oranienburg bin ich wieder zurückgegangen. Back to the roots. Das
0: ist doch toll.
3: Ja, ist toll.
0: Heimat ist was ganz Wesentliches. Mhm. Was arbeitest du nur?
3: Also ich habe ja erst Medizin studiert.
0: Ja.
3: Und Physikum noch gemacht und dann kam dieser klinische Teil und so und dann habe ich das erste Kind gekriegt. Dann 3 Jahre später das zweite und dann bin ich nicht zurückgegangen. So, also aber alles in Ordnung. Also ich habe geheiratet und.
0: Aber der ist auch noch bei dir, der Vater deiner Kinder.
3: Ja, ja, ja. Mhm.
4: Ich freue mich auch ganz, ganz, ganz doll.
5: Ja, gestern verdammt lange her.
0: Woher kennst du deine Frau?
1: Ich habe den Eltern den Hof abgekauft.
0: Aha. Ja. Uli, Uli, Uli. Wer hätte das gedacht, dass du mal eine Familie hast? Nicht wahr?
1: Ja.
5: Jetzt möchte ich wissen, was du machst. Wie geht es dir?
0: Hervorragend. Ausgezeichnet, ja. Könnte ich bitte noch einen Kaffee bekommen?
5: Ja.
6: Ohne sag mal, Wasser, Kaffee, Wasser, Kaffee. Das
0: naja,
6: gibt's ja gar nicht.
0: Muss noch fahren.
6: So kenne ich dich ja gar nicht.
0: Ja, wenn du nach Hause fahren musst. Ja, wie geht's uns? Uns geht's hervorragend. Ich habe Hanna kennengelernt vor 16 Jahren in den Cevennen. Wir haben uns an der Kletterwand kennengelernt.
5: Okay. Der Kletterwand.
0: Und gleich in der zweiten Nacht unseren Mathieu gezeugt, der jetzt im Moment sehr enttäuschend ist. Mit 17 Jahren kann man sich ja denken, nicht wahr? Und dann, Dankeschön. Ja, wir haben seitdem noch mal 3 weitere Kinder bekommen. Unser super. Kleiner ist
6: Hoi.
0: Götz. Edda.
6: Hoi.
0: Edda ist der reine Sonnenschein. Und Tore ist 13 und macht schon, was er will. Das ist wirklich, also ist, wenn man sich einen Sohn wünscht, dann so jemand wie Tore. Ja, das ist beeindruckend.
3: Wo bist du gelandet? Wo wohnst du? Was machst du?
0: Krefeld, bei Krefeld im Wald, in meinem Hof. Wir produzieren Schuhe. Der Rheinländer. Einfach gut laufen.
3: Ernsthaft?
0: Ja.
3: Das sind von dir produzierte
0: Schuhe? Das sind genau. Das ist meine Linie. Die Linie für den reifen Mann.
3: Und deine Frau macht da auch mit?
0: Ja, wir entwerfen die Schuhe. Also ich bin eher sozusagen im Vermarktungsbereich tätig. Sie ist die Entwerferin und sind 10 Leute bei uns. Und produziert werden sie dann bei unseren Freunden in Ungarn. Die alte Budapester Schuhschule. Du hast sie nicht verändert, Steffi.
3: Doch, schmink mich nur mehr.
0: Nein. Was trinkst du?
3: Findest Wasser erstmal noch.
0: Ja, ich auch. Zwei Wasser?
3: Zwei Wasser.
1: Zwei Wasser, bitte.
0: Könnte vielleicht ein
5: gefrorenes Wasser?
0: Ein Bier vom Fass vielleicht.
5: Sehr.
0: Vielen Dank.
1: Na? Na? Was trinkst du, Kölsch? Gibt's Pilz? Vom Fass auch, oder? Hätte ich gerne.
7: Bis gleich, Uli.
1: Ja.
0: So, guck mal hier.
2: Am Osten sind viele Nazis, wa?
0: Was ist für dich ein Nazi? Wenn du das so sagst. Du kennst dich hier scheinbar besser aus mit der Uckermark.
2: Im Osten gibt es viele Nazis.
0: Oranienburg? Ja?
2: Aber was sagt ihr dazu?
0: Entschuldige. Naja, also es gibt durchaus, wenn man sich die Situation anschaut, dass es vielen Leuten nicht so gut geht, ist es kein Wunder, dass sie sich mit Dingen...
8: Also ich denke, man darf es nicht immer so abbügeln und sagen, als Nazis, man muss sich die Probleme der Leute anhören und man muss wissen, warum die so unzufrieden sind. Das heißt nicht, dass sie sofort jeden Ausländer verteufeln.
2: Also sagt man, muss mit den Ausländern reden.
8: Ja, aber auch
0: gleich
8: mit
0: den ärzten Themen gelandet. Nee, auf gar keinen Fall.
9: Bei dir könnte man noch so ein bisschen Lockerheit, so ein bisschen.
0: Na ja, ist ja schon eine Entscheidung. Ist ja auch eine Entscheidung.
9: Ist eine Entscheidung. Aber könnte man auch anders entscheiden? Theoretisch?
1: Oder? Auf jeden Fall.
10: Der Krischi? Ich war. Ich
9: ist Krischi war?
10: Ich war. Ich war halt verliebt in dich. Ich glaube, ich bin immer noch verliebt in ihn. Und jetzt sagt der Ali, der Nazi.
8: Was sagt Ali? Ali ist ein Arschloch, wirklich.
10: Ja, vielleicht. Ich würde es ihm halt einfach gerne sagen, aber ich kann ihm nicht sagen. Ja, aber wenn er ein Nazi ist, ey, dann.
8: Er ist kein Nazi, der ist kein Nazi. Ali hat einen. Mit dem hat. Ich hatte gerade so ein Gespräch mit Ali. Der hat eine Macke. Der hat eine Macke.
10: Ja, vielleicht schaffe ich es ja noch.
8: Ey, pass mal auf, wenn es dir besser geht, wenn du Krischi das sagst, dann sag's ihm, was hast du zu verlieren? Oh, ich muss mit Krischi heute auch noch reden.
10: Was musst du mit dem reden?
8: Nee, der hat mir doch diese CD geschickt. Und dann haben sie ihn ja alle verarscht damit und... Ich habe mich ehrlich gesagt total gefreut über diese CD und ich habe ihn aber nicht, ich habe mich null vor ihn gestellt.
10: Ach so, okay.
8: Und es tut mir bis heute so leid, weil er ist ehrlich gesagt wirklich der, ich verstehe, dass du dich in den verliebt hast. Weil es ehrlich gesagt der liebste und tollste Mensch, den es auf dieser Welt gibt.
10: Weißt du, ich wenn ich ihn sehe, dann denke ich, also möchte ich ihn einfach auch meinen Arm nehmen.
8: Mach das doch. Ich mach's auch noch.
10: Ja.
8: Bist du glücklich mit deiner Frau?
0: Ja, natürlich.
8: Ja?
0: Ja, ja. Also, wir haben es nicht immer einfach, das ist ja klar in so einer langen Zeit. Aber, du, lebst du denn mit wem zusammen?
9: Oder? Nee. Wie lange seid ihr verheiratet?
0: 17 Jahre.
9: 17 Jahre?
0: Ja, Mensch, haben wir ewig nicht getanzt, ne?
9: Ja, echt?
0: Das ist ja...
9: Ey, tanzen hält jung.
0: Komm, wir trinken
9: hier. Ja, bin
0: ich gut. Na?
1: Na?
0: Die stillen Runden.
9: Haben Sie ein Prostitut mit? Was seht ihr?
0: Ich nehme ein Bier vom Fass.
9: Super. Komm, setz dich gut.
11: Oh. Ich finde, ganz ehrlich, das muss ich jetzt mal so sagen, ne? Im 21. Jahrhundert leben wir ja nun. Ne? Und
0: ja.
11: Es ist einfach, also diese, diese moralinsaure Kacke da, dass man...
0: Was ist moralinsaure?
11: Naja, dass man immer nur mit einem Menschen... Mit einem Menschen sein ganzes Leben lang nur mit einem Menschen rumsen soll, das habe ich einfach nie verstanden. Mhm. Das ist einfach, finde ich, nicht zeitgemäß und das ist auch nicht wichtig. Ja, das ist nicht wichtig. Und das ist auch gegen die Natur.
0: Ist es?
11: Finde ich. Also, das ist halt meine Überzeugung. Aber. Aber. Das muss ja auch niemand teilen. Verstehst du? Das ist nur. Das ist jetzt meine Überzeugung. Und deswegen. Und das haben die Männer nicht so gut vertragen.
0: Wer?
11: Die Männer.
0: Wieso haben wir das nicht gut vertragen?
11: Da haben halt viele Probleme mit, ja.
0: Du meinst, dass die Frau tut, was sie will? Oder?
11: Genau. Hm? Und du? Bist du immer nur mit einer Frau?
0: Ja, seit 17 Jahren schon. Naja, wir haben es doch. Ja, ja.
11: Komm.
12: Gibst du?
0: Komm, was soll ich zugeben? Kuschel. Was soll ich zugeben?
12: Hä? Das kann doch nicht sein, 17 Jahre.
7: Und es war damals zu schön.
0: Doch.
12: Aber an den Abiball erinnerst du dich dann schon. Weil da.
0: Ich erinnere mich an den Abiball. Oder was meinst du da?
12: Da hast du ja Bock gehabt.
0: Wie bist du denn drauf?
12: Wieso denn?
0: Einfach rein in eine Wunde.
12: Wieso Wunde? Ist doch keine Wunde. Komm, 25 Jahre. Bitte sehr, mach. Prost. Komm, Schätzelein. Prost.
1: Das Domstadt-Duo. Das ist auch wie früher, oder? Hm? Ich hab.
0: Was ist?
1: Ich.
0: Wenn das das ist, was ich ahne, was du tun willst, tu es nicht. Wenn dein Hemd über dich das aussagt, was ich vermute, und ich vermute, dieses Hemd will mir das sagen, dann bitte ich, das jetzt nicht zu sagen. Manche alte Wunden müssen nicht ausgebuddelt werden. Sei froh, dass ich da nie wieder drauf eingegangen bin.
1: Ich wollte mich nur entschuldigen.
0: Das ist das einzig Vernünftige, was du gerade sagen konntest. Angenommen. Aber lauf mir nicht den ganzen Abend hinterher. Hast du mich verstanden? Bauer.
13: Was ist hier noch von.
0: Hast du Tränen in den Augen?
1: Alles gut, alles gut.
0: Was ist los?
1: Alles gut, nein, nichts.
0: Brauchst du Hilfe?
1: Nein, nein, alles gut.
0: Bist du dir ganz sicher?
1: Alles
0: brauchst du Hilfe von mir? Ich kann dir helfen.
13: Ich auch. Bitte sehr.
1: Seid ihr Spezialisten oder was?
13: Na, für
0: auf
13: was?
0: Auf jeden Fall.
1: Na, alles gut.
13: Na, alles gut, so sieht man ja nicht aus, wenn alles gut ist.
0: Raus damit. Raus damit.
1: Habt ihr gesehen, wie die Marion drauf ist?
13: Ja.
0: Ja.
1: So, und das. Finde ich heftig. So, ich will euch nicht voll heulen. Ich wusste meine Birne. Ach so, die hast. Machst du noch eine?
13: Hast du sie
1: auf Sven seinen Deckel wieder, bitte.
0: Ich nehme einen Kölsch vom Fass. Zum Wohl, Steffi.
13: Zum Wohl.
0: Auf Prost. Unser Wiedersehen. Prost, mein Lieber.
1: Cheers.
0: Ja, das ist.
1: Ich lass euch mal.
0: Ja.
1: Bis später.
0: Bist ein guter. Willst du sitzen, Steffi?
13: Nein, nein, nein, nein. Alles gut.
0: Komm mal runter, auf Augenhöhe. Na? Guckst betrübt.
13: Nein, guck nicht betrübt. Mir tut's so wahnsinnig leid, dass wir so den Kontakt verloren haben.
0: Ja. Das geht mir ganz genauso. Und wenn ich dich so sehe, geht's mir noch mehr so. Aber es, ich wusste einfach gar nicht mehr, was noch möglich wäre.
13: Ja, also. Ja, tatsächlich ist ja so, dass du ja offenbar was anderes oder dir mehr mal erhofft hast als. Es für mich möglich gewesen wäre. Und trotzdem warst du mein bester Freund und mein allerliebster Kumpel. Und dass wir das nicht hingekriegt haben, also tut mir so leid. Weißt du?
0: Aber du weißt schon, was du gerade sagst, ne? Also das ist dir schon bewusst, was du gerade sagst. Entschuldige.
13: Ja, ja.
0: Das ist auch heute noch nicht überwunden. Und wenn ich dich dann so sehe und du dann so einen Satz sagst wie gerade eben, dann ist das sehr irritierend. Entschuldige. Als du vorhin reinkamst, habe ich gedacht, nach all den Jahren geht das dann doch, dass wir uns auf einmal in den Armen liegen. Entschuldige. Aber wenn ich das höre, dann ist das ja, also bin ich ja immer noch Ballerballer offensichtlich. Ja? Mhm.
13: Das verstehe ich jetzt gar nicht. Ich war verheiratet,
0: weißt du, warum Kinder, ich heute hier bin? Deswegen. Wegen dir. Ja. Kannst du behalten jetzt.
13: Hörst du dir zu?
0: Ja, ich weiß genau, was ich sage.
13: Entschuldigung, du hast mir gerade gesagt, du hast 4 Kinder und bist verheiratet und sehr glücklich. Es sind 25 Jahre vergangen. Das, was ich sage, ist, dass es mir sehr leid tut, dass wir den Kontakt verloren haben und dass du mein bester Freund warst, immer mein bester Freund. Ich habe mich, okay, ich gebe zu, ich habe mich nicht vor dich gestellt, als alle dich verarscht haben.
0: Genau. Und es ist leider Gottes immer noch da, dass das sehr weh tut. Weißt du, wie das wehtut? Kannst du dir das vorstellen, wie sehr das wehtut? 45 bin ich jetzt und es ist immer noch da. Man kann ja eine Frau heiraten und 17 Jahre mit der zusammenleben und 4 Kinder zeugen. Aber es gibt da auch im Bauch noch ein anderes Gefühl. Das ist hier das Bauch, das Gefühl. Da, weißt du, wie das wehtut? So. Verstehst du jetzt, was ich meine? Nee? Ossi, Steffi? Was ist?
14: Chrissy?
0: Sag doch einfach mal meinen richtigen Namen. Christian Alexander, nicht Chrissy. Was ist denn?
14: Christian Alexander, entschuldige, dass ich das gesagt habe.
0: Was ist denn, Sasa? Was möchtest du?
14: Ach so, echt, das ist... Willst du hier rein? Ist alles in Ordnung mit dir? Du bist ganz rührend, hör mal, was ist denn los? Aber total, du bist ja total aus der Raus.
0: Ich muss mir was zu trinken.
14: Ja?
2: Chrissy, warum haust du denn ab?
13: Gehst du?
0: Ich brauch was zu trinken.
14: Hey, wo gehst du denn jetzt hin?
15: Was ist mit dem passiert?
13: Oh, ich bin so enttäuscht.

0: Enttäuschungen des Lebens.
1: Krischi ist ein Nazi geworden.
2: Was?
3: Ich schwöre euch, er hat gesagt, meine Eltern haben den Fehler gemacht, vor 50 Jahren hierher gekommen zu sein.
2: Wohin?
3: Nach Deutschland.
4: Deine Eltern?
3: Ja, und dass die
5: mich...
2: Deine Eltern?
3: Er meint, er mag keine Leute, die aus dem Ausland kommen. Ich schwöre euch, er war bei mir, er hat bei mir geschlafen damals. Wir haben arabische Musik, wir haben getanzt, meine Mutter hat viel gekocht. Und er geht weg von mir. Glaubst du nicht?
5: Wann hat er das gerade hier, wann hat er das zu dir gesagt, Ali? Hat jemand den Krischi irgendwo gesehen?
6: Er ist im Schankraum.
5: Krischi ist hier.
0: Krischi? Ja?
5: Mir wurde gerade von Ali Unglaubliches erzählt. Und ich wollte dir nur sagen, es sind keine Nazis erwünscht.
0: Aha. Was? Zu viel hier.
1: Was ist los?
0: Hast du ja gehört. Keine Nazis erwünscht.
1: Wieso bist du ein Nazi?
0: Nein, kein Nazi. Nur wenn man sich über seine Heimat Gedanken macht, ist man noch lange kein Nazi. Ich nehme ein Gin Tonic.
1: Egal, ey. Weiber, die ist durch, oder? Also, voll wahrscheinlich.
0: Sauer, wenn du dir Sorgen um deine Heimat machst. Deutschland. Wenn du merkst, dass deine Familie in Angst lebt. Wenn du dich fremd fühlst in den Orten, in denen du als Kind glücklich warst, dann darf man sich doch sorgen. Wenn man dann auch noch erkennt, dass alles das, was vor uns liegt, an Problemen, die immer größer werden, weil alles das, was wir in den letzten Jahrzehnten tun, Raubbau war an unserer Herkunft. Bist du dann Nazi? Oder bist du dann nur ein Mensch, der sich um seine Heimat große Sorgen macht?
1: Bist du besorgt, bist du besorgt. Das hat für mich aber nichts mit Nazi zu tun, sondern eher zwischen oben und unten.
0: Mhm.
1: Weißt du?
0: So sieht es nämlich aus. Boah, geht dir also auch so auf den Sack? Ich bin ja total...
4: Ist ein bisschen anstrengend.
0: Voll Wut, voll Wut. Ich habe so eine dermaßen Wut gerade. Das gibt es gar nicht. Ein Whisky, bitte. Vielen Dank. Ich bin den ganzen Abend hinterher.
7: Ich bin dir nur hinterhergelaufen, weil ich mich entschuldigen wollte.
0: Ich stehe hier mit Nina, vielleicht lässt sie mich ja bei sie stehen. Als großer Geächteter.
8: Was ist los? Habe ich irgendwas nicht mitbekommen?
0: Du hast doch damals schon mitbekommen, dass er mich eine Schwuchtel genannt hat.
8: Ach so, ja, klar.
0: Ja.
8: Aber
0: entschuldigen.
7: Man kann sie nuscheln und er kapiert sie nicht.
8: Ehrlich gesagt, war ich mir nicht so sicher. Nein. Lange Zeit, oder?
0: Ja, ein so ein Satz reicht, ne? Das ist das, was ich meine, Uli.
7: Was denn?
0: Ein Satz reicht. Was? Und 25 Jahre später sagt Nina, sie war sich nicht sicher. Hättest du das damals nicht gesagt, wäre es gar nicht dazu gekommen. Würde keiner das denken.
7: Dass du schwul
0: streckst mir deine Zunge ins Maul und sagst dann, ich sei die Schwuchtel. Was ist los?
7: Ja, dafür
0: was war damals los mit dir? Guck doch mal dein Hemd an.
7: Ich hab's halt damals nicht gerafft.
0: Ja, was? Gerafft? Gerafft?
7: Und ich hab mich auch nicht getraut.
0: Verstanden heißt das, nicht gerafft. Was ist das für ein Begriff?
7: Nee,
0: gerafft.
7: Was ich meine, ist begriffen. Und das findet da statt. Nicht da. Von mir aus auch hier.
9: Ich habe es gezeigt.
7: Der? Keine Ahnung.
5: Schweine.
0: Entschuldigung.
3: brauche ich mal wieder einen. Oh. Entschuldige, das war...
6: Halt die Fresse!
3: Nicht absichtlich.
10: Alle klar, Sven? Was los?
0: Steffi gesehen? Steffi gesehen? 10 Minuten noch. Unangenehm, ja.
10: Ali,

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Bei drei. 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Und alle

0: fahren.
1: Ich fahr.
0: Auf diese Frau ist verlassen.

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0: machen Sie denn da?
1: Ich räume die Regale beiseite.
0: Ja, das sehe ich, aber warum?
1: Weil sie beim Renovieren im Weg sind.
0: Ich bin heute Morgen aufgestanden, habe aus dem Fenster geguckt und habe gedacht, was für ein schöner Tag. Wie man sich täuschen kann.
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0: Frau Becker, bitte an Kasse 4.
1: Schauen Sie, Janettin, haben wir
2: nicht zu wollen. Ja, mal,
1: war richtig, Kinder.
3: Auf einem Baum ein Kuckuck, simsalabim, bamba, saladu, saladim. 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
1: Ich nicht.
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0: im Bett.
1: Na, wen haben wir denn hier? So läuft das hier nicht, Freundchen.
2: Was heißt guten Tag?
3: Merhaba.
2: Und auf Wiedersehen.
3: Güle, güle.
4: Morgen.
3: Merhaba.
4: Was ist denn hier los?
2: Die Chef hat eine Sinnkrise.
3: Ach Quatsch. Mir ist das Provisorium einfach auf die Nerven gegangen.
4: Sie hätten sich keinen abgebrochen, wenn Sie mir das vorher gesagt hätten. Dann hätte ich mir den Weg nämlich sparen können.
3: Entschuldigung, es war einfach ein spontaner Einfall.
2: Sag ich doch, Sinnkrise.
4: Wenn Sie glauben, dass ich jetzt hier um Ihre Farbeimer rumwische, haben Sie sich aber getäuscht.
3: Kann das sein, dass Gudrun heute noch unleidlicher ist als sonst?
2: Wahrscheinlich auch eine Sinnkrise.
3: Ist das Ihr neues Lieblingswort?
2: Ja, ich habe beschlossen, meinen Wortschatz zu erweitern. Heute sind Worte mit S dran. Oh, Scheiße.
3: Verstehe, Worte mit S. Was heißt Scheiße auf Türkisch?
2: Bock. Ja? Nein, der. Durumu söylüyorsun. Tamam, hemen geliyorum. Ich muss mal kurz weg.
3: Was ist los? Ist was passiert? Jasmin!
5: Aptal kafa! Delirdin mi Davut? Başka işin gücün yok muydu böyle aptallıklar yapıyorsun ha?
6: Ich wollte das nicht klauen.
5: Ja klar, jemand anderes hat es dir in die Tasche gesteckt.
2: Kann ich mal kurz mit eurem Bruder alleine sprechen?
7: Na gut, aber lassen Sie noch was von ihm über.
2: Davut, du hast schon eine Jugendstrafe. Ist dir eigentlich klar, was das bedeutet?
8: Ja.
2: Toll.
8: Dieser Anwalt, für den du da arbeitest, ist er gut?
2: Ja, der ist gut. Aber ich werde einen Teufel tun, um ihm erzählen, dass mein Bruder nicht nur ein Dieb ist, sondern auch noch so blöd ist, sich erwischen zu lassen. Und was klaut er? Präser, Kondome. Weißt du eigentlich, wie peinlich das ist?
8: Ja, ich weiß.

0: Was hast du dir eigentlich gebraucht? Hast du eine neue Freundin?
1: Das geht dich gar nichts an. Wegen dem Anwalt.
0: Nein.
1: Bitte.
0: Ich muss jetzt wieder ins Büro.

0: Wollen Sie mir nicht endlich mal sagen, was los ist?
1: Hallo. Oh, ihr renoviert? Kann ich mitmachen? Hast du vielleicht irgendwas Olles für mich zum Anziehen?
0: Ich könnte ja meine Badehose leihen, sagte der Elefant zur Maus. Vielleicht gehst du zu Gudrun und die hat bestimmt eine gute Idee.
1: Oh, ja, super, danke.
2: Boah, das war gemein, sie zu Gudrun zu schicken, so wie die drauf ist.
0: Jasmin? Kommen Sie mal her. Sie wissen, ich bin gut im Aushorchen. Also sagen Sie mir jetzt freiwillig, was ist. Oder muss ich erst andere Seiten aufziehen?
1: Kundschaft.
0: Wohl kaum. Moin, moin.
1: Tag.
0: Da.
1: Hier. Zeitung brauche ich nicht.
3: Danke für die Kohle, aber ich bin wegen was anderes hier. Ich suche einen Anwalt. Ellenberg.
1: Ehrenberg, ja.
0: Das bin ich.
3: Sie sehen aber nicht aus wie ein Anwalt.
0: Sie sehen auch nicht aus wie ein Mandant.
3: Bin ich auch nicht. Harry will mit Ihnen reden.
0: Wer ist Harry?
3: Ihr verkauft Hinz und Kunst, genau wie ich. Sie haben ihm mal geholfen.
1: Warum kommt er nicht selber hier?
3: Weil die Bullen hinter ihm her sind. Er hat gesagt, ich soll sie zu ihm bringen.
0: Ach, ich bin gerade beim Essen. Wir haben renoviert hier. Wir hatten ein wichtiges Gespräch.
1: Chef, das hört sich wichtig an. Und das mit dem Malen, das kriege ich schon alleine.
0: Jasmin? Ja? Kann das vielleicht sein, dass Sie mich loswerden wollen?
1: Ich will nur helfen.
0: Also gut, ich komme mit. Ich muss mich nur umziehen.
3: Nee, lassen Sie mal. Das, so ist besser.
0: Wir sprechen uns noch.

0: du dich mit Gudrun gestritten?
1: Nee, wieso?
0: Sie weint.
1: Was?
0: Sie weint. Sie hat mir nicht gehört, weil der Staubsauger an war. Aber sie hat gar nicht gesaugt. Hat mir in der Ecke gestanden und hat geweint.
1: Blödsinn, Gudrun weint nicht. Die hat bestimmt irgendwas ins Auge gekriegt.
0: Ich bin doch nicht doof. Ich hab's selber gesehen.
1: Na gut. Hier, löse mich mal ab.

0: Ist okay, Harry, der Doktor. Kannst raufkommen.
1: Hallo, Herr Doktor.
2: Tag, Harry.
1: Danke, dass Sie gekommen sind.
0: Ich geh mal einen Pass auf.
1: Jo.
2: Dann schießen Sie mal los.
1: Naja, ich habe doch schon ziemlich lange einen festen Platz im Schanzenviertel. Aber die Ladenbesitzer wollen uns nicht haben. Die haben Angst, dass wir Kunden vergrauen.
2: Und was ist nun passiert?
1: Naja, da gibt's so einen Antiquitätenhändler. Der hat mich immer weggescheucht. Und irgendwann war ich dann halt so sauer, da habe ich ihm einen Stein ins Fenster geworfen.
2: Warum sind Sie denn nicht zu mir gekommen? Ich hätte mit dem Mann geredet.
1: Aber ich habe Sie doch letztes Mal schon nicht bezahlen können. Außerdem habe ich was getrunken.
2: Hat Sie jemand gesehen?
1: Nee, aber meine Fingerabdrücke waren auf diesem blöden Stein.
2: Wie kommen die denn an Ihre Fingerabdrücke?
1: Die haben mich schon mal verhaftet. Und jetzt suchen sie mich, horchen überall rum. Ich weiß nicht, was ich machen soll.
2: Sie müssen sich stellen, was sonst?
1: Nee, da komme ich in den Knast. Das halte ich nicht aus.
2: Das wird nicht passieren. Wenn Sie sich freiwillig stellen und sagen, wie leid es Ihnen tut.
1: Aber es tut mir nicht leid.
2: Das dürfen Sie denken. Sagen werden Sie was anderes. Kommen Sie.
3: Was ist nun los? Ach, nix. Ich ärgere mich bloß.
4: Sie ist verliebt, Patty?
3: Oh, Charlie, das ist nicht sehr hilfreich. Und mach die Tür zu. Immer wenn es spannend wird. Also, was ist?
5: Aber du musst mir versprechen, dem Chef nichts davon zu sagen.
3: Natürlich nicht.
5: Ich habe so einen Vertrag mit einem Videoclub abgeschlossen.
3: Was ist denn das? Sowas wie ein Buchclub?
5: Nee, ein Partnerschaftsvideoclub.
3: Du wirst zum Singleverein beitreten. Entschuldigung.
5: Das ist kein Verein oder sowas. Man trifft sich da nicht mit irgendwelchen Leuten. Die nehmen da ein Video von dir auf und dann kriegst du die Videos von den Leuten, die dein Video gesehen haben und sich für dich interessieren.
3: Ja, und?
5: Ja, ich hab zwar ein Video aufgenommen, aber ich hab keins gekriegt. Kein einziges. Offensichtlich war niemand an mir interessiert. Weißt du, was das gekostet hat? 2000 Euro. Und ich hab nicht mal eine Kopie von dem blöden Video.
3: 2000 Euro. Weißt du, wie oft man davon in die Disco gehen kann? Inklusive Make-up, Drinks und Taxi.
5: Ja, ich gehe nicht in die Disco.
6: Pass mal auf, sparen Sie ein für die. Da haben wir doch einen Rücken gekauft für.
7: Guten Tag. Und was liegt bei euch beiden an?
2: Das ist mein Mandant.
1: Harald Simon.
2: Ja. Und mein Name ist Ehrenberg. Ich bin Anwalt.
7: Oh, jo. Und ich bin hier der Polizeipräsident.
2: Schön für Sie. Können wir jetzt weitermachen?
7: Scheint ja zu stimmen.
2: Ja, scheint so. Es geht um die eingeworfene Scheibe im Schulterblatt 45 in dem Antiquitätengeschäft. Mein Mandant gibt zu, die Scheibe eingeworfen zu haben und er stellt sich freiwillig. Ich möchte, dass Sie das zu Protokoll nehmen.
7: Kein Moment, da bin ich nicht für zuständig. Herr Liebert, kommst du mal?
8: Guten Tag, Hauptkommissar Liebert.
2: Guten Tag.
8: Ich habe gehört, Sie wollen sich stellen.
2: Nein, mein Name ist Ehrenberg, ich bin Anwalt, bitte sehr.
8: Na ja, habe schon von Ihnen gehört.
2: Sagen Sie, wieso ist die Kripo dafür zuständig? Es geht ja um Sachbeschädigung.
8: Falsch. Es geht um schweren Raub. Aus dem Schaufenster sind Schmuckstücke im Wert von mehr als 30.000 Euro gestohlen worden. Und die Angestellte wurde bei dem Steinwurf verletzt.
1: Sie spinnen ja wohl. Das ist ja der völlige Quatsch. Ich hab nur den Stein.
2: Ich möchte gerne mit meinem Mandanten unter vier Augen sprechen, bitte.
8: Gut.
9: Sind doch der totale Wahnsinn. Jetzt kommt das auch noch. Jetzt soll ich auch noch geklaut haben. Ich habe nichts geklaut. Das müssen Sie mir glauben.
2: Sie sagen, es gibt Zeugen.
9: Ja, dann lügen die Zeugen. Ich muss los. Um 5 gibt's Essen in der Bahnhofsmission. Nee. Wenn ich dann zu...
2: Ich glaube nicht, dass die Sie so ohne weiteres rauslassen.
9: Ich kann nicht im Bau. Ich halte das nicht aus. Ich bin noch immer im Freien.
2: Wenn Sie es nicht waren, hole ich Sie raus.
9: Wenn nicht, dann drehe ich durch. Das sage ich gleich.
2: Ich hole Sie da raus, ist versprochen.
9: Echt?
4: Alma, was gibt's denn?
10: Buchstabensuppe. Wie siehst du denn aus?
4: Hab beim Renovieren geholfen. Hättest du keinen abgebrochen, wenn du mitgemacht hättest.
10: Also erstens wusste ich nicht, dass Gregor renoviert. Und zweitens wüsste ich auch nicht, was ich ihm dabei hätte helfen sollen.
4: Ja, so unser Nachbar. Außerdem wäre das eine Chance, ihn ein bisschen besser kennenzulernen.
10: Charlotte, ich habe dir schon 100-mal gesagt, das ist kein Thema, ne?
4: Ja.
11: Mehr
4: wollen wir jetzt.
12: Hey, Baxi.
4: Na, um die Uhrzeit noch auf? Irgendwann kriegst du mal Ärger mit der Gewerbeaufsicht. Weißt du, wenn irgendwer neidisch auf dich ist?
13: Hey, ich habe den Laden geführt, da konntest du noch nicht laufen. Ich brauche deinen Rat nicht. Wenn du mir wirklich helfen willst, dann komm zurück. Hier gibt's genug zu tun.
4: Ich hab ne Arbeit.
13: Als Tippse. Da hast du auch hier bleiben können.
4: Ich bin keine Tippse, ich bin Anwaltsassistent.
13: Das sag ich doch. Tippse.
10: Nimm dir mal ein Beispiel an deinem Bruder.
4: Na, wie geht's? Du hast es ihm nicht erzählt. Man soll das erfahren, wenn du vor Gericht stehst?
12: Du weißt genau, was Baba von Ladendieben hält. Das ist für mich das Letzte.
4: Ach, und du denkst, nächste Woche sieht er das anders, oder was? Oder glaubst du etwa, du kannst es geheim halten?
12: Hast du deinen Chef schon gefragt?
4: Nein. Hat sich nicht ergeben.
12: Dankeschön. So viel zum Thema gute Ratschläge.
4: Der Laden gehört einem gewissen Jakob Säbner. War vor ein paar Jahren noch ein Ramschladen, jetzt verkaufen sie ihr Zeug an die Schickeria, die sich hier immer mehr breit macht. Die Sachen sind nicht wirklich klasse. Säbner hat nur eine Angestellte, die nicht so aussieht, als ob sie viel Spaß in ihrem Leben hat. Über die könnten wir unter Umständen was rauskriegen.
2: Finanzielle Verhältnisse?
4: Gerüchte, dass er sich übernommen hat, aber das heißt ja nichts. Hat eine eigene Website, auf der er das Zeug präsentiert, das er im Angebot hat. Wenn Sie mich fragen, alles Schrott, aber ich habe ja keine Ahnung.
2: Vielleicht hat er ja noch keine Zeit gehabt, die Webseite zu aktualisieren. Wenn die gestohlenen Gegenstände dann noch abgebildet sind, dann machen Sie mir doch einen Ausdruck.
4: Was macht Sie eigentlich so sicher, dass dieser Harry die Sachen nicht geklaut hat?
2: Trau ihm einfach nicht zu.
4: Da wundert man sich manchmal.
2: Jasmin, was ist los?
4: Es geht um eine Freundin. Die hat einen Vertrag mit so einer Videopartnersuchfirma gemacht. Und die haben quasi nichts geliefert und ich frag mich, ob sie nicht ihr Geld zurückfordern könnte.
2: Fordern kann man immer. Wann haben Sie den Vertrag denn abgeschlossen?
4: Nicht ich.
2: Lisa?
4: Nein, Chef, das ist mehr eine theoretische Frage.
2: Gudrun. Gudrun. Ich rede mal mit ihr.
4: Hey, kommen Sie her, sind Sie verrückt? Bringt mich um. Also, hat man eine Chance, auch wenn im Vertrag steht, dass man keinen Anspruch auf Erfolg hat?
2: Es kommt drauf an, wie die sich bemüht haben und das müssen die nachweisen.
4: Danke.
2: Das war's?
4: Klar, ich kümmere mich eben um meine Freunde. Ich mache Ihnen mal einen Ausdruck.
2: Jasmin, es geht um...
4: Mein Bruder.
2: Und?
4: Hat geklaut.
2: Und was?
4: Es ist lächerlich, aber... Aber es ist nicht das erste Mal und... Und ich habe Angst, dass sie ihn diesmal ernsthaft bestrafen. Können Sie nicht mehr mit ihm reden?
2: Ja, klar. Warum haben Sie denn das nicht gleich gesagt?
4: Sie verstehen das nicht.
14: Die Leute glauben immer, es ist schwierig, ein türkisches Mädchen zu sein. Kopftuch und der ganze Kram. Aber ein türkischer Junge zu sein, ist viel ätzender. Du musst immer cool sein, immer so tun, als ob du nichts an dich ranlässt. Daoud ist da anders. Er ist eher schüchtern, typischer Frauenversteher. Also hat er doppelt so viel Scheiße gebaut wie die anderen, damit bloß keiner von seinen Kumpels glaubt, er wäre ein Weichei. Inzwischen glaubt er vermutlich selber, er ist unglaublich hart. Aber er hat aufgehört mit dem Mist. Hat sich irgendwie eingekriegt und irgendwie Hoffnung. Es ist einfach wichtig, dass er da heil rauskommt.
2: Ich werde mich bemühen. Sie können ja mal ein Treffen arrangieren. Hm? Aber vorher gucke ich mir noch diesen Antiquitätenladen an. Geben Sie mir den Ausdruck?

0: Guten Tag.
1: Was kann ich für Sie tun?
0: Ich habe das aus dem Internet.
2: Ich interessiere mich für diese Miniatur.
1: Oh, das tut mir leid. Die haben wir nicht mehr.
2: Die haben Sie verkauft? Oh, das ist aber schade.
1: Naja, nicht direkt verkauft. Sie ist gestohlen worden.
2: Die ist gestohlen worden? Ach, der Antiquitäteneinbruch, das war hier? Ah, Sie haben sich verletzt. Das stand in der Zeitung.
1: Das stand in der Zeitung?
2: Ja, die haben ganz groß darüber berichtet. Ist von einem Splitter, oder? Hm. Da müssen Sie ja ganz dicht an der Scheibe gestanden haben, damit Sie da einen Splitter abkriegen.
1: Ja, aber dieser Stein, das war auch ein ganz schöner Brocken. Sie haben ja das Loch gesehen.
2: Ja, Sie sind eine tapfere Frau. Also ich wäre in Deckung gegangen.
1: Ja, das bin ich auch, das können Sie mir glauben.
2: Ja, ja. Und Ihr Chef?
1: Der ist gleich nach vorne, um zu sehen, was passiert ist.
2: Also das nenne ich mutig, weil die Täter hätten ja auch bewaffnet sein können.
1: War ja nur einer.
2: Ach, das war nur einer. Ja, von da vorne konnte er alles gut sehen. Ne? Und dann hat er die Polizei gerufen.
1: Nee, das habe ich gemacht.
2: Ach, das haben Sie gemacht? Von da? Aha. Oh. Von da konnten Sie ja gar nichts sehen. Was? Ha, wahrscheinlich hat Ihnen Ihr Chef gesagt, was Sie sagen sollen.
1: Genau.
2: Ja, merkwürdig. Der Polizei haben Sie nämlich erzählt, dass Sie alles selbst gesehen haben. Keine Angst, man wird Ihnen nicht den Kopf abreißen. Aber wenn Sie diese Aussage vor Gericht wiederholen, dann machen Sie sich strafbar. Ich weiß, wovon ich rede, ich bin Anwalt.
3: Guten Tag. Kann ich Ihnen helfen?
2: Mein Name ist Ehrenberg. Ich bin Anwalt. Ich vertrete Harald Simon.
3: Wer ist Harald Simon?
2: Das ist der Mann, der Ihnen die Scheibe eingeschmissen hat.
3: Ah, Sie meinen den Mann, der mich beraubt hat.
2: Sehen Sie, genau da ist das Problem. Herr Simon bestreitet, dass er Sie beraubt hat.
3: Na klar, sonst müsste er ja die Beute zurückgeben. Glauben Sie, ich weiß nicht, was der vorhat? Für Leute wie den ist der Knast doch das reinste Paradies. Warme Bude, regelmäßige Mahlzeit. Und wenn er rauskommt, dann kann er den Schmuck verhökern.
2: Aber dann würden Sie ihn doch viel mehr bestrafen, wenn Sie Ihre Anzeige zurückziehen. Weil dann kommt er nämlich genau dahin, wo er hingehört, auf die Straße. Sich selbst würden Sie auch einen Gefallen tun. Weil es gibt nämlich außer Ihnen keinen Zeugen für den Raub. Und die Tatsache, dass Ihre Mitarbeiterin eine Falschaussage gemacht hat, ist nicht gut vor Gericht.
3: Sagen Sie, dürfen Sie das überhaupt? Einfach so hier reinkommen und mit uns reden?
2: Na sicher darf ich das. Es sei denn, ich würde versuchen, Sie zu einer Falschaussage zu überreden. Aber das will ich ja gar nicht, weil ich will die Wahrheit wissen.
3: Ich glaube aber nicht, dass wir mit Ihnen reden müssen.
2: Das müssen Sie nicht. Aber vor Gericht wird Ihnen nichts anderes übrig bleiben.
3: Dann würde ich vorschlagen, wir reden da weiter. Guten Tag.
2: Guten Tag, gerne. Vielen Dank. Wir sehen uns. Da, Frau Meissner.
4: Chef, ich...
2: Erst ich. Also... Der Kerl hat Dreck am Stecken. Es würde mich nicht wundern, wenn er das selber geklaut hätte.
4: Warum sollte er sich selbst beklauen?
2: Ich gehe davon aus, dass er versichert ist. Hallo, mein Kleiner.
4: Ja, aber er konnte doch nicht wissen, dass unser Mandant genau in dem Moment die Scheibe einschmeißt.
2: Vielleicht war es einfach ein spontaner Entschluss.
4: Und wo soll er die Sachen verscheuern, ohne erwischt zu werden?
2: Er muss sie gar nicht verscheuern. Vielleicht reicht ihm ja die Versicherungssumme.
4: Ja, selbst dann muss er sie irgendwo verstecken.
2: Nee, muss er nicht. Solange er nicht verdächtigt wird, kann er die Sachen in seinem Laden behalten.
4: Naja, spätestens nach Ihrem Auftritt wird er sie bestimmt in Sicherheit bringen.
2: Daran habe ich nicht gedacht. Gut, dann müssen Sie ihn überwachen.
4: Ich kann nicht.
2: Soll ich es selber machen?
4: Sie können auch nicht. Wir haben eine Verabredung.
2: Gut ruhen.
5: Was? Wie oft soll ich das denn noch sagen? Ich wollte die Dinger nicht glauben.
2: Sie können das wiederholen, bis sie schwarz werden. Den Richter wird das nicht überzeugen und der entscheidet.
4: Jetzt hör auf mit dem Scheiß und sag endlich die Wahrheit, David.
5: Das mache ich doch. Ich war einfach in Gedanken und habe ich die eingesteckt. Mein Gott, die kosten 4 Euro. Warum hätte ich die klauen sollen?
4: Du wolltest, dass er dir hilft. Jetzt ist er hier. Warum redest du nicht mit ihm?
5: Ich mach die ganze Zeit doch nichts anderes.
4: Ich geb's auf.
5: Werden Sie mich verteidigen?
2: Ja.
4: Dann wirst du endlich mal erwachsen.
2: Herr Ehrenberg hier. Ich brauche die Überwachungsbänder im Fall Ülküm. Kann ich mir die gleich abholen? Prima. Danke.
4: Er lügt, so viel ist mir klar.
2: Frage ist, warum? Vielleicht wollte er die Dinger ja doch klauen.
4: Irgendwie glaube ich das nicht. Nur so ein Gefühl. Was machen wir jetzt?
2: Ich fahre jetzt zur Staatsanwaltschaft und besorge die Überwachungsbänder und sie das Equipment.
4: Klar. Wir treffen uns im Büro. Tschüss.
2: Tschüss. Der hat doch gelogen. Von wegen, ich war in Gedanken. Man sieht ganz deutlich, wie er die Kondome in die Tasche steckt, bewusst.
4: Ich mach mal das andere Video rein.
2: Ja, Ehrenberg. Christina. Ja, was Besonderes? Also, das ist jetzt einigermaßen überraschend. Ja, gut, wenn du schon da bist. Bis gleich. Ja.
4: Chef, Moment mal. Sehen Sie das? Jetzt ist alles klar.
2: Was ist klar?
4: Ja, das sind seine Freunde. Der hat sich vor seinen Freunden geschämt und hat die Dinger eingesteckt.
2: Das mir nicht, verstehe das nicht.
4: Ich habe ihm noch erklärt, wie das mit den Jungs ist. Und was dann da für Sprüche kommen, das können Sie sich ja denken. Von wegen, ey, alter, neue Freundin. Oder was, nur drei Stück?
2: Sie meinen, er hat die nicht geklaut, weil er unbeobachtet war, sondern er hat sie eingesteckt, weil er sich beobachtet fühlte. Jetzt verstehe ich das. Jasmin, wir haben ein großes Problem. Ich weiß, wer der Richter ist. Munzinger heißt er. Ist ein Hardliner. Der sitzt in einem Ausschuss zur Verschärfung des Jugendstrafrechts.
4: Na, klasse. Ich gehe mal mit meinem Bruder sprechen. Tschüss.
2: Tschüss.
4: Und Chef?
2: Hm?
4: Danke.

0: Fischer, hier, Frühstück.
1: Bin hier hinten in der Küche.
0: Wir haben eine Verabredung, was den Hund angeht. Ich sehe nicht ein, dass er leiden muss, weil wir uns gestritten haben.
1: Guten Abend. Der Hund heißt immer noch Buddy und ich habe nicht festgestellt, dass er gelitten hat.
0: So wie es hier ausschaut, kann ich mir nicht vorstellen, dass er das nicht tut.
1: Sag mal, was soll denn das? Wird das jetzt ein Sorgerechtsstreit?
0: Ich finde nicht, dass das etwas mit Streit zu tun hat, wenn ich möchte, dass du unsere Verabredung einhältst.
1: Gut. Magst du dich nicht setzen?
0: Nein, danke. Ich möchte nur den Hund Buddy abholen.
1: Ach, jetzt verstehe ich. Du bist sauer, weil du den Prozess gegen mich verloren hast. Ja, ist es das?
0: Wir haben nicht nur den Prozess verloren, sondern auch unseren Mandanten.
1: Ja, das tut mir leid. Das war nicht meine Absicht. Aber das hast du dir selber zuzuschreiben.
0: Darum geht's doch hier gar nicht. Und das weißt du ganz genau.
1: Nee, worum geht's denn sonst?
2: Oh, störe ich?
0: Buddy, komm.
2: Ärger?
1: Ein bisschen.
2: Da geht's ihm wie dem Antiquitätenfritzen.
1: Verstehe ich nicht.
2: Na, ich habe ihn zwar nicht mit den Klunkern in der Hand erwischt, aber ich habe mich ein bisschen umgehört. Ist der noch frei?
1: Ja, bitte.
2: Der Typ hat Schulden bis zum Abwinken. Der hat teure Ware eingekauft und jetzt sitzen die Leute plötzlich auf ihrem Geld. Von der Versicherungssumme ist er zwar nicht saniert, aber er hätte erstmal ein bisschen Luft.
1: Können Sie ihn noch eine Weile im Auge behalten?
2: Klar, aber putzen kann ich da natürlich nicht. Aber ich glaube nicht, dass den Unterschied jemand groß merkt.

0: Anwalt, das ist lächerlich. Ihr Mandant hat hier erklärt, dass er die Präservative aus Versehen eingesteckt hat. Sie werden ja wohl kaum bestreiten, dass das Band, was wir gerade gesehen haben, eine ganz andere Sprache spricht.
1: Sie haben vollkommen recht, Frau Staatsanwältin. Mein Mandant hat die Präservative nicht aus Versehen eingesteckt. Die Frage ist nur, warum? Warum hat er sie eingesteckt? Ich weiß nicht, ob Sie sich erinnern. Früher gab es in Zeitungen Fotografien von ganz gewöhnlichen Gegenständen, aus einer viel zu engen Perspektive heraus fotografiert, sodass man nicht erkennen konnte, worum es sich handelt.
0: Wollen Sie damit sagen, dass Ladendiebstahl etwas ganz Gewöhnliches ist?
1: Nein, keineswegs. Aber vielleicht, dass Ihnen der Überblick fehlt.
0: Also Sie werden mir sicher gleich dazu verhelfen.
1: Ich werde mich bemühen.
2: Führt das irgendwann zu was?
1: Zu neuen Einsichten, Herr Richter. Fahren Sie bitte ab. Ich darf Sie jetzt bitten, sich einmal die Aufzeichnungen der verschiedenen Überwachungskameras gleichzeitig anzuschauen. So, hier sehen wir, wie mein Mandant in den Gang zurücktritt und die Kondome einsteckt. Und da sehen wir den Grund. Er sieht seine Freunde und er schämt sich und er fürchtet ihre Kommentare. Na, Alter, was nur dreimal heute Nacht mit der neuen Freundin und so weiter. Das mag dumm sein, aber es ist kein vorsätzlicher Diebstahl. So, jetzt geht er an die Kasse, legt die Sachen aufs Band. Jetzt könnte er die Kondome rausnehmen und sie auch aufs Band legen. Aber dann sieht er seine Freunde wieder. Er begrüßt sie, jetzt sind die Freunde weg. Jetzt könnte er die Kondome wieder aufs Band legen, aber da geht die Alarmanlage an.
3: Wie ist das Wasser warm?
4: Das ist ein Seil wieder oder was? Ich bin ziemlich auf Abstand. Danke.
3: Hey, langsam, ja. Also was ist denn? Mann!
5: Na, die würde ich aber lieber für was anderes benutzen, du Stinker.
3: Guck dir das an.
5: Na, tolle Show.
6: Was ist denn mit dir los? Sanitäter!
3: Hey, mach mal das.
6: Mensch, nun komm doch mal eine!
7: Ja, geh mal weg. Geh mal weg, Karl. Geh weg. Was ist passiert?
6: Mann, das sieht er doch. Der hat Schaum vom Mund. Der braucht Hilfe. Wie
4: sieht aus hier?
8: Im Namen des Volkes ergeht folgendes Urteil gegen den Beschuldigten Davut Ülküm. Der Angeklagte wird zu 4 Wochen Dauerarrest verurteilt. Zur Begründung. Ihr Anwalt hat sich zwar redlich bemüht, uns zu beweisen, dass Sie nicht vorhatten zu stehlen, aber der Einzige, der den Beweis dafür hätte erbringen können, wären Sie gewesen. Und zwar, indem Sie die Ware von sich aus auf das Band gelegt hätten. Dass Sie den Kassenbereich nicht mit der Ware verlassen haben, spielt dabei keine Rolle. Der Bundesgerichtshof hat entschieden, dass das Einstecken der Ware ausreicht. Trotzdem wäre es Ihrem Anwalt vielleicht gelungen, mich zu überzeugen, wenn Sie nicht schon eine Jugendstrafe wegen Autodiebstahls vorzuweisen hätten. Ich denke, der Arrest gibt Ihnen eine Möglichkeit, mal in Ruhe darüber nachzudenken, ob es nicht Sinn macht, die Regeln, die die Gemeinschaft sich gegeben hat, einzuhalten. Gegen dieses Urteil kann innerhalb von einer Woche Berufung eingelegt werden.
9: Ich begreife das nicht.
1: Ich begreife es auch nicht.
10: Sie haben es wenigstens versucht.
11: Warum hast du nichts gesagt? Wenn du überhaupt eine Strafe verdient hast, dann dafür, dass du deinen Eltern nicht vertraust.
9: Ich danke Ihnen, dass Sie meinem Sohn geholfen haben.
11: Na ja, viel genutzt hat es ja nicht. Trotzdem, vielen Dank.
9: David, du weißt, es wäre besser gewesen, wenn du von vornherein die Wahrheit gesagt hättest.
10: Quatsch. Er wurde schon verurteilt, bevor er den Raum betreten hat. Er hat meine Vorstrafe gesehen und hat mich abgestempelt.
9: Wissen Sie, was ich schlimmer fand als die Strafe, die dieser Blödmann von Richter ausgesprochen hat? Der Ausdruck auf dem Gesicht von meinem Bruder, während er der Begründung zugehört hat. Ich denke jetzt, egal was er macht oder machen wird, es wird immer falsch sein. Und ich werde ihn auch nicht davon abbringen können.
0: Ich glaube, wir haben ihn.
1: Na raus damit, wir können im Moment jede Art von Aufmunterung gebrauchen.
0: Verloren?
1: Mit Pauken und Trompeten.
0: Naja, dann wird sie das hier vielleicht ein bisschen aufbauen. Selbmann ist in seiner Mittagspause in das Postamt auf der Hohen Luftchaussee. Er ist dann in den Raum mit den Schließfächern. Ich glaube, er hat Schließfach Nummer 43 gemietet. Auf jeden Fall hat er ein paar kleine Gegenstände in das Schließfach gelegt. Ich vermute mal, das sind die Schmuckstücke.
9: Tja, fragt sich nur, wie wir da rankommen.
1: Kann ja mal mit der Staatsanwaltschaft reden. Aber im Moment ist mein Vertrauen in die Justiz auf dem Nullpunkt. Was machen Sie denn hier?
12: Ich habe es einfach nicht ausgehalten.
1: Sind Sie verrückt geworden?
12: Und ich weiß doch nicht, wohin.
1: Mensch, wenn Sie schon türmen, warum kommen Sie dann ausgerechnet zu mir? Ich mache mich strafbar, wenn ich Sie verstecke. Außerdem suchen Sie bei mir als Erstes.
13: Guten Abend.
1: Polizei.
0: Guten Abend.
9: Abend.
13: Ist Ihr Ehrendag da?
0: Sag mal, ist der Chef da?
9: Du, ich weiß nicht, ist der Chef da?
13: Ist aber hübsch hier.
0: Wer sind Sie denn?
13: Ich?
1: Guten
13: ich
1: Abend, Hauptkommissar Liebert.
13: Ah, guten Abend, Herr Ehrenberg. Gibt's hier was zu feiern?
9: Nein, ganz im Gegenteil.
13: Das ist aber wirklich hübsch.
1: Suchen Sie irgendwas?
13: Ach, nichts Bestimmtes. Ich dachte nur, vielleicht haben Sie auch Ihren Mandanten Harald Simon zu der Feier eingeladen.
1: Was soll das denn?
13: Ihr Mandant, der angeblich kein Wässerchen trüben kann, hat heute ziemlich gekonnt simuliert und ist auf dem Weg ins Krankenhaus einfach abgehauen. Sie wissen nicht zufällig, wo er sich versteckt hält.
1: Ich habe keine Ahnung. Aber ich wüsste gerne, ob Sie den Gefangenen nur noch hinter Gitter bringen wollen oder ob Sie den Fall lösen wollen.
13: Was ist das denn für eine Frage?
1: Ich weiß, wo die Beute ist.
13: Ja? Dann sollten Sie Ihren Mandanten dazu bringen, dass er zurückkommt und uns die Sachen aushändigt. Das wird ihm vor Gericht helfen.
9: Na, darauf würde ich mich nicht verlassen.
0: Ich mich auch nicht.
1: Mein Mandant hat die Sachen nicht. Er hat sie nie gehabt. Ich kann das nur nicht beweisen, aber Sie können es. Sagen Sie ihm die Adresse.
0: Postamt an der Hohen Luftchaussee, Schließfach 43.
13: Und wem soll dieses Schließfach gehören?
0: Selbmann, wem sonst? Der hat sich selbst beklaut.
13: Wer sind Sie überhaupt?
0: Ich bin die Putzfrau.
13: Haben Sie dafür auch irgendwelche Beweise?
1: Wenn ich Beweise hätte, dann wäre ich doch sofort zu Ihnen gekommen.
13: So nützt mir das herzlich wenig. Ohne hinreichenden Anfangsverdacht kriege ich keinen Durchsuchungsbeschluss.
1: Und was ist, wenn ich wüsste, wo sich mein Mandant versteckt?
13: Wollen Sie mir einen Deal vorschlagen? Als Anwalt sind Sie verpflichtet, mir diese Information zu geben.
1: Das ist Quatsch. Wenn Sie glauben, dass ich zum zweiten Mal meinen Mandanten überrede, sich freiwillig zu stellen, während Sie hier Dienst nach Vorschrift machen, dann haben Sie sich aber schwer geschnitten.
13: Ich mache nie Dienst nach Vorschrift. Dazu kenne ich die Vorschriften viel zu schlecht.
1: Nennen Sie das, beruhigt mich jetzt wieder. Ari, kommen Sie raus.
13: Komm. Zu Ihrer Ehrenrettung will ich annehmen, dass Simon erst seit ein paar Minuten hier ist.
1: Ich bin so froh, dass Sie meine Ehre retten.
12: Tschüss.
1: Tschüss.
14: Warum hast du den Hund denn jetzt wieder hier?
15: Du brauchst doch nicht mit ihm zu spielen, wenn er dich stört.
14: Ich spiele nicht mit ihm, der spielt mit mir.
15: Adi.
14: Du hast dich mit deinem Ex gestritten, jetzt hättest du gerne wieder Kontakt. Warum sagst du ihm das nicht einfach, statt den Hund durch die Gegend zu zerren?
15: Ich dachte eigentlich, dass wir die Verhandlungsstrategie für morgen besprechen wollten. Ich bin nicht auf eine Therapiesitzung vorbereitet.
14: Hallo. Ich bin auf deiner Seite. Wie wäre es, wenn du mal einen guten Rat annehmen würdest, statt immer mit dem Kopf gegen die Wand zu rennen? Vielleicht überlegst du mal, was du wirklich willst. Wenn du ihn bekämpfen willst, dann solltest du dafür sorgen, dass du bessere Munition hast als damals. Wenn du dich mit ihm aussöhnen willst, Warum nervst du ihn dann mit diesem... mit diesem Tier?
15: Du hast schon recht. Aber im Grunde willst du mir gar nicht helfen. Du hast nur Angst vor diesem winzigen Hund da.

0: Wie geht es Ihrem Bruder?
1: Nicht so gut. In 2 Wochen muss er seine Strafe antreten. Aber das sind nur 4 Wochen. Bis meine Eltern nicht mehr sauer auf ihn sind, das dauert auf jeden Fall länger.
0: Ich hätte gerne mehr für ihn getan.

0: Alles wieder so wie vorher.
1: Na, das hat sich ja gelohnt.
2: Moin, moin.
3: Tag.
1: Tag.
0: Tag.
3: Ich wollte noch mal Danke sagen.
0: Ja, schon gut. Ich habe mit dem Staatsanwalt gesprochen. Das wird wahrscheinlich auch eine Geldstrafe rauslaufen. Und die Versicherung freut sich so sehr darüber, dass sie nicht für den Schmuck aufkommen muss, dass sie die Geldstrafe übernimmt.
3: Ach so, ja, da weiß ich ja gar nicht, was ich dazu sagen soll.
0: Du wolltest doch Danke sagen.
3: Das habe ich doch schon, du Trottel. Ach so, ja. Danke.
0: Wir sehen uns dann bei der Verhandlung, ne?
3: Ja.
0: Sie sind echt klasse.
3: Danke.
0: Tschüss.
1: Das mit der Versicherung war doch frech gelogen.
4: Ich geh da mal.
0: In der Post ist ein Brief für Sie.
4: Du hast es ihm gesagt.
1: Ich habe ihn nur ganz allgemein gefragt. Er ist von selbst drauf gekommen.
4: Das ist so peinlich.
1: Es ist überhaupt nicht gut.
4: Ich krieg 1.800 Euro zurück? Wahnsinn! Jasmin hat recht, Sie sind echt gut. Das bleibt aber unter uns.
0: Es fällt unter anwaltliche Schweigepflicht.
4: Sehr gut. Ich bin Ihnen wirklich sehr dankbar.
0: Ja? Könnte mir ja beim Renovieren helfen.
4: So dankbar nun auch wieder nicht.
1: Ach, ich kann nur Charlie. Ihr seid ja immer noch am Renovieren.
4: Ich hab dir schon 100 Mal gesagt, du sollst hier nicht immer so reinrennen. Das geht dich nichts an. Hier! Charlotte,
1: hör auf! Mit einer Partnervermittlung? Das glaubt mir kein Mensch. Hey!
4: Entschuldigung. Na toll. So viel zur anwaltlichen Schweigepflicht. Hätte ich es doch gleich in die Zeitung setzen können.
1: Hey, ich sag das doch keinem. Aber ich verstehe das nicht. Ich meine, das hast du doch gar nicht nötig.
4: Ich glaube nicht, dass ich das jetzt diskutieren will. Und mit dir schon gar nicht.
1: Mensch, das habe ich doch gar nicht so gemeint.
4: Bis morgen. Trotzdem danke.
1: Charlie, manchmal bist du echt blöde.
4: Gudrun!
5: Lass mich in Ruhe.
1: Charlie hat recht. Du hast es echt nicht nötig. Du müsstest nur ein bisschen mehr aus dir machen.
5: Ich bin Putzfrau. Ich kann nicht rumlaufen wie ein Modepüppchen.
1: Ja, ich hatte auch nicht unbedingt an die Arbeit gedacht, Gudrun.
5: Vielleicht ist da ja nichts, wo man was draus machen kann.
1: Doch, du brauchst nur Hilfe. Ich kenne mich aus mit dem Kram.
5: Ja, das glaube ich gern, aber ich habe keinen Bock auf den Mist.
1: Ach, das ist doch Quatsch. Du bist doch nicht glücklich so, sonst hättest du doch diesen Vertrag nicht abgeschlossen. Also, warum lässt du dir denn nicht helfen? Ich kann das echt gut.
5: Ja, wahrscheinlich sehe ich hinterher aus wie die Kanzlei.
1: Okay, Leute, war blöd von mir. Ich muss leider. Aber Mama bleibt noch gern hier und tippt. Tschüss.
6: Charlotte hat sich in den Kopf gesetzt, uns zu verkuppeln.
0: Ich bin viel zu alt für sie.
6: Ja, das habe ich ihr auch gesagt. Aber vielleicht ist es ja gar nicht so eine schlechte Idee.
0: Ich finde das nicht gut. Es ist klar, dass wir beiden uns mögen. Aber leben.
7: Jetzt gibt es ein Märchen, ja. So schön.
6: Können wir uns nicht wenigstens duzen?
0: Ich finde so eine Distanz eigentlich ganz schön.
6: Ja?
0: Ja.
6: Ich heiße Lisa.
0: Gregor. Jetzt hast du aber die Situation ausgenutzt.
6: War sowieso das letzte Mal.

Hör auf zu jaulen. Wenn hier jemand Grund hat zu jaulen, bin ich das. Aber soll ich dir was sagen? Irgendwie bin ich fast erleichtert. Komisch, oder?

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0: Mama?
1: Mama! Mama!
2: Was ist denn?
3: Hören Sie das? Das ist der Erregungsruf der Wasserralle.
4: Sie machen mir ein bisschen Angst, Dr. Doolittle.
3: Ich kann nicht mit Tieren sprechen. Das charakteristische Kruid-Kruid der Wasserralle findet sich in jedem ornithologischen Standardwerk.
4: Wie konnte ich das vergessen?
3: Die schreien, um ihr Gelege zu beschützen. Momentan ist zweite Brutsaison. Da stimmt was nicht.
5: Mitten durchs Rallennest. Wer auch immer das war, das gibt Ärger. Aber richtig. Ja, die können doch nicht weit sein.
1: Großwarnung oder SIK?
3: Wasserrallen stehen auf der roten Liste der gefährdeten Tierarten. Das ist nach § 329 StGB Absatz 2 Unterpunkt 6 eine Straftat.
1: Natürlich. Vielleicht sollten wir es erst mal da hinten versuchen.
6: Einbrecher. So ein Quatsch. Ich habe die Tür nicht ganz zugemacht und da gab es ein bisschen Zugluft.
1: Seit wann durchwühlt Zugluft Schubladen, Mama?
6: Du hast doch selbst gesagt, dass nichts fehlt.
1: Aber da war jemand im Schilf.
6: Und wenn schon. Die Polizei hat ganz bestimmt Besseres zu tun, als sich um Leute im
7: Schilf... Marvin! Wasserschutzpolizei, Fernbach mein Name, das ist mein Kollege Spitznagel.
8: Marvin.

0: Morgen.
1: Morgen.
0: Ist der Wasserhahn kaputt?
1: Es ist kälter.
0: Und dreckiger.
1: Ich wecke Niklas mit der Johanna-Spezialmethode.
0: Aha. Wollte Nele das nicht machen?
1: Hat sie nicht geschafft.

0: Hey, morgen. Gut, dass du zurückrufst. Ich wollte eigentlich nur fragen, ob das heute nach dem Referat noch steht. Nee, ich mache gerade noch fertig. Da muss ich noch meinen verpennten Bruder wecken. Rat mal, was ich gerade aus der Regentonne geholt habe.
1: Die Person trug also einen dunklen Pullover. Wie groß, wie alt? Mittel.
2: Mittelgroß und mittelalt?
3: Ob man das in der Dämmerung so gut erkennen kann?
1: Vielleicht einer Ihrer Gäste, Frau Rau.
3: Momentan habe ich nur einen Gast. Und der schläft noch.
2: Darauf können wir jetzt keine Rücksicht nehmen.
3: Es ist doch überhaupt nichts passiert.
4: Aufmachen, Polizei! Macht nicht auf.
3: Guten Morgen, Herr Stark. Schon so früh auf den Beinen?
5: Ja, ich bin ja schon lange vor Sonnenaufgang los.
4: Kleinen Spaziergang durchs Schilf gemacht.
5: Nein, ich war Kraniche beobachten. Ins Schilf darf man doch gar nicht.
1: Da wurde ein Reihennest zerstört.
5: Die stehen doch auf der roten Liste.
1: Herr Stark, können wir festhalten, dass Sie in der letzten halben Stunde woanders gewesen sind?
5: Ja, gut. Ich würde jetzt nur wahnsinnig gerne frühstücken.
3: Selbstverständlich. Rührei, wie immer.
5: Gerne, wie immer.
4: Also, ich gehe jetzt Spuren sichern.
0: Und dabei finden Sie den Täter?
4: Da bin ich mir aber sehr sicher.
0: Danke. Guten Appetit.
5: Danke.
0: Nach Ihnen. Lass Sie schmecken.
6: Ey! Findest du das witzig?
0: Schon.
6: Dämliche Bitch! Das kriegst du zurück!
0: Bist du viel zu faul zu, so früh zur Regentonne zu gehen?
6: Ja, sei Mamas Sklave. Schreib dich bei ihr ein, Fischkopf. Was denn? Deine tollen neuen Freunde nenne ich doch auch so.
0: Es ist 6 Wochen her und Nina und Grit haben sich längst entschuldigt.
6: Gibst du ihnen deswegen immer die Eisbecher aus?
0: Den Babu machen, obwohl alle dich nur auslachen, ist natürlich viel schlauer.
7: Habt ihr zur zweiten Stunde?
0: Nein. Wieso?
7: Ja, weil der Bus in 2 Minuten fährt.
0: Mein Referat ist in der ersten.
8: Tut mir leid, dass meine Mutter eben so unwirsch war. Die Ruhe der Gäste liegt ihr eben sehr am Herzen.
1: Ja, so wie meinem Kollegen da, der Naturschutz. Und Sie sind sich aber sicher, dass es ein Einbruch war?
8: Ganz sicher. In der durchwühlten Schublade im Flur ist Bargeld. Ein Glück, dass ich rechtzeitig da war.
1: Aber wenn nur die eine Schublade offen war, da muss der Täter sicher ausgekannt haben.
8: Bert Stark wohnt hier seit 5 Tagen. Ich muss wirklich los. Sie können mich im Café Stemmler erreichen, falls Ihr Kollege noch Fragen hat.
1: Oh, da bin ich sicher. Sie arbeiten im Stammlokal meiner Mutter.
8: Ach, Frau Fehrenbach ist, ja, die kenne ich gut. Ihre Cocktailabende sind berühmt.
1: Und berüchtigt, habe ich mir sagen lassen. So, hier ist meine Handynummer. Und ich sag den Kollegen von der Streife Bescheid, dass sie hier ab und zu mal einen Extrablick riskieren.
8: Vielen Dank. Auf Wiedersehen.
0: Mach's gut.
3: Ja, du auch.
2: Der Beweis.
1: Was ist das? Eine Niete.
2: Ja, damit werden wir den Rowdy überführen. Und zwar endgültig.
1: Weiß denn die KTU schon Bescheid?
2: Natürlich.
1: Gut.
9: Hilfe! Hilfe!
1: Frau Rau, was ist denn passiert?
9: Oh, jemand hat mich gestoßen. Von hinten.
2: Sind Sie verletzt?
9: Ich glaube nicht, nein.
1: Frau Rau, konnten Sie sehen, wer das war?
9: Ich erinnere mich nicht. Nur an Schritte. Schwere Schritte. Bestimmt von einem Mann.
1: Wir waren da, also kann der nur hinten reingekommen sein.
2: Alles verschlossen.
5: Ich habe gerade Schreie unter der Dusche gehört. Was ist denn passiert?
1: Das werden wir aufklären.
9: Ich gehe so lange nach oben. und leg mich ein bisschen hin.
4: So, ich hätte jetzt mal gern den Ausweis.
1: Julia, überprüfen Sie doch bitte mal einen Bert Stark, Gast in der Pension Rau.
10: Herr

0: Ich bin Referat versaut, du Saftarsch.
1: Was? Ich? Dein Referat? Sag mal, merkst du noch was?
0: Wegen dir bin ich zu spät gekommen.
1: Och, das tut mir aber leid. Meinetwegen musst du kleine Johanna mit Wasser spielen, statt pünktlich loszugehen.
0: Ich kann dich wenigstens entschuldigen.
1: Tut mir so leid. Und jetzt geht Dobby sich mal die Hände bügeln.
0: Genau das bist du. Ein blöder Troll.
1: Dobby ist ein Hauself und du ein Fischkopf.
2: Ja, so ist es eben. In der Schule der Gewalt. Gewalt.
3: Bert Stark, Firma Schmitz und Dressler Immobilien. Soweit ich herausfinden konnte, sind die ziemlich unangenehm.
4: Ja, solchen Firmen ist alles zuzutrauen. Alte Frauen angreifen und Rallennester beschädigen ist wahrscheinlich erst der Anfang.
3: Im Polizeiticker Konstanz gibt es in der Gegend eine Meldung über einen entlaufenen irischen Wolfshund. Schwarz, riesengroß, aber harmlos. Sowas ist öfter an den Halsbändern dran.
5: Hunde durchwühlen aber keine Schubladen.
6: Mhm. Ja, ja. Nein, Schätzele, alles gut. Ich muss jetzt auflegen. Jetzt guck nicht so.
5: Zahlt doch alles die Versicherung.
6: Alter Grantler.

0: Schmitz und Dressler Immobilien sind eine Verbrecherbande. Die haben auch versucht, sich den Hof vom alten Hämmerle unter den Nagel zu reißen.
1: Laut den Kollegen von der Kripo haben die sich darauf spezialisiert, Besitzer von Filetgrundstücken vom Verkauf zu überzeugen.
2: Offenbar mit derben Methoden. Hier laufen einige Anzeigen wegen Nötigung und Vandalismus.
3: Der Stoß von hinten, die kaputte Scheibe, die durchwühlte Schublade, das passt.
0: Die arme Evi hat schon genug mitgemacht, als ihr Mann damals so früh gestorben ist. Seitdem geht's mit der Pension bergab.
1: Saniert wäre die Pension sicher eine Goldgrube. Direkt am Naturschutzgebiet, nur vom See aus einsehbar.
0: Oder man baut direkt was Neues auf das Grundstück. Solange bis das gesamte Ufer mit seelenlosen Kästen vollgestellt ist. Dann kotzt der Lokalpatriot in mir im Strahl.
2: Wo willst du hin?
0: Den feinen Herrn Stark darauf aufmerksam machen, dass man sich hier die Grundstücke nicht einfach so unter den Nagel reißt.
2: Nee, nicht bevor wir nicht genau wissen, was in der Pension vorgeht. Fernbach, hallo? Frau Rau, beruhigen Sie sich. Ich bin gleich da.
4: Andreas?
2: Jetzt brauche ich einen Lokalpatrioten. Nach dir.
5: Der ganze Flur stand unter Wasser.
4: Gibt's Zeugen?
5: Meine Mutter war die ganze Zeit auf ihrem Zimmer. Und sie hört doch schlecht. Die hat nichts mitbekommen, bis ich da war.
0: Wo ist Stark auf seinem Zimmer?
5: Meine Mutter meint, in den letzten Tagen war er um diese Uhrzeit immer joggen. An der Uferpromenade.
0: Das passt ja. Dreht ihr alle Hähne auf und während das Wasser läuft, zieht er gemütlich ein paar Runden.
4: Bloß weil's passt, muss es ja nicht stimmen. Oder findest du es besonders unauffällig, als einziger Gast die Pension zu sabotieren?

0: Die Wasserschutzpolizei Rambach, mein Name, grüß Gott. Wo waren Sie denn zwischen 12 und 15 Uhr?
1: Im Restaurant Bellini, eine Pizza essen.
0: In Joggingklamotten?
1: Ja, ich mache hier Urlaub.

0: Also, Herrn Stark müssen wir von der Liste streichen.
1: Ja, aber da war doch nur er.
0: Genau. Ihre Mutter hat geäußert, dass sie möglicherweise den Vorfall mit der Glastür selbst verursacht hat.
1: Aber der Kerl im Schilf und der Mann im Haus.
0: Es ist für sie denkbar, dass ihre Mutter vielleicht einfach gestürzt ist und dass sie vergessen hat, den Wasserhahn zuzudrehen.
1: Meine Mutter ist alles andere als vergesslich. Sie kann sämtliche Telefonnummern der Stammgäste auswendig.
0: Beeindruckend?
1: Ja, ich weiß. Es sind gerade keine Stammgäste da. Aber nur weil sie über den Tod meines Vaters nicht hinwegkommt, ist sie noch lange nicht verrückt. Wissen Sie, irgendwann wird hier alles renoviert und dann geht es bergauf.
0: Ja, wenn Sie die Pension übernehmen.
1: Die Pension ist seit 4 Generationen in Familienbesitz. Helfen Sie uns.
0: Auf jeden Fall scheint es mir eine gute Idee, ihre Mutter erstmal nicht mehr allein zu lassen. Okay?
2: Na toll. Die hätten wir uns auch selber warm machen können.
0: Tut mir leid.
3: Manchmal passieren eben Dinge, die man nicht vorhersehen kann.
2: Manchmal, jedes Mal.
0: Scheibenkleister. Okay, ich mach's aus, ja?
2: Mutter des Jahres. Yeah.
4: Ich hab morgen früher Schluss. Eingekauft ist ja schon. Wenn du mir das Rezept gibst, kann ich doch kochen.
0: Würdest du?
4: Klar. Du musst mir nur verraten, wo das Gemüsemesser liegt. Es ist irgendwohin verschwunden.
2: Ich weiß diesmal wirklich nicht.
0: Diesmal?
4: In der letzten Zeit kommt dauernd irgendwas weg. Oder es liegt an den unmöglichsten Orten. Neulich habe ich 3 Schokoriegel im Gefrierfach gefunden. Und das Nudelsieb lag im Brotkasten. Also entweder wir haben einen Hausgeist. Oder Oma lässt langsam nach.
0: Guten Appetit.
2: Hm.

0: liebe das.
1: Mama, hast du das Gemüsemesser gesehen?
0: Das muss noch da unten liegen. Ich habe es zum Blumenschneiden gebraucht. Wolltest du dir einen Salat machen?
2: Nee.
0: Das solltest du aber. Ich mein's nur gut. Mit ein bisschen Disziplin und ein paar kleinen Tricks, da geht's ganz einfach. Ich esse auch Süßes. Aber nur aus dem Gefrierschrank.
2: Was?
0: Naja, wenn ein Schokoriegel gefroren ist, dann kannst du doch nur ganz kleine Stücke abbeißen. Ja, und dann isst du automatisch weniger.
3: Das Nudelsieb im Brotkasten, ist das auch eine Diätsache?
0: Nein, da habe ich alte Brötchen getrocknet für Frikadellen. Ich bin nicht senil.
3: Nein, natürlich nicht, das habe ich auch gar nicht.
0: Also, aber nett, dass du dir Gedanken machst. Aber bei Johanna wäre das angebrachter.
2: Was meinst du?
0: Dass sie überfordert ist, sich um Niklas zu kümmern.
2: Na komm, kümmern ist nicht das richtige Wort. Johanna ist einfach die Große.
0: Niklas wollte nicht aufstehen. Und da ist Johanna zu ihrem eigenen Referat zu spät gekommen. Selbst wenn Johanna keine Probleme macht, heißt das nicht, dass sie keine hat. Mhm.

0: Hallo, hier ist Nele Fernbach. Bitte hinterlassen Sie eine Nachricht.
1: Bettina Rau hier. Also entweder war hier gerade jemand im Garten oder ich werde langsam verrückt.

0: Morgen, meine Süße.
1: Morgen.
0: Tut mir leid, was gestern mit deinem Referat passiert ist.
1: Nicht zu ändern.
0: Ich würde es gern wieder gut machen. Ist nicht schön, aber immerhin selbst ausgedruckt.
1: Kinogutschein. Dankeschön.
0: Für zwei.
1: Dann nehme ich dich mit.
0: Ich hatte gehofft, dass du das sagst.
1: Eiswürfel oder Regentonne. Gegen die Temperatur ist er immun.
0: Okay. Wie viel Dreck und Käfer nimmst du immer so?
1: Viel.

0: habe geschlafen und nichts mitbekommen. Wie oft denn noch?
1: So oft Sie wollen, es wird nicht glaubhafter.
0: Sie wollten mir noch gestern schon was anhängen.
1: Und Sie hatten ein Alibi, ja. Aber auch nur, weil Sie aufgrund der hohen Immobilienpreise sich jede Menge Komplizen leisten können. Geben Sie es doch zu. Sie hatten den Auftrag, die alte Efi Rau von ihrem Grund und Boden zu vertreiben. Und weil Sie ihr keine Angst machen konnten, haben Sie ihr eins über den Schädel gezogen und sie ins Wasser geschmissen.
0: Ich bin unschuldig.
1: Das kann schon mal grundsätzlich nicht sein. Sie arbeiten für eine Immobilienfirma.

0: hätte mein Handy wohl besser angelassen.
1: Hätte ja auch die 110 anrufen können. Aber da war ja nichts Konkretes, außer diesem Schatten. Ich dachte, ich hätte jemanden im Garten gesehen, so um 5:30.
0: Ihre Mutter vielleicht.
1: Und diese Zeit? Im Schilf?
0: Ist Ihnen sonst noch was aufgefallen?
1: Ich bin ja hin, aber da war nichts. Und dann bin ich halt zur Arbeit.
2: Wenn ich das hier so überschlage, dann hat Ihre Firma, und da spreche ich nur vom Großraum Konstanz, in letzter Zeit Immobilien im Wert von 4,5 Millionen Euro gekauft. Von alten Leuten, von Leuten, die in Schwierigkeiten gekommen sind, von Leuten, die verkaufen wollten und von solchen, die sie erst überzeugt haben.
3: Ja, richtig. Ganz legal überzeugt, mit Geld. Viel Geld.
2: Deshalb auch die Anzeigen gegen Ihre Firma wegen Vandalismus und Nötigung.
3: Falls es Ihnen aufgefallen ist, stammen diese Anzeigen ausnahmslos von konkurrierenden Unternehmen mit weniger Geld. Zwei sind gerade diesen Monat eingestellt worden. Können Sie gerne überprüfen.
2: Ja, werde ich machen.
3: Im Prinzip haben Sie auch völlig recht. Ich war tatsächlich in der Pension Rau, um eventuelle Kaufoptionen auszuloten.
2: Auszuloten?
3: Ein paar Tage als Gast und man weiß am besten, was an einem Objekt so zu machen ist. In der Pension Rau leider fast alles. Aber das ist auch sehr viel Ursprünglichkeit. Das sollte man bewahren.
2: Sie sind so edel.
4: Bert Starks Aussage scheint zu stimmen. Zwei Anzeigen gegen Schmitz und Dressler wurden gerade eingestellt.
5: Und es gab wohl tatsächlich noch kein Angebot an EFI Raum. Der Chef von Stark hat mir das gerade am Telefon bestätigt. Man war von der Immobilie noch nicht ganz überzeugt.
2: Jetzt alles auf Anfang.
0: Das klingt vielleicht verrückt, aber was, wenn EFI Raum das alles selber inszeniert hat? Den Einbruch, den Überfall, das Wasser?
2: Weil sie verrückt war.
4: Alte Menschen tun manchmal Dinge, die man nicht so recht nachvollziehen kann. Die kognitiven Fähigkeiten lassen nach. Sie werden wieder wie Kinder.
0: Nee, nee. Efi Rau war ja abgesehen von der Trauer um ihren Mann beneidenswert klar für ihr Alter.
2: Dass dieser Stark erstmal raus ist, heißt noch lange nicht, dass es nicht doch ums Grundstück geht. Es gibt noch mehr Haie im Teich.
5: Haie leben im Meer.
2: Halt den Rand, Spitznagel.
0: Nichts. Zumindest nichts, was uns weiterhelfen kann. Drei Menschen in einem Haus. Einer ist tot, einem können wir nichts nachweisen. Wer bleibt übrig?
4: Ich kann mir Bettina Rau nicht als Mörderin vorstellen. Die hat sich die ganze Zeit so rührend um ihre Mutter gekümmert. Und wenn es den Kerl in der schwarzen Jacke wirklich gegeben hat, dann waren vier Leute im Haus und nicht drei.
0: Ich denke ja auch nur laut.

0: Mama und ich gehen Sonntag ins Kino. Das ist Wiedergutmachung für das vergeigte Referat. Nur sie und ich. Du hast ja auch sowieso Fußball.
1: Der neue Verein stinkt. Alles hier stinkt. Der verschissene See, die ganzen Vollidioten in der Schule. Überall stinkt es nach Arschlöchern.
0: Spitzenhaltung, um anzukommen und Freunde zu finden. Ey, Arschloch. Ey, du stinkst voll, weil du kommst voll nicht aus Hamburg, Alter.
1: Ich sag, was ich denke. Ehe ich den Arsch kriege, gehe ich lieber zurück nach Hamburg zu Papa.
0: Ach ja. Glaubst du echt, er will dich wieder haben? Hey, Kleiner. Tut mir leid. Schaffst du schon alles irgendwie? Ich helf dir.

0: Waren Sie in letzter Zeit mal im Kino?
1: Ja, klar. Wieso?
0: Ich bin ein bisschen raus und möchte gern mit meiner Tochter in den Seepalast. Können Sie mir einen Film für eine 16-Jährige empfehlen?
1: Sie haben meine Tochter?
0: Ja, wieso?
1: Weil Sie bisher immer nur von Ihrem Sohn erzählt haben.

0: Wie geht's denn jetzt weiter?
1: Mein ganzes Leben lang habe ich mir gewünscht, die Pension zu übernehmen. Aber so. Ich weiß nicht, ob ich das kann. Ich wollte, dass meine Mutter das miterlebt. Dass sie sich endlich zur Ruhe setzen kann und dass sie stolz auf mich ist.
0: Ihre Mutter wäre sehr stolz auf Sie, da bin ich sicher.
1: Aber die Bank muss ja auch mitmachen. Hier muss ja alles neu gemacht werden. Und das bei den Schulden aus den letzten Jahren. Und der Pflichtanteil, den ich an Angela auszahlen muss. Ich weiß nicht, wie hoch der ist und wie schnell ich den auszahlen muss.

0: Die Testamentseröffnung ist, glaube ich, in 2 Wochen oder so.
1: Wer ist Angela?
0: Meine Schwester. Sie lebt in Esslingen. Wir haben keinen Kontakt mehr. Aus vielerlei Gründen.

0: Pension und Grundstück verschuldet. Bettina nicht mal die Alleinerbin. Das ist so ziemlich das Gegenteil von einem Motiv.
1: Wieso wussten wir nichts von der Schwester?
0: Ich habe da die ganzen Jahre immer nur Bettina gesehen. Es gab einfach keinen Grund, die Familie bisher zu überprüfen.
1: Jetzt gibt's einen.
2: KTU und Rechtsmedizin haben sich gemeldet. Todesursache war ein Herzstillstand. Wahrscheinlich von der Anstrengung. Die alte Frau hat wohl noch ziemlich lange versucht, wieder auf den Steg zu kommen.
1: Wie ist sie denn überhaupt ins Wasser gekommen?
2: Sturz vom Steg. Daher kommt auch die Kopfverletzung.
1: Also ein Unfall?
2: Da wollten sie sich nicht festlegen, aber es gibt tatsächlich frische Hämatome auf der Brust.
1: Durch einen Stoß?
2: Oder eben vom Versuch, wieder rauszuklettern.
1: Haben die sonst noch was gefunden?
2: Nee, aber ziemlich interessant ist, was sie nicht gefunden haben. Nämlich Hämatome am Rücken.
0: Vom Stoß, als sie im Haus angegriffen wurde.
2: Wurde sie also nicht?
0: Ja, die wird sich ja wohl kaum einfach selbst dahin gelegt haben.
1: Möglicherweise eben doch.
0: Das heißt, sie hätte das vielleicht wirklich alles selbst verursacht. Die Einbruchspuren, den Wasserschaden.
1: Evi Rau war weder dement noch verrückt. Die hat also einen Grund gehabt dafür. Vielleicht hilft uns das Testament weiter. Die Eröffnung ist erst in 14 Tagen. So lange müssen wir noch warten, fürchte ich.

0: Mama, du musst versprechen, dass du nicht böse bist.
1: Wieso soll ich böse sein? Das riecht total lecker.
0: Ich würde gern mit Niklas ins Kino gehen. Statt mit dir.
1: Ach, Süße. Ich freue mich doch, wenn ihr Geschwister was zusammen unternehmt.
0: Niklas braucht einfach ein bisschen Aufmunterung im Moment. Hier, findest du mal Rin? Ich sag's ihm nur schnell. Na klar.
2: Naja.
1: Was denn? Ist doch toll, wie sozial sie ist.
2: Das ist nicht sozial, das ist Mitleid. Und es hilft gar nichts, wenn Johanna hier die Rolle der Mutter Teresa übernimmt. Zum Erwachsenwerden gehört auch eine gute Portion Egoismus.
1: Mhm. Wohl nur zum Erwachsenwerden.
2: Jede Kette und jede Familie ist nur so stark wie ihr schwächstes Glied. Und meistens reißt sie da, wo man es am wenigsten vermutet. Du hast mich ganz gut verstanden. Ich meine nicht Niklas. Der hat mehr als eine gesunde Portion Egoismus.
1: Mama, Johanna ist...
2: Johanna hat nie gelernt, auf sich selbst aufzupassen. Man muss seinen Kindern auch beibringen, nehmen zu können.
1: Mama, dann hast du bei mir ja alles falsch gemacht.
2: Ach, das ist doch was ganz anderes. Du bist ein Einzelkind, da braucht man nicht so viel Ellbogen. Und außerdem glaube ich, dass ich bei dir das Soll übererfüllt habe. Wolltest du nicht rühren?

0: Also was genau machen wir hier jetzt? Die lassen uns doch eh nicht zur Testamentseröffnung.
1: Natürlich nicht, aber ich will wenigstens wissen, wer kommt. Vielleicht gibt uns das noch irgendeinen Hinweis. Ja, ich weiß, es ist vage und spekulativ und wissen Sie was Besseres?
0: Nee, nee. Schauen wir mal, was passiert.
1: Testamentseröffnung ist in 5 Minuten und diese Angela Rau ist noch nicht da.
0: Solche Leute kommen immer zu spät. Die Akte von der ist dick wie ein Roman. Drogen, Alkohol am Steuer, Ladendiebstahl und 3 Jahre auf Bewährung wegen Betrugs.
1: Jede Familie hat ihr schwarzes Schaf.
0: Bei uns ist aus allen was geworden. Die Eltern müssen sich halt Mühe geben.
1: Das wird sie sein. Frau Rau?
2: Ja?
1: Guten Tag, Fehrenbach. Dürfte ich Ihnen ein paar Fragen stellen?
2: Natürlich. Aber bitte kurz, ich komme ungern zu spät.
1: Von Ihrer Schwester haben wir gehört, dass Sie sich seit ungefähr 20 Jahren nicht gesehen haben. Und Ihre Mutter haben Sie eigentlich auch nie besucht, richtig?
2: Wir waren nie diese Art von Familie. Die wir haben uns etwas zu sagen Art. War's das?
0: Wissen Sie, was der kostet? Mit der Ausstattung?
1: Nein. Sie?
0: Ich hätte ihn am liebsten in Nachtgrau Metallic, wenn ich es mir leisten könnte.
1: Kommen Sie.
0: Ich komme gleich nach.
1: Okay.

0: Gibt's was Neues von Evi Rauch?
1: Nein.
0: Dann müssen wir den Fall schließen.
1: Ohne jemals zu wissen, was in ihrem Kopf vorgegangen ist.
2: Ohne neue Erkenntnisse zeigt die Staatsanwaltschaft uns einen Vogel.
1: Weiß ich. Vielleicht wäre alles ganz anders gekommen, wenn ich die Sache von Anfang an ernster genommen hätte.
0: So ist das eben in der Provinz. Die Leute wachsen einem schneller ans Herz. Ist alles ein bisschen enger und persönlicher hier.
1: Genau deswegen bin ich damals weggegangen.
0: Das hat dich keiner gezwungen, zurückzukommen.
3: Okay, vielen Dank. Ja, Ihnen auch. Genau, bis zum nächsten Mal. Ja, tschüss.
4: Bettina, verdammt, jetzt wart doch mal!
5: Was ist, dich im Parkverbot oder was?
3: Alles gut. Hab nur eine Halteabfrage durchgeführt. Routinemäßig. Ihre Schwester hat es ganz schön eilig. Was war?
5: Es geht sie überhaupt nichts an.
3: Ich kann sie auch selber fragen. Ich kenne sie schon ziemlich lang. Genau wie ihre Mutter. Und den Notar.
5: Machen Sie doch, was Sie wollen.
3: Mach ich auch. Ich habe das sofort gewusst, dass das Auto nicht zu ihr passt.
6: Ich habe gedacht, sie wäre neidisch. Der Wagen läuft also über die Mutter.
3: Ja. Und ich bin mir ziemlich sicher, dass Evi Rau den Wagen auch gekauft hat. Auf jeden Fall laufen Steuern und Versicherungen über ihr Konto. Und da bin ich natürlich hellhörig geworden und habe gleich noch mal weiter ermittelt. Die Miete für Angela Raus Wohnung in Essling hat sie gezahlt und die ganzen Geldbußen.
6: Und das, wo die Pension so verschuldet ist. Jetzt würde mich wirklich mal interessieren, was in diesem Testament steht.
3: Das habe ich den Notar auch schon gefragt.
6: Und?
3: Er hat gesagt, das geht mich nichts an.
6: Herr Stark, Sie reisen ab?
7: Um wiederzukommen. Es gibt ja so einiges zu tun hier in den nächsten Monaten.
6: Ach, die Pension wird jetzt verkauft.
7: Man hat ganz unverhofft uns ausnahmsweise mal ein Angebot gemacht. Eins, was wir nicht ablehnen konnten.
5: Das habe alles ich gekauft, von meinem Geld. Hier ist nur noch altes Zeug drin, wenn du das Haus verhökerst.
8: Sag mal, was willst du denn eigentlich? Du hast doch alles. Einen guten Job, eine große Wohnung. Du brauchst doch gar kein Geld.
5: Im Gegensatz zu dir habe ich mir das alles selber erarbeitet. Du hattest ja nur deine Partys im Kopf. Und die Kerle und die Drogen und was weiß ich. Ich habe mich um die Mama gekümmert und um die Pension. Du hast sie ja nur ausgenutzt.
8: Gekümmert? Kontrolliert hast du sie. Mit mir konnte sie wenigstens mal lachen. Entschuldigung. Hast du ernsthaft wegen mir die Polizei gerufen?
5: Das hätte ich besser mal machen sollen.
9: Ihre Mutter hat im Testament nicht geschrieben, was Sie sich gewünscht haben?
8: Ach. Sie bekommt den Pflichtteil, ich den Rest. Und jetzt hätte ich sehr gerne, dass Sie gehen.
9: Ihre Mutter hat Sie ja schon länger unterstützt. Ohne das Wissen Ihrer Schwester. Nicht wahr?
8: Raus jetzt.
3: Das geht leider nicht so einfach. Weil wir immer misstrauisch werden, wenn jemand vom Tod eines anderen profitiert. Wir nennen das Motiv.
8: Denken Sie, ich bin bescheuert?

0: Was wollen Sie mir denn jetzt anhängen?
1: Kann es sein, dass Sie neulich im Naturschutzgebiet unterwegs waren?
0: Nee. Wieso?
1: Weil Sie da was verloren haben.
0: Ja, ich war da und habe das verdammte Schilf verbogen. Als Kinder haben wir da immer gespielt.
2: Und warum waren Sie da? Wegen Geld?
0: Ich hatte ein bisschen Stress und brauchte schnell was. Überweisen hätte zu lange gedauert.
1: Deswegen die offene Schublade, weil Ihre Mutter am Bargeld war.
0: Das hat aber nicht gereicht. Es gab aber noch die Reserve am Steg. Meine Mutter hat den Banken nie vertraut und Bettina auch nicht. Deshalb gab es immer eine Reserve in Bar, versteckt in einer Metallkassette unten am Steg. Aber bevor sie holen konnte, ist Bettina gekommen.
3: Und um zu vertuschen, dass Sie bei ihr waren, hat Ihre Mutter versucht, die Schuld Bert Stark in die Schuhe zu schieben?
0: Oder auf irgendjemand anderen.
1: Deswegen hat sie so getan, als wäre sie gestoßen worden und hat das Wasser aufgedreht.
0: Meine Mutter hatte einfach Angst, dass Bettina alles erfährt, wenn die Polizei so rumschnüffelt. Hätten Sie nicht so ein Fass aufgemacht von wegen Naturschutz, wäre das alles gar nicht passiert.
3: Und am nächsten Morgen wollte Ihre Mutter dann das Geld vom Steg holen.
0: Sie ging möglichst in der Dämmerung dorthin, damit sie keiner vom See aus sieht. Ne? Sie wollte das machen, sobald Bettina weg ist, aber die musste ja unbedingt in der Pension übernachten.
1: Und dann haben Sie die Kassette früh am Morgen zusammengeholt und dabei haben Sie Ihre Mutter in den See gestoßen.
0: Sind Sie verrückt?
1: Sie wussten doch ganz genau, was in dem Testament steht.
0: Ich war aber gar nicht da. Bettina hat doch im Haus Wache gehalten. Ob Sie es glauben oder nicht, ich habe meine Mutter geliebt.
2: Ob ich Ihnen glaube, ist gar nicht so wichtig. Aber ich kann mir gut vorstellen, was das Gericht daraus machen wird.
1: Mord, wenn Sie Pech haben. Totschlag, wenn Sie Glück haben.
0: Ich war's nicht.
4: Bettina Rau darf jetzt nicht nur ihre Mutter, sondern auch ihren Traum begraben. Ist das fies.
5: Ich mochte die alte Evi, aber ganz ehrlich, wie sie sich verhalten hat, das war nicht gerade die feine Art.
4: Nach allem, was Bettina für sie getan hat.
2: Ich fürchte, als Mutter passiert etwas schneller, als einem lieb ist, dass man sich auf die Seite vom schwächeren Kind schlägt.
1: Trotzdem ungerecht. Wahnsinnig ungerecht.
5: Ganz offensichtlich hatte Evi geplant, dass das alles erst nach ihrem Tod auffliegt.
1: Ist ihr ja auch gelungen.
2: Und was

0: Ich hab's eilig, ich muss zur Arbeit.
1: Es muss hart für Sie gewesen sein. Immer die zu sein, die hilft, die sich kümmert, die nie Probleme macht. Weil das ja nicht heißt, dass man keine Probleme hat. Nicht wahr? Aber Ihre Mutter hat immer nur Angela unterstützt. Sie konnten machen, was sie wollten. Sie hatte Angela einfach lieber als sie. Das ist so ungerecht. Das ist furchtbar ungerecht. Aber die eigene Schwester unschuldig ins Gefängnis zu schicken, ist auch nicht gerade fair. Angenommen, Angela hätte sich wirklich nicht ins Haus getraut, weil sie ihm nicht begegnen wollte. Dann wäre nur sie da gewesen, als ihre Mutter sich zum Steg geschlichen hat und ins Wasser gefallen ist.
2: Hilfe! Hilfe! Hilfe! Oh, oh.
0: Mama! Mama, komm, ich helf dir. Du blutest ja. Was ist denn?
3: So viel Geld. Mindestens 10.000 Euro. Ich habe mich noch gefreut, ich wollte zur Bank bringen. Für die

0: Aber Ihre Mutter hatte andere Pläne mit dem Geld.
1: Was ist denn? Was machst denn du da? Das ist nicht dein Ernst. Das ist das Geld, das die ganzen Jahre gefehlt hat. Das ich zugeschossen habe für die Pension. Ja? Und das hast du ihr gegeben?
2: Sie braucht es.
1: Du musst damit aufhören, Mama. Du musst den Kontakt zu Angela abbrechen. Die nutzt uns doch nur aus. Das weißt du doch.
2: Sie ist mein Kind.
1: Ich bin auch dein Kind. Und ich... Ich bin immer... Immer für dich da.
2: Ich habe dich nicht darum gebeten.
0: Da habe ich kapiert, was los ist.

0: wollte. Danke, dass du das für Niklas und mich alles machst. Also, was du machst.
1: Da nicht für.

Ich bin Olaf und ich bin Kameramann beim WDR im Studio Essen. Also ich liebe das, Bilder zu machen. Ganz oft ist es so, dass ich an dem Tag selbst erst mit dem Thema konfrontiert werde und dann fahren wir los. Wir haben vor kurzem mit einer Opernsängerin gedreht. Aufgrund einer Erkrankung konnte sie nicht mehr singen und hat im Theater als Pförtnerin gearbeitet. Ja, die ist dann mit uns nochmal auf die Bühne gegangen und dann hat sie auf einmal aus dem Nichts angefangen zu singen, wollte das für sich selber auch nochmal erleben. Und das hatte so eine Kraft und das war so toll zu sehen. Ich bin mal nah dran, ja. Versuche es zumindest. Und das ist eben wichtig, nicht nur den Prominenten ein Forum zu geben, sondern eben auch der Oma oder den Menschen auf der Straße, ja, weil die auch ihre Geschichten zu erzählen haben.

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0: Schönster Tag.
1: Ist was?
0: Nein, nein, alles okay. Weißt du, was das ist?
2: Kaugummi.
0: Ja, bei euch in den Großstädten, dann nennt man das vielleicht Kaugummi. Aber bei uns heißt das Minze.
3: Sommer, Sonne, Meer und Aftershave.
4: Bin weg.
3: Wohin?
4: Treff mich.
3: Haben wir auch ganze Sätze im Angebot.
4: Treff mich mit Freunden.
3: Du kennst die Zahl zwischen 9 und 11? Genau, 10. Dann weißt du ja, wann du zu Hause sein sollst.
4: Mama!
3: Ja, das ist die Frau, die dir einen Haufen Ärger macht, wenn du nicht um 10. Wie heißt sie?
0: Ja.
3: Mama, ich bin Polizistin und Mutter. Rasierwasseralarm bei einem 14-Jährigen, da klingelt's bei mir, ohne nachzudenken.
2: Keine Ahnung. Trifft ein Mädchen.
3: Kenn ich sie?
0: Wir werden sie schon kennenlernen. Nachhaken bringt gar nichts.
3: Das hast du bei mir immer total anders gesehen.
0: Tja, das nennt man Altersweisheit. Da kommst du auch noch hin.

Genau, wunderbar. Für dich auch okay?

0: Niklas?
1: Tut mir leid, aber...
0: Es ist 5 Uhr morgens.
1: Ich weiß, aber ich...
0: Na komm, spar dir deine Erklärung. Wir reden, wenn ich zurück bin.
1: Mama! Super, mir geht's gut. Danke der Nachfrage. Cooles Gespräch. Echt scheiße.
2: Konrad Fersch, 44 Jahre. Hat hier gestern seine Hochzeit gefeiert. Kurze Ehe.
3: Definitiv seine letzte. Du kennst ihn?
2: Ausnahmsweise nicht. Problem?
3: Für mich nicht. Ich lerne ihn ja jetzt kennen.
2: Ziemlich übel zugerichtet.
3: Und keine auf den ersten Blick sichtbaren Abwehrspuren.
2: Warte mal. Ele? Wenn die ausgetrunken hat, dann hätte er sich nicht mal gegen aufdringliches Seepferdchen wehren können.
3: Lustig. Gefällt mir. Ist vielleicht nicht der passende Ort für sowas.
2: Du hast doch angefangen. Bist du mit dem falschen Fuß aufgestanden?
3: Nee, war zu früh. Moin.
4: Morgen.
3: Du kümmerst dich um die Spurensicherung.
2: Bitte.
3: Bitte?
2: Geht doch.
3: Ich gehe da schon mal rüber. Danke.
5: Es tut mir leid, Frau Ferch. Wir müssen Ihnen jetzt diese Fragen stellen. Frau Ferch? Entschuldigen Sie, ich bin gleich wieder da.
6: Und?
5: Die Braut steht unter Schock. Vielleicht könnten Sie mit ihr...
6: Hatten wir das nicht geklärt?
5: Entschuldigung. Vielleicht könntest du mit ihr reden.
6: Okay. Frau Ferch? Ich bin Nele Fehrenbach. Wasserschutzpolizei Konstanz.
7: Sie sind nicht von hier.
6: Nein. Ich bin rumgekommen. Und Sie?
7: Lübeck.
6: Frau Ferch, das mit Ihrem Mann ist natürlich schrecklich für Sie.
7: Mein Mann. Das klingt so schön.
6: Ist Ihnen gestern Abend irgendwas aufgefallen?
7: Da war ein Mann, der hatte Streit mit Konrad.
8: Wann zahlst du endlich, du blöde Sau, Mann?
9: Reiß dich zusammen, Andrea!
10: Du hast gesagt, du hast das Geld.
11: Sieht das hier aus, als hätte ich kein Geld? Ich will jetzt feiern, verstanden? Reden morgen. Komm schon. Auf mein Wohl, hm? Ja, was? Party!

0: Sind Sie verheiratet?
1: Nee, nicht mehr.
0: Ich auch nicht mehr.
2: Und dann ist André auf ihn los.
3: André, wie noch?
2: André Pohl, der Bootsbauer. Wir hatten mal was, aber das ist vorbei. Ich brauche jetzt was Sicheres. Einen, der mich beschützt.
3: Warum steht der nicht auf der Gästeliste?
2: Nicht eingeladen?
4: Fermin, ich brauche die Gästeliste.
3: Gästeliste ist schon besorgt.
4: Okay, da war ein Mann.
3: André Pohl, Bootsbauer, war nicht eingeladen. Hier ist seine Adresse.
5: Da ist mal einer flott unterwegs.
3: Schnelle Ermittlungen ergeben schnelle Ergebnisse. Zum Schutz der Bürger.
2: Beeindruckend.
5: So ist er.
4: Er kriegt da Geld für. So, ihr kümmert euch um die Gäste. Andreas und ich fahren zu diesem Pool.
3: Okay.

0: Herr Pohl? Wir sind von der Polizei!
1: Verpisst euch! Fackel alles ab hier!
0: Herr Pohl! Beruhigen Sie sich! Wir möchten Ihnen nur ein paar Fragen stellen!
1: Ihr habt gesagt, ihr sollt euch verpissen, verdammt!
0: Haben Sie die alle gebaut?
2: Ja. Und?
0: Sind schöne Boote.
2: Ja, schön. Ganz schön.
0: Die gehen bestimmt gut.
2: Nee, die gehen überhaupt nicht. Ich hab's versaut.
0: Warum?
2: Was, warum? Ist das jetzt ein scheiß Quiz oder was? Verdammt, verpiss dich! Verpiss dich!
1: Aus!

0: So, die Herrschaften.
1: Wir werden jetzt zuerst Ihre Personalien aufnehmen, danach Ihre Aussage und zum Schluss geben Sie bitte alle Geräte ab, mit denen Sie auf der Hochzeit Fotos oder Filme gemacht haben.
2: Keine Sorge. Was mein Kollege sagen will, ist, dass...
1: wenn Sie ein Problem damit haben, wir Sie auch gerne gerichtlich vorladen lassen können, nach § 161a Absatz 1 StPO zum Nachlesen.
2: Mit Ihrer Unterstützung würden Sie uns bei den Ermittlungen...
1: Genau, ich darf Sie auch noch darauf hinweisen, dass eine Behinderung unserer Ermittlungen strafrechtlich verfolgt werden kann, nach §
2: 100... Wir bitten Sie, mit uns zu kooperieren, damit das Verbrechen an Ihrem Freund so schnell wie möglich aufgeklärt werden kann. Danke.
1: Genau.

0: Na, ihr beiden?
1: Ich muss leider gleich schon wieder los. Was gibt's denn?
2: Gemüsesuppe.
0: Ist gut.
2: Wir setzen uns beim Essen. Deine Mutter macht's dir gerade vor.
3: Ich muss los.
1: Nee. Du musst überhaupt nichts außer mit mir reden.
3: Oh Mann, ist doch nichts passiert. Hab ein bisschen die Zeit vergessen, weil ich mit Melanie...
1: Das ist mir scheißegal, was du mit Melanie oder sonst wem gemacht hast. Wenn ich dir sage um 10, dann meine ich um 10, Niklas.
3: Ich bin doch kein Baby mehr.
1: Dann beweist es mir, indem du dich an unsere Verabredungen hältst, Niklas.
3: Unsere? Deine? Geht doch alles immer nur um dich. Hab ich keinen Bock mehr drauf, echt nicht.
1: Niklas! Der haut einfach ab.
2: Ich will ihn zur Fahndung ausschreiben, aber erst nach dem Essen.
1: Mama, das ist nicht witzig.
2: Dann eben nicht. Können wir trotzdem?
1: Wer ist denn diese Melanie?
4: Gute Frage, falsche Adresse. Kann ich einfach nur essen?
1: Super.
2: Wo willst du hin?
1: Arbeiten. Mir ist der Appetit vergangen.
2: Ja, macht jetzt hier jeder, was er will?
1: Ich habe damit nicht angefangen.
2: Guten Appetit.
5: Hier. Laut Obduktionsbericht erlitt das Opfer einen Schädelbruch mit Hirneinblutung, verursacht durch einen Schlag auf den Hinterkopf mit einem stumpfen Gegenstand.
6: War das die Todesursache?
5: Nein. Er ist ertrunken. In 10 cm tiefem Wasser.
7: Und die vielen Verletzungen?
5: Keine der Verletzungen war letal, obwohl da jemand ziemlich sauer gewesen ist.
7: Paul.
5: Möglich?
8: Vor 2 Jahren ist sein Vater gestorben. Seitdem hat er den Familienbetrieb systematisch runtergewirtschaftet.
5: Das ist kein Motiv für einen Mord.
7: Aber um sauer zu sein. Sie hatten 1,6 Promille bei ihrer Verhaftung. Respekt. Laut Zeugenaussagen haben Sie Konrad Ferch gestern bedroht und angegriffen.
9: Herr Pohl, wir ermitteln hier in einem Mordfall.
5: Herr Pohl, möchten Sie vielleicht einen Anwalt hinzuziehen?
9: Nein.
5: Wer hat Ihnen das Bootsbauen beigebracht? Ihr Vater?
9: Ja.
5: Und jetzt schämen Sie sich, weil es nicht mehr so läuft?
9: Ich habe alles kaputt gemacht.
5: So eine Firma ist immer ein Risikogeschäft.
9: Ach. Gute Boote sind kein Risiko. Gibt doch genug Geld da draußen. Gucken Sie mal auf den See, da schwimmt es doch in allen Größen. Aber wenn so Typen wie der Ferch nicht bezahlen, dann ist...
10: Wofür eigentlich genau?
9: Die Elfi. Sein Hochzeitsgeschenk. Ich habe pünktlich geliefert und er... Nur feiern kann er. Aber ich musste Kohle hinterher sein.
5: Das hat sie wütend gemacht.
9: Ja, klar.
5: Und das tat gut, ihm das zu sagen.
9: Hat den noch gar nicht interessiert.
5: Das hat sie noch wütender gemacht.
9: Der ist dann irgendwann ans Wasser gekommen und hat mir eine Zigarette angeboten. Als ob nichts gewesen wäre.
5: Da sind sie durchgedreht.

0: Also es gibt Fotos von dem Streit. Das war zwischen 1.34 Uhr und 1.41 Uhr. Sonja sagt, dass André Pohl die Feier gegen 1.45 Uhr verlassen hat. Allein. Und um 4 Uhr wird die Leiche gefunden.
1: Sonja, die Frau ohne Nachnamen.
2: Wie lange Pohl am Wasser gesessen und gesoffen hat, wissen wir nicht.
3: Auf jeden Fall, bis Konrad Ferch dazugekommen ist. Soweit erinnert sich Pohl.
1: Dass der sich in seinem Zustand überhaupt an Wasser erinnert.
4: Gibt es denn irgendein Foto, auf dem wir sehen können, wie Ferch die Feier verlässt?
3: Mhm. Wow. Hier, fällt euch was auf?
0: Nee.
3: Nee?
2: Was denn?
1: Ja, wie die guckt.
3: Genau. Wie eine glückliche Braut sieht das nicht aus. Der schönste Tag in ihrem Leben ist das definitiv nicht. Diese Brautfotos, die brauche ich auf mein Handy.
0: Okay.
3: Und ansonsten hätte ich gerne alle Fotos und Filme zeitlich so aneinander geschnitten, dass ich mir ein Bild vom kompletten Ablauf des Abends machen kann. Am besten lückenlos.
0: Das ist aber ganz schön...
3: Viel Arbeit, ich weiß. Danke.
1: Sonja wartet bestimmt.
3: Zu zweit geht's schneller. Noch schneller zu dritt.
2: Und was machst du?
3: Nachdenken. Es ist 1.45 Uhr, ganz genau. Und ich bin sauer auf Ferch. Und ich habe hier meine Flasche in der Hand. Bin ich natürlich auch betrunken und gehe direkt zum Wasser. Und zwar hier. Genau. Hier setze ich mich mal hin. So. Das kann alles so nicht stimmen, weil die Flasche lag da hinten und die Leiche lag auch da. Trinke ich vielleicht mal an dem Baumstamm da weiter. Hier. So, hier trinke ich jetzt weiter. Gut, und dann werfe ich die leere Flasche dahin. Darüber. Genau. So, jetzt bin ich bereit für eine neue Begegnung mit Konrad Ferch. So, wo ist der jetzt? Der ist da. Guck dir an. Der kommt zu mir und bietet mir eine Zigarette an. Ich bin aber so besoffen und so wütend, ich hau einfach mal zu. Dann hau ich noch mal und dann hau ich und ich dreh den auch und dann gehen wir hier runter und dann liegt er da und rührt sich nicht mehr. So, und was mache ich jetzt? Hau ab natürlich, genau. So, aber das stimmt ja irgendwie vorne und hinten nicht. Entschuldigen Sie?
5: Ja?
3: Entschuldigung, sind Sie öfter hier?
5: Ja. Jeden Abend.
3: Auch gestern, als hier Hochzeit war? Ist Ihnen da irgendwas aufgefallen, was Ungewöhnliches? Ein Streit oder sowas? Na, also falls Ihnen noch irgendwas einfällt, ich bin Nele Fernbach, Wasserschutzpolizei Konstanz. Dankeschön. Wenn das so stimmt, wie der Pohl das erzählt hat, dann muss es noch einen zweiten Täter geben, der den Ferch ermordet hat.
6: Aber der war doch stockbesoffen, der hat doch nichts mehr auf dem Schirm.
3: Trotzdem, das ist alles so dünne für eine Anklage. Wir müssten den vorläufig freilassen.
6: Pirmin hat dir die Fotos von der Braut geschickt.
3: Ich guck mir jetzt erstmal das Boot an.

0: will das nicht und ich kann das auch nicht.
1: Anne, bitte. Du und ich, wir.
0: Nein!
2: Los, Herr!
1: Wimmel, sehe ab und vergiss nicht, du steckst genauso tief drin.
0: Ja?
2: Hallo.
0: Woher wussten Sie, dass ich hier bin?
2: War nur eine Vermutung.
3: Das ist ein sehr schönes Hochzeitsgeschenk.
0: Danke.
2: Warum hat er es eigentlich nicht bezahlt?
0: Wissen Sie, Konrad war manchmal ein bisschen nachlässig in diesen Dingen.
2: Kommen Sie mal her, ich möchte Ihnen was zeigen.
0: Ja? Das war, als dieser Typ meinen Mann angegriffen hat.
2: Dieser Typ, der hat das Boot hier gebaut. Und den wollen Sie nie zuvor gesehen haben.
0: Hat der meinen Mann umgebracht?
2: Hätte er einen Grund dazu gehabt?
0: Wegen dem Geld.
2: Man tötet ja nicht die Hand, die einen füttert. Oder? Naja, ist vielleicht auch nur ein blöder Spruch.
0: Schönen Dank.
4: Dieses Foto, das wurde um 23.12 Uhr gemacht. André Pohl kam aber erst um 13:30 Uhr.
5: Hat sie gelogen?
4: Ja, sieht so aus. Aber geschockt war sie doch da. Wen oder was sieht sie? Wo schaut sie hin?
6: Da möchte dich jemand sprechen.
4: Ah, Frau Stickel. Gerda Stickel.
7: Ich hab doch was gesehen. Da waren zwei Männer. Die hatten Streit. Und dann hat der eine auf den anderen eingeschlagen.
4: Waren das diese beiden?
7: Ja, ja.
4: Wann war das? Um wie viel Uhr? Erinnern Sie sich?
7: Ja, so gegen 3 in der Früh.
4: Um 3 in der Früh waren Sie noch am See?
7: Ich schlaf sehr schlecht. Und dann gehe ich zum See. Das beruhigt mich.
4: Haben Sie sonst noch irgendwas gesehen?
7: Ja, wie der eine weg war, ist der andere wieder aufgestanden und hat den See gepinkelt. Da bin ich heimgegangen.
4: Das war alles? Sind Sie sicher?
7: Ja, ganz sicher.
4: Frau Stickel, darf ich Sie noch was fragen?
7: Bitte?
4: Warum haben Sie mir das nicht gleich erzählt?
7: Weiß nicht. Mir glaubt doch nie einer. Hat mich doch alle für verrückt.

0: Wo guckt sie da hin?
1: Da steht einer.
2: Kannst du ihn noch näher ranholen?
3: Ja.
4: Mama Hilla.
2: Das ist Martin Höfer, das gibt's doch nicht. Der ist tot.
4: Was?
2: Der war vor 2 Jahren mit seiner Yacht draußen, nachts. Da kam es zu einer Explosion, eine defekte Gasleitung oder ein Blitzschlag. War ein Riesengewitter in der Nacht. Und in dem Fall sinkt eine Yacht schneller, als man bumsagen kann.
1: Von der Yacht wurden nur noch Teile geborgen. Von Martin Höfer fehlt jede Spur.
2: Kommt von hier, hat in Lübeck in großem Stil Stein hinterzogen und ist erst ein paar Monate vor dem Unglück zurückgekommen.
1: Martin Höfer liegt seit einem Jahr auf dem Marienfriedhof, nachdem er für tot erklärt wurde.
4: Von wem?
1: Seine Frau Anne.

0: packst. Gute Idee, aber vergiss das Geld nicht.
1: Den lass das bitte. Das war alles ein Fehler.
0: Was? Einen anderen zu heiraten?
1: Es geht dir doch gar nicht um mich, es geht dir doch nur ums Geld.
0: Meinst du? Und ich habe lang genug darauf gewartet.
2: Ich gehe nach hinten, sicher die Rückseite.
3: Alles klar.
1: Hast du Konrad getötet?
0: Kein Wort. Zu niemandem, ich warne dich. Besorgtes Geld.
4: Frau Ferch, alles in Ordnung?
3: Wir möchten gerne mit Ihnen über Ihren Mann sprechen.
5: Können wir das vielleicht morgen machen?
3: Nee, das geht leider nicht.
4: Wir möchten gerne von Ihnen wissen, was Sie gedacht haben, als in der Nacht Ihrer Hochzeit plötzlich Ihr erster Mann aufgetaucht ist.
5: Was?
4: Große Überraschung, wo der doch eigentlich tot ist.
5: Ich.
6: Sie haben sich nach § 172 der Doppelehe im Volksmund Bigamie schuldig gemacht, falls Sie vorsätzlich gehandelt haben.
4: Was jetzt nicht Ihr Kernproblem wäre. Ihr erster Mann lebt, er ist...
7: Ist okay?
8: Ja, geht schon.
4: Hast du gesehen, wer das war?
8: Nein, der kam von hinten.
4: Verdammt.
8: Danke für dein Mitgefühl.
4: Das wird schon wieder. Ihr erster Mann lebt, er ist gewalttätig und er wird verdächtigt, Ihren zweiten Mann ermordet zu haben. Möchten Sie jetzt mit uns sprechen, Frau Ferch?
5: Nach dem Segelunfall stand ich vor dem Nichts. Und dann habe ich Konrad kennengelernt.
9: Waren Sie damals in die Steuergeschichten Ihres ersten Mannes mitverstrickt?
5: Nein. Ich hatte doch keine Ahnung von Martins Geschäften.
4: Aber Sie haben Ahnung von Kunst, wie ich sehe.
5: Martin war Galerist.

0: Es ist traurig, wenn man durch sowas bekannt wird.
1: Hieß sie schon immer Gerda Stickel?
0: Nein, ich glaube, sie hat ihren Mädchennamen wieder angenommen, nachdem ihr Mann sich von ihr getrennt hat. Warum?
1: Ich erkläre es dir später, okay?
2: Niklas!
3: Sorry, hab echt keine Zeit.
2: So, die wirst du dir jetzt nehmen, mein Freund. Was war denn das gestern?
3: Wovon redest du?
2: Du und deine Freundin betrunken auf einem Fahrrad?
3: Hä?
2: Tu nicht so blöd, ich hab euch gesehen.
3: Erstens ist sie nicht meine Freundin und zweitens waren wir nicht betrunken.
2: Niklas, ich hab Augen im Kopf.
3: Hier, Wasser, nur Wasser. Willst du es bei euch untersuchen lassen?
2: Wo willst du hin?
3: Zu Melanie, lernen. Darf ich? Danke, super lieb.
2: Gerda Stickel ist Martin Höfers Mutter.
4: Die Verrückte vom See.
2: Ich rede noch mal mit ihr. Vielleicht hat er sich bei ihr gemeldet.
5: Das wäre das Mindeste. Ich höre mich mal in der Nachbarschaft um.
2: Mach das. Und Julia, du bleibst an Anne Ferch dran. Diese, ich habe keine Ahnung, Nummer, die stinkt zum Himmel.
5: Vielleicht setzt Höfer sie unter Druck, wegen damals?
2: Wieso ist er überhaupt zurückgekommen?
6: Ich habe da eine Ahnung. Ich habe Anne Ferchs Finanzen gecheckt. Vor 2 Wochen wurde ihr eine üppige Lebensversicherung ausgezahlt. Höfers.
7: Wie viel?
6: Knapp 1 Million Euro.
7: Wow, eine reiche Braut.
2: Wusste Konrad Ferch davon?
6: Schwer zu sagen, aber unabhängig davon hat die kluge Frau Ferch vor ein paar Tagen ihre Konten aufgelöst.
2: Andreas, nimmst du mich bitte zur Promenade mit?
4: Na, Logo.
8: Martin lebt. Ich weiß es. Eine Mutter kann doch ihren Sohn nicht aufgeben. Stimmt's?
2: Hat denn ihr Sohn noch Freunde in Konstanz?
8: Der Sohn vom alten Pol war sein Freund.
2: André. Hm?
8: Entschuldigen Sie mich. Ich muss heim. Bin müde.
9: Wieso hast du es eigentlich Elfi genannt?
10: Nach dem Schiff, auf dem wir uns kennengelernt haben.
9: Oh, wie romantisch.

0: Fahndung ist raus.
1: Gut.
0: Wie geht's deinem Kopf?
1: Ja, ich beeile mich.
0: Mama.
1: Du? Hast du mal von der Segeljacht gehört, die vor 2 Jahren hier gesunken ist? Besitzer aus Lübeck, wurde nie gefunden, dann für tot erklärt.
2: Mhm. Gerdas Sohn. Ist eine schlimme Geschichte. Arme Frau, sie hat's nie überwunden.
1: Gerda?
2: Gerda Stickel.
1: Du kennst sie?
2: Die meisten halten sie für ein bisschen. Sitzt jede Nacht am See und wartet auf ihren Jungen.

0: Ja, Hermin.
1: Ja, ich habe hier gerade was entdeckt. Auf einem Video redet Anne Ferch mit André Pohl und zwar deutlich vor dem Streit zwischen Pohl und Ferch. Die hat gelogen. Die kannte den.
0: Das passt. Wahrscheinlich war Pohl
2: der Kontakt zwischen Höfer und seiner Frau.
0: Hol mich hier ab.
1: Jetzt? Ich wollte jetzt eigentlich gerade...
2: Ja, jetzt. Danke.
1: Hallo Sonja, du, wir müssen das verschieben. Ja, es geht um Leben und Tod.
3: Und?
4: Alles ruhig. Sie ist allein.
3: Gut, bleib dran.
5: Also nichts Auffälliges.
0: Okay. Ihr geht ins Haus, ich schaue mich in der Werkstatt um. Herr Pohl? Herr Pohl? Können Sie mich hören?
6: Ja.
0: Ja, ich brauche einen RTW zum Bootsbauer Pohl in Konstanz. Feldstraße 9. Platzwunden am Kopf, wahrscheinlich Schädelverletzung. Nicht bewegen.
5: Ja, aber hier, wir haben seine Sachen gefunden. Ja, du hattest recht.
0: Ja. War das Höfer? Was hat er vor?
7: Schweiz.
5: Hat er das Geld?

0: das Geld. Ferch hat ihrem neuen Mann von der Auszahlung erzählt. Der wollte es nicht rausrücken, dann hat Höfer zugeschlagen. Kann er ja ganz gut.
1: Und jetzt holt er sich's bei der doppelten Witwe.
2: Ja?
3: Julia, Höfer kann jeden Moment bei dir auftauchen.
2: Keine Alleingänge, klar?
3: Ja, klar.

0: Leute, die haut ab! Sie ist allein und fährt Richtung Hafen. Ja, ich bleib dran.
1: Okay, halt uns auf dem Laufenden, ja? Die treffen sich auf dem Boot.
2: Ja, die fährt das Geld bei sich.
3: Aber was wollen die mit dem Geld in der Schweiz? Das macht doch keinen Sinn, seit das Bankengeheimnis gekippt worden ist.
1: Kunst! Höfer war doch Galerist. Vielleicht will er das Geld in Genf in der Freihandelszone investieren. In Kunst, die er dann später teuer wieder verkauft.
2: Auch eine Form von Kunst.
3: Das nennt man Geldwäsche.
0: Hier ist dein Geld. Vollständig, kannst nachzählen. Und jetzt geh bitte.
4: Setz dich bitte. So einfach wird es nicht, Anne.
0: Was willst du denn noch? Du hast doch jetzt dein Geld. Was hast du vor?

0: Warum hast du mich im Stich gelassen?
1: Es ist einfach passiert.
0: Passiert? Nimmst du den Nächstbesten und heiratest ihn auch noch? Es ist passiert. Willst du mich verarschen?
1: Der hat mich geliebt.
0: Ach komm, Scheiße, komm mir nicht mit Gefühlen.
1: Du hast dich noch nie bei mir gemeldet. Ich dachte...
0: Was hast du gedacht?
1: Ich dachte, du bist tot. Und jetzt spring auf.
2: Treib sie mit Steuer.
3: Fahr näher ran.
0: Damit du dich wieder schön reinwäschst und mir nur noch die Arschkarte bleibt, vergiss es.
1: Und was hast du mit meinem Mann gemacht?
0: Ich bin dein Mann. Alle?
2: Die Schweizer, wir nehmen sie in die Zange.
0: Anne, sag was. Anne!
4: Herr Höfer, geben Sie auf!
3: Wo ist die Frau?
5: Ich sehe sie nicht mehr. Der dreht durch.
3: Ah. Vorsicht, Schusswaffe! Hände über den Kopf!
0: Bleiben Sie, wo Sie sind! Lassen Sie mich fahren oder ich erschieße meine Frau!
3: Wollen Sie Ihre Mutter wirklich so enttäuschen? Ihre Mutter wartet seit 2 Jahren jede Nacht am See. Sie wartet auf Sie. Weil sie einfach nicht glauben will, dass Sie tot sind. Wollen Sie jetzt als Mörder zurückkommen? Wollen Sie ihr das wirklich antun?

0: Ich sollte Martin so schnell wie möglich für tot erklären lassen, die Versicherungssumme nehmen und dann zu ihm kommen, aus Südamerika.
1: Bis dahin galt absolute Funkstille zwischen Anne und mir.
2: Und Ihre Mutter? Ich könnte ausrasten. Wissen Sie, was Sie der Frau angetan haben?
1: Ich werde ihr alles erklären.
3: Aber dann haben Sie sich in Konrad Ferch verliebt.
0: Ja. Ich habe sofort den Kontakt zu Martins Freund André abgebrochen. Ich wollte mit der Sache nichts mehr zu tun haben.
3: Abgesehen von dem Geld.
1: André hat mir von der Hochzeit erzählt. Da bin ich ausgeflippt. Ich bin gekommen, mir zu holen, was mir gehört.
2: Und weil Konrad Ferch Ihnen weder seine Frau noch das Geld geben wollte, haben Sie ihn erschlagen?
1: Nein, habe ich nicht. Ich habe ihn nicht umgebracht.
0: Frau Stickel ist jetzt da.
3: Danke.
4: Hörst du? Wirklich, das musst du mir glauben.
1: Mama.
4: Jetzt gehen wir nach Haus, ja? Du musst mir alles erzählen. Alles. Gib bestimmt eine Menge. Komm, Junge. Komm.
1: Mama, ich kann nicht. Die wollen mir den Mord anhängen, aber das war ich nicht. Das musst du mir glauben.
4: Was? Nein. Was machen Sie denn mit meinem Jungen? Er hat doch nichts Schlimmes getan. Er war's doch nicht. Ich war's. Ich war's doch. Dieser Mann am See, dieser schreckliche Mensch. Einen Verlierer hat er dich genannt. Ausgelacht hat er ihn. Mein Sohn, auf den ich so lang gewartet habe. Keinen Respekt hat er gehabt, kein bisschen. Im Gegenteil, dieses Schwein. Ganz gemeine Sachen, hat er gesagt. Und da habe ich die Kontrolle verloren, da habe ich den Stein genommen und habe zugehauen. Damit er aufhört, so böse zu sein. So gemein. Ich habe Schlimmes getan. Aber jetzt bist du endlich wieder da.
1: Tut mir so leid.

0: Machst du mir auch eins?
1: Mhm.
0: Ist alles wieder gut zwischen uns?
1: Klar, ich habe kein Problem.
0: Ich behalte dich trotzdem im Auge.
1: Sicher.
0: Na komm, nimm mich ernst. Los!
1: Ah, Mist. Guck ruhig.

0: Oh.
1: Voilà.
0: Ein spontaner Besuch.
1: Ja.
0: Woher wissen Sie denn, wo ich wohne?
2: Oh, ich arbeite bei der Polizei. Wie Sie?
0: Von Schweizer haben Sie das jetzt sehr schnell rausgekriegt.
2: Ja, wenn es sein muss, dann geht das auch etwas rascher.
0: Wie geht's jetzt weiter?
2: Keine Ahnung. Vielleicht so.

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13: Am Sonntagnachmittag, am Muttertag, ein herzliches Willkommen zu WDR aktuell. Ja, die ganze Welt guckt zu, wie heute die Passagiere des Kreuzfahrtschiffs Hondius an Land gehen auf Teneriffa unter hohen Sicherheitsvorkehrungen, weil an Bord ja das Hunter-Virus ausgebrochen war und 3 Menschen starben. Mit Flugzeugen werden die Passagiere jetzt zurück in ihre Heimat gebracht.
14: Ankunft der Hondius auf Teneriffa. Im Hafen von Granadilla zeigen sich kurz nach dem Einlaufen Passagiere und Besatzungsmitglieder an Deck mit Schutzmaske. Ärzte gehen anschließend an Bord, ebenfalls sehr geschützt. Sie testen die Reisenden auf mögliche Symptome des Hunter-Virus. Am Mittag dann durch die Verantwortlichen ein erstes Aufatmen. Alle Passagiere zeigen keine Symptome. Die Operation verläuft planmäßig. Um 9:30 heute Morgen konnten die spanischen Reisenden schon das Schiff verlassen. Nach bangen Wochen auf See konnten sie der Hondius endlich Adios sagen. Unter höchsten Sicherheitsbedingungen geht es erst ans Land, anschließend mit dem Bus zum nahegelegenen Flughafen. Bevor es für die spanischen Staatsbürger aber in ihren Flieger nach Madrid gehen kann, heißt es erstmal gründlich desinfiziert und über weiteres Verhalten aufgeklärt werden. Wenig später hebt die erste Maschine von Hondius Passagieren auf Teneriffa ab. Peu à peu werden parallel im Hafen auch die anderen Reisenden vom Kreuzfahrtschiff geholt. Während der Evakuierung ist der Hafenbereich von Granadilla hermetisch abgeriegelt, auch wenn sich das Virus nur sehr selten von Mensch zu Mensch überträgt. Sicher ist sicher.
15: Es sind hier 350 Polizisten zur Absicherung dieses ganzen Prozesses beteiligt. Auf den einzelnen Stationen, also auf dem Schiff jetzt gerade, auf den Beibooten, in den Bussen, ist jeweils immer medizinisches Personal vorhanden.
14: Die ganze Welt hat heute auf den kleinen Hafen auf Teneriffa geschaut. Der Chef der Weltgesundheitsorganisation ist selbst vor Ort und wird nicht müde zu beruhigen. Das ist kein neues Covid. Das Risiko für die Bevölkerung ist gering. Es gibt keinen Grund für Angst, keinen Grund für Panik. Die Evakuierung der Hondius soll insgesamt bis Montagnachmittag dauern. Danach wird das Schiff nach Rotterdam zurückfahren und dort umfassend desinfiziert.
13: Ja, und meine Kollegin Christina Böker ist auf Teneriffa und beobachtet die Evakuierung für uns. Das ist ihr aktueller Stand.
15: Das Prozedere ist so: Die Passagiere von der Hondius werden erstmal an Land gebracht. Dann warten dort schon Busse, mit denen geht es weiter zum Flughafen. Und auf dem Flughafen, der ist nicht weit von hier, warten schon die Flugzeuge, mit denen sie dann weiter transportiert werden in ihre Länder. Die Spanier zum Beispiel, mit denen begann das Ganze heute Morgen, die sitzen schon im Flieger, Franzosen offensichtlich auch, Kanadier warten noch auf den Abflug. Und die nächste Gruppe ist das Flugzeug, das von den Niederlanden organisiert wurde. Und da gehören auch die Deutschen mit dazu. 6 Deutsche sind noch auf dem Schiff. Der deutsche Konsul hier vor Ort hat uns vorhin erzählt, er hatte im Laufe der vergangenen Tage mit ihnen Kontakt und es gehe ihnen den Umständen entsprechend gut, natürlich mit einem gewissen psychologischen Druck.
13: Christina Böker war das zur Evakuierung des Kreuzfahrtschiffs vor Teneriffa, auf dem das Hunter-Virus ausgebrochen war. In nicht mal mehr einem Jahr ist wieder NRW-Landtagswahl und für die CDU-geführte Landesregierung gibt es gerade neuen Ärger. Zuletzt gab es ja Vorwürfe gegen Bauministerin Ina Scharrenbach. Jetzt wird es unruhig rund um den Innenminister Herbert Reul. Nach Recherchen des WDR-Magazins Westpol werfen Beamte Reul vor, das Haus falsch zu führen und sich über seine Fachleute hinwegzusetzen.
16: was Mitarbeitende aus dem Innenministerium dem WDR über die Führung des Hauses berichten lässt, aufhorchen. Da ist von einem Minenfeld die Rede. Reul schadet der Organisation, heißt es. Wer kann, verlässt das Haus. Die Beamten wollen anonym bleiben. Innenminister Herbert Reul zeigt sich von den Vorwürfen überrascht.
17: Also, heißt nicht, dass ich alles richtig mache, es wäre ja sehr komisch. Und ich nehme auch jede Kritik ernst. Nur mit Kritik kann man lernen, nur wenn man Meinungen ernst nimmt, die aus der Belegschaft kommen. Aber das, was Sie an Eindruck gerade herstellen wollen, ist, glaube ich, nicht die Wirklichkeit dieses Hauses.
16: Doch Insider sprechen von Querelen und Alleingängen des Ministers, die zulasten der Polizei gehen würden. Beispiel Münstener Straße in Wuppertal. Seit Jahren verfallen dort die Polizeigebäude immer weiter. Es gibt Streit um die Kosten der Sanierung. Der Vermieter, der landeseigene Immobilienbetrieb BLB, hatte horrende Mieten von der Polizei gefordert. Reul erklärte das Ganze vor einem Jahr zur Chefsache, hatte seine Fachleute übergangen. Das kritisiert auch die Gewerkschaft der Polizei. Sie fordert von Reul.
18: Also wieder zurück, der Herbert Reul der ersten Legislaturperiode wird, wo er ein Stück weit auf seine Fachleute hört, wo er aber auch mit den Gewerkschaften, mit den Gremien in den Austausch geht, um ein Stück weit die Polizei in die richtige Richtung weiterzuentwickeln.
16: Seit 2017 ist Herbert Reul Innenminister, der Star der Landesregierung und in der Polizei beliebt. Doch dieses Bild hat Kratzer bekommen.
13: Und mehr dazu gibt es dann heute Abend um 19.30 Uhr bei den Kollegen von Westpol. Ja, neigt sich der Krieg gegen die Ukraine dem Ende zu? Das hat Russlands Machthaber Putin zumindest gestern mal verbalisiert. Ist das jetzt Propaganda oder steckt da was hinter? Er hat auch einen vermeintlichen Vermittler ins Gespräch gebracht, Altkanzler Gerhard Schröder. Die beiden gelten ja als Freunde. Aktuell gibt es ja eigentlich eine dreitägige Feuerpause zwischen der Ukraine und Russland. Beide Seiten werfen sich aber vor, diese nicht einzuhalten.
19: Eigentlich wollte Russland bei der Siegesparade gestern in Moskau militärische Stärke demonstrieren. Doch trotz tausender Soldaten wirkte vieles anders als früher. Keine Panzer, kaum moderne Waffensysteme, dazu strenge Sicherheitsvorkehrungen. Die große Machtdemonstration des Kremls fiel deutlich abgespeckter aus. Und nur wenig später auf der Pressekonferenz schlägt Putin plötzlich ungewohnte Töne zum Ukraine-Krieg an. Ich glaube, dass die Angelegenheit sich dem Ende zuneigt, aber es ist nach wie vor eine ernste Angelegenheit. Ein Satz, der aufhorchen lässt, denn bislang hatte Putin kaum öffentlich angedeutet, dass der Krieg überhaupt in eine Schlussphase kommen könnte. Und er spricht auch über ein mögliches Treffen mit Selenskyj. Wer sich treffen möchte, der soll nach Moskau kommen. Wir werden uns dann zusammensetzen. Ein Treffen in einem Drittland ist auch möglich, jedoch nur, wenn es um endgültige Vereinbarungen über einen Friedensvertrag geht. In der Ukraine nimmt man Putins Aussagen bislang nicht ernst.
20: Die Nebensätze allein, die bei einer Pressekonferenz fallen, auf die hört man in der Ukraine nicht. Da hält man wenig von. Man guckt auf die konkreten Taten.
19: Und konkret bleibt Moskau bei seiner harten Linie. Besetzte Gebiete sollen aus russischer Sicht dauerhaft unter Kontrolle bleiben. In der Diskussion um mögliche Friedensgespräche taucht plötzlich auch ein alter Bekannter an Putins Seite wieder auf, Altkanzler Gerhard Schröder. Auf Nachfrage von Journalisten bringt der Kreml-Chef den früheren SPD-Politiker nun als möglichen Vermittler ins Spiel. Äußern will sich Schröders Büro dazu heute nicht. Für Osteuropa-Experte Thomas Franke kommt der Vorschlag nicht überraschend.
21: Gerhard Schröder hat sich ja nie von Putin distanziert. Er hat zwar irgendwann auf Druck diesen Krieg als völkerrechtswidrig und als Verbrechen bezeichnet, aber er hat sich nie von seinem Freund Putin distanziert. Und insofern wäre das natürlich eine gute Variante für Putin.
19: Politiker in Berlin sprechen nun von einem Scheinmanöver. Schröder als Vermittler müsste am Ende auch die Ukraine akzeptieren. Und genau das erscheint derzeit kaum vorstellbar.
13: Ja, wir alle haben eine und die allermeisten freuen sich heute sehr, wenn wir an sie denken, glaube ich. An alle, die sich angesprochen fühlen, sage ich schon mal alles Liebe zum Muttertag. Und wir haben auch mit einigen gesprochen, die nicht nur den Klassiker, nämlich hier so schöne Blumensträuße, schenken wollen, sondern die auch noch Sprachnachrichten voller Liebe zu ihren Müttern rüberschicken.
22: Hallo Mama, ich will mich bei dir bedanken, dass du immer für mich da bist und auch wenn ich es dir nicht so oft sage.
1: ich trotzdem weiß, dass du mich liebst und auch bedingungslos und dass, egal was ist, ich immer auf dich zählen kann.
3: Hallo liebe Mama, ich wollte dir sagen, danke, danke, dass du immer für mich da bist, dass du mir immer zuhörst und immer ein offenes Ohr für mich hast. Ich habe dich super lieb und ich freue mich, wenn ich dich wiedersehe. Ganz, ganz dicke Bussis. Meine Mama wohnt in Wien und deswegen kann ich leider morgen nicht mit ihr den Muttertag verbringen, aber im Herzen sind wir immer zusammen.
22: Wenn der Bonner Frühlingsmarkt auf dem Münsterplatz kurz vor dem Muttertag stattfindet, ist die Liebe zur Mutter allgegenwärtig. Überall suchen die Bonner und Bonnerinnen nach dem perfekten Blumenstrauß.
23: Das sind die Blumen für meine beste Mama auf der Welt, die leider nicht mehr unter uns weilt, aber immer in meinem Herzen lebt und diesen schönen Blumenstrauß mehr als verdient hat und noch viel mehr. Meine Mutter war ein ganz lebensbejahender, warmherziger Mensch, ein ganz großes Herz und war immer für uns da und hat einfach nur Liebe, Liebe, Liebe gegeben.
22: Viele, die unterwegs sind, wollen Danke sagen. Und?
24: Dass ich mich ganz, ganz doll bei ihr bedanke, dass ich sie ganz doll lieb habe, dass sie auch mal meine ganzen Launen aushält, wenn man mal gestresst ist. Genau, weil man kann sich sein Kind ja auch nicht aussuchen, aber ich bin einfach sehr dankbar, dass sie für mich da ist.
25: Meine Mutter hat uns alle großgezogen zusammen, war immer für uns da, hat uns immer den Rücken gestärkt.
26: Mama, ich hab dich ganz doll lieb und ich hoffe, du freust dich.
13: Ja, was alles entstehen kann, wenn sich Anwohner zusammentun. Das Luisenfest im Wuppertal, das begann eigentlich mal als Protestaktion vor 50 Jahren, weil die Leute ihr Viertel vor dem Abriss bewahren wollten. Das hat geklappt und heute ist es eins der beliebtesten Stadtfeste in der Region. Und meine Kollegin Anna Deschke ist da. Anna, Protestschilder sehe ich aber hinter dir immer noch keinen mehr, ne?
27: Die brauchen Sie ja zum Glück auch nicht mehr hier in Wuppertal, denn Sie haben Ihr Luisenviertel vor 50 Jahren vor dem Abriss bewahrt. Das ist ja also jetzt kein Thema mehr, aber in den 70ern, da war das tatsächlich eine sehr große Diskussion, auch in vielen Städten bei uns in NRW, nannte sich Flächenabriss. Das heißt, da wurden teilweise komplette Altbauviertel wirklich dem Boden gleich gemacht und es wurden Neubauten draufgesetzt, vor allen Dingen in Innenstadtbereichen, weil man hat diese Altbauten nicht mehr als wirtschaftlich angesehen und man wollte auch einfach mehr Platz für Autos in den Innenstädten schaffen. Dagegen haben sie sich unter anderem auch hier in Wuppertal gewehrt, im Luisenviertel. Und das ging ganz klein los. Das waren so 30 Leute, die haben sich mit einem Kofferradio und mit Bier vom Kiosk getroffen auf der Straße, haben protestiert und ihr Viertel gerettet. Und daraus ist eben dieses mittlerweile extrem beliebte Luisenfest entstanden, das hier heute gefeiert wird. Und unter anderem gefeiert wird mit einem großen Trödelmarkt. Da sind um die 200 Stände aufgebaut. Und da kann man dann tatsächlich auf Schatzsuche gehen hier. Also es gibt unfassbar viele Dinge zu entdecken, halt all die Sachen, die so auf Trödelmärkten sind. Ne? Man hat Kameras zum Beispiel oder auch Kuscheltiere, Klamotten natürlich, die gehören ja zu jedem ordentlichen Trödelmarkt mit dazu. Und es war schon seit dem Vormittag extrem voll hier im Luisenviertel, in den kleinen Gassen, in den kleinen Straßen. Das hatte so ein bisschen was von A40 im Berufsverkehr, also Stau und stockender Verkehr. Hier musste zwischenzeitlich sogar mal kurz der Zugang zum Viertel durch die Polizei abgesperrt werden, weil es zu voll war. Da musste erst mal gewartet werden, bis wieder weniger Leute unterwegs sind. Bis 22 Uhr läuft das ganze Fest heute noch. Auf zwei Bühnen wird es Live-Musik geben. Also wer noch mal spontan einen Ausflug machen möchte an diesem Sonntag, vielleicht nach Wuppertal.
13: Ich wollte gerade sagen, und das Wetter sieht ja auch wunderbar aus. Anna Deschke live aus Wuppertal, danke dir. Ja, immer mehr Leute in NRW haben offenbar Bock, einen Marathon zu laufen. Beim Bonn-Marathon gab es im April ja einen neuen Teilnehmerrekord. Beim Rhein-Ruhr-Marathon gab es heute auch eine neue Bestmarke. Und dazu gab es in Duisburg auch noch einen Weltrekord. 42 Läuferinnen und Läufer aus 42 Ländern sind die über 42 Kilometer gemeinsam gelaufen, um ein Zeichen für Vielfalt zu setzen.
28: Sie können es selber noch nicht fassen. 4 Stunden und 42 Minuten nach dem Start haben sie ihnen den Weltrekord. 42 Menschen aus 42 Ländern, die gemeinsam einen Marathon laufen.
29: Heute war der beste, beste Lauf.
30: Wirklich. Und es ist egal, ob klein, ob groß, ob dick, ob dünn.
29: Jede
30: alle.
29: Nationalität. Das ist Hammer. Zusammen.
28: Grund für Freudentränen haben hier am Ziel viele. Jasmin Wegert ist den Marathon für ihren verstorbenen Vater gelaufen. Der 72-jährige Franz Fritsch aus Alpen hat die Strecke selbst in der Hitze gemeistert. Stefan Wester aus St. Augustin hat den Halbmarathon in voller Montur der Freiwilligen Feuerwehr bewältigt. Als Zeichen gegen Gewalt gegen Einsatzkräfte. Das Stadion feiert sie alle. Egal ob Weltrekord oder persönlicher.
13: Ja, von wegen stillgelegt. Die Feuerwehrleute in Siegen-Eiserfeld dürften auch überrascht gewesen sein. Sie löschen ein Feuer in einem stillgelegten Betrieb und sie entdecken eine Cannabis-Plantage. Wie groß die illegal betriebene Hanfzucht wirklich ist, ist noch nicht ganz klar. Das Feuer war so heiß, dass die Stahlträger in dem Gebäude verformten und die Ermittler noch nicht in die Halle konnten. Ob es Hunderte oder Tausende Pflanzen sind, das kann die Polizei nicht sagen. Sie hat jede Menge technische Geräte aber entdeckt, die auf einen professionellen Anbau hindeuten. Weitere Einzelheiten soll es morgen geben. Ja, heute ist ja noch so perfektes Muttertagwetter. Da freuen sich auch die Pfingstrosen und alle drum und dran. Ab morgen sieht es dann aber im Westen leider direkt wieder ein bisschen anders aus. Hier sind die Aussichten. In der Nacht breitet sich vom südlichen Rheinland und Südwestfalen ausgehend auch kräftiger Regen aus. Dazu Tiefstwerte zwischen 8 Grad im Pleiser Ländchen und 5 im Tecklenburger Land. Morgen eher ungemütlich das Ganze. Zwar zieht der Regen bis zum Mittag ab und es wird kurz mal trocken, bis wieder nachmittags Schauer reinkommen. Gerade in OWL und Südwestfalen hat es die Sonne sehr schwer. 5 Grad im Hochsauerland, 12 Grad am Rhein. Dazu gibt es starken Nordwestwind. Dienstag kann es im Rothaargebirge früh morgens sogar etwas schneien. Ansonsten geht es mit etwas Sonne und hier und da ein paar Schauern weiter. Maximal 13 Grad. Mittwoch und Donnerstag sehen wir auch schon einen Wechsel aus Sonne, Wolken, Schauern und einzelnen Gewittern. Ja, dann darf ich mich noch bei Ihnen fürs Interesse bedanken. Die nächsten Nachrichten bringen die Kollegen der Aktuellen Stunde später mit um 18.45 Uhr. Ich wünsche einen schönen Abend, einen schönen Muttertag und sage Tschüss zusammen.
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6: Die ganzen Flaschen haben mich auf dem Wasser des Wortes einfach erschlagen.
7: Ablaufdatum 4.98. Halleluja.
8: Das ist Wahnsinn. Wir wollen renovieren, aber dafür brauchen wir halt Platz.
6: Das hat mich tatsächlich schon mehrfach schlaflose Nächte gekostet, weil man ist sich einfach überlegen, was macht man damit.
8: Am liebsten hätte ich halt einen, der sagt, ich nehme auch meinetwegen nur einen Teil von der Sammlung.
9: Hallo Lara. Marschiert einfach durch.
10: Oh mein das Gott. Alter, wie geil. Cantillon, oh mein Gott.
9: Viele, die nehmen dann vielleicht 50 Flaschen oder 200 Flaschen und bei 13.000 ist das natürlich nicht gerade die Menge. Also es geht nicht so gut voran, wie wir gehofft haben.
11: Zwei Wochen vorher. Dieses von außen unscheinbare Häuschen haben sich Lara und Christian Mörsch gerade erst in der Nähe von Zülpich gekauft. Für die Komplettsanierung haben sie nicht viel Zeit.
6: Ja, wenn man ehrlich ist, 3 Monate. Damit wir aufgrund der Doppelbelastung nicht lange hadern wollen, wollen wir zügig fertig werden.
11: Ob sie das schaffen? Denn das eigentliche Problem, oder sagen wir, die skurrile Altlast, findet sich unter anderem im Keller. Hier beginnt sie, die Biersammlung des verstorbenen Vorbesitzers. Es sind rund 13.000 Flaschen Bier. Alle sind voll.
6: Die ganzen Flaschen haben mich im wahrsten Sinne des Wortes einfach erschlagen. Es war so viel Input, wie es aufgebaut worden ist, mit so viel Liebe auch gestellt. Und wenn man sich die Flaschensammlung einfach anguckt, sind da so viele unterschiedliche Herkunftsländer drin. Das ist Wahnsinn.
12: Guck mal, selbst die asiatische. Indisches Bier.
6: Eine Flasche von Mississippi Matt Black and Tan Bier.
12: Aus?
6: Aus England müsste die tatsächlich sein.
7: Ablaufdatum 4.98. Halleluja.
8: Mein Highlight war eine abgelaufene Flasche von 1974.
12: Das heißt, die meisten sind abgelaufen?
8: Ja, ich glaube fast, dass alle abgelaufen sind.
1: Aber konnte man natürlich auch nicht nachgucken, weil bei so vielen Flaschen verliert man auch einfach den Überblick. Du siehst auch immer wieder, wenn du durch die Regale gehst, siehst du immer wieder eine andere Flasche, weil du kannst einfach gar nicht auf alles achten.
11: Wie sollen sie hier renovieren?
6: Das ist Wahnsinn. Das ist unfassbar. Das kann man sich nicht beschreiben oder kann man nicht beschreiben, wie das hier aussieht.
11: Der Keller ist nur der Anfang. Schon bei der Besichtigung des Hauses war klar, auch der Dachboden ist voll. Hier soll ein Badezimmer rein, doch dafür müssen die Flaschen erstmal raus.
1: Ja, am liebsten hätte ich halt einen, der sagt, boah, mega, ich nehme auch meinetwegen nur einen Teil von der Sammlung, sodass wir dann mindestens schon mal einiges an Arbeit gespart hätten. Die Alternative ist, dass wir wirklich alles ausschütten müssen und entsorgen müssen. Die Zeit mit dem Ausschütten, das wird Wahnsinn, das wird ein paar Stunden werden, ja.
11: In der Garage wird das besonders deutlich.
6: Das ist nicht in Worte zu fassen, wenn man da mal in Wirklichkeit sieht.
13: Eieiei.
11: Das Bier in den Gulli kippen? So einfach ist das nicht.
1: Man darf halt nur bis zu 100 Litern im Abfluss ganz normal entsorgen, bis dass man dann noch ganz viel Wasser erstmal hinterher schütten muss, weil ansonsten gilt das halt alles unter Umweltverschmutzung.
6: Für die Entsorgung, dann könnte man auch einen Glascontainer hier hinstellen tatsächlich, aber das wollen wir tatsächlich nicht. Ja, dann müssen wir mal gucken. Es ist eine spannende Herausforderung.
3: Es kommt der letzte Raum. In dem Raum, in dem alles angefangen hat, hier hat der Heinz Büttgen seine erste Flasche angefangen zu lagern. Und hier wurde es dann immer weiter und erweitert, bis das die ganzen Räume jetzt im Haus voll haben.
1: Ja, da ist die erste.
3: Da haben wir sie.
1: Die waren im Urlaub, da hat er eine schöne Flasche gesehen. Ja, und damit fing das ganze Drama hier an.
6: Mindestens halber bis 2 oder 3,91 reden wir von 36 Jahren.
3: Es werden tatsächlich ein paar Flaschen hier im Haus bleiben. Wir werden dem Heinz Büttgen eine Ehrenwand kredenzen, wo wir dann alles hinstellen werden mit den damaligen Zeitungsartikeln.
11: Wer war der Mann, der über 20 Jahre lang das Bier gesammelt hat? Laras Vater Gregor kannte Heinz Büttgen. Er findet das uralte Bierverzeichnis, was Büttgens Frau Ute die ersten Jahre noch sehr akribisch über jedes einzelne Bier geführt hat.
14: Amerika. Ja, ich gucke tatsächlich das erste Mal rein. Ich habe also schon gesehen, als Ute die in der Hand hatte damals. Es ist also wirklich akribisch geführt, karibisches Bier, Guatemala. Es ist verrückt, diese Liste liest sich echt wie ein Atlas. Einfach verrückt, einfach verrückt. Egal, wo sie auf der Welt waren, es kamen immer wieder neue Flaschen dazu. Freunde aktiviert, die in Urlaub waren. Dann das Zeitalter des Internets, da wurde dann bestellt. Das war ihre Lebensaufgabe, denke ich mal, diese Dinge zu machen. Sie waren halt eben kinderlos und hatten viel Zeit, haben diese Zeit zusammen verbracht und ja, hatten diese Macke ganz einfach zusammen. Und das finde ich total positiv und total schön.
1: Du kannst ja gar nicht alles auf einmal wahrnehmen.

0: tatsächlich nicht alles registrieren. Aber hier oben ist es ja nochmal. Ist das Neandertaler Gesöff noch eine Nummer größer? Und auch 5,2 PS. Gar nicht schlecht.
1: 6000 Liter Bier. Da könnte man hier in Müller-Wichterich so manches Schützenfest mit feiern. Und wenn man jetzt bedenkt, man muss halt entsorgen, das ist schon, es tut schon weh, aber ich habe nicht so schlimme Feinde, wo ich jetzt sagen würde, die lade ich jetzt hier auf ein Bier ein.
2: Noch ahnt Gregor nicht, dass er schon bald das uralte Bier selbst trinken wird. Erstmal mit anpacken. Sie haben das Bier schon vielen Museen und Brauereien angeboten, doch es wollte niemand haben. Werden Sie die Biermassen je loswerden?
1: Vielleicht ist tatsächlich der eine oder andere da, den es interessiert und der etwas davon haben möchte. Und wir können was Gutes damit tun. Und ja, Heinz damit ein kleines bisschen was gedenken, dass es nicht einfach weg ist. Ja. Wäre toll.
3: Sie suchen jedenfalls jemanden, der Ihnen ein bisschen was von der Sammlung abnimmt. Und ich kann Ihnen versprechen, wir bleiben dran. Die Geschichte geht garantiert weiter.
2: Ein paar Tage später bringt ein WDR-Bericht neue Hoffnung. Denn danach melden sich bei Lara und Christian fast 100 Medien, Sammler und Interessierte aus ganz Deutschland.
4: Sehr geehrte Damen und Herren, ich wäre an einem Teil der Flaschen interessiert. Ich bin selber Sammler und habe ca. 5000 leere sowie 2000 volle Flaschen. Stefan aus München. Ja, es ist Wahnsinn. Ich hätte nicht gedacht, dass wirklich so viele Interessenten es für Bierflaschen gibt. Wir haben etlich viele Kontakte bekommen, die Interesse haben.
2: Doch eine Woche später folgt die Ernüchterung. Bisher sind sie nur wenige Flaschen losgeworden. Ein Kronkorkensammler wollte eigentlich die ganze Sammlung haben, nahm aber dann nur einen Bruchteil der Flaschen mit.
4: Und bei 13.000 ist das natürlich nicht gerade die Menge. Also es geht nicht so gut voran, wie wir gehofft haben.
2: Die nächsten kommen. Noch ahnt Lara nicht, dass die sie zu einer echten Mutprobe ermuntern werden.
5: Hallo Lara. Marschiert einfach durch.
2: Anna und Olli Betto sind keine Sammler. Sie sind Brauer und Biersommeliers aus Tuttlingen in Baden-Württemberg. Über 5 Stunden sind sie für diesen Moment gefahren.
6: Oh mein das Gott. Guck mal das, Alter, wie geil.
7: Krass. Wow. Das sind so alte Biere, die gibt es teilweise gar nicht mehr, die Brauereien.
6: Oh, Olli, guck mal. Oh mein Gott, Olli, guck mal.
4: Es ist Wahnsinn. Also es waren jetzt 3 Leute hier, die waren auch begeistert, aber du, ja. du explodierst ja gerade völlig. Ja. Hammer.
6: Oh mein Gott. Cantillon, oh mein Gott. Also Cantillon ist eine kleine Brauerei aus Brüssel.
8: Das ist für dich so ein bisschen cool, wie der Heilige Gral, oder?
6: So ein bisschen, ja, von den Belgier, ja. Das zum Beispiel auch, ein Bier mit Himbeeren. Bin mal gespannt, wie das schmeckt.
8: Das heißt, du trinkst das?
6: Natürlich. Ich muss alles durchtesten. Dafür sind wir ja da. Also von der German Beer Academy beschäftigen wir uns halt viel mit der Verkostung des Bieres und mit der Sensorik. Und deswegen werden wir die Biere testen und gucken, wie sie sich über die Jahre verändert haben.
7: Also alles, was hopfig ist, ist eigentlich nicht so gut, wenn es so lange lagert.
6: Weil der Hopfen dann zerfällt und es schmeckt einfach nicht mehr so gut. Aber so stärkere Biere, vor allem wenn sie so 7% oder mehr haben oder gerade so Sauerbiere, die kriegen richtig interessante Geschmacksnoten und das wollen wir analysieren.
1: Wir haben ja mal Schützenfest. Wir haben 100-jähriges Jubiläum und da geben wir ganz einfach unten eine Runde. Das ist doch gar nicht so schlecht.
4: Von wann ist die?
6: 97.
4: Um Gottes Willen.
6: Nee, 96.
2: Für Biersommeliere Anna ist das 30 Jahre abgelaufene Himbeerbier eine Delikatesse. Für Lara eine Mutprobe.
4: Doch nicht so viel.
7: Ja, die Flasche muss leer werden.
4: Ja, mir ist ein bisschen mulmig. Ich habe ein bisschen Angst, tatsächlich das jetzt zu probieren.
2: Das alte Bier selbst trinken? Auch Gregor probiert.
6: Zum Wohl.
9: Guten Tag. Guten Tag. Guido kriegt auch bestimmt ein bisschen.
4: Ich habe Angst.
7: Aber es riecht schon sehr frisch. Es riecht so ein bisschen nach Apfelmust. Mm, das schmeckt ultra lecker. Also ich hätte jetzt nicht gedacht, dass die Himbeere sich so lange hält. Also dass es trotzdem noch so frisch schmeckt. Also es ist wirklich.
4: Es ist nicht so schlimm, wie ich es mir vorgestellt habe.
1: Der Schützenplatz ist so Luftlinie 150 Meter entfernt, dann laden wir euch dann alle auf ein Fläschchen ein. Also wie gesagt, ist gerade mal 30 Jahre alt, aber man kann es noch genießen.
2: Das Himbeerbier ist für Anna ein guter Anfang. Die Aromen und die besondere Bierfarbe werden direkt notiert. So will sie viele weitere Biere zu Hause analysieren.
7: Ist das Aroma eher nach künstlicher Frucht oder nach natürlicher Frucht? Ist es balanciert von der Süße oder die Süße und Säure? Oder ist das eine übertrieben und das andere zu wenig?
2: Nachdem sie 2 Tage lang ausgewählt haben, packen sie nur rund 1500 Flaschen ein. Mehr dürfen sie nicht laden. So bleibt Familie Mörsch weiter auf rund 10.000 Flaschen Bier sitzen. Lara und Christian machen sich langsam Sorgen, denn ihre aktuelle Wohnung haben sie schon gekündigt. 5 Tage später. Neue Hoffnung für Familie Mörsch. Christian und Gregor warten auf einen LKW. Ein Essener Brauhaus hat versprochen, alle Flaschen abzuholen.
10: Ja, ich hoffe einfach, dass wir nicht sitzen gelassen werden. Dann haben wir eine große Sorge weniger.
2: Der LKW ist da. Doch Gregor ist selbst Kraftfahrer und sieht direkt das Problem. Er hat viel zu wenig Kisten mitgebracht.
11: Da, wie viele hast du dabei? 200, ja, ein bisschen wenig. Jede Kiste wirst du so um die 20 bis 25 Flaschen reinkriegen. 400 Kisten werden wir schon haben müssen, damit wir auf 10.000 kommen.
2: Bleiben sie wieder auf einem großen Teil sitzen? 5 endlose Minuten später kommt plötzlich ein 2. LKW. Die Erleichterung ist groß.
12: Ja, ist doch super. Dann kann es jetzt heute Mittag losgehen, wenn die ganzen Flaschen das Haus bald verlassen.
13: Die hatten das vergessen. Oh. Ist dem Chef dann eben eingefallen, ja, und da war der letzte LKW, der noch da war, der noch raus konnte. Und er fährt normalerweise gar kein LKW mehr. So, da hat man wenigstens den Kram jetzt hier haben. Man muss auch schon mal Glück haben im Leben, ne? Pech haben wir ja im Moment genug.
2: Auch die versprochenen Helfer sind da. Es scheint jetzt alles nach Plan zu laufen. Doch noch ahnt keiner, dass das Happy End für Familie Mörsch trotzdem zu scheitern droht.
13: Komm, gehen wir mal hier vorne angucken. Habt ihr gut gefrühstückt, Jungs? Das ist gut. Zwischendurch kann man sich immer noch ein Bier nehmen und trinken, das ist okay. Also jetzt müssen wir schon ein bisschen was gucken, dass wir mit einem klein wenig System arbeiten.
14: Ich mache 3 Kreuze, wenn tatsächlich das Haus mit dem ganzen Bier leer ist. Es waren einfach nur noch Hürden und Strapazen. Man konnte nicht so wirklich arbeiten, wie man wollte.
2: Jetzt geht alles ganz schnell. Innerhalb von 6 Stunden ist das Haus fast leer. Das Essener Brauhaus will mit der Biersammlung seine Wände dekorieren. Doch am nächsten Morgen kommt Brauhausleiter Dino Engelhardt mit schlechten Nachrichten. Sie haben sich bei der Planung komplett verrechnet.
15: Scheiße, wir brauchen eigentlich nur 2.500-3.000 Flaschen. Was machen wir jetzt?
16: Wir müssen den eigentlich irgendwie absagen.
2: Sie haben 7.000 Flaschen zu viel gepackt.
17: Was macht ihr jetzt?
2: Damit hat sie nicht gerechnet. Bleiben die restlichen Bierflaschen jetzt hier?
15: Natürlich nehmen wir alle 10.000 Flaschen.
17: Ich habe gerade irgendwie die leeren Kisten, die hier noch stehen, leer wieder zurückfahren sehen.
15: Was wir mit dem Rest machen, das weiß der liebe Gott gerade alleine.
17: Wow, wir haben einen Keller.
2: Auf diesen Moment haben Lara und Christian so sehr gehofft. Ihr Haus ist leer. 13.000 volle Bierflaschen sind endlich hier raus.
18: Abstellfläche gewonnen hast. Ja.
19: Wahnsinn, was das für Massen waren.
20: Hammer.
19: Also es ist auf jeden Fall die pure Erleichterung tatsächlich. Ich glaube, das Haus wächst jetzt auch bestimmt noch mal einen Meter bei diesem ganzen Gewicht, was hier drin stand. Klar, es ist ein bisschen traurig, weil es geht halt extrem lange Geschichte gerade aus dem Haus raus. Aber nichtsdestotrotz, wir sind schon echt froh, dass es jetzt endlich geschafft ist.
2: Einen kurzen Moment ausruhen und freuen über den neuen Platz im Haus. Aber spätestens morgen müssen sie hier richtig Gas geben mit der Renovierung.
18: Jetzt geht die Arbeit richtig los. Jetzt kann man in Ruhe hier handwerken und arbeiten.
2: In 11 Wochen wollen sie hier mit ihren Töchtern einziehen. In ihr neues, leeres Haus mit dem guten Gefühl, dass die 13.000 Flaschen der Biersammlung von Heinz Büttgen nicht im Pfandautomaten gelandet sind.
15: Neugier habe ich dabei. Entdeckertum ist auch vorhanden. Ich würde sagen, wir können eintauchen.
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15: Hier kann man richtig zur Ruhe kommen.
21: Wunderschön. 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

0: Es gibt Happy-End-Geschichten, die machen so glücklich, so wie die Geschichte von Katze Josie. Eine Katze, die angeschossen wurde, sie wurde gequält, ist jetzt gelähmt und inkontinent und trotzdem hat Josie ein liebevolles Zuhause gefunden. Und dieses Happy End, das zeigen wir Ihnen gleich ganz ausführlich hier. Und deswegen erstmal herzlich willkommen zu Tiere suchen ein Zuhause. Und so viel Glück wie Josie, so viel Glück brauchen auch die Tiere, die wir Ihnen heute vorstellen werden. Und Tiere, die alle schon viel erlebt haben, ob sie nun jung sind oder schon älter, die aber noch so viel Schönes erleben möchten und auch können, wenn sie denn endlich die richtigen Menschen finden. Und so ein Hund, der auch so den passenden Deckel noch sucht, den stellen wir Ihnen jetzt direkt vor, Klein Bruno. Ich begrüße Sabine Srock aus dem Tierheim Bochum. Hi.
1: Ja, hallo. Schön, hier zu sein.
0: Also man muss ja direkt sagen, imposant und schön ist er ja, ne?
1: Ja, auf jeden Fall. Kuschelig und viel Fellpflege.
0: Viel Fellpflege. Lässt er sich die gefallen?
1: Ja, lässt er sich jetzt gut gefallen.
0: Okay. Ja. Was ich mich ja frage, ne? Der ist, Moment, ich schaue mal drauf, knapp 3 Jahre. Was hat der bisher erlebt? Woher kommt so ein schöner Typ?
1: Ja, er ist im Grunde genommen ein Trennungsopfer, ein Scheidungskind. Und alleine konnte ihm halt die Besitzerin ihn nicht mehr gerecht werden. Und das hat sich dann auch geäußert, dass er eigentlich die letzte Zeit dann nur noch im Garten gelebt hat. Und man muss auch wirklich sagen, das sucht er sich auch aus. Bei uns schläft er so viel im Außenzwinger und wir haben ihm ein Stückchen Wiese zur Verfügung gestellt. Und wie so ein Häschen sitzt er dann im hohen Gras. Sehr schön, also ein Zuhause mit Garten wäre gut.
0: Mhm. Okay, also mit der Kälte hat er denn auch überhaupt kein Problem?
1: Nein, also es ist viel Fell.
0: Mhm. Also viel, viel dickes Fell auf jeden Fall.
1: Ja, auf jeden Fall, ne, Mäuschen.
0: Was ich mich ja frage, wie lange ist der jetzt schon bei Ihnen?
1: Er ist jetzt gut 6 Monate bei uns.
0: Was ich krass finde, bei so einem Hund, da denke ich mir persönlich immer, ey, hallo, der ist so niedlich, der müsste doch ruckizucki vermittelt sein.
1: Genau, aber das ist er leider nicht und deswegen sind wir ja auch hier. Das sind so, also wird übersehen. Ist natürlich ein Hund, der sich bei uns nicht so gezeigt hat, wie er uns beschrieben wurde, als absolut verschmust. In der ersten Woche war er so beeindruckt vom Tierheim, dass er erst mal gesagt hat, komm, ich zeig dir erst mal meine Zähne.
0: Das schönste Lächeln.
1: Ja, genau, deswegen haben wir Maulkorb-Training gemacht und führen ihn jetzt erst mal mit Maulkorb. Mhm. Ist ja immer ein schönes Hilfsmittel.
0: Total.
1: Aber er hat sich so toll jetzt in der Zeit gemacht und hat wirklich das gute Wesen jetzt wieder herausgebracht und mit ein bisschen Hundeverstand hat man einen tollen Familienhund.
0: Sagen Sie dann so, ach Mensch, die Zeit, so blöd das auch ist, wenn die dann so lange im Tierheim sind, aber diese Zeit, das ist eigentlich auch so eine Chance, damit die Tiere erstmal wirklich das auspacken können, das zeigen können, wie toll sie wirklich sind?
1: Ja, auf jeden Fall. Natürlich, bei den Abgabenhunden haben wir natürlich etwas mehr Informationen, die aber auch oft verklärt sind, dadurch, dass der Hund immer dort gelebt hat. Hat er einen anderen Umgang wie mit fremden Menschen. Mhm. Und die Chance haben wir jetzt natürlich genutzt. Er geht in die Hundeschule und wird ausgeführt, sodass wir ihm jetzt auch ein schönes Zuhause suchen können.
0: Mhm. Wie sieht das aus? Was sagen Sie jetzt? Wo passt er hin?
1: Also er passt in eine Familie, wo die Kinder, ich sag mal 12 aufwärts, die eben halt auch mal sagen oder den Hund in Ruhe lassen oder ihm Zeit geben. Ne, dann ist das auch kein Problem. Er geht gut spazieren und wie gesagt, er ist jetzt auch hier ganz aufgeschlossen.
0: Total. Frau Srock, wenn ich mir den so anschaue, ne, da könnte ja so ein bisschen Spitz mal bei der Zeugung nebengestanden
1: ja,
0: haben. Etwas länger.
1: Und die Eigenschaften bringt er auch mit.
0: Ne? Ich wollte gerade sagen, viele sagen ja, Mensch, die sind immer sehr kommunikativ.
1: Genau.
0: Ist er das auch?
1: Das ist er auch in seinem Käfig, in seinem wirklichen Zuhause. Da ist er dann schon mal spitz, pass auf.
0: Okay, ja, das kennt man noch. Ja. Sind Sie unsere Generation, dann kennen Sie das Spiel doch. Spitz, pass auf, manche kennen es wahrscheinlich gar nicht. Wir kommen zu Elmo. Der ist nur halb so alt, ne? Anderthalb gerade mal.
1: Der ist anderthalb,
0: genau, ja. Wie Klein Bruno. Wie ist Elmo zu Ihnen gekommen?
1: Elmo ist eine sogenannte Sicherstellung aus schlechter Haltung. Und das heißt, wir wissen natürlich nicht, wie lange, aber in seiner Sozialisierungsphase wahrscheinlich sich selbst überlassen mit Katzen und 3 Chihuahuas in einem Schrebergarten. Mhm. Und ja, und das merkt man ihm jetzt an, dass er ist überfordert von der Welt sozusagen.
0: Weil er einfach nicht viel kennengelernt hat?
1: Er, ne, er hat auch menschliche Nähe erst überhaupt nicht gewollt, weil er es nicht kannte. Allerdings ist es eben halt so, hat er erstmal sein Herz verschenkt, dann
2: ist es gut.
0: Frau Sock, ich habe ja auch kurz vor der Sendung, ich habe die Hunde ja auch draußen kennengelernt. Da sind sie ja gerade angekommen. Und da merke ich immer so, oh, da geht ja auch so den Hunden irgendwie so ein bisschen das Herz auf. Ne? Sie haben den ganzen Tag einen Betreuer an ihrer Seite. Die sind, das ist so ein bisschen irgendwie Tierheim Bochum geht auf Klassenfahrt.
1: Ja, genau.
0: So kann man sich das vorstellen. Genau. Die Betreuer sind dabei. Und das war ja so dieses Neugierige, so wow, die Welt. Und da merkt man ja dann auch immer so, nee, die sind neugierig, die haben gar keine Angst, die können das einfach nur nicht so zeigen, alles aufnehmen.
1: Genau, also das ist immer das Schöne, für uns ist es dann auch mal eine Überraschung, was wir eigentlich auch den Tieren zumuten können. Mhm. Ne, wo wir ja manchmal sagen, oh, geht das überhaupt? Und jetzt sehen wir, mit ein bisschen Übung auch hier zeigt er sich so genial.
0: Was sagen Sie bei Elmo, wo Sie sagen so heute, so wow, ey, damit haben wir alle überhaupt nicht gerechnet?
1: Allein, dass er jetzt hier so sitzt und nicht die Flucht ergreift. Ne, also wir hatten ja auch das ein bisschen geübt, hier reinkommen. Und dass er gesagt hat, okay, ich bin den zweiten Gang gegangen und jetzt bleibt er hier sitzen, ohne an mir hochzuklettern oder sich zu verstecken. Mhm. Hervorragend. Also er ist wirklich ein Lehriger, zeigt man ihnen, die Welt ist nicht so gefährlich, wie er glaubt. Es ist wirklich toll mit ihm.
0: Mhm. Und das werden Sie heute merken, dass wir hier bei Tiere suchen ein Zuhause. Nachher auch eine Katze werden wir Ihnen auch vorstellen. Dass wir gerade gerne diese Tiere zeigen, die einfach im Tierheimalltag sonst untergehen. Weil die halt nicht eben schwanzwedelnd vorne direkt am Zwinger stehen und sofort auf den ersten Blick ins Auge springen. Aber so ein Elmo, wo kann der hin? Sie haben gerade bei kleinen Bruno gesagt, ja, Kinder mit 12 Jahren. Wie ist es bei Elmo?
1: Bei ihm ohne Kinder, weil wir haben festgestellt, dass wenn er Kinder sieht, er die Panik ergreift. Es liegt wahrscheinlich an der Dynamik. Mhm. Also er liebt die Ruhe. Wenn wir jetzt hier rumwuseln würden, dann sagt er auch, das nicht für mich, das ist nicht meine Welt. Also er braucht nicht so viele Menschen. Mhm. Er bindet sich gerne an einen Mensch, aber ich denke, da wären auch zwei kein Problem, die ihm einfach Zeit geben. Das ist kein Hund, der mal eben in 4 Wochen zu Hause angekommen ist. Da kann es durchaus sein, dass das Management über ein Jahr oder länger läuft. Mhm.
0: Also wir brauchen Menschen, die einen langen Atem haben, Hundeerfahrung und erstmal gar nichts erwarten. Das ist so. Ganz klar, wie Sie gesagt haben, Elmo, der wird sicherlich seine Zeit brauchen, um im neuen Zuhause anzukommen, um auch erstmal überhaupt Menschen zu vertrauen. Aber dass das möglich ist, das zeigt unser jetziges Happy End. Schäferhund Linus war eigentlich genau ähnlich wie Elmo, den wir hier gerade vorgestellt haben. Aber Linus, der hat seine Menschen gefunden, die ihm nämlich das gegeben haben, was er braucht. Zeit und Verständnis.
3: Es war Liebe auf den ersten Blick. Aber nicht für Schäferhund Linus. Dirk Jordan war sich sicher, dass er der Richtige wäre für den schwierigen Junghund.
4: Aber bei mir hat er regelrecht kommuniziert. Ja, den mag ich nicht.
3: Super. Dirk Jordan hat Linus gemeinsam mit seiner Frau bei Tiere suchen ein Zuhause gesehen. Er ist mit Schäferhunden aufgewachsen und wollte nach langer Zeit wieder einen Hund aus dem Tierschutz bei sich aufnehmen. Linus hatte sich in der Sendung ganz ruhig präsentiert.
4: Da habe ich gedacht, oh, ein chilliger Hund. Es ist ein Hütehund, dem war ich mir bewusst. Ich habe dann Kontakt aufgenommen und habe mir den nächsten Tag angeschaut.
3: Im Tierheim hat Dirk die ganze Geschichte erfahren. Linus war 1 Jahr alt und saß schon sein ganzes Leben im Tierheim. Er hatte ein Kind gebissen und nur einen einzigen Tag in einer Familie verbracht. Das hat den hundeerfahrenen Dirk nicht abgeschreckt.
4: Das sind Welpen. Die haben, wenn man so ein bisschen mit Hunden sich beschäftigt hat, und ich hatte ja nun schon mehrere Hunde, dann weiß man, dass die diese Beißkraft nicht kontrollieren können. Das muss man denen beibringen. Und ja, wenn ein Hund richtig beißt, sieht das anders aus.
3: Doch ein erster Spaziergang mit Linus war ernüchternd.
4: Ist gut. Schockierend. Muss ich so sagen, ich habe ja eine gewisse Vorstellung von dem Hund gehabt, die ich im Fernsehen gesehen habe. Kennengelernt habe ich einen Hund, der durch Unsicherheit sehr hochfährt und dann auch nicht mehr ansprechbar ist in seinem Trieb, was normal ist, und sich sehr schlecht beruhigen ließ.
3: Auch das bremste Dirk nicht. Fast 3 Wochen lang nahmen er und seine Frau sich Zeit, gingen jeden Tag zu Linus und beschäftigten sich mit ihm. Linus lernte schnell, aber Dirk hatte das Gefühl, dass der Hund ihn ignorierte.
4: Bei Anja hat er schon eher Vertrauen gehabt. Aber bei mir hat er regelrecht kommuniziert, ja, den mag ich nicht.
3: Dirk wollte für Leines nur das Beste. Und er machte sich Gedanken, obwohl er den Hund schon längst in sein Herz geschlossen hatte.
4: Ich habe auch tatsächlich zu Hause mit meiner Frau darüber gesprochen, dass wir gesagt haben, tue ich dem Tier eigentlich einen Gefallen, wenn ich ihn jetzt nehme, wenn wir ihn holen, wenn er mich nicht mag. Was soll das für eine Beziehung werden, wenn das nicht funktioniert?
2: Das habe ich nicht so allzu krass gesehen. Also Dirk hat sich viel mehr versprochen zuallererst, viel mehr Gleichbindung, dass es schneller gehen könnte, viel schneller gehen könnte, ja. Und das ist es einfach nicht, aber das habe ich als normal angesehen.
4: Fein.
3: Dirk gab sich alle Mühe, eine Beziehung zu Leines herzustellen. Schließlich holte er den jungen Rüden sogar ein paar Tage zu sich.
4: Ich hatte dann auch eine lange Leine gekauft gehabt, sodass der Hund freilaufen konnte. Und das war echt chillig. Und er war eigentlich schon recht gut geworden.
5: Ja, komm her.
3: Die Situation schien sich zu entspannen. Doch plötzlich standen sie vor einem Problem. Als sie ihn beim nächsten Mal abholten, ging es Leines plötzlich schlecht.
4: Der Hund hatte permanenten Durchfall, war gestresst, war eigentlich wieder so, wie ich ihn am ersten Tag mit dem... Es war alles kaputt. Alles, was in der Zeit passiert war, war kaputt.
3: Und obwohl sie sich nicht 100% sicher waren, ob Leines Dirk wirklich mochte.
2: Da haben wir gesagt, wir wollen den nicht mehr abholen und wieder hinbringen, abholen, wieder hinbringen. Das ist einfach viel zu stressig. Jetzt machen wir hier einen Cut. Das sind wir dem Hund jetzt schuldig.
4: Und dann haben wir ihn einfach am nächsten Tag geholt.
3: Und sofort ging es Leines wieder besser, als ob er schon immer bei ihnen zu Hause gewesen wäre. Plötzlich war sie da, die enge Bindung. Denn durch Dirks Geduld und liebevolle Führung hatte sich die Beziehung entwickelt. Stärker, als Dirk es geahnt hatte.
4: Leines ist für mich Lebensinhalt geworden. Er ist ein ständiger Begleiter. Sowas habe ich auch gesucht.
2: Der gehört jetzt hier zur Familie. Seine Lust, irgendwas Neues kennenzulernen, das ist total groß. Der ist so neugierig.
4: Leines ist für uns, ich sagte ja, Herzenshund.
0: Was für ein Glück, dass Linus diese Chance, diese Möglichkeit bekommen hat und auch direkt so zum Herzenshund geworden ist. Hat ja auch keiner mitgerechnet. Herzenshund. Für wen wäre denn Paul so ein Herzenshund? Für welche Menschen?
1: Ja, Menschen mit Hundeerfahrung, mit konsequenter Liebe. Also die natürlich auch. Er ist ein Hütehund, der gefördert und gefordert werden möchte, aber mit sehr viel Ruhe und eben halt mit einem Strickmuster, mit klaren Regeln. Mhm. Und dann klappt das.
0: Ich muss mal hier gerade so ein bisschen erzählen, was so hinter der Kamera los ist. Frau Srock, der überrascht Sie heute, der macht Sie gerade so richtig stolz hier, ne?
1: Ja.
0: Warum?
1: Weil es ist, Paul ist ja so ein kleines Tier im Opfer. Er wird immer übersehen, keiner guckt ihn an. Und wir haben gar nicht gewusst, wie viel wir ihm tatsächlich zumuten können, weil er sonst eigentlich nach vorne gegangen ist, alle verbellt hat und wir gesagt haben, okay, der kann diese ganze Nähe gar nicht ertragen, das können wir ihm nicht zumuten. Und wir haben es jetzt einfach gewagt und er hat uns mal gezeigt, dass wir so richtig falsch lagen. Mhm. Ne? Und das ist natürlich für sein Zuhause auch richtig toll, dass wir sagen können, das schafft er. Nur als Fundhund haben wir so wenig Angaben. Mhm. Ne? Er wurde
0: genau,
1: ja
0: fangen wir mal da an. Genau. Ja. Wie ist er zu Ihnen gekommen? Ne,
1: als Fundhund ohne alles, also kein Halsband, keine Leine, nichts.
0: Einfach irgendwo draußen rumgerannt.
1: Er ist einfach und dann von jemandem zu uns gebracht worden und es hat ihn keiner vermisst. Und ja, und das war einfach so schade. Und jetzt ist er schon fast 2 Jahre im Tierheim.
0: What? 2 Jahre?
1: Und wir haben sonst eine gute Vermittlung und deswegen... Ja, und über Leckerchen kriegt man ihn auf jeden Fall.
0: Frau Srock, Sie sind fast ein bisschen sprachlos, wie wir das hier alles gerade
1: genau.
0: meistern.
1: Genau, ich bin nur glücklich, das Herz geht auf.
0: Aber da muss man ja auch wirklich mal sagen, auch für die Menschen, die nicht im Tierheim sind. Tierheim hat sich auch schon gewandelt, aber trotzdem ist da natürlich eine gewisse Akustik. Da sind viele Menschen einfach, da werden die Hunde rausgeholt, aus den Zwingern wieder reingeführt. Da kommen die ganzen Besucher, so ein Tierheim-Alltag. Und so ein Paul, man weiß ja auch nicht, woher kommt der, was hat der vorher erlebt. Der ist wahrscheinlich da auch so total überfordert. Immer wird er übersehen, kommt nur zum Gassi gehen raus. Ich weiß, sie tun alles, was sie können für ihre Tiere, aber da sind halt so viele andere. Und heute hat er wirklich mal so die Fahrt hier hinschauen. Wie macht hat er das Autofahren zum Beispiel?
1: Auch wunderbar. Er hat zwar zweimal gefiept, aber da hat er gesehen, ach, ihr seid ja noch im Auto.
0: Ja.
1: Und dann war gut.
0: Ah, das ist so schön. Und wissen Sie was, dafür lieben wir hier auch Tiere suchen ein Zuhause, weil wir die Tiere rausholen aus den Zwingern und eben mal zeigen können, was in denen so wirklich drin
1: ist. Und er zeigt Ruhe, das kann er aber auch im Zwinger nicht. Das schafft er nicht. Das schafft er nicht und das macht er jetzt. So süß.
0: Okay, Frau Srock, aber wir können ihn jetzt auch nicht als Studiohund aufnehmen, weil wenn wir hier fertig sind mit der Sendung, gehen hier auch die Lichter aus, dann ist hier keiner mehr.
1: Wir finden den Herzensmensch.
0: Genau, also Sie haben gesagt Hundeerfahrung. Ich frage ja immer gerade, wenn Sie sagen, der kommt so schlecht runter, ist das was, würden Sie den in eine Stadt packen oder wo sehen Sie den?
1: Genau, ländlich würde ich auf jeden Fall sagen. Natürlich ist es auch schön mit einem Garten, aber ich glaube bei ihm nicht unbedingt zwingend. Mhm. Ich glaube, da genießt gerade den Menschen und die Nähe. Und ob er alleine bleiben kann, wissen wir nicht, aber ist eine Übungssache.
0: Er zeigt ja alles gerade schon, was er kann in der Kürze der Zeit. Klar. Und man muss auch fairerweise sagen, ey, nach 2 Jahren, haben Sie ja gerade gesagt, sitzt er im Tierheim, der wird auch eine Zeit brauchen, bis der im neuen Zuhause ankommt. Und da muss man einfach auch den Atem haben. Also das sollte man auch auf jeden Fall wissen. So, ich wünsche eine gute Vermittlung
1: für
0: alle drei und gerne auch auf die Homepage schauen. Da sind noch ganz viele, die vielleicht auch immer übersehen werden. Aber jetzt geht's weiter mit dem Verein Tierisch-Menschlich. Danke, Frau Srock.
1: Ja, tschüss.
0: Und da wartet auch schon Isusa mit Janina Rode. Hi, schön, dass Sie da sind.
5: Ja, schön, dass ich wieder hier sein darf.
0: Frau Rode, man muss ja sagen, Sie sind Tierärztin.
5: Ja.
0: Und aber auch sehr engagiert im Tierschutz. Sie haben den Verein Tierisch-Menschlich mitgegründet.
5: Ja, habe ich.
0: Eine Menge Arbeit, würde ich mal sagen, oder?
5: Ja, aber auch irgendwie Hobby.
0: Und befriedigend, denke ich, oder?
5: Ja, auf jeden Fall. Hatte ja seine Gründe auch als Tierärztin das zu machen. Und ich muss sagen, es war das, was ich immer machen wollte.
0: Mhm. Sagen Sie uns erstmal, woher kommt Isusa?
5: Isusa ist auch aus Rumänien.
0: Mhm. Genau. Warum auch?
5: Wir haben ja eine Kooperation mit der Arche Noah Kreta, mit dem Tierärztepool. Und die kastrieren.
0: Aber es ist doch Griechenland.
5: Die sind da gegründet worden.
0: Ah, okay.
5: Und dann haben die sich nachher in den Tierärztepool umgenannt, damit es ein bisschen deutlicher wird. Die kastrieren in Griechenland, in Rumänien und auch auf den Kapverden.
0: Mhm.
5: Und Griechenland und Rumänien sind auch die Orte, wo wir dann schon mal Notfälle übernehmen, weil wir dort die Kastrationen unterstützen.
0: Mhm. Ja, die einzige Lösung, um da die Population einfach wieder ein bisschen runterzufahren, ne, was die Menge der Tiere angeht. Gehen wir mal auf Isusa. Sie haben gesagt, aus Rumänien. Wie sind Sie auf sie aufmerksam geworden?
5: Wir suchen ja immer Pflegestellen und es ist so, dass ich bei meinen Pflegestellen jemanden habe, der auch wirklich die Windhunde ganz toll findet.
0: Mhm.
5: Und dann haben wir sie eben über die Tierärztin vor Ort, über die Nina Schöllhorn, haben wir gesehen, sie wurde da vom Jäger, sollte sie ausgesetzt werden, weil sie sich das Vorderbein bei der Jagd verletzt hatte.
0: Ja, hier sieht man auch noch die Narbe vorne. Ne?
5: Genau, genau, da ist eine Platte drauf, das ist vorne versteift, also da hat sie eine leichte Einschränkung. Ne?
0: Mhm.
5: Und genau, und dann wurde sie eben an die Nina vermittelt. Und sie redet gerne.
0: Ja,
5: sie möchte auch was erzählen. Und die hat sie dann eben uns vorgestellt. Wir kriegen dann immer über WhatsApp dann, was sie gerade für Tiere gefunden hat oder die ihr gerade eben über den Zaun geworfen worden, was auch immer. Und da war dann relativ schnell das eine von meinen TMFAs in der Praxis sagt, okay, komm, ich nehme sie als Pflegestelle, damit sie kommen darf.
0: Mhm. Was für ein Glück, ne? Und da sieht man dann auch immer so, wie viele Rädchen da erstmal, ja, ich mach weiter, wie viele Rädchen da ineinander greifen, bevor so ein Tier einfach so eine Chance bekommt, oder?
5: Ja, ein Riesenzufall, dass er dabei gesehen wurde, wie er sie aussetzen wollte. Dann auch noch in Rumänien diese OP möglich zu machen, weil sie nicht transportfähig war. Mhm. Und ja, also sie hatte wirklich viel Glück.
0: Wie? Also streichelnde Hände kannst du anscheinend nicht genug
5: geben. Ganz viele, ja.
0: Wie

0: wie macht sie das? Wie meistert sie jetzt das Leben hier Wahnsinn. In Deutschland?
1: Es war notfallmäßig, dass sie kam und sie musste natürlich mit in unsere Tierarztpraxis. Im Aufenthaltsraum waren ja auch viele, also, oder sind viele andere.
0: Hier in Deutschland, ne?
1: Ja, hier in Deutschland, ja. Und sie kommt, an Tag 2 kommt sie mit und sie meistert das einfach ganz wunderbar. Sie macht alles mit, ist zu jedem freundlich, zu anderen Hunden freundlich. Sie ist wirklich, sie ist wirklich ein Engelchen.
0: Ja, ihr Name bedeutet ja auch weißer Stern. Mhm. Da kann man ja auch nur Gutes erwarten, glaube ich eigentlich, oder? Wie alt schätzen Sie die?
1: Ungefähr drei Jahre alt. Oder relativ genau sogar, 3.
0: So, ich meine gerade dieses, so, ich nenne es ja immer Quarktasche, das machen ja viele Windhunde, so dieses Kommunikative. Und was ich ja so einfach so faszinierend an den Hunden finde, ich lebe ja auch mit mehreren schon immer zusammen, die sind ja draußen schnell wie der Blitz, wirklich. Ne? Aber drinnen sind die ja, die verschmelzen ja praktisch mit dem Sofa.
1: Mit der
0: da merkt
1: Couch.
0: Man die
1: kaum. Ja, exakt. Genau, sie ist auf der Couch, sie lebt auf der Couch und sie fällt gar nicht auf.
0: Ja.
1: Sie ist zwar riesig, aber sie ist wirklich ganz still und leise da. Ne? Aber draußen kann sie richtig Gas geben. Also das
0: ja,
1: ist,
0: das soll sie auch.
1: Ja, das tut sie auch.
0: Also mit anderen Hunden kein Problem, denke ich mal, könnte sie auch.
1: Gar kein Problem.
0: Also, ja, Isusa, genau, hat Ihnen selber erzählt jetzt, was sie gerne hätte. Und wenn Sie sagen, ach, die können zu uns passen, gerne Kontakt aufnehmen.
1: Gerne.
0: Und Sie sehen das ja hier, bestes Beispiel wieder. Jedes Tier, was wir Ihnen ja hier vorstellen, ist so ganz individuell. Und manche Tiere sind dazu auch noch sehr speziell. Katerbärchen zum Beispiel ist so einer aus dem Tierheim Düsseldorf. Und der braucht jetzt wirklich ganz dringend Katzenversteher. Und mal Hand aufs Herz, sind es nicht gerade diese speziellen Tiere, die oft am dringendsten ein Zuhause brauchen?
2: Angeschlagen, müde und manchmal launisch. Das ist Bärchen. Aber er kann auch anders.
3: Der sieht brummeliger aus, als er ist. Ne? Er ist halt nicht der Schönste, aber halt sehr liebenswert. Und wenn man weiß, wie er tickt, hat man einen super Lebensgefährten.
2: Bärchen ist krank, hat rassebedingt Schmerzen und Schnupfen dazu. Lange Zeit hatte er eine echte Freundin.
3: War vermittelt bei einer älteren Dame, die dann halt leider krank wurde. Und die sind super miteinander klargekommen. Die hat nach seinen Bedingungen gespielt.
2: Nämlich sich gegenseitig einfach so zu nehmen, wie man ist. Ohne große Ansprüche auf Kuschelrunden.
3: Er ist kein Sunny Boy, kein Everybody's Darling vielleicht. Er ist halt, macht halt alles Slow Motion. Ne? So, also alles so nach seinem, wie er gerade Lust und Laune hat. Wenn eine Situation kommt, die er wirklich so gar nicht möchte, sei es jetzt wegen Schmerzen oder tatsächlich, weil er einfach nicht möchte, ne, dann kann er auch ganz klar schon mal die Krallen rausfahren.
2: Für ihn ist es trotzdem wichtig, dass jemand in der Nähe ist. Sanfte Aufmerksamkeit tut ihm gut.
3: Bärchen mag es, wenn man mit ihm spricht. Er erwidert das ja auch. Also ab und an bekommt man auch ein Gemauze zurück, zwar nach seiner Fasson so, ne? Also so ein zartes Miauen. Aber er mag das halt, wenn man mit ihm spricht. Ne? Und bei ihm ist halt weniger anfassen, sondern mehr sprechen.
2: Bärchen ist 8 Jahre alt. Auf ein Zuhause wartet er schon lange vergeblich.
3: Wir haben halt Stand gerade zwischen 250, 300 Katzen. Und er ist halt ganz hinten am Ende.
2: Medikamente, Spezialfutter und ein Brummbär dazu. Aber für Bärchen gibt hier niemand die Hoffnung auf.
3: Und es gibt wirklich Menschen, die genau sich für sowas interessieren.
2: Für schwierige Fälle, die eine kleine, aber schöne Herausforderung sind.
3: Ja, und vielleicht findet sich ja einer dieser besonderen Menschen für unser Bärchen.
0: Übrigens, für das Tierheim Düsseldorf wäre für Katerbärchen auch eine Pflegestelle denkbar. Klar, bei Gesundheitsfragen, da kriegen sie natürlich auch Unterstützung. Hauptsache, Bärchen darf endlich wieder für jemanden so richtig besonders sein. Den Kontakt zu Bärchen über das Tierheim Düsseldorf, den finden Sie auf unserer Homepage Tiere suchen ein Zuhause. Und alle Kontakte finden Sie da von jedem Verein, der hier bei uns in der Sendung teilnimmt. Auch tierisch-menschlich. Amsa, wir kommen zur nächsten Hündin. 8 Monate. Woher kommt die?
1: Aus Rumänien.
0: Auch aus Rumänien, okay. Und man sieht sofort Fahrtrichtung vorne links, da fehlt was, ein Bein. Wo ist es geblieben? Was ist passiert?
1: Ja, wo ist es geblieben? Ja, sie ist am Straßenrand aufgefallen, eben wieder besagter Tierärztin, die dort füttern wollte. Und sie kam halt an und das Bein war verunfallt und schwer entzündet. Sie war schon kurz vor der Sepsis. Es war alles wirklich...
0: Oh Gott, und das ist gefährlich. Eben, Sepsis weiß man, als Mensch kann man dran sterben.
1: Ja. Mhm. Sie hätte das nicht mehr lang geschafft mit diesem Bein. Und dann musste sie mitgenommen werden und nicht nur gefüttert werden. Das Handicap war ihr Ticket. Das war ihr Glück. Mhm. Also muss man es ja vielleicht auch so sehen, das war dann einfach Schicksal. Man sieht das Beinchen, aber sie hat tatsächlich auch eine etwas schiefe Nase. Sie hat auch eine Verletzung am Kopf erhalten.
0: So, meinst du irgendwie einen Schlag eventuell?
1: Wir wissen überhaupt nicht, was passiert ist, ob es durch einen Autounfall passiert ist, wie es passiert ist, aber... Hansa Maus, du bist ein kleiner Wildfang.
0: Ich finde dieses Geschirr, ich finde das so
1: ja, die Leine. Und ich will sie hier rumhüpfen und allen
0: Hallo
1: sagen.
0: Acht Monate. Mhm.
1: Ja, sie ist ein Wildfang, sie ist sehr verspielt, sie ist super freundlich. Sie mag auch, wenn es wuseliger ist. Also die ist wirklich total interessiert, auch an allen Menschen. Mhm. Kinder kennen sie. Auch da war sie jetzt wirklich freundlich und vor allem auch andere Hunde. Ne? Sie spielt am liebsten den ganzen Tag und sie kann ja nicht so gut Strecke machen. Mhm. Wir sind da dran, wir überlegen.
0: Oh Gott, die spielt bestimmt die anderen Hunde dann kaputt, oder? Wenn die sagen, ey, reicht, ist am Samstag, nein, noch eine Runde, noch eine Runde.
1: Sie spielt halt unheimlich gerne, weil sie natürlich nicht so rennen kann auf lange Strecken.
0: Ja, ne?
1: Aber wir sind gerade dran auch und überlegen, ob man vielleicht auch über eine Prothese arbeitet oder über einen Wagen, den man ihr beibringt, damit die Strecke machen kann. Weil das ist eigentlich ist es eine... Eine wilde Hummel.
0: Ja, und da muss man ja auch sagen, das ist ja auch immer das Schöne, wenn eben ein Verein im Hintergrund ist. Wir haben das gerade eben bei Kater Bärchen ja auch gehört, bei Gesundheitsfragen steht das Tierheim Düsseldorf zur Verfügung. Sie natürlich auch immer, wenn da Fragen sind bei den Adoptanten irgendwann später, Mensch, das und das ist aufgetreten. Sie sind die Ansprechpartner. Ich muss noch eins fragen. Sie haben vorhin gesagt, so, naja, Tierschutz, das war mir ja als Tierärztin auch ganz wichtig, dass ich das mache. Warum eigentlich?
1: Ich wusste immer, dass ich Tierärztin werde. Und das eigentlich, um genau das zu machen, dafür wollte ich Tierärztin werden. Dass man damit Geld verdienen muss, das war mir da gar
0: logisch,
1: nicht so klar.
0: Wir müssen alle Geld verdienen, ja.
1: Es macht einfach Spaß. Ich arbeite gern mit den Hunden und ich kann jetzt alles zusammenbringen. Das Hundetraining, die Verhaltensmedizin, den Tierschutz, die Praxis.
0: Aber Frau Rode, so eine Amsa, die wurde jetzt gesehen irgendwie. Das war wirklich richtig Glück, auch so höchste Zeit irgendwie, sonst hätte sie gar nicht überlebt. Wie gehen Sie denn damit um, mit den ganzen anderen Tieren, die nicht gesehen werden, denen Sie nicht helfen können?
1: Tja, gar nicht. Wir wollen, dass die Kastrationen laufen. Wir versuchen alles da vor Ort zu unterstützen, dass das aufhört, dass es eben diese Amsas nicht mehr gibt. Und solange es sie gibt, versuchen wir uns einzelne kleine Happy Ends zu besorgen, an denen wir uns erfreuen. Also unseren Ponyhof. Ich habe inzwischen 4 Tierschutzhunde und die haben alle ihre Geschichte und die haben alle ihre Besonderheiten. Und die gucke ich mir jeden Tag an und denke mir, ach komm, das ist schön.
0: Und welches Happy End wird Sie bei Amsa glücklich machen?
1: Die Menschen, die sie nehmen, wie sie sind, die ihr gerecht werden und einfach, dass ich später schöne Bilder davon habe, wie sie dann auch flitzen kann. Vielleicht mit einer Prothese, vielleicht mit einem Wagen, vielleicht aber auch einfach so. Vielleicht mit einem Hundekumpel oder so. Garten fände ich halt großartig, weil sie halt nicht Strecke machen kann. Sie spielt so gern, rollt sich im Gras.
0: Und ich finde das ja immer schön, wenn man dann die Tiere sieht, wo man selber irgendwie, die man selber vielleicht auch entdeckt hat und wo man sagt, oh Mensch, guck dir das an, wie glücklich die jetzt ist. Und den oder die hätte es jetzt fast vielleicht gar nicht mehr gegeben. Frau Rode, vielen, vielen Dank und weiterhin viel Erfolg bei Ihrer Arbeit.
1: Vielen Dank, dass wir hier sein können.
0: Wir stellen ja hier bei Tiere suchen ein Zuhause auch immer gerade gern die Tiere vor, die nicht sofort so auf den ersten Blick sofort ins Auge springen, geschweige denn auf den Schoß. Aber gerade diese besonderen Charaktertiere, hallo? Die haben es doch auch verdient, gesehen zu werden, oder? Mhm. Genauso wie auch Kater Aral aus dem Tierheim Düsseldorf.
2: Er ist ein ungewöhnlicher Kater. Sein Name ist es erst recht. Aral war auf einem Rastplatz unterwegs.
4: Ist jetzt kein Allerweltsname, aber der ist halt an der Aral-Tankstelle gefunden worden. Und die Kollegin von uns gibt gerne den Tieren Namen nach Fundort.
2: Vielleicht hatte er ein Zuhause und fand vom Freigang nicht zurück. Aber niemand meldete sich für ihn.
4: Wir gehen davon aus, dass er auf jeden Fall schon Menschenkontakt hatte. Das ist das, was wir über ihn wissen.
2: Aral machte schnell klar, wie er tickt. Er reagierte sehr sauer auf jeden, der ihm zu nahe kam.
4: Ganz am Anfang war er natürlich im Käfig und das war absolut nicht tragbar. Es war auch nicht machbar für uns, da sicher sauber zu machen, ohne dass uns da irgendwas passiert, weil er wirklich sehr aggressiv gewesen ist.
2: Mit der Zeit begann Aral, einigen Pflegern zu vertrauen. Denn die brachten eine Menge Verständnis für ihn auf.
4: Aber ich denke mal, so der Tierheimalltag hat auch was damit zu tun, dass er so eine kurze Zündschnur hat. Der liegt auch mal auf dem Schoß, keine Frage, aber alles zu seinen Bedingungen.
2: Und die sind sehr klar. Wer seine Grenzen nicht respektiert, der wird gekratzt.
4: Also viele haben ihm schon einen Stempel aufgedrückt. Und ich möchte einfach, dass er die Chance kriegt, zu beweisen, dass er diesen Stempel eigentlich gar nicht hat.
2: Und das funktioniert nur übers Kennenlernen, Vertrauen aufbauen und vor allem Katzenerfahrung.
4: Man muss auch ein bisschen tatsächlich ihm Freiraum geben und seine Körpersprache achten und ihn einfach nicht bedrängen, ne? Ihn sein Ding machen lassen. I used to trust nobody.
2: Und dann zeigt sich sein wahres Ich. Ein stolzer, selbstbewusster Kater.
4: Manchmal sitzt er hier halt wie unser König. Der ist halt ein dominanter Typ und findet auch nicht jeden Menschen so toll. Er ist sehr erhaben, er ist intelligent und der weiß schon, wer er ist und was er ist. Davon bin ich überzeugt.
2: Kinder sollten nicht in seiner Nähe sein, aber unbedingt Menschen, die seine eigenwillige Persönlichkeit schätzen können.
4: Aral ist ein autarker, liebenswerter und ziemlich cooler Typ. Ich liebe den, das ist mein Herz, weil es einfach eine Herzenskatze ist.
0: Also, wo sind jetzt die Katzenversteher, die Aral kennenlernen möchten und natürlich auch die das Vertrauen zu ihm aufbauen können? Wir würden es dem coolen Typen echt wünschen. Den Kontakt zum Tierheim Düsseldorf finden Sie auf unserer Homepage. Ich begrüße Ingmar Karie mit Malko, Tierfreunde Münster. Wow, und Malko ist auch gerade sehr beeindruckt, glaube ich, hier von unserem Studio, oder?
5: Ja, genau. Also für den ist das jetzt hier natürlich eine ganz neue Situation. Er war jetzt noch nicht so oft im Fernsehen.
0: Ich hoffe, wir sehen ihn auch nie wieder, dass wir ein gutes Zuhause finden.
5: Genau, und deswegen, das ist jetzt einfach ein junger Kerl, der recht sensibel ist und dementsprechend natürlich jetzt gerade ein bisschen erstmal die Umgebung kennenlernen muss und das so ein bisschen einsortieren muss.
0: Hm. Junger Kerl, 9 Monate alt.
5: Genau.
0: Woher kommt der?
5: Also Malko kommt aus Rumänien zu uns von einem Partnerprojekt von uns, dem Freundeskreis Bruno Pet. Da übernehmen wir regelmäßig Hunde. Und in Rumänien hatte er einen Unfall, sodass sein Bein gebrochen war. Und dann wurden wir um Hilfe gebeten, ihn eben aufzunehmen, nachdem das aber ausgeheilt ist. Also er ist im Prinzip, was das Bein hinten angeht, komplett gesund, ist er zu uns gekommen. Genau, und so haben wir ihn übernommen. Und er hat vorher eben nicht ganz so viel kennengelernt dort unten, weil er einfach viel Zeit in der Tierarztpraxis da in dem Tierheim verbringen musste und natürlich etwas aufzuholen hat jetzt noch.
0: Ja, musste wahrscheinlich auch, also dass er sich nicht groß bewegt, ne? Genau, musste halt also, viel ruhen wahrscheinlich.
5: Genau, mit dem gebrochenen Bein waren eben 8 Wochen Ruhe angesagt. Das hat er auch sehr gut gemacht, hat sich auch wirklich gut mit den Hunden in der Praxis und so weiter verstanden. Und das alles war auch kein Thema für ihn. Aber jetzt ist die Welt noch ein bisschen gruselig teils oder vor allem Menschen halt. Also er hat fremde Menschen sind es nicht so. Und die er kennt, mit denen ist er aber sehr eng und sehr kuschelig.
0: Aber wie komme ich so in seinen Inner Circle? Wie komme ich da rein? Wie schaffe ich das?
5: Auch einfach, indem man gemeinsam irgendwie Sachen erlebt und gemeinsam Unternehmungen unternimmt. Also es ist gar nicht so kompliziert. Er ist halt jung, der findet Menschen toll und uns gut, seine Bezugsperson. Und dann, wenn man mit ihm 2-3 Mal durch die Felder und Wiesen gestriffen ist und dann sagt er halt, okay, du bist cool, ich finde dich gut und bei dir bleibe ich.
0: Der sieht ja auch richtig cool aus, finde ich. Ne? Also ich könnte mir vorstellen, dass viele sagen so, boah, ja, oh, ist der niedlich. Deswegen sollen wir mal gleich so ein bisschen Ausschlusskriterium betreiben. Welche Menschen sind die richtigen?
5: Also Malko braucht natürlich am besten schon Menschen mit ein bisschen Hundeverstand, die sich da auskennen, die vielleicht schon mal einen sensibleren Hund hatten und sich da ein bisschen einstellen können. Der Haushalt sollte nicht zu aufgeregt sein, also schon lieber ein ruhiger Haushalt mit festen Bezugspersonen. Kleine Kinder sehen wir bei ihm nicht, einfach weil es vielleicht zu trubelig ist. Ihm würden auf jeden Fall andere Hunde helfen. Also wenn es schon Hunde im Zuhause gibt, ist es eine Riesenhilfe, weil er sich da natürlich sehr gut dran orientiert und da auch richtig guter Spielpartner ist. Wir müssten aber schauen, das ist kein absolutes Muss, aber Hundekontakte wären ein Muss und gerne auch Hunde vor Ort.
0: Aber Herr Karie, wie sind Ihre Erfahrungen? Ich meine, davon haben Sie ja so reichlich etwas, so Hunde, die eben nicht viel kennengelernt haben, wie so ein Malko. Wie entwickeln die sich?
5: Also bei Malko bin ich mir sicher, dass der sich wirklich gut entwickeln wird. Ich glaube, der wird in seinem Zuhause mit seinen Leuten einfach schnell große Schritte vorwärts machen und da ein ganz normaler, fröhlicher Hund werden. er wird kein Stadtjunge sein. So, ne? Der muss nicht in die Innenstadt, der muss nicht mit ins Café, aber eben, wie gesagt, Waldwiese, Natur, dann ist er mit Sicherheit dabei und da wird er sich super entwickeln. Der ist echt clever, lernt schnell und das wieder aufholen.
0: Und in unseren Vermittlungsbilanzen verfolgen wir das ja auch immer. Genau. Sie sehen ja jede Woche so viele Tiere, die wir Ihnen hier vorstellen. Und wissen Sie was? Manche Tiere, die vergisst man einfach nicht. Und so war das auch bei Katze Josie. Ihre Geschichte, die hat uns hier wirklich alle sprachlos gemacht. Angeschossen, misshandelt. Aber wissen Sie was rede ich eigentlich? Vielleicht erinnern Sie sich ja selber an Josie und möchten

0: Möchten Sie mal sehen, wie es ihr jetzt so geht im neuen Zuhause?
1: Komm mal her. Komm
2: mehrmals her. Täglich kommen alle zusammen. Und dann ist Schmusen angesagt.
1: Josie!
2: Seit gut einem Jahr lebt auch Katze Josie bei Beate Schäfer, einer Physiotherapeutin für Tiere. Das war gar nicht so geplant. Josie wurde misshandelt und hat deshalb massive körperliche Probleme. Genau für solche Tiere hat Beate ein Herz.
3: Also ich habe seit vielen Jahren nur noch Tiere aus dem Tierschutz und meistens alte oder kranke oder mit nach Unfällen, mit Behinderungen, weil ich denen zum einen physiotherapeutisch helfen kann und weil ich einfach da Mitleid auch habe. Die sitzen oft im Tierheim und finden nicht unbedingt jemand, der sie aufnimmt und kann ich nicht gut sehen. Und wenn ich dann Platz habe, denke ich mal, dann nimm doch auch lieber so ein Tier auf.
2: Eigentlich war geplant, dass Josie nur vorübergehend bei Beate unterkommt. Das Tierheim Köln-Delbrück hatte sie ihr zur Pflege gegeben. Beate stellte Josie in der Sendung vor, damit sie ein Zuhause findet.
0: Sie trägt eine Windel. Warum? Was ist los? Warum ist sie im Notfall?
3: Also Josie hat mehrere Baustellen. Es ist auf sie geschossen worden. Sie hat hier vorne unter der Brust ein Geschoss sitzen und Geschosse im Bereich der Lendenwirbelsäule. Die sind ursächlich dafür, dass sie ein Problem mit Laufen hat. Und dann hat sie später, zu einem anderen Zeitpunkt, offensichtlich eine weitere Misshandlung erfahren. Sie hat einen Schwanzabriss, also der ist dran, aber es ist gerissen worden am Schwanz und dadurch ist sie inkontinent. Deswegen trägt sie die Windel.
0: Boah, das sind erstmal Infos, da muss man erstmal durchatmen. Geschossen, misshandelt.
2: Auch viele Zuschauer reagierten schockiert und empört auf das, was Josie angetan wurde. Es meldeten sich ein paar Interessenten. Doch die Inkontinenz schreckte alle ab. Und obwohl sie Profi ist, war es auch für Beate eine Herausforderung.
3: Also ich hatte tatsächlich schon mal eine Katze mit einer Blasenlähmung, die ich auch manuell ausdrücken musste. Und ich wusste, was auf mich zukommt, dass das einfach sehr, sehr bindet. Man muss es immer organisieren, wenn man mal weg möchte. Die Zeiten müssen einigermaßen eingehalten werden. Von daher habe ich wirklich ursprünglich gesagt, ich möchte sie nicht behalten. Ich möchte nicht wieder so eingespannt sein.
2: Doch anders als viele Katzen machte Josie total unkompliziert mit. Und Beate fand Helfer, die einspringen, wenn sie mal keine Zeit hat. Ja. Die Windel ist wichtig, weil die Katze trotz des Ausdrückens immer etwas Urin und Kot verliert. Doch Aufwand hin oder her, ihre unglaubliche Lebensfreude hat Beate einfach verzaubert.
3: Josie ist einfach ein totaler Sonnenschein. Die hat sich sehr, sehr schnell in mein Herz geschlichen. Und eigentlich wollte ich keine weitere Katze aufnehmen. Aber ich habe dann, nachdem ich mich im Fernsehen vorgestellt habe, schon auch gemerkt, dass mir das schon auch ein bisschen wehtun würde, sie herzugeben. Und ich war dann nicht so ganz traurig, als sich niemand gefunden hat, der sie nimmt.
2: Und so bekamen die vier Tiere, die schon bei Beate lebten, eine dauerhafte Mitbewohnerin, die alles mitmacht, trotz ihrer Behinderung.
3: Die Josie ist einfach eine ganz, ganz gut gelaunte Katze, die sich ihrem Schicksal wirklich hingibt. Die hat da gar kein Problem mit. Die spielt, die hat Freude, die versteht sich hier mit allen. Die lässt sich aber auch nichts gefallen. Und die ist einfach so eine herzensgute Katze. Und die ist dann, die konnte ich nicht mehr hergeben. Das ging einfach nicht.
2: Josies Glück. Denn besser als bei einer Physiotherapeutin konnte sie es kaum antreffen. Als sie zu Beate kam, konnte Josie kaum laufen. Die regelmäßige Behandlung tut ihr gut, macht sie beweglicher und reduziert Verspannungen und Schmerzen.
3: Die Josie ist da wirklich ein sehr, sehr dankbarer Patient. Nicht jede Katze macht da so mit. Aber die Josie ist da einfach ein Vollprofi, weil sie ja so zuckersüß ist.
1: Mhm. Oh, die ist einfach Zucker.
3: Du bist Zucker.
1: Zuckersüß, zuckersüß.
3: Die berührt mein Herz sehr, weil ich wirklich unfassbar finde, dass sie trotz der Geschichte, die sie hinter sich hat, einfach so offen und freundlich geblieben ist. Also das finde ich wirklich bemerkenswert. Umso schöner finde ich, dass wir jetzt hier so beisammen sind.
0: Oh, das macht einfach so glücklich, Josie so zu sehen, oder? Ja, so ein richtiger Sonnenschein, die auf ihr Handicap pfeift. Wir sagen hier einfach richtig so. Wir kommen zu Rea. Die ist nicht alleine bei Ihnen angekommen, ne? 7 Jahre.

0: Menschen kannte. Sind die anders dann, direkt wenn die bei Ihnen im Tierheim ankommen?
1: Genau, also was man einfach merkt, das ist jetzt aber auch ganz typisch für so einen Schäferhund, also bei ihr sieht man ja ganz klar den Schäferhund, ist einfach, dass sie sehr menschenbezogen sind und eben den Menschen brauchen. Und diese Hunde, sehen wir immer wieder, sind im Tierheim ganz schnell unterfordert und eben auch so sensibel, dass sie dann mit uns eben die Zeit verbringen möchten und da eben einfach schnell den Weg rauskriegen müssen, wieder aus dem Tierheim rauszukommen.
0: Wie kamen die im Tierheim klar dann in Rumänien?
1: Also da hat sie sich also sie war sehr aufgeregt, ist eben einfach im Tierheim sehr unter Strom, laufen dann schnell eben so ihre Kreise im Gehege. Oh, ja. Und sobald der Mensch da ist, merkt man dann immer, dass sie runterfahren, dass sie sofort eben Kontakt aufnehmen, sofort da sind und damit den Menschen eben Sachen erleben möchten. Und genauso ist es bei uns jetzt eben auch.
0: Ja, und Sie haben ja gesagt, ne, die hatte es ja mal wirklich gut, bis sie dann weitergegeben worden ist. Und in dem Tierheim, die verstehen ja dann auch die Welt erstmal nicht mehr. Ne?
1: Genau.
0: Wie ist es hinten, weil sie ja auch so sehr weit runter geht, hinten hat sie irgendwelche Probleme, Hüfte?
1: Also wir müssen davon ausgehen, dass die Hüfte nicht perfekt ist, so muss ich vielleicht sagen. Wir haben sie jetzt nicht komplett durchgeröntgt und durchuntersucht. Ja, genau, also ne, man sieht einfach, dass sie eine tiefe Stellung hat. Der Tierarzt hat sie natürlich untersucht, einmal durchgebogen. Aktuell scheint sie keine Schmerzen zu haben. Sie ist auch wirklich aktiv unterwegs, läuft große, gute Runden mit uns. Super perfekt wird die Hüfte nicht sein.
0: Aber lassen Sie mich raten, die Kinder sind vermittelt und Mama Rea sitzt noch?
1: Richtig, genau. Also die Kinder haben ganz schnell wirklich tolle Zuhause gefunden. Und bei der Mama ist es einfach so, dass wir da noch suchen und gucken müssen, wo sie gut aufgenommen werden kann.
0: Was sagen Sie denn? Also wo könnte sie gut aufgenommen werden?
1: Genau, also bei Rea möchten wir schon, dass es eben ein ruhigerer Haushalt ist, der Lust hat und Zeit hat, sich eben um sie zu kümmern, sie langsam ankommen zu lassen, dass sie sich finden kann. Es sollte ein bisschen ländlicher sein. Genau. Und dann aber aktive Leute, weil sie hat wirklich noch Lust zu arbeiten und sie ist immer gerne überall mit dabei. Das muss man einfach sagen.
0: Ja, und einfach auch ein bisschen mehr Ruhe dann auf jeden Fall. Ne? Denn, dass ein bisschen was auf die Rippen kommt. Ne?
1: Ja, das ist auch so ein typisches Phänomen im Tierheim, dass sie dann bei uns immer schnell Gewicht verlieren.
0: Genau. Also wir brauchen die Menschen, die ihr einfach zeigen, so wie schön unbeschwert so ein Hundeleben in Deutschland sein kann. So, jetzt so ein fröhlicher Wecker hier, finde ich. Liz, Rute, steht die irgendwann mal still?
1: Nee, die ist immer in Action und immer unterwegs.
0: Die ist 5 Jahre alt. Und die Steckbriefe, ich lese mir die ja auch immer so vorher grob durch. Und die finden Sie ja auch bei uns in meinem Netz von den einzelnen Tieren. Und als ich Ihren Steckbrief gelesen habe, habe ich mir gedacht, so, boah, das ist ja von der Beschreibung eine, die will man ja als Mensch so direkt eigentlich zur besten Freundin haben.
1: Ja, ne? Ich glaube, so ist es halt. Also bei ihr würde ich einfach, also meine Hauptbeschreibung wäre, sie ist ein Allround-Talent. So muss ich es einfach sagen. Also weil sie hat einfach diese perfekte Mischung aus, ich finde alles gut, ich bin überall gerne dabei. Kleine Sportskanone, die gerne wirklich viel also unterwegs
0: kernig,
1: ist.
0: Ne?
1: Ja, ja, genau. Also sie ist, wenn sie allein unterwegs ist, total autonom, macht so ihr Ding, ist aber immer ansprechbar und für uns Menschen auch sofort irgendwie erreichbar und mit dabei. Also von daher eine gute Mischung aus auch mal kuscheln, aber dann auch wieder richtig Action machen.
0: Mhm. Ja. Wissen Sie, was die erlebt hat? Die kommt ja auch aus Rumänien, ne?
1: Richtig, genau. Also bei ihr haben wir wirklich tatsächlich keine große Vorgeschichte. Sie ist im Stadtzentrum aufgetaucht. Man wusste nicht, wohin mit ihr. Dann ist sie aufgenommen worden und hat auch ganz schnell den Weg jetzt zu uns ins Tierheim gefunden. Mhm. War also da nicht lange im Tierheim. Und genau. Und bei uns ist sie sofort angekommen und hat angefangen, die Welt zu entdecken.
0: Ja, die weiß direkt, zack, wie das Leben funktioniert. Ich meine, okay, ne, das erklärt auch, warum sie so autark unterwegs ist, wenn sie sagen, naja, die wurde im Stadtzentrum aufgegriffen. Ich meine, hallo, die hat auf den Straßen in Rumänien hat die überlebt. Die musste sich da durchschlagen, hat sie geschafft.
1: So, genau.
0: Ja, deswegen, ist das nicht auch die so klettern kann?
1: Ja, genau. Also Rea ist, das haben wir schon festgestellt, eine richtig gute Kletterkünstlerin.
0: Liz,
1: genau. Ja. Ja, genau, Liz.
0: Rea, wer ist
1: Rea? Genau, nee, die Liz ist eine totale Kletterkünstlerin. Also ich habe da schon ein paar echt lustige Fotos gemacht, wie sie bei uns auf den höchsten Zaun 3 Meter Höhe hochklettert, aber wirklich eher, um von oben Aussicht zu halten. Also klettert hoch, guckt sich von oben aus um, überblickt die anderen Gehege im Tierheim und dann klettert sie wieder runter und macht halt das nächste Ding. Genau, und springen kann sie auch sehr gut. Also wir haben einen Zaun, der zu unseren Vögeln geht. Auch da springt sie aus dem Stand in einem Satz drüber, guckt mal, was da los ist. Und das heißt, zu Hause muss schon ein bisschen drauf geguckt werden, wo sie sich rumtreibt.
0: Ja, und das ist so eine, wenn der Garten eingezäunt ist, irgendwie, die geht drüber und dann fängt sie an zu heulen, wenn sie nicht wieder zurückkommt, oder?
1: Ja, so.
0: Also, Also, ja, einfach das beste Beispiel, was es für tolle Tiere im Tierschutz gibt. Und die zeigen wir Ihnen ja jede Woche. Danke erstmal, dass Sie da waren. Und natürlich auch wieder nächste Woche Tiere suchen ein Zuhause. Und wenn Sie sagen, ah, jetzt habe ich gerade zu spät reingeseppt irgendwie. Sie finden unsere Sendung ja immer auch in der Mediathek. Können Sie sich ganz von vorne dann natürlich anschauen. Und natürlich auch nicht unsere Social-Media-Kanäle vergessen. Bis denn, ciao.

0: Ich finde die so cool. Oder?
1: Deswegen total cooler. Lustiger.
0: Hey, Liz!
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1: 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Und jetzt die Aktuelle Stunde.
2: Die Irrfahrt der Hondius hat ein Ende. Die meisten Passagiere und Teile der Mannschaft haben das Schiff in Teneriffa verlassen.
3: Wegen des Hunter-Virus-Ausbruchs an Bord müssen alle in Quarantäne und gelten als Hochrisikokontakte.
2: Entsprechend groß die Sicherheitsvorkehrungen im Hafen von Granadilla. 4 deutsche Passagiere werden am Abend per Sonderisoliertransport nach Frankfurt gebracht.
3: Außerdem, wann hört der grausame Krieg in der Ukraine endlich auf? Russlands Präsident Putin sagt, bald. Und er bringt als Vermittler Ex-Kanzler Schröder ins Spiel. Ist das alles nur Propaganda?
2: In einem Monat geht die Fußball-WM los und ausgerechnet der Sport für alle wird für viele unbezahlbar. Mehrere tausend Euro kostet ein Finalticket. Wer kann und will sich das leisten?
3: Mama ist die Beste und der Muttertag heute ist eine gute Gelegenheit, ihr das mal zu sagen. Und für einige ist die Mama ja sogar gleichzeitig beste Freundin.
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2: Einen schönen guten Abend zusammen. Sie gelten als Hochrisikokontakte, die 86 Passagiere und die Crewmitglieder, die seit heute endlich das Kreuzfahrtschiff Hondius verlassen können, auf dem das Hunter-Virus grassierte.
3: Ja, und darum auch die hohen Sicherheitsvorkehrungen im Hafen von Granadilla auf Teneriffa. In kleineren Gruppen gehen sie in Beibooten von Bord. Kein Kontakt zur Inselbevölkerung.
2: Und dann müssen alle in ihren jeweiligen Ländern in Quarantäne. Die Betroffenen werden trotzdem froh sein, dass sie endlich runter können vom Schiff.
5: Es sind die ersten Schritte Richtung Freiheit. Nach Wochen der Ungewissheit dürfen die ersten Passagiere heute Vormittag das niederländische Kreuzfahrtschiff Hondius verlassen. Mit Masken und Seuchenschutzanzügen, unter Aufsicht von Ärzten und Sicherheitskräften. Am Hafen von Granadilla auf Teneriffa Ausnahmezustand. Die spanische Gesundheitsministerin versucht zu beruhigen.
6: Keiner der Passagiere hat Symptome. Die Operation verläuft planmäßig. Um 9:30 Uhr heute Morgen konnten die spanischen Reisenden schon das Schiff verlassen.
5: Bilder, die viele an die ersten Tage der Corona-Pandemie erinnern. Damals, im Frühjahr 2020, kommt das Virus nach Europa. Der Ausbruch im italienischen Bergamo ist besonders tragisch. Einige Tage später ist ganz Europa im Lockdown. Wieder Schutzanzüge, wieder die Unsicherheit. Trotz der möglichen Mensch-zu-Mensch-Übertragung der südamerikanischen Hunter-Virus-Variante betont die Weltgesundheitsorganisation WHO:
7: Das ist kein neues Covid. Das Risiko für die Bevölkerung ist gering. Es gibt keinen Grund für Angst. Kein Grund für Panik.
5: Auf Teneriffa blicken die Menschen dennoch mit gemischten Gefühlen auf die Hondius. Die Angst, dass das Hunter-Virus mit von Bord geht und Ähnliches droht wie zu Corona-Zeiten. Warum mussten sie das Schiff unbedingt hierher bringen? Warum nicht irgendwo anders hin? Warum ausgerechnet auf die Kanarischen Inseln?
6: Wir sollten uns auch in ihre Lage versetzen. Wenn es unsere Familie wäre, würden wir sie ebenfalls um Hilfe bitten.
5: Unter den evakuierten Passagieren befinden sich auch 4 Deutsche. Hier noch ein letztes Selfie auf dem Flughafen von Teneriffa. Derzeit fliegen sie gemeinsam mit Crewmitgliedern und Reisenden aus anderen europäischen Ländern. Der Flieger soll gegen 19.30 Uhr in Eindhoven landen. Das Kernteam bleibt an Bord, da es das Schiff in die Niederlande überführen muss. Ein Teil der Besatzung wird also erst morgen abreisen. Erst in Rotterdam soll der Leichnam einer an Bord gestorbenen Deutschen vom Schiff gebracht werden. Die Evakuierung der Hondius soll insgesamt bis morgen Nachmittag dauern.
2: Ja, und dann werden die Spanier froh sein, das Seuchenschiff los zu sein. Unsere Spanien-Korrespondentin Christina Böker, sehen wir hier schon, ist auf Teneriffa und hat die Evakuierung für uns beobachtet.
3: Und jetzt die große Frage, Christina, tut sich da im Moment noch was?
8: Also es ist auf jeden Fall deutlich ruhiger geworden als hier den ganzen Tag über. Hier war wirklich sehr, sehr viel los. Hier waren auch wahnsinnig viele Backup-Teams noch, zum Beispiel vom Roten Kreuz oder auch Mediziner, die der Katastrophenschutz der Europäischen Union hierher geschickt hatte. Also es gab ganz viel Absicherung noch, falls doch irgendwas passieren sollte, während die Menschen von Bord an Land gebracht werden. Es sind immer noch welche, die heute an Land gebracht werden. Es gibt immer noch eine Gruppe, die zum Flughafen gebracht werden soll, aber es wird ruhiger hier und letztendlich die letzte Gruppe von Passagieren wird auch erst morgen das Schiff verlassen. Das sind die Australier, deren Flieger kommt erst morgen hier an und deshalb können sie auch erst morgen von hier ausgeflogen werden.
2: Das sind dann ja über fast zwei Tage, diese ganze Aktion für 86 Passagiere. Warum ist das so aufwendig? Warum dauert das so lange?
8: Man hat hier einfach wahnsinnig großen Wert darauf gelegt, auch weil es so viel Sorge in der Bevölkerung gab, das wirklich alles sehr, sehr gut abzusichern. Also hier sind auch 350 Polizisten unterwegs gewesen, um das Ganze abzusichern. Und man wollte halt jeden Kontakt der Menschen von der Hondius mit der Bevölkerung vermeiden. Und deshalb wurden sie schrittweise vom Schiff runtergeholt, immer erst dann, wenn das Flugzeug sozusagen, mit dem sie dann weiter transportiert wurden in das Land, wo sie hin sollten, wenn das Flugzeug schon bereit war. Deshalb diese Gruppenaufteilung und deshalb dieser recht lange Prozess, der sich jetzt über den ganzen heutigen Tag hingezogen hat. Das war letztendlich der Sicherung, der Absicherung geschuldet. Und ich denke mal, die Menschen hier auf der Insel werden heute Abend und vor allem morgen, wenn dann auch das Schiff weg ist, aufatmen.
2: Ja, das klingt danach. Wir haben es ja vorhin auch schon in den Tönen von der Inselbevölkerung gehört. Vielen Dank, Christina Böker, live aus Teneriffa, wo heute Passagiere des Hunter-Schiffs an Land gebracht wurden.
3: So, jetzt gehen wir nach Moskau. Erst Militärparade, jetzt Friedensambition. Fast möchte man sagen, Putin macht den Trump.
2: Der russische Präsident zeigt sich plötzlich offen für Friedensgespräche mit der Ukraine, direkt mit Zelensky oder mit der EU. Vieles scheint da plötzlich möglich. Und einen Vermittler kann Putin sich auch schon vorstellen, Altkanzler Gerhard Schröder.
3: Da musste mancher sich wohl mal kurz die Augen reiben gestern. Aber tatsächlich verkündete der russische Präsident das am Rande der Siegesfeier in Moskau.
9: Nach der Militärparade tritt Putin gestern vor die Presse und verkündet Erstaunliches. Der Krieg gegen die Ukraine, den er ja Spezialoperation nennt, werde bald zu Ende gehen, behauptet er vage und erklärt auf die Frage einer Journalistin zum Thema Verhandlungen: Persönlich würde ich am liebsten mit dem ehemaligen deutschen Bundeskanzler Schröder sprechen. Friedensverhandlungen mit Schröder? Warum macht Putin jetzt diesen Vorschlag? Der russische Präsident, der sich gestern bei der großen Militärparade zeigte, steht zunehmend unter Druck. Denn auch die russische Bevölkerung wird langsam kriegsmüde, sagt Norbert Hahn, ARD-Korrespondent für Moskau.
10: Man sieht, dass es mit dem Krieg nicht richtig läuft, dass es nicht gut läuft und dass man eigentlich zum Ende kommen will. Am liebsten mit einem Sieg, aber viele wollen auch einfach nur zum Ende kommen. Und da braucht es ein Signal, wir bemühen uns.
9: Dass Putin am liebsten mit Schröder reden würde, ist nicht so überraschend. Die beiden pflegten während Schröders Kanzlerschaft ein herzliches Verhältnis. Schröder war nach seiner Amtszeit noch jahrelang für russische Energiekonzerne tätig. Käme er als Vermittler tatsächlich in Frage?
10: Wenn man weiß, wo Schröder steht oder zumindest wo ihn alle verorten, dann ist das allein schon ein Grund, ihn nicht zu nehmen. Und die Bundesregierung hat es ja auch inzwischen schon erklärt, wir wollen keinen Schröder und wir wollen auch nicht diese Vorschläge aus Moskau.
9: Schröders Büro erklärt auf dpa-Anfrage, der Altkanzler wolle sich zu Putins Vorschlag nicht öffentlich äußern. Aus Kreisen der Bundesregierung verlautet, Putins Vorschlag reihe sich ein in einer Reihe von Scheinvorschlägen. In der SPD gibt es aber auch andere Stimmen, wie die des Außenpolitikers Ralf Stegner, den wir heute unterwegs über das Handy erreichen.
11: Ich glaube, ob das was taugt, kann man nur dadurch testen, dass man es versucht. Und jeder noch so kleine Versuch muss unternommen werden, um zu einem Frieden zu kommen. Es geht also jetzt nicht um Schröder oder wer der Vermittler ist, sondern darum, dass jeder Weg genutzt wird, herauszufinden, ob man einem Waffenstillstand und einem Friedensschluss näher kommen kann.
9: Eins ist allerdings auch klar. Sollte Russland wirklich Frieden wollen, könnte es diesem Ziel mit einer Feuerpause erheblich näher kommen. Davon aber ist nichts zu spüren. Auch in der vergangenen Nacht hat Russland die Ukraine mit Drohnen angegriffen, obwohl doch eigentlich eine Waffenruhe vereinbart war.
3: Dann gehen wir jetzt mal auf die andere Seite, die Ukraine. Demian von Osten ist für uns in Kiew. Demian, wie kommt denn dieser Verhandlungsvorschlag, wenn man das so nennen kann, diese Idee von Putin in der ukrainischen Hauptstadt an?
12: Ja, erwartungsgemäß nicht gut. Eine diplomatische Quelle sagt, Putin lebe in einer Traumwelt und würde sich nur mit Menschen treffen wollen, die aus der alten Welt stammten. Und das ukrainische Präsidialamt lässt sich zitieren mit den Worten, Putin müsse doch, jetzt muss ich noch mal einmal nachschauen, Schröder könne nur Vermittler für Putins Geldbörsen sein. Genauso ist die Formulierung aus dem Präsidialamt. Und das zeigt doch, wie zynisch man darauf blickt. Schröder war ja 2017 bis 2022 Verwaltungsratschef des staatlichen russischen Energiekonzerns Rosneft, hat damals nach Medienberichten etwa 600.000 Euro pro Jahr verdient. Und das macht ihn aus ukrainischer Sicht einfach völlig untauglich als Vermittler. Wenn wir in der Diskussion jetzt sind in Deutschland, allenfalls ist er vielleicht jemand, der noch Kontakt zu Putin hat, aber sicherlich kein neutraler Vermittler.
2: Hat denn die Ukraine im Moment überhaupt, wo die Nachrichten scheinbar ein bisschen besser für das Land werden, ein Interesse an einem schnellen Kriegsende zu dann vielleicht nicht besonders guten Bedingungen für sie?
12: Naja, die Ukraine hat immer ein Interesse an einem Kriegsende, aber eben nicht an einem Kriegsende, wo sie 20% ihres Territoriums abgeben muss und damit rechnen muss, dass Russland dann wenige Jahre später wieder angreift. Das ist aus ukrainischer Sicht eben nicht vorstellbar. Und diese Bemerkung, die Putin gemacht hat, die fiel auch nur in einem Nebensatz, der ungefähr 2 Sekunden lang ist, die Sache sei bald beendet. Ansonsten hat er in der Antwort auf einen Journalisten relativ ausführlich seine Enttäuschung über den Westen dargestellt. Also vielleicht darf man diese Äußerung von Putin auch nicht überinterpretieren.
3: Wahrscheinlich. Demian von Osten war das live aus der Ukraine zu möglichen Gesprächen zwischen Russland und der Ukraine. Danke für die Infos.
2: Die schwarz-grüne Landesregierung von Nordrhein-Westfalen hat lange Zeit ziemlich konfliktarm, geräuscharm vor sich hin regiert. Aber zuletzt wurden die Störgeräusche dann doch lauter.
3: Heimatministerin Scharrenbach sieht sich massiven Vorwürfen ausgesetzt, sie würde mit Mitarbeitern falsch umgehen. Zum Teil hat sie das auch schon eingeräumt.
2: Und jetzt scheint der Missmut unter Mitarbeitenden auch auf das Ministerium von Herbert Reul überzuspringen. Nach Recherchen des WDR-Magazins Westpol werfen Beamte ihrem Chef vor, das Haus falsch zu führen und sich über Fachleute einfach hinwegzusetzen.
13: Was Mitarbeitende aus dem Innenministerium dem WDR über die Führung des Hauses berichten, lässt aufhorchen. Da ist von einem Minenfeld die Rede. Reul schadet der Organisation, heißt es. Wer kann, verlässt das Haus. Die Beamten wollen anonym bleiben. Innenminister Herbert Reul zeigt sich von den Vorwürfen überrascht.
14: Also, heißt nicht, dass ich alles richtig mache, es wäre ja sehr komisch. Und ich nehme auch jede Kritik ernst. Nur mit Kritik kann man lernen. Nur wenn man Meinungen ernst nimmt, die aus der Belegschaft kommen. Aber das, was Sie an Eindruck gerade herstellen wollen, ist, glaube ich, nicht die Wirklichkeit dieses Hauses.
13: Doch Insider sprechen von Querelen und Alleingängen des Ministers, die zulasten der Polizei gehen würden. Beispiel Münstener Straße in Wuppertal. Seit Jahren verfallen dort die Polizeigebäude immer weiter. Es gibt Streit um die Kosten der Sanierung. Der Vermieter, der landeseigene Immobilienbetrieb BLB, hatte horrende Mieten von der Polizei gefordert. Reul erklärte das Ganze vor einem Jahr zur Chefsache, hatte seine Fachleute übergangen. Das kritisiert auch die Gewerkschaft der Polizei. Sie fordert von Reul.
15: Also wieder zurück, sag mal, der Herbert Reul der ersten Legislaturperiode wird, wo er ein Stück weit auf seine Fachleute hört, wo er aber auch mit den Gewerkschaften, mit den Gremien in den Austausch geht, um ein Stück weit die Polizei in die richtige Richtung weiterzuentwickeln.
13: Seit 2017 ist Herbert Reul Innenminister, der Star der Landesregierung und in der Polizei beliebt. Doch dieses Bild hat Kratzer bekommen.
2: Mehr zum Rumoren im Hause Reul gibt's bei Westpol. 19.30 Uhr gleich nach dieser Aktuellen Stunde.
3: Mein Sohn hat mir gestern schon eine automatisierte SMS zum Muttertag geschickt, damit das heute nicht vergisst. Ich sag mal, in Sachen große Gefühle ist da noch Luft nach oben.
2: Sehr romantisch. Er ist noch jung. Aber ganz ehrlich, das geht noch berührender. Solche Beispiele haben wir dann auch mal eingefangen.
16: Ich will meiner Mama sagen, dass ich ihr dafür dankbar bin, dass sie mich bedingungslos liebt. Und auch wenn wir uns länger nicht gesehen haben oder wenn ich ihr länger nicht gesagt habe, wie lieb ich sie habe, sie es irgendwie immer weiß.
17: Ich finde, Mamas tun immer so viel für einen, ohne was zurückzuverlangen. Und deswegen wenigstens eine kleine Geste zur Mutter.
18: Egal wie tief man im Leben fällt oder wo man ist, sie sind immer hinter einem. Und von Anfang an bis Ende sind die immer hinter einem und werden einen nie verlassen.
19: Das sind die Blumen für meine beste Mama auf der Welt, die leider nicht mehr unter uns weilt, aber immer in meinem Herzen lebt und diesen schönen Blumenstrauß mehr als verdient hat und noch viel mehr. Ich liebe sie über alles und das wird immer so bleiben.
20: Mama, ich hab dich ganz so lieb und ich hoffe, du freust dich.
21: Ja, hört man auch irgendwie gern. Und auch über traditionelle Blumen freut man sich am Muttertag. Allerdings ist Muttertag ja nur einmal im Jahr und auf die anderen 364 kommt's an.
2: Ja, habe ich irgendwie schon mal gehört. Viele Eltern haben heute ein deutlich engeres Verhältnis zu ihren Kindern als die Generation vor uns. Heute ist ja oft so, dass Väter und Söhne, Mütter und Töchter fast befreundet sind.
21: Ein bisschen so wie in der Fernsehserie Gilmore Girls. Aber ist es eigentlich wirklich gut, wenn Erziehungsberechtigte die besten Freunde ihrer Kinder sind?
22: Auf dem Rennrad eine kleine Tour machen, das lieben sie. Und die Glücksgefühle, die dabei entstehen, kommen nicht nur vom Sport. Helen und ihre Mutter Nadine teilen aber nicht nur Aktivitäten miteinander, sondern auch ihre innersten Gefühle. Fast so wie gute Freundinnen.
23: Ja, meine Tochter weiß schon alles von mir, weil sie bekommt ja auch meine Stimmung mit und ich kann mit ihr gut die Themen austauschen. Und das ist für mich auch ein sehr schönes Gefühl, dann da ihr so nah zu sein und mich zu öffnen.
24: Ja, also ich würde sagen, dass wir alles miteinander teilen, also alle Sorgen. Und da würde ich sagen, auch ergänzen wir uns sehr gut, weil jeder dann, also die beiden dann verschiedene Sorgen haben, aber die andere Person dann da immer Hilfe geben kann.
22: Von Hierarchien in der Mutter-Kind-Beziehung hier keine Spur. Tatsächlich scheint sich da etwas verändert zu haben in den Familien.
25: Mit meiner Mutter damals konnte ich nicht so über alles reden. Da habe ich mich geschämt und so, ne, war das nie so offen wie jetzt.
26: Ich habe zu meiner Mama ein sehr, sehr gutes Verhältnis. Wir sind wie beste Freunde, wir erzählen uns alles. Also ich würde schon sagen, dass sich das verändert hat.
27: Heute nehme ich einfach wahr, dass diese Hierarchie aufgehoben ist und dass da so ein Stückchen Augenhöhe ist.
22: Doch sind so enge Bindungen, wie sie hier in der Serie Gilmore Girls dargestellt werden, überhaupt gut? Wachsen Töchter durch so viel freundschaftliche Nähe oder schadet sie gar?
28: Eine enge Bindung und Beziehung zu seiner Mutter ist eigentlich immer etwas Positives, weil das kann den Selbstwert stärken. Und gleichzeitig kann es sich natürlich auch nach einem großen Druck anfühlen, wenn wir immer das Gefühl haben, ich muss jetzt was mit meiner Mama machen. Oder ich habe so das Gefühl, ich kann gar keine eigenständigen Räume für mich entwickeln. Das kann dazu führen, dass ich vielleicht diesen Abnabelungsprozess, den ich aber in einem gewissen Alter benötige, um eine Identität auszubilden, gar nicht so sehr schaffen kann.
22: Helen ist eigenständig geworden, trotz viel Nähe zu ihrer Mutter, sagt die 16-Jährige. Doch wie ist das in so einer Beziehung mit dem Setzen von Grenzen?
29: Grenzen sind bei uns eigentlich kaum notwendig. Und wenn, sprechen wir es ab.
30: Ja, das finde ich auch sehr wichtig, dass halt, wenn sie irgendwas nicht so sieht wie ich, dass sie mir das dann halt erstmal übermittelt und nicht dann sagt, ja, nee, das darfst du jetzt nicht, sondern halt, dass wir darüber reden, warum das alles so ist.
22: Bei den beiden funktioniert das, doch das ist nicht überall so. Daher sollte man bei viel Mutter-Tochter-Nähe auf ein paar Dinge achten. Denn Zoff kann auch hilfreich sein.
28: Wichtig ist bei all der guten Freundschaft, dass man eben nicht vergisst, dass man auch eben eine Elternrolle hat. Und das geht mit Fürsorge, mit Orientierung und mit Grenzen einher. Und das bedeutet, wir müssen auch manchmal aushalten, dass wir eben nicht die beste Freundin sind und dass wir gerade mal als doof wahrgenommen werden.
22: Helen und ihre Mutter Nadine finden sich meistens ziemlich toll und genießen es, so gut befreundet zu sein. Dafür sind sie dankbar, nicht nur am Muttertag.
2: Die gesetzlichen Krankenkassen stehen vor einem Riesenloch. Allein fürs nächste Jahr fehlen rund 15 Milliarden Euro. Gesundheitsministerin Wagen hat darum ein ziemlich einschneidendes Spargesetz auf den Weg gebracht. Erhoffter Einspareffekt fast 20 Milliarden Euro pro Jahr.

0: Seit es bekannt ist, hagelt es Kritik, und zwar von fast allen, die zum Spareffekt etwas beitragen sollen. Kliniken, Pharmaindustrie, Versicherten und natürlich auch die Ärzte.
1: Neuestes Beispiel: Kinderärzte. Deren Budget, also das Praxiseinkommen, soll gedeckelt werden. Wenn das passiert, sagt ihr Berufsverband, dann drohen massive Versorgungsmängel.
2: Nola, 4 Monate alt, hat einen Termin beim Kinderarzt. Auf Mamas Arm ist die Kleine ganz entspannt. Sie ahnt nicht, dass sie gleich geimpft wird. Mama Ann-Christine Mielers ist froh, für ihre Tochter einen Arzt zu haben. Denn ihn zu finden, war nicht einfach.
3: Sehr schwierig, vor allem hier in den Ballungsgebieten in Bonn. Es ist eigentlich fast unmöglich, einen Kinderarzt zu finden. Ich weiß nicht, wie viele ich abtelefoniert habe. Und man denkt ja eigentlich, in Bonn müssten viele Kinderärzte vorhanden sein, die viel Platz haben. Aber leider ist nicht immer so der Fall.
2: Und diese Suche, warnt Dr. Axel Gerschlauer, könnte zukünftig für Eltern noch viel schwieriger werden. Denn Vorsorgeuntersuchungen, Impfungen, wie sie die kleine Nola bekommt, sollen, so der Arzt, nach einem Gesetzentwurf des Bundesgesundheitsministeriums von den gesetzlichen Krankenkassen nur noch eingeschränkt bezahlt werden. Was bedeutet das für die kleinen Patienten? Würde Nola auch geimpft werden, wenn diese Leistung nicht mehr komplett bezahlt wird?
4: Die Antwort wissen Sie selber, gar nicht. Wenn wir es nicht anbieten können, den Hausärztinnen geht es nicht besser, wird dieses Kind nicht geimpft werden in Zukunft.
2: Könnten durch geplante Sparmaßnahmen Impflücken drohen? Das Bundesgesundheitsministerium erklärt schriftlich: Es geht lediglich darum, dass ab einer bestimmten Leistungsmenge der in der Vergütung enthaltene Fixkostenanteil herausgerechnet wird, weil die entsprechenden Fixkosten ab diesem Punkt bereits gedeckt sind. Die medizinische Leistung selbst bleibt weiterhin finanziert.
4: Das ist ungefähr so, als würde ein Bäcker für die ersten 100 Brötchen 50 Cent nehmen dürfen und ab dem 101. Brötchen sind es wirklich nur noch 5 Cent. Und das ist nicht übertrieben, genau das ist die Marge, die wir dann verlieren, und das wird nicht funktionieren. Ja, das wird definitiv zur Schließung von Praxen führen.
2: Würde wie geplant nach einer bestimmten Anzahl von zum Beispiel Impfungen die Bezahlung reduziert werden, würde das, so Axel Gerschlauer, für ihn und seine Kolleginnen Verdiensteinbußen von ca. 20% bedeuten. Die Folge: Mitarbeiter könnten nicht mehr bezahlt werden. Manche würden bereits über Praxisschließungen nachdenken, andere darüber, nur noch Privatpatienten zu behandeln.
4: Und natürlich ist es klar, dass gespart werden muss, aber wir reden hier über die hausärztliche Versorgung, wir reden über die kinderärztliche Versorgung. Das sind genau die vulnerabelste Gruppen, die werden wieder kaputt gespart.
2: Die gesetzlichen Krankenkassen halten diese Warnungen für unbegründet. Die Reformen würden nicht zu einer schlechteren Versorgung führen. Und die Eltern? Nolas Mama Ann-Christine Mielers ist verunsichert, fragt sich, was passieren würde, sollten doch weniger Kinder geimpft werden.
3: Weil ich möchte ja auch, dass die Krankheiten, die schon ausgerottet sind, dass sie auch ausgerottet bleiben in dem Sinne und sich jetzt nicht hier noch weitere Pandemien, Epidemien und so weiter noch weiter ausbreiten. Und dass sie halt gesund bleibt.
2: Mit dem Gesetzentwurf sollen bei den Kinder- und Jugendärzten laut Experten rund 300 Millionen Euro eingespart werden. Die Ärzte in NRW schlagen Alarm. Sie sehen die Versorgung der Kleinen gefährdet.
1: Müssen Eltern sich jetzt wirklich Sorgen machen? Wir lassen uns das mal einordnen vom Arzt und Medizinjournalisten Dr. Christoph Specht. Der ist uns aus Düsseldorf zugeschaltet. Schönen guten Abend.
5: Schönen guten Abend, Herr von Morschitz.
1: Herr Specht, wenn ich die Aussagen aus dem Film gerade richtig verstanden habe, dann habe ich in Zukunft noch mehr Probleme, einen Kinderarzt zu finden. Krieg am Ende noch gesagt, sorry, die Impfung für Ihr Kind, Vorsorgeuntersuchung kriegen Sie nicht, Geld ist alle. Ist das realistisch oder sind das Drohgebärden von Ärzteverbänden?
5: Ja, natürlich ist da auch ein bisschen Drohung dabei, aber es ist auch durchaus wahr, denn die Termine werden jetzt nicht häufiger werden dadurch, das kann man sich vorstellen, denn wenn Sie sich überlegen, dass nur noch nach Budget bezahlt wird, das hatten die Kinderärzte ja bis vor 3 Jahren, dann bedeutet das, es gibt einen bestimmten Topf von Geld, der zur Verfügung steht, und wenn der geleert ist, dann ist eben vorbei mit Bezahlen. Das führt dann ganz konkret dazu, dass gerade am Quartalsende die Kinderärzte auf ihren Kosten sitzen bleiben. Und das kann denen natürlich nicht gefallen. Das wird dann dazu führen, dass sie sagen, ja, wenn sie einen Termin brauchen, gerne, aber vielleicht erst in 5 Wochen, in 10 Wochen oder wann auch immer.
1: Sie haben es ja angesprochen, bis 2022, 2023 gab es schon mal so eine Deckelung. In meiner Erinnerung hat meine Tochter beim Kinderarzt alles bekommen, was sie brauchte. Warum ist es jetzt ein Problem?
5: Es geht schlicht und ergreifend um die Kosten. Man will einfach Grenzen einziehen und so eine Budgetierung ist natürlich eine wunderbare Möglichkeit, Kosten vorhersehbar zu machen, indem man einfach sagt, das und das ist das Geld, damit müsst ihr auskommen. Aber auf der anderen Seite haben wir ja auch eine Morbidität. Wir haben Patienten, in dem Fall sind es die Kinder, zum Teil in manchen Praxen sind das auch sehr, sehr viele, die versorgt werden müssen. Und dann kann man ja schlecht sagen, ja sorry, Sie kommen leider zu spät, wir hatten schon die so und so viel 100 Kinder und jetzt ist einfach kein Termin mehr frei. Das ist das Problem und wir finden das natürlich nicht nur bei den Kinderärzten, wir finden das auch bei den Hausärzten und grundsätzlich eigentlich bei allen Facharztrichtungen.
1: Jetzt mache ich mich mal bei den Ärzten, die uns zuschauen, ein bisschen unbeliebt wahrscheinlich. Ich habe heute mal nachgeguckt, Reingewinn einer Kinderarztpraxis vor Steuern, also schon alle Kosten rausgerechnet. Renommiertes Springer Medizinverlag als Quelle 276.000 Euro im Jahr. Ist es wirklich so eine Zumutung in diesen Zeiten, wo alle im Gesundheitswesen sparen müssen, damit wir das System als Ganzes erhalten können, auf ein paar Prozent Umsatz zu verzichten?
5: Also wenn es so wäre, würde ich Ihnen recht geben. Aber diese 276.000, das ist wirklich die oberste Marke. Ich kenne Zahlen, die gehen zwar auch immerhin von 150.000 los, aber das ist auch noch nicht die ganze Wahrheit. Da müssen Sie natürlich noch die eigenen Sozialversicherungskosten dazu rechnen, die da noch nicht dabei sind. Die Steuern natürlich, die nicht dabei sind. Und gar nicht zu vergessen, die Altersversorgung, die dabei alle nicht mit eingerechnet sind. Aber Sie haben recht, natürlich Ärzte ganz generell, manche davon verdienen auch sehr ordentliches Geld. Aber das ist eben nur so ein Zwischenbild, so ein Durchschnittsbild. Wenn Sie schauen, wie manche Kinderärzte oder wie viele Patienten sie versorgen, dann sieht das da schon wieder ganz anders aus. Also ich kann die Klagen verstehen. Auf der anderen Seite sehe ich aber auch das gesamte Bild. Wir werden sparen müssen. Der Grund ist, wir haben den Menschen über Jahrzehnte falsche Versprechungen gemacht. Sie hätten eine freie Arztwahl, die teure Arztversorgung wäre so möglich. Sie ist eben nicht möglich. Das sehen wir jetzt immer deutlicher. Und wir werden uns leider an solche ungerechte Sparmaßnahmen in Zukunft noch viel mehr gewöhnen müssen. Das befürchte ich.
1: Und die Kinderärzte, sind wir ehrlich, müssen auch richtig was tun für ihr Geld. Das konnte ich oft genug selbst beobachten. Dankeschön, Dr. Christoph Specht nach Düsseldorf.
5: Gerne.
0: Alles wird teurer, auch der Fußball. Am 11. Juni geht die WM los. Das beginnt in Mexiko, dann geht es weiter in Los Angeles. Und wer da ins Stadion will, der muss für ein Ticket mehr als $1.000 hinblättern. Da hat selbst Donald Trump gezuckt. Der würde den Preis auch nicht zahlen, sagte der US-Präsident. Und der ist Milliardär. Also für normale Fans alles schier unerschwinglich. Noch schlimmer hier. Tickets fürs Finale im MetLife-Stadion New Jersey, die kosten mittlerweile bis zu 120.000 Euro. Wen wundert's, wenn die Vorfreude aufs Fußballfest da ausbleibt?
6: Was gibt es Schöneres als Fußball? Für diese Fans aus Düsseldorf ist die Antwort klar: nichts. Mit Fiebern, mit Feiern, zu Hause für Fortuna Düsseldorf und sie wären gerne zur WM nach Amerika geflogen. Wäre da nicht die Sache mit den Preisen? Mindestens 155 Euro kostet ein Ticket Deutschland gegen Curaçao, mindestens 3.500 Euro ein Ticket fürs Finale, alle Spiele zusammen mehr als 14.000 Euro.
7: Es ist ein freier Markt, gar keine Frage. Und es wird ja auch gekauft. Also die Tickets gehen ja alle weg. Aber für mich als Fußballfan ist so die Basis oder kommt nicht mehr ins Stadion.
8: Also wenn man überlegt, eine Playstation kostet so 300, 400, 500 Euro und davon kommt man teilweise nicht mal ins Stadion rein.
6: Die WM 2026. Es geht um Fußball, aber auch ums Geld. Die FIFA definiert die Ticketpreise und die sind dieses Mal höher, als sich normale Fans leisten können. Khaled Naha von der WDR Sportredaktion recherchiert seit langem zu diesem Thema. Sein Fazit?
9: Die Preise sind absolute Mondpreise im Vergleich zu früheren Turnieren. Das zeigt sich auch in den geplanten Einnahmen der FIFA. 3 Milliarden sollen allein aus Tickets und VIP-Paketen kommen. Das ist eine Verdreifachung im Vergleich zu Katar und die FIFA ist gewillt, jeden Dollar, jeden Euro aus diesem Turnier rauszuholen. Das zeigt sich auch in diesen Preisen.
6: Und er ist der Mann hinter den Tickets, FIFA-Chef Gianni Infantino. Auf einer Konferenz eines Finanz-Thinktanks verteidigt er die Preise, sagt, man müsse sich an den US-Markt anpassen. In den USA können Sie ja kein College-Spiel anschauen und schon gar kein Profispiel für unter $300. Und es geht noch teurer. Die FIFA betreibt einen Online-Shop, auf der bereits gekaufte Tickets weiterverkauft werden dürfen. Und dort finden wir bei unserer Stichprobe Preise bis zu $57.000 pro Ticket. 15% davon bekommt die FIFA, verdient also nochmal mit. Fußballfan Michael Boschanski findet, solche Preise schaden langfristig dem Fußball bei großen Turnieren.
10: Also ich bin der Meinung, dass sich da eine ganze Generation langsam von diesem Fußballsport verabschiedet, so, weil die gar nicht mehr den Zugang haben. Denn Fußball lebt von den Fans, die im Stadion sind.
6: Aber dieses Mal werden sie zu Hause gucken. Stimmung nicht ganz so gut wie im Stadion, aber billiger.
0: Apropos Fans. Am Samstag, da hören die Fans es hoffentlich endlich mal wieder. L'Allemagne 12 points, Germany 12 points. Dass die Deutschen beim Eurovision Song Contest aber wirklich mal 12 Punkte kassieren, das ist zumindest lange her.
1: Vielleicht gelingt es Sarah Engels in diesem Jahr. Die tritt für Deutschland an, versucht ihr Glück mit dem Song Fire. Sie ist auf jeden Fall am Samstag im Finale dabei. Das ist dann die ganz große Bühne. Aber schon heute startet der ESC in Wien.
0: Mit einem offiziellen Empfang. Über einen türkisfarbenen Teppich geht's für die Künstler und ihre Delegationen vom Burgtheater bis zum Wiener Rathaus, wo sie vom Bürgermeister höchstpersönlich begrüßt werden.
1: Dieses Jahr sind es nur 35 teilnehmende Nationen. Grund ist der Boykott vieler Länder, die wegen Israel nicht dabei sein wollen.
0: Laut Wettbüros gilt Finnland als heißer Favorit. Die deutsche Teilnehmerin Sarah Engels soll relativ weit hinten liegen. Vor 70 Jahren übrigens fand der erste Grand Prix statt. Wegen des Jubiläums hat Wien das größte Nebenveranstaltungsprogramm in der Geschichte des Wettbewerbs organisiert. Sieht schon mal gut aus da.
1: Sieht super aus und wir bleiben ein bisschen im Partymodus, wenn auch deutlich kleiner. Wer es noch nicht kennt, ich sag mal Geheimtipp tatsächlich, habe ich selbst auch erst vor kurzem entdeckt, das Luisenviertel in Wuppertal. Kleines, charmantes Szeneviertel, Altbauten, Gastronomie, kleine Geschäfte, nette Plätze.
0: Das Notting Hill im Bergischen Land.
1: So groß war.
0: Also gut, aber dieses schöne Viertel, das sollte in den betonseligen 70ern komplett abgerissen werden. Damals haben sich die Anwohner dagegen massiv gewehrt und zwar erfolgreich. Die Häuser sind geblieben und aus der Protestaktion wurde ein Fest, das jährliche Luisenfest.
1: Anna Deschke, gibt es da noch was, was an diese politische Geschichte erinnert tatsächlich?
11: Also die Menschen erzählen sich die Geschichte auf jeden Fall hier immer noch sehr, sehr gerne, wie das losging mit den Protesten. Es waren knapp 30 Leute, ein Kofferradio und Bier vom Kiosk. Und damit haben sie dann eben ihr Stadtviertel gerettet. Und jetzt mittlerweile haben wir hier diese riesengroße Party, die hier jedes Jahr stattfindet im Luisenviertel. Und es wird auch schon den ganzen Tag über gefeiert. Los ging das heute Morgen schon mit einem riesigen Trödelmarkt. Da waren über 200 Stände aufgebaut und da konnte man dann eben auf Schatzsuche gehen. Da gab es so ziemlich alles, was man sich vorstellen kann. Also von Kuscheltieren über Klamotten, das, was man eben so erwartet, wenn man zum Trödelmarkt geht. Und es ist auch schon seit dem Morgen extrem viel los hier. Also die Menschen kommen gerne in das Viertel und sind sowohl auf dem Trödelmarkt unterwegs gewesen, als auch eben, dass sie sich hier jetzt noch ein bisschen Spaß gönnen. Und ich habe vorhin mit ein paar Leuten gesprochen, was sie denn so alles an Schätzen erbeutet haben.
12: Das ist meine erste Kamera, die ich mir kaufen werde. Und ich wurde hier sehr gut beraten von dem Thomas. Und ja, also ich finde sie optisch sehr, sehr schön und ich glaube, ich habe mich ein bisschen verliebt.
11: Was haben Sie denn für ein Schätzchen erobert hier heute schon?
13: Eine schöne Ledertasche. Also die ist variabel, schön getragen.
14: Das Erdmännchen habe ich natürlich gefunden. Ne? Genau, das macht meinen Mann glücklich, das wusste ich sofort. Der hat dann heute seinen Spaß, genau.
15: Das ist eine Vase, das ist Messing und die haben wir gerade da für 4 €. Ne? Ich dachte erst, er sagt 400 und dann sagte der nur 4. Ich sage, komm, die nehmen wir mit, weil wir auch die Einrichtung so haben. Und das passt dann bei uns schön auf den Sekretär drauf, so als kleine Blumenvase.
11: Das Luisenfest läuft jetzt heute Abend noch bis 22 Uhr. Es gibt auch verschiedene Bühnen, auf denen es noch Musik geben wird im Laufe des Abends. Also nett, vor allen Dingen bei dem Wetter heute.
1: Und das Erdmännchen hätte ich auch genommen. Anna Deschke vom Luisenfest im schönen Luisenviertel von Wuppertal. Danke.
0: Und dann haben Sie es gesehen, auch da waren wieder so ein paar Jugendliche unterwegs, die die ganze Zeit ein Handy haben, so oder so. Und jetzt kommt ein Tipp von uns für alle Eltern, deren Kinder definitiv zu viel am Smartphone rumspielen. Fahren Sie mit denen doch mal in die Eifel, nach Effelsberg zum Radioteleskop, denn da müssen die Dinger ausgeschaltet werden.
1: Da fahren die nicht mit. Handystrahlung würden nämlich die Messungen da beeinflussen. Und das will ja keiner. Stattdessen wollen wir auf Mikromillimeter genau wissen, was da oben im Weltall so los ist.
0: Gibt es da Leben? Wann sterben Sterne? Nach diesen Antworten sucht diese riesige Parabolantenne und jetzt schon seit 55 Jahren.
2: Das Radioteleskop in der Eifel in Effelsberg. Es empfängt elektromagnetische Wellen aus dem All und wandelt sie in Information. Wie entstehen Sterne? Wo befinden sich Galaxien? Gibt es Leben im Kosmos? Die Geheimnisse des Universums entschlüsseln, das macht das Radioteleskop seit 55 Jahren. Im Eifeldorf Effelsberg ist viel los. 600 Gäste aus Politik und Wissenschaft reisen an. Journalisten sind da, um über die technische Meisterleistung zu berichten.
16: Das Radioteleskop von 100 Meter Durchmesser präsentierte sich am 12. Mai 1971 den zahlreichen zur Einweihungsfeier geladenen Gästen in nahezu vollendeter Form.
2: Gäste und Journalisten drängen in den Steuerraum, aus dem die Antenne bewegt wird. Hier werden die Radiowellen in messbare Signale übersetzt und überwacht. Bis heute ist es die Herzkammer des Radioteleskops. Alexander Kraus ist Astrophysiker und Leiter der Station. Seit der Einweihung wurde hier schon viel entdeckt.
17: Wasser außerhalb unserer Milchstraße, sprich in einer fremden Galaxie, wurde zuerst hier gefunden. Ebenso auch Ameisensäure wurde hier entdeckt im Universum.
2: Die Schüssel ist etwa so groß wie ein Fußballfeld. Dank ihr haben die Forscher 40 neue Supernova-Überreste entdeckt.
17: Das, was wir hier sehen, ist jetzt das Bild eines explodierten Sterns, einer sogenannten Supernova. Genauer gesagt ist das das Bild von Tychos Supernova-Überrest. Der Stern ist 1572 explodiert, wurde damals auch gesehen mit bloßem Auge, eben von Tycho Brahe. Und jetzt, immerhin 500 Jahre später, können wir die Überreste noch sehen.
2: In diesem Tal, direkt zu Rheinland-Pfalz, wird das Radioteleskop Ende der 60er gebaut. Die Eifelhügel sorgen für Funkruhe. Hügel und Wälder schirmen Störsignale ab. Auch ist der Boden stabil genug, die schwere Stahlkonstruktion zu tragen. Die Bauarbeiten dauern 3 Jahre. Es ist der Beginn einer neuen Ära. Aufbruch ins Weltall. Die Apollo 11 landet im Juli 1969. Der erste Mensch betritt den Mond. Auch die deutschen Forscher wollen den Weltraum entdecken.
18: Seit Ende des Krieges hat man festgestellt, dass wir von den Sternen und den Gegenden zwischen den Sternen auch Strahlung bekommen, die nicht im Bereich des sichtbaren Lichtes liegen, sondern die Radiowellen sind. Und das Gerät, was hier gebaut wird, dient dazu, diese Radiowellen so zu sammeln, wie ein optisches Fernrohr es mit dem sichtbaren Licht macht.
2: Die Antenne, die sich in alle Richtungen drehen kann und dabei hochgenau bleibt, ist damals die größte der Welt. Professor Dirk Heberling von der RWTH Aachen ist bis heute begeistert.
19: Hier in diesem 100 Meter großen Spiegel sind Oberflächengenauigkeiten im Zehntel-Millimeter-Bereich erreicht worden. Und das muss man bei einem Gewicht von 2000 Tonnen einfach erstmal hinkriegen. Das ist also schon wirklich eine besondere Art der mechanischen Realisierung und natürlich für uns Antennentechniker wirklich eine geniale Realisierung.
2: Auch Royal sind von dem Radioteleskop fasziniert. Der belgische König Balduin fliegt 1971 ein, um es zu besichtigen. Filmcrews möchten in der Nähe drehen. So fürchtet Heiner Lauterbach 1985 um die Zukunft der Menschheit.
20: Eine Masse rast auf die Erde zu.
2: Und auch das Team von Kommissarin Sophie Haas ermittelt in der Serie Mord mit Aussicht in der Nähe der Parabolantenne.
21: Der Professor Bade, der hat sich dieses riesen Ding hier gemietet.
22: Radioteleskop bzw. Radioobservatorium.
2: Mittlerweile steht in Effelsberg nur noch das zweitgrößte frei bewegliche Radioteleskop der Welt. Denn in West Virginia in den USA ging 2000 eins in Betrieb, das wenige Meter breiter ist. Auch entstehen mittlerweile riesige Anlagen, etwa in Südafrika. In der Eifel sind sie Teil eines europäischen Netzwerks. So werden Signale von verschiedenen Radioteleskopen in Europa kombiniert, um Details im Weltall noch besser wahrnehmen zu können. Dennoch bleibt das Radioteleskop in Effelsberg einzigartig, meint Dirk Heberling von der RWTH Aachen.
19: Kürzlich sagte mir noch ein Antenningenieur: Dirk, weißt du, dieses Ding ist wie neu, nach 50 Jahren, weil das so unglaublich am Leben erhalten wird und gepflegt wird.
2: Denn nur so kann das Radioteleskop in Effelsberg weiter die Geheimnisse des Universums entschlüsseln.
1: Und es ist immer noch ein tolles Ausflugsziel. Wir gehen jetzt auf Empfang für unsere Kurznachrichten kompakt.
3: Beim Löschen eines Brandes in dieser alten Fabrikhalle in Siegen ist die Feuerwehr auf eine Cannabisplantage gestoßen. Ob dort Hunderte oder gar Tausende Pflanzen gezüchtet wurden, kann die Polizei aber bislang noch nicht sagen. Das Gebäude ist einsturzgefährdet, weil sich wegen der Hitze Stahlträger verformt haben. Die gefundene technische Ausrüstung deutet auf einen professionellen Anbau hin. In NRW werden offenbar immer weniger Geldautomaten gesprengt. Das Landeskriminalamt hat in diesem Jahr bislang erst 8 Fälle registriert. Das sind 5 weniger als im gleichen Zeitraum des Vorjahres. Dass die Zahlen sinken, führt die Polizei vor allem auf Farbpatronen in den Automaten zurück. Sie färben die Geldscheine bei einer Sprengung ein und machen sie damit unbrauchbar.
1: Zwischen Dortmund und Bochum wurde heute zeitweise der Zugverkehr gestoppt. Diesmal konnte allerdings die Deutsche Bahn nun wirklich nichts dafür. Schuld war ein Jogger, der sich die S-Bahn-Gleise als Laufstrecke ausgesucht hatte. Gegen 11.30 Uhr beobachtete ihn ein Bahnmitarbeiter zwischen den Haltestellen Dorstfeld Süd und Dortmund Dorstfeld. Der Mitarbeiter sprach ihn an, aber der Mann joggte einfach weiter. Absolut lebensgefährlich, sagt die Bahn dazu. Moderne Züge, die könne man oft erst hören, wenn es schon zu spät sei. Die Bundespolizei leitete ein Ordnungswidrigkeitsverfahren ein. Mehr Nachrichten.
3: Hochprozentiger Alkohol soll nach Vorstellungen des Ärzteverbandes Marburger Bund nicht mehr in Supermärkten oder an Tankstellen verkauft werden dürfen. Der Verband begründete den Vorstoß damit, dass Alkoholkonsum zu den größten vermeidbaren Gesundheitsrisiken in Deutschland gehöre. Deshalb solle es für den Verkauf spezielle Geschäfte, wie zum Beispiel in Schweden, geben. Die Ärzte erhoffen sich dadurch einen Rückgang beim Alkoholkonsum. Der Rhein-Ruhr-Marathon in Duisburg hat für einen neuen Weltrekord gesorgt. 42 Läuferinnen und Läufer aus 42 Ländern sind gemeinsam die mehr als 42 Kilometer lange Strecke gelaufen, um ein Zeichen für Vielfalt zu setzen. Auch bei der Gesamtzahl der Teilnehmenden gab es einen neuen Rekord. Laut Veranstalter waren 9.500 Menschen quer durch Duisburg unterwegs, ob beim Marathon, beim Halbmarathon mit Handbikes oder auf Inlinern.
0: So, jetzt kommt die Woche der Eisheiligen, Pilar Bossmann. Es kommt die Stunde der Wahrheit. Geht's weiter?
4: Es wird tatsächlich ein deutliches Stück kälter und ich werde nachher auch noch mal ganz kurz über Schnee sprechen. Ich weiß, das gefällt den meisten vielleicht nicht so, aber es gehört auch mal noch zum Frühling mit dazu. Und apropos Frühling, also der ist in 3 Wochen nämlich auch schon wieder vorbei und da schauen wir nämlich mal auf die Regenbilanz bisher und es gab zwar auch immer mal wieder trockenere Phasen, wie zum Beispiel auch so von Mitte, Ende April bis Anfang Mai, da hat es auch mal längere Zeit überhaupt keinen Tropfen geregnet, aber insgesamt liegen wir in NRW gar nicht schlecht im Schnitt, also es hat eigentlich bisher relativ gut geregnet und das sehen wir auch im regionalen Überblick, also auch bei uns gibt es da keine allzu großen Unterschiede, es gibt natürlich dann Regionen, da ist ein bisschen mehr runtergekommen und mal ein bisschen weniger. Aber letztendlich ist doch überall mindestens mal die Hälfte, wenn nicht sogar 3/4 von dem Regen gefallen, den wir eigentlich für diesen Frühling haben sollten. Und auch in den nächsten Tagen geht es eher wechselhaft weiter. Wir liegen jetzt vor allem über unter Mitteleuropa unter Tiefdruckeinfluss. Und das sind jetzt sogar einige Tiefdruckgebiete, die so ein bisschen aneinander stoßen. Also einmal kommen wir jetzt in den Einfluss von einem Tiefdruckgebiet, was von Südwesten her kommt. Das geht dann aber schon wieder weg. Und morgen kommt dann direkt ein Tief von Norden her nach. Und das bringt dann auch direkt die kalte Luft mit. Und wenn wir hier mal genau hinschauen, wenn dieses Tief von Norden her kommt, dann färbt sich sogar über Deutschland dieses Blau so ein bisschen in Rosa um. Das bedeutet, da ist dann auch teilweise ein bisschen Schnee mit dabei. Bei uns beschränkt sich das auf die höheren Lagen. Trotzdem kann es mal kurzfristig ein bisschen weiß werden. Heute Nacht geht es jetzt eben wechselhaft los. Wir bekommen den ganzen Regen von Süden, der sich jetzt dann teilweise auch mal kräftig ja, von oben herab ergibt und nach Norden hin ausbreitet. Ganz im Norden bleibt es noch längere Zeit trocken und das Ganze bei Tiefstwerten zwischen meist 8 und 5 Grad. Morgen Vormittag ist es dann weiterhin verregnet, vor allem so in der Südosthälfte regnet es zeitweise auch kräftig, das ist das erste Tief. Dieser Regen zieht dann aber teilweise ab, von Nordwesten her kann sich die Sonne hier und da mal ein bisschen zeigen. Im Nachmittagsverlauf setzt sich dieser Trend so ein bisschen fort, denn dann kommt das nächste Tief von Norden und das bringt zumindest mal Schauer mit. Das heißt, eine schnelle Abfolge von Regen und auch ein paar dichteren Wolken mit Schauern sind dann mit dabei. Und die Temperaturen sind deutlich verhaltener als es in den letzten Tagen, das sehen wir schon. Höchstwerte von 9 bis 12 Grad gibt es morgen nur noch. Dabei wird der Wind auch noch, ja, den merken wir ordentlich mäßig, weht er meistens aus nordwestlichen Richtungen. Und dann am Dienstag, dann kommt der Schnee. Denn dann ist die kalte Luft richtig da, vor allem in der Nacht zum Dienstag, aber auch teilweise Dienstagvormittag können in höhere Lagen noch ein paar Schneeflocken fallen. Am Mittwoch ist dann zumindest mal die Gefahr von Schnee gebannt, aber es geht wechselhaft weiter mit einigen Schauern und Gewittern, vielleicht auch mal ein bisschen Hagel.
0: Ich sag mal so, Pila, selten ist der Überbringer von so schlechten Botschaften so charmant gewesen. Danke dafür.
1: Wo hatte ich noch den Schlitten? Ich weiß es nicht. Hier geht's jetzt weiter mit Westpol und Hendrik Hübschen. Hendrik, ihr habt eine neue Baustelle für den Ministerpräsidenten. Hendrik Wüst, geht um seinen Innenminister, Herbert Reul.
5: Ja, genauer gesagt um Reuls Führungsstil. Wir haben über Monate im Innenministerium recherchiert und mit fast 2 Dutzend zum Teil hochrangigen Mitarbeitern gesprochen. Und sie beklagen, der Minister soll zunehmend selbstherrlich handeln und den Rat seiner Fachleute ignorieren. Reul stellt sich im Westpol-Interview.
7: Also ich bin jetzt 9 Jahre in diesem Amt. Hier sind 1200 Mitarbeiter beschäftigt. Und das überrascht mich außerordentlich, ja. Aber es nehme ich ernst, weil ich finde, jede Kritik muss man ernst nehmen. Aber es überrascht mich schon.
5: Was ist da los beim Vorzeigeminister? Das ist eins unserer Themen heute. Ärger für Reul, Rumoren im Innenministerium. Und ciao, Deutsche Bahn, neue Konkurrenz aus Italien. Willkommen bei Westpol. Erleben wir da gerade, wie ein Denkmal Risse bekommt. Herbert Reul gilt als Aushängeschild der CDU. Im letzten Landtagswahlkampf war der beliebte Innenminister ein wichtiger Trumpf. Doch jetzt, gegen Ende seiner zweiten Amtszeit, wird Kritik laut. Und zwar aus seinem eigenen Haus. Wir konnten mit mehr als 20 zum Teil hochrangigen Beamten aus Ministerium und Polizei sprechen. Bis auf eine wollten alle anonym bleiben. Und sie alle zeichnen ein ganz anderes Bild von Herbert Reul. Kritische Mitarbeiter hätten es zunehmend schwer. Treue Gefolgsleute würden zu schnell, zu hoch befördert. Das schade inzwischen auch der Polizei.
8: Fast 1000 junge Leute, die heute den Dienst in unserem Land aufnehmen. Verstanden?
23: Es ist jedes Jahr ein Riesenevent. 3000 Polizeianwärter werden vereidigt und Innenminister Herbert Reul mittendrin, gefeiert wie ein Popstar. Doch hinter den Kulissen wachsen die Zweifel bei den eigenen Leuten.
7: Heißt nicht, dass ich alles richtig mache, es wäre ja sehr komisch. Und ich nehme auch jede Kritik ernst. Nur mit Kritik kann man lernen.
24: Aus meiner Wahrnehmung ist es schade, dass er nicht mehr in jedem Fall auf seine Polizistinnen und Polizisten, auf seine Fachleute im Ministerium hört.
23: Westpol-Recherchen zeigen, quer durch die Abteilungen im Ministerium und der Polizei macht sich Frust breit über Reuls Führung. Fast 2 Dutzend Beamtinnen und Beamte, die anonym bleiben wollen, berichten uns, wie sie die Stimmung wahrnehmen.
25: Das Haus werde zu unkritischen Gefolgsleuten degradiert. Reul schadet der Organisation. Es geht nur um politische Machtspiele.
7: Unsinn.
26: Können Sie gut mit Widerspruch umgehen?
7: Sehr gut sogar. Fragen Sie mal die Leute, was ich für Debatten hinter mir habe.
23: Sie spricht als Einzige offen. Erika Ullmann-Biller von der Hauptschwerbehindertenvertretung der Polizei. Seit 20 Jahren ist sie im Innenministerium, arbeitet eng mit den Personalräten zusammen. Sie sieht durchaus Probleme, die Fachlichkeit leide, vieles bleibe liegen.
27: Entscheidungen werden gehemmt, Verfahren werden gehemmt. Wir kommen keinen Schritt weiter mit manchen Dingen, weil alles irgendwo liegt und nicht entschieden wird.
28: Wo bleibt es denn liegen, wenn Sie sagen, die Sachen werden nicht entschieden?
27: Ich kann es nicht mit Sicherheit sagen, mir sagt man immer, es liegt beim Minister.
23: Keine Entscheidungen, weil Reul und sein engster Führungskreis alles an sich ziehen? Beispiel Polizeigebäude Münstener Straße in Wuppertal. Seit Jahren wartet die Polizei auf eine Sanierung. Es gibt Streit um die Kosten. Der Vermieter, der landeseigene Immobilienbetrieb BLB, hatte horrende Mieten gefordert. Reul erklärte das Ganze vor einem Jahr zur Chefsache und seinen Fachleuten entzog er die Zuständigkeit. Der Gruppenleiter hatte rechtliche Bedenken gegen die hohen Mieten gemeldet und wurde deshalb unter Hinweisgeberschutz gestellt. Zwei seiner Mitarbeiter sind inzwischen versetzt. Kompetenzen haben sich geändert. Repressalien seien das aber nicht, sagt der Minister.
7: Wissen Sie, Hinweisgeberschutz heißt, man ist geschützt gegen Repressalien. Aber das heißt ja nicht, dass man keine Organisationsveränderung machen darf. Das heißt nicht, dass man keine Personalmaßnahmen führen darf. Man darf nur nicht Repressalien ausüben. Und das muss man sich genau anschauen. Und deswegen sage ich Ihnen, ich glaube, dieser Vorwurf ist so falsch.
23: Zum maroden Polizeigelände gibt es inzwischen ein Ergebnis, nämlich die Absicht, noch mal zu verhandeln.
27: Ich finde, es hilft nur den Kollegen immer noch nicht. Es ist jetzt ein Anfang. Man muss sehen, wie es weitergeht. Arbeitsschutz ist immer noch ein großes Thema in der Münchner Straße.
23: Was ebenfalls für Unruhe sorgt, ist der Umgang mit Staatssekretärin Daniela Lesmeister. In Medienberichten war die Polizistin und Verwaltungsjuristin zuletzt als eine Art Pannenbeamtin dargestellt worden. Das entspreche nicht der Realität, empören sich Mitarbeitende gegenüber Westpol und vermuten eine gezielte Schmutzkampagne der Hausspitze. Reul weist das zurück.
7: Wir arbeiten professionell ordentlich zusammen. Wir haben aber auch unterschiedliche Meinungen in bestimmten Teilen. Und ich halte das auch nicht für ein Problem.
23: Die SPD fürchtet, die Unruhe gehe zu Lasten der Polizei.
6: Als SPD sehen wir diese Entwicklung mit großer Sorge. Denn die Sicherheitslage in Nordrhein-Westfalen ist angespannt. Die Polizei arbeitet jeden Tag am Limit. Und in so einer Zeit, da brauchen wir einen Minister, einen Innenminister, der vertrauensvoll mit seiner Staatssekretärin zusammenarbeitet.
23: Herbert Reul ist seit 2017 NRW-Innenminister. In der ersten Amtszeit lief's rund, sagen Insider. Auch weil es genug Geld gab. Nun aber hakt es auch da. Für die Neuanschaffung von Fahrzeugen wird seit vielen Jahren viel weniger Geld ausgegeben, als der Landtag dafür bewilligt hat. Das zeigen interne Dokumente.
9: Es ist erschreckend, dass überhaupt nur die Hälfte der Mittel im letzten Jahr ausgegeben worden ist für die nötigen logistischen Anschaffungen bei der Polizei. Das heißt, die Polizei ist bei weitem nicht so modern, wie es der Minister gerne nach außen verkauft. Und das ist technische Veralterung natürlich auch ein sicherheitsrelevantes Thema für die Beamten selbst.
23: Keine neuen Autos, keine Taser für alle. Die Gewerkschaft der Polizei ist mit Reuls Entscheidungen nicht mehr einverstanden und hat einen Wunsch.
24: Dass er wieder zurück, der Herbert Reul der ersten Legislaturperiode wird, wo er ein Stück weit auf seine Fachleute hört, wo er aber auch mit den Gewerkschaften, mit den Gremien in den Austausch geht, um ein Stück weit die Polizei in die richtige Richtung weiterzuentwickeln.
23: Herbert Reul, an der Basis gefeiert. Doch im Innern gilt es, den Scherbenhaufen wieder zusammenzukehren.
5: Im Innenministerium gilt es übrigens als offenes Geheimnis, dass Reul eine dritte Amtszeit anstrebt. Er selbst wollte sich dazu im Interview nicht festlegen. Erstmal müsse ja die Wahl gewonnen werden und dann liege die Entscheidung beim Ministerpräsidenten. Und jetzt ein Blütenmeer zum Muttertag. Diese Kleewiese hat aber nicht nur optisch ihren Reiz. Klee könnte vielen Landwirten auch aus der Kostenfalle helfen, zumindest mittelfristig. Klee ist nämlich ein natürlicher Lieferant von Stickstoff und macht damit unabhängig von anderen Lieferanten, Stichwort Irankrieg. Der sorgt gerade auch beim Kunstdünger für Lieferprobleme und Preissprünge. Wir sind deshalb mit auf den Traktor gestiegen und haben nach Lösungen gesucht.
10: Der Irankrieg ist weit weg von Niederkrüchten im Kreis Viersen. Und doch spürt Landwirt Paul-Christian Küskens die Folgen bis auf seinen Acker.
11: Gerade Gras braucht sehr viel Stickstoff. Stickstoff, Kali und natürlich auch was Phosphor. Aber der Stickstoff ist extrem wichtig. Und beim Stickstoff haben wir eben einen Aufschlag von um die 35%.
10: Den Paulshof gibt es schon seit über 60 Jahren. Küskens ist hier aufgewachsen. Doch der Ackerbau und die Haltung seiner Mutterkuhherde werden immer teurer.
11: Wenn wir jetzt hier beim Weizen gucken, allein Düngerkosten haben wir eine Steigerung von 100 Euro je Hektar, Dünger und Treibstoff. Die Ernte kommt ja auch noch, der Drescher braucht viel Sprit, geht alles zu meinen Lasten.
10: Weltweit muss rund ein Drittel des Düngers durch die Straße von Hormus und steckt gerade fest. Was heißt das für NRW? Hier kommt der Dünger hauptsächlich aus Belgien, den Niederlanden, Marokko und zum Teil auch aus Finnland und Polen. Doch die weltweite Krise macht auch vor NRW

0: Biolandwirtin Stefanie Strotres hat sich auf ihrem Hof schon fast vor 40 Jahren dafür entschieden, unabhängiger von der Industrie zu sein. Ihren Dünger erzeugt sie selbst.
1: Wenn auf dem Feld so viel Klee wächst wie hier, dann brauchen wir keinen chemisch-synthetischen Dünger mehr. Und diese Pflanze ist uralt, die kennt man eigentlich in der Landwirtschaft. Sie ist einfach in Vergessenheit geraten. Und sie hat die Fähigkeit, den Stickstoff zu sammeln. Warum machen wir uns das nicht mehr zunutze?
0: Sie muss auf ihrem Hof keinen Dünger dazu kaufen. Denn viele ihrer Pflanzen erledigen von selbst das, was sonst künstlicher Dünger tut.
1: Es ist eine soziale Pflanze, denn sie sammelt den Stickstoff nicht nur für sich, sondern auch für das Gras, das daneben wächst. Und es ist auch eine nachhaltige Pflanze. Wir haben genug Stickstoff im Boden, um auch die Kulturen danach noch ausreichend zu versorgen.
0: Und den Rest übernimmt die Gülle von den Tieren. Trotzdem spürt auch die Biolandwirtin die Folgen der Krise, etwa durch Sprit- oder Energiepreise. Sie hofft, die Krise könnte auch etwas Gutes anstoßen.
1: Wir beobachten ja zurzeit in der Autoindustrie oder was Heizsysteme angeht, dass plötzlich die Alternativen diskutiert werden. E-Mobile haben plötzlich eine ganz andere Attraktivität. Wenn dieses Umdenken auch in der Landwirtschaft passieren würde und wenn man tatsächlich meine Lieblingspflanze, den Klee, endlich entdecken würde, dass der uns den chemisch-synthetischen Dünger ersetzt, dann könnte man was bewegen.
0: Auch die schwarz-grüne Landesregierung hat dieses Potenzial schon erkannt. Ökolandbau wird hier gezielt gefördert. Seit einigen Jahren unterstützt das Land Bauern dabei, ihre Felder effizienter und nachhaltiger zu düngen. Und das mit Erfolg.
2: Obwohl 20% weniger Mineraldünger und weniger Gülle und Mist eingesetzt wurden, blieben die Erträge der Landwirtschaft weitgehend stabil.
0: Auch Landwirt Küskens hätte zumindest zum Mineraldünger Alternativen. Seine Kühe geben genug Gülle. Doch gesetzliche Vorgaben setzen ihm Grenzen.
3: Wir haben hier die Auflage, dass wir nur maximal 170 Kilo je Hektar ausbringen dürfen an Gülle, Stickstoff an Gülle. Fürs Gras brauche ich aber 360 Kilo. Das heißt, ich bin gezwungen, den Rest, wenn ich einen optimalen Ertrag haben will, durch Mineraldünger zuzukaufen.
0: Ganz auf Ökolandbau umstellen, auf seinen kleinen Flächen schwierig, sagt er. Deshalb fordert er eine kurzfristige Entlastung. Zum Beispiel sollte die Politik die CO2-Abgabe auf Dünger aussetzen.
3: Letztendlich kommt es darauf an, dass wir jetzt die Entscheidung kriegen, dass wir auch unsere Lebensmittel in Zukunft hier produzieren können. Denn wenn der Bauer kein Geld verdient, dann produziert er keine Lebensmittel. Und wir brauchen nun mal alle Lebensmittel.
0: Aufgeben ist für den Rheinländer keine Option. Und dennoch fordert er, die Politik sollte ihn mit den Folgen des Irankriegs nicht alleine lassen.
4: Italien, das ist für viele immer noch der Sehnsuchtsort. Verknüpft mit Gelato, Pizza, Pasta, Ferrari und Espresso. Gutes Essen und schicke Autos eben. Und mittlerweile haben uns die Italiener noch etwas voraus, das nicht unbedingt zu dem Klischee in unseren Köpfen passt. Pünktliche Züge. Und dieser Mann, Ex-Ferrari-Chef Luca di Montezemolo, will seine neue rote Hochgeschwindigkeitsflotte jetzt zum nächsten Exportschlager machen und damit auch die Nordrhein-Westfalen zuverlässig von A nach B bringen. Wir haben uns dazu in Düsseldorf-Gerresheim umgehört, denn dort trifft die Deutsche Bahn schon lange auf ein bisschen deutsche Vita.
5: Düsseldorf-Gerresheim. Direkt am Bahnhof liegen sie hier, ganz nah beieinander. Die Welten. Eine kleine Ecke Italien. Und die alte Siedlung der Bahn. Doch beginnen wir unter Italienern. Ein kleines bisschen Schadenfreude scheint hier dabei zu sein, wenn sie vom Zustand der Deutschen Bahn erzählen.
6: Die Leute, die mit der Bahn und Zug fahren, die beschweren. Manche anderthalb Stunden warten, zwei Stunden, da kommen keine.
5: Das war mal anders, als sie Deutschland kennenlernten. Da funktionierte das Land und seine Bahn.
6: Wenn ich 74 in Deutschland kam, war ganz anders als heute. Da kann man nicht vergleichen.
5: Jetzt hat sich was gedreht. Nicht mehr Italiens Bahn gilt als unpünktlich, nicht mehr Italien als Wachstumsbremse in Europa. Und ein italienisches Bahnunternehmen will jetzt hier zeigen, wie es läuft. Das Gefühl, Deutschland steigt ab, Italien auf.
6: Aber in Italien haben wir keine Probleme.
5: Der Stolz hat die Seiten gewechselt. Dabei war doch mal so klar, Deutschland und seine Wirtschaft, mächtig und zuverlässig wie die Bahn.
7: Alle reden vom Wetter. Wir nicht.

0: Wir fahren immer.
1: Und jetzt? Bahnhöfe marode, Züge unpünktlich. Nur noch ein zartes Klammern an Klischees und frühere Stärke.
2: Wie finden Sie das, dass die Italiener den Deutschen jetzt quasi in Sachen Pünktlichkeit auf die Sprünge helfen?
3: Unverschämt. Ich habe viele italienische Freunde, die kommen aber nicht pünktlich.
1: Aber es ist so. In Italien fährt der private Anbieter Italo erfolgreich. Und jetzt hat er eine Mission. Den deutschen Bahnverkehr besser machen, behauptet er. Fernstrecken auch durch NRW will er übernehmen, mit Zügen von Siemens in Krefeld, einer Milliardeninvestition hier. Ob es so kommt? Noch wehrt sich die Deutsche Bahn und sichert dem Investor Strecken nicht so lange zu, wie der es gerne hätte. Tim Engartner forscht seit Jahren zum Schienenverkehr. Er sagt, na ja, das Bahnsystem wirklich verbessern wollen solche Investoren eher nicht.
4: Da kann man beobachten, dass die Filetstücke herausgeschnitten werden. Das heißt, die attraktiven Verbindungen, wie das jetzt auch Italo angekündigt hat, mit etwa Berlin und Hamburg, aber auch Strecken nach München über Dortmund. Das sind die attraktiven Strecken mit hohen Zugauslastungen. Und das wird uns aber nicht aus der Bedrulle helfen, denn perspektivisch brauchen wir auch einen spürbaren Mehrverkehr in den ländlichen Räumen.
1: Klar, der sich als Retter gibt, will vor allem verdienen. Aber dass er überhaupt so offensiv auftritt, zeigt, wie angreifbar die Deutsche Bahn geworden ist. Hier, in der alten Eisenbahnersiedlung in Gerresheim, ist das ein Schock. Veronika Schragesmann war Zeit seines Lebens bei der Bahn.
5: Der hat so oft gesagt hinterher, er möchte nicht mehr bei der Bahn sein. Wie er das alles mitgekriegt hat, wie es so zugeht und sagt, da ist doch keine Bahn mehr. Ne?
1: Und jetzt noch der Angriff aus Italien.
5: Da hätte er gar nichts mehr gesagt. Da hätte er gesagt, nee, was soll man da noch groß zu sagen? Ne?
1: Es ist angeknackst, das früher so große Selbstbewusstsein.
6: Da rächt mein Mann sich auch drüber auf, weil das alles so unpünktlich ist und so weiter. Der ist inzwischen 90. Da sage ich, kannst dich doch wieder melden als Lokführer dann. Ne?
1: Aber die Zeit ihrer Bahn ist vorbei. Auch Nachbar Klaus Berthold macht das traurig.
7: Ja. Das tut weh.
1: Als er in Rente ging, zur Jahrtausendwende, sagt er.
7: Also da war alles noch besser als jetzt, wenn wir eine andere Regierung hätten. Also wir waren ja alle begeistert vom März, aber das tut weh, echt. Aber naja, man schimpft auf jeden Regierenden. Ne?
1: Zumindest solange es sich nach Abstieg anfühlt, hier neben dem Bahnhof und dem Italienviertel, wo sie mit der Bahn aufgewachsen sind, als der das Wetter noch egal war.
8: Ja, und wenn die Italiener in Deutschland an den Start gehen, dann sicherlich auch mit besserem Kaffee als zu Mitropa-Zeiten. Da hatte die Bahn zwar auch rote Speisewagen, aber über Mitropa kursierte der schöne Witz, die Tassen sind stark, aber der Kaffee ist schwach. Den Betroffenen in unserem nächsten Beitrag, denen hilft leider auch kein guter Kaffee. Wer an MECFS leidet, der kann oft kaum das eigene Bett verlassen. Gestern haben betroffene Freunde und Verwandte deshalb liegend in mehreren Städten in NRW demonstriert. Sie fordern eine bessere medizinische Versorgung und mehr Forschung. Denn bislang ist über die Krankheit wenig bekannt. Sicher aber ist, dass sie das vorher intakte Leben der Erkrankten völlig verändert.
9: Mein Alltag sieht so aus, dass ich mich eigentlich nur hier aufhalte, im Haus. Ich habe jeden Tag Schmerzen. Es gibt keinen Tag ohne Schmerzen. Es gibt nur Tage, wo die Schmerzen stark oder weniger stark sind. Das heißt, ich muss dann erstmal in mich reinfühlen, so wie geht's mir denn überhaupt.
10: Birgit Schönmosers Leben hat sich verändert. Früher war sie viel unterwegs, hatte einen großen Freundeskreis. Heute verbringt sie viel Zeit auf dem Sofa. Sie hat MECFS. Arbeiten als Vertriebsassistentin kann sie nicht mehr.
9: Das ist wirklich richtig, richtig schlimm. Bedeutet für mich, ich bin nutzlos, weil ich existiere ja nur noch. Ich habe keine Aufgabe mehr, ich kann nichts mehr machen. Ich sitze hier und gucke, dass der Tag umgeht und dass ich meinem Mann möglichst wenig zur Last falle und meinen Kindern. Ja, sorry, wird gerade ein bisschen emotional.
10: Sie hat ihre beiden Kinder alleine großgezogen. Die sind mittlerweile aus dem Haus. Ihr Partner Michael kümmert sich viel um sie. MECFS wird oft auch nur chronisches Fatigue-Syndrom genannt. Bei vielen ist Erschöpfung aber nur ein Merkmal. MECFS kann durch Viren ausgelöst werden, etwa durch Epstein-Barr oder Grippe. Bei Schönmoser aus Köln war es das Coronavirus, erzählt sie. 2022 erkrankt sie schwer. Auch danach hat sie Schmerzen, wenig Energie. Licht oder Geräusche hält sie kaum aus.
9: Bei mir ist es wie so dumpfe Nadelstiche im Auge. Das Auge tut weh, es tut im Hintergrund weh. Und es ist ja, ich weiß nicht, ob man das jetzt auch merkt, es fällt mir schwer, die Augen offen zu halten. Das ist so das Gefühl, das Licht drückt in einen rein und strengt die Muskulatur extrem an und ermüdet. Bei Geräuschen ist es so, dass es kommt darauf an, welche Geräusche. Manche Geräusche sind wie so dumpfe Hämmer im Ohr.
10: Immer wieder erlitt sie krampfartige Anfälle. Auch heute zittert ihr Körper bei Anstrengung wie längeren Gesprächen. Manchmal hat sie auch Sprachstörungen. Lange nahmen die Ärzte ihre Symptome nicht ernst, vermuteten psychische Ursachen, sagt sie, bis sie einen Arzt fand, der die Diagnose ME/CFS stellte. Heute nimmt Birgit Schönmoser Medikamente gegen ihre Symptome, macht Physiotherapie zu Hause. Für eine Demonstration in Köln hat sie Kraft gesammelt. Ihr Sohn Jan begleitet sie. Auch für ihn hat sich die gemeinsame Zeit verändert.
0: Oft sind es Telefonate, weniger vorbeikommen, weniger besuchen, sondern ich versuche sie im Alltag so ein bisschen mit einzubinden, dass wenn sie im Bett liegt und nicht raus kann, trotzdem noch mitbekommt, was bei uns los ist, genauso wie mein Bruder, dass wir sie einfach ein bisschen abholen und sie ein bisschen damit integrieren.
10: Bei der Liegend-Demo fordern sie mehr Investitionen in Forschung und Versorgung. Laut kassenärztlichen Vereinigungen haben in NRW rund 61.000 Menschen das chronische Fatigue-Syndrom. Mit der Corona-Pandemie sind die Zahlen gestiegen. Trotzdem, medizinische Hilfe gibt es kaum und bisher auch keine einheitliche Behandlung. Nur wenige Hausärzte setzen sich wirklich damit auseinander und helfen, die Symptome zu lindern. Laut NRW-Gesundheitsministerium wird zu den Folgen von Covid-19 geforscht. Dazu zählt ME/CFS, aber auch Post-Covid. Die Symptome ähneln sich. Vereinzelt gibt es Angebote für Post-Covid-Patientinnen wie Beate Klever. Auch sie kann nicht mehr arbeiten, leidet seit Jahren an Erschöpfung und Konzentrationsstörungen. Deshalb war sie im neurologischen Therapiezentrum in Köln in einer Reha. Bei der Gleichstromtherapie kann sie sich entspannen, besser konzentrieren. Neurologin Panthea Pape begleitet ihre Patientinnen. In der Reha geht es gerade nicht darum, mehr Energie aufzubauen.
11: Das Ziel besteht nicht darin, immer schneller und höher und besser, sondern Energiemanagement. Die Betroffenen mussten lernen, wie kann ich meine Energiereserve sozusagen gut managen, damit ich nicht weiter in Erschöpfung reinkomme.
10: Das wird auch Pacing genannt. Die Teilnehmerinnen lernen, ihr Energielevel einzuschätzen und sich nicht zu übernehmen, damit es nicht zu einem sogenannten Crash kommt, bei dem sich der Zustand rapide verschlechtert. Auf die eigene Energie zu achten, hat auch Birgit Schönmoser gelernt. Ihr Arzt rät ihr aber von einer Reha ab. Ihre Erkrankung ist so komplex, dass die unter Umständen sogar schaden könnte. Sie wünscht sich, dass Betroffene wie sie ernst genommen werden. Kraft gibt ihr die Familie.
9: Ich glaube, wenn man lernt, die kleinen Dinge schätzen zu lernen und sich darüber zu freuen, dann kommt man auch mit der Situation ein bisschen besser klar. Das ist total schwer, aber ja.
10: Birgit Schönmoser versucht trotz allem optimistisch zu bleiben und ist froh über den Rückhalt ihrer Familie.
8: Und die Bundesregierung, die will über die nächsten 10 Jahre übrigens 500 Millionen Euro in die Forschung investieren. Die Immunologin Carmen Scheibenbogen von der Charité in Berlin leitet zum Beispiel gerade eine Studie, die Hoffnung macht. Demnach könnte es Patienten langfristig besser gehen. Wir bleiben bei der Spitzenforschung. Da hat die Uni Bonn zuletzt ihren Titel als Exzellenzuniversität verteidigt. Auch hinter der schicken Schlossfassade wird also viel geboten. Und deshalb leidet Bonn auch kaum unter den zuletzt insgesamt sinkenden Studierendenzahlen. Geburtenschwache Jahrgänge und die Rückkehr zum Abi nach 13 Jahren machen dagegen kleineren Unis wie Siegen das Leben schwer. Dort galt die Hochschule mal als Hoffnungsträger. Auch um die alte Karstadt-Immobilie wiederzubeleben. Doch daraus wird erstmal nichts.
12: Während die einen versuchen, zu Cambridge und Harvard aufzuschließen, kämpfen die anderen mit sinkenden Studierendenzahlen. Der Kampf der Unis um die besten Köpfe wird dieses Jahr besonders. Wegen der Rückkehr von G8 auf G9 gibt es aus NRW deutlich weniger frische Abiturienten. Lange klar, jetzt wird's Realität für die Hochschulen im Land.
13: Es gibt sehr unterschiedliche Auswirkungen, was den kleineren Abiturjahrgang in diesem Jahr angeht. Wir haben natürlich Studien

0: Standorte, die extrem nachgefragt sind, wie zum Beispiel Köln und Münster. Da erwarten wir, dass relativ wenig Auswirkungen da sein werden. Und dann gibt es natürlich Standorte, die spezialisierter sind oder im ländlichen Raum sind, kleinere, wo wir glauben, dass die Auswirkungen etwas größer sind. Und darum kümmern wir uns natürlich im Moment auch gezielt.
1: Beispiel Siegen. Bis 2016 stiegen die Studierendenzahlen hier immer weiter an. Es gab große Pläne für die Zukunft. Doch danach gingen sie Stück für Stück für Stück wieder zurück.
2: Wenn die Zahl der verfügbaren Studierenden, die Gesamtheit sozusagen abnimmt, dann ziehen die großen Universitäten, meistens in den Metropolen gelegen, natürlich viele Studierende an sich. Aus dem Grunde haben sozusagen die regionalen Universitäten mehr Schwierigkeiten in solchen Zeiten.
1: Trotz sinkender Zahlen plante man etwa neue Studiengänge, dazu der Umzug in die Innenstadt. Teile des ehemaligen Karstadt-Gebäudes wurden von der Uni bezogen, ein Großteil steht aber nach wie vor leer. Pläne, eine weitere Etage zu nutzen, sind längst vom Tisch, auch weil durch die Arbeit im Homeoffice viel weniger Platz gebraucht wird als ursprünglich mal geplant.
3: Sicherlich sind da Fehler begangen worden von der ehemaligen Hochschulleitung. Ich denke, das ist offenkundig. Das wurde dann auch immer so an Stellen benannt. Ich denke, es ist jetzt aber wichtig zu betonen, dass die jetzige Kanzlerin und die jetzige Hochschulleitung sozusagen die Suppe auslöffeln muss.
1: An der grundsätzlichen Verlagerung in die Innenstadt will die jetzige Unileitung und auch die Landesregierung festhalten. So soll die Uni attraktiver werden. Gerade in diesem Jahr gäbe es aber noch einen Punkt, genau hier zu studieren, so die Ministerin.
0: Also wir haben natürlich eine sehr günstige Situation für Studierende, die jetzt gerade an die kleineren Standorte kommen. Die werden eine hervorragende Betreuungssituation vorfinden. Und das finde ich jetzt für so eine planbare Situation wie die Umstellung von G8 auf G9 auch wichtig. Wenn das ein dauerhafter Trend des Rückgangs ist, dann muss man sich natürlich auch dauerhaft mit der Frage beschäftigen, wie gehen wir damit um.
1: Es braucht mehr Studierende, gerade in diesem Jahr welche aus anderen Bundesländern. Gemeinsam mit dem Ministerium haben alle Unis eine Kampagne entwickelt. Das Motto: In NRW gibt es dieses Jahr ganz gute Chancen auf einen Studienplatz. In Siegen, aber beispielsweise auch in Bonn. Die Uni hier rühmt sich gerne als erfolgreichste Universität in ganz Deutschland im Bereich der exzellenten Forschung. Die Studierendenzahlen konnten sie in den letzten Jahren ziemlich konstant halten. Und das liegt nicht nur an der schönen Lage und den Unischlössern. Erst vor wenigen Monaten konnten die Bonner in gleich 8 sogenannten Clustern ihren Status als Exzellenzuni verteidigen. Einen Platz zu bekommen wird auch dieses Jahr also nicht unbedingt leichter.
4: Dass wir jetzt nicht die Randbedingungen so verändern, dass wir Lücken auffüllen, das ist eigentlich nicht wirklich unser Interesse, sondern wir möchten Talente nach Bonn rekrutieren. Das ist unser primäres Interesse. Wir sind aber zuversichtlich, dass das jetzt auch unter diesen erschwerten Bedingungen möglich sein wird.
1: Denn die Talente kommen nicht nur in diesem Jahr zunehmend auch aus dem Ausland. Der Ruf und das breite Angebot helfen der Uni und in Bonn plant man deutlich über einen Abi-Jahrgang aus NRW hinaus.
4: Wenn wir wirklich in die Weltspitze vordringen wollen, und ich spreche über die 50 besten Universitäten der Welt, dann muss man wirklich auch noch mal in den Standort investieren. Das macht die Landesregierung, aber es geht auch darum, die besten Köpfe hierher zu rekrutieren. Und das, glaube ich, ist in sehr großem Interesse des Landes Nordrhein-Westfalen, aber auch Deutschlands. Und wir haben eben einfach durch unsere großen Erfolge das Zeug dazu, wirklich ganz vorne mitzumachen.
1: Finanzielle Sorgen machen muss sich aber erstmal keine Uni im Land, sagt die Ministerin.
0: Die Grundfinanzierung der Hochschulen, das sind in Nordrhein-Westfalen 5,3 Milliarden in diesem Jahr 2026, die ist tatsächlich festgeschrieben bis ins Jahr 2028 über eine Hochschulvereinbarung. Da haben die Hochschulen also absolute Planungssicherheit. Wenn wir jetzt sozusagen diese Delle, die der fehlende Abiturjahrgang mit sich bringt, hinter uns haben, werden wir uns auf so einem Niveau, das wir jetzt auch haben, ungefähr stabilisieren.
1: Für diese Studierendenzahlen braucht es aber Studentinnen und Studenten aus ganz Deutschland und dem Ausland, auch über dieses besondere Jahr hinaus. Und die Ausgangslage könnte für die Unis im Land nicht unterschiedlicher sein.
5: Und das war Westpol für diese Woche. Weiter geht's mit den exzellenten Kollegen der Tagesschau. Tschüss aus Düsseldorf.
6: Neugier habe ich dabei. Entdeckertum ist auch vorhanden. Ich würde sagen, wir können eintauchen.
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0: Hier kann man richtig zur Ruhe kommen.
1: Wunderschön. 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

0: Uiuiui. Ja, hier muss man schon starke Nerven haben, um hier runter zu gucken. Gucken wir lieber in die Ferne, oder? Unser heutiges Reiseziel liegt nämlich hier direkt vor uns. Wir sind am Dreiländerpunkt bei Aachen und hier kommen drei Länder zusammen. Belgien, Niederlande und Deutschland. Und da kommt mir doch direkt die erste grenzübergreifende Frage. Wer hat eigentlich die Fritten erfunden?
1: Aber natürlich interessiert uns noch so viel mehr. Was verbindet die Menschen in der Grenzregion? Wo gibt's die schönsten Geschichten und die faszinierendsten Naturoasen? Das ist eben so toll an der Kaiserstadt Aachen. Belgien und die Niederlande sind ganz nah. Wir fahren mit dem Rad nach Maastricht und mit dem Kanu auf der Maas. Wir entdecken die Stadt Lüttich, ein Museum für Energie und einen Pferdehof für Kinder mit ganz besonderen Pferden. Es wird spektakulär auf einer der längsten Treppen Belgiens. Und atemberaubend 40 Meter unter der Erde. Uns erwartet die ein oder andere Mutprobe und eine Fahrt mit einem echten Kultauto. Kommen Sie mit, machen Sie mit uns Urlaub rund um Aachen. Wir starten auf der Hövelland-Vietz-Route. Das ist ein 41 Kilometer langer Radweg, der vom Pfalzer Berg bei Aachen bis ins niederländische Maastricht führt. Bei einem Schlenker über Falkenburg geht's dann in die Unterwelt.

bergauf in den Niederlanden. Wer hätte das gedacht? Also mit so viel berghoch habe ich jetzt hier in den Niederlanden nicht gerechnet, muss ich zugeben. Zum Glück habe ich Motor dabei, aber man merkt das schon in den Beinen jetzt so langsam. Kurzer Zwischenstopp. Ich muss einmal auftanken.

0: Das Restaurant Der Hechelnde Hirsch liegt mitten in einem Waldgebiet auf 260 Meter.
1: Guck mal hier. Das ist ja blöd. Alle essen dir hier was vor, ne? So. Wenn du mir jetzt noch ein Bier bringen könntest, das wäre natürlich genial.
0: Das mit dem Bier übernimmt dann doch lieber die Chefin persönlich.
1: Dankeschön. Danke, Will.
2: Unser eigenes Bier. Tschüss.
1: Tschüss.
2: Ja.
1: Ist das niederländisches Bier oder?
2: Nee, es ist belgisch.
1: Belgisches
2: Bier. Ja, das wird für uns gemacht, gerade über die Grenze in Belgien.
1: Okay.
2: So eine Viertelstunde von hier.
1: Wenn du sagst für uns, ist das dein Laden hier?
2: Ja.
1: Ja?
2: Ja. Ich habe das jetzt ein Jahr übernommen von meinen Eltern. Ja. Meine Eltern sind hier angefangen, 21 Jahre vorher.
1: Ja.
2: Und die haben das vom Grund das hier gemacht.
1: Und du warst dann immer als Kind auch hier schon
2: unterwegs?
1: Ich war
2: immer als Kind hier unterwegs. Das war mein Playground,
1: ja.
2: Also mein Spielgarten. War immer toll.
1: Kann ich mir richtig gut vorstellen, wenn man hier als Kind direkt im Wald, du hast ja alle Möglichkeiten gehabt. Ne?
2: Immer smutzig, aber immer Spaß.
1: Ich könnte mir vorstellen, ihr könntet doch eigentlich, wenn ich mal hier so gucke, wie hoch wir hier sind, die höchste Gastronomie der Niederlande fast sein, oder?
2: Das sagen wir auch. Wir sind die einzige Berghütte der Niederländer.
1: Ja. So,
2: weil da sind nicht noch mehr Berghütte hier in den Niederlanden. Wir sind die einzige.
1: Und sag mal, eine Frage noch. Erkennst du an den Bestellungen oder erkennst du irgendwie, das ist eine Bestellung vom Deutschen, das
2: Pommes.
1: Ist der
2: Pommes. Pommes, Deutscher immer Pommes.
1: Ja.
2: Pommes mit Mayo und weiter nichts. Und dann, das, wenn sie, wir haben ja den niederländischen Bitterball oder Snacks, so aus Fritür. Deutsches machen das immer mit Besteck. So mit, ist das Besteck?
1: Ja, nee. Mit Besteck, ja, genau, richtig.
2: Und wir essen das immer einfach mit Hand.
1: So. Okay.
2: Ja, genau, so, dann wissen wir, das sind die
1: Deutschen. Das sind die Deutschen.
2: Das sind die Deutschen.
1: Super, schön dich kennengelernt zu haben.
2: Ja.
1: Lass uns doch mal anstoßen. Prost.
2: Yes, tschüss.

0: Entstanden ist das Höfeland, also das Hügelland, aus den Ausläufern von Eifel und Ardennen.
1: Wenn hier nicht die Welt in Ordnung ist, wo denn dann, ne?
2: Was ist das hier? Das ist ein kleines Weingut, ne? Das ist ja wirklich, das ist immer erstaunlich, wo mittlerweile schon Wein funktioniert, oder?

0: Du kannst ein bisschen helfen.
1: Ja, gerne, auf jeden Fall, wenn ich dann da bin, ne? Ist das jetzt hier auch Rotwein? Ist das Rotwein?
0: Das ist für Rotwein,
1: ja. Das ist Rotwein. Ja, aber ganz ehrlich, da glaubt doch kein Mensch. Zum einen, wenn man mal hier jetzt noch mal einmal zeigt, hier die Berge, man glaubt doch nicht, dass man in den Niederlanden ist.
0: Ja, ja, also, aber trotzdem ist es so.
1: Trotzdem ist es so. Und zum Zweiten auch noch, dass hier Rotwein funktioniert. Das hätte ich nie gedacht.
0: Mein Vater hat eigentlich einen Traum immer gehabt. Er wollte Rotwein machen.
1: Ja.
0: Und ich habe immer gefragt, warum dann? Und dann hat er gesagt, hey, ich liebe das. Ja, das ist ein gutes Antwort. Ne?
1: Gutes Argument.
0: So, darum ist er hier mit angefangen, war auch der Erste in Irland, der Rotwein gemacht hätte. Da sind wir alle bekannt um, aber wir machen mehr Weißwein wie Rotwein. Mhm. Und natürlich auch ganz viel Sekt. Ja, wir haben 140.000 Flaschen pro Jahr.
1: Ja.
0: Aber Rotwein, Weißwein, Rosé und ja, Sekt, so eigentlich alles.
2: Jetzt ist die Zeit, in der die zarten Triebe eingeschlauft werden. Mit ihren Reben gehen die Weinbauern hier sehr behutsam um. Setzen auf Nachhaltigkeit ohne Pestizide.
3: Wie können wir das machen mit Natur und nicht gegen die Natur in? Und wie machen wir das, dass es auch für die Leute hier in die Nähe auch gut ist? Auch gut zu sehen und auch gut, um zu lernen.
1: Ja, ja.
2: Tatsächlich ist die Provinz Limburg eine Weinregion.
1: Guck hier, ich sag, der passt hier.
0: Ja, passt der, siehst du.
1: Oder ist der dann zu?
0: Das hast du gut gemacht.
1: Ja?
0: Hast du gut gemacht, siehst du.

0: Die Häuser hier auch niedlich, ne? So ein bisschen Freilichtmuseum-Atmosphäre, sag ich mal.
1: Ein paar der Hövelandgemeinden tragen das Qualitätszeichen Cittaslow. Das ist ein internationales Netzwerk lebenswerter Orte. Steht für Lebensqualität und Nachhaltigkeit. Motto: Nimm dir die Zeit, die kleinen Dinge des Lebens zu genießen. Und das machen wir bei einem Abstecher von der Route. Unfassbar viele regionale Produkte gibt's in diesem Restaurant.

0: habe mir das gerade mal hier erklären lassen. Die Halle hier, die gehörte mal zu einem alten Bauernhof und hier wurden früher Kartoffeln gelagert. Und wenn man sich heute mal hier umschaut, hier wird so einiges mehr gelagert. Also eigentlich vom Bauernhof zum Schlemmerparadies. Wer hier nicht satt wird, ist selber schuld.
1: Gleich um die Ecke? Der Besitzer dieses Ladens soll das Eismachen in Italien gelernt haben und experimentierfreudig sein.
2: Hi. Hallo.
3: Ich probier's mal. Ich will gerade ein Eis hier.
2: Will ich gerade ein Eis hier?
3: War das richtig?
2: Ja, sicher. Ja,
3: ich hätte gerne ein Eis, habe ich versucht, auf Niederländisch zu sagen.
2: Und was möchten Sie gerne haben?
0: Ich mache hier die Höveland-Fizie-Tour.
2: Ja. Ja,
0: mit dem Fahrrad bin ich unterwegs und habe gehört, man soll hier mal einen Abstecher machen zu euch. Hier gibt es leckeres Eis und das möchte ich jetzt mal testen.
2: Das stimmt.
0: Was ist denn das schwarze Hörnchen da?
2: Das schwarze Hörnchen, das ist gefarbt mit Charcoal.
0: Mit was? Mit? Schafköttel hätte ich jetzt gehört.
2: Holzkohle.
0: Holzkohle?
2: Ja.
0: Echt jetzt?
2: Ja.
0: Ich bin jung aus dem Ruhrgebiet, aus Deutschland. Aus, da ist Kohle ist überall, sag ich mal.
2: Ja.
0: Das würde ich gerne mal probieren.
2: Softeis ist immer mit 50% Luft
0: ja.
2: Und wir haben nur 30%.
0: Ich probiere direkt mal, ja?
2: Ja, guten Appetit.
0: Ja, wirklich gut, wirklich lecker.
2: Ja.
0: Aber das ist das, was du sagst, da ist weniger Luft drin, ne?
2: Ja, weniger Luft.
0: Eis.
2: Ja.
0: Ja. Super, und hier die Sachen, die kann man sich noch drauf machen, oder?
2: Ja.
0: Dann macht ihr doch auch noch eins, dann können wir uns noch kurz ein bisschen raussetzen.
2: Ja, das...
0: Denn da ist ja gerade keiner da. Ja, perfekt.
2: Dann gehen wir draußen,
0: gerne.
2: Ja.
0: Die Region hier, ist das für dich eine besondere Region? Weil wir haben ja Deutsche, wir haben Belgier, wir sind sehr nah an den Grenzen, wir Niederländer. Ist das, bist du irgendwie auf eine besondere Art und Weise hier mit den Nationalitäten in Kontakt gekommen?
2: Hier ist das normal, dass wir nach Aachen gehen oder zum Beispiel 10 Kilometer nach links, da haben wir Belgien. Und ich finde das sehr schön, weil die Leute sind immer ein bisschen anders, aber...
0: Offener oder wie sind die Leute?
2: Ich denke, was ich unterschiedlich finde, dass die Deutschen haben verschiedene Qualitäten und die Belgien haben auch. Und wenn ich etwas suche, zum Beispiel Bier, gehe ich nach Belgien.
0: Wie bitte? Nein. Okay. Und für was kommst du nach Deutschland?
2: Zum Beispiel meine Maschine kommt aus Deutschland, weil ich finde, dass die Deutschen, die sind strikt.
0: Strikt, streng, die Qualität, da passt es dann.
2: Qualität immer
0: okay.
2: Gut.
0: Okay. Ja, cool. So, und jetzt pass auf, jetzt zum ersten Mal hier Kohlen. Ein Kohlenhörnchen für mich. Ich probier mal. Lecker. Das ist gut. Aber ist auch nicht viel anders zu einem normalen Hörnchen.
2: Das ist nur die Farbe.
0: Die Farbe, ne? Aber ist lecker. Vielen Dank.
1: Weiter geht's auf der Radroute durchs niederländische Mergeland. So wird die Region wegen des kalkhaltigen Bodens auch genannt.

0: Im Ort Falkenburg haben schon die Römer Mergel abgebaut. Viele Häuser sind aus diesem gelben Stein. Durch den Abbau von Kalkstein entstand unter der Stadt ein riesiges Grottensystem, das sich über hunderte Kilometer erstreckt. Besucher können die Unterwelt zu Fuß erkunden. Oder aber auch noch ganz anders.
1: Hi.
2: Hallo.
1: Sophie.
3: Hallo, Sophie. Hi. Grüß dich. Du bist mein Guide.
2: Ich bin heute dein Guide. Ja.
1: Hat sich ein bisschen zugezogen. Bestes Grubenwetter eigentlich, ne?
2: Genau. Wir gehen jetzt schön in wetterloses Unterwelt.
1: Ja, mach mal. Direkt. Alles klar?
2: Jo.
0: Es geht 40 Meter in die Tiefe.
1: Wenn man sich hier am Geländer festhält, das ist kletschnass.
2: Ja, stimmt.
1: Ja,
2: ist das? Hier ist eine Luftfeuchtigkeit von 98%.
1: 98?
2: Ja.
1: Aber jetzt gerade noch finde ich das recht romantisch hier.
2: Ja.
1: Mit dem Licht und so. Ich habe das Gefühl, ich gehe in so eine Pyramide oder so rein.
2: Und wir können hier nach rechts.
1: Okay. Hier ist auf jeden Fall schon Kopf einziehen angesagt, ne?
2: Genau, passt gut auf eure Köpfe auf. Sehr wichtig.
1: Es muss ja auch mal Vorteile geben, dass ich nicht so groß geworden bin.
2: Ja.
1: Ne? Ja, oder?
2: Ja. Also, hier sind unsere Fahrräder.
1: Aha.
0: Wir wollen Grottenbalken auf diesen Rädern. Das Haarnetz ist für die Hygiene. Alles andere dient der Sicherheit. Denn die geht unter Tage vor, erklärt Sophie.
1: Dann geht's los.
2: Man sich immer ein bisschen gewöhnen, ne?
1: Ja, ja. Man fährt sich alle Tage unter Tage.
2: Genau.
0: Und durch einen 500 Jahre alten Steinbruch.
2: Hi, hi. Hübsi.
0: Die Kalksteinschicht entstand vor Urzeiten aus mikroskopisch kleinen Meereslebewesen. Wir fahren mitten durch einen 70 Millionen Jahre alten Meeresboden. Früher wurde hier Kalkstein noch per Hand ausgesägt.
2: Ja, man muss hier schon fast mehr auf die Decke achten als auf die Füße,
1: ja,
2: ne?
1: Ja, ja, stimmt, stimmt.
2: Dann machen wir mal einen Stopp. Also diese ganze Grube ist irgendwann im 16. Jahrhundert angefangen.
1: Wie lange haben die gebraucht, jetzt sag ich mal, um so einen Quadratmeter hier rauszuholen?
2: Na, wenn du dir vorstellst, dass hier erstmal eine Seite freigemacht wurde, dann muss hier nochmal so eine Seite freigemacht werden.
1: Ja.
2: Auch gleicher Prozess, doppelte Einsägeprozesse. Hier an dieser Kniehöhe auch nochmal durchgesägt.
1: Mhm.
2: Hinten kommt man nicht dran, also mussten sie hier was dazwischen setzen, um es dann lose zu brechen.
1: Ja.
2: Daher auch dieser Thermblockbrecher.
1: Ah.
2: Ja, da ist die Frage, wie lange hat das gebraucht, um dieses Prozess?
1: Ja.
2: Was denkst du?
1: Also gefühlt würde ich sagen, irgendwie ein Tag?
2: Ja, ja, tatsächlich.
1: Ja?
2: Ja, echt.
1: Aber also, so ein kleines Stück den ganzen Tag?
2: Ja, 60 bis 80 Zentimeter ist so ein, so ein Block.
1: Ja.
2: Also musst du dir vorstellen, ein Block wurde an einem Tag von dann ungefähr 12 bis 14 Stunden rausgeholt. Das hat dann pro Gang ungefähr 6 Blöcke gebraucht. Also eine Woche ist auch dann halt so ein Schritt.
1: Boah.
0: Heute wird immer noch Kalkstein abgebaut, aber mit elektrischen Kettensägen geht schneller. Und die Steine werden nur zu Restaurationszwecken benutzt.
2: Also geht's bücken und bergab.
1: Ja.
0: Mit insgesamt 70 Kilometern ist diese Grube das größte unterirdische Gängesystem der Niederlande.
2: So.
0: Was jetzt kommt, gehört nicht zur Standardtour, kann man aber auch extra dazu buchen.
1: Das ist ja echt traumhaft.
2: Schön, ne?
1: Das ist ja
0: eine Kapelle von 1799. Während der Französischen Revolution weigerten sich viele Priester aus Südlimburg, einen Treueeid auf die französische Verfassung zu leisten und gingen in den Untergrund.
1: War das eigentlich eine geheime Kapelle?
2: Das war eine geheime Kapelle. Da haben sich auch Leute versteckt. So konnten Menschen halt trotzdem noch ihren Glauben
1: leben. Und
2: leben, ja.
0: Gemalt wurde mit Ziegelstein und Holzkohle.
2: Und man sieht hier auch noch was Lustiges.
1: Ja.
2: Kannst du dir vorstellen, wofür das gewesen sein könnte?
1: Das Loch jetzt hier,
2: ja,
1: oder was?
2: Mhm.
1: Ja, bis jetzt habe ich ja immer gut gelegen mit meinen Antworten.
2: Ja,
1: aber jetzt habe ich gar keine Ahnung.
2: Ja, ist auch sehr schwierig. Weil Leute haben nicht nur Essen mit runtergebracht, sondern auch, oder vielleicht später dann Essen, Tiere. Mhm. Hier haben die hier festgemacht. Also hier waren Ziegen, Schafe,
1: ja.
2: Alles ging in die Grube rein, während so ein Versteckzeit.
1: Ja. Klar, man hat hier gelebt.
2: Man hat hier gelebt.
1: So gesehen. Ja.
2: Kocht, gelebt.
1: Und richtig mit Altar hier?
2: Richtig mit Altar, ja.
1: Wenn Menschen hier gelebt und sich versteckt haben, wurde hier auch, ich sag jetzt mal, wurde hier auch geheiratet, wurden hier Kinder geboren, wurde hier,
2: genau, also hat
1: hier,
2: ja. Heirat weiß ich jetzt nicht, ich glaube schon, weil es halt wirklich auch eine echte Kapelle war,
1: ja.
2: Aber ja, in der Zeit wurden hier auch Kinder geboren, ja.
1: Ja?
2: Ja.
0: Wirklich beeindruckend. Nach anderthalb Stunden geht's zurück ans Tageslicht.

0: Maastricht ist eine der ältesten Städte der Niederlande. Der Name ist abgeleitet vom lateinischen Mosa Trajectum, also dort, wo man die Maas überqueren kann. Hier wurde Geschichte geschrieben. 1992 unterzeichneten die Staats- und Regierungschefs der EU in Maastricht den Vertrag über die Europäische Union.
1: Regina hat gesagt, wir treffen uns an einem großen roten Stern. Nicht zu übersehen. Regina, hallo.
2: Hallo, Daniel.
1: Hi, grüß dich.
2: Hi.
1: Das ist der große rote Stern, ja?
2: Das ist der große rote Stern, das Zeichen, das Teil des Wappens von Maastricht.
1: Hier sollten wir uns treffen, hast du gesagt.
2: Ja,
1: Maastricht meet Europe, also Maastricht trifft Europa. Ist denn Maastricht tatsächlich so eine internationale
2: Natürlich.
1: Stadt?
2: Aachen ist nahe, Köln ist nahe, Paris ist nahe, Brüssel ist nahe, alles ist nahe.
1: Ja,
2: deswegen schön. Das Zentrum und das Herz von Maastricht, würde ich sagen.
0: Regina Starkmann zog vor über 20 Jahren aus dem Süden Deutschlands hierher, um zu studieren. Und hat sich verliebt. Zuerst in die Stadt und dann in einen Maastrichter. Das hier ist Reginas Lieblingsviertel. Die mittelalterliche Stadtmauer, auf der wir hier gerade laufen, führt direkt zur nächsten Sehenswürdigkeit.
2: Der Turm ist die zweite Stadtmauer. Maastricht hatte drei Stadtmauern, aber das Hellpoort, Höllentor, ist eigentlich das Wichtigste. Das älteste Stadttor.
1: Ja. Älteste Stadttor von?

0: Den Niederlanden.
1: Den Niederlanden, komplett.
0: Den Niederlanden.
1: Okay. Höllentor hast du gesagt.
0: Höllentor.
1: Ich fand jetzt, bis jetzt sah es eigentlich ganz schön aus dahinter. Ja. Also warum ja, geht es da zur
0: Hier war es früher nicht so schön. In der anderen Richtung, wenn du in die Richtung gelaufen bist, ja. Und du kamst raus, dann kamst du zu der Pestwiese. Das heißt,
1: also wenn du, hier
0: wenn du die Pest hast, bist du auch nicht mehr zurückgekommen.
1: Okay, dann ja. Wurde hier zugemacht und dann war für dich
0: genau.
1: Feierabend.
0: Genau, also dann bist okay. Du nicht mehr in die Stadt gekommen und ja. Die Leute waren froh, dass du draußen warst. Ja. Und ja, dann ging es nicht mehr weiter letztendlich. Ja.

0: Maastricht ist bekannt für seine internationale Universität und zieht viele junge Leute an. Wir sind unterwegs im Jeka-Quartier. Es gibt kleine Geschäfte und eine alte Wassermühle.
1: Also früher gab es 20 Mühlen in Maastricht, innerhalb der Stadt.
2: Allein in Maastricht?
1: Ja, die Maastrichter hatten, das, weil sie so oft angegriffen wurden, gab es das Gesetz, dass du ein halbes Jahr lang Essen auf dem Dachboden haben musstest. Also jedes Haus musste sich ein halbes Jahr lang selber versorgen können. Und deswegen brauchst du natürlich viele Mühlen, ja, weil all die Leute, komm, lass uns reinschauen, all die Leute müssen sich natürlich versorgen. Guck, wir gehen rein.
0: Die Bischofsmühle ist die letzte erhaltene Wassermühle. 2014 wurde sie aufwendig restauriert. Sie malt das Mehl für die hauseigene Bäckerei. Und für die Workshops, die unterm Dach stattfinden. Backworkshops. Fly heißt dieser Kuchen. Eine südlimburgische Spezialität, gefüllt mit Obst. Die müssen wir natürlich auch unbedingt mal probieren.
2: Also wir nehmen Kirsche.
1: Kirsche ist hier, ja.
3: Na dann.
2: Total drauf. Sieht so gut aus.
1: Mahlzeit.
2: Sieht so lecker aus.
1: Schmakelig.
2: Wie sagt man?
1: Schmakelig.
2: Schmakelig.
1: Ja.
2: Schmakelig.
1: Mhm. Muss aufpassen, die Kirschen haben Kerne.
2: Ich hatte jetzt Glück. Boah, lecker. Ich wollte ja eigentlich Kirschkernweitspucken, aber der Frank, der hätte da wahrscheinlich was gegen, unser Kameramann. Was wird denn niederländisch wahrscheinlich hier gesprochen, oder?
1: Ja, also mit Niederländisch kommt man natürlich weit, aber wenn du wirklich dazugehören willst, solltest du Maastrichts sprechen. Also den Maastrichter Dialekt.
2: Ja.
1: Der ist nicht nur eigen in Maastricht, sondern der hat sogar jedes Viertel in Maastricht hat ein bisschen einen eigenen Tonfall, sehr französisch angehaucht. Mhm. Na, also und alles muss man lang ziehen.
2: Lange ziehen?
1: Lange ziehen.
2: Ja.
1: Fly.
2: Fly.
1: Ja, die Maastrichter sind so entspannt, dass man es auch in der Sprache hört.
2: Das ist toll. Das ist schön. Da hast du gut gesagt.
0: Regina nimmt uns jetzt mit in ihre Lieblingskirche. Für sie ist es die schönste

0: Die Liebfrauenbasilika ist eine von insgesamt 50 Kirchen in der Stadt. Einige werden mittlerweile anders genutzt. Vor bereits 200 Jahren verlor diese älteste gotische Kirche der Niederlande ihre Funktion als Gotteshaus. Seit 2006 ist die Dominikanerkirche eine Buchhandlung.
1: Wir glauben, dass wir himmlische Zustimmung haben. Denn wenn Sie hochgucken, dann sehen Sie da drei Bischöfe aus dem Mittelalter Gemälde auf dem Plafond. Und die haben das Buch, das Evangelium Johannes, auf die erste Seite geöffnet. Und die erste Phrase ist: In the beginning was the word. In principiat erat verbum. Also es geht um das Wort. Und als Buchhandlung tun wir in das Wort. Also wir denken, es passt, eine Buchhandlung passt. Und es geht um die Ideen, die Kultur der Menschen, ausgedruckt in Sprache.
0: Für die rund 20.000 Bücher ist ja dank der Höhe viel Platz. Wer glaubt, die Kirche sei kein guter Ort für eine Buchhandlung, kennt ihre Vorgeschichte nicht. Sie war nämlich auch sogar schon mal Fahrradparkstation und Karnevalssaal.

Hier wurde eine Klosterkirche mit den dazugehörigen Gebäuden in ein Designhotel verwandelt. Die Einrichtung stammt vom Innenarchitekten Henk Voss in Zusammenarbeit mit internationalen Designern wie Philipp Stark und dem deutschen Lichtdesigner Ingo Maurer. Das neueste Konzept findet unter dem jüngsten Kirchendach statt.

0: In der Food Church gibt es gleich mehrere Restaurants, wo man südamerikanisches oder asiatisches Streetfood bekommt. Essen für die Seele heißt das Motto hier.
1: Als Maastrichter achtet man schon auf sein Äußeres?
2: Aber natürlich. Ja? Maastricht schick en schön, sagen sie. Also schick und schön. Ja. Das ist das wirklich, wo man auch viele Feste gibt, wo das auch wirklich gelebt wird. Ja. Also das ist sehr, sehr wichtig in Maastricht.
0: So, und jetzt gibt's endlich mal eine Pommes. Vor diesem Verkaufsfenster steht man immer an, sagt Regina. Ein gutes Zeichen.
1: Wie isst man hier die Pommes? Was ist hier Standard?
2: Also entweder mit Frites Special, das heißt mit Mayonnaise, Ketchup und ein bisschen Zwiebeln. Ja. Also rohen Zwiebeln. Oder hier in Maastricht Frites Süffles.
1: Süffles.
0: Also übersetzt Sauerfleisch. Bereits seit 1909 wurden am Markt 75 in Maastricht Fritten gemacht. Nach alter Tradition und in Rinderfett. Es soll die erste und älteste Frittenbude der Niederlande sein.
2: Ja, also eine große Portion.
3: Hallo.
2: Hi.
3: Junger Mann.
1: Oh, ja, danke.
2: Erinnert mich direkt.
1: Wir nehmen die
2: Fritches-Süffles.
4: Nicht zu viel Soße drauf.
5: Und wollt ihr Mayo? Eine Spezialität.
4: Habt ihr die belgische Mayo?
2: In Sute.
5: Nein, die süße, selbstgemachte.
4: Okay, aber von beidem nicht zu viel.
2: So,
1: aber hier so ein bisschen. Erstmal Dickfleisch.
2: Da bin ich mal gespannt, wie dir Süffles schmeckt.
1: Lecker, aber ungewöhnlich auf Pommes. Oder Fritten.
2: Ja,
1: völlig ungewöhnlich.
2: Ich kenn's. Seit 20 Jahren Fritz Süffles.
1: Aber funktioniert die Kombi, muss man sagen.
2: Und süß-saure mit der süßlichen Mayonnaise, die sie ja selber ganz selber machen.
1: Ja.
2: Prima.
1: Ich bin ja auch auf der grenzübergreifenden Frage oder für die Frage unterwegs, wer hat denn jetzt eigentlich die Fritten erfunden?
2: Die Belgier sagen natürlich, wir Belgier. Und ich denke, vielleicht. Aber die leckersten haben wir hier in Maastricht.
1: Seit 1909.
2: Seit 1909.

0: nach 9 gibt es da jetzt schon, ja.
1: Es gibt sehr viele verschiedene Viertel in Maastricht. Ein Kontrast zum mittelalterlichen Zentrum ist das Sphinxquartier. Seit Mitte des 19. Jahrhunderts war die Stadt an der Maas Zentrum der Keramikindustrie der Niederlande. Viele tausend Menschen haben in großen Keramik- und Glasfabriken gearbeitet.
2: Ist hier Porzellan oder was gemacht worden?
0: Porzellan, Geschirr, später dann Badezimmermöbel, also nicht Möbel, sondern Badezimmer,
2: ja.
0: Toiletten. Der Errichter wurde auch der Klokönig genannt.
2: Ja.
0: Ja, Pottekoning.
2: Ja, jetzt genau, weil die niederländische Sprache ist ja immer so süß. Irgendwie klingt alles süß, wie ich finde. Was heißt Klodeckel auf?
0: Potdeksel.
2: Potdeksel.
0: Potdeksel.
2: Ach, hier sieht man es auch. Hier sieht man es. Also man hat quasi mit normalen.
1: Die alten Fabrikgebäude am historischen Binnenhafen wurden renoviert. So entstand das trendige Sphinxviertel. Dieses ehemalige Kraftwerk wurde zum Filmtheater Lumière umgebaut.
2: Hier Gérard Depardieu als jüngerer Mann und hier Jack Nicholson. Kino und Kulinarik in einem. Schon schön, ne?
1: Die einstige Halle mit Dampfmaschinen ist jetzt ein Restaurant.
0: Da kommt's schon.
2: Jo.
0: Super. Wurstspitz. Ja, danke. Dank. Genau.
2: Das hat sich aber sehr deutsch angehört.
3: Ja.
2: Kommst du aus Deutschland?
3: Ich spreche Deutsch. Ja? Ja, ich komme aus Köln.
2: Ach, aus Köln?
3: Ja.
2: Und nur zum Arbeiten hier oder studierst du hier?
3: Nein, ich studiere hier. Okay. Genau. Ja, und das ist einfach mein Nebenjob.
2: Ja. Aber es kann sein, dass du jetzt denkst, ich studiere noch hier, aber 20 Jahre später immer noch hier sein wirst und hier lebst. So geht's nämlich Regina. Vielen Dank, danke.
0: Prost. Prost.
2: Ne, siehst du?
0: Ja.
2: Genau wie du früher.
0: Passt.
2: Oranje.
0: Oranje.
2: So, 20 Jahre habe ich gesagt. Ist richtig, ne? Ungefähr 20 Jahre.
0: Über 20 Jahre sogar schon.
2: Was mich interessieren würde, träumst du mittlerweile in Niederländisch oder noch in Deutsch?
0: Wenn du mich nachts wach machst, dann rede ich Niederländisch.
2: Ja?
0: Ich kann auch ein bisschen so reden, dass es klingt, als ob ich eine Niederländerin bin, wenn du das schöner findest.
2: Oh, schön. Dankeschön. Tschüss.

0: Heute geht's aufs Wasser. Die Maas markiert 40 Kilometer lang die belgisch-niederländische Grenze. Wir machen eine Kanutour auf der Grenzmaas und erleben das Naturschutzgebiet Nechenoord-Kerkewerd. Kurz hinter Maastricht bietet Koen Heemskerk Bootstouren für Familien an.
1: Rechts paddeln. Was, wie schnell nach links? So, schnell nach rechts.
2: Alles klar.
1: So, maar du gehst als
2: Marit, vielen Dank. Dankeschön. Okay. Und da ist jetzt Belgien?
1: Nein.
2: Da sind die Niederlande?
1: Rechts ist die Niederlande. Ja? Links ist Belgien und du fährst über die Grenze.
2: Okay. Ja, dann machen wir die nächsten Meter jetzt mal über der Grenze, nicht immer nur neben der Grenze. Ah, alles klar. Herzlichen Dank. Vielen Dank.
1: Okay.
2: Hilfst du mir noch beim Rein?
1: Ja, sicher.
0: Koen vermietet auch Kanus und Raftingboote. Aber ich nehme mal das Kajak.
2: Immer geradeaus.
1: Ja, immer geradeaus. Viel Spaß.
2: Danke. Danke.

0: Wir sind im Naturschutzgebiet Revierpark Maasvallei. Ein Projekt zur ökologischen Flusswiederherstellung.
1: So, wenn ich jetzt hier mal so links und rechts gucke, möchte ich behaupten, dass Belgien und die Niederlande recht gleich aussehen. Zumindest von der Grenze hier, auf der ich hier gerade unterwegs bin.
0: Die Maas hat eine bewegte Vergangenheit. In der Eiszeit bildete sie mit dem Rhein ein gigantisches Flussdelta. Im 19. Jahrhundert wurde sie zum Grenzfluss zwischen Belgien und den Niederlanden. Beide Königreiche bauten immer höhere Deiche zum Schutz vor Hochwasser. Ergebnis: das jeweils andere Land wurde überschwemmt. Jetzt lässt man der Maas wieder ihren natürlichen Flusslauf.
1: Als ich gerade an dem Pferd vorbeigefahren bin, habe ich gedacht, ob das wohl denkt, dass auf der anderen Seite das Gras immer grüner ist. Das ist ja generell die Frage, ne? Ob die Belgier zu den Niederländern schauen und umgekehrt und denken, aber auf der anderen Seite der Maas ist das Gras aber wirklich grüner.

0: Ich wollte nur mal ein bisschen Bein zeigen. So, Ziel in Sicht. Nochmal Vollgas die letzten Meter jetzt hier.
1: Auf der Grenzmaß haben Freizeitpaddler wie ich viel Platz. Denn die Schifffahrt findet woanders statt. Auf den Kanälen nebenan. Die Stelle zum Anlegen hat uns unser Bootsverleiher vorher beschrieben. Aber da haben sich auch schon andere niedergelassen. Wilde Königspferde.

Ich bin völlig perplex. Hätte ich nicht gedacht, dass wir beide hier noch mal so nah zusammenkommen. Ich muss leider weiter. Es gibt noch so viel zu entdecken.

0: heute an niederländischer Seite,
1: ja,
0: und das ist dann belgische Seite.
1: Ich finde, das erkennt man auch gut an den Fahnen. Ja, hier, die Seite ist
0: Holland.
1: Sind die Niederlande und ja, da drüben ist dann schon Belgien.
0: Ist Belgien, ja, ja, ja, ja.
2: Und die Fähre nimmt Fußgänger und Radfahrer umsonst mit, egal welche Nation.
0: Und das ist die Maß, und die Maß, man sagt immer, es ist die Grenzmaße. Aber für uns, wir sind allen in Holland, Limburg und Belgisch Limburg, ist das unser gemeinsamer Fluss.
1: Ja.
0: Und das ist nicht die Grenze.
2: Jos Winnen ist einer von 17 Maasverkennern. So nennt man die Flussguides. Er will uns ein einzigartiges Naturschutzgebiet zeigen. Auch hier lebt eine Herde wilder Konigs. Eine robuste Rasse, die den ausgestorbenen europäischen Urpferden, den Tapanen, sehr ähnlich ist. Die Huftiere kommen aus Polen und wurden als Landschaftspfleger angesiedelt.

0: Die kann man sich hier mieten, ne?
1: Ja, die kannst du hier mieten.
0: Ich mache jetzt mal den Kapitän hier.
1: Ah, wenn du willst.
0: Ja, ich probiere es mal.
1: Ja.
0: Mal gucken, vielleicht landen wir hinterher auf der Ruhr.
1: Da bin ich heute die Tourist.
0: So, dann probieren wir es mal, ne?
1: Sollten wir losfahren? Ja, probier's mal. Ja.
0: Abfahrt.
1: Upp.
0: So. Tschö.
2: Wir fahren auf der Eau de Maas, einem alten Nebenarm der Maas. Warum die Boote mit Elektromotor Flüsterboote heißen, kann man sich fast denken. Sie sind super leise.
0: Hier gibt es viel zu sehen, ne?
1: Ja, es gibt so ein kleines Gebiet, so vieles zu sehen. Jedes Jahr ist es anders. Wenn die Maas etwas höher war oder die Maas ist rausgekommen, dann hat man immer eine andere Landschaft. Und die Maas, die bringt immer neue Pflanzen mit sich mit. Ja.
2: In diesem Gebiet ist die Maas die Architektin der Landschaft. Der Mensch passt sich an.
0: Hier kann man richtig zur Ruhe kommen,
1: ja,
0: richtig runterkommen.
1: Ja.
0: Ne?
1: Ja, sicherlich.
0: Oh, jetzt müssen wir vorsichtig sein hier.
1: Vorsichtig, was es gibt.
0: Vorsicht.
1: Es gibt Kleine. Die Mutter hat Angst für ihre Kinder.
0: Ja.

0: Was ist das denn? Eine kleine Hütte, so ein Zelt.
1: Das ist ein Camp 4 Vlot. Da darf man übernachten auf so ein Vlot auf diesen See.
0: Man kommt nur mit dem Boot hin, oder?
1: Kann nur mit dem Boot nachkommen. Und wie ein Glamping, wie man sagt.
0: Ja, Glamping.
1: Glamping, aber das ist dann auf das Wasser. Eine Glamping auf Wasser.
0: Aber das ist schon cool.
2: Am anderen Ufer lebt eines der größten Nagetiere Europas.
1: Da gibt es eine Biberbucht.
0: Biberbau?
1: Ja.
2: Biber sind geschickte Baumeister.
1: Ja, er geht unter Wasser, geht hier runter, dass es einen Eingang unter Wasser gibt. Und dann geht er wieder an Land unter in seine Bucht. Und so kann die Fuchs oder die andere Tier kann da nicht rankommen.
0: Und hat er zwei Zimmer?
1: Ein Zimmer, wo er reingeht, wo er sich trocknet, und ein Zimmer, wo sie schlafen.
0: Ja.
1: Sie haben das getrennt voneinander. Mhm.
2: Im Jahr 2000 hat man einige Tiere aus dem Bayerischen Wald hier im belgisch-niederländischen Naturschutzgebiet angesiedelt. Biodiversität kennt eben keine Landesgrenzen.
1: Deutsche Schuhe.
0: Ja.
2: Wir fahren nach Alsdorf, nördlich von Aachen. In einem ehemaligen Steinkohlerevier besuchen wir ein ungewöhnliches Museum. Und im Hürtgenwald sind wir auf einem Pferdehof für Kinder. Das Aachener Revier zählt zu den ältesten Steinkohlerevieren in Europa. Auch auf Anna 2 in Alsdorf wurde jede Menge Kohle abgebaut. Jetzt kann man hier Vergangenheit und Zukunft der Energiegewinnung erleben. Im Museum Energetikum.
0: So, im wahrsten Sinne des Wortes bin ich jetzt mit einem Kumpel verabredet.
2: Zu einer Steigerführung. Die kann man hier buchen.
3: Hallo. Hallo Daniel.
0: Super.
3: Herzlich willkommen im Energetikon.
0: Ja, vielen Dank. Ich habe mich nämlich gefragt, du sagst Hallo Daniel, das heißt, unter Kumpel duzt man sich.
3: Ja klar, ich bin der Erwin.
0: Du bist der Erwin, ich bin der Daniel. Schön.
3: Okay, wunderbar. Ja, gehen wir gleich mal hier hin.
0: Ja.
3: Denn da die Räume, die wir uns hier befinden, das ist die alte Grube Anna 2. Mhm. Und die hat so mal ausgesehen.
0: Okay. So, und wir befinden uns, also wir sind jetzt hier, ist das Gebäude, in dem wir jetzt
3: Nein.
0: hier sind? Nee, wo sind
3: das
0: wir?
3: Das ist das Fördermaschinenhaus.
0: Ah ja.
3: Das ist, wenn du da rausguckst, da vorne zu sehen.
0: Ja.
3: Ja, und dieses hier, ein Teil da von unten, ist da, wo wir uns hier befinden.
0: Okay.
3: Dann gehen wir jetzt den Weg der Sonne.
0: Ja.
3: Es wird dunkel.
0: Ja.
3: Aber ich bin ja bei dir.
0: Das ist gut.
3: Ja.
0: Oh.
3: Jetzt sind wir in dem sogenannten Sonnenraum.
0: Ja, das symbolisiert die Sonne. Symbolisiert stark von aus.
3: Ja. Ja. Wir wissen ja, die Sonne ist so 150 Millionen Kilometer von uns entfernt.
0: Aha.
3: Und hat auf der Sonnenoberfläche eine Temperatur von 5500 Grad Celsius.
0: Wahnsinn, ne?
2: Im Inneren der Sonne verschmelzen Wasserstoffatome zu Helium. Bei dieser Kernfusion wird eine unvorstellbare Menge an Energie frei.
3: Ja, aber das Wichtigste hier in diesem Raum ist,
0: ja,
3: dass die Sonne für uns das 7000-fache an Energie auf diese Erde bringt. Und wir versuchen, das zu nutzen.
0: Und da steht es auch noch mal, das 7000-fache des Weltenergieverbrauchs. Mhm. Das ist ja Wahnsinn. Unglaublich. Das sind Zahlen, die kann man sich überhaupt nicht vorstellen.
3: Deswegen, die Sonne ist für uns die Zukunft, dass wir auch da versuchen müssen, den größten Nutzen daraus zu schaffen. Ja, es wird jetzt immer dunkler.
0: Ja.
3: Aber wie gesagt, ich bin ja bei dir.
2: Kumpel Erwin nimmt uns mit auf eine Reise durch die Geschichte der Energiegewinnung. Braun- und Steinkohle, Erdöl und Erdgas. Schon vor Tausenden von Jahren spielte Energie für Menschen eine bedeutende Rolle. Und immer war die Sonne der größte Energielieferant.
0: Da vorne so eine Hand gesehen hier. Ist da noch jemand drin im Kasten oder was heißt das?
3: Nein, das ist Sonnenwärme, soll hier dargestellt werden.
0: Ja.
3: Wenn Sie die Hand darauf legen, dann scheint von hinten die Sonne.
0: Ah, okay.
3: Und dann kann man was merken?
0: Die Wärme. Wie warm es
3: die
0: wird.
3: Die Wärme,
0: ja,
3: genau.
0: Auf jeden Fall, merkt man.
3: Ganz gewaltig.
0: Ganz eindeutig, ja.
3: Ja.
2: Und jetzt geht's unter Tage.
3: Jo, bitte einzusteigen.
2: Zugegeben, die Seilfahrt, also die Einfahrt ins Bergwerk, wird hier nur simuliert.
3: Schon 860 Meter erreicht. Jo.
2: Ja, in Wirklichkeit ging es gerade mal nur eine Etage nach unten.
0: Direkt eine ganz andere Temperatur, ne?
3: Ja, natürlich. Wir sind ja jetzt auch unter Tage.
0: Ja, ja.
2: Und hier unten wird gezeigt, wie Bergleute unter körperlichen Anstrengungen und großen Gefahren hunderte von Meter tiefe Schächte gruben, um Steinkohle zu gewinnen.
3: Wenn wir uns da mal bücken, da sehen wir hier, der Fritz, der macht schon ein paar Jahre die Kohle hier. Ja. So am Anfang der Zeit, wo man nur 60 Zentimeter hier hatte, ja. Da konnte man natürlich nicht so dicke Bergleute, wie ich einer war, da rein.
0: Das hast du aber gesagt.
3: Sondern da musste man schon andere Menschen reinschicken. Schlanke Menschen, schon,
0: ja, aber ich find,
3: kleine Menschen.
0: Ja, kleiner wäre ich dabei.
2: Erwin ist ein echter Kumpel und war das älteste von 7 Kindern einer Bergmannsfamilie. Er hat als Elektrosteiger gearbeitet. 1992 war dann Schluss auf Anna 2.
3: Ja. Das hier ist für mich der schönste Raum im Energetikon, weil hier noch Menschen abgebildet sind, die mit mir gekämpft haben zu meiner aktiven Zeit.
0: Ja.

0: Was war die Motivation? Ist das richtig gut bezahlt?
1: Ja. Ja? Also zu der damaligen Zeit wurde der Bergmannsberuf sehr gut bezahlt. Ja.
0: Okay.
1: Sehr gut bezahlt. Und die Familien konnten eben auch davon leben.
0: Ja. Ist, ja.
1: Man muss das richtig sehen. Ja.
0: Okay.
1: Hier sind wir im Raum der Energie.
2: Ja. Das nenne ich mal Naturwissenschaft zum Anfassen. Als lebendiges Biokraftwerk auf dem Flugrad.
1: Wunderbar.
2: Viele Experimentierstationen mit Licht, Strom, Wärme und Kälte veranschaulichen, dass heute eine Energiewende dringend erforderlich ist.
1: Hier erzeugen wir mal die Spannung und Strom für das Energetikon.
0: Ja.
1: Ich mache natürlich hier Braunkohle. Ja.
0: Braunkohle.
1: Ist ja klar. Ne?
0: Ah, guck mal, da steht dran.
1: Ich mache Braunkohle.
0: Ich mache hier Photovoltaik.
1: Auf in den Kampf.
0: Ist das denn Wettbewerb jetzt hier? Dann weiß ich auch, warum er mich das gerade trampeln lassen schon.
1: Und jetzt geht schon los da. Du bist ja schon wesentlich schneller als ich. Ja. Da lasse ich mir nie gefallen. Da kommt es.
2: Energie erleben und verstehen, lautet das Motto im Energetikon. Solche Mitmachstationen sind was für die ganze Familie.
0: Boah. Und jetzt sieht man da, wie viel Energie wir tatsächlich gerade erzeugen.
1: 30 Gigawatt würde ich erzeugen. Ja.
0: Du erklärst nicht nur Energie, du bist Energie. Das ist, wie ich dich kennengelernt habe, du gehst hier durch mit so einer Leidenschaft. Ja. Warum ist das, dass du sagst, so, du hast so einen Spaß daran, den Menschen das zu erklären?
1: Tja, das ist ja so. Die alte Generation, die hier noch richtig arbeiten musste mit Händen,
0: ja,
1: die gibt es ja eigentlich nicht mehr. Ja? Und die neue Generation, die sich jetzt auch auf eine andere Energiesituation vorbereiten müssen, das wird schon ein schwieriger Fall werden.
0: Ja. Was glaubst du denn, wenn wir darüber schon sprechen, es wird kritisch werden? Was glaubst du, was ist die Energie der Zukunft?
1: Ja, Energie der Zukunft ist eben, Wasserstoff aus erneuerbarer Energie zu erzeugen und eben das so zu sehen wie Benzin in den Richtungen, dass man dann eben auch die Fahrzeuge dementsprechend verändert. Und dann eben, das wird die Zukunft sein.
0: Ja. Sagt jemand, der mit Energie jeden Tag zu tun hat. Vielen Dank. Hat echt Spaß gemacht, dich kennenzulernen. Dankeschön. Okay. Und vielen Dank, dass du mir alles hier gezeigt hast.
1: Komm wieder.
0: Ich komme wieder. Glück auf. Natürlich.
1: Glück auf.
2: Wir fahren in den Hürtgenwald. Mit fast 6000 Hektar das größte zusammenhängende Waldgebiet in Nordrhein-Westfalen. Wer den Namen hört, denkt vielleicht auch an ein schreckliches Ereignis. Die Schlacht im Hürtgenwald, eine der letzten vor Kriegsende. Im Herbst und Winter 1944-45 kamen in der Nordeifel viele tausende US-amerikanische und deutsche Soldaten ums Leben. Und noch heute sieht man die Panzersperren des Westwalls.

Maris Damen und ihr Mann Nick führen den Tannhof in dritter Generation. Maris Großeltern haben den Hof 1953 aufgebaut. Schon lange werden hier Trakehner gezüchtet.

0: So richtig rund geht's auf dem Tannhof, wenn Kinderreitferien sind. Um 9 Uhr morgens heißt es, Pferde fertig machen.
1: Das ist die Emma und das ist mein Lieblingspferd. Das ist nämlich das Netteste und das hört auf alle Kommandos.
0: Zwischen 8 und 14 Jahre sind die Kinder. Wer noch kaum Erfahrung mit Pferden gemacht hat, darf trotzdem dabei sein. Sehr beliebt sind Ausritte in die Natur. Und davon gibt's hier ja reichlich.

0: Kuschelstunde für alle, die nicht beim Ausritt dabei sind. Die Pferde leben im Offenstall und sind an Kinder gewöhnt. Ach ja, ein Esel gibt's auch auf dem Tannhof. Und ganz aktuell sogar Nachwuchs. Ein Appaloosa und ein Trakehnerfohlen kamen vor kurzem auf die Welt.
1: Wie alt sind denn jetzt die Kleinen?
2: Das Weiße ist jetzt 3 Wochen alt,
1: ja.
2: Und 2 Wochen ist das Schwarze. Also noch ganz frisch.
1: Ganz frisch geboren. Aber das machen die noch nicht, ne? Das ist von der Mutter, oder?
2: Ne, das ist von den Kleinen.
1: Ja, echt?
2: Nein, Quatsch. Nein.
1: Ich dachte schon. So hoffen die. Aber sind gar nicht so. Ich hätte gedacht, die sind deutlich scheuer schon.
2: Ah, die kriegen ja schon viel Kontakt zu Menschen und werden schon dran gewöhnt.
1: Ach, guck mal, ja, super.
3: Ja, ja.
1: Haben wir sie alle.
3: Das wäre jetzt deins zum Führen.
1: Ja, komm, mach ich mal.
3: Ja, das klappt doch super so mit dem Führen.
1: Ist ja echt süß. Ab wann kann denn dann so ein Pferd eigentlich beritten werden?
3: Wenn es 3-jährig ist.
1: 3 Jahre?
3: Ja, frühestens 3-jährig, so, wenn es ausgewachsen ist.
1: Okay.
3: Ja. Ich habe da Bürsten hingelegt.
1: Ach,
3: da kannst du dir einfach mal eine Bürste davon nehmen.
1: Ja. Irgendeine hier? Oder?
3: Ja, ja, genau.
1: Eine Massage, kostenlos hier.
3: Genau.
1: Komm mal rum hier. Habt ihr schon einen Namen?
2: Nee, Namen haben wir noch nicht.
1: Nee.
2: Bei den Trakehnern ist es ja dann so, dass das Fohlen, also der Name muss den Anfangsbuchstaben der Mutter haben.
1: Ach so.
2: Hier wäre das ein B.
1: Ja.
2: Das hier ist ja Bellamy. Und wir machen es ganz oft so, wenn wir Ferienkinder hier haben, dann sammeln wir Vorschläge, weil die Kinder sind ja super stolz, wenn es nachher deren Vorschlag ist.
1: Ja, mega.
2: Aber bisher sind wir noch am Sammeln.
1: Ja, guck mal hier. Erstmal Küsschen.
3: Ich kann dir ja eine weichere Bürste holen.
1: Ja.
3: Ja, aber der mag das, die mag das sogar so.
1: Ist so ein Trakehner eigentlich ein gutes Pferd für einen Einsteiger?
3: Ein Trakehner ist schon sehr sensibel, aber man kann ja auch als Anfänger Pferdegefühl haben und auch sensibel sein. Also ich würde sagen, es hat nicht derjenige das beste Gefühl, der am längsten reitet.
1: Was mich mal interessieren würde, ist, warum eigentlich Trakehner? Also warum habt ihr euch in diese Rasse verliebt?
3: Also die Geschichte der Trakehner ist ja auch interessant, weil sie ja ursprünglich aus Ostpreußen kommen und am Ende des Zweiten Weltkrieges dann auch fliehen mussten aus Ostpreußen. Das heißt, in der Zeit haben auch viele Trakehner den Menschen das Leben gerettet. Das ist auch oft der Grund, weswegen Leute Trakehner züchten. Aber dadurch, dass sie so sensibel sind, können halt auch Kinder da super mit umgehen. Selbst wenn die, weil sie noch klein sind, so kurze Beine haben, dass sie gar nicht wirklich an den Bauch kommen, wenn sie auf dem Sattel sitzen. Aber dass die Pferde da so gutmütig und sensibel sind, dass sie doch auch drauf reagieren und die Kinder dann stolz machen, wenn ein kleines Kind ein 600-Kilo-Pferd galoppieren kann ohne Hilfe.
1: Ja, toll. Ja. So, wo galoppieren wir denn jetzt hin?
2: Ja, wir bringen die jetzt auf die nächste Koppel.
1: Aha.
0: Reiten dürfen hier übrigens nur die Kinder. Bevor es für den Pferdenachwuchs in die große Herde geht, sollen sie auf eine separate Koppel. Zum Austoben.
1: Das klingt so niedlich.
3: Okay. Ja.

0: Na, das wird ja ein Trip. Welche soll ich nehmen? Hier grün, Farbe der Hoffnung? Oder? Ja, auch eine tolle Farbe, ne? Bin noch nie mit einer Ente gefahren. Vielleicht blau? Oder hier schlicht weiß? Das Fahrzeug. Oder hier? Komm. Hier. Wir zwei. Wir passen doch zusammen, oder? Das wird's.
1: Und mit diesem alten Schätzchen tuckern wir jetzt nach Ostbelgien und in die Wallonie. Wir besuchen einen Künstlerhof in Einatten-Berlot, den Sonntagsmarkt in Obel, das Kloster Valdieu und die Stadt Lüttich. Am ehemals deutsch-belgischen Grenzübergang Köpfchen beginnt er, unser Roadtrip mit Ente. Begleiten wird mich Jenny Roda.
0: Hi!
2: Hi! Wow!
0: Grüß dich!
2: Hallo Daniel!
0: Kommst du mit?
2: So bin ich noch nie abgeholt worden.
0: Ja, irgendwann ist immer das erste Mal, ne? Oh. Ja! Alles klar. Okay, dann geht's los!
2: Wow! Ach toll!
1: Jenny lebt mit ihrer Familie in Aachen.
0: Links oder rechts?
2: Jetzt fahren wir bitte links.
0: Links, okay.
2: Genau.
1: Zusammen mit ihrem Mann hat sie mehrere Bücher über das Dreiländereck geschrieben. Jenny hat in Köln studiert, doch eine große Sehnsucht führte sie wieder zurück ins Dreiländereck.
2: Wenn man in Aachen aufwächst, dann ist man nicht wirklich Rheinländerin, sondern man ist eher Maasländerin,
0: okay,
2: und Grenzgängerin.
0: Ja.
2: Und das habe ich total vermisst in Köln.
0: Ja.
2: Ich liebe das hier einfach.
0: Was hast du denn konkret vermisst? Was ist das Besondere? Grenzgängerin finde ich ein super Wort. Was ist das Besondere, wenn man auf den Grenzen unterwegs ist?
2: Das Besondere ist die Vielfalt, die Auswahlmöglichkeit und so ein bisschen das Gefühl füreinander an der Grenze.
0: Ja.
1: Wir sind unterwegs im Herwaland in Belgien. Ganz typisch, die kleinen Hügel, die vielen Weiden und Obstgärten. Und wie ist das eigentlich mit der Mentalität im Dreiländereck?
2: Vielleicht könnte man der deutschen Seite ein bisschen unterstellen, dass wir hier und da schon mal ein bisschen reservierter sind.
0: Ja.
2: Obwohl ich uns in Aachen eigentlich nicht so beschreiben würde. Wir, finde ich, sind schon ein sehr willkommenes und sehr kommunikatives Städtchen. Aber wenn man es dann zum Beispiel noch mal an den Belgiern festmacht und an den Belgierinnen, dann ist es so, noch mal eins obendrauf. Ne?
0: Ja,
2: also
0: ja.
2: Diese Leichtigkeit und auch eine Gelassenheit in Belgien liebe ich sehr. Und die Niederländer sind noch mal ein bisschen anders. Ne? Und dass man einfach so diesen Dreiklang aus Stimmung hat in der Kultur, liebe ich über alles.
1: Ein Dreiklang im Dreiländereck hört sich stimmig an. Und jedes Land hat seine besonderen kulinarischen Spezialitäten, meint Jenny.
2: Was wir aber, glaube ich, alle drei gleich haben oder was wir teilen, ist die Liebe für Fritten.
0: Ja.
2: Ist ein Klischee, aber wahrscheinlich, also Fritten kann man überall essen.
0: Und jeder beansprucht wahrscheinlich für sich, wer die Fritten jetzt erfunden hat, ne?
2: Natürlich, es gibt überall die Erzählungen.
0: Ja.
1: Wir machen eine Schlemmertour, denn bestimmt geht die Liebe zum Nachbarland auch durch den Magen. Berühmt ist das Herwaland für Milchprodukte, für Sirup und für Apfelwein. All das gibt es auf dem Sonntagsmarkt in Obel, gerade mal 20 Kilometer von Aachen entfernt.

0: Ist Käse klassisch hier aus der Region auch, oder?
1: Ganz klassisch. Absolut klassisch ist der Herber Käse. Bonjour.
2: Hallo. Können wir mal probieren?
1: Oui. Oh, merci.
2: Vielen Dank.
1: Ich glaube, das ist der milde, den wir probieren.
0: Okay, merci. Merci.
1: Merci bien.
0: Dann bin ich mal gespannt. Also, aber man riecht schon, da steckt ein bisschen was hinter.
1: Ein bisschen, und aber ganz cremig.
0: Also ich würde sagen, wir gehen auch noch mal die nächste Stufe, oder?
1: Okay.
0: Wenn wir schon mal da sind.
1: Wir können gerne den Pikanten einmal.
0: Ja, auf jeden Fall, auf jeden Fall.
2: Dürfen wir den anderen auch mal probieren?
1: Côté? Oui. Den Pikanten?
0: Ja.
1: Okay, nächste Stufe. Aber das ist der Klassiker, der Geruch der...
0: Ja gut, da sind wir schon eine andere Nummer.
1: ...der Region. Ja?
0: Ja, trauen wir uns.
1: Ich glaube, richtig gut funktioniert das mit einem Bier.
0: Oder mit einem Wein, könnte ich mir auch gut vorstellen.
1: Mhm.
0: Aber boah, jetzt kommt der nochmal.
1: Da passiert ganz viel, ne?
0: Da passiert ganz viel. Aber du hältst das gut aus, besser als ich. Aber da muss man schon wirklich stinke Käsefreund oder Freundin sein. Mal gucken, was wir hier noch so finden.
1: Ja, gerne.
0: Merci.
3: Aber merci.
4: Den Markt gibt es schon seit 1630. Da gewährte der damalige Herrscher den Einwohnern von Obel das Recht, im Ort einen wöchentlichen Markt abzuhalten. Erst später wurde er auf den Sonntag gelegt. Das ist der Ausgehtag, der Tag der Familie in Belgien. Und schon stehen wir vor der nächsten Spezialität: belgische Buletten.
1: Ich glaube, das ist der absolute Klassiker. Ja. Und das ist auch traditionell. Ne? In Lüttich wird uns die Bulette auch noch mal begegnen.
0: Ja. Merci.
4: Beim Thema Fleisch winkt Jenny gern ab. Sie ist Vegetarierin.
0: Ich sag mal so, ein Junge aus dem Ruhrgebiet, der muss eine Bulette hier probieren. Ja. Dankeschön. Merci beaucoup.
1: Merci, au revoir. Du möchtest dich ja durch die Region posten.
0: Oh, die ist gut. Ja, oh, die ist richtig gut. Und die ist so fettig. Aber genau das macht sie so gut.
1: Okay.
0: Boah.
4: Val Dieu, Tal Gottes, nannten die Zisterziensermönche diesen Ort, an dem sie eine Abtei errichteten. Religionskriege, Plünderung und Zerstörung haben dem Kloster in 800 Jahren zugesetzt. Doch heute ist Val Dieu ein friedlicher Ort.

0: Der Leitgedanke der Zisterzienser hat seinen Ursprung in der benediktinischen Regel. Die sieht unter anderem ein Gleichgewicht zwischen Arbeit und Gebet im Leben der Mönche vor. Zisterzienser waren Meister auf dem Gebiet der Landwirtschaft. Sie machten Valjeux zu einer grünen Oase. Heute leben hinter den Klostermauern keine Mönche mehr. Eine christliche Laiengemeinschaft kümmert sich um die Anlage. Seit der Gründung wird in Valjeux ein wichtiger Leitgedanke durch zwei Ringe symbolisiert. In vinculo pacis, im Frieden verbunden.
1: Alle guten Dinge sind drei im Dreiländereck. Ich habe direkt mal alle drei verschiedenen Sorten mitgebracht.
2: Ja, es gibt drei unterschiedliche Stärken quasi. Das leichteste ist wahrscheinlich vorne gesetzt worden. Es gibt Blond, Brün und Triple.
1: Ja.
2: Das ist das Stärkste.
1: Hast du ein Lieblingsbier?
2: Ich trinke sehr gerne das Dunkle tatsächlich.
1: Okay, pass auf, ich fange mal mit dem hier an. Nimm dir eins, was du mal ausprobieren möchtest.
2: Gerne.
1: Da können wir nämlich erstmal anstoßen. So. Wie sagt man?
2: Achanté.
1: Achanté.
2: Zum Wohl.
1: Zum Wohl. Oh ja, das ist wirklich leicht.
2: Das ist lecker, ne?
1: Das ist lecker und leicht.
2: Ja.
1: Ich würde das mal, das ist jetzt das Stärkste, hast du gesagt?
2: Das ist das Stärkste.
1: Ich werde es nicht austrinken, weil wir müssen ja mit der Ente gleich noch ein bisschen weiter.
2: Also.
1: Oh ja. Mhm. Aber auch noch gut trinkbar. Malziger irgendwie so ein bisschen.
2: Ja.
1: So irgendwie. Anno 1216 schon. Ja, gut Ding braucht Weile.
2: Ja.
1: Zum Wohl.
2: Ein bisschen Käse dazu probieren.
1: Oh, ich kann gerade nicht mehr Käse. Ich habe gerade Käse überbacken.
0: Übrigens, das Valjeux-Bier ist das einzige Abteibier in ganz Belgien, weil es nach wie vor im Kloster gebraut wird. Nach überlieferten Rezepten der Mönche. Doch mittlerweile hochmodern. Ohne chemische Hilfsmittel und Konservierungsstoffe werden hier mittlerweile 8 verschiedene Sorten gebraut. Insgesamt 27.000 Hektoliter im Jahr.

Unser Tag im Herwaland geht langsam zu Ende. In einem Dorf in Ostbelgien haben Jenny und ich im Vorbeifahren aber etwas entdeckt, das uns neugierig macht. Also nochmal umdrehen.

0: Boah, wir sind hier früher damit in Urlaub gefahren, ey, vor mehrere Stunden. Ja, ist schon nicht ohne. Familie. Ja, echt. Kurze Pause.
1: Ja, guck mal.
0: Kurze Kunstpause.
1: Kurze Kunstpause.
0: Ja, cool. Alter Zigarettenautomat, oder was?
1: Kunstautomat. Tatsächlich ja. Gibt es in der Region einige. Hier ist ein Kunsthof, die so, glaube ich, ihren ganz eigenen geschaffen haben, wo wir ein bisschen Kunst kaufen möchten.
0: Ja, komm, machen wir doch mal. 7 Euro. Gut investiert. Ich mach mal hier. So, warte mal. Komm die hier rein, ne? Zack. Zack. Hast du einen Favoriten?
1: Einen Favoriten? Guck mal, ich finde hier das Frauengesicht ganz gut.
0: Komm,
1: was hältst du davon?
0: Nehmen wir die Frau. Ach, krass. Guck mal. Man kriegt die Kunst nicht auf. Ich will jetzt auch nicht einfach so aufreißen. Ach, komm. Ach, guck mal, das ist aber nett hier mit Autogramm. Ich habe jetzt gedacht, das wäre nur ein Bild, aber das ist ja hier richtig nett auf Holz gemalt.
1: Cool.
0: Ne, oder?
1: Was für zu Hause.
0: Schönes Andenken.
1: Ja, das ist auch richtig. Komm,
0: wir gehen mal weiter gucken. Hallo, hi.
1: Hallo, hi.
2: Der Kunstautomat gehört zu einem alten Hof. Ganz offensichtlich ein Kunsthof. Und heute ist sogar Tag des offenen Ateliers. Die Besitzer Britta und Marcel Schön arbeiten hier als Maler und Bildhauer.
0: Ich habe mich gefragt, sind wir jetzt eigentlich in Deutschland oder sind wir in Belgien? Man, davon schwimmt immer irgendwie so.
3: Man merkt es meistens nur in der Atmosphäre hier in Belgien, die ist anders.
0: Ja, wie ist die denn? Kannst du die beschreiben?
3: Spontan würde ich sagen, gemütlicher.
0: Okay.
4: Laissez-faire.
3: Ja, genau. Also das ist für mich immer, also ich bin hier halb aufgewachsen in der Gegend. Ich bin zwar in Aachen groß geworden, aber auch immer halb hier und bin immer gerne hier in dem Land meiner Mutter gewesen, weil es einfach eine andere Atmosphäre hat. Ein bisschen frankophon, so ein bisschen Urlaub.
0: So, das war jetzt ja hier im wahrsten Sinne ein erster kleiner Eindruck von euch. Ihr habt gesagt, ihr habt da ein Atelier. Richtig. Können wir mal reinschauen?
3: Ja, klar.
0: Können wir
3: schon mal da rein, oder? Ja klar, kommt mit, gerne.
2: Der Schauraum des Künstlerpaares befindet sich in einer alten Scheune. An vielen Sonntagen öffnen sie die Tore ihres Hofs und geben Einblicke in ihre kreative Welt.
0: Ist das der Dom, ne? Von Aachen, oder?
3: Genau.
0: Ja, ne? Haben wir hier Heimat.
4: Das ist der Dom.
0: Ach, der ist doch der Dom.
1: Das ist der Dom von Aachen.
0: Wo lasst ihr euch denn inspirieren? Wodurch?
4: Ja. Das Bild hier vorne zum Beispiel, das ist wirklich eine Wohnzimmeridee mit der Freundin gewesen.
0: Ja.
4: Und das hier vorne ist Australien.
0: Ich muss hier einmal kurz unterbrechen, jetzt mal ohne Flachs. Das ist unsere Tonfrau, das ist Vanessa, würde ich sagen. Oder? Leute, guckt mal. Wir bräuchten jetzt mal einen Gegenschuss. Oder? Also, da könnt ihr mir nur sagen, was ihr wollt.
4: Ja, das passt.
0: Ja, oder?

0: Der Lütticher Bahnhof, ein architektonisches Meisterwerk. Entworfen wurde er von dem katalanischen Architekten Santiago Calatrava. Mit dem Thalys oder dem ICE braucht man etwa 20 Minuten von Aachen nach Lüttich. Bevor wir die Stadt entdecken, geht's für uns aber erstmal in die Luft. In einem der größten Freifallsimulatoren Europas.
1: Ich habe weiche Knie und bin echt aufgeregt. Jetzt geht's hier nochmal in Lüttich hoch hinaus direkt.
2: Okay,
3: nice.
4: Schön. Als erstes musst du den Helm aufsetzen und den Kopf zurück. Perfekt. Bist du startklar?
0: Als Anfänger geht man nicht allein in den Flugsimulator. Juan gibt mir Starthilfe.

0: Der Windstrahl von unten ist mehrere hundert Stundenkilometer schnell. Deshalb ist die richtige Körperhaltung hier ganz wichtig. Ein unglaubliches Gefühl der Schwerelosigkeit. Jetzt will Juan noch mehr mit mir wagen. Einen sogenannten Tornado fliegen. Es geht rauf in 10 Meter Höhe, wie beim Fallschirmsprung, nur ohne Flugzeug. Was ist das für ein Gefühl?
1: Der ist richtig verrückt hier, you're so crazy. Das hat so viel Spaß gemacht, wirklich. Auch der Tornado zum Schluss. The Tornado at the end.
2: Yeah.
1: It was really crazy.
2: Really strong, ja.
1: Also wenn Sie sich da trauen, also wirklich, ich bin ja nicht immer der Mutigste, ne? Aber da kann man sich trauen. Wenn man jemanden wie Juan an seiner Seite hat, da geht doch nichts schief. Vielen Dank, danke. Das war wirklich toll. Cheers.
3: Ja, sehr gerne. Bis zum nächsten Mal.
1: Ja.
0: Und dann zeigt uns Juan noch, was man beim Indoor-Skydiving als Profi so alles machen kann.

0: Lüttich, die tausendjährige Stadt an der Maas. Im Mittelalter war Liège, wie es auf Französisch heißt, Sitz mächtiger Fürstbischöfe. Und bis heute ist die Stadt das kulturelle Zentrum der wallonischen Region Belgiens. Über Jahrhunderte stand Lüttich im Zeichen von Kohle und Stahl, wird deshalb auch die brennende Stadt genannt.
1: Der Reiz von Lüttich liegt darin, dass Lüttich total vielfältig ist. Mhm. Die Stadt ist nicht aufgeräumt. Du kommst hier nicht rein und denkst, ah, hier ist irgendwie alles geordnet, sondern das ist alles so sehr gewachsen, sehr organisch. Die Stadt hat Patina. Es gibt eine ganz, ganz tief zurückliegende industrielle Geschichte. Ne? Mhm. Lüttich war die wichtigste Stadt während der Industrialisierung, ne? Und eigentlich so Kernpunkt in Europa. Ja. Cockerill ist ein wichtiger Name. Hier gab es Hochöfen. Und hier wurde gearbeitet. Und das sieht man, kann man an der Architektur ablesen. Ne? Ja. Also es ist so ein bisschen rußig und es ist irgendwie so charmant, weil es einfach nicht so aufgeräumt ist. Ne?
2: Also das Unaufgeräumte ist eben das Schöne am Ende. Also man muss sich quasi darauf einlassen.
1: Absolut. Es gibt viel alte Architektur, Gründerzeit, Art Deco. Und es gibt vor allen Dingen viele kleine Gassen, die einladen zu entdecken.
2: Ja.
1: Also das heißt, wenn man mit ganz viel Neugier herkommt, dann wird man dafür eigentlich, glaube ich, immer belohnt.
2: Neugier habe ich dabei. Mhm. Entdeckertum ist auch vorhanden. Ich würde sagen, wir können eintauchen.
3: Ja?
2: Wo gehen wir als erstes hin?
1: Ins Carré.
2: Okay.
0: Lüttich ist eine Stadt, sagt Jenny, die sich ständig verändert. So richtig weiß man nie, was einen hinter der nächsten Straßenecke erwartet.
1: Wir laufen jetzt quasi durch eine Verbindungsstraße im Carré. Der engsten Gasse.
2: Ja.
1: Und wir sind in der Neuvise.
0: Das ist die Straße des Kunsthandwerks. Berühmtes Belgienjahr für Schokolade und Pralinen. Hier in der Altstadt betreibt Melanie Le Mans eine Schokoladenmanufaktur.

0: Melanie ist eigentlich Kunsthistorikerin mit einer großen Leidenschaft für Schokolade. Neben feinsten Pralinen kreiert sie auch solche Einhornpupse. In Workshops zeigt sie großen und kleinen Schokoladenfans, wie es geht. Zu den Verkaufsrennern wurden ihre Moustache, Schokoschnurrbärte am Stiel. Es gibt die Modelle Einstein, Hercule Poirot und Chuck Norris.
1: Bonjour.
2: Bonjour.
3: Bonjour. Hallo.
2: Bonjour, Melanie.
3: Bonjour.
2: Ça va?
4: Hallo, wie geht's?
3: Ja,
4: gut, und euch?
2: Merci.
4: Danke, sehr gut.
1: Ich habe mich gerade gefragt, ich habe einfach Bonjour gesagt. Spricht man ja eigentlich Französisch oder Englisch? Oder
3: ein klein bisschen Deutsch.
1: Ein bisschen Deutsch auch?
3: Ja.
1: Okay, ja.
3: Wollen Sie eine Schokolade probieren?
2: Ja, ja. Merci. Ja,
1: merci.
3: Was ich habe dunkle Schokolade aus Vietnam mit Ingwer, mit Tee, Kaffee oder Pfeffer. Ich habe Karamell, ich habe Schokolade mit Nuss, also.
1: So, what is a typical Belgian style? Also, was ist so typisch? Oder ist das alles typisch?
3: Alles.
1: Is it all typisch?
4: Das ist alles typisch belgisch.
1: Okay.
2: Okay.
1: Ja.
4: Dann nehmen wir mal zwei mit Karamell, geht das?
3: Oui.
2: C'est possible?
3: Voilà.
2: Ich habe einfach mal zwei mit Karamell.
1: Ja, super, ja, super. Nehme ich auch.
2: Das hört sich sehr
1: klassisch.
3: Auch Karamell?
1: Karamell, ja.
3: Selbst Karamell?
1: Karamell?
3: Ja.
1: Dankeschön.
2: Merci.
1: Merci.
2: Stoßen wir jetzt so an.
1: Ja. Lecker, ne?
2: Wunderbar.
1: Wirklich toll.
2: Fantastisch.
3: Danke.
1: Und ich sehe, wenn man so guckt hier, so viele verschiedene Experimente auch so, ne? Also nicht einfach nur die Praline, sondern auch so viele andere Sachen. Da hinten sehe ich so ein Einhorn zum Beispiel, ne? Oder lass uns mal ruhig
2: noch umgucken.
1: Ja, noch mal ein bisschen weitergehen.
3: Ja.
2: Sehr gerne. Wo ist das
1: Unicorn? Das ist auch gut hier.
2: Ah.
1: Ich habe nie so einen leckeren Schnäuzer gehabt. Ah, can we try? Yes?
3: Yeah.
1: Merci.
2: Oh, vielen Dank. So. Oh, ich habe den.
1: Wie siehst du aus? Ja, auch gut, auch gut.
0: Der berühmteste Sohn Lüttichs war der Schriftsteller Georges Simenon. Der Erfinder von Kommissar Maigret. Bei einem Rundgang kann man auf seinen Spuren wandeln. In den letzten 20 Jahren hat sich in Lüttich eine urbane Kunstbewegung etabliert. Street Art, die wird sogar gefördert.

Zu den schönsten Exemplaren gehört diese Siegertaube eines Lütticher Züchters. Mehr als 30 legale und geförderte Kunstwerke gibt es mittlerweile. Die meisten im Arbeiterviertel Outremeuse. Auch eine Art Lüttich zu entdecken. Hausbesitzer verpflichten sich, 5 Jahre lang ihre Fassade nicht zu überstreichen. Man kann die Graffitis auf eigene Faust erlaufen oder bei einer Führung mitmachen.

0: An manchen Tagen, sagt Jenny, stehen die Leute vor dieser Bäckerei Schlange. Und zwar, um die berühmte Lütticher Waffel zu ergattern.
1: Die Lütticher Waffel ist aus Hefeteig und die trieft und ist schwer. Und da sind Zuckerstückchen, die karamellisieren. Sehr lecker.
2: Toll. Sind das die hier, die man hier sieht? Ist das
1: ganz
2: der Klassiker?
1: Genau. Ja? Wollen wir zwei probieren?
3: Ja, auf jeden Fall. Nehmen wir zwei mit.
4: Ja.
3: Yes.
4: Oui. Yes. Zimt oder Vanille?
3: Vanille.
4: Vanille.
3: Ach, guck mal, die werden noch mal warm gemacht.
1: Oh, genau.
3: Merci. Merci.
1: So, jetzt aber.
2: Ja, kann es kaum erwarten.
1: Oh, das sind wirklich sehr, sehr gute. Mm.
2: Echt toll.
1: Und was für ein schöner Laden, oder?
2: Ja, ich finde das immer so schön hier, ne? Wenn das hier so angerichtet ist, so draußen, wenn man dann so sieht, irgendwie im Schaufenster hier, ja.
1: Ja, das macht Spaß.
2: Da will man direkt alles mitnehmen, ne?
1: Ja, finde ich auch.
0: Gleich gegenüber eine belgische Frittenschmiede. Da stellt sich doch die Frage, schmecken die Kartoffelstäbchen hier eigentlich besser als in der niederländischen Nachbarstadt Maastricht?
2: Sagst du denn, du kommst ja aus Aachen.
1: Mhm.
2: Sagt ihr da Fritten oder sagt ihr Pommes? Weil ich würde dir sagen Pommes.
1: Nee, das sind Fritten.
2: Wir sind Fritten.
1: Das sind in, bei Belgien sind das auch Fritten. Ne?
2: Ja,
1: Fritten.
2: Ja.
1: Und wir Aachener sagen auch ganz klar Fritten.
2: Pommes
1: ist weit weg.
2: Ja.
5: Wir hätten gerne einmal Fritten mit Lütticher Soße, bitte.
1: S'il vous plaît.
0: Ja, wer hat sie denn nun erfunden? Die Fritten. Die Belgier waren zumindest schon mal eins der ersten Völker in Europa, die Kartoffeln angebaut haben.
1: Man sagt, dass in der Region die Fritten entstanden sind, als die Fischer keine Fische mehr aus den Seen, aus den umliegenden Seen fischen konnten, weil alles vereist war.
2: Okay.
1: Und dass alles natürlich immer frittiert worden ist. Und die kurzerhand auf die Idee gekommen sind, die Kartoffeln einfach in Scheiben zu schneiden, zu frittieren und voilà, die Fritte war geboren
2: yeah.
1: und entstanden.
2: Also okay, also der Belgier soll die Fritte erfunden haben.
1: Sagt man, ja.
2: Sagt man
1: ich
2: hier
1: glaube, ob das jetzt geschichtlich wirklich so hinterlegt werden kann, aber es ist auf jeden Fall eine schöne Anekdote,
2: ja,
1: die
2: absolut.
1: In der Region erzählt wird.
2: Okay. Boah. Ja. Und er haut die Soße da drauf. Er meint es gut mit uns. Ich habe einmal Soße mit Pommes bestellt, glaube ich. Oder Fritten.
1: Aber das muss richtig triefen.
2: Ja, ich sehe schon, da muss triefen. Baut auch noch Mayo drauf. Ja, krass.
1: Wir haben auch noch was vor. Genau.
2: Merci.
1: Merci bien.
2: Merci.
6: In Belgium.
2: Ja.
7: In Belgien frittieren wir sie zweimal. Beim ersten Mal bei 140 Grad. Danach kühlen sie etwas ab. Und beim zweiten Mal werden sie bei 140 Grad.

0: In Lüttich locken Kneipen, Museen und Galerien viele Besucher in die Stadt. Und hinter alten Mauern warten junge Brasserien mit selbstgebrautem belgischem Bier.
1: Der Anblick.
2: Was? Alto Belli. Und da gibt es keinen anderen Weg irgendwie?
1: Nein, auf keinen Fall. Das ist der einzige Weg nach oben.
2: Ich mach mal ein bisschen frei hier. Also, 1, 2, 3 haben wir schon. 4, 5, 6, 7, 8, 9. Kann ja nur besser werden.
0: Die Treppe führt von der Altstadt zu den höher gelegenen Wohnvierteln und hat eine Steigung von bis zu 30%. Anstrengend, nicht nur für Touristen.
2: Weil hier wohnen ja tatsächlich die Leute, wie man auch sieht.
1: Ja, genau.
2: Wenn ihr Postbote bist, ist natürlich auch eine Nummer, ne?
1: Ja, und wenn man es mal so für sich prüft, wir sind echt außer Atem.
2: Ja, ja.
1: Absolut. Und wenn ich mir jetzt vorstelle, dass kein Wasser mehr zu Hause ist, die Milch alle.
2: Kacken, ich hab die Milch vergessen. Ja, klar.
0: Gebaut wurde die Treppe Ende des 19. Jahrhunderts, um den Soldaten der oben liegenden Zitadelle einen schnellen Zugang zur Innenstadt zu ermöglichen. Naja, schnell ist relativ.
1: Aber es ist nicht mehr viel, das ist das Beruhigende.
2: Ja, alles
1: okay.
2: Klar.
1: Endspurt.
2: Ja, du hast gesagt Spurt.
1: Ah, okay.

0: Hast du den Turbo jetzt noch mal rausgeholt?
1: Aber es hat sich gelohnt.
0: Definitiv. Guck mal, also die letzten Meter, die lohnen sich wirklich. Also wenn sie auf halber Strecke meinen, nee, komm, ich mache nicht mehr. Doch, die letzten Meter, weil jetzt sieht man erstmal richtig alles. Ein tolles Schlussbild, könnte man sagen. Ja, weil passt auch jetzt, denn wir sind am Ende der Sendung.
1: Ja, freut mich.
0: Können wir noch gemeinsam Tschüss sagen. Ja. Mit dem letzten Atem.
1: Mit dem letzten Atem. Danke für den Besuch in der Wallonie.
0: Ja, ein Dreiländereck, das uns atemlos macht, kann man so sagen. Vielen Dank, dass Sie dabei waren. Danke an dich und bis zum nächsten Mal.
1: Danke. Tschüss. Tschüss.

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0: Deutschland, Fußball. Das gehört zusammen. Das war schon immer so. Vom Wunder von Bern bis zur Nacht in Rio.
1: Der kommt an! Mach ihn! Mach ihn! Er macht ihn!
0: Man muss kein Fußballfan sein, um etwas mit diesen Momenten zu verbinden. Mit der Nationalmannschaft. Sie ist Kulturgut. Für alle.
2: Jeder vierte Mensch in Deutschland hat Zuwanderungsgeschichte. Wir müssen es aber auch sehen.
3: Und wenn ich einem das Tor gönne, dann Gerald Asamoah.
4: Ich habe nur Fußball gespielt, aber nicht zu wissen, was ich damit entfacht habe bei gewissen Menschen.
5: Özil, ja! Ein grandioser Treffer!
6: Egal, wie wir aussehen, egal, wo wir herkommen,

0: spielen für Deutschland. So, und wir sind stolz darauf, für Deutschland zu spielen.
1: Ein Team, das stolz für Deutschland spielt. Aber nicht ganz Deutschland ist stolz auf dieses Team.
2: Die Mannschaften sind sowieso nicht mehr deutsch. Wenn man richtig hinguckt, gucken sie mal, wie Deutsche noch spielen. Also das ist sowieso ein Witz. Wo bleiben die herleidischen Deutschen? Die können auch Fußball spielen.
3: Ich bin Philipp Abonu, Sportjournalist und Deutscher. Und in diesem Film geht es um eine Nationalmannschaft, die seit Jahren immer internationaler wird. Es geht um die Frage, was das eigentlich aussagt. Über uns und über unseren Fußball. Darüber spreche ich mit Nationalspielern, mit Fans, mit Beobachtern und mit Politikern. Wir leben in schwierigen Zeiten. Kriege, Krisen, Debatten über Remigration, Demonstrationen dagegen. Es gibt ein Gefühl der Gespaltenheit. Und dann gibt es da ein Team, das eigentlich nur Fußball spielt. Aber gleichzeitig verrät es über drei Spielergenerationen hinweg erstaunlich viel über das Einwanderungsland Deutschland. Von den 90ern bis heute.

0: Du kommst raus, dann stellen sich alle auf. Dann kommt diese Kamera vorbei an allen Spielern und du singst die Hymne. Das ist schon ein sehr besonderer Moment, der mich persönlich dann auf den Platz pusht, wenn ich merke, so, boah, geil, alle sind gerade miteinander verbunden, so für diesen Moment.
1: Jonathan Tah, Deutscher mit ivorischen Wurzeln. Er ist einer von 14 Spielern mit Migrationshintergrund, die im vergangenen Jahr für die Nationalmannschaft nominiert wurden. So viele wie noch nie.
0: Wir sind eine Mannschaft und im Sommer spielen wir ein Turnier zusammen, wo wir gemeinsam für Deutschland erfolgreich sein wollen. Und ja, wir sind Müller, aber wir sind auch Tah und Gündogan und wir verfolgen alle gemeinsam ein Ziel. Und ich glaube schon, dass das sehr, sehr viele Menschen inspirieren kann.
1: Eine Mannschaft als Inspiration für die Gesellschaft? So sieht sich jedenfalls der DFB. Und danach klingt auch der EM-Slogan. United by Football. Vereint im Herzen Europas.
2: Ich hoffe, das Sommermärchen 2 wird in Deutschland wieder stattfinden.
3: Schweinsteiger. Lahm, den kriegt er noch. Philipp Lahm. Tor für Deutschland!
4: Ballack. Borowski, Klose, Tor! Ein Zaubertor!
5: Ich habe das Gefühl gehabt, dass hier das Land irgendwie explodiert bald. Es ist Spaß, es ist Freude, es ist Hupen. Und keiner hat sich beschwert.
6: Eine Menge Hochkaräter dabei, jetzt vielleicht noch einmal. Odonkor. Und jetzt ist es da! Oliver Neuwe, und das ist hochverdient!
0: Jeder hat Deutschland supportet, egal wo er herkam, egal ob er auch überhaupt Fußball gemacht hat. So, zu der Zeit mochte irgendwie jeder Fußball. Und jeder hat sich gewünscht, dass die Mannschaft erfolgreich ist.
1: Die WM 2006. Auch damals ist Deutschland in einer gesellschaftlich schwierigen Phase. Die Arbeitslosigkeit ist doppelt so hoch wie heute. Es gibt harte Debatten, auch über Integration. Stichwort Leitkultur. Gleichzeitig ist vieles in Bewegung. Es gibt eine neue Kanzlerin. Eine bemerkenswerte Sozialkampagne. Du bist Deutschland. Es ist eine Zeit des Wandels, in der sich Deutschland neu erfinden möchte. Und dabei spielt auch diese WM eine Rolle.
7: Das war was ganz, ganz Neues, dass auf einmal überall diese Deutschlandflaggen fahren, überall waren. Selbst mein Vater hatte am Auto so Clips mit Deutschlandflaggen. Und das war auch total schön. Wir haben die Flagge aus dem Fenster gehangen. Also man hat das gefühlt, man hat das gespürt, man war stolz. Man wusste, ey, das ist ein Ereignis, das kann uns alle noch mal mehr irgendwie zusammenbringen. Ich glaube, jeder war angesteckt.
8: Also gleichzeitig gibt es ja zwei Geschichten aus der Zeit, wenn wir das mit Migration jetzt mal verknüpfen. Die eine ist, total viele Menschen, die mit deutschen Fahnen rumgelaufen sind oder deutsche Farben auf der Wange hatten. Und auf der anderen Seite hat man aber auch mitgekriegt, dass ganz schön viele gesagt haben, warum hast du deutsche Fahne, du bist Türke.
7: Und ich kann mich auch an eine Szene erinnern, wo ich ein Deutschland-Trikot anhatte, wo dann jemand an mir vorbeiläuft und sagt, jetzt trage sogar die schon unsere Trikots. Und wo ich so dachte, ja, und das mit Stolz.
8: Also dieses darüber reden, ist das jetzt inklusiver Nationalismus oder Patriotismus oder wie man auch nennen möchte, oder ist das exklusiv?
9: Was wollen wir eigentlich zeigen? Was dürfen wir eigentlich zeigen? Ist das eigentlich total okay so? Ist das eine neue Entwicklung, die uns gut tut?
10: Das ist die Frage, kann es einen gesunden Patriotismus geben, wenn man das erlaubt, diesen Stolz irgendwie wieder die Tür aufmacht? Dann habe ich das Gefühl, dauert das nicht lange, bis er eben wieder an diesem Punkt führt, dass man versucht, stolz zu sein auf eine Geschichte, die eine zu Recht schambehaftete Geschichte ist. Eine Geschichte, auf die man nicht stolz sein kann. Wo versucht wird, irgendwas wieder zu verharmlosen. Gerade die Zeit des Nationalsozialismus zu verharmlosen.
8: Ich habe damals mit vielen gesprochen, vielen Freunden, die jüdisch sind oder in einer anderen Form zu Minderheiten gehören, denen hat das richtig Angst gemacht.
11: Man hat sich das ja früher nicht ganz so getraut, irgendwie vielleicht doch mal stolz auf Deutschland vielleicht zu sein oder so. Und das kann man jetzt vielleicht doch ein bisschen mehr zeigen.
12: Wir dachten auch schon erst so mit den Deutschlandfahnen und so, dass es alles ein bisschen übertrieben an den Ort ist, aber ja, keine Ahnung, jetzt haben wir auch eine.
1: Was bleibt von diesem Turnier? unterschiedliche Perspektiven. Zum einen sind da diese Bilder, an die viele Menschen, auch mit Einwanderungsgeschichte, auch ich gerne zurückdenken. Diese Ausgelassenheit, dieses Wir-Gefühl. Aber eine Langzeitstudie zweier Universitäten findet keine positiven Effekte des sogenannten Partypatriotismus. Im Gegenteil, laut den Forschern seien Deutsche nach der WM sogar leicht nationalistischer und fremdenfeindlicher eingestellt als vorher. Dieser Part wird selten miterzählt, wenn es um den Mythos Sommermärchen geht. Ab jetzt gilt das Narrativ: Fußball ist Einheitsstifter. Das ist ein neues Bild. Eines, das der Fußball nicht immer gezeichnet hat.
0: Meinst du, ich will mir das angucken? Okay.

0: Ja.
1: Puh. Tough. Also, Respekt, dass er es so durchgezogen hat. Das ist krass.
0: Es ist ja, das war ja harmlos. Also das war harmlos. Das war mal, was man sieht. Es war ja schlimme Sachen. Es war ein purer Hass.
2: Gerald Asamoah, geboren in Ghana. Er kommt Anfang der 90er nach Deutschland, wird Profi. Im Juni 97 ist er mit Hannover zu Gast in Cottbus. Relegation. Es geht um den Aufstieg in die zweite Liga.
0: Und dann hast du dann gemerkt, boah, es ist schon, es ist was anderes, was hier auf uns erwartet. Also auch die Spieler waren sehr, sehr aggressiv. Die haben dich dann auch wirklich unter Gürtellinie beschimpft. Auch das N-Wort ist tausendmal, das war einfach Normalität.
3: Diese rassistischen Beleidigungen, das war jetzt in Cottbus, das hat aber, das hat's in der gesamten Republik gegeben. Es war jetzt kein Spezifikum, was im Osten stattgefunden hat. Das war in der Breite der Fankurven war das gang und gäbe. Rassistische Beleidigungen der übelsten Art.
4: Das ist erst normal. Wir sind Schwarzen. Ich glaube, die Zuschauer, die schmeißen ja, wie heißt der, Bananen auf den Platz und so. Und das ist auch nicht unglaublich, oder?
1: Das ist krass. Ich kann mich halt selber erinnern an Szenen, wo ich noch in der Jugend gespielt habe, wo wir auswärts gespielt haben. Wir hatten halt auch ein paar schwarze Jungs dabei und wo die Fans auch in der Jugend Affengeräusche gemacht haben, so wenn wir den Ball hatten oder sowas. Und das war schon hart, aber das ist ja nochmal, das ist next level.
0: Klar hat man gelitten. Klar weiß ich, dass ich geweint habe, weil ich gar nicht wusste, was gerade mit mir passiert wurde. Und wenn du, jetzt kommt, wenn ich heute hier sitze, kommt das Gefühl wieder hoch. Deswegen sage ich, ich gucke mir die Bilder nicht so gern an, weil einfach, das war ein Moment, wo ich sage, es hat was mit mir gemacht. Es hat mein Bild von Deutschland sehr viel kaputt gemacht. Was nur wehgetan hat, ist einfach, dass keiner nach dir gefragt hat, also wie geht's dir? Und das ist einfach, das war das normale Leben, die wir damals gelebt haben.
2: Die 90er. Eine Zeit, die auch geprägt ist von offenem Rassismus, von unverhohlenem Menschenhass.
5: Untere Wernerstraße 81 in Solingen-Mitte, heute Morgen. Die Feuerwehr hat den Großbrand gelöscht, aber noch nicht alle Toten geborgen. Die 19-köpfige türkische Großfamilie war im Schlaf von den Flammen überrascht worden.
2: Solingen, Rostock-Lichtenhagen, die Baseballschlägerjahre, wie sie später auch genannt werden.
6: Wirklich, die rechte Tendenz war enorm. Ich weiß noch in den 90ern, dass meine Freunde damals, die türkischer Herkunft waren, dass ihre Eltern mit denen geübt haben, was machen wir, wenn es zu Hause brennt. Das hat also solche Auswirkungen, dass es nicht nur so politisch, wo stehen wir und so weiter, gab, sondern dass man überlegt hat, müssen wir üben, mit dem Seil aus dem Fenster zu springen, müssen wir was anderes machen, was machen wir, wenn es bei uns brennt.
0: Klar sieht man diese Bilder und man hinterfragt sich sehr, sehr vieles, warum, wieso. Es tut weh, es könnte meine Familie sein.
2: In dieser Phase schafft Gerald Asamoah trotz Anfeindungen den Durchbruch im Fußball. 2001 bekommt er einen Anruf von Rudi Völler. Der damalige Bundestrainer nominiert ihn für die Nationalmannschaft und Asamoah nimmt an.
0: Mein Vater hätte mich gern in der ghanaischen Nationalmannschaft gesehen. Aber ich habe ihm klar gesagt, Papa, ich sehe mich wirklich hier drin. Ich sehe mich in Deutschland. Ich weiß, dass es für mich ein Riesenweg sein wird, weil ich weiß, nicht alle werden mich akzeptieren. Aber diesen Kampf nehme ich auf mich, weil ich liebe es einfach, diesen Weg zu gehen.
2: 29. Mai 2001. Deutschland gegen die Slowakei. Asamoah steht in der Startelf. Der erste in Afrika geborene Nationalspieler Deutschlands. Und dann kommt die 50. Minute.
7: Ha, der Junge spielt so, als wenn er jeden Tag in der Nationalmannschaft stünde. Asamoah! Und wenn ich einem das Tor gönne, dann Gerald Asamoah. Mit links. Erstes Länderspiel. Erstes Tor. Gerald Asamoah.
8: Ich kann mich noch genau daran erinnern. Wir sind ja groß geworden in Hannover-Linden. Da gab es so viele unterschiedliche Hintergründe, Religionen, Hautfarben. Und wir haben uns einfach gefreut, weil er ist einer von uns. Ne? Und das war bis dahin nicht sichtbar.
9: Repräsentation ist gerade im Sport super wichtig. Das sind Menschen, die für Deutschland antreten, die Deutschland repräsentieren. Und dann ist natürlich auch wichtig, welche Gesichter man da sieht und wer sich vielleicht auch da drin wiederfinden kann.
0: Jetzt warst du, ganz Deutschland kannte dich. Es ist egal, wo ich war, auch wirklich schwarze Menschen, die dich auf der Straße getroffen und waren, ey, ich bin dir dankbar. Es gab einen Herr, der war irgendwas Mitte 50. Er sah mich auf der Straße und ist auf den Knie gegangen. Und aber wirklich weint, Knieger weint. Boah, danke dir. Du hast endlich einen Weg geöffnet. Wir sind akzeptiert. Die Leute nehmen uns wahr. Und boah, ich so, ich stehe auf. Und es war sehr emotional zu sehen. Wirklich ein Familienvater. Ich war zu den 21. Und er war so dankbar. Und er wollte sich ganz herzlich bedanken, das, was ich gemacht habe. Und ich habe nur Fußball gespielt. Aber nicht zu wissen, was ich damit entfacht habe bei gewissen Menschen.
2: Ich kenne diesen Mann nicht. Aber was ich weiß, ist, dass es zwischen vielen Menschen mit Einwanderungsgeschichte eine Art unsichtbares Band gibt. Dieses Band besteht aus Erfahrungen, die man teilt, ohne sich zu kennen. Aus einem Gefühl, anders zu sein, aufzufallen. Manchmal ausgegrenzt zu werden, vielleicht sogar gehasst. Gerald Asamoah wird Nationalspieler in einer Zeit, in der dieses Gefühl sehr präsent ist.
1: Ich muss sagen, gerade kam so dieses Gefühl von, ich bin stolz auf unsere Gesellschaft, Mann, wie wir uns weiterentwickelt haben. So, natürlich gibt es noch solche Situationen und Menschen, die ja, noch dieses Bild haben oder diese Vorstellung haben wie damals. Aber das ist nicht lange her. Und ich finde, dass wir da einen Riesenschritt nach vorne gemacht haben als Gesellschaft. Und ja, deswegen kam gerade so dieses Gefühl so, ey, geil. Also man kann es auch so sehen.
2: Man kann es auch so sehen. Vielleicht ist das sogar wichtig, gerade in diesen Zeiten. Zeiten von Hanau, Halle, Remigrationsfantasien. Und zugleich Zeiten von Parallelgesellschaften, von der Kölner Silvesternacht und ihren Folgen, hitzigen Debatten um Kriminalitätsraten nichtdeutscher Täter. Integration ist auch eine Herausforderung. Und es gibt viele Wege, damit umzugehen.
10: Wo sind wir?
2: Köln, Training der Scoring Girls. Eine deutschlandweite Initiative für benachteiligte Mädchen. Die meisten mit Fluchterfahrung. Gründerin ist Tuba Tekkal.
8: Wer bin ich? Ich bin ein Kind von Geflüchteten. Ich bin mit 10 Geschwistern in Hannover-Linden groß geworden, aufgewachsen in den 90er Jahren. Ich bin Kurdin, ich bin Jesidin. Ich habe relativ früh auch schon Diskriminierungserfahrungen gemacht in meiner Schulzeit. Natürlich tut das weh. Natürlich tut es weh, keine Freunde zu haben. Natürlich tut es weh, nicht auf Geburtstage eingeladen zu werden. Dazu während den Pausen gemobbt zu werden, dass man gesagt bekommt, haben deine Eltern auch andere Hobbys? Seid ihr nur so viele Kinder wegen Kindergeld und ihr habt hier nichts verloren, zurück in euer Land und. Und das sind alles Sätze, die bleiben natürlich hängen. Und ich glaube, das hat sich erst in den letzten Jahren bei mir gelöst. Das heißt, auch diese vergifteten Glaubenssätze, ich bin es nicht wert, ich gehöre nicht dazu, immer wenn ich darüber rede, habe ich das Gefühl, ich bin wieder die 12-Jährige, aber weiß natürlich, dass ich seitdem sehr viel geschafft habe und erreicht habe und dass ich nicht nur diesen Leuten das Gegenteil bewiesen habe, sondern auch den Menschen, die an mich geglaubt haben, gezeigt habe, ja, Mann, ihr hattet recht. Also das erste Mal erlebt oder gesehen, Fußball habe ich natürlich auf dem Bolzplatz. Also ich bin immer mit meinen Brüdern mitgegangen. Und ich durfte draußen sitzen und zugucken, während die Jungs alle Fußball gespielt haben. Und ich glaube, ich war so 6, 7 Jahre alt und habe diesen Sport gesehen. Hab gesehen, wie sich die Jungs bewegen, was für ein Selbstbewusstsein die haben, wie die da rumlaufen, als hätten die die Weltherrschaft. Und ich dachte nur, geil, das Gefühl will ich irgendwie auch. Und gefällt mir gut, was da passiert. Und durfte nie mitspielen. Ich wollte immer mitspielen mit den Jungs. Und eigentlich total geil, wie in so einem Film. Der Ball rollt da wieder raus und ich so, diesmal hole ich ihn mir. Und dann bin ich so hinter einem Ball hergelaufen, hole ihn. Und bevor ich ihn aber zurückgespielt habe, habe ich ihn so 3, 4 Mal hochgehalten. Dann haben die so, und dann ist er, ey, bitte darf ich mitspielen, bitte, bitte. Und dann haben die halt gesagt, ja, okay, los. Ab dem ersten Moment, wo ich auf dem Fußballplatz stand, habe ich das Gefühl von Freiheit gerochen. Ich habe es gerochen, ich habe es gefühlt, es war in mir, es ist komplett durchgegangen, also durch mich durch. Und ich wusste, dieses Gefühl ist viel größer als ich. Dieses Gefühl ist so viel größer als ich. Und ich möchte, dass jedes junge Kind da draußen, vor allem Mädchen auch, das einmal erleben darf, spüren darf, fühlen darf.
2: Tekkal wird selbstbewusster, später Fußballprofi. 2015 gründet sie das Scoring Girls Programm.
8: Ich war mit 3-mal Scoring Girls in London, Europameisterschaft der Frauen. Und da ist ein Mädchen, die heißt Princess. Und wir haben uns das Spiel gegen Finnland angeguckt. Und dann wird Nicole Anyomi eingewechselt. Und Princess fängt voll an zu weinen. Ich denke so, ach, was ist denn jetzt passiert? Und dann sage ich, Princess, warum weinst du? Und sie sagt, die sieht aus wie ich. Die sieht aus wie ich und die macht auch noch ein Tor jetzt. Und sie musste einfach weinen. Es hat sie so emotional gepackt. Und diese Geschichte zeigt doch, wie wichtig Repräsentanz ist.
1: Es geht nicht immer darum, irgendwie Tausende oder Hunderttausende von Menschen. So, wenn du einen Menschen damit erreichst, so einfach mit dem, was du machst oder wie du bist, weil du, wie in dem Fall, jemand eingewechselt wird, so, dann hast du was Großes geschafft. Und deswegen weckt das in mir so einen Stolz. Aber auch natürlich Verantwortungsbewusstsein, definitiv.
2: Erinnern Sie sich an Gerald Asamoah, an den Mann auf Knien? Zwischen diesen Geschichten liegen mehr als 20 Jahre und eine Generation, die vieles verändert. WM 2010, Südafrika. Dieses Turnier steht im Zeichen einer neuen Generation mit neuen Gesichtern. Müller, Neuer, Groß, aber auch Aogo, Taski, Trochowski und Khedira, Boateng, Özil.
11: Özil, ja! Mesut Özil macht das Tor für Deutschland! Er ist der Schlüsselspieler nach einer Stunde.
3: In der Nationalmannschaft hat sich zu dieser Zeit etwas vollzogen, was in der Gesellschaft eigentlich schon längst vorhanden war. Nämlich, dass wir ein Einwanderungsland sind und dass Kinder, Jugendliche, junge Erwachsene mit Migrationshintergrund, dass die ein integraler Bestandteil unserer Gesellschaft sind.
2: Die Presse nennt das Team Internationalmannschaft. Es ist positiv gemeint. Und es gibt Gründe dafür, dass diese Mannschaft zu diesem Zeitpunkt kommt.
11: Lukas Podolski bringt Deutschland in Führung.
2: Wussten Sie, dass das Wort Migrationshintergrund erst Ende der 90er geprägt wird? Dass es erst ab den Nullerjahren nachhaltige Konzepte für Integrationspolitik gibt? Dazu gehört eine Reform des Einbürgerungsrechts. Ab jetzt haben deutlich mehr Kinder von Einwanderern die doppelte Staatsangehörigkeit. Gleichzeitig reformiert der DFB seine Talentförderung. Das Ergebnis aus all dem ist eine Nationalmannschaft als Spiegel der Gesellschaft, wie es sie in Frankreich oder England längst gibt. 2009 wird ein auffällig multikultureller Jahrgang U21 Europameister. Über die nächsten 5 Jahre reift diese Generation dann zum Symbol für ein vielfältiges und erfolgreiches Deutschland.

0: Sörle. Der kommt an. Mach ihn! Mach ihn! Er macht ihn! Mario Götze! Das ist doch Wahnsinn! Deutschland ist zurück im Fußball, im Weltmeister, der erste Weltmeister aus Europa auf südamerikanischem Boden. Heißt Deutschland.
1: Diesen Pokal in den Händen zu halten, ist halt einfach, ja, das ist halt einfach Wahnsinn. Das ist unbeschreiblich. Das ist unbeschreiblich. Ich selber verstehe immer noch nicht, was dieser Titel so bedeutet hat.
2: Wahnsinn. Gänsehaut immer noch. Ich kriege immer noch Gänsehaut, wenn ich diese Bilder sehe, weil ich mich daran erinnere, mit wem ich alles, also ich habe jeden umarmt, der in meiner, weiß ich nicht, in meiner Gegend war, ich, keine Ahnung, ob er wollte oder nicht, ob sie wollte oder nicht. Wir waren alle so glücklich und ich, boah, das war der Wahnsinn. Und da war es wirklich egal. Da war es wirklich egal, woher jemand jetzt kam. Sondern wir waren alle Deutschland in dem Moment und das war so, so schön.
3: Wir machen das mit Integration richtig, wir machen das mit dem Fußball richtig, wir machen das wirtschaftlich richtig. Jetzt sind wir auch noch Fußball-Weltmeister. Da gab es, glaube ich, so ein übergreifendes Gefühl, das haben wir echt gut gemacht die letzten Jahre. Wir sind auf einem guten Weg, wir sind auf dem richtigen Weg.
4: Dieser Titelgewinn, den finde ich gar nicht so spannend, weil im Erfolg ist es leicht. Der eigentliche Test ist, was ist, wenn es ganz schlecht läuft, wenn irgendwas wirklich schlecht läuft. Und das ist zum Beispiel so etwas, wo man sehen kann, dass die ganze Özil-Debatte damals ungünstig war.
5: Mesut Özil will nicht mehr für die deutsche Fußballnationalmannschaft spielen. Özil war nach dem überraschend frühen Ausscheiden der deutschen Nationalelf bei der Weltmeisterschaft erneut in den Fokus vieler Kritiker geraten.
6: Begonnen hatte die Kontroverse um den langjährigen Nationalspieler bereits vor der WM, als er mit dem türkischen Präsidenten Erdogan für ein Foto posierte. Özil hatte unter anderem beklagt, dass er als Deutsch-Türke rassistischen Angriffen ausgesetzt gewesen sei.
7: Ein deutscher Nationalspieler tritt zurück, weil er sich rassistisch beleidigt fühlt.
1: Ich bin der Meinung, dass ich ihn ganz gut kenne, weil wir halt viel privat auch miteinander zu tun gehabt haben. Und was ich halt einfach zu Mesut sagen kann, ist, dass ich das Gefühl habe, er wurde immer missverstanden.
8: Eigentlich müssten wir sehr lange über dieses Foto und seine Auswirkungen sprechen. Aber wichtig für diese Geschichte ist vor allem, dass man den Fall Özil als etwas begreift, das ohne die gesellschaftliche Überhöhung des Fußballs von 2006 bis 2014 so nicht möglich gewesen wäre. Denn um so tief zu fallen wie Mesut Özil, muss man erstmal ziemlich hoch steigen.
0: Özil macht da doch noch das Tor! Özil!
9: Özil, boah, ist der schnell, der läuft den Barry weg. Özil, Müller, 4-1 für Deutschland!
0: Mesut Özil ist Weltmeister.
10: Der Bambi 2010 für Integration geht an Mesut Özil.
11: Zunächst bedanke ich mich für die besondere Ehrung. Ich bin sehr glücklich. Integration bedeutet, Teil eines Ganzen zu werden, in das man sich einbringt. Integration bedeutet gegenseitige Achtung und vor allem Respekt. Durch Integration entsteht etwas Neues, eine bunte Republik Deutschland. Dankeschön. Gracias und thank you. Dankeschön.
1: Ich habe das Gefühl gehabt, man hat ihn so ein bisschen benutzt, um ja, so die perfekte Integration zu zeigen nach außen. Aber er war halt einfach nicht der Typ dazu.
8: Shkodran Mustafi, Deutscher mit albanischen Wurzeln. Auch er ist Teil der Weltmeistergeneration von 2014 und einer, der Özil gut kennt. Aus 7 gemeinsamen Jahren beim DFB und in London.
1: Er war integriert, er ist ja in Deutschland aufgewachsen, ist in Deutschland zur Schule gegangen, ist aber in einer türkischstämmigen Familie geboren und das wirst du nicht aus ihm rausbekommen.
12: Das Interessante ist, dass gerade im Fußball, in dieser Kultur im Fußball, dass man dann 100% hinter einer Mannschaft stehen muss, dass man loyal sein muss und sein Team unterstützen muss, das geht natürlich sehr konträr zu multikulturellen Identitäten, die es mehr und mehr gibt.
13: Das Christentum gehört zweifelsfrei zu Deutschland. Das Judentum gehört zweifelsfrei zu Deutschland. Aber der Islam gehört inzwischen auch zu Deutschland.
8: Die 2010er Jahre, die Zeit von Sarrazin- und Kopftuchdebatten, von Pegida und der sogenannten Flüchtlingskrise, von der neu gegründeten AfD. Immer wieder geht es um die Frage, wer und was zu Deutschland gehört. Und genau das wird an der neuen, vielfältigen DFB-Generation so stark verhandelt wie davor und danach nicht mehr.
1: Wer singt die nationale Hymne mit, wer singt sie nicht mit? Oder ist man integriert, ist man nicht integriert? Ist man dankbar dafür, für Deutschland spielen zu dürfen oder nicht? Und ich habe auch oftmals das Gefühl gehabt, wenn ich eben in Interviews saß und man mich gefragt hat, ja, wie fühlst du dich denn eigentlich? Und ich fand die Frage immer so unangenehm, weil, ja, wie soll ich mich fühlen? Ich fühle mich Mensch. Ich fühle mich Mensch. Ich habe etwas Albanisches an mir, ich habe etwas Deutsches an mir, ich habe mittlerweile etwas Spanisches, etwas Italienisches und etwas Englisches auch an mir. Ich habe immer das Gefühl gehabt, ich kann es nicht immer allen recht machen.
8: Sollte es eine Hymnenpflicht für Nationalspieler geben? Und wen wollen wir eigentlich als Nachbarn haben? Diese Debatten sind anstrengend. Sie sind aber auch eine Folge zunehmender Teilhabe.
4: Integration ist deshalb paradox, weil viele erwarten, dass wenn Integration gelingt, dass dann alles wunderbar funktioniert und nahezu harmonisch ist. Und der Effekt von Integration ist, dass auch neue, andere Menschen teilhaben, ein Teil des Ganzen sind und dadurch das Ganze verändern. Vorher war es so, alle waren sich einig, Deutsch sein ist eine sehr weiße und sehr historische Geschichte. Und wenn wir uns dann so annähern, in dem Zustand, sagen wir jetzt mal 50-50, fängt man erst an, so richtig sich zu streiten. Ist ja eigentlich eine gute Entwicklung. So streiten wir gar nicht. Und je näher wir auf 50-50 kommen, umso intensiver streiten wir.
8: Ein Problem, das diese neuen Debatten aufzeigen, sind doppelte Standards, auch in der Nationalmannschaft.
14: Ich könnte mich nicht daran erinnern, dass ein Müller-Meyer-Schulze heißender deutscher Nationalspieler mal irgendwo zu seiner Treue zur Verfassung oder seiner Loyalität zur Bundesrepublik Deutschland befragt wurde. Anderen stellen wir in den letzten Jahren diese Frage. Das muss man einfach mal nüchtern festhalten.
8: Özil wird massiv kritisiert. Einer der Vorwürfe, er soll mit seinem Foto Erdogan im türkischen Präsidentschaftswahlkampf unterstützt haben. Sogar Bundespräsident Steinmeier versucht zu vermitteln. Am Ende hilft alles nichts. Erst bricht Deutschland mit Özil und dann Özil mit Deutschland.
1: Ich verstehe es wirklich nicht, weil ich habe bei der WM 2014 genau das Gleiche gemacht. Nach der WM war ich mit Politikern auf Fotos, die ich nicht mal kannte. Ich muss ganz ehrlich sagen, also ich bin komplett bei der Politik, bin ich raus. Und wenn mich der Präsident Nordmazedoniens oder die Präsidentin Kosovos oder wer auch immer um ein Foto bittet, dann mache ich ein Foto.
8: Es gibt berechtigte Kritik an Mesut Özil und Rassismus. Was es nicht gibt, sind Gewinner. Wobei, auch ein anderer Nationalspieler hat dieses Foto gemacht.
14: Ich glaube, was İlkay Gündoğan zu Recht zugute gehalten wurde, ist, dass er eine sehr offene und ehrliche Einschätzung abgegeben hat.
15: Was ich dazu sagen kann, ist, dass mit diesem Treffen absolut kein politisches Statement von uns beiden ausgehen sollte. Ich glaube, wer meine Familie und wer mich kennt, wir stehen zu 100% zu den Werten, die wir in Deutschland als wichtig empfinden.
14: Ich finde, das ist eine souveräne und klare Einschätzung und mehr muss auch niemand von einem Fußballer erwarten. Und dann kann man das Kapitel auch irgendwann für sich schließen.
8: Im Sommer 2023 wird İlkay Gündoğan zum Kapitän der Nationalmannschaft ernannt.
16: Es ist eine große Ehre für mich, der Kapitän zu sein.
8: Geboren in Gelsenkirchen, ein Sohn türkischer Einwanderer. Er ist Teil der größten migrantischen Community in Deutschland. 3 Millionen Menschen mit türkischen Wurzeln leben hier. Es ist eine komplizierte Beziehung. November 2023, Berlin. Deutschland spielt gegen die Türkei. Es ist ein Heimspiel mit Auswärtscharakter.

0: Man kann viel in diese Pfiffe hineindeuten. Türkischen Nationalismus, Integrationsdefizit, Parallelgesellschaften. Aber auch ein belastetes Verhältnis. Das Gefühl, nicht dazuzugehören oder gesellschaftliches Mitglied zweiter Klasse zu sein. In jedem Fall gehört auch das zu dieser Geschichte. Nicht alle in Deutschland identifizieren sich mit dieser Mannschaft. Nicht alle Menschen mit Migrationshintergrund und auch nicht alle ohne.
1: Wie soll ich denn sagen? Ein Afrikaner kann kein Deutscher sein. Im Endeffekt hat eine deutsche Staatsangehörigkeit. Okay, aber es kann ja kein Deutscher sein eigentlich. Ist ja Logo.
0: Blankenhain, Thüringen. Hier hat der DFB Ende Mai sein Trainingslager bezogen. Ich bin 3 Monate vorher hier und will wissen, wie die Menschen auf die Nationalmannschaft schauen. Ich besuche den örtlichen Fußballverein.
2: Wir haben auch selber Spieler mit Migrationshintergrund, auch hier bei uns in der Liga gibt es wirklich, wirklich viele Teams. Und ich habe nie mitbekommen, dass im Sport dann darüber geredet wird. Also es ist egal, wer auf dem Platz steht. Wenn wir Fußball spielen, dann spielen wir alle zusammen Fußball, egal welche Hautfarbe, egal welche Herkunft. Und das wollen wir damit auch, mit auch zeigen.
3: Und das macht der Sport jetzt wieder, das ganze Gefüge wieder zusammenzuholen. Alle zusammenzuholen, die ganze Welt wieder zusammen oder ganz Europa wieder zusammenzuholen.
0: Ich höre mehrere Töne wie diese in Blankenhain. Aber ich höre auch anderes.
4: Ist es für Sie auch irgendwie, hat es für Sie was mit Deutschsein oder mit Nationalgefühl zu tun?
5: Ach, da bin ich nicht so extrem, sag ich mal.
4: Und wie ist das generell so Ihr Eindruck?
5: Denn die Mannschaften sind sowieso nicht mehr deutsch. Wenn man richtig hinguckt, gucken Sie mal, wie viele Deutsche noch spielen. Also das ist sowieso ein Witz. Ja.
4: Okay, wie definieren Sie das, wer da deutsch ist oder nicht?
5: Ne, Deutscher ist für mich, rechter Deutscher ist für mich, das will ich hier nicht so nahe treten, aber hellhäutig. Ja.
4: Und warum? Also warum kann ich jetzt nicht ein echter Deutscher sein?
5: Ja, weil Sie sind, Ihre Eltern keine Deutschen sein können.
4: Meine Mutter ist Deutsche.
5: Ja gut, okay, ja, das geht natürlich schon, aber ich meine, ich habe nichts, überhaupt nicht irgendwie, aber ich finde auf dem Sportplatz, wenn nur noch, wo bleiben die hellhäutigen Deutschen, die können auch Fußball spielen.
6: Also ich würde gerne mal mit so jemandem wirklich mich länger unterhalten, also ernsthaft, und ihn verstehen, so. Wenn ich jetzt in die Elfenbeinküste gehe, für die bin ich der Deutsche. Und hier, aus der Meinung, also aus der Sicht des Mannes, bin ich es halt eben nicht so. Und ich habe immer dann so die Frage an die Menschen so, was bin ich dann?
0: Wie definieren wir, wer deutsch ist, wer uns vertreten darf? Das ist keine Blankenhain-Frage, keine ostdeutsche Frage. Wir geben eine repräsentative Umfrage in Auftrag. Das Ergebnis? Jeder fünfte Deutsche fände es besser, wenn wieder mehr weiße Spieler für die deutsche Nationalmannschaft auflaufen. Wir fragen auch Parteipräferenz ab. Die bei weitem höchste Zustimmung zu dieser These gibt es bei Menschen, die die AfD wählen würden. Darüber möchte ich reden, mit Jörn König. Er ist der sportpolitische Sprecher der Alternative für Deutschland.
7: Deutscher ist, wer deutscher Staatsbürger ist. So, und der darf auch in der deutschen Nationalmannschaft spielen, wenn er denn halt gut genug ist. Und damit ist das Thema durch. Ja. Jetzt muss man aber ganz offen sagen, man sieht's ja, dass bestimmte Teile der Bevölkerung, des Volkes, vielleicht auch ein bisschen von, ich sag's jetzt noch mal, von der doch rasanten Migration in den letzten 10 Jahren überfordert ist. Und das muss man den Leuten auch zugestehen, dass sie es äußern dürfen.
8: Manche Menschen sagen einfach, ja, das muss man einfach akzeptieren. Man muss damit einfach leben. Das ist natürlich leicht zu sagen, wenn man davon nicht betroffen ist. Und ich will das nicht akzeptieren, dass das einfach so ist. Dass einfach jede fünfte Person was gegen mich hat.
7: Wissen Sie, Sie gehen jetzt ein bisschen immer auf die, ich sag's jetzt mal, Hautfarbensache oder so. Das ist, wie gesagt, die ist auch sonst, der Unterschied ist nicht zwischen Zugewanderten und Einheimischen und Deutschen oder wie man es auch mal bezeichnet. Der Unterschied ist zwischen den Leuten, die Leistung bringen, und denen, die keine Leistung bringen. Ja? Und dieses, dass man über Leistung anerkannt wird, das ist was sehr Deutsches. Und wenn das eben nicht mehr gemacht wird, das ist dann etwas, was ich persönlich ablehne.
0: Ich habe lange über diese Sätze nachgedacht. Anerkennung durch Leistung. Das kenne ich, das fühle ich. Ich bin schließlich Deutscher. Die Sache ist, wenn ein Deutscher ohne Migrationshintergrund nicht leistet, dann ist er immer noch deutsch. Menschen mit Migrationshintergrund sind dann oft nicht mehr deutsch. Dieses Muster haben auch Fußballspieler beschrieben. Nicht zuletzt Mesut Özil.
9: Das gehört leider auch zur Wahrheit dazu, dass man auch auf dem Fußballplatz nicht so schöne Erfahrungen macht, dass man auf seine Herkunft reduziert wird, dass man unterscheidet, wenn du Tore schießt, bist du ein guter Migrant, wenn du keine schießt, dann eben schlechter Migrant. Und da wusste ich, dass irgendwas schiefläuft, dass es nicht sein kann, dass es jetzt leistungsabhängig ist, ob ich dazugehöre oder nicht.
7: Ganz ehrlich, Rassismus gibt es, wird es wahrscheinlich auch immer geben, ja, weil Menschen hängen oder, wie soll ich sagen, nutzen Unterschiede, um sich vielleicht Vorteile oder ähnliches zu verschaffen. Aber die Gesellschaft ist da wirklich weiter, weil es ist ein Problem, aber es ist kein nicht unser wichtigstes Problem. Oder kein wirklich sehr wichtiges.
0: Seit vielen Jahren streiten wir als Gesellschaft über Rassismus. Und seit genauso vielen Jahren haben wir kein gemeinsames Verständnis des Begriffs. Was wir haben, sind viele Erfahrungen zu derselben Frage. Wie groß ist dieses Problem in Deutschland?
10: Leider ist es so, dass immer noch, wir reden gerade von 2024 und wir reden immer noch über den Thema. Und dieses Thema ist immer noch sehr, sehr aktiv. Und mit meinem Sohn habe ich ein paar Sachen erlebt. Auf dem Fußballplatz, da sagt Schretten Elternteil, ja, zu deinem Sohn, hau den N um. Zu meinem Sohn. Dann gehe ich rüber, was hast du gerade gesagt? Oh, Herr Samor, sorry, ich wusste nicht, dass das dein Sohn ist. Ich so, also, weil ich der Samor bin, tut's dir leid, aber wäre es jetzt anders, wäre es normal?
9: Ich sehe ganz viele kleine Tupas. Also, und ich finde es erschreckend, dass 25 Jahre, nachdem ich diese Erfahrung gemacht habe und diese Herausforderung hatte, dass meine Scoring Girls diese wieder haben. Dass sie das Gefühl haben, nicht dazu zu gehören. Wir haben Mädchen, die sagen, ich fühle mich überall als Außenseiterin, außer bei den Scoring Girls. Das ist ein krasser Satz. Das ist ein krasser Satz. Und diese Mädchen tun alles, um sich zu integrieren.
0: Es ist schwer, all diese Eindrücke unter einen Hut zu bekommen. Die Gewissheit, dass sich Dinge verbessern, aber auch verschlechtern. Und dass sich manches vielleicht auch nur verändert, verlagert. Früher wurde Gerald Asamoah von Tausenden in Stadien beleidigt. Heute sind die sozialen Medien zur rassistischen Fankurve geworden. Vergangenes Jahr bricht ein heftiger Shitstorm über die U17-Nationalmannschaft herein. Über frisch gebackene Weltmeister. Leistung konnte sie vor Rassismus nicht schützen. Gleichzeitig ist da İlkay Gündoğan. Auch er hat ein Foto mit Erdoğan gemacht. 6 Jahre später ist er Kapitän der Nationalmannschaft.
11: Also Deutschland ist auf jeden Fall heute ein vielfaches liberaleres und offeneres Land. Das hört sich ein bisschen komisch an, weil wir natürlich auch extremistische Tendenzen haben. Ich glaube, das gehört sogar zusammen. Also dass die Ränder, die werden immer lauter, weil die Gesellschaft immer liberaler ist.
0: Eine offene Mitte, aber Ränder, die sie übertönen. Wohin führt uns das? Jörn König hat in unserem Gespräch etwas erwähnt, dem ich zustimme. Nämlich, dass Vielfalt an sich kein Wert ist. Ich glaube, das stimmt. Vielfalt ist nicht per se gut oder schlecht. Sie ist, was man daraus macht. Als Gesellschaft oder als Team.
6: Dieses Bild, dass wir unterschiedlich sind, aber am Ende gemeinsam auf dem Platz stehen und ein Ziel verfolgen, genau das ist das, womit man die Leute irgendwie inspirieren kann. Und deswegen definitiv, es macht etwas aus, dass die Mannschaft vielfältig ist. Es macht etwas aus, dass wir alle unterschiedliche Perspektiven haben, aber am Ende trotzdem jeder Mensch sind. So. Egal, wie wir aussehen, egal, wo wir herkommen, wir spielen für Deutschland. So, und wir sind stolz darauf, für Deutschland zu spielen.
0: Dieses Bild ist nicht vollständig. Es ist ein Ausschnitt. Es ist mein Ausschnitt. Ihrer könnte ganz anders aussehen. Denn Vielfalt ist komplex. Es gibt Gleichzeitigkeiten, die eine Gesellschaft aushalten muss. Und es gibt dieses Team, das viel über dieses Land verrät, weil es sich verändert hat. Und auch in Zukunft wird es sich verändern. So wie wir.

0: 85, 86, eu não tenho.
1: Ich habe Rudi.
0: Eu não tenho visto.
1: Lange, lange nicht gesehen.
0: Você também não tem visto?
2: Não.
0: Tenho visto? Não tenho visto. Essa publicação dos 10 maiores futebolers.
2: Russos, magos, brasileiros. Fußball, alles Zeit.
1: Maiores, Magic.
0: É, Magic, História e Futebol Brasileiro. E aqui, dentre os 10, Rudi. Diamante.
1: Das ist Rudi. Kannst du mir das mal übersetzen?
2: Ja, war ein General des brasilianischen Fußballs, aber beim Fußball war ein Kind in der Straße.
1: Das steht da in der brasilianischen Zeitung.
0: Ja. Magazine Football. Saiu entre os 10. Cinco, Mané Garrincha. Fala é Pelé. Mané. General, grande general, vascaíno.
1: Ja, mein Bruder Rudi und ich waren ja schon als Kinder die absoluten Fans dieses brasilianischen Zauberfußballs. Pelé, Garrincha, das waren unsere Idole. Und dass der Rudi in Brasilien jetzt auf gleicher Ebene mit Pelé und Garrincha genannt werden soll, das ist einfach der helle Wahnsinn.
3: Com perdão aos alemães, mas com a cintura dura dos alemães, eles não iam fazer aquele balé que ele fazia.
4: Diamante jogou de um jeito brasileiro. Eu acho que foi essa a grande diferença que ele teve em comparação a qualquer outro jogador estrangeiro. Ele teve a sensibilidade de...
5: Er war sehr antrittsstark, mit dem Ball am Fuß konnte die Leute ausspielen.
6: Sehr talentiert, technisch überragend.
7: Der Ball war in ihn verliebt und er in den Ball. Das war ein Herz und eine Seele.
8: Er war Künstler in der Richtung mit dem Ball.
9: Er hatte den Ball, was weiß ich, 20 Meter hoch gespielt und hatte den dann nach der Mitte auf dem Fuß.
10: Man hat ihn im Freundeskreis den Brasilianer genannt.
3: Mas nunca que Alemão ia driblar como Diamante driblava.
11: Ele mais parecia iugoslavo, por exemplo, da época do time da Iugoslávia, sérvio agora, enfim. Não sei exatamente, alemão não.
3: Você tá de brincadeira comigo. Alemão nem pensar.
5: Das wäre natürlich schon eine Sensation.
12: Wenn das möglich gewesen ist, dann würde ich gerne mehr davon wissen.
1: Das ist mein Brüderlein Rudi Wader, wie er lebt und lebt. Es ist ja so, dass wie 56 Ungarn aufstand, zu Fuß nach Deutschland kamen, wie viele andere über die österreichische Grenze. Und dann sind wir über Wien nach Koblenz gekommen. Und ich habe halt auf meinen kleinen Bruder aufgepasst. Ich war halt der große Bruder. Meine Eltern konnten sich wenig um uns kümmern. Das waren ja beides Artisten. Die haben sehr viel trainiert.
13: Wenn es hieß, die Zigeuner kommen, die kamen meistens mit 3 Wagen. Und die hatten einen Tanzbär und ein Äffchen, wo die Kinder dann gerne nachgelaufen sind. Wenn die Anfang des Ortes waren, da ging das von Mund zu Mund, von Hof zu Hof.
14: Die wurden natürlich sehr beäugt und als Kind bekam man mit, dass die Eltern darüber gesprochen haben oder die Erwachsenen darüber gesprochen haben und dass die gar nicht so erwünscht im Ort waren, weil man wollte keine Fremden.
1: Ich habe oft eine gefangen, also jetzt nicht so besonders aggressiv, aber schon so, dass das klar war, was hier gespielt wird. Als der Zirkus dann weiterzog, hat mein Vater die Gelegenheit beim Schopfe gepackt und hat in der Gaststätte, wo er vorher schon gearbeitet hat, hier gepachtet. Das Schöne war, dass mein Bruder und ich von oben auf den Sportplatz hier von Rübenach gucken konnten. Und das hat natürlich unsere Sehnsüchte geweckt. Da war Leben, da war so täglich Training, am Wochenende Fußballspiele. Das war natürlich für uns beiden Jungs ein Traum, weil das war jetzt unser Wohnzimmer hier vor der Tür, ja. Am Anfang haben wir überall gespielt, wo es ging. Auf der Straße, auf dem Bolzplatz, auch mit allem, was sozusagen nicht nied- und nagelfest war. Das war das Einzige, wo wir besser waren als die anderen. Als die Rübenacher.
13: Sie haben das Geld nicht gehabt, für den Beitrag zu bezahlen.
1: Und dann hat aber dann der Herr Moors gesagt, der hier als Trainer dem FV Rübenach fungierte, das regeln wir, das übernehmen wir, also Sponsoring sozusagen. Ja, und seitdem sind wir dann im Verein gekickt, ja.
13: Und da ist der Rudi immer besser geworden, immer, nur er war so ballverliebt, nicht?
14: Also ich fand sie beide toll. Sie sahen beide unheimlich toll aus und sie waren natürlich sehr exotisch.
13: Also der hat nicht losgelassen vom Ball. Also so verstehe ich ja auch schon vom Fußball, dass er einen Ball verliebt, immer ewig mal das so abgeben, der besser stand als er. Das hat er nicht getan. Der Rudi war abenteuerlustig, immer schon.
1: Als wir 65 Jugendmeister geworden sind und Rudi, der überragende Spieler, auf dem Platz war, da waren wir dann endgültig akzeptiert. Und da habe ich schon gemerkt, der Kleine wird immer größer.
14: Es kamen mittlerweile so viele Zuschauer zu diesen Jugendspielen, dass die älteren Herren dann in der ersten Mannschaft total neidisch waren, weil die halt weniger Publikum hatten als die Jugendmannschaft.
1: Es gab auch hier Geraune, die Gundorf. Es war ja schon eine Nummer hier. Und dann war klar, also ich weiß nicht, ob er jetzt einfach nur so interessemäßig kam, rein zufällig, oder ob er sozusagen wegen Rudi da war.
10: Das sind immer Leute, die mir sagen, da ist ein Talent und so weiter. Der war im Gespräch und es hat mich auch interessiert, ihn mal näher beim Training zu haben.
1: Es war klar, jetzt heute wurde der Rudi entdeckt.
15: Guten Abend, meine Damen und Herren. Sie haben es sicherlich schon an unserer Einleitung gemerkt. Unser Programm ist randvoll und deshalb gleich zu unserem ersten Beitrag.
16: Ein junger Bäckerlehrling möchte keine kleinen Brötchen mehr backen. Er will Berufsfußballer werden und auch ein Stück vom großen Kuchen ergattern. Wie so viele andere träumt auch dieser Bursche von der Nationalmannschaft. Aber ist es wirklich schlau, alles auf eine Karte zu setzen?
10: Dieser Rudi Warta ist für mich ein Begriff gewesen, von einem Jungen, der das Zeug hat, groß aufzusteigen.
14: Gudendorf war damals eine große Nummer bei uns in der Gegend. Und da konnte man sich schon was drauf einbilden, wenn der so einen jungen Spieler in seiner Mannschaft haben wollte. Und später habe ich dann gehört, dass sein Vater wohl versucht hat, auch Ferdi in die Mannschaft zu kriegen. Aber Gudendorf hat leider abgelehnt. Und das fand ich eigentlich auch ein bisschen schade. Denn ich glaube, wenn man den Ferdi anders gefördert hätte, hätte der auch eine Karriere machen können.
1: Ja, die Kids, die hier nachmittags zum Kicken auflaufen, die kommen ja schon in voller Montur wie die Profis. Da kostet ja schon ein Shirt über 100 Euro. Rudi und ich hatten ein paar gebrauchte Fußballschuhe für uns beide. Aber wir wollten natürlich beide spielen. Und unser Vater hat die Regel aufgestellt, abwechselnd. Wenn es an einem Spiel mal eng wurde, dann haben die Leute schon mal gerufen, gib dem Rudi die Schuhe. Und das hat mir als Kind schon wehgetan.
14: Ja, er hat den ersten Schritt tatsächlich gemacht. Es war ein Fußballspiel am Tag. An dem Abend war Tanze in den Mai und nachmittags hatten die Jungs ein Fußballspiel. Sie hatten gewonnen. Wir waren alle total euphorisch. Ich bin dann nach Hause, wollte mich umziehen, damit ich schick bin, um zum Tanz gehen zu können. Und bevor ich dann in die Gastwirtschaft gehen wollte, guckte ich aus dem Fenster und da sah ich ein riesen Kreideherz auf der Wiese gegenüber von uns und in der Mitte ein total bunter Maibaum. Es war für mich ganz klar, das kann nur Rudi gewesen sein. Man wollte ja auch Spaß haben und das war mit Ferdi, es war halt alles verlässlich mit Ferdi, aber dieser Spaßfaktor spielte halt eine sehr untergeordnete Rolle.
1: Das ging eigentlich schon los, als ich 11, 12 Jahre alt war. Es war ja so, dass mein Vater war hier der Vereinswirt, war der Platzwart. Aber meine Mutter, unsere Mutter, hat natürlich die Küche gemacht, die kleine Küche. So.

0: Die spielten ja damals zweite Liga und hatten Aufstiegsambitionen. Und ich habe vom Vater die Vereinskneipe übernommen und bin seitdem hier der Platzwart.
1: Eigentlich so, wenn einer aus Koblenz kommt, dann ist er nicht gesetzt, weil wir doch relativ viele namhafte und bekannte Spieler hatten. Wolfgang Farian im Tor, Gerd Zimmermann, Kalli Struth. Aber er fiel direkt auf, weil er unglaublich gut Fußball spielen konnte. Da gibt es keine Diskussion. Er war ein begnadeter Techniker.
0: Der Rudi schlug ein wie eine Bombe. Und so hat er sich dann wohl auch gefühlt.

0: Ich habe mich dann eingeschrieben in Köln und dann habe ich mich beworben um eine Studentenwohnung. Und der Rudi sagt, och, musst du überhaupt nicht machen. Wenn ich nach Köln komme, die geben mir einen Schlüssel für eine Villa. Da haben wir ein Haus, brauchst dich überhaupt nicht um irgendeine Bleibe zu kümmern. Aber ich hatte so ein komisches Gefühl und dachte, machst du mal besser doch. Und es bewahrheitete sich tatsächlich, dass er, als er aufs erste Training kam, dass die dann sagt, nö, Wohnung musst du dir selber suchen. Gott, ist das klein. Anfangs war das unheimlich schön. Wir haben uns dann abends aufeinander gefreut. Aber irgendwann, wenn man überhaupt keine Möglichkeit hat, so einen Freiraum zu schaufeln oder mal für sich zu sein, wenn ich mal was arbeiten wollte. Er wollte aber dann irgendwelchen Sport gucken, was alles hier in diesem Zimmer stattgefunden hat. Ich habe mir manchmal schon wirklich überlegt, mich auf dem Klo zu setzen, um zu lesen. Und das belastet einen dann auf Dauer. Unwahrscheinlich. Da hinten die Wiese, das war die Trainingswiese. Und man konnte auch wirklich ganz deutlich sehen, obwohl ich nicht jedes Training beobachtet habe. Aber an den Tagen, wo er gut drauf war, war es einfach klasse und er hat mitgemacht. Aber es gab Tage, da musste der Trainer dem Förmchen in den Hintern treten, damit er überhaupt was tut.
1: Einer kam mit dem Ball unterm Arm. Rudi, war das? Hast du den Ball weg? Wir laufen heute. Sagte, nee, den Ball muss ich immer, der habe ich überhaupt, wenn ich den hole ich auch mit. Bin verliebt in den Ball.
2: Dann liefen wir um den See. Und nach 2 Runden hat Rudi sich dann verabschiedet und hat sich in die Büsche gesetzt. Und wir kamen dann nach 1000 Metern nächste Mal vorbei. Und dann kam er freudestrahlend aus dem Gebüsch und sagte, da bin ich wieder.
0: Er musste halt auch teilweise dann um seinen Platz in der Mannschaft halt bangen. Und das waren alles Erfahrungen, die total neu für ihn waren. Weil da war ja nie eine große Schwierigkeit, die da aufgetreten ist. Und auf einmal kommen Stolpersteinchen, die sich dann immer mehr aufgetürmt haben. Und er konnte das eigentlich überhaupt nicht begreifen.
2: Hat er samstags gespielt, boah, Heimspiel und getrickst und wir haben gewonnen und so. Und dann hast du gedacht, boah, jetzt hat das, ne? Nächste Woche. Katastrophe.
3: Wenn ich die Chance gehabt hätte, ich hätte mir doch den Arsch aufgerissen. Und der Rudi macht das so nonchalant. Ach, Training, ja, mal sehen. Er hatte meiner Meinung nach ein Riesenglück, dass dann Bayer Leverkusen ihn haben wollte.
4: Die Bewertung war super Fußballer. Am Ball unser bester Spieler, aber er ist zu egoistisch, will dribbeln, will nur Tore machen. Also schwer in eine Mannschaft, in eine Truppe oder eine funktionierende Truppe zu integrieren. Und da denken wir, das muss doch funktionieren.

0: ein Vorbereitungsspiel gegen Bayer Uerdingen. Rudi Wader am Ball, auf dem Bierdeckel, oder wie man so schön sagt, in der Telefonzelle, spielte der 5 Uerdinger schwindelig. Macht die Pille rein, Tor des Monats.
1: Wir haben das alle in der Sportschau gesehen und gesagt, hier, hallo Rudi, Tor des Monats.
0: Wie sitzt da vor der Sportschau und denkt, oh super, wir haben den richtigen Mann.
1: Die Medailleübergabe, wer ist nicht da?
0: Ja, ich habe ihn direkt angerufen, der meldete sich auch noch. Ich sage, wo bist du? Du musst doch hier in Köln im Sportstudio sein.
2: Ich kann gleich mal zeigen, da haben wir die Münze.
0: Ja, also ich habe dann gelogen, hab da angerufen, oh, der hat eine Magenverstimmung. Bei uns ist ein Malheur passiert, Organisation, dann die Kommunikation, da hat es irgendwie geklemmt.
3: Wenn einer krank ist, kann er natürlich nicht kommen, aber telefonieren kann.

0: Na noch, hat er gesagt.
1: Er also nach Wahl der Sportschau-Zuschauer Torschütze des Monats. Und wir haben ihn nicht hier im Studio, das hat nicht geklappt in Köln.
0: Und dann warteten wir darauf, dass eben Rudi Wader da anrief.
1: Jetzt will ich sehen, ob wir mit ihm reden können.
0: Rudi hat damit 60.000 Stimmen, 60.134 genau genommen, hat da, das ist unheimlich viel.
2: Ich glaube, ganz rüber nach Koblenz gab es keine Postkarten mehr zu kaufen, weil man musste ja damals noch schreiben und so weiter. Richtig Arbeit war das dann.
1: Ich habe sie immer noch nicht. Wo denn? Nur sag doch mal, wie, wo? Ich habe hier keinen Ton drin. Augenblick mal.
2: Das war unter seiner Würde, weil, wie gesagt, erst ein Testspiel und dann gegen Bayer Uerdingen. Nein, wenn, dann macht er, dann bringt er zur richtigen Zeit mal ein richtiges Tor des Monats.
1: Ja, das sagt er. Ja, ist er jetzt dran?
0: Wenn eine Sendung so in die Grütze gefahren wird, dann...
1: Naja, also wissen Sie, beim Glück gibt es nur eine Gewissheit. Wenn man es braucht, hat man es nicht. Wer ist das? Hallo? Hallo? Wer ist denn dran? Nee, klappt noch nicht. Gar niemand dran.
2: Jo, ist der da einfach nicht hingegangen. Und wir saßen hier mit unserem ganzen Stolz. Aber so ist der Rudi. Er kam ja in der Zeit, wo im deutschen Fußball sozusagen brasilianische Spielweise angesagt war. Mit Beckenbauer, Netzer, Breitner. Was sich natürlich auch in den Gagen Stars niedergeschlagen hat. Und Rudi war wirklich davon überzeugt, da bin ich jetzt genau richtig. So Fußball-Schickeria, sag ich mal, zum Jet-Set gehören, dicke Autos fahren. Dann hat er aber irgendwie nicht mitbekommen, dass die Zeit der Fußball-Malocher dann Mitte der 70er Jahre angebrochen ist. Das hat er so ein bisschen ausgeklammert. Und deshalb ist es dann auch nicht gut gegangen bei Leverkusen.
3: Warst du froh, dass er weg war? Vielleicht kommt auch mal irgendwann eine Situation, wo du froh wärst, wenn ein Bruder da ist. Wir werden nicht jünger. Die Zeit läuft uns weg. Und vielleicht ist es wirklich irgendwann mal so, dass du denkst, ich habe eine Chance verpasst. Das kann man alles nicht wissen.
2: So hat in den letzten 30 Jahren keiner mit mir geredet. Vielleicht, ich weiß es nicht, vielleicht freue ich mich riesig, wenn er hier, wie du jetzt hier, die Tür reinkommst plötzlich. Kann aber auch sein, dass ich ihm dann eine in die Fresse haue. Ja, weil, meinst du,
3: ich fand das,
2: meinst du, du hättest mir nicht gefallen? Und was hatte ich denn für eine Chance? Da kam der Zambalo mal kurz mal eine Pirouette gedreht und dann war das alles wieder gelaufen.
3: Ja gut, er war der Schaume, das stimmt. Aber
2: immer so.
3: Du hattest doch oder hast doch auch noch deine Qualitäten, die mich damals unheimlich berührt.
2: Ich kann Bier zapfen und Rasenmähen.
3: Nein, Ferdi, du warst verlässlich. Man konnte sich hundertprozentig auf dich verlassen.
4: Fußball, Ergebnisse der 2. Liga Süd. Stuttgarter Kickers, Karlsruhe 2:1. Und Augsburg gegen Baunatal 1:2.
5: Da habe ich schon gedacht, hoppla, das ist aber eine richtige Rakete, der hilft uns. Und das, wir können froh sein, so einen Spieler in der Mannschaft zu haben. Das war eigentlich schon von uns allen der erste Eindruck.
6: Loch. Es steht 3:3. Die Kickers brauchen noch das Tor. Unbedingt. Buchwald sucht jetzt Karl Allgöwer. Allgöwer sieht Rudi Wader auf dem Flügel. Wader zieht das Tempo an. Ein Übersteiger, zwei Übersteiger. Zieht nach innen, legt sich den Ball auf links und zieht ab. Rudi Wader 4:3. Die Kickers drehen dieses Spiel. Und das hätte ich tatsächlich gerne mal kommentiert.
7: Wieso ausgerechnet das?
6: Ja, weil ich Rudi Wader wirklich toll fand. Das war so eine Art Kindheitsidol. Der konnte Sachen am Ball, die andere nicht konnten. Also so Ball an- und Mitnahme auf Schulterhöhe, das ohne Tempoverlust. Er hat den Fußball so schön leicht aussehen lassen. Ne? Er hat das gemacht, was wir Kids alle auf dem Bolzplatz auch immer probiert haben nachzumachen. Über andere Spieler hat man später von weißen Brasilianern gesprochen. Ne? Das hätte man über ihn auch sagen können.
5: Für die Mannschaft selber war er manchmal dadurch ein Minuspunkt, weil er auch in der Defensive wenig mitgemacht hat und das war ihm einfach zu lästig, das Ganze.
8: Der Rudi hat manchmal tatsächlich ist da stehen geblieben und hat sich rumgedreht und hat ungefähr, wo ist denn der Pferde jetzt, wieso kommt da keiner und hilft. Der hat nicht oder zu spät kapiert, dass er da jetzt komplett selber dafür verantwortlich ist. So eine Haltung ist natürlich im Profifußball tödlich. Und er hat angerufen tatsächlich. Und ich habe gemerkt, es geht ihm irgendwie gar nicht gut. Und deshalb habe ich gesagt, komm hoch nach Rübenach, wir reden mal. Und das hat er auch gemacht. Das Problem war halt nur, er kam mit einem dicken Sportwagen angefahren. Alles hat erstmal Fußball sein lassen, geguckt. Und alle, ah, Rudi war da, Rudi, hallo Rudi, kennst mich noch und so weiter, bla bla bla. Und er ist auf dem Platz und hat sich einen Ball geholt und hat da seine Spirenzchen gemacht, seine Zauber, so als wenn es jetzt eine Show wäre, ja.
5: Was ist Talent? Es bedeutet natürlich Technik mit dem Ball zu haben, aber man braucht auch eine Kopfballtechnik, man braucht Geschwindigkeit, man braucht Handlungsschnelligkeit. Und was bei mir auch als Talent zählt, was viele vielleicht das gar nicht so sehen, ist auch die Willenskraft, den Zweikampf zu gewinnen, immer da zu sein. Ich hätte es wahrscheinlich ohne dieses Talent, Wille, alles zu geben, nie nach oben geschafft.
9: Die jüngsten Erfolge des DDR-Sports sind keine plötzlich auftretendes Wunder. Sie sind das Resultat der allseitigen Entwicklung der Körperkultur und des Sportes in unserer sozialistischen Gesellschaftsordnung.
10: Guten Abend, liebe Zuschauer. Wir stehen hier am Kickersplatz in Stuttgart-Degerloch zur abendlicher Stunde. Ein denkwürdiges Freundschaftsspiel zwischen den Stuttgarter Kickers und dem Gast FC Carl Zeiss Jena endete mit 2:1.
11: Einmal im Jahr spielte eine DDR-Mannschaft gegen, also wir haben gesagt, BRD.
12: Ist nicht so gerne von uns realisiert worden, weil unsere Leitungen hinter diese Spiele viel zu viel Bedeutung gelegt haben. Das war immer auf eine andere Art und Weise ein Ausgleich für Klassenkampf.
13: Sag mir, wo du stehst. Sag mir, wo du stehst.
14: Der Meier hat uns natürlich vorher gebrieft, wer so unsere Gegenspieler sein werden. Dann sagt er, pass auf, da gibt es einen, das habe ich mir angeguckt. Also, Herr Rudi war da, ja, also bei dem ist mit allem zu rechnen. Und dann war der gar nicht aufgestellt, wo wir kamen. Also ich habe schon gefragt, wo bleibt er denn? Gegen Ende der ersten Halbzeit führten wir 1-0, ja, und dann kam eben der Warta auf. Also das war tatsächlich so. Der war ganz schwierig zu beherrschen, weil er vor allen Dingen unberechenbar war.
8: Hat auch gleich ein Tor geschossen. Aber in der zweiten Halbzeit hat er dann wieder seine üblichen Kapriolen gedreht, sodass er Ende der zweiten Halbzeit wieder ausgewechselt wurde.
12: Aber die Zuschauer haben es honoriert. Er hatte bei den Zuschauern einen deutlich besseren Stand gehabt, wegen dieser seiner Fähigkeiten, als der Trainer. Wer war damals eigentlich Trainer von den Stuttgarter Kickers?
8: Beim Verlassen des Feldes ist er dann an dem Trainer von Carl Zeiss Jena vorbei. Das war der Hans Meyer, der ja später auch in der Bundesliga gecoacht hat. Und der hat zu ihm dann gesagt,
12: bei mir würdest du immer spielen.
8: Das hat ihm so gefallen. Er hat in dem Moment beschlossen, okay, dann spiele ich halt in Jena.
12: Dass ich überhaupt so viel Humor da noch Lust hatte. Wir lagen nämlich schon 2-1 hinten.
14: Wir haben dann hinterher noch im Graf Zeppelin in Stuttgart Nordnobel gespeist. Am Buffet sprach mich von der Seite da der Rudi an und sagt, so, ich habe da eine Idee, kommst du mal mit? Ja. Und ich bin ihm dann gefolgt und er sagt, jetzt gehen wir mal hier in zwei Kabinen, damit du guckst auch, dass niemand da ist. Ja. Und auf der Toilette, ja, genau. Und guckst, dass niemand da ist. Also da haben wir erst geschaut, dass wir wirklich auch alleine sind. Und dann hat er gar nichts gesagt. Ja, also ich war da eben in meiner Box und plötzlich flogen von den Kickers die Klamotten darüber. Ja, und dann ging es mir auf, der Kellermann, der ist ernst. Ja, der meint das jetzt wirklich ernst.
8: Die beiden haben dann einen Pakt geschlossen und haben ihre Trainingsanzüge getauscht,
15: also kurz vor der Abfahrt. Ja, und der Rudi hat sich dann mit Kapuze über den Kopf dann in den Bus gesetzt.
16: Auf so eine Wahnsinnsidee muss man ja erst mal kommen.
10: Laut Stuttgarter Sportvorstand soll sich ein ostdeutscher Spieler von der Delegation entfernt und sich womöglich in den Westen abgesetzt haben.
14: Der Publikflucht war eben eine Straftat. Es gab da Knast. Wer dabei schon bei der Vorbereitung erwischt wurde, der ging ab.
15: Dann hätte ich auch gar keine Gedanken gemacht darüber, was das jetzt für Konsequenzen hat oder sowas. Weil es war einfach, der Meier hat gesagt, hier, du bist ein begnadeter Spieler, dann spiele ich halt in Jena.
16: Es gibt nur einen Grund, dass er glaubte, dort Fußball spielen zu können.
15: Und das ist tatsächlich erst, so unglaublich, wie das klingt, in Jena aufgefallen, dass das der Falsche ist.
12: Die Tatsache, dass er dort rüberkommt, wäre trotzdem eigentlich ein Ansatz gewesen, zu sagen, hey, schau mal, nicht nur von uns gehen Spieler nach drüben, auch wenn es nicht so häufig war, es kommen auch welche.
15: Die hohe Politik, das durfte natürlich nicht sein, sowohl in der DDR wie in der Bundesrepublik nicht.
16: Gut, er hätte ja sagen können, ich bin zwar nicht der Mann, den ihr hier erwartet habt, der ist jetzt im Westen, aber ich bin ein toller Fußballspieler. Nehmt mich.
15: Die Ostdeutschen haben ihn sofort wieder ausgewiesen. Die Folge war, dass die westdeutschen Vereine ihn auch nicht mehr wollten. Ja, also willkommen in meiner Rübenacher Einraumvilla. Rechnung. Da sind sie doch. Ja. Ja. Wader trickst und trifft, lautet die plakative Überschrift. Rudi Wader bot ein starkes Debüt im Dress der Violetten. So. Der zu Saisonbeginn aus Stuttgart geholte Wader ließ bei seinem Austrittsdebüt mit einer Drehung zwei Gegenspieler stehen und schloss eiskalt ab. Ja.
17: Da hat man schon ein bisschen Bedenken gehabt, da muss irgendwas nicht stimmen an diesem Herrn, wenn der aus der zweiten deutschen Liga nicht in die erste Bundesliga geht, sondern nach Österreich kommt. Das ist ja Auffangbecken für gescheiterte Talente.
18: Wenn man einen Spieler kauft, dann kann man sich nicht auf die Negative eigentlich verlassen oder auf die Bauern, sondern dann hofft man, dass er hier bei einem neuen Verein einfach ein neues Fußballleben beginnt. Wir haben auf das gesetzt, auf das Wiener Element. Das könnte ihm passen und das könnte zur Austria passen.
19: Fantastisch mit ihm zu spielen. Also wir haben uns richtig gut ergänzt.

0: Wien, da ist es ihm gut gegangen, hatte ich das Gefühl. Da ist er auch richtig aufgeblüht, auch spielerisch.
1: Ich bin damals mit einem Masseur mitgefahren, der die Mannschaft von der Austria massieren musste. Und ich habe ein, zwei Massagen gehabt und beim dritten auf einmal war der Rudi da und irgendwie war alles anders. So wie er sich fallen lassen hat bei meiner Massage, ja, da war sofort was da. Also er hat dann gesagt, er möchte unbedingt wieder bei mir massiert werden. Und ja, und dann hat es irgendwie gefunkt und er hat mich dann so richtig hofiert. Ja. Irgendwann kam er dann mit einem kleinen Blumensträußchen und hat gemeint, ob wir vielleicht einmal auf einen Kaffee gehen könnten. Ja, und dann war es eh schon passiert um mich. Und ich glaube um ihn auch. Ja. Und so hat es angefangen. Ich bin noch nie von einem Menschen so getragen, akzeptiert und ja, geliebt worden. Auch wenn es so lange her ist, ich kriege jetzt wieder Schmetterlinge im Bauch.
2: Dann plötzlich war in der Zeitung eigentlich nichts mehr über Fußball, sondern es war ganz einfach zwar über den Fußballer, aber der, heiratet er jetzt die Steiner oder heiratet die nicht?
0: Einmal bei der WM zu spielen, das war natürlich so ein großer, großer Traum, wie von jedem Fußballer, denke ich.
3: Wenn er bereit gewesen wäre, der Rudi Wader, den österreichischen Pass als Deutscher und gebürtiger Ungar anzunehmen, dann wäre das für uns mit unseren Verbindungen zur hohen Politik bis hinunter zur Fremdenpolizei oder wie immer man das nennt, überhaupt kein Problem gewesen, ihm diesen Pass zu verschaffen.
2: Uns ist es ja nichts angegangen, ob er heiratet oder nicht. Aber er hat den Eindruck vermittelt, er schaut gut aus, er wird heiraten, er wird für die österreichische Nationalmannschaft spielen.
1: Also sie haben alles verdreht, es hat nichts mehr gestimmt und es war dann so ein Hass, so ein grauslicher Hass in allen diesen Artikeln. Und das hat er auch überhaupt nicht verkraftet. Ich habe versucht, ihn zu stärken, aber weil ich immer gesagt habe, klär doch auf, dass nicht du mich nicht heiraten wolltest, sondern ich eigentlich die war. Nein, das will ich nicht. Es waren nächtelange Diskussionen.
4: Ich denke mal, das ist eine Entscheidung gewesen, die beiden privat gefällt haben, dass sie nicht heiraten und dass dann der Rudi auch mit Deutschland spekuliert hat, muss man auch irgendwo verstehen.
2: Was man so gemunkelt hat, war, dass damals der deutsche Teamchef, der Jupp Derwall, mit ihm gesprochen hat, ihm wahrscheinlich auch in den Kopf gesetzt hat, du hast in Deutschland genauso gute Chancen zu spielen.
1: Dann waren die ersten Sprechchöre da. Rudi, schleich dich, Rudi, schleich dich. Und das hat ihn fürchterlich getroffen. Ja? Man, du bist wirklich zuerst das da und auf einmal bist du der letzte Dreck.
2: Du darfst nicht für Deutschland einspielen, wenn diese Weltmeisterschaft vor der Tür steht.
5: Ach ja, die Geschichte mit der Nationalmannschaft, das war schon eine Riesenaufregung. Ich glaube, das war dann im Frühjahr 82.
6: Ich habe ihn trotzdem getestet, ne, weil man sagt, man muss da manche Dinge auch ausschließen. Man braucht auch manchmal Verrückte in der Mannschaft.
5: Das war die B-Nationalmannschaft, das gab es bis 82, danach nie wieder.
6: Bei der Nationalmannschaft, da trifft man sich manchmal erst zwei Tage vor dem Spiel, dann ist man drei Tage zusammen und dann gehen die wieder auseinander. Und da ist natürlich schwieriger, einen Spieler zu ändern in seiner Einstellung.
5: Er war nominiert, aber er saß auf der Bank. Er war also 90 Minuten rechts draußen.
6: Die B-Mannschaft war ja keine abgeschlossene Mannschaft. Die sollte ja ein Test sein für Spieler, die den Sprung in die A-Nationalmannschaft schaffen. Und das hat man bei ihm nicht gesehen oder habe ich nicht gesehen.
5: Unser Vater war trotzdem riesenstolz. Ja. Ich habe mir gedacht, ehrlich gesagt, recht tut ihm, dass er da mal aufgelaufen ist und nicht mal die große Schau abziehen konnte.
0: Er hat dann ja weder für Deutschland noch für Österreich gespielt. Die WM 82 fand ohne Rudi Wader statt.
7: Bei diesem Spiel gehen die Emotionen immer sehr hoch. Warum gerade bei Österreich gegen Deutschland?
8: Bewundern vielleicht einzig und allein nicht etwa die Nerven, sondern
0: Aber Tiefpunkt war auch dieses Geschiebe von Jörg. Gut, dass er Rudi da nicht dabei war. Weniger brasilianisch kann man eigentlich gar nicht spielen.
8: Und man kann froh sein, wenn diese Zeit abgelaufen ist.
9: Aber normal bemühen wir uns ja immer gegen die Deutschen besonders.
10: Das ist überhaupt nicht. Ich schäme mich, Österreicher zu sein.
11: Ich muss Ihnen ehrlich sagen, es ist eine Unverschämtheit.
8: Ich gehöre nicht zu denen, die morgen sagen werden, was soll's, wir sind eine Runde weiter. Das, was hier geboten wurde, ist schlicht und einfach eine Schande. Anders kann man das wohl wirklich nicht mehr nennen.
0: Grausam. Einfach nur grausam. Und ich bin froh, dass der Name Wada in diesem Zusammenhang dann nirgends auftaucht.
1: Er hat gesagt, ich hätte wenigstens so getan, wie wenn ich Fußball gespielt hätte. So eine Viertelstunde oder 10 Minuten vor Schluss war er dann schon so wütend, dass er irgendwas, was am Tisch war, einfach weggeschleudert hat. Und ich dann gesagt, der Brudi, bitte, du bist nicht mittendrin. Ja, eigentlich sei froh, dass du nicht mitspielst.
8: Die Partie ist vorbei. Beide Mannschaften sind eine Runde weitergekommen. Mehr braucht man jetzt nicht mehr zu sagen. Zurück nach Deutschland.
12: Ein Scheißspiel war das heute und eine Blamage vor einigen 100 Millionen Menschen in aller Welt. Über Schiebung brauchen wir nicht zu reden. Aber betrogen müssen wir uns alle fühlen von dem, was die angeblich beste Fußballmannschaft der Welt uns da heute Abend geboten hat.
13: Also mit den Wader wäre natürlich das Problem aufgetaucht, dass sich der nicht an eine Absprache vielleicht hält und dann ein Tor schießt. Also und das wäre dann noch schlimmer gewesen, als es ohnehin schon war.
1: Rudi hat sich wahnsinnig gefreut auf die nächste Saison, ist wirklich mit voller Erwartung und topfit in die Saison gegangen. Und dann kam das erste Match. Und schon beim Einlaufen kamen die ersten Pfiffe.
4: Es war keine leichte Situation für ihn. Und ich habe dann viel, viel geredet mit ihm und habe gesagt, immer wieder, Rudi, du musst dich aufs Sportliche konzentrieren. Du musst diese Pfiffe wegstecken.
0: Diese Pfiffe, da hat er dann drauf geantwortet. Zwar auf seine Art.
13: Dieses Tor da in Istanbul gegen Galatasaray, von dem hat ganz Europa gesprochen. Wenn er da gabelnd durch den Strafraum marschiert, drei Gegner austanzt und dann den Ball praktisch wie rohes Ei in die Ecke legt. Also das ist ja auch nicht alltäglich. Ja, und er hat halt geglaubt, ja, mit diesem Tor wird er gehuldigt auf Monate hinaus.
2: 4 Tage später, da im Stadion, Wada schießt 2 Tore wieder und trotzdem gibt es vereinzelte Pfiffe.
13: Er hört das Wada raus und verschwindet. Ohne, dass er mit der Trainer austauscht oder so. No, er geht einfach rein. Beleidigt. Aus. Weg.
2: Und ist daraufhin nicht mehr gesehen worden. Keiner wusste, wo er ist, wo er abgeblieben ist. Natürlich riesengroßer Skandal.
1: Das war Boden unter den Füßen weg. Ich war fest davon überzeugt, dass er zu Hause ist, wenn ich nach Hause komme. Weil er einfach weggerannt ist, man dachte, der ist mit voller Montur nach Hause. Aber da war niemand. Die Tage waren die Hölle. Entweder ich war völlig apathisch oder ich habe geheult. Er war einfach weg.
5: Ich hätte mit Pfiffen meine Pfeifen nicht kennen, aber ich kann das gar nicht.
14: Nur weil die Fans ein paar Mal pfeifen, nicht?
15: Was für ja, mein, mit Entschuldigung,
14: ich meine,
15: was war
14: zuerst
15: für Fans?
14: Entschuldigung. Warum nicht? Hat er ja verdient.
16: Ein Mannschaftskameraden
14: pfeift man nicht aus.
5: Du weißt ja ganz genau, dass eine Mannschaft nur dann funktioniert, wenn alle an einen Strang ziehen. Okay. Und wenn einer immer ausschert, vielleicht auch wenn er der Beste oder einer
14: das
5: der Besten
14: ja
5: ist.
14: Team.
5: Aber wenn er immer nur seins macht und alle anderen hängen lässt, naja, dann
15: er
5: ist irgendwann einmal...
15: Wann war das?
17: 82 oder was?
18: Da waren wir noch.
17: Da waren wir noch jünger.
18: Da waren wir noch jünger, ja. Aber ja. Wir wollten gewinnen und waren total sauer auf ihn.

Als es unserem Vater schlecht ging, dann habe ich den Rudi wochenlang versucht, verzweifelt zu erreichen, telefonisch keine Chance. Einen Brief habe ich ihm geschrieben, der kam ungeöffnet zurück. Und als unser Vater dann wirklich auf dem Sterbebett lag, da habe ich den Rudi erreicht. Und er sagte, ah, der Vater, der schafft das, der erholt sich wieder, der ist ein harter Hund. Also kurz und klein, er ist einfach nicht zur Beerdigung erschienen. Er ist einfach weggetaucht und hat sich der Situation nicht gestellt. Ja. Das ist ja etwas, was ich bis heute noch nicht verstehe. Jo.

Es war mir dann auch eine Zeit lang völlig egal, wo er jetzt dann abgeblieben ist. Ich hatte den auch innerlich den Kontakt sozusagen verloren. Ja.

0: Sommermärchen 2006 bei der WM hier in Deutschland. Morgens nach Deutschland, Polen. Ich habe hier aufgeräumt, wir haben hier schwer gefeiert, klar. Geht die Tür auf, kommt hier so ein Typ rein. Klein, aber breit. Ein Trainingsanzug, Outfit, brasilianische Nationalmannschaft. Grüßt auf irgendeiner Sprache, erzählt irgendwas. Ich habe den überhaupt nicht verstanden. Ich wusste nicht, was der jetzt will. War auch sonst keiner da, den ich jetzt fragen konnte. Englisch ging auch nicht, kann ich ja keins. Der hat aber dann erzählt und hat immer mal wieder zwischendrin, Rudi war da. Das kann doch nicht sein, was redet der? Der redet ja von meinem Bruder. Also Rudi war da immer wieder und ich so, nicht ich, sondern so, Rudi war da und ich dachte, und Diamant, irgendwas, sag ich, Rudi, ein Diamantenhändler oder was, also das war mysteriös. Irgendwas hat er erzählt von Chilisau. Ein paar Tage später gucken wir dann hier mit einem alten Herrn. Es spielt Brasilien-Frankreich. Und dann ruft der Hans, ja, guck mal, Ferdi, das ist er doch. Da sitzt er doch auf der Bank, dein Brasilianer da, der kleine Dicke. Und das war der da. Und da haben wir geschnallt. Das ist ja, der muss ja irgendwas zu sagen haben. Der muss ja irgendwie dazugehören. Der Joao hat dann den Kontakt aufrechterhalten, hat mir regelmäßig Postkarten geschrieben von Rio. Soll ich mal vorlesen? Ne? So und mit Zuckerhut und so. Lieber Ferdi, ich hoffe, das geht dir gut. Ich will dich zur Copa del Mundo, also Weltmeisterschaft, in nächste Jahre zu mir in Rio. Du musst kommen, ich mein ernst.
1: Was jetzt wollt ihr komm, jetzt gerade hier mit mir machen?
2: Lass uns in aller Ruhe, das hier Zangerei.
3: Pass mal auf, mach uns mal drei Bier und dann sieht das gleich schon wieder anders aus. Das kann ja nicht sein, du. Das ist ja unglaublich.
2: Nee, das ist ja auch schlimm mit dir.
3: Nein, ist auch so.
2: Jeder andere wird das
3: ach, Manni, annehmen. Ich wäre schon unterwegs. Hör mal, ich wäre schon unterwegs.
2: Ich würde schon mal.
4: Da könntest du bei der Weltmeisterschaft kurz ein Länderspiel gucken. Ja. Der Joao ist mit Sicherheit in der Lage, dem Karte zu besorgen. Und dann sagt er, bleib ich lieber drüben Nacht.
2: Hat er doch angeboten.
3: Ja. Unglaublich. Ja, Leute. Unglaublich. Nee.
2: Wir hätten schon geguckt, wenn der Flieger losgeht. Das ist jetzt schwindelig.
1: Ich brauch das nicht.
2: Ja, gut.
3: Das hat mit Brauchen nichts zu tun, aber du siehst mal was anderes. Du siehst nicht nur mal rüber nach. Was hast du in Koblenz? In Koblenz warst du ja mit Sicherheit schon, aber in Mainz können wir es ja doch schon mal.
4: Interessiert dich nicht, ob dein Bruder das da drüben geschafft hat?
1: Mein Bruder?
3: Ja.
1: Das soll das in Brasilien soll das geschafft
4: haben? Ja, das würde mich doch interessieren.
1: Einmal ganz Leben lang hat er nichts geschafft.
3: Ja, okay. Jetzt gehst du wieder ab. Jetzt gehst du wieder rein in dein Boot. Mann.
2: Jetzt hört auch mal zu.
3: Wir können doch mit dir reden.
1: Bei Stuttgart ein Kickers oder bei Austria Wien oder völlig egal, der ist immer vorher abgedreht.
3: Ja, aber du hast
4: doch die Einladung, das ist doch für dich, der Vater, fliegst doch dahin.
1: Da fahr ich dann nach Brasilien, in den Busch.
2: Ach, du fährst nicht in den Busch. Der Flieger, der hält genau da, wo es sein soll, nicht im Busch.
3: Wenn das so weit ist, dann fahre ich dich persönlich darunter, da verspreche ich dir jetzt schon. Und da gehe ich mit, bis die mich nicht mehr weiterlassen. Ansonsten würde ich mit einem Flieger gehen. Ich würde dich anschnallen, mein Freund. Und dann will ich sehen, dass der Flieger hochgeht. Mit dir.
1: Immerhin. Schon ganz gut. Du musst nur, hast du das gesehen, du musst aufpassen, dass du nicht die Linie nachher wieder zertrittst, ja? Du musst gehen, als wenn du so in die Hose geschissen hättest, ja? Also wirklich perfekt aus, aber wie machst du das? Hier am Sonntag Spiel, wenn das nicht, dann kann ich ja nicht wegfahren. Wenn das nicht richtig abgestreut ist, dann pfeift der Schiedsrichter nicht an. Also, wie viele Meter sind denn das?
5: Also ist jetzt ein wirkliches Spiel?
1: Ja, natürlich ein wirkliches Spiel. Wir machen hier keinen Spaß, darum geht's ja.
6: Das ist das Geld, wo du deine Karten dann abholst. Eben warst du aufgeregt dann, ne? Jetzt, wo man näher an den Schalter kommt.
7: Jetzt bist du relaxed.
6: Ne? Mal gespannt, wie es wird, wenn du im Flugzeug sitzt.
1: So wie das Schaf im Gatter. Jetzt
6: gibt es kein Zurück mehr. So.
1: Wo noch könnte ich ja gehen?
6: Nee.
7: Ja. Gibt es eine Vielfliegerkarte? Sammelt jemand Meilen von Ihnen? Bitte schön.
0: Vielflieger?
8: Ja. Er fliegt das erste Mal.
0: Erstflieger?
9: LH 694 nach. 36 Jahre. 36 Jahre habe ich meinen kleinen Bruder nicht mehr gesehen. Ich weiß gar nicht, ob ich den wiedererkenne. Keine Ahnung.
0: Und wenn er nicht da ist?
9: Da frag mich mal was Einfaches.
0: Was mich ein bisschen schockiert hat, dass ich da dann am Flughafen saß und der Joao lässt sich nicht blicken. Er schreibt mir die Karte, lädt mich ein. Ich nehme alle Mut der Welt zusammen, setze mich in den Flieger, fliege um die halbe Welt. Und dann ist er nicht da, weil er irgendwas zu tun hat. Gut, kann passieren. Schwamm drüber. Der Neffe kam dann ja und hat sich meine angenommen. Also sonst hätte ich ja gar nicht gewusst, was ich jetzt machen soll.

Hier hat der Rudi also seinen Schliff gekriegt. Wahnsinn. Einfach Wahnsinn.

0: Ja, schöner Platz, trotz Kunstrasen. Hat er gut gepflegt, der Platzwart. Are you also chef here?
1: Yes.
0: From this?
1: Yes.
0: Uh-huh.
1: Yes.
0: Ich in Germany, the same.
1: Yes, yes.
0: And as a chef from here?
1: Yes.
0: You auch?
1: Yeah.
0: Ja, ich auch, genau. I'm Ferdi from Germany.
1: Yes.
0: And I have the coal place, yes.
1: Yes.
0: I do it.
1: Okay.
0: And you, what do make you
1: yes,
0: here?
1: Yes, my name is George.
0: Yeah. My local in Germany is not so nice.
1: No.
0: Das ist schon schön. Völlig unübersichtlich, aber ich stand da und habe gedacht, die sind alle ganz entspannt. Die haben überhaupt keinen Stress. Das kenne ich nicht so aus Rübenach.

0: Uruguai. Não tem uma chance.
1: Mas eu tô torcendo pra Itália ficar. É? Porque com ela eles vão poder pagar mais aluguéis, né?
2: Ja, muss ich das Italien gewinnen, weil er konnte mehr bezahlen mit der Wohnung.
0: Ja, aber weißt du, Joao, das interessiert mich jetzt überhaupt nicht. Ich bin ein bisschen traurig und sauer, weil du hast mich eingeladen. Ich bin dir ganz dankbar, aber ich bin kein Tourist. Fußball gucken kann ich auch in Deutschland. Ich bin hier, um Rudi zu finden. Mit dir wollte ich Rudi finden. Und wir sind keinen Meter weitergekommen.
2: Sag ihm das. Ich bin sehr dankbar, dass du ihn gefunden hast. Er gefällt sehr der Stadt, aber ele não veio aqui para ser um turista, ver Copa do Mundo. Ele veio aqui para achar o irmão dele, né? Ele veio aqui pelo Rudi, então ele poderia ver esse jogo em casa. Ele não tá aqui para isso.
1: Aqui é o João. Oi, Alice, tudo bom? Alice, eu tô aqui querendo descobrir o telefone da Mariela Costa. É, a Mariela Costa.
2: Ah, das war eine Freundin von Rudi in der 80er Jahre.
1: Uhum. Vai ser de boa ajuda, tá? Beijo. Liga daqui a pouco pra mim. Tchau.
0: Oi? É?
1: Vamos.
2: Obrigado,
1: Rudi. O Rudi. Vamos achar o Rudi.
0: É, tá embora, tem coisa só. Hast mir jetzt schon viel erzählt. Ciao. Ah, Federico. Wie geht's? Habt ihr Rudi gefunden? Ein Freund. Mit dem Wagen. Weißt du, welcher Wagen? Kennst du den Namen von dem Freund auch nicht?
3: Also ein Freund, mehr wusste auch nicht, fährt mich nach Cherem. Das wohnt die Mariella. Das habe ich jetzt in der ganzen Aufregung, weiß ich gar nicht. Ich gehe mal davon aus. Ja, was soll ich sonst in Cherem? Das muss irgendwo eine außerhalb sein. Keine Ahnung. Ja. Genau. Ja, davon gehe ich jetzt einfach mal aus. Aber tatsächlich, das habe ich jetzt in der Aufregung ganz vergessen zu fragen. ich glaube da dran. Ja. Ich spüre das in meinem Bauch. Hey, Rudi, was ist? Oder irgendwie so? Das ist Wahnsinn. Rudi war das Duft der großen, weiten Welt. Da bin ich mal gespannt.

0: jogador brasileiro. Mineirão, semifinal da Copa de 2014. Mais um passo rumo ao hexacampeonato. Brasil e Alemanha reeditando a final da Copa de 2002.
1: Brasilien 7:1, da muss man sich zwicken.
2: Also natürlich hätte ich den Rudi gerne gefunden. Aber die Reise nach Rio, das nimmt mir keiner mehr. Meinungsverschiedenheiten, die wir hatten. Wenn es bei uns zu Hause Stress gab oder mal dicke Luft, dann sind Rudi und ich auf den Platz und haben sonst den Ball so lange hin und her gespielt, bis sich wieder alles beruhigt hatte. Das war also unsere Sprache sozusagen.

Mein kleiner Bruder mit 16 hatte der dann erstmal Senior gespielt zur Sondergenehmigung. Und da hat er hier im ersten Spiel 5 Tore geschossen. Auf Asche, gell? Das wäre heute wahrscheinlich schon nicht anders, gell? Also gut, das heißt, auf den Platz kommt es ja meiner Meinung nach nicht so an, aber gut. Ich bin ja nur der Platzwart.

0: Dass du das noch per Hand machen musst, nicht mit der Maschine, Laser gesteuert. He? Das ist ja wirklich wie Teppichboden verlegen.
1: Du sitzt demnächst auf dem Traktor und fährst halt eben über den Platz, fliegst den Platz, brauchst nicht mehr abzukreiden.
0: Ja, aber Traktor, weißt du auch, Traktor fahren, vorwärts, rückwärts gegen den Strichbürsten, das kann dann irgendwann jeder. Ne? Ja, aber die Linien hier, wenn ich das hier sehe, das sind meine Kreidelinien. Die habe ich 40 Jahre lang ohne Schablone gezogen. Ja, und das ist dann,
2: so wie das hier mit dem Achtplatz weitergegangen wäre, Hessebräunen demnächst auch keine Linie mehr zu ziehen. Ne? Die jungen Leute gehen weg. Ja, wir können keine Leute mehr für die erste Mannschaft hier hinbekommen. Seitdem bekannt ist, dass wir hier den Kunstrasen bekommen, bin ich in ständigen Verhandlungen mit neuen Spielern. Und,
0: schlimm genug, dass das sozusagen der Standard ist.
2: Gell? Ja, aber das ist jetzt Standard. Und der Hartplatz ist kein Standard mehr. Und das ist eben das Problem, was wir hier hatten.
3: Mhm. Neue Beleuchtung kommt
1: rein. Neue Beleuchtung, ja.
0: Da wird es dann Intimbeleuchtung oder so.
3: Nee,
0: Dimbar. Und dann kommen ja die Clubsessel als erstes und die Lounge. Ja. Und dann fange ich hier an und okay, Stupi mehr verkaufen, sondern Latte Macchiato und muss ein Herz ja auf den Cappuccino streue. Hier geht es ja um den Geist, der vielleicht dann hier so rumspielt. Wie gesagt, Herz ja auf die.
2: Der ist doch so, wenn die Jungs hier hinkommen oder die Mädels und spielen hier um Kunstrasen, die wollen sich wohlfühlen in Rübenach. So, und in diesem alten Bias fühlen die sich nicht wohl.
0: Ja,
2: so, da muss da auch kein Interesse sein.
0: Genau, FV. Ja.
1: Ja,
0: wir sind kein Wellnessverein.
2: Du kennst doch unseren
0: Fußball. Ja, gut.
2: FV Rheingold Rübenach, mehr als nur ein Fußballverein.
0: Jo.
2: Und das sind wir. Und das wollen wir auch nach außen darstellen.
0: Dieses Hinterherhäschle, ja. Hinter dem Trend sozusagen. Ja. Das, wenn hier ein guter Fußball gespielt wird, dann kommen die Leute auch.
1: Wir sind nicht gegen dich, wir sind für dich. Aber du musst dich umstellen in deiner Art. Wir sind immer in dem vorigen Jahrhundert, wir müssen fortschrittlich denken. Überleg dir die ganze Sache, so kann es nicht weitergehen. Wenn du hier nur pessimistisch bist, dann muss ich sagen, dann bist du fehl am Platze.

0: Jawohl, sehr schön. Super. Prima. Moritz, streck den Arm ein bisschen mehr aus. Gut. Fünf Züge Kraul, ganz hoher Ellbogen, umdrehen, fünf Züge Rücken. Und nicht vergessen, kleiner Finger kommt als erstes rein. Okay? Und.
1: Wie ist denn das?
0: Beine! Die nächste. Da Ferdi, hallo.
1: Ja, ich bin der große Vater.
0: Unverkennbar, Rudis Bruder. Wie er dann damals 2 Jahre später vor meiner Tür gestanden ist, da hat er auf der einen Seite hat er mich angejammert und auf der anderen Seite hat er so getan, wie wenn er immer noch der größte Hero wäre. Hat nur von sich erzählt, ja, hat überhaupt nicht einmal gefragt, wie es mir geht.
1: Ja.
0: Und hat mich auch überhaupt nicht zu Wort kommen lassen. Und das war ein Schwall von, ich bin so müde und die Knie tun mir so weh und ich bin so fertig. Aber in Rio, ich bin so ein toller, angesehener Held. Und dann ist mir einfach der Kragen geplatzt und dann dachte, und jetzt richte ich ihm die Wadelnviere.
1: Wie bitte? Was,
0: die Wadelnviere kriegt.
1: Was, das was heißt, ist das?
0: Na, ich glaube, in Deutschland sagt man den Marsch geblasen.
1: Und das hat er sich so gefallen lassen?
0: Das hat er sich dann, ja, es ist ihm gar nichts anderes übergeblieben. Dann war wieder Funkstille. Und vor 5, 6 Jahren circa kam auf einmal ein Kuvert mit einer Karte drinnen.
1: Mhm. Und das heißt noch was. Was hat er geschrieben? Von wo? Dieses Bild da, bist du das? Dieses da?
0: Ja, das bin ich.
1: Und diese Medaillen?
0: Ich bin Wettkampf geschwommen. Zwar war alles vor Rudis Zeit. Aber wenn du noch ein paar Medaillen willst, 13,5 Kilo hätte ich noch.
1: 13,5 Kilo, ja. Medaillen. Aber
0: irgendwann habe ich sie nicht mehr gewogen.
1: Du hast doch gesagt, Leistungsdruck und Wettbewerb, das ist scheiße, das verändert den Menschen negativ.
0: Ja, aber wenn man es kann.
1: Dann hast du 13 Kilo Medaillen.
0: Ja, wenn man es leicht schafft, ist es kein Druck. Ich darf vielleicht. Nein. Ich weiß, ich habe es gut versteckt. Damit ich es ja. Damit es nicht jemand findet, der es nicht finden soll. Alles finde ich, nur nicht die Karte.
1: Andrea, darf ich da auch mal was rausnehmen?
0: Ja klar, aber bitte wieder in das richtige Jahr hinein, weil ich weiß
1: gerne,
0: es dann sonst nicht
1: das
0: mehr.
1: Ist ja der helle Wahn.
0: Ist doch alles schon etwas alt und vergilbt. Ah, ich hab's. Ich hab's. Wow, Wahnsinn. Das war die letzte Karte, die ich von ihm gekriegt habe. Und das ist gar nicht so lang her. Ich glaube, das war vor 5 Jahren. Da habe ich 20 Jahre überhaupt nichts von ihm gehört. Und dann kam die Karte. Liebe Andrea, ich wollte die Gelegenheit nutzen, um mich bei dir für deine Unterstützung zu bedanken. Bisschen spät, oder? Nach so vielen Jahren, aber bitte.
1: Ist ihm was eingefallen?
0: Ja. Ich habe deinen Rat befolgt und arbeite nun als Trainer im Jugendfußball. Ja, besser spät als nie. Wer hätte das gedacht, dass ich einmal bei eurem Angstgegner landen würde?
1: Die ist ja weder abgestempelt noch.
0: Ja, da gibt es ja Kuvert dazu.
1: Aha.
0: Ich glaube.
1: Dass ich einmal bei eurem Angstgegner landen würde.
0: Angstgegner?
2: Angstgegner.
0: Und wir fragen uns, wer der Angstgegner von der Austria ist.
1: Weil das wäre ein geiler Angstgegner.
3: Hey Bursche, wer ist der Angstgegner?
4: Der Stockletzte ist der Angstgegner.
5: Ja,
4: weil wenn man
5: ja,
4: gegen, der Stockletzte, der was 3 Punkte hat und wir führen als Tabellenführer vor mir hin, da kriegen wir sicher nicht drüber.
6: Ja. Der Angstgegner, komm jetzt drauf an, meint er jetzt die Nationalmannschaft?
1: Der Rudi schreibt ja, dass er Trainer im Jugendfußball beim Angstgegner ist. Also, das
4: ist ja Poststempel drauf.
1: Ja, das leider keiner. Das ist ja das. No. Das wäre, so weit waren wir auch schon.
2: Ja, war es bei den Grünen schon?
1: Bei eurem Angstgegner, mein einen
0: ja,
1: speziellen.
0: Aber da hätte er sich bei mir gemeldet. Wenn er wirklich, das war mein erster Gedanke, ja, aber wenn er bei Rapid spielen würde, dann hätte
5: dann
0: er sich nicht gemeldet.
5: Dann wissen wir's.
7: Angstgegner.
1: Da steht
0: nein, der Rudi hat
1: von
0: mir die Karte
1: ja,
0: vor 5 Jahren, circa 5 Jahren geschrieben.
5: Ja?
0: Da war der.
5: Da war der.
0: Der war der.
5: Ja, der war der. Ja, die war ja seine Freundin.
4: Und das passt eh. Ja, der Vogel ist drauf, ein Paradiesvogel war er auch.
5: Genau, genau. Und jetzt hat er, immer, er hat immer die Flucht ergriffen.
7: Ja,
8: das ist ja kein Papagei, was soll das sein?
0: Das ist einfach eine Möwe.
8: Das ist ein Papagei,
5: das ist ein Vogel.
4: Der andere hat gemeint, das ist ein Pinguin, aber ich glaube, die können nicht fliegen.
5: Papagei.
7: Ein Papagei, jetzt müsstest du nur feststellen, was ist das für eine Art?
6: Adler. Oder Geier.
9: Albatros.
6: Die Flügel sind zu groß.
9: Ja. Naja, das habe ich versucht zu verdrängen.
10: Würden Sie im Augenblick lieber sagen, ich trete zurück, und zwar sofort?
11: Das würde ich gern tun.
9: Der Rudi, naja, Hundling.
1: He is a coach, football coach for the young people, I think.
12: A youth coach.
1: Yes.
12: Do you know where?
1: No, sorry, I don't know.
12: What's his name?
1: His name is Rudi Vada.
12: And he's a youth coach.
1: Yes.
12: Jo, her ein Tuschkari her, als Maver, som leiter etter einen som heter, altså einen ungdomsvenner, som heter Rudi.
1: Ja gut, dass ja jeder jeden kennt.
12: Here, it's Runavik.
1: Runavik is a...
12: Runavik, yeah. It is the home of, you remember the goalkeeper with the bubble hat, Jens Martin Knudsen.

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0: machen Sie denn da?
1: Ich räume die Regale beiseite.
0: Ja, das sehe ich, aber warum?
1: Weil sie beim Renovieren im Weg sind.
0: Ich bin heute Morgen aufgestanden, habe aus dem Fenster geguckt und habe gedacht, was für ein schöner Tag. Wie man sich täuschen kann.
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0: Rebecca, bitte an Kasse 4.
1: Schon, Janette, ja, meine Tirol.
2: Nochmal,
1: war richtig genug.
3: Auf einem Baum ein Kuckuck, simsalabim bam bagaladu sarabim. Auf einem Baum ein Kuckuck.
1: Nicht.
3: Regnete und er ward. Simsalabim bam bagaladu sarabim. Es regnete und er ward.
1: Ne oldu? Tamam, hadi kendine iyi bak. Yaparım. Guten Tag.
4: Guten Tag.
5: Was heißt guten Tag?
6: Merhaba.
5: Und auf Wiedersehen.
6: Güle, güle.
4: Morgen.
6: Merhaba.
4: Was ist denn hier los?
5: Der Chef hat eine Sinnkrise.
6: Ach, Quatsch. Mir ist das Provisorium einfach auf die Nerven gegangen.
4: Sie hätten sich keinen abgebrochen, wenn Sie mir das vorher gesagt hätten. Dann hätte ich mir den Weg nämlich sparen können.
6: Entschuldigung, es war einfach ein spontaner Einfall.
5: Sag ich doch, Sinnkrise.
4: Wenn Sie glauben, dass ich jetzt hier um Ihre Farbeimer rumwische, haben Sie sich aber getäuscht.
6: Kann das sein, dass Gudrun heute noch unleidlicher ist als sonst?
5: Wahrscheinlich auch eine Sinnkrise.
6: Ist das Ihr neues Lieblingswort?
5: Ja, ich habe beschlossen, meinen Wortschatz zu erweitern. Heute sind Worte mit S dran. Scheiße.
6: Verstehe, Worte mit S. Was heißt Scheiße auf Türkisch?
5: Bock. Ja? Nein, de. Doğru mu söylüyorsun? Tamam, hemen geliyorum. Ich muss mal kurz weg.
6: Was ist los? Ist was passiert? Jasmin!
5: Aptal kafa! Delirdin mi, Doğut? Başka işin gücün yok muydu, böyle aptallıklar yapıyorsun, ha? Klar, jemand anderes hat es dir in die Tasche gesteckt. Kann ich mal kurz mit meinem Bruder alleine sprechen?
7: Na gut, aber lassen Sie noch was von ihm über.
5: Davut, du hast schon eine Jugendstrafe. Ist dir eigentlich klar, was das bedeutet?
1: Ja. Dieser Anwalt, für den du da arbeitest, ist er gut?
5: Ja, der ist gut. Aber ich werde einen Teufel tun und ihm erzählen, dass mein Bruder nicht nur ein Dieb ist, sondern auch noch so blöd ist, sich erwischen zu lassen. Und was klaut er? Präser, Kondome. Weißt du eigentlich, wie peinlich das ist?
1: Ja, ich weiß.

0: was hast du dir eigentlich gebraucht? Hast du eine neue Freundin?
1: Das geht dich gar nichts an. Wegen dem Anwalt.
0: Nein.
1: Bitte.
0: Ich muss jetzt wieder ins Büro.

0: Teil renoviert? Kann ich mitmachen? Hast du vielleicht irgendwas Olles für mich zum Anziehen?
1: Ich kann dir ja meine Badehose leihen, sagte der Elefant zur Maus. Vielleicht gehst du zu Gudrun, die hat bestimmt eine gute Idee.
0: Oh ja, super, danke.
2: Boah, das war gemein, sie zu Gudrun zu schicken, so wie die drauf ist.
1: Jasmin? Komm mal her. Sie wissen, ich bin gut im Aushorchen. Also sagen Sie mir jetzt freiwillig, was ist. Oder muss ich erst andere Seiten aufziehen?
0: Kundschaft.
1: Und kaum. Moin, moin.
0: Da.
1: Da.
0: Hier. Zeitung brauche ich nicht.
3: Danke für die Kohle, aber ich bin wegen was anderes hier. Ich suche einen Anwalt. Ellenberg.
0: Ehrenberg, ja.
1: Das bin ich.
3: Sie sehen aber nicht aus wie ein Anwalt.
1: Sie sehen auch nicht aus wie ein Mandant.
3: Bin ich auch nicht. Harry will mit Ihnen reden.
1: Was, Harry?
3: Ihr verkauft Hinz und Kunst, genau wie ich. Sie haben ihm mal geholfen.
0: Warum kommt er nicht selber hier?
3: Weil die Bullen hinter ihm her sind. Er hat gesagt, ich soll sie zu ihm bringen.
1: Ach, ich bin gerade beim Essen. Wir haben renoviert hier. Wir hatten ein wichtiges Gespräch.
0: Chef, das hört sich wichtig an. Und das mit dem Malen, das kriege ich schon alleine.
1: Jasmin? Ja? Kann das vielleicht sein, dass Sie mich loswerden wollen?
0: Ich will nur helfen.
1: Also gut, ich komme mit. Ich muss mich nur umziehen.
3: Nein, lassen Sie mal. Das, so ist besser.
1: Wir sprechen uns noch.
0: Du? Hast du dich mit Gudrun gestritten?
2: Nee, wieso?
0: Sie weint.
2: Was?
0: Sie weint. Sie hat mir nicht gehört, weil der Staubsauger an war. Aber sie hat gar nicht gesaugt. Hat nur in der Ecke gestanden und hat geweint.
2: Blödsinn, Gudrun weint nicht. Die hat bestimmt irgendwas ins Auge gekriegt.
0: Ich bin doch nicht doof. Ich hab's selber gesehen.
2: Na gut. Hier, löse mich mal ab.

0: Ist okay, Harry, der Doktor. Kannst raufkommen.
1: Hallo, Herr Doktor.
2: Tag, Harry.
1: Danke, dass Sie gekommen sind.
0: Ich gehe mal einen Pass auf.
1: Jo.
2: Dann schießen Sie mal los.
1: Naja, ich habe doch schon ziemlich lange einen festen Platz im Schanzenviertel. Aber die Ladenbesitzer wollen uns nicht haben. Die haben Angst, dass wir Kunden vergrauen.
2: Und was ist nun passiert?
1: Naja, da gibt's so einen Antiquitätenhändler. Der hat mich immer weggescheucht. Und irgendwann war ich dann halt so sauer, da habe ich ihm einen Stein ins Fenster geworfen.
2: Warum sind Sie denn nicht zu mir gekommen? Ich hätte mit dem Mann geredet.
1: Ich habe Sie doch letztes Mal schon nicht bezahlen können. Außerdem habe ich was getrunken.
2: Hat Sie jemand gesehen?
1: Nee, aber meine Fingerabdrücke waren auf diesem blöden Stein.
2: Wie kommen die denn an Ihre Fingerabdrücke?
1: Die haben mich schon mal verhaftet. Und jetzt suchen sie mich, horchen überall rum. Ich weiß nicht, was ich machen soll.
2: Sie müssen sich stellen, was sonst?
1: Ja, komm ich in den Knast. Das halte ich nicht aus.
2: Das wird nicht passieren. Wenn Sie sich freiwillig stellen und sagen, wie leid es Ihnen tut.
1: Aber es tut mir nicht leid.
2: Das dürfen Sie denken. Sagen werden Sie was anderes. Kommen Sie.
3: Was ist denn los? Ach, nix. Ich ärgere mich bloß.
4: Sie ist verliebt, Patty?
3: Charlie, das ist nicht sehr hilfreich. Und mach die Tür zu. Immer wenn es spannend wird. Also, was ist?
5: Aber du musst mir versprechen, dem Chef nichts davon zu sagen.
3: Natürlich nicht.
5: Ich habe so einen Vertrag mit einem Videoclub abgeschlossen.
3: Was ist denn das? Sowas wie ein Buchclub?
5: Nee, ein Partnerschaftsvideoclub.
3: Was? Du bist zum Singleverein beigetreten? Entschuldigung.
5: Das ist kein Verein oder sowas. Man trifft sich da nicht mit irgendwelchen Leuten. Die nehmen da ein Video von dir auf und dann kriegst du die Videos von den Leuten, die dein Video gesehen haben und sich für dich interessieren.
3: Ja, und?
5: Ja, ich hab zwar ein Video aufgenommen, aber ich hab keins gekriegt. Kein einziges. Offensichtlich war niemand an mir interessiert. Weißt du, was das gekostet hat? 2000 Euro. Und ich habe nicht mal eine Kopie von dem blöden Video.
3: 2000 Euro. Weißt du, wie oft man davon in die Disco gehen kann? Inklusive Make-up, Drinks und Taxi.
5: Ja, ich gehe nicht in die Disco.
6: Pass nur auf, auf Schwansee einstudieren. Da haben wir doch unsere Röcke erst gekauft für.
7: Guten Tag. Und was liegt bei euch beiden an?
8: Das ist mein Mandant.
1: Harald Simon.
8: Ja. Und mein Name ist Ehrenberg. Ich bin Anwalt.
7: Oh jo, und ich bin hier der Polizeipräsident.
8: Schön für Sie. Können wir jetzt weitermachen?
7: Scheint ja zu stimmen.
8: Ja, scheint so. Es geht um die eingeworfene Scheibe im Schulterblatt 45 in dem Antiquitätengeschäft. Mein Mandant gibt zu, die Scheibe eingeworfen zu haben und er stellt sich freiwillig. Ich möchte, dass Sie das zu Protokoll nehmen.
7: Kein Moment, da bin ich nicht für zuständig. Herr Liebert, kommst du mal?
9: Guten Tag, Hauptkommissar Liebert.
8: Guten Tag.
9: Ich habe gehört, Sie wollen sich stellen.
8: Nein. Mein Name ist Ehrenberg. Ich bin Anwalt, bitte sehr.
9: Na ja, hab schon von Ihnen gehört.
8: Sagen Sie, wieso ist die Kripo dafür zuständig? Es geht ja um Sachbeschädigung.
9: Falsch. Es geht um schweren Raub. Aus dem Schaufenster sind Schmuckstücke im Wert von mehr als 30.000 Euro gestohlen worden. Und die Angestellte wurde bei dem Steinwurf verletzt.
1: Sie spinnen ja wohl. Das ist ja völliger Quatsch. Ich hab nur den Stein.
8: Ich möchte gerne mit meinem Mandanten unter vier Augen sprechen, bitte.
9: Gut.
10: Sind doch der totale Wahnsinn. Jetzt kommt das auch noch. Jetzt soll ich auch noch geklaut haben. Ich hab nichts geklaut. Das müssen Sie mir glauben.
2: Die sagen, es gibt Zeugen.
10: Ja, dann lügen die Zeugen. Ich muss los. Um 5 gibt's Essen in der Bahnhofsmission. Nee. Wenn ich dann zu...
2: Ich glaube nicht, dass die Sie so ohne weiteres rauslassen.
10: Ich kann nicht im Bau. Ich halte das nicht aus. Ich bin noch immer im Freien.
2: Wenn Sie es nicht waren, hole ich Sie raus.
10: Wenn nicht, dann drehe ich durch. Das sag ich gleich.
2: Ich hol Sie da raus, ist versprochen.
10: Echt?
4: Alba, was gibt's denn?
3: Buchstabensuppe. Wie siehst du denn aus?
4: Hab beim Renovier geholfen. Hättest du keinen abgebrochen, wenn du mitgemacht hättest.
3: Also erstens wusste ich nicht, dass Gregor renoviert. Und zweitens wüsste ich auch nicht, was ich ihm dabei hätte helfen sollen.
4: Ja, so unser Nachbar. Außerdem wäre das eine Chance, ihn ein bisschen besser kennenzulernen.
3: Charlotte, ich habe dir schon 100-mal gesagt, das ist kein Thema, ne?
4: Ja.
11: Ja, da war jetzt nicht.
4: Mehr vom Platz.
12: Hey, Baxi.
4: Na, um die Uhrzeit noch auf? Irgendwann kriegst du mal Ärger mit der Gewerbeaufsicht. Weißt du, wenn irgendwer neidisch auf dich ist?
13: Hey, ich habe den Laden geführt, da konntest du noch nicht laufen. Ich brauche deinen Rat nicht. Wenn du mir wirklich helfen willst, dann komm zurück. Hier gibt's genug zu tun.
4: Ich hab ne Arbeit.
13: Was gibt's denn? Da hast du auch hier bleiben können.
4: Ich bin keine Tippse, ich bin Anwaltsassistent.
13: Das sag ich doch. Tippse.
3: Nimm dir mal ein Beispiel an deinem Bruder.
4: Na, wie geht's? Du hast es ihm nicht erzählt. Man soll das erfahren, wenn du vor Gericht stehst?
14: Ich weiß genau, was Baba von Ladendieben hält. Ist für mich das Letzte.
4: Ach, und du denkst, nächste Woche sieht er das anders, oder was? Oder glaubst du etwa, du kannst es geheim halten?
14: Hast du deinen Chef schon gefragt?
4: Nee. Hat sich nicht ergeben.
14: Dankeschön. So viel zum Thema gute Ratschläge.
4: Der Laden gehört einem gewissen Jakob Säbler. War vor ein paar Jahren noch ein Ramschladen, jetzt verkaufen sie ihr Zeug an die Schickeria, die sich hier immer mehr breit macht. Die Sachen sind nicht wirklich klasse. Zettmann hat nur eine Angestellte, die nicht so aussieht, als ob sie viel Spaß in ihrem Leben hat. Aber die könnten wir unter Umständen was rauskriegen.
2: Finanzielle Verhältnisse?
4: Gerüchte, dass er sich übernommen hat, aber das heißt ja nichts. Hat eine eigene Website, auf der er das Zeug präsentiert, das er im Angebot hat. Wenn Sie mich fragen, alles Schrott, aber ich habe ja keine Ahnung.
2: Vielleicht hat er ja noch keine Zeit gehabt, die Webseite zu aktualisieren. Wenn die gestohlenen Gegenstände dann noch abgebildet sind, dann machen Sie mir doch einen Ausdruck.
4: Was macht Sie eigentlich so sicher, dass dieser Harry die Sachen nicht geklaut hat?
2: Trau Sie ihm einfach nicht zu.
4: Da wundert man sich manchmal.
2: Jasmin, was ist los?
4: Es geht um eine Freundin. Die hat einen Vertrag mit so einer Videopartnersuchfirma gemacht. Und die haben quasi nichts geliefert. Und ich frage mich, ob sie nicht ihr Geld zurückfordern könnte.
2: Fordern kann man immer. Wann haben Sie den Vertrag denn abgeschlossen?
4: Nicht ich.
2: Lisa?
4: Nein, Chef, das ist meine theoretische Frage.
2: Gudrun. Gudrun. Ich rede mal mit ihr.
4: Hey, komm Sie her, sind Sie verrückt? Bringt mich um. Also, hat man eine Chance, auch wenn im Vertrag steht, dass man keinen Anspruch auf Erfolg hat?
2: Es kommt drauf an, wie die sich bemüht haben, und das müssen die nachweisen.
4: Danke.
2: Das war's?
4: Klar, ich kümmere mich eben um meine Freunde. Ich mache Ihnen mal einen Ausdruck.
2: Jasmin, es geht um...
4: Mein Bruder.
2: Und?
4: Hat geklaut.
2: Und was?
4: Es ist lächerlich, aber... Aber es ist nicht das erste Mal und ich habe Angst, dass sie ihn diesmal ernsthaft bestrafen. Können Sie nicht mehr mit ihm reden?
2: Ja, klar. Warum haben Sie denn das nicht gleich gesagt?
4: Sie verstehen das nicht. Die Leute glauben immer, es ist schwierig, ein türkisches Mädchen zu sein. Kopftuch und der ganze Kram. Aber ein türkischer Junge zu sein, ist viel ätzender. Du musst immer cool sein, immer so tun, als ob du nichts an dich ranlässt. Daoud ist da anders. Er ist eher schüchtern, typischer Frauenversteher. Also hat er doppelt so viel Scheiße gebaut wie die anderen, damit bloß keiner von seinen Kumpels glaubt, er wäre ein Weichei. Inzwischen glaubt er vermutlich selber, er ist unglaublich hart. Aber er hat aufgehört mit dem Mist. Hat sich irgendwie eingekriegt und irgendwie Hoffnung. Es ist einfach wichtig, dass er da heil rauskommt.
8: Ich werde mich bemühen. Sie können ja mal ein Treffen arrangieren. Hm? Aber vorher gucke ich mir noch diesen Antiquitätenladen an. Geben Sie mir den Ausdruck?

0: Guten Tag.
1: Was kann ich für Sie tun?
0: Ich habe das aus dem Internet. Ich interessiere mich für diese Miniatur.
1: Oh, das tut mir leid. Die haben wir nicht mehr.
0: Die haben Sie verkauft? Oh, das ist aber schade.
1: Naja, nicht direkt verkauft. Sie ist gestohlen worden.
0: Die ist gestohlen worden? Ach, der Antiquitäteneinbruch, das war hier? Ah, Sie haben sich verletzt. Das stand in der Zeitung.
1: Das stand in der Zeitung?
0: Ja, die haben ganz groß darüber berichtet. Ist von einem Splitter, oder? Hm. Da müssen Sie ja ganz dicht an der Scheibe gestanden haben, damit Sie da einen Splitter abkriegen.
1: Ja, aber dieser Stein, das war auch ein ganz schöner Brocken. Sie haben ja das Loch gesehen.
0: Ja, Sie sind eine tapfere Frau. Also ich wäre in Deckung gegangen.
1: Ja, das bin ich auch, das können Sie mir glauben.
0: Ja, ja. Und Ihr Chef?
1: Der ist gleich nach vorne, um zu sehen, was passiert ist.
0: Also das nenne ich mutig, weil die Täter hätten ja auch bewaffnet sein können.
1: War ja nur einer.
0: Ach, das war nur einer. Ja, von da vorne konnte er alles gut sehen. Und dann hat er die Polizei gerufen.
1: Nee, das habe ich gemacht.
0: Ach, das haben Sie gemacht? Von da? Aha. Oh. Von da konnten Sie ja gar nichts sehen. Was? Ha, wahrscheinlich hat Ihnen Ihr Chef gesagt, was Sie sagen sollen.
1: Genau.
0: Ja, merkwürdig. Der Polizei haben Sie nämlich erzählt, dass Sie alles selbst gesehen haben. Keine Angst, man wird Ihnen nicht den Kopf abreißen. Aber wenn Sie diese Aussage vor Gericht wiederholen, dann machen Sie sich strafbar. Ich weiß, wovon ich rede, ich bin Anwalt.
2: Guten Tag. Kann ich Ihnen helfen?
0: Mein Name ist Ehrenberg. Ich bin Anwalt. Ich vertrete Harald Simon.
2: Wer ist Harald Simon?
0: Das ist der Mann, der Ihnen die Scheibe eingeschmissen hat.
2: Ah, Sie meinen den Mann, der mich beraubt hat.
0: Sehen Sie, genau da ist das Problem. Herr Simon bestreitet, dass er Sie beraubt hat.
2: Na klar, sonst müsste er ja die Beute zurückgeben. Glauben Sie, ich weiß nicht, was der vorhat? Für Leute wie den ist der Knast doch das reinste Paradies. Warme Bude, regelmäßige Mahlzeit. Und wenn er rauskommt, dann kann er den Schmuck verhökern.
0: Aber dann würden Sie ihn doch viel mehr bestrafen, wenn Sie Ihre Anzeige zurückziehen. Weil dann kommt er nämlich genau dahin, wo er hingehört, auf die Straße. Sich selbst würden Sie auch einen Gefallen tun. Weil es gibt nämlich außer Ihnen keinen Zeugen für den Raub. Und die Tatsache, dass Ihre Mitarbeiterin eine Falschaussage gemacht hat, ist nicht gut vor Gericht.
2: Sagen Sie, dürfen Sie das überhaupt? Einfach so hier reinkommen und mit uns reden?
0: Na sicher darf ich das. Es sei denn, ich würde versuchen, Sie zu einer Falschaussage zu überreden. Aber das will ich ja gar nicht, weil ich will die Wahrheit wissen.
2: Ich glaube aber nicht, dass wir mit Ihnen reden müssen.
0: Das müssen Sie nicht. Aber vor Gericht wird Ihnen nichts anderes übrig bleiben.
2: Dann würde ich vorschlagen, wir reden da weiter. Guten Tag.
0: Guten Tag, gerne. Vielen Dank. Wir sehen uns.
3: Chef, ich...
0: Erst ich. Also. Eins. Der Kerl hat Dreck am Stecken. Es würde mich nicht wundern, wenn er das selber geklaut hätte.
3: Warum sollte er sich selbst beklauen?
0: Ich gehe davon aus, dass er versichert ist. Hallo, mein Kleiner.
3: Ja, aber er konnte doch nicht wissen, dass unser Mandant genau in dem Moment die Scheibe einschmeißt.
0: Vielleicht war es einfach ein spontaner Entschluss.
3: Und wo soll er die Sachen verscheuern, ohne erwischt zu werden?
0: Er muss sie gar nicht verscheuern. Vielleicht reicht ihm ja die Versicherungssumme.
3: Na, selbst dann muss er sie irgendwo verstecken.
0: Nee, muss er nicht. Solange er nicht verdächtigt wird, kann er die Sachen in seinem Laden behalten.
3: Naja, spätestens nach Ihrem Auftritt wird er sie bestimmt in Sicherheit bringen.
0: Daran habe ich nicht gedacht. Gut, dann müssen Sie ihn überwachen.
3: Ich kann nicht.
0: Soll ich es selber machen?
3: Sie können auch nicht. Wir haben eine Verabredung.
0: Gut ruhen.
4: Was?
5: Wie oft soll ich das denn noch sagen? Ich wollte die Dinger nicht glauben.
0: Wir können das wiederholen, bis sie schwarz werden. Den Richter wird das nicht überzeugen. Und der entscheidet.
3: Jetzt hör auf mit dem Scheiß und sag endlich die Wahrheit, David.
5: Das mache ich doch. Ich war einfach in Gedanken und habe ich die eingesteckt. Mein Gott, die kosten 4 Euro. Warum hätte ich die klauen sollen?
3: Du wolltest, dass er dir hilft. Jetzt ist er hier. Warum redest du nicht mit ihm?
5: Ich mach die ganze Zeit doch nichts anderes.
3: Ich geb's auf.
5: Werden Sie mich verteidigen?
0: Ja.
3: Wann wirst du endlich mal erwachsen?
0: Herr Ehrenberg hier. Ich brauche die Überwachungsbänder im Fall Ülküm. Kann ich mir die gleich abholen? Prima. Danke.
3: Er lügt, so viel ist mir klar.
0: Frage ist, warum? Vielleicht wollte er die Dinger ja doch klauen.
3: Irgendwie glaube ich das nicht. Nur so ein Gefühl. Was machen wir jetzt?
0: Ich fahre jetzt zur Staatsanwaltschaft und besorge die Überwachungsbänder und sie das Equipment.
3: Klar. Wir treffen uns im Büro. Tschüss.
0: Tschüss. Der hat doch gelogen. Von wegen, ich war in Gedanken. Man sieht ganz deutlich, wie er die Kondome in die Tasche steckt, bewusst.
3: Ich mach mal das andere Video rein.
0: Ja, Ehrenberg. Christina. Irgendwas Besonderes? Also, das ist jetzt einigermaßen überraschend. Ja, gut, wenn du schon da bist. Bis gleich. Ja.
3: Chef, Moment mal. Sehen Sie das? Jetzt ist alles klar.
0: Was ist klar?
3: Ja, das sind seine Freunde. Der hat sich vor seinen Freunden geschämt und hat die Dinger eingesteckt.
0: Jasmin, ich verstehe das nicht.
3: Ich habe Ihnen doch erklärt, wie das mit den Jungs ist. Und was dann da für Sprüche kommen, das können Sie sich ja denken. Von wegen, ey, alter, neue Freundin. Oder was? Nur drei Stück?
0: Sie meinen, der hat ihn nicht geklaut, weil er unbeobachtet war, sondern er hat sie eingesteckt, weil er sich beobachtet fühlte. Jetzt verstehe ich das. Jasmin, wir haben ein großes Problem. Ich weiß, wer der Richter ist. Munzinger heißt er. Ist ein Hardliner. Der sitzt in einem Ausschuss zur Verschärfung des Jugendstrafrechts.
3: Na klasse. Ich gehe mal mit meinem Bruder sprechen. Tschüss.
0: Tschüss.
3: Und Chef?
0: Hm?
3: Danke.

0: Süßer. Ja, wo bist du? Ja, komm. Ja, komm mit. Ja, du Süßer.
1: Bin hier hinten in der Küche.
0: Wir haben eine Verabredung, was den Hund angeht. Ich sehe nicht ein, dass er leiden muss, weil wir uns gestritten haben.
1: Guten Abend. Der Hund heißt immer noch Buddy und ich habe nicht festgestellt, dass er gelitten hat.
0: So wie es hier ausschaut, kann ich mir nicht vorstellen, dass er das nicht tut.
1: Sag mal, was soll denn das? Wird das jetzt ein Sorgerechtsstreit?
0: Ich finde nicht, dass das etwas mit Streit zu tun hat, wenn ich möchte, dass du unsere Verabredung einhältst.
1: Gut. Magst du dich nicht setzen?
0: Nein, danke. Ich möchte nur den Hund Buddy abholen.
1: Ach, jetzt verstehe ich. Du bist sauer, weil du den Prozess gegen mich verloren hast. Ja, ist es das?
0: Wir haben nicht nur den Prozess verloren, sondern auch unseren Mandanten.
1: Ja, das tut mir leid, das war nicht meine Absicht. Aber das hast du dir selber zuzuschreiben.
0: Darum geht's doch hier gar nicht und das weißt du ganz genau.
1: Nee, worum geht's denn sonst?
2: Oh, störe ich.
0: Buddy, komm.
2: Ärger?
1: Ein bisschen.
2: Da geht's ihm wie dem Antiquitätenfritzen.
1: Verstehe ich nicht.
2: Na, ich habe ihn zwar nicht mit den Klunkern in der Hand erwischt, aber ich habe mich ein bisschen umgehört. Ist der noch frei?
1: Ja, bitte.
2: Der Typ hat Schulden bis zum Abwinken. Der hat teure Ware eingekauft und jetzt sitzen die Leute plötzlich auf ihrem Geld. Von der Versicherungssumme ist er zwar nicht saniert, aber er hätte erst mal ein bisschen Luft.
1: Können Sie ihn noch eine Weile im Auge behalten?
2: Klar, aber putzen kann ich da natürlich nicht. Aber ich glaube nicht, dass den Unterschied jemand groß merkt.

0: Anwalt, das ist lächerlich. Ihr Mandant hat hier erklärt, dass er die Präservative aus Versehen eingesteckt hat. Sie werden ja wohl kaum bestreiten, dass das Band, was wir gerade gesehen haben, eine ganz andere Sprache spricht.
1: Sie haben vollkommen recht, Frau Staatsanwältin. Mein Mandant hat die Präservative nicht aus Versehen eingesteckt. Die Frage ist nur, warum? Warum hat er sie eingesteckt? Ich weiß nicht, ob Sie sich erinnern. Früher gab es in Zeitungen Fotografien von ganz gewöhnlichen Gegenständen, aus einer viel zu engen Perspektive heraus fotografiert, sodass man nicht erkennen konnte, worum es sich handelt.
0: Wollen Sie damit sagen, dass Ladendiebstahl etwas ganz Gewöhnliches ist?
1: Nein, keineswegs. Aber vielleicht, dass Ihnen der Überblick fehlt.
0: Also Sie werden mir sicher gleich dazu verhelfen.
1: Ich werde mich bemühen.
2: Führt das irgendwann zu was?
1: Zu neuen Einsichten, Herr Richter. Fahren Sie bitte ab. Ich darf Sie jetzt bitten, sich einmal die Aufzeichnungen der verschiedenen Überwachungskameras gleichzeitig anzuschauen. So, hier sehen wir, wie mein Mandant in den Gang zurücktritt und die Kondome einsteckt. Und da sehen wir den Grund. Er sieht seine Freunde und er schämt sich und er fürchtet ihre Kommentare. Na, Alter, was nur dreimal heute Nacht mit der neuen Freundin und so weiter. Das mag dumm sein, aber es ist kein vorsätzlicher Diebstahl. So. Jetzt geht er an die Kasse, legt die Sachen aufs Band. Jetzt könnte er die Kondome rausnehmen und sie auch aufs Band legen. Aber dann sieht er seine Freunde wieder. Er begrüßt sie, dann sind die Freunde weg. Jetzt könnte er die Kondome wieder aufs Band legen, aber da geht die Alarmanlage an.
3: Wie ist das Wasser warm? Sei wieder oder was?
4: Genau,
3: Erststand,
4: dein
3: Gestank
4: hier.
3: Hey, langsam, langsam, ja.
4: Also, was ist denn?
3: Mann!
4: Na, die würde ich aber lieber für was anderes benutzen, du Stinker.
3: Guck dir das an.
4: Na, tolle Show.
5: Hey, was ist denn mit dir los? Sanitäter! Komm doch mal eine!
6: Ja, geh mal weg, Karl. Geh weg. Was ist passiert?
5: Mann, das sieht er doch. Der hat Schaum vom Mund. Der braucht Hilfe.
4: Da aus hier.
7: Im Namen des Volkes ergeht folgendes Urteil gegen den Beschuldigten Davut Ülküm. Der Angeklagte wird zu 4 Wochen Dauerarrest verurteilt. Zur Begründung. Ihr Anwalt hat sich zwar redlich bemüht, uns zu beweisen, dass Sie nicht vorhatten zu stehlen, aber der Einzige, der den Beweis dafür hätte erbringen können, wären Sie gewesen. Und zwar, indem Sie die Ware von sich aus auf das Band gelegt hätten. Dass Sie den Kassenbereich nicht mit der Ware verlassen haben, spielt dabei keine Rolle. Der Bundesgerichtshof hat entschieden, dass das Einstecken der Ware ausreicht. Trotzdem wäre es Ihrem Anwalt vielleicht gelungen, mich zu überzeugen, wenn Sie nicht schon eine Jugendstrafe wegen Autodiebstahls vorzuweisen hätten. Ich denke, der Arrest gibt Ihnen eine Möglichkeit, mal in Ruhe darüber nachzudenken, ob es nicht Sinn macht, die Regeln, die die Gemeinschaft sich gegeben hat, einzuhalten. Gegen dieses Urteil kann innerhalb von einer Woche Berufung eingelegt werden.
0: Nicht.
1: Ich begreife es auch nicht.
8: Sie haben es wenigstens versucht.
9: Warum hast du nichts gesagt? Wenn du überhaupt eine Strafe verdient hast, dann dafür, dass du deinen Eltern nicht vertraust.
0: Ich danke Ihnen, dass Sie meinem Sohn geholfen haben.
9: Naja, viel genutzt hat es ja nicht. Trotzdem, vielen Dank.
0: David, du weißt, es wäre besser gewesen, wenn du von vornherein die Wahrheit gesagt hättest.
8: Quatsch. Ich wurde schon verurteilt, bevor er den Raum betreten hat. Er hat meine Vorstrafe gesehen und hat mich abgestempelt.
0: Wissen Sie, was ich schlimmer fand als die Strafe, die dieser Blödmann von Richter ausgesprochen hat? Der Ausdruck auf dem Gesicht von meinem Bruder, während er der Begründung zugehört hat.
10: Ich denke jetzt, egal was er macht oder machen wird, es wird immer falsch sein. Und ich werde ihn noch nicht davon abbringen können.
0: Ich glaube, wir haben ihn.
1: Na raus damit, wir können im Moment jede Art von Aufmunterung gebrauchen.
0: Verloren?
1: Mit Pauken und Trompeten.
0: Naja, dann wird sie das hier vielleicht ein bisschen aufbauen. Selbmann ist in seiner Mittagspause in das Postamt auf der Hohen Luftchaussee. Er ist dann in den Raum mit den Schließfächern. Ich glaube, er hat Schließfach Nummer 43 gemietet. Auf jeden Fall hat er ein paar kleine Gegenstände in das Schließfach gelegt. Ich vermute mal, das sind die Schmuckstücke.
10: Tja, fragt sich nur,

0: weiß nicht, ist der Chef da?
1: Ist aber hübsch hier.
2: Wer sind Sie denn?
1: Ich?
3: Guten Abend, Herr Kommissar Liebert.
1: Ah, guten Abend, Herr Ehrenberg. Gibt's hier was zu feiern?
0: Nein, ganz im Gegenteil.
1: Ist aber wirklich hübsch.
3: Tun Sie irgendwas?
1: Ach, nichts Bestimmtes. Ich dachte nur, vielleicht haben Sie auch Ihren Mandanten Harald Simon zu der Feier eingeladen.
3: Was soll das denn?
1: Ihr Mandant, der angeblich kein Wässerchen trüben kann, hat heute ziemlich gekonsimuliert und ist auf dem Weg ins Krankenhaus einfach abgehauen. Sie wissen nicht zufällig, wo er sich versteckt hält.
3: Ich habe keine Ahnung. Aber ich wüsste gerne, ob Sie den Gefangenen nur noch hinter Gitter bringen wollen oder ob Sie den Fall lösen wollen.
1: Was ist das denn für eine Frage?
3: Ich weiß, wo die Beute ist.
1: Ja? Dann sollten Sie Ihren Mandanten dazu bringen, dass er zurückkommt und uns die Sachen aushändigt. Das wird ihm vor Gericht helfen.
0: Na, darauf würde ich mich nicht verlassen.
4: Ich mich auch nicht.
3: Mein Mandant hat die Sachen nicht. Er hat sie nie gehabt. Ich kann das nur nicht beweisen, aber Sie können es. Sagen Sie ihm die Adresse.
2: Postamt an der Hohen Luftchaussee, Schließfach 43.
1: Und wem soll dieses Schließfach gehören?
2: Selbmann, wem sonst? Der hat sich selbst beklaut.
1: Wer sind Sie überhaupt?
2: Ich bin die Putzfrau.
1: Haben Sie dafür auch irgendwelche Beweise?
3: Wenn ich Beweise hätte, dann wäre ich doch sofort zu Ihnen gekommen.
1: So nützt mir das herzlich wenig. Ohne hinreichenden Anfangsverdacht kriege ich keinen Durchsuchungsbeschluss.
3: Und was ist, wenn ich wüsste, wo sich mein Mandant versteckt?
1: Wollen Sie mir einen Deal vorschlagen? Als Anwalt sind Sie verpflichtet, mir diese Information zu geben.
3: Das ist Quatsch. Wenn Sie glauben, dass ich zum zweiten Mal meinen Mandanten überrede, sich freiwillig zu stellen, während Sie hier Dienst nach Vorschrift machen, dann haben Sie sich aber schwer geschnitten.
1: Ich mache nie Dienst nach Vorschrift. Dazu kenne ich die Vorschriften viel zu schlecht.
3: Denn Sie, das beruhigt mich jetzt wieder. Harry, kommen Sie raus.
1: Komm. Zu Ihrer Ehrenrettung will ich annehmen, dass Simon erst seit ein paar Minuten hier ist.
3: Ich bin so froh, dass Sie meine Ehre retten.
5: Tschüss.
3: Tschüss.
6: Warum hast du den Hund denn jetzt wieder hier?
4: Du brauchst doch nicht mit ihm zu spielen, wenn er dich stört.
6: Ich spiele nicht mit ihm, der spielt mit mir.
4: Buddy.
6: Du hast dich mit deinem Ex gestritten, jetzt hättest du gerne wieder Kontakt. Warum sagst du ihm das nicht einfach, statt den Hund durch die Gegend zu zerren?
4: Ich dachte eigentlich, dass wir die Behandlungsstrategie für morgen besprechen wollten. Ich bin nicht auf eine Therapiesitzung vorbereitet.
6: Hallo. Ich bin auf deiner Seite. Wie wäre es, wenn du mal einen guten Rat annehmen würdest, statt immer mit dem Kopf gegen die Wand zu rennen? Vielleicht überlegst du mal, was du wirklich willst. Wenn du ihn bekämpfen willst, dann solltest du dafür sorgen, dass du bessere Munition hast als damals. Und wenn du dich mit ihm aussöhnen willst, warum nervst du ihn dann mit diesem Tier?
4: Du hast schon recht. Aber im Grunde willst du mir gar nicht helfen. Du hast nur Angst vor diesem winzigen Hund da.

0: Nicht so gut. In 2 Wochen muss er seine Strafe antreten. Aber das sind nur 4 Wochen. Bis meine Eltern nicht mehr sauer auf ihn sind, das dauert auf jeden Fall länger.
1: Ich hätte gerne mehr für ihn getan.

0: alles wieder so wie vorher.
1: Na, das hat sich ja gelohnt.
2: Moin, moin.
3: Tag.
1: Tag.
0: Tag.
3: Ich wollte noch mal Danke sagen.
0: Ja, schon gut. Ich habe mit dem Staatsanwalt gesprochen. Es wird wahrscheinlich auf eine Geldstrafe rauslaufen. Und die Versicherung freut sich so sehr darüber, dass sie nicht für den Schmuck aufkommen muss, dass sie die Geldstrafe übernimmt.
3: Ach so, ja, da weiß ich ja gar nicht, was ich dazu sagen soll.
0: Du wolltest doch Danke sagen.
3: Das habe ich doch schon, du Trottel. Ach so, ja. Danke.
0: Wir sehen uns dann bei der Verhandlung, ne?
3: Ja.
0: Sie sind echt klasse.
3: Danke.
0: Tschüss.
1: Das mit der Versicherung war doch frech gelogen.
4: Ich gehe da mal.
0: In der Post ist ein Brief für Sie.
4: Du hast es ihm gesagt.
1: Ich habe ihn nur ganz allgemein gefragt. Er ist von selbst drauf gekommen.
4: Das ist so peinlich.
1: Es ist überhaupt nicht gut.
4: Ich krieg 1.800 Euro zurück? Wahnsinn! Jasmin hat recht, Sie sind echt gut. Was glaubt aber unter uns?
0: Fällt unter anwaltliche Schweigepflicht.
4: Sehr gut. Ich bin Ihnen wirklich sehr dankbar.
0: Ja? Können Sie mir ja beim Renovieren helfen.
4: So dankbar nun auch wieder nicht.
1: Ach, ich kann nur Charlie. Seid ihr immer noch am Renovieren?
4: Ich hab dir schon hundertmal gesagt, du sollst hier nicht immer so reinrennen.
1: Was denn?
4: Das geht dich nichts an. Hier! Charlotte, hör auf!
1: Mit einer Partnervermittlung? Das glaubt mir kein Mensch. Hey.
4: Entschuldigung. Na toll. So viel zur anwaltlichen Schweigepflicht. Hätte ich's doch gleich in die Zeitung setzen können.
1: Hey, ich sag das doch keinem. Aber ich verstehe das nicht. Ich meine, das hast du doch gar nicht nötig.
4: Ich glaube nicht, dass ich das jetzt diskutieren will. Und mit dir schon gar nicht.
1: Mensch, das habe ich doch gar nicht so gemeint.
4: Bis morgen. Trotzdem danke.
1: Charlie, manchmal bist du echt blöde.
4: Gudrun!
5: Lass mich in Ruhe!
1: Charlie hat recht. Du hast es echt nicht nötig. Du müsstest nur ein bisschen mehr aus dir machen.
5: Ich bin Putzfrau. Ich kann nicht rumlaufen wie ein Modepüppchen.
1: Ja, ich hatte auch nicht unbedingt an die Arbeit gedacht, Gudrun.
5: Vielleicht ist da ja nichts, wo man was draus machen kann.
1: Doch, du brauchst nur Hilfe. Ich kenne mich aus mit dem Kram.
5: Ja, das glaube ich gern, aber ich habe keinen Bock auf den Mist.
1: Ach, das ist doch Quatsch. Du bist doch nicht glücklich so, sonst hättest du doch diesen Vertrag nicht abgeschlossen. Also, warum lässt du denn nicht helfen? Ich kann das echt gut.
5: Ja, wahrscheinlich sehe ich hinterher aus wie die Kanzlei.
1: Okay, Leute, war blöd von mir. Ich muss leider. Aber Mama bleibt noch gern hier und tippt. Tschüss.
6: Charlotte hat sich in den Kopf gesetzt, uns zu verkuppeln.
0: Ich bin viel zu alt für sie.
6: Ja, das habe ich ihr auch gesagt. Aber vielleicht ist es ja gar nicht so eine schlechte Idee.
0: Ich finde das nicht gut. Es ist klar, dass wir beiden uns mögen. Aber lieben.
7: Komm, jetzt gibt es ein Märchen, ja. So schön.
6: Können wir uns nicht wenigstens duzen?
0: Ich finde so eine Distanz eigentlich ganz schön.
6: Ja?
0: Ja.
6: Ich heiße Lisa.
0: Gregor. Jetzt hast du aber die Situation ausgenutzt.
6: War sowieso das letzte Mal.

Hör auf zu jaulen. Wenn hier jemand Grund hat zu jaulen, bin ich das. Aber soll ich dir was sagen? Irgendwie bin ich fast erleichtert. Komisch, oder?

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